0: Samstag und Sonntag jeweils um 16 Uhr. In der nächsten Woche folgen dann die Heimspiele in der Weißenpfälzer Stadthalle. Kommen wir noch zum Basketball. Zum Saisonausgang geht's in der Easy Credit BBL am Sonntag für den Syngenics MBC nach Trier. Spielbeginn ist hier um 16.30 Uhr.
1: Wir hoffen, es war wieder viel Spannendes für Sie dabei. Vielen Dank fürs Einschalten. Die nächste Ausgabe gibt es nächsten Dienstag. Ich wünsche Ihnen ein entspanntes und erholsames Wochenende. Bleiben Sie gesund und tschüss.
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1: Hallo und herzlich willkommen zum aktuellen Regionalmagazin am Dienstagabend bei WLK TV. Wir starten mit unserem ersten Thema. Am Wochenende verwandelte sich der Ort Groß-Görschen wieder in ein lebendiges Geschichtsbuch. In der spektakulären Schlachtnachstellung lassen hunderte Darsteller die Ära der Befreiungskriege hautnah und detailgetreu aufleben. Doch dahinter steht eine wichtige Botschaft, die bei der feierlichen Gedenkveranstaltung zu Ehren des preußischen Reformers im Mittelpunkt steht. Wir waren mit Kamera und Mikrofon für Sie hautnah dabei.
2: Es ist ein Blick zurück in die Vergangenheit. Unter dem blauen Himmel von Groß-Görschen vermehren sich die Linien.

0: ich sag mal so, mit Beginn der Wechseljahre ist Frau bei ungefähr 50% ihrer eigentlichen Kollagensynthese. Das heißt, da fehlt uns schon ein ganz schön großer Teil, den wir lieber behalten möchten und lieber wiederhaben möchten.
1: Ja, das ist richtig. Also das bedeutet gleichzeitig, wenn ich Probleme habe im Alter, das haben auch manchmal junge Menschen schon, ich kann schlecht laufen oder ich habe Rückenschmerzen. Dort wirkt sich das, kann man mithelfen, sagen wir mal, unterstützen. Also genau. Es wird nicht heilen, aber es unterstützt, oder?
0: Genau, da kann das Kollagen einen ganz wichtigen Beitrag leisten, eben zur Unterstützung. Mhm. Zum einen merken wir es natürlich, wenn wir es einnehmen, dass die Haut wieder fester, praller ist, aber wir merken es auch an den Gelenken, dass weniger Gelenkschmerzen vorhanden sind, okay. Die Gelenke auch geschmeidiger funktionieren. Ja. Wir merken es auch an den Sehnen, am Bindegewebe, genau. Und im Prinzip an allen Strukturen, im ganzen Körper, von Kopf bis Fuß, überall da, wo wir eben Festigkeit und Struktur brauchen.
1: Und dann ist ja wahrscheinlich auch der beste Weg dann in die Apotheke, denn es ist ja so viel Kollagenprodukte, sag ich mal, auf dem Markt, so dass ich ja als Laie das gar nicht einschätzen kann. Ist es wirklich okay oder ist es wieder, was nicht so wirkt? Und was ist jetzt das richtige Kollagen?
0: Das ist völlig richtig. Es gibt eine Flut an Anbietern, die einen damit gerade die einen das verkaufen möchten. Wichtig ist beim Kollagen, es ist ja ein tierisches Produkt. Es wird aus Rind gewonnen im besten Fall. Dass wir eine Firma haben, der wir auch vertrauen können.
1: Ja.
0: Und wir möchten natürlich ein gutes Ausgangsprodukt haben, damit wir umso besser mit dem Präparat arbeiten können. Das heißt, wir benötigen Kollagen aus gesicherter Herstellung. Wir benötigen Kollagen, was schonend aufbereitet ist, damit diese empfindliche Struktur nicht zerstört wird bei der Herstellung. Und wir benötigen Kollagen, was eine gewisse Größe hat. Kollagen an sich ist ein sehr, sehr großes Molekül. Das würde unser Körper im Magen einfach zerschneiden. Was wir hier haben, sind zum Beispiel Kollagenhydrolysate. Da ist das Kollagen vorher schon in funktionelle Gruppen zerschnitten worden. Und die werden vom Körper wunderbar aufgenommen. Wir haben, wenn wir das einnehmen, erwiesenermaßen nach ungefähr 4 bis 6 Stunden die ersten Blutspiegelproben.
1: Wie sieht es aus für Menschen, die Vegetarier sind? Wie sieht es da aus?
0: Genau, das Kollagen ist in jedem Fall ein tierisches Produkt. Wir brauchen tierisches Ausgangsmaterial. Hm? Es gibt kein vegetarisches, kein veganes Kollagen. Es gibt Präparate, die werden beworben als veganes Kollagen. Diese enthalten jedoch kein klassisches Kollagen, sondern nur die Stoffe, die im Körper die Kollagensynthese stimulieren können. Also Vitamin C zum Beispiel.
1: Ja.
0: Aber richtiges Kollagen ist dort nicht enthalten.
1: Also sagen wir mal so, wenn ich Vegetarier bin, dann habe ich keine Chance, dann unterstützend was zu tun für meinen Körper.
0: Genau, es gibt da keine Möglichkeit, ein vegetarisches Kollagen einzunehmen. Das gibt es nicht.
1: Das ist natürlich hochinteressant. Ja, und da haben Sie uns erstmal schon viel weitergeholfen, auch für unsere Zuschauer. Aber ich habe noch eine letzte Frage. Das ist jetzt hier Pulver und das Ganze gibt es ja auch als Kapsel.
0: Genau. Bei den Kapseln ist im Prinzip das gleiche Pulver drin wie hier, nur dass Sie es in eine Kapsel verpackt haben.
1: Okay.
0: Das heißt, natürlich können Sie die Kapseln schlucken. Das Kollagen kommt genauso an im Körper.
1: Ja.
0: Wem das aber zu viel ist, man muss sehr viele Kapseln auf einmal schlucken, um an die erforderliche Menge zu kommen, der kann entweder die Kapseln öffnen oder aber in dem Fall direkt das Pulver verwenden.
1: Okay, super, das waren ganz tolle Hinweise und dann konnten wir hier schon einiges ausräumen, was so leicht im Hinterkopf war. Frau Fienitz, da bedanken wir uns für das Gespräch und für die Information und bis zum nächsten Mal.
0: Bis dann.
1: Ja. Na, bis dann, tschüss.
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1: Jetzt wollen wir zur Landespressekonferenz nach Magdeburg schauen. Zu Gast war dieses Mal der amtierende Ministerpräsident Sven Schulze, CDU. Er stellte seine Sicht auf aktuelle Ereignisse den anwesenden Pressevertretern dar.
2: Die obligatorische Landespressekonferenz, die immer dazu genutzt wird, um Ergebnisse der zuvor stattfindenden Kabinettssitzung der Regierung zu kommunizieren, wurde diesmal von Ministerpräsident Sven Schulze besucht, der sich ausschließlich den Fragen der anwesenden Journalisten stellte. Da ging es weniger um konkrete Politik für Sachsen-Anhalt, sondern mehr um die Auswirkungen von Bundes-, Europa- und Weltpolitik auf unser Bundesland. So zum Beispiel die andere Sichtweise des Ministerpräsidenten auf die Maßnahmen, die von der Bundesregierung beschlossen wurden, um die Auswirkungen der Preissteigerungen auf Mineralölprodukte abzumildern.
3: Ich denke, dass das, was wir gefordert haben, beispielsweise zu der aktuellen Situation an den Zapfsäulen, diese 17 Cent, auch wenn es jetzt nur für 2 Monate ist, und wir ja alle wissen, wenn sich die Situation dann nicht verändert, dass dann wieder die Diskussion zu Recht auch aufkommen wird, ob man das verlängert. Aber erstmal dieser wichtige Schritt war notwendig und der findet auch eine hohe Akzeptanz in der Bevölkerung bei uns. Ich wurde ja auch immer wieder gefragt, warum macht man das mit der Gießkanne? Ich halte das nicht für ein Gießkannenprinzip, sondern ich habe ja mehrfach erläutert, dass von den Pendlern angefangen über die Rentner, über die Menschen, die zum Einkaufen fahren, bis hin zur Spedition, zum Landwirtschaft und auch natürlich alle, die in irgendeiner Form auf ihr Auto angewiesen sind, gerade in dem Flächenland betroffen sind. Und deswegen halte ich diesen Weg für richtig. Genauso falsch halte ich diese 1.000 Euro. Ich habe ganz klar die Erwartungshaltung, dass Unternehmen und vor allen Dingen mittelständische Unternehmen in Deutschland entlastet werden und nicht belastet werden. Und hier wird es zu einer Belastung kommen. Ich habe ja hier auch schon mitgeteilt, dass wir als Land uns dieser Thematik nicht folgen werden. Wir werden diese 1.000 Euro nicht zahlen, weder an Beamte noch an Angestellte. Und habe auch meine Wertschätzung dieser Menschen oder den Menschen gegenüber ausgedrückt, aber auch die Situation, wie ich sie empfinde. Ich glaube, das ist genau der Punkt, warum das Vertrauen im Moment auch in die Bundesregierung auf einem sehr niedrigen Niveau ist.
2: Weiter will sich Schulze dafür einsetzen, dass integrierte Ausländer, im konkreten Fall aus Syrien, ein permanentes Bleiberecht in Deutschland erhalten können. Allerdings sprach er sich für konsequentes Abschieben von Straftätern aus.
3: Ich habe gestern die Universitätsklinik in Halle besucht. Da war das genauso Thema wie bei vielen anderen Terminen, die ich jede Woche in Sachsen-Anhalt habe. Das heißt, diese Thematik Zuwanderung in den Arbeitsmarkt, das ist ein Thema, was unbedingt auch auf der Agenda bleiben muss. Wir haben uns gesteigert von einer niedrigen einstelligen Zahl, da war es tatsächlich oft nur Hotellerie und Gaststätte. Und wir gehen jetzt hin bis auch zur Metallverarbeitung. Der Michael Schmidt, der Chef der DEHOGA, war vor kurzem auch mit dem Dr. Franke, dem Chef der IMG, in Vietnam. Also das funktioniert ganz gut. Das heißt, das brauchen wir, einen Zuzug in den Arbeitsmarkt. Sie kennen das, weil ich das immer wieder wiederhole. Wir verlieren im Moment für jeden, den wir kriegen in den Arbeitsmarkt, verlieren wir 2 in den Ruhestand. Ja, das ist also eine Herausforderung, die bei uns schon sehr groß ist.
2: Schulze thematisierte darüber hinaus die weltpolitische Gesamtlage, die sich momentan sehr auf den Krieg im Nahen Osten konzentriert, aber nicht berücksichtigt, wie sich abseits von diesem Schauplatz beispielsweise in China ein großer Wettbewerber etabliert.
3: Dass wir vielleicht ein bisschen aus den Augen verlassen, was in China passiert. Das ist weiterhin ein maximaler Wettbewerber für unsere mittelständische Wirtschaft. All das ist natürlich eine große Herausforderung für Deutschland, für die EU. Und was man einfordern muss, ist, dass die Europäische Union und davon weg Deutschland, dass die einfach stärker zusammenhält, dass sie jetzt sich viel...
4: Begründung, ich habe es auch schon ein paar Mal gelesen, ich habe es auch schon von Gärtnermeistern gehört.
5: Ja.
4: Mir fällt es im Moment nicht ein, wir werden die Frage beantworten
5: beim nächsten Mal.
4: Ja, sprich mich nochmal drauf an.
5: Ja, aber ansonsten kann

0: Kann man frei, wenn man jetzt wenig Ahnung oder ja, so Neueinsteiger bei Garten ist oder bloß so vielleicht hinterm Haus ein bisschen was hat, kann man hier unbedenklich alles zusammen
1: Du kannst nichts verkehrt
0: ziehen.
1: machen. Guck mal, was ich hier dazu. Ich habe ja nur noch Pflanzen gekauft.
0: Ja.
1: Der Rosmarin, der blüht. Der
0: Ja.
1: ist vom vergangenen Jahr.
0: Okay.
1: Ja, der ist neu.
0: Ja.
1: Das muss ich abschneiden hier oder abknicken. Das ist Lavendel.
0: Ja.
1: So, dann habe ich hier hinten Kohlrabi gesetzt, grünen Kohlrabi.
0: Ja.
1: Und dort hinten ist Sellerie. Hier vorne stehen auch noch zwei kleine Pflanzen.
0: Sehe es gerade.
1: Schauen wir es uns an. Es sieht gut aus. Es wird.
0: Ja.
1: Ja?
0: Sag mal, wie oft muss man eigentlich so ein Hochbeet gießen?
1: Der Effekt ist der, wie ist das Hochbeet aufgebaut? Haben wir ja das letzte Mal schon drüber gesprochen,
0: Genau,
1: als wir
0: wo
1: das
0: war
1: da drüben
0: das,
1: gemacht
0: ne?
1: haben.
0: Als
1: So.
0: Ratschlag,
1: Das
0: ja.
1: heißt, das Hochbeet wird. Entwickelt selber eine Wärme und wird nur noch durch die Sonne angestrahlt und entwickelt von außen eine Wärme durch die schwarze Teichfolie.
0: Ja.
1: Also braucht das weiter nichts wie Flüssigkeit. Wasser, Wasser, Wasser. Jeden Tag eine Kanne hier.
0: Also das wollte ich eigentlich wissen.
1: Ja?
0: Du musst wirklich, oder man sollte dann jeden Tag in den Garten gehen,
1: Ja.
0: fahren, wie auch immer laufen, und gießen. Also
1: Ja.
0: das muss sein, weil ich
1: Wenn
0: habe ja
1: die.
0: so angefasst, es ist ganz schön warm, klar, die Sonne ist drauf.
1: Ja, ich habe vorhin gegossen. Das ist eine Stunde her.
0: Ja,
1: Ja?
0: okay. Ja, das trocknet ja dann trotzdem,
1: Und
0: trocknet es
1: nun
0: ja
1: kommt der
0: aus,
1: Wind
0: ne?
1: noch dazu, der trocknet sowieso die Oberfläche noch ab und die
0: Ja.
1: Sonneneinstrahlung. Schauen wir
0: Okay.
1: mal, wenn die Pflanzen dann größer sind und kräftiger sind, wenn du dann mal einen Tag vergisst, dann ist es nicht das Problem. Aber junge Pflanzen, die brauchen dann schon Nahrung und die Nahrung kriegen sie durch oder die Nahrungsaufnahme. Findet dann statt,
0: Ja.
1: wenn Feuchtigkeit im Boden ist.
0: Okay, schön. Kann zufrieden sein, ne?
1: Hier mit dem, was
0: Ja.
1: ich jetzt da drin habe, bin ich sehr zufrieden. Ja.
0: Das glaube ich dir.
1: Ja,
0: Ja,
1: das
0: das
1: macht
0: steht
1: Spaß.
0: wirklich wieder ein,
1: Ja.
0: steht alles. Super.
1: Das macht Spaß.
0: Na, und wenn wir uns jetzt hier rumdrehen, hast du hier auch schon wieder irgendwie, ja, hast du auch gewerkelt, ne?
1: Na, ich habe meinen Kräuterhuckel auseinandergenommen. Den hatte ich 3 Jahre nicht richtig gepflegt, muss ich zu meiner Schande selber gestehen.
0: Ja.
1: Ich habe solche langen weißen Queckenwurzeln rausgeholt.
0: Hier haben wir ja jetzt gesehen, dass gut steht, schön wächst.
1: Ja.
0: So, und dort soll noch was
1: Dort
0: wachsen.
1: soll noch was wachsen, aber vorher haben wir hier noch ein bisschen was zum Anschauen.
0: Ja.
1: Das ist nämlich etwas sehr, sehr Schmackhaftes. Das ist grüner Spargel.
0: Siehst schon.
1: Du siehst hier, er darf schon wieder etwas gestochen werden.
0: Ja.
1: Und das Komische ist,
0: Ja.
1: wenn ich das, ich habe das letztens immer ein paar Leute getroffen in Zeitz-Ost auf dem Markt, die haben mich auch angeguckt. Spargel im Garten? Sag klar, weißen Spargel und grünen Spargel.
0: Ja.
1: Das ist, sage ich immer, der grüne Spargel ist der Spargel für Faule, da brauchst du keinen Damm hochzuziehen.
0: Das wäre jetzt meine Frage, weil das fehlt ja irgendwie, weil man ist es ja gewöhnt oder
1: Ja?
0: man kennt es ja nie
1: Ja?
0: anders. Ich sehe auch, dass hier gleich daneben kommt.
1: Ja,
0: Okay.
1: in Graben buddeln
0: Ja.
1: und Dünger unten reinbringen, am besten ein bisschen Hornspäne, auch wieder Hornspäne, wenn du
0: Das
1: keinen
0: sind wir wieder
1: Pferdemist
0: beim
1: hast oder
0: Thema, ja.
1: sowas. Ja?
0: Ja.
1: Und dann die Spargelwurzeln draufsetzen, aber so, dass die in der Längsrichtung sind, quer rauswachsen. So.
0: Ja.
1: Das machen sie von ganz alleine, aber die Spargelwurzeln immer in der Längsrichtung ansetzen.
0: Das ist der Wahnsinn, ne?
1: Ja.
0: Also das ist schon toll. Super.
1: Ja.
0: Sonst gehen wir noch ein Stück weiter, ha?
1: Ja, wir gehen noch ein Stück weiter.
0: Wir gehen noch ein Stück weiter. Wilfried, hier haben wir ja geschaut, wie es Hochbeet aufgebaut wird. So, und jetzt soll aber das auch Sinn und Zweck haben.
1: Ja, klar. Freilich. Anders geht es ja nicht. Jetzt habe ich hier mal einen Rest vom Bergbohnenkraut reingesetzt.
0: Ja.
1: Und hier habe ich von zu Hause mitgebracht. Das habe ich auseinandergenommen. So ein Topf Petersilie. Den habe ich einfach durchgeschnitten und habe mal die Reste hier reingegeben. Du siehst, es wird grün, das andere geht weg, das schneiden wir dann weg.
0: Also das kann man einfach so machen. Ich hätte jetzt gesagt, oh, das muss man ja wegschmeißen oder so. Nee.
1: Nö,
0: Das.
1: nö.
0: Okay.
1: Also ich kaufe immer Kräutertöpfe.
0: Ja.

0: die verwenden wir auch zu Hause. Und wenn die halbe Wäsche dann anfangen wie hier und werden
1: ja.
0: ein bisschen gelb, dann kommt die raus und kommen irgendwo im Garten mit. Ich schmeiß die doch nicht weg.
1: Klar,
0: das, gerade wie Petersilie, das treibt doch immer wieder.
1: Das war ja die Frage, wenn man jetzt keine Ahnung hat.
0: Ja.
1: Da habe ich jetzt vielleicht eine blöde Frage gestellt. Gut, okay. Und jetzt hast du normale Kräuter jetzt auf dem
0: Jetzt machen wir Spaß.
1: Jetzt machen wir Spaß.
0: Das ist Dill.
1: Ja.
0: Dill ist das Kraut, das Gewürzkraut, was du zwischen die Gurken setzen kannst. Ja?
1: Ja, klar.
0: So, und da gibt es unter Spaß bei der ganzen Geschichte ist, im Volksmund, hast du Dill, hast du keine Gurken. Hast du Gurken, hast du kein Dill.
1: Okay.
0: Ja, das sagt der Volksmund.
1: Ja.
0: Ist mitunter was dran, ist mir auch schon so gegangen.
1: Okay.
0: Deshalb will ich jetzt mal
1: separat machen.
0: Ein paar Setzlinge einfach hier rein.
1: Ja.
0: Die kannst du richtig aneinander setzen.
1: Ich wollte gerade fragen,
0: da passiert gar nichts hier.
1: Nee.
0: Ach, hier gar nicht. Das ist Hochbeet.
1: Okay.
0: Da wird gar nicht groß geachtet auf Abstände. Das wird einfach reingesetzt, da kommt dann wird Wasser dran gematscht und da ist das gut.
1: Das hattest du für das Hochbeet auch so dir schon vorgestellt. Deswegen hast du auch das neue Hochbeet gemacht.
0: Ja.
1: Okay.
0: Das kommen hier vorne Kräuter und dann hinten werden wir sehen, in die andere Hälfte kommt dann sicherlich Tomaten mit.
1: Ja. In Petersilie kommt die nächste Mal wieder? Oder muss man alles entsorgen?
0: Wenn du Glück hast, kommt sie wieder.
1: Ja.
0: Wenn ein starker Frost ist, ist sie meistens weg. Aber du kannst die Petersilie im anderen Jahr noch verwenden. Wenn die aber anfängt zu blühen im Mai, dann verliert sie den Geschmack.
1: Ja.
0: Dann kannst du sie rausnehmen und auf den Komposthaufen.
1: Also da bringt jetzt auch nichts abschneiden und da vielleicht treibt noch mal was?
0: Nee.
1: Okay, also sobald wie sie blüht, muss er weg.
0: Das ist so bei der Petersilie. Da hast du auch andere Kräuter.
1: Ja.
0: Andere Einheimische, nicht was aus mediterraner Landschaft kommt.
1: Mhm.
0: Einheimische, wenn die blühen, verlieren sie den Geschmack.
1: So, ich bin jetzt mal neugierig.
0: Hier haben wir eine Wucherpflanze, das ist eine Jostabeere. Es gibt Jockelbeere, es gibt Jostabeere. Das Thema hatten wir schon mal im vergangenen Jahr.
1: Ja, irgendwie.
0: Das ist eine Kreuzung zwischen einer Johannisbeere und einer Stachelbeere.
1: Ah ja, jetzt sagt so,
0: Josta.
1: So, ja.
0: Oder Jockel, je nachdem, gibt es unterschiedliche Grundlagen.
1: Ja.
0: Das kann eine unterschiedliche Johannisbeere sein, es kann eine unterschiedliche Stachelbeere sein. So, jetzt haben wir hier, schau mal hier rein. Hm. Das wird was, hier siehst du es auch schon.
1: Ah ja, das sieht man schon. Ja, hier sieht man schon.
0: Das ist eine dunkle Frucht, die werden wir dann wieder essen, wenn sie reif sind.
1: Ja.
0: Das ist etwas sehr, mit einem sehr intensiven Geschmack. Es ist auch eins, die Beeren wachsen auf dem einjährigen Holz. Also altes Holz, was dunkel aussieht, wird weggeschnitten, sodass nur die neuen Zweige wieder hochgezogen werden.
1: Super. Wilfried, ich wünsche dir eine schöne Zeit und wir sehen uns bald wieder.
0: Wir sehen uns bald wieder.
1: Genau.
0: Vielen Dank, dass ihr da wart.
1: Na, gerne.
0: Oder da seid.
1: Ja.
0: Bis zum nächsten Mal.
1: Bis zum nächsten Mal. Na.
2: Das war unser aktuelles Regionalmagazin am Dienstagabend. Nächste Nachrichten und Meldungen, die gibt es dann wieder am Freitagabend in der nächsten Ausgabe unseres Magazins. Ich wünsche Ihnen jetzt noch eine schöne Restwoche. Lassen Sie es gut gehen, machen Sie es gut. Tschüss, bis zum Freitagabend.
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1: Hallo liebe Zuschauer und herzlich willkommen zur aktuellen Sendung am Freitag hier bei Ihrem BLK-TV. Deutschlandweit feierten Innungsbäcker am 5. Mai den Tag des deutschen Brotes. An diesem Tag wird das Kulturgut Brot und dessen Vielfalt besonders hervorgehoben. Das Brot erfreut sich nach wie vor einer großen Beliebtheit. Wir waren zu diesem Thema mal bei Bäckermeister Jens Leder in Welitz vor Ort.
2: Es war ungewöhnlich still in der Bäckerei. Und das hatte seinen Grund, denn am Montag ist hier Ruhetag. Und so hatte der Inhaber der Traditionsbäckerei Hanke, Jens Leder, für ein Interview für uns Zeit.
3: Ja, wie hat sich das Verhalten der Menschen in puncto Brot verändert? Hat sich überhaupt was verändert oder sieht man es nur regional, muss man es regional gesehen betrachten, Herr Leder?
4: Also bei uns hier in der Bäckerei hat sich nicht wirklich viel verändert. Wir haben ein paar Sorten dazugenommen an Brot, um selber zu schauen, wollen die Leute was anderes, um es einfach mal auszuprobieren. Aber so im Großen und Ganzen ist das klassische Mischbrot das, was am meisten läuft. Dann haben wir noch ein Urkornbrot, da sind so ein paar Körner drin und ein Dinkelmehl, Kastanienmehl, so eine Mischung ist das. Und jetzt fünf Wochen haben wir jetzt ein Buchweizen-Dinkelmehl. Das läuft sehr gut an. Das gibt es dann immer einmal die Woche. Aber mehr schaffen wir am Ende auch gar nicht. Das ist für uns ausreichend, ja.
3: Sie sagen, mehr schaffen wir nicht. Wie viele Mitarbeiter haben Sie denn?
4: Wir haben 8 Mitarbeiter, ja, und die haben alle Hände voll zu tun.
3: Ich meine, wenn wir hier vorbeifahren, da sieht man, es ist immer voll und die Leute sind begeistert, gerade mit den Brötchen und etc. Sie haben das Alte auch so ein bisschen übernommen und vielleicht auch in der ländlichen Region merkt man es, dass die Menschen doch dieses Alteingesessene doch sehr lieben, oder?
4: Wir haben also fast alles übernommen. Also ich habe von meinem Vorgänger habe ich eigentlich alle Rezepte übernommen. Wir haben ein bisschen was Neues dazu genommen. Oh, wir probieren es. Manches nehmen die Leute an, manches nehmen sie nicht an. Aber vieles ist eigentlich sogar noch vom Vater, von meinem Vorgänger. Das sind halt althergenommene Rezepte. Die sind da und die Leute möchten das und das machen wir halt. Ja. Und das läuft gut.
3: Das hört man ja heutzutage gerne. Es läuft gut. Wir haben heute das Thema Brot, das ist klar, aber wenn ich mich so umschaue, Bäckerei hat natürlich auch die Plätzchen und die sind ja auch immer schon über viele Jahre ganz beliebt und das ist auch so geblieben, ne?
4: Ja, das ist alles so geblieben. Die Rezepte sind geblieben, wie gesagt, wir haben da 1-2 neue Sorten dazugenommen, ja, und das läuft.
3: Super. Nochmal auf das Brot zurückzukommen und auf die Tendenz. Was man jetzt hier isst, Mischbrot, Toastbrot oder was. So, da hat sich nicht großartig hier in der Region, wir bleiben mal bei uns hier in der Region, was verändert das vom Essverhalten? Nee, ne?
4: Also bei uns nicht. Also kann ich jetzt nicht sagen. Das ist so geblieben. Es schwankt vielleicht, manchmal kaufen sie dann doch ein bisschen mehr Körnerbrot oder so, aber es ist im Großen und Ganzen ist das so geblieben.
2: Auch wenn der Wandel der Gesellschaft weiter voranschreitet und die drei Hauptmahlzeiten am heimischen Tisch längst durch viele kleine Snacks zwischendurch ersetzt worden sind, erfreut sich das Brot nach wie vor einer großen Beliebtheit.
3: Wie sieht's denn jetzt, wir wollen sich ins Negative jetzt abdriften, wirtschaftlich gesehen im Allgemeinen im Bäckerhandwerk aus?
4: Also jetzt auf uns bezogen erstmal, also bei uns läuft es gut, die Leute kaufen das, wir bieten eine gute Qualität, wir haben angemessene, humane Preise, nicht so überzogen wie manch andere Bäcker vielleicht. Ja, bei anderen ist es halt, wer jetzt viele Filialen hat zum Beispiel, der hat viele Kosten, der hat Fahrer, der hat Autos, der hat ganz viele Filialmieten, das muss halt alles eingewirtschaftet werden. Haben wir zum Glück nicht, die Leute kommen zu uns, deswegen kann ich die Preise ein bisschen, ich sag jetzt für mich persönlich, normal halten und ja, von daher, ja. Ich sehe es jetzt nicht ganz so schlimm, wie es immer von der Presse gemacht wird. Muss ich so sagen, ja?
3: Nein, ehrlich, wer am längsten, das ist schon.
4: Das ist so, ja.
3: Super. Gut, wir wollen Sie nicht länger aufhalten. Es ist Ihr freier Tag und gerade, wann geht es eigentlich früh immer los sonst?
4: Ich fange 12:30 an.
3: Wir gehen manchmal noch gar nicht ins Bett.
4: Das ist richtig,
3: ja. Nee, wir wollen Sie nicht länger aufhalten. Wir bedanken uns für das Gespräch. Schauen mal kurz noch mal so in die Backstube, dass die Leute mal sehen, wie groß Ihre Backstube überhaupt ist. Und bis irgendwann mal.
4: Gut, Dankeschön. Ja. Danke, tschüss.
2: Mit etwa 9000 Meisterbetrieben und etwa 230.000 Mitarbeitern zählt das deutsche Bäckerhandwerk zu den wichtigsten Wirtschaftsfaktoren Deutschlands. Übrigens, der Weltbrottag findet jährlich am 16. Oktober statt und feiert Brot als eines der wichtigsten und traditionsreichsten Grundnahrungsmittel weltweit.
1: Ebenfalls am 5. Mai war der internationale Hebammentag. Aus diesem Anlass hatte das SRH-Klinikum in Naumburg für alle, die sich über die Geburtshilfe informieren wollten, am Dienstagnachmittag die Türen geöffnet.
0: Im SRH-Klinikum Naumburg drehte sich am Dienstag alles rund um das Thema Geburt. Anlass war der internationale Hebammentag. Interessierte, vor allem werdende Eltern, konnten sich beim Tag der offenen Tür einen Einblick in die Arbeit der Hebammen und die Abläufe rund um die Geburt verschaffen. Das SRH-Klinikum ist die einzige Geburtsklinik im Burgenlandkreis und verfügt über moderne Kreissäle sowie ein erfahrenes Team aus Hebammen und Gynäkologen. Schon vor der Geburt haben Schwangere und ihre Partner die Möglichkeit, sich in Hebammenpraxen, bei Informationsabenden oder in der Familienbildungsstätte auf die Geburt vorzubereiten. Der internationale Hebammentag soll dabei vor allem auf die wichtige Arbeit der Hebammen aufmerksam machen. Denn sie begleiten Familien nicht nur während der Geburt, sondern oft schon viele Monate davor und auch danach.
5: Ja, ich glaube einfach, es ist ein besonderer Beruf und ein sehr intimer Beruf. Und wir sind viel für die Familien da. Wir sind für Familien da, wenn kein anderer da ist. Und ja, ich glaube einfach, so ein bisschen zu ehren der Hebammen, auch um den Beruf immer mal wieder so in Erinnerung zu bringen.
0: Hinweg persönlich. Krankenschwestern übernehmen dagegen vor allem die allgemeine pflegerische Versorgung auf den Stationen.
5: Ich bin in den Genuss gekommen, dass ich beide Ausbildungen habe. Das heißt, ich habe als erstes Krankenschwester gelernt, habe das auch ein paar Jahre gemacht. Auf der Geriatrie, also auf der ganz anderen Seite. Und ja, habe dann nach der Geburt von meinem zweiten Kind gedacht, es lässt dich nicht los und du probierst es. Und habe dann nochmal eine neue Ausbildung begonnen, genau. Und mittlerweile ist es tatsächlich sogar ein Studiengang. Das heißt also, du brauchst dafür ein Abitur oder eine abgeschlossene medizinische Ausbildung, um überhaupt ja, studieren zu dürfen. Und wenn ich es vergleiche, Krankenschwester, Hebamme, es geht halt mehr wirklich um die Frau bei der Ausbildung der Hebamme. Und es ist auch fachlich sehr fordernd, muss ich sagen. Also es war schon nochmal sportlich.
0: Hebammen begleiten Familien dabei oft weit über die Geburt hinaus. Sie stehen werdenden Müttern bereits während der Schwangerschaft beratend zur Seite und unterstützen Familien auch nach der Geburt, etwa bei der Rückbildung oder während der Nachsorge zu Hause.
5: Genau, also es ist ja ganz wichtig, dass die Frauen auch wissen, dass sie ja einen Anspruch auf Hebammenhilfe haben. Das heißt, es geht ja nicht nur um das Thema Geburt, sondern auch vor der Geburt und auch das große Thema Wochenbett, also nach der Geburt. Das heißt, da ist es natürlich gut, dass die Frauen sich frühzeitig mittlerweile schon mit positiven Schwangerschaftstest eigentlich ja auf die Suche begeben, welche Hebamme passt zu mir und was ja habe ich für Möglichkeiten, Geburtsvorbereitungskurs, Yoga, ja, das volle Programm und dann natürlich Thema Geburt. Das ist dann, sind dann wir hier im Kreissaal. Ja, wir arbeiten als Beleghebammen. Das heißt, wir sind freiberuflich unterwegs und wenn wir nicht hier sind, dann sind wir sozusagen über Land und besuchen unsere Frauen zu Hause. Und ja, das macht natürlich Sinn, dass die Frauen da frühzeitig einfach auf die Suche gehen, weil wir haben leider einen Hebammenmangel und nicht jede Frau kommt dann in den Genuss, die Hebammen auch zu Hause zu haben.
0: Für viele Familien entsteht dadurch ein enges Vertrauensverhältnis. Schließlich begleiten Hebammen einen der wichtigsten Momente im Leben immer wieder aufs Neue.
5: Ja, also das muss ich jetzt tatsächlich hochrechnen. Also es sind so im Jahr, also ganz genau kann ich es nicht sagen, im Jahr sind es so circa 60 bis 70. Und ich bin jetzt hier knapp 10 Jahre. Mit der Ausbildung sind so 800 Kinder, würde ich sagen.
0: Mit dem Tag der offenen Tür wollte das SRH-Klinikum Naumburg vor allem eines zeigen. Werdende Eltern sind hier rund um Schwangerschaft und Geburt gut aufgehoben.
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1: Viele kennen die Landesschule Pforta nur als Bildungseinrichtung. Aber man kann dort auch die Natur in Verbindung mit den historischen Gebäuden genießen. Die liebevoll gepflegten Anlagen erhielten in dieser Woche eine große Auszeichnung. Die Gärten des Klosters und der Landesschule Pforta wurden in die Landesinitiative Gartenträume – Historische Parks in Sachsen-Anhalt aufgenommen.
2: Das Netzwerk Gartenträume vereint 53 historische Parks, botanische Anlagen und Gärten in Sachsen-Anhalt. Am Mittwoch ist nun der 54. hinzugekommen. Stefanie Pötzsch, Staatssekretärin für Tourismus des Landes Sachsen-Anhalt, hat die Gärten des Klosters und der Landesschule Pforta in der Landesinitiative Gartenträume, historische Parks in Sachsen-Anhalt, willkommen geheißen. Sie übergab Katrin Volkmann, Rektorin der Landesschule Pforta, und Arndt Gerber, Prokurator der Stiftung Schulpforta, das Gartenträume-Schild. Die Aufnahme in das Netzwerk hat für den Standort große Bedeutung.
3: Also wir haben jetzt schon bemerkt, oder es ist uns jetzt bewusst geworden, dass es ein wirklich starkes Netzwerk ist. Es sind die großen Gärten dabei, die natürlich auch überregional viel Aufmerksamkeit haben. Wörlitzer Park zum Beispiel. Aber auch in der unmittelbaren Region Gärten. Und wir kommen damit in ein Netzwerk, das einfach eine große Aufmerksamkeit hat unter einer bestimmten Klientel, unter einer bestimmten Gruppe von Leuten oder Menschen, die in der Region hier unterwegs sind. Und wir sind einfach ein Teil davon und werden natürlich dort auch mit kommuniziert, mit unseren Angeboten, aber eben auch mit dem Standort Landesschule, eigentlich mit beidem.
4: Hilft das auch bei der Pflege und der Erhaltung des Gartens?
3: Naja, zunächst setzt es uns erstmal in eine ganz, ganz gute Verantwortung, unsere Gärten zu entwickeln, zu pflegen auch. Das ist nicht so selbstverständlich. Unser Kräutergarten wird von Ehrenamtlichen gepflegt. Das sind 7 Damen, die einmal in der Woche hierher kommen und wirklich ehrenamtlich sich um diese Beete kümmern. Der Obstgarten, der jetzt schon entstanden ist oder schon 10 Jahre alt ist oder etwas mehr als 10 Jahre, der muss auch erhalten und gepflegt werden. Und wenn wir jetzt Menschen hierher holen, dann erst recht. Aber wir denken eben auch oder wir wissen, dass wir viel inhaltlichen Input bekommen werden, dass wir uns mit den anderen Partnern auch austauschen können über die Themen, die halt einen Garten ausmachen.
2: Dr. Hermann Onko Eikens, Vorstandsvorsitzender des Gartenträumevereins, freute sich darüber, dass die große Gartenvielfalt in Schulpforte mit der Aufnahme in die Gartenträume die verdiente Aufmerksamkeit erhält. Ob der malerische Schulpark, die verwunschenen Lehrer,

0: Landesschule heute, Kloster früher, ein würdiger Ort, Teil der Gartenträume zu sein.
1: Neben den Besuchern wird das Gelände auch von den Lehrern und Schülern der Landesschule Pforta genutzt, die sich im Zentrum befindet. Für sie ist es nicht nur Erholungsort, sondern auch Klassenzimmer und Schulhof.
2: Frau Volkmann, Rektorin der Landesschule Pforta, heute große Auszeichnung. Der Garten ist mit in die Gartenträume Sachsen-Anhalt aufgenommen worden. Wie wichtig ist denn das für die Landesschule?
3: Das ist ziemlich wichtig für die Landesschule, weil mit jedem Touristen mehr, der zu uns kommt, wir natürlich attraktiver auch sind und sich das Wort über die Landesschule verbreitet, sich mehr junge Menschen für uns interessieren und damit unser Fortbestand auch gesichert ist. Das ist also toll.
2: Sie haben es vorhin in Ihrem kurzen Grußwort schon gesagt, dass die Schüler auch selbst mit Hand anlegen und sehr froh sind über diesen Garten. Wie sieht denn das aus so im Schulbetrieb?
3: Ja, jetzt sieht man es gerade nicht, weil es ist gerade Unterricht. Das bedeutet, dass alles, was Außenanlage ist, für die Schüler auch Erholungsort ist. Das bedeutet jetzt nicht Hand anlegen, aber es ist für die Schüler auch wichtig, als Gegengewicht zu den ganzen Dingen, die akademisch sind, dann auch mal ein bisschen in der Erde zu wühlen und den Schulgarten zu pflegen oder die Fensterrose oder all die Dinge, die da zur Verfügung stehen. Ja. Also das machen die in ihrer freien Zeit. Machen das in den Freistunden zwischendurch. Also da gibt es keine festen Zeiten dafür. Ja.
2: Also kann ich mir das so vorstellen, dass Schüler auch hier, wenn das Wetter passt, mit ihren Büchern im Garten sitzen und dort lernen.
3: Das können Sie sich genauso vorstellen. Es gibt dann auch so Biertischgarnituren, die hier stehen, wenn es richtig warm ist. Und wie gesagt, dann gehen wir unter den Baum und machen da Unterricht. Also findet statt. Hier oder eben auch unter der Platane, jetzt nicht mehr darunter, weil das dürfen wir ja nicht mehr, aber im großen Park, ja, nach Möglichkeit schon. Beim Schulfest, wenn wir draußen feiern, ja, da wird auch an Dingen gearbeitet werden hier währenddessen. Also es findet eigentlich die ganze Zeit statt.
1: Anlaufpunkt für die meisten Besucher, bevor sie das Gelände erkunden, ist das Besucherzentrum.
0: Genau, also wir seitens der Stiftung Schulpforta, auch in Zusammenarbeit mit der Landesschule, mit dem Pförtnerbund, wir versuchen natürlich, unsere Themen in die Öffentlichkeit zu bringen. Klostergeschichte und Schulgeschichte, diese beiden großen Schwerpunkte, die wir hier haben. Das Besucherzentrum selber ist ein Ort für Veranstaltungen, für Vorträge, für Kolloquien und so weiter. Aber es ist auch der Startpunkt für die Führungen. Hier kommt man her, wenn man eine Führung möchte.
2: Wie viele Besucher kommen denn so im Jahr im Schnitt hierher nach Kloster Pforta?
0: Das ist eine spannende Frage, weil wir das nicht so gut abrechnen können, da wir ja so viele offene Tore haben, dass wir gar nicht so genau wissen, wie viele Menschen sind eigentlich auf dem Gelände unterwegs. Und wir wollen das eigentlich auch nicht ändern. Wir wollen jetzt nicht die Tore verschließen, damit wir ja sogar Eintritt nehmen oder eben die Leute zählen können. Ich kann es Ihnen wirklich nicht sagen. Wir haben so etwa 5.000 bis 6.000 Menschen im Jahr, die zu Führungen zu uns kommen, die also ganz gezielt bei uns Angebote annehmen. Diese Zahl kennen wir ganz sicher.
1: Neben dem Domgarten in Naumburg und dem Schlosspark Moritzburg-Zeitz gibt es nun drei Gärten in der Landesinitiative Gartenträume im Burgenlandkreis.
4: Um das Herz geht es auch bei uns jetzt. Eine Studie hat ergeben, dass die Asklepios-Klinik in Weißenfels zu den drei besten Einrichtungen bei Herzkatheterbehandlungen in Sachsen-Anhalt gehört. Darüber haben wir mit dem Chefarzt der Kardiologie gesprochen.
2: Herr Ösejamann, wir treffen uns heute nicht im Pub, sondern diesmal an Ihrer Wirkungsstätte im Asklepios-Klinik. Krankenhaus und es gibt neue Zahlen oder Sie haben neue Zahlen aufbereitet zum Thema Herzkatheterbehandlungen. Und das sieht doch ganz gut aus, gerade für die Klinik hier.
5: Also aus meiner Sicht sehen wir wirklich sehr, sehr gut aus, was die Sterblichkeiten nach einer Herzkatheteruntersuchung betrifft. Es ist ja so, und das haben wir ja schon mehrmals thematisiert, und immer, ich mache so viele Weiterbildungen, zum Beispiel im November wieder im Schumannsgarten, wo wir über das Thema Herzinfarkt und Prävention, also Verhinderung von Herzinfarkt sprechen. Und was wir da im Grunde in den letzten Jahren schon immer wieder auch besprochen haben, ist, wir haben in Sachsen-Anhalt mit die höchste Herzinfarktsterblichkeit in ganz Deutschland. Und das sind Zahlen, mit denen wir uns nicht begnügen können. Da müssen wir dran.

0: arbeiten. Wir müssen besser werden, weil einfach so viele Menschen hier sterben. Und was sich zeigt, ist, wir haben hier nicht nur besonders alte Menschen, die wir hier versorgen müssen, sondern wir haben auch relativ hohen Anteil an Menschen, die sehr viele Risikofaktoren haben. Das gilt für ganz Sachsen-Anhalt, aber für die Landkreise ganz besonders. Ja? Wir haben relativ viele Raucher, wir haben relativ viele Diabetiker, wir haben ziemlich viele Leute, die adipös sind, also die zu viel Gewicht mit sich herumtragen. Und wir haben viele Leute, die ja mal wenig Sport machen, wo wir die wunderbarsten Möglichkeiten haben, um Sport zu machen. Ja? Und das führt in der Summe dazu, dass wir im Vergleich zum Beispiel zu anderen westdeutschen Bundesländern oder eben auch zu anderen ostdeutschen Bundesländern eine relativ hohe Wahrscheinlichkeit von einem Herzinfarkt haben und auch eine relativ hohe Wahrscheinlichkeit haben, an diesem Herzinfarkt zu versterben. So. Nun haben wir aber bis jetzt immer gesagt, Sachsen-Anhalt als Ganzes hat eine hohe Sterblichkeit, Punkt. Und was ich mit diesen Daten jetzt hier präsentieren möchte, ist, und das sind alle Krankenhäuser in Sachsen-Anhalt zusammengefasst, das sind Daten über die Ärztekammer, wo Herzkatheter gemacht werden. Und was ich Ihnen jetzt hier für Daten aufgearbeitet habe, ist die Sterblichkeit nach einer Stent-Implantation. Ist ja nicht so, dass bei jeder Herzkatheterisierung jemand einen Stent bekommt, sondern nur Patienten, die einen Herzinfarkt haben, bekommen einen Stent und Patienten, die eine Kranzgefäßverengung haben, bekommen einen Stent. Und dann hat die Krankenkasse einfach bei jedem Patienten, der einen Stent bekommen hat, insbesondere bei den Herzinfarktpatienten, geguckt nach einem Jahr, leben die denn noch? Und haben alle 22 Krankenhäuser, die das machen, in Sachsen-Anhalt miteinander verglichen. So, und da zeigt sich ein relativ komplexes Bild. Und wir wissen nicht mal, welches Krankenhaus wir sind. Und wenn man jetzt die Daten, die wir jetzt erhoben haben, nochmal auswertet, zeigt sich, dass wir eine Wahrscheinlichkeit haben, im Rahmen auch des Herzinfarktes nach Stentimplantation nach einem Jahr zu versterben, bei 0,63%. Das ist extrem niedrig. Und das Gute ist, das ist auch ein Befund, der sehr kongruent ist, weil wir sehen, dass über die Jahre die Qualität immer besser geworden ist. Also wir haben bei 1,23 angefangen, 2019, und sind über die Jahre jetzt bei 0,63 gelandet. Also wir haben also in den letzten 5 Jahren quasi eine deutliche Zunahme der Qualität, deutlich weniger mehr Patienten, die sterben. Das spricht dafür, dass wir sehr gute Ärzte haben, die sozusagen das Problem in den Griff kriegen, sehr gute Schwestern im Herzkatheterlabor, aber auch auf der Intensivstation, auf der kardiologischen Normalstation, die die Probleme sehr schnell und sehr gut erkennen können. Das ist ein Lernprozess, der da über die Jahre stattfindet. Und wir haben eine Rate dass die Patienten bei uns nach einem Jahr versterben, von 0,63%. Und jetzt ist es so, diese Zahlen haben wir verglichen mit den anderen Krankenhäusern in Sachsen-Anhalt. Und da gibt es nur zwei Krankenhäuser in Sachsen-Anhalt, die, muss man sagen, auch deutlich weniger Katheter als wir machen. Die haben 0,6 und 0,59. Ja? Und wir sind nur minimal schlechter als die besser sind, aber das sind Krankenhäuser, die deutlich weniger behandeln insgesamt als wir. Und alle anderen Häuser in Sachsen-Anhalt haben eine zum Teil über zweifach höhere Sterblichkeit als wir. Und dazu, das muss man sagen, gehören wahrscheinlich auch die Universitätskliniker, die Herzzentren, alles, was es hier in Sachsen-Anhalt sonst gibt. Also, was ich damit sagen möchte, ist, wir haben eine extrem gute Qualität und es sind 19 Krankenhäuser, die schlechter sind und zwei Krankenhäuser, die fast genauso gut sind, aber das sind Krankenhäuser, die eben halt deutlich weniger machen. Und das sind Zahlen, mit denen man sich wirklich, also da kann man stolz drauf sein, was wir immer so eine hohe Qualität hinkriegen und es schaffen, in dieser Akutsituation Herzinfarkt und bei den Patienten, die eben halt hier eine Stent-Implantation kriegen, dass wir so eine geringe Sterblichkeit haben. Und das sind eben halt Zahlen, auf die ich stolz bin. Und das schaffen wir immer und auch nur, natürlich, weil wir gutes Personal haben, aber weil wir auch sehr gute Anlagen haben. Wir haben die Anlage, werden wir jetzt noch in dem Beitrag sehen, zum Beispiel unsere Halskatheteranlage im Ende letzten Jahres ausgetauscht. Da ist das Land Sachsen-Anhalt maßgeblich mit 1 Million € daran beteiligt, den Herzkatheter jetzt erneuert mit einem neuen Herzkatheter. Und da sieht man die Kranzarterie noch viel besser, hat eine höhere Qualität. Und seit Ende des Jahres hier eine neue Katheteranlage gebaut, mit der wir es schaffen, dass eben mal halt deutlich weniger Strahlung verbraucht wird, also die Qualität der Untersuchung steigt immens. Und was man eben halt sieht, ist, dass man hier die Koronarien jetzt viel besser dargestellt bekommt, weil es eben halt sehr groß ist. Ja? Und das ist eben halt der große Vorteil von der Anlage, dass man eben halt schön die Kranzarterien hier ganz groß dargestellt bekommt. Da kriegt man ein bisschen mehr Kontrast, ein bisschen mehr Gefühl für die Engstellen. Hier in dem Fall haben wir glücklicherweise keine Engstellen. Aber diese Anlagen führen alle dazu, dass wir eben halt im Grunde wirklich sehr gute Qualitäten erzielen. Und damit, da können wir stolz auf uns sein. Die Leute wissen, wenn ich einen Herzinfarkt habe, muss ich nach Weißenfels. Das wissen auch die Notärzte. Das heißt, wenn einer in Naumburg sitzt oder in Zeitz sitzt und er kriegt Brustschmerzen und der Notarzt weiß, das ist ein Herzinfarkt, dann wissen die, einpacken und sofort nach Weißenfels bringen. So, dass wir es eben halt relativ schnell schaffen, diese Arterien aufzumachen. Weil das wichtigste Qualitätskriterium im Herzinfarkt ist, dass die Arterie so schnell wie möglich aufgemacht wird. Und das ist hier sichergestellt. Weil alle wissen nach Weißenfels und die Doktor und die Pflegekräfte und alle Mitarbeiter wissen, es muss so schnell wie möglich aufgemacht werden. Und deswegen funktioniert das hier so gut.
1: Gibt es bei den Zahlen bestimmte Altersspannen?
0: Ja, Altersspannen sind hier nicht unterstützt. Es sind alle sozusagen alle nach Alters, unabhängig vom Alter aufgezählt worden. Alle Patienten, die hier eingeliefert werden, sozusagen, die hier einen Stent bekommen, sind hier erfasst. Wir wissen, dass die Bevölkerung im Burgenlandkreis, zum Beispiel im Vergleich zu Halle oder Magdeburg, älter ist. So, dass wir im Grunde noch viel kränkere Patienten haben, als zum Beispiel an den Unikliniken in Magdeburg oder in Halle. So, dass, also nochmal mit diesem Hintergrund, wir wissen müssen, dass wir, obwohl wir eigentlich die kränkere Bevölkerung haben, wir die deutlich bessere Überlebensrate haben. Das spricht einfach dafür, dass das exzellent funktioniert.
2: Am Wochenende ist wieder Fußball angesagt. Aber auch für den UHC und den MBC heißt es am Wochenende, alle Kräfte zu bündeln. Wir haben die Sportansetzungen für Sie zusammengestellt. Also wer muss wann gegen wen antreten? Hier unser Sportblick.
3: In der Verbandsliga geht's für den SSC Weißenfels zum Haldensleber SC. Hier rollt der Ball ab 14 Uhr. Und die Mannschaft von Blau-Weiß Zobau läuft am Sonntag beim VfB Merseburg auf. Anpfiff ist ebenfalls um 14 Uhr. In der Landesliga empfängt der SC Naumburg die Kicker vom SV Edelweiß Arnstedt. Los geht's hier um 14 Uhr. Und der erste FC Zeitz genießt ebenfalls Heimvorteil. Sie erwarten die Mannschaft vom SV Rot-Weiß Kemberg. Spielbeginn ist hier um 15 Uhr. In der Landesklasse 6 kommt es am Samstag zu folgenden Begegnungen. SSC Weißenfels gegen Rot-Weiß Weißenfels. Das Spiel beginnt um 14 Uhr. Wacker Wengelsdorf gegen SV Braunspetra. BSC Laucha erwartet das Team von RSK Freiburg. Und für SV Großgrimma geht's zu Sportring Mücheln. Die Spiele beginnen jeweils um 15 Uhr. Floorball. Wie bereits im Halbfinale wird auch das Finale im Best-of-Five-Modus gespielt. Am Wochenende startet der UHC mit Spiel 1 und Spiel 2 in Leipzig. Die Spiele beginnen am Samstag und Sonntag jeweils um 16 Uhr. In der nächsten Woche folgen dann die Heimspiele in der Weißenfelser Stadthalle. Kommen wir noch zum Basketball. Zum Saisonausgang geht's in der Easy Credit BBL am Sonntag für den Syntenics MBC nach Trier. Spielbeginn ist hier um 16.30 Uhr.
2: Wir hoffen, es war wieder viel Spannendes für Sie dabei. Vielen Dank fürs Einschalten. Die nächste Ausgabe gibt es nächsten Dienstag. Ich wünsche Ihnen ein entspanntes und erholsames Wochenende. Bleiben Sie gesund und tschüss.
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1: Hallo und herzlich willkommen zum aktuellen Regionalmagazin am Dienstagabend bei WLK TV. Wir starten mit unserem ersten Thema. Am Wochenende verwandelte sich der Ort Groß-Görschen wieder in ein lebendiges Geschichtsbuch. In der spektakulären Schlachtnachstellung lassen hunderte Darsteller die Ära der Befreiungskriege hautnah und detailgetreu aufleben. Doch dahinter steht eine wichtige Botschaft, die bei der feierlichen Gedenkveranstaltung zu Ehren des preußischen Reformers im Mittelpunkt steht. Wir waren mit Kamera und Mikrofon für Sie hautnah dabei.
2: Es ist ein Blick zurück in die Vergangenheit. Unter dem blauen Himmel von Groß-Görschen vermehren sich die Linien. Was Sie hier sehen, ist mehr als eine bloße Aufführung. Es ist die akribische Rekonstruktion eines Wendepunkts der Weltgeschichte. Das Scharnhorstfest in Groß-Görschen verdankt seinen Namen dem preußischen General und Heeresreformer Gerhard von Scharnhorst und erinnert an die Schlacht bei Groß-Görschen am 2. Mai 1813 der Befreiungskriege. Dann bricht der Donner los. Wenn die ersten Musketensalven der Infanterie die Stille zerreißen, wird die schiere Wucht spürbar. Der beißende Geruch von Schwarzpulver legt sich über das Feld und in den dichten Rauchschwaden verschwimmen die Grenzen zwischen gestern und heute. Es ist ein geordnetes Chaos, gelenkt von Disziplin und dem unbedingten Willen der Darsteller, Geschichte hautnah greifbar zu machen. Jede Uniform, jeder Knopf, jede Bewegung der Reiter folgt dem historischen Vorbild. Die Kavallerie bricht aus dem Nebel hervor. Wenn dann die schwere Artillerie antwortet und der Boden unter den Füßen der Zuschauer bebt, bekommt man eine Ahnung von der Erschütterung, die diese Landschaft vor über 200 Jahren prägte. Es ist eine Hommage an die Tapferkeit und gleichzeitig eine visuelle Dokumentation einer Zeit, in der das Schicksal Preußens und Frankreichs hier auf diesen Feldern gewogen wurde. Ein intensives Erlebnis, das uns atemlos zurücklässt, bevor die Stille des Gedenkens einkehrt. Doch hinter dem Spektakel steht ein tiefes Gedenken. Nach dem Pulverdampf folgt die Stille. Bei der anschließenden Gedenkveranstaltung wird deutlich, dass wir hier nicht nur der Vergangenheit gedenken, sondern eine Brücke in die Gegenwart schlagen. Staatssekretär Dr. Butz fand in seiner bewegenden Rede klare Worte über das Leid auf den Schlachtfeldern und die kostbare Zerbrechlichkeit unserer heutigen Sicherheit.
3: Ich will gerne all denjenigen danken und meinen Respekt bekunden, die heute hier gegeneinander auf historischem Feld angetreten sind und uns haben teilhaben lassen, einen Einblick gewährt haben, was damals vor 213 Jahren hier in diesem historischen Ort und in dieser Gegend passiert ist. Wir alle wissen, das war heute eine Gefechtsnachstellung, eine Nachstellung einer historischen Schlacht, die hier stattgefunden hat. Wir alle wissen aber auch, dass es damals kein romantisches Abenteuer war, sondern dass hier über 200.000 Soldaten gegeneinander gekämpft haben und dass Zehntausende ihr Leben gelassen haben. Wenn wir heute hier zusammenkommen, dann wissen wir, dass wir damit auch ein Stück Erinnerungskultur in unserem Land lebendig halten, ein Stück Erinnerungskultur, was uns daran erinnert, dass sich Kriege, egal wo und wo immer sie stattfinden, und sie finden bis zum heutigen Tage statt, möglichst nie wiederholen und da, wo sie geführt werden, möglichst schnell beendet werden müssen. Wir gedenken aller Kriegstoten, auch heute hier, aller Toten, die hier gefallen sind, aller Soldaten, egal unter welcher Fahne sie damals und auf welcher Seite sie gekämpft haben.
2: Dieser Tag markiert zudem einen historischen Meilenstein für die Region. Zum ersten Mal wurde der Scharnhorstverein als Gemeinschaft mit der Silbermedaille von Kommandant Brendelorden ausgezeichnet. Eine hochverdiente Anerkennung für jahrelanges Engagement in der Traditionspflege und vorbildliches Engagement in der Völkerverständigung. Das Scharnhorstfest 2026, ein mahnender Rückblick, ein feierlicher Moment der Ehre und ein starkes Signal für eine friedliche Zukunft.
1: Was steckt wirklich hinter dem enormen Kollagen-Hype? Denn er basiert auf dem Versprechen, ein wahres Anti-Aging-Wunder für Haut, Haare, Nägel und Gelenke zu sein. Wir haben über dieses Thema mit Apothekerin Katharina Filitz in der Naumburger Lorbeer-Apotheke gesprochen.
4: Frau Filitz, Wir haben uns jetzt lange nicht gesehen.
5: Wir haben uns lange nicht gesehen.
4: Aber heute hat es halt geklappt.
5: Sehr schön.
4: Frau Filitz, wir hatten beim letzten Mal schon das Thema angeschnitten, Kollagen, und wollen es doch heute mal ein bisschen genauer beleuchten. Ist es wirklich nur ein Hype oder bringt Kollagen was?
5: Ja, Kollagen ist ja gerade sprichwörtlich in aller Munde. Mhm. Und inzwischen wissen wir, dass es ein wahnsinnig wichtiger Stoff ist in unserem Körper. Okay. Das heißt, wir haben hier ein Produkt, was natürlich gerade aktuell sehr beworben wird, was aber auch viele gute Wirkungen für uns haben kann. Mhm. Das Kollagen brauchen wir im ganzen Körper. Ja. Das ist im Prinzip ein Strukturgeber. Davon haben wir mehrere im Körper. Das Kollagen, aber auch das Elastin brauchen wir. Einfach damit unser Körper Spannkraft hat, Festigkeit, ein Stück weit auch Flexibilität. Wir kennen das vor allem in der Haut. Wichtig ist es aber natürlich auch an allem Bindegewebe, an den Sehnen, an den Gelenken. Auch da wollen wir, dass der Körper geschmeidig und fest ist und das alles funktioniert.
4: Also ist das Kollagen jetzt einzunehmen tagtäglich, ist nicht nur wegen der Schönheit, dass man das Alter nicht so sieht, sag ich jetzt mal ein bisschen spaßig. Es ist wirklich auch für die Knochen, für die Knorpel alles wichtig.
5: Genau, es ist im Prinzip für den ganzen Körper ein kleiner Jungbrunnen, weil wir das Kollagen eigentlich selber produzieren können, aber im Laufe des Alters produziert unser Körper immer weniger Kollagen. Hm. Das stört uns ein bisschen und deswegen möchten wir da gerne nachhelfen. Ja. Und da macht das Kollagen total Sinn, wirklich täglich einzunehmen.
4: Okay, ab welchem Alter sollte man oder kann man, wenn man nicht sagen sollte, kann man beginnen damit?
5: Sinnvoll ist es tatsächlich so, ab, ich sag mal, in den späten 20ern, ab 30 kann man damit beginnen. Ab 25 fängt der Körper an, weniger Kollagen zu produzieren und jedes Jahr sinkt diese Produktion wieder schrittweise. Und ungefähr, ich sag mal so, mit Beginn der Wechseljahre ist Frau bei ungefähr 50% ihrer eigentlichen Kollagensynthese. Das heißt, da fehlt uns schon ein ganz schön großer Teil, den wir lieber behalten möchten und lieber wiederhaben möchten.
4: Ja, das ist richtig. Also das bedeutet gleichzeitig, wenn ich Probleme habe im Alter, das haben auch manchmal junge Menschen schon, ich kann schlecht laufen oder ich habe Rückenschmerzen. Dort wirkt sich das, kann man mithelfen, sagen wir mal, unterstützen. Also es wird nicht heilen, aber es unterstützt, oder?
5: Genau, da kann das Kollagen einen ganz wichtigen Beitrag leisten, eben zur Unterstützung. Hm. Zum einen merken wir es natürlich, wenn wir es einnehmen, dass die Haut wieder fester, praller ist. Aber wir merken es auch an den Gelenken, dass weniger Gelenkschmerzen vorhanden sind, die Gelenke auch geschmeidiger funktionieren. Ja. Wir merken es auch an den Sehnen, am Bindegewebe. Und im Prinzip an allen Strukturen im ganzen Körper, von Kopf bis Fuß, überall da, wo wir eben Festigkeit und Struktur brauchen.
4: Und dann ist ja wahrscheinlich auch der beste Weg dann in die Apotheke, denn es ist ja so viel Kollagenprodukte, sage ich mal, auf dem Markt, so dass ich ja als Laie das gar nicht einschätzen kann. Ist es wirklich okay oder ist es wieder, was nicht so wirkt? Und was ist jetzt das richtige Kollagen?
5: Das ist völlig richtig. Es gibt eine Flut an Anbietern, die einen damit gerade, die einen das verkaufen möchten. Wichtig ist beim Kollagen, es ist ja ein tierisches Produkt. Es wird aus Rind gewonnen im besten Fall. Dass wir eine Firma haben, der wir auch vertrauen können. Ja. Wir möchten natürlich ein gutes Ausgangsprodukt haben, damit wir umso besser mit dem Präparat arbeiten können. Das heißt, wir benötigen Kollagen aus gesicherter Herstellung. Wir benötigen Kollagen, was schonend aufbereitet ist, damit diese empfindliche Struktur nicht zerstört wird bei der Herstellung. Und wir benötigen Kollagen, was eine gewisse Größe hat. Kollagen an sich ist ein sehr, sehr großes Molekül. Das würde unser Körper im Magen einfach zerschneiden. Was wir hier haben, sind zum Beispiel Kollagenhydrolysate. Da ist das Kollagen vorher schon in funktionelle Gruppen zerschnitten worden und die werden vom Körper wunderbar aufgenommen. Wir haben, wenn wir das einnehmen, erwiesenermaßen nach ungefähr 4 bis 6 Stunden die ersten Blutspiegelkurven.
4: Wie sieht es aus für Menschen, die Vegetarier sind? Wie sieht es da aus?
5: Genau, das Kollagen ist in jedem Fall ein tierisches Produkt. Wir brauchen tierisches Ausgangsmaterial. Hm? Es gibt kein vegetarisches, kein veganes Kollagen. Es gibt Präparate, die werden beworben als veganes Kollagen. Diese enthalten jedoch kein klassisches Kollagen, hm? Sondern nur die Stoffe, die im Körper die Kollagensynthese stimulieren können. Also Vitamin C zum Beispiel. Ja. Aber richtiges Kollagen ist dort nicht enthalten.
4: Also sagen wir mal so, wenn ich Vegetarier bin, dann habe ich keine Chance, zu tun für meinen Körper.
5: Genau, es gibt da keine Möglichkeit, ein vegetarisches Kollagen einzunehmen. Das gibt es nicht.
4: Das ist natürlich hochinteressant. Ja, da haben Sie uns erstmal schon viel weitergeholfen, auch für unsere Zuschauer. Aber ich habe noch eine letzte Frage. Das ist jetzt hier Pulver und das Ganze gibt es ja auch als Kapsel.
5: Genau. Bei den Kapseln ist im Prinzip das gleiche Pulver drin wie hier, nur dass Sie es in eine Kapsel verpackt haben.
4: Okay.
5: Das heißt, natürlich können Sie die Kapseln schlucken. Das Kollagen kommt genauso an im Körper.
4: Ja.
5: Wem das aber zu viel ist, man muss sehr viele Kapseln auf einmal schlucken, um an die erforderliche Menge zu kommen, der kann entweder die Kapseln öffnen oder aber in dem Fall direkt das Pulver verwenden.
4: Okay. Super, das waren ganz tolle Hinweise und dann konnten wir hier schon einiges ausräumen, was so leicht im Hinterkopf war. Frau Fienitz, da bedanken wir uns für das Gespräch und für die Information und bis zum nächsten Mal.
5: Bis dann.
4: Ja. Na, bis dann, tschüss.
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1: Jetzt wollen wir zur Landespressekonferenz nach Magdeburg schauen. Zu Gast war dieses Mal der amtierende Ministerpräsident Sven Schulze, CDU. Er stellte seine Sicht auf aktuelle Ereignisse den anwesenden Pressevertretern dar.
2: Die obligatorische Landespressekonferenz, die immer dazu genutzt wird, um Ergebnisse der zuvor stattfindenden Kabinettssitzung der Regierung zu kommunizieren, wurde diesmal von Ministerpräsident Sven Schulze besucht, der sich ausschließlich den Fragen der anwesenden Journalisten stellte. Da ging es weniger um konkrete Politik für Sachsen-Anhalt, sondern mehr um die Auswirkungen von Bundes-, Europa- und Weltpolitik auf unser Bundesland. So zum Beispiel die andere Sichtweise des Ministerpräsidenten auf die Maßnahmen, die von der Bundesregierung beschlossen wurden, um die Auswirkungen der Preissteigerungen auf Mineralölprodukte abzumildern.
3: Ich denke, dass das, was wir gefordert haben, beispielsweise zu der aktuellen Situation an den Zapfsäulen, diese 17 Cent, auch wenn es jetzt nur für 2 Monate ist, und wir ja alle wissen, wenn sich die Situation dann nicht verändert, dass dann wieder die Diskussion zu Recht auch aufkommen wird, ob man das verlängert. Aber erstmal dieser wichtige Schritt war notwendig und der findet auch eine hohe Akzeptanz in der Bevölkerung bei uns. Ich wurde ja auch immer wieder gefragt.

0: warum macht man das mit der Gießkanne? Ich halte das nicht für ein Gießkannenprinzip, sondern ich habe ja mehrfach erläutert, dass von den Pendlern angefangen über die Rentner, über die Menschen, die zum Einkaufen fahren, bis hin zur Spedition, zum Tourismus, zum Landwirtschaft und auch natürlich alle, die in irgendeiner Form auf ihr Auto angewiesen sind, gerade in dem Flächenland betroffen sind. Und deswegen halte ich diesen Weg für richtig. Genauso falsch halte ich diese 1.000 Euro. Ich habe ganz klar die Erwartungshaltung, dass Unternehmen und vor allen Dingen mittelständische Unternehmen in Deutschland entlastet werden und nicht belastet werden. Und hier habe es oder wird es zu einer Belastung kommen. Ich habe ja hier auch schon mitgeteilt, dass wir als Land uns dieser Thematik oder dieser Thematik nicht folgen werden. Wir werden diese 1.000 Euro nicht zahlen, weder an Beamte noch an Angestellte. Und habe auch meine Wertschätzung dieser Menschen oder den Menschen gegenüber ausgedrückt, aber auch die Situation, wie ich sie empfinde. Und ich glaube, das ist genau der Punkt, warum das Vertrauen im Moment auch in die Bundesregierung auf einem sehr niedrigen Niveau ist.
1: Weiter will sie Schulze dafür einsetzen, dass integrierte Ausländer, im konkreten Fall aus Syrien, ein permanentes Bleiberecht in Deutschland erhalten können. Allerdings sprach er sich für konsequentes Abschieben von Straftätern aus.
0: Ich habe gestern die Universitätsklinik in Halle besucht. Da war das genauso Thema wie bei vielen anderen Terminen, die ich jede Woche in Sachsen-Anhalt habe. Das heißt, diese Thematik Zuwanderung in den Arbeitsmarkt, das ist ein Thema, was unbedingt auch auf der Agenda bleiben muss. Wir haben uns gesteigert von einer niedrigen einstelligen Zahl, da war es tatsächlich oft nur Hotellerie und Gaststätte. Und wir gehen jetzt hin bis auch zur Metallverarbeitung. Der Michael Schmidt, der Chef der DEHOGA, war vor kurzem auch mit dem Dr. Franke, dem Chef der IMG, in Vietnam. Also das funktioniert ganz gut. Das heißt, das brauchen wir, einen Zuzug in den Arbeitsmarkt. Sie kennen das, weil ich das immer wieder wiederhole. Wir verlieren im Moment für jeden, den wir kriegen in den Arbeitsmarkt, verlieren wir 2 in den Ruhestand. Ja, das ist also eine Herausforderung, die bei uns schon sehr groß ist.
1: Schulze thematisierte darüber hinaus die weltpolitische Gesamtlage, die sich momentan sehr auf den Krieg im Nahen Osten konzentriert, aber nicht berücksichtigt, wie sich abseits von diesem Schauplatz beispielsweise in China ein großer Wettbewerber etabliert.
0: Dass wir vielleicht ein bisschen aus den Augen verlassen, was in China passiert. Das ist weiterhin ein maximaler Wettbewerber für unsere mittelständische Wirtschaft. All das ist natürlich eine große Herausforderung für Deutschland, für die EU. Und was man einfordern muss, ist, dass die Europäische Union und davon weg Deutschland, dass die einfach stärker zusammenhält, dass sie jetzt sich viel mehr konzentriert auf diese Problematiken, dass sie gewisse Dinge, die auf den Weg gebracht wurden, einfach mal ein Stück weit zur Seite legt und dass der EU und Deutschland bewusst ist, dass es jetzt wirklich um alles geht in dieser Bundesrepublik, dass es hier wirklich im Moment um alles geht. Die wirtschaftliche Situation und damit auch die Situation vieler Menschen, die ist so angespannt, wie es lange nicht mehr der Fall war. Das sagt ja auch der Bundeskanzler immer wieder. Aber am Ende habe ich das Gefühl, dass das bei den Ergebnissen, wie wir sie jetzt aus der letzten Woche kennen dort, dass das noch nicht jedem bewusst zu sein scheint.
1: Dabei erkennt man, dass Schulze lange Jahre Wirtschaftsminister in Sachsen-Anhalt war und sich dieser Aufgabe auch als Ministerpräsident widmet. Erkennbar aber auch, dass die Aufgabenstellungen, die zu meistern sind, überkomplex sind und keine einfachen Lösungen à la AfD erfordern. Vielleicht auch deshalb sprach Schulze davon, dass es jetzt um alles gehe.
2: Die Arbeit der Hobbygärtner reißt derzeit natürlich nicht ab. Wer wüsste das besser als unser Gartenexperte Wilfried Ammer? Denn wie heißt es doch so schön? Wer ernten will, der muss vorher sehen. Bedeutet das, man den Erfolg oder ein gewünschtes Ergebnis zunächst einmal mit Arbeit ausfüllen muss. Zeit und Mühe sind natürlich dazu auch notwendig.
3: So, Wilfried. Es ist doch noch etwas frisch, muss ich sagen. Ha? Aber das tut dem ja hier keinen Abbruch. Sag mal, hier geht's ja schon straff zur Sache.
4: Ja, das ist das Hochbeet. Erstmal herzlich willkommen.
3: Ja.
4: Wieder. Das ist das Hochbeet, wo du immer sagst, das ist eins deiner Lieblingsbeete.
3: Ja, ich stehe wahnsinnig
4: gerne hier. Hier haben wir ja in der letzten Sendung, das heißt in der ersten Sendung für dieses Jahr,

0: Ja, hier schon praktiziert.
1: Ja.
0: Mit den sogenannten Kalzhammern. Wenn wir richtig hinsehen, sehen wir es hier langsam. Hier, ja, kommt die Möhren. Hier auch, ganz winzig.
1: Ja.
0: Es ist wirklich kalt gewesen und es dauert eben eine ganze Weile. Hier sehen wir es auch, dass sich das, die Pflanze entwickelt. Am besten kommen jetzt, und das ist auch erst neuerdings hier, die Zwiebeln, die wir gesetzt haben.
1: Ja, das geht schon ganz schön jetzt, zur Sache.
0: Jetzt wird es gehen. Das, was wir hier haben, das sind alte Möhren des vergangenen Jahres. Da lasse ich immer mal ein paar drin. Die kann man sogar noch essen. Das werden wir sehen.
1: Okay.
0: So.
1: Sag mal, das verträgt. Das ist auch so eine Frage, die ich noch mal, die einen doch interessiert. Ich kann hier Zwiebeln mit Möhren und kann ich hier zusammensetzen, das passiert gar nicht. Was harmoniert denn gerade jetzt in so einem schönen großen Hochbeet nicht miteinander? Oder sollte man vielleicht, ob's wirklich...
0: Gurken und Bohnen nebeneinander, das funktioniert nicht.
1: Und warum?
0: Es gibt eine Begründung, ich habe es auch schon ein paar Mal gelesen, ich habe es auch schon von Gärtnermeistern gehört.
1: Ja.
0: Mir fällt es im Moment nicht ein, wir werden die Frage beantworten
1: beim nächsten Mal.
0: Ja, sprich mich nochmal drauf an.
1: Ja, aber ansonsten kann man frei, wenn man jetzt wenig Ahnung oder so ein Neueinsteiger bei Garten ist oder bloß so vielleicht hinterm Haus ein bisschen was hat, kann man hier unbedenklich alles zusammen.
0: Du kannst nichts verkehrt machen. Guck mal, was ich hier dazu. Ich habe ja nur noch Pflanzen gekauft.
1: Ja.
0: Der Rosmarin, der blüht.
1: Ja.
0: Der ist vom vergangenen Jahr.
1: Okay.
0: Ja, der ist neu.
1: Ja.
0: Das muss ich abschneiden hier oder abknicken. Das ist Lavendel.
1: Ja.
0: So, dann habe ich hier hinten Kohlrabi gesetzt, grünen Kohlrabi.
1: Ja.
0: Und dort hinten ist Sellerie. Hier vorne stehen auch nur zwei kleine Pflanzen.
1: Ist gerade.
0: Schauen wir es uns an. Es sieht gut aus, es wird.
1: Ja.
0: Ja?
1: Sag mal, wie oft muss man eigentlich so ein Hochbeet gießen?
0: Der Effekt ist der, wie ist das Hochbeet aufgebaut? Haben wir ja das letzte Mal schon drüber gesprochen,
1: genau,
0: als wir das da drüben gemacht haben.
1: Als Ratschlag,
0: das heißt, das Hochbeet entwickelt selber eine Wärme und wird nur noch durch die Sonne angestrahlt und entwickelt von außen eine Wärme durch die schwarze Teichfolie.
1: Ja.
0: Also braucht das weiter nichts wie Flüssigkeit. Wasser, Wasser, Wasser. Jeden Tag eine Kanne hier.
1: Also das wollte ich eigentlich wissen. Ja. Du musst wirklich, oder man sollte dann jeden Tag in den Garten gehen, fahren, wie auch immer, laufen und gießen. Also das muss sein, weil ich habe ja so angefasst, es ist ganz schön warm, klar, die Sonne ist drauf.
0: Ja, ich habe vorhin gegossen, das ist eine Stunde her.
1: Ja,
0: ja?
1: Okay. Ja, das trocknet ja dann trotzdem.
0: Nun
1: ja
0: kommt der Wind noch dazu, der trocknet sowieso die Oberfläche noch ab und die Sonne, die Sonneneinstrahlung.
1: Okay.
0: Schauen wir mal, wenn die Pflanzen dann größer sind und kräftiger sind, wenn du dann mal einen Tag vergisst, dann ist es nicht das Problem. Aber junge Pflanzen, die brauchen dann schon Nahrung und die Nahrung kriegen sie durch oder die Nahrungsaufnahme findet dann statt, wenn Feuchtigkeit im Boden ist.
1: Okay, schön. Kann zufrieden sein, ne?
0: Hier mit dem, was ich jetzt da drin habe, bin ich sehr zufrieden. Ja.
1: Das glaube ich dir.
0: Ja, ja, das macht
1: steht
0: Spaß.
1: Steht wirklich wieder eins, steht alles. Super.
0: Das macht Spaß.
1: Na, und wenn wir uns jetzt hier rumdrehen, hast du hier auch schon wieder irgendwie, da hast du auch gewerkelt, ne?
0: Na, ich habe meinen Kräuterhuckel auseinandergenommen. Den hatte ich 3 Jahre nicht richtig gepflegt, muss ich zu meiner Schande selber gestehen.
1: Ja.
0: Ich habe solche langen weißen Queckenwurzeln rausgeholt.
1: Hier haben wir ja jetzt gesehen, dass gut steht, schön wächst.
0: Ja.
1: So, und dort soll noch was wachsen.
0: Dort soll noch was wachsen, aber vorher haben wir hier noch ein bisschen was zum Anschauen.
1: Ja.
0: Das ist nämlich etwas sehr, sehr Schmackhaftes. Das ist grüner Spargel. Du siehst hier, er darf schon wieder etwas gestochen werden.
1: Ja.
0: Und das Komische ist, wenn ich habe das letztens immer ein paar Leute getroffen in Salzost auf dem Markt, die haben mich auch angeguckt. Spargel im Garten? Ist doch klar, weißen Spargel und grünen Spargel.
1: Ja.
0: Das ist, sage ich immer, der grüne Spargel ist der Spargel für Faule. Da brauchst du keinen Damm hoch.

0: zu ziehen.
1: Das wäre jetzt meine Frage, weil das fehlt ja irgendwie, weil man ist es ja gewöhnt oder
0: Ja,
1: man kennt es ja nie
0: ja.
1: anders. Ich sehe auch, dass ihr gleich daneben kommt.
0: Ja,
1: Okay.
0: in Graben buddeln
1: Ja.
0: und Dünger unten reinbringen, am besten ein bisschen Hornspäne, auch wieder Hornspäne, wenn du
1: Da
0: keinen
1: sind wir wieder
0: Pferdemist
1: beim
0: hast oder
1: Thema,
0: sowas.
1: ja.
0: Ja,
1: Ja.
0: und dann die Spargelwurzeln draufsetzen, aber so, dass die in der Längsrichtung sind, quer rauswachsen. So,
1: Ja.
0: das machen sie von ganz alleine, aber die Spargelwurzeln immer in der Längsrichtung ansetzen.
1: Das ist der Wahnsinn, ne?
0: Ja.
1: Also das ist schon toll. Super.
0: Ja.
1: Sonst gehen wir noch ein Stück weiter, ne?
0: Ja, wir gehen noch ein Stück weiter.
1: Wir gehen noch ein Stück weiter. Wilfried, hier haben wir ja geschaut, wie es Hochbeet aufgebaut wird. So, und jetzt soll aber das auch Sinn und Zweck haben.
0: Ja, klar, freilich. Anders geht es ja nicht. Jetzt habe ich hier mal einen Rest vom Bergbohnenkraut reingesetzt.
1: Ja.
0: Und hier habe ich von zu Hause mitgebracht. Das habe ich auseinander so ein Topf Petersilie, den habe ich einfach durchgeschnitten und habe mal die Reste hier reingegeben. Du siehst, es wird grün, das andere geht weg, das schneiden wir dann weg.
1: Also das kann man einfach so machen. Ich hätte jetzt gesagt, oh, das muss man ja wegschmeißen oder so. Nee.
0: Nö,
1: Das.
0: nö.
1: Okay.
0: Also ich kaufe immer Kräutertöpfe,
1: Ja.
0: die verwenden wir auch zu Hause und wenn die halbe Wäsche dann anfangen wie hier und werden so ein
1: Ja.
0: bisschen gelb, dann kommt die raus und kommen irgendwo in den Garten mit. Ich schmeiß die doch nicht weg. Das
1: Ja,
0: gerade wie Petersilie, das
1: wir.
0: treibt doch immer wieder.
1: Das war ja die Frage, wenn man jetzt keine Ahnung hat.
0: Ja?
1: Da habe ich jetzt
0: Ja?
1: vielleicht eine blöde Frage gestellt. Gut, okay. Und jetzt hast du normale Kräuter jetzt auf dem
0: Jetzt haben wir,
1: Geburt.
0: jetzt machen wir Spaß.
1: Jetzt machen wir Spaß.
0: Jetzt machen wir Spaß. Das ist Dill.
1: Ja.
0: Dill ist das Kraut, das Gewürzkraut, was du zwischen die Gurken
1: Ja,
0: setzen
1: ja.
0: kannst. Ja?
1: Ja,
0: So,
1: klar.
0: und da gibt's, und der Spaß bei der ganzen Geschichte ist, im Volksmund, hast du Dill, hast du keine Gurken, hast du Gurken, hast du kein Dill. Ja,
1: Okay.
0: das sagt der Volksmund.
1: Ja.
0: Ist mitunter was dran,
1: Echt?
0: ist mir auch schon so gegangen. Deshalb
1: Okay.
0: will ich jetzt mal
1: Separat machen.
0: ein paar Setzlinge einfach hier rein.
1: Ja.
0: Die kannst du richtig aneinander
1: Ich
0: setzen.
1: wollte gerade
0: Da
1: fragen,
0: passiert gar nichts
1: Abstände?
0: hier.
1: Nee.
0: Ach, hier gar nicht. Das ist
1: Aha.
0: Hochbeet.
1: Okay.
0: Da wird gar
1: Ja.
0: nicht groß geachtet auf Abstände. Das wird einfach reingesetzt. Da kommt dann wird Wasser dran gematscht. Und da ist das gut.
1: Das hattest du für das Hochbeet auch so dir schon vorgestellt. Deswegen hast du auch
0: Ja.
1: das neue Hochbeet
0: Ja.
1: gemacht. Okay.
0: Das kommen hier vorne kommen Kräuter und dann hinten werden wir sehen, in die andere Hälfte kommt dann sicherlich Tomaten mit.
1: Ja. Und Petersilie kommt die nächste Woche wieder? Oder müssen wir alles entsorgt, meint die?
0: Wenn du Glück hast, kommt sie wieder.
1: Ja.
0: Wenn ein starker Frost ist, ist sie meistens weg. Aber du kannst die Petersilie im anderen Jahr noch verwenden. Wenn die aber anfängt zu blühen im Mai,
1: Ja.
0: dann verliert sie den Geschmack.
1: Ja.
0: Dann kannst du sie rausnehmen und auf den Komposthaufen.
1: Also da bringt jetzt auch nichts abschneiden und da vielleicht treibt noch mal
0: Nee,
1: was.
0: nee, nee.
1: Okay, also sobald wie sie blüht,
0: Ja,
1: muss er weg.
0: das ist so bei der Petersilie. Da hast du auch andere Kräuter,
1: Ja.
0: andere Fla Einheimische, nicht was aus mediterraner Landschaft kommt. Einheimische, wenn die blühen, verlieren sie den Geschmack.
1: So, ich bin jetzt mal neugierig.
0: Hier haben wir eine Wucherpflanze, das ist eine Jostabeere.
1: Nyostabi.
0: Es gibt Jockelbeere, es gibt Jostabeere. Das
1: Jostabi.
0: Thema hatten wir schon mal im
1: Das,
0: vergangenen Jahr.
1: ja,
0: Ne?
1: irgendwie,
0: Das
1: ja.
0: ist eine Kreuzung zwischen einer Johannisbeere und einer Stachelbeere.
1: Ah ja,
0: Ja,
1: jetzt
0: so,
1: erinnere ich
0: Josta,
1: mich.
0: so,
1: Ja.
0: oder Jockel, je nachdem, gibt es
1: Ja.
0: unterschiedliche Grundlagen.
1: Ja.
0: Das kann eine unterschiedliche Johannisbeere sein, es kann eine unterschiedliche Stachelbeere sein. So, jetzt haben wir hier, schau mal hier rein, das wird was, hier siehst du es auch
1: Ah ja,
0: schön,
1: das
0: ja?
1: sieht man schon.
0: Ja,
1: Ja, hier sieht man schon.
0: das ist eine dunkle Frucht, die werden wir dann wieder essen, wenn sie reif sind.
1: Ja.
0: Das ist etwas sehr, mit einem sehr intensiven Geschmack.
1: Ja.
0: Es ist auch eins, die Beeren wachsen auf dem einjährigen Holz. Also altes Holz, was dunkel aussieht, wird weggeschnitten. So,
1: Okay.
0: dass

0: nur die neuen
1: Ja.
0: Zweige wieder hochgezogen werden.
1: Super. Ich wünsche dir eine schöne Zeit und wir sehen uns bald wieder.
0: Wir sehen uns bald wieder.
1: Genau.
0: Vielen Dank, dass ihr
1: Na,
0: da wart
1: gerne
0: oder da
1: doch.
0: seid.
1: Ja.
0: Bis zum nächsten
1: Bis
0: Mal.
1: zum nächsten Mal. Na.
2: Das war unser aktuelles Regionalmagazin am Dienstagabend. Nächste Nachrichten und Meldungen, die gibt es dann wieder am Freitagabend in der nächsten Ausgabe unseres Magazins. Ich wünsche Ihnen jetzt noch eine schöne Restwoche. Lassen Sie es gut gehen, machen Sie es gut. Tschüss, bis zum Freitagabend.
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1: Hallo liebe Zuschauer und herzlich willkommen zur aktuellen Sendung am Freitag hier bei Ihrem BLK TV. Deutschlandweit feierten Innungsbäcker am 5. Mai den Tag, den sie informieren wollten, am Dienstagnachmittag die Türen geöffnet.
2: Im SRH-Klinikum Naumburg drehte sich am Dienstag alles rund um das Thema Geburt. Anlass war der internationale Hebammentag. Interessierte, vor allem werdende Eltern, konnten sich beim Tag der offenen Tür einen Einblick in die Arbeit der Hebammen und die Abläufe rund um die Geburt verschaffen. Das SRH-Klinikum ist die einzige Geburtsklinik im Burgenlandkreis und verfügt über moderne Kreissäle sowie ein erfahrenes Team aus Hebammen und Gynäkologen. Schon vor der Geburt haben Schwangere und ihre Partner die Möglichkeit, sich in Hebammenpraxen, bei Informationsabenden oder in der Familienbildungsstätte auf die Geburt vorzubereiten. Der internationale Hebammentag soll dabei vor allem auf die wichtige Arbeit der Hebammen aufmerksam machen. Denn sie begleiten Familien nicht nur während der Geburt, sondern oft schon viele Monate davor und auch danach.
3: Ja, ich glaube einfach, es ist ein besonderer Beruf und ein sehr intimer Beruf. Und wir sind viel für die Familien da. Wir sind für Familien da, wenn kein anderer da ist. Und ja, ich glaube einfach, so ein bisschen zu ehren der Hebammen, auch um den Beruf immer mal wieder so in Erinnerung zu bringen. Ich glaube, dafür ist der Tag ganz gut.
2: Der Aktionstag richtet sich deshalb nicht nur an Frauen. Auch werdende Väter, Angehörige und Interessierte nutzen die Gelegenheit, Fragen zu stellen und die Räumlichkeiten kennenzulernen.
3: Genau, also wir machen das schon viele Jahre, dass wir unsere Türen öffnen für Interessierte, für werdende Eltern oder einfach Familien mit Kinderwunsch oder auch für Familien, die schon bei uns geboren haben. Und ja, einfach um in den Austausch zu kommen. Viele Familien nutzen aber auch die Möglichkeit, um einfach mal zu schauen, wie sieht so ein Kreißsaal aus. Viele haben doch noch so ein bisschen eine andere Vorstellung, wie es im Kreißsaal aussieht, ja, eher sehr steril und vielleicht noch hochgefliest. Und ja, da nutzen wir einfach die Möglichkeit, damit mal sozusagen hinter die Kulissen geguckt werden darf. Und ja, wir haben viel vorbereitet und freuen uns auf die Familien und ja, nutzen das sozusagen.
2: Bei Führungen durch den Kreißsaal und die Wochenstation konnten sich die Besucher selbst ein Bild machen. Die Räume wirken modern, freundlich und bewusst wohnlich gestaltet. Eine angenehme Atmosphäre soll den werdenden Eltern Sicherheit und Ruhe geben.
3: Also wir versuchen ja durch die Gestaltung unseres Kreißsaals, wir haben uns da auch ein bisschen mit eingebracht, es sehr gemütlich zu machen, dass die Familien sich wohlfühlen, dass man so ein bisschen das Gefühl, ich bin zu Hause. Ja, weil je entspannter ich bin, desto mehr kann ich mich auf die Geburt einlassen, desto besser schreitet sie voran und man soll sich einfach wohlfühlen.

0: führen. Das heißt, wir haben dann auch immer ein Schild an der Tür hängen, dass jeder, der vorbeiläuft, weiß, alles klar, hier wird gerade ein nächstes Wunder geboren. Und wir sind natürlich aber auch ausgestattet. Wir haben alles das, was für den Notfall benötigt wird, natürlich da. Aber das bleibt versteckt.
1: Während des Informationstags wurde außerdem deutlich, wie vielseitig die Arbeit einer Hebamme eigentlich ist. Denn viele Besucher verwechseln den Beruf noch immer mit dem einer Krankenschwester. Hebammen sind jedoch speziell für die Betreuung von Schwangerschaft, Geburt und Wochenbett ausgebildet. Sie begleiten werdende Mütter eigenständig, beraten Familien und betreuen Geburten oft über viele Stunden hinweg persönlich. Krankenschwestern übernehmen dagegen vor allem die allgemeine pflegerische Versorgung auf den Stationen.
0: Ich bin in den Genuss gekommen, dass ich beide Ausbildungen habe. Das heißt, ich habe als erstes Krankenschwester gelernt, habe das auch ein paar Jahre gemacht. Auf der Geriatrie, also auf der ganz anderen Seite. Und ja, habe dann nach der Geburt von meinem zweiten Kind gedacht, es lässt dich nicht los und du probierst es. Und habe dann nochmal eine neue Ausbildung begonnen. Genau. Und mittlerweile ist es tatsächlich sogar ein Studiengang. Das heißt also, du brauchst dafür ein Abitur oder eine abgeschlossene medizinische Ausbildung, um überhaupt ja, studieren zu dürfen. Und wenn ich es vergleiche, Krankenschwester, Hebamme, es geht halt mehr wirklich um die Frau bei der Ausbildung der Hebamme. Und es ist auch fachlich sehr fordernd, muss ich sagen. Also es war schon nochmal sportlich.
1: Hebammen begleiten Familien dabei oft weit über die Geburt hinaus. Sie stehen werdenden Müttern bereits während der Schwangerschaft beratend zur Seite und unterstützen Familien auch nach der Geburt. Etwa bei der Rückbildung oder während der Nachsorge zu Hause.
0: Genau, also es ist ja ganz wichtig, dass die Frauen auch wissen, dass sie ja einen Anspruch auf Hebammenhilfe haben. Das heißt, es geht ja nicht nur um das Thema Geburt, sondern auch vor der Geburt und auch das große Thema Wochenbett, also nach der Geburt. Das heißt, da ist es natürlich gut, dass die Frauen sich frühzeitig mittlerweile schon mit positiven Schwangerschaftstests eigentlich ja auf die Suche begeben, welche Hebamme passt zu mir und was ja habe ich für Möglichkeiten, Geburtsvorbereitungskurs, Yoga, ja, das volle Programm und dann natürlich Thema Geburt. Das ist dann, sind dann wir hier im Kreissaal. Ja, wir arbeiten als Beleghebamme. Das heißt, wir sind freiberuflich unterwegs und wenn wir nicht hier sind, dann sind wir sozusagen über Land und besuchen unsere Frauen zu Hause. Und ja, das macht natürlich Sinn, dass die Frauen da frühzeitig einfach auf die Suche gehen, weil wir haben leider einen Hebammenmangel und nicht jede Frau kommt dann in den Genuss, die Hebamme auch zu Hause zu haben.
1: Für viele Familien entsteht dadurch ein enges Vertrauensverhältnis. Schließlich begleiten Hebammen einen der wichtigsten Momente im Leben immer wieder aufs Neue.
0: Ja, also das muss ich jetzt tatsächlich hochrechnen. Also es sind so im Jahr, also ganz genau kann ich es nicht sagen, im Jahr sind es so circa 60 bis 70. Und ich bin jetzt hier knapp 10 Jahre. Mit der Ausbildung sind so 800 Kinder, würde ich sagen.
1: Mit dem Tag der offenen Tür wollte das SRH-Klinikum Naumburg vor allem eines zeigen. Werdende Eltern sind hier rund um Schwangerschaft und Geburt gut aufgehoben.
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1: Viele kennen die Landesschule Pforta nur als Bildungseinrichtung. Aber man kann dort auch die Natur in Verbindung mit den historischen Gebäuden genießen. Die liebevoll gepflegten Anlagen erhielten in dieser Woche eine große Auszeichnung. Die Gärten des Klosters und der Landesschule Pforta wurden in die Landesinitiative Gartenträume – Historische Parks in Sachsen-Anhalt aufgenommen.
2: Das Netzwerk Gartenträume vereint 53 historische Parks, botanische Anlagen und Gärten in Sachsen-Anhalt. Am Mittwoch ist nun der 54. hinzugekommen. Stefanie Pötzsch, Staatssekretärin für Tourismus des Landes Sachsen-Anhalt, hat die Gärten des Klosters und der Landesschule Pforta in der Landesinitiative Gartenträume, historische Parks in Sachsen-Anhalt, willkommen geheißen. Sie übergab Katrin Volkmann, Rektorin der Landesschule Pforta, und Arndt Gerber, Prokurator der Stiftung Schulpforta, das Gartenträume-Schild. Die Aufnahme in das Netzwerk hat für den Standort große Bedeutung.
3: Also wir haben jetzt schon bemerkt, oder es ist uns jetzt bewusst geworden, dass es ein wirklich starkes Netzwerk ist. Es sind die großen Gärten dabei, die natürlich auch überregional viel Aufmerksamkeit haben. Wörlitzer Park zum Beispiel. Aber auch in der unmittelbaren Region Gärten. Und wir kommen damit in ein Netzwerk, das einfach eine große Aufmerksamkeit hat unter einer bestimmten Klientel, unter einer bestimmten Gruppe von Leuten oder Menschen, die in der Region hier unterwegs sind. Und wir sind einfach ein Teil davon und werden natürlich dort auch mit kommuniziert, mit unseren Angeboten, aber eben auch mit dem Standort Landesschule, eigentlich mit beidem.
4: Hilft das auch bei der Pflege und der Erhaltung des Gartens?
3: Naja, zunächst setzt es uns erstmal in eine ganz, ganz gute Verantwortung, unsere Gärten zu entwickeln, zu pflegen auch. Das ist nicht so selbstverständlich. Unser Kräutergarten wird von Ehrenamtlichen gepflegt. Das sind 7 Damen, die einmal in der Woche hierher kommen und wirklich ehrenamtlich sich um diese Beete kümmern. Der Obstgarten, der jetzt schon entstanden ist oder schon 10 Jahre alt ist oder etwas mehr als 10 Jahre, der muss auch erhalten und gepflegt werden. Und wenn wir jetzt Menschen hierher holen, dann erst recht. Aber wir denken eben auch oder wir wissen, dass wir viel inhaltlichen Input bekommen werden, dass wir uns mit den anderen Partnern auch austauschen können über die Themen, die halt einen Garten ausmachen.
2: Dr. Hermann Onko Eikens, Vorstandsvorsitzender des Gartenträumevereins, freute sich darüber, dass die große Gartenvielfalt in Schulpforte mit der Aufnahme in die Gartenträume die verdiente Aufmerksamkeit erhält. Ob der malerische Schulpark, die verwunschenen Lehrergärten, der duftende Kräutergarten oder der zukünftige Meistergarten von Pforte. Die Gärten, die Gebäude und die Geschichte dieses einmaligen Ortes verbinden sich zu einem höchst attraktiven Erlebnis.
3: Ja, wir haben offen gesagt schon vor 3 Jahren die Anfrage bekommen, ob wir zu den Gartenträumen, ob wir ein Teil der Gartenträume werden wollen. Die Stiftung Schulpforta und die Landesschule. Und wir waren damals einfach noch nicht so weit. Wir hatten einfach noch nicht das in der Hand, womit man wirklich bei diesem großen Netzwerk auch repräsentativ auch Mitglied sein kann. Und im letzten Jahr sind wir dann nochmal angefragt worden und haben an diesem Evaluierungsprozess teilgenommen. Das Wirtschaftsministerium, das Bildungsministerium waren bei uns und haben eben einfach geschaut, ist dieser Standort Landesschule heute, Kloster früher, ein würdiger Ort, Teil der Gartenträume zu sein.
2: Neben den Besuchern wird das Gelände auch von den Lehrern und Schülern der Landesschule Pforta genutzt, die sich im Zentrum befindet. Für sie ist es nicht nur Erholungsort, sondern auch Klassenzimmer und Schulhof.
4: Frau Volkmann, Rektorin der Landesschule Pforta, heute große Auszeichnung. Der Garten ist mit in die Gartenträume Sachsen-Anhalt aufgenommen worden. Wie wichtig ist denn das für die Landesschule?
5: Das ist ziemlich wichtig für die Landesschule, weil mit jedem Touristen mehr, der zu uns kommt, wir natürlich attraktiver auch sind und sich das Wort über die Landesschule verbreitet, sich mehr junge Menschen für uns interessieren und damit unser Fortbestand auch gesichert ist. Das ist also toll.
4: Sie haben es vorhin in Ihrem kurzen Grußwort schon gesagt, dass die Schüler auch selbst mit Hand anlegen und sehr froh sind über diesen Garten. Wie sieht denn das aus so im Schulbetrieb?
5: Ja, jetzt sieht man es gerade nicht, weil es ist gerade Unterricht.

0: Das bedeutet, dass alles, was Außenanlage ist, für die Schüler auch Erholungsort ist. Das bedeutet jetzt nicht Hand anlegen, aber es ist für die Schüler auch wichtig, als Gegengewicht zu den ganzen Dingen, die akademisch sind, dann auch mal ein bisschen in der Erde zu wühlen und den Schulgarten zu pflegen oder die Fensterrose oder all die Dinge, die da zur Verfügung stehen. Ja. Also das machen die in ihrer freien Zeit, machen das in den Freistunden zwischendurch. Also da gibt es keine festen Zeiten dafür. Ja.
1: Also kann ich mir das so vorstellen, dass Schüler auch hier, wenn das Wetter passt, mit ihren Büchern im Garten sitzen und dort lernen.
0: Das können Sie sich genauso vorstellen. Es gibt dann auch so Biertischgarnituren, die hier stehen, wenn es richtig warm ist. Und wie gesagt, dann gehen wir unter den Baum und machen da Unterricht. Also findet statt. Hier oder eben auch unter der Platane, jetzt nicht mehr darunter, weil das dürfen wir ja nicht mehr, aber im großen Park, ja, nach Möglichkeit schon. Beim Schulfest, wenn wir draußen feiern, ja, da wird auch an Dingen gearbeitet werden hier währenddessen. Also es findet eigentlich die ganze Zeit statt.
2: Anlaufpunkt für die meisten Besucher, bevor sie das Gelände erkunden, ist das Besucherzentrum.
3: Genau, also wir seitens der Stiftung Schulpforta, auch in Zusammenarbeit mit der Landesschule, mit dem Pförtnerbund, wir versuchen natürlich, unsere Themen in die Öffentlichkeit zu bringen. Klostergeschichte und Schulgeschichte, diese beiden großen, ja, Schwerpunkte, die wir hier haben. Das Besucherzentrum selber ist ein Ort für Veranstaltungen, für Vorträge, für ja, Kolloquien und so weiter. Aber es ist auch der Startpunkt für die Führungen. Hier kommt man her, wenn man eine Führung möchte.
1: Wie viele Besucher kommen denn so im Jahr im Schnitt hierher nach Klosterfurt?
3: Das ist eine spannende Frage, weil wir das nicht so gut abrechnen können, da wir ja so viele offene Tore haben, dass wir gar nicht so genau wissen, wie viele Menschen sind eigentlich auf dem Gelände unterwegs. Und wir wollen das eigentlich auch nicht ändern. Wir wollen jetzt nicht die Tore verschließen, damit wir ja sogar Eintritt nehmen oder eben die Leute zählen können. Ich kann es Ihnen wirklich nicht sagen. Wir haben so etwa 5.000 bis 6.000 Menschen im Jahr, die zu Führungen zu uns kommen, die also ganz gezielt bei uns Angebote annehmen. Diese Zahl kennen wir ganz sicher.
2: Neben dem Domgarten in Naumburg und dem Schlosspark Moritzburg-Zeitz gibt es nun drei Gärten in der Landesinitiative Gartenträume im Burgenlandkreis.
4: Um das Herz geht es auch bei uns jetzt. Eine Studie hat ergeben, dass die Asklepios-Klinik in Weißenfels zu den drei besten Einrichtungen bei Herzkatheterbehandlungen in Sachsen-Anhalt gehört. Darüber haben wir mit dem Chefarzt der Kardiologie gesprochen.
1: Herr Ösejamann, wir treffen uns heute nicht im Pub, sondern diesmal an Ihrer Wirkungsstätte im Asklepios-Krankenhaus. Und es gibt neue Zahlen oder Sie haben neue Zahlen aufbereitet zum Thema Herzkatheterbehandlungen. Und das sieht doch ganz gut aus, gerade für die Klinik hier.
5: Also aus meiner Sicht sehen wir wirklich sehr, sehr gut aus, was die Sterblichkeiten nach einer Herzkatheteruntersuchung betrifft. Es ist ja so, und das haben wir ja schon mehrmals thematisiert, und immer, ich mache so viele Weiterbildungen, zum Beispiel im November wieder im Schumannsgarten, wo wir über das Thema Herzinfarkt und Prävention, also Verhinderung von Herzinfarkt sprechen. Und was wir da im Grunde in den letzten Jahren schon immer wieder auch besprochen haben, ist, wir haben in Sachsen-Anhalt mit die höchste Herzinfarktsterblichkeit in ganz Deutschland. Und das sind Zahlen, mit denen wir uns nicht begnügen können. Da müssen wir dran arbeiten. Wir müssen besser werden, weil einfach so viele Menschen hier sterben. Und was sich zeigt, ist, wir haben hier nicht nur besonders alte Menschen, die wir hier versorgen müssen, sondern wir haben auch relativ hohen Anteil an Menschen, die sehr viele Risikofaktoren haben. Das gilt für ganz Sachsen-Anhalt, aber für die Landkreise ganz besonders. Ja, wir haben relativ viele Raucher, wir haben relativ viele Diabetiker, wir haben ziemlich viele Leute, die adipös sind, also die zu viel Gewicht mit sich herumtragen. Und wir haben viele Leute, die ja mal wenig Sport machen, wo wir die wunderbarsten Möglichkeiten haben, um Sport zu machen. Ja? Und das führt in der Summe dazu, dass wir im Vergleich zum Beispiel zu anderen westdeutschen Bundesländern oder eben auch zu anderen ostdeutschen Bundesländern eine relativ hohe Wahrscheinlichkeit von einem Herzinfarkt haben und auch eine relativ hohe Wahrscheinlichkeit haben, an diesem Herzinfarkt zu versterben. So. Nun haben wir aber bis jetzt immer gesagt, Sachsen-Anhalt als Ganzes hat eine hohe Sterblichkeit. Punkt. Und was ich mit diesen Daten jetzt hier präsentieren möchte, ist, und das sind, Da sind alle Krankenhäuser in Sachsen-Anhalt zusammengefasst. Das sind Daten über die Ärztekammer, wo Herzkatheter gemacht werden. Und was ich Ihnen jetzt hier für Daten aufgearbeitet habe, ist die Sterblichkeit nach einer Stent-Implantation. Ist ja nicht so, dass bei jeder Herzkatheterisierung jemand einen Stent bekommt, sondern nur Patienten, die einen Herzinfarkt haben, bekommen einen Stent und Patienten, die eine Kranzgefäßverengung haben, bekommen einen Stent. Und dann hat die Krankenkasse einfach bei jedem Patienten, der einen Stent bekommen hat, insbesondere bei den Herzinfarktpatienten, geguckt nach einem Jahr, leben die denn noch? Und haben alle 22 Krankenhäuser, die das machen, in Sachsen-Anhalt miteinander verglichen. So, und da zeigt sich ein relativ komplexes Bild. Und wir wissen immer, welches Krankenhaus wir sind. Und wenn man jetzt die Daten, die wir jetzt erhoben haben, nochmal auswertet, zeigt sich, dass wir eine Wahrscheinlichkeit haben, im Rahmen auch des Herzinfarktes nach Stentimplantation nach einem Jahr zu versterben, bei 0,63%. Das ist extrem niedrig. Und das Gute ist, das ist auch ein Befund, der sehr kongruent ist, weil wir sehen, dass über die Jahre die Qualität immer besser geworden ist. Also wir haben bei 1,23 angefangen 2019 und sind über die Jahre jetzt bei 0,63 gelandet. Also wir haben also in den letzten 5 Jahren quasi eine deutliche Zunahme der Qualität, deutlich weniger Patienten, die sterben. Das spricht dafür, dass wir sehr gute Ärzte haben, die sozusagen das Problem in den Griff kriegen, sehr gute Schwestern im Herzkatheterlabor, aber auch auf der Intensivstation und auf der kardiologischen Normalstation, die die Probleme sehr schnell und sehr gut erkennen können. Das ist ein Lernprozess, der da über die Jahre stattfindet. Und wir haben eine Rate, dass die Patienten bei uns nach einem Jahr versterben, von 0,63%. Und jetzt ist es so, diese Zahlen haben wir verglichen mit den anderen Krankenhäusern in Sachsen-Anhalt. Und da gibt es nur 2 Krankenhäuser in Sachsen-Anhalt, die, muss man sagen, auch deutlich weniger Katheter als wir machen. Die haben 0,6 und 0,59. Ja? Und wir sind nur minimal schlechter als die, die besser sind, aber das sind Krankenhäuser, die deutlich weniger behandeln insgesamt als wir. Und alle anderen Häuser in Sachsen-Anhalt haben eine zum Teil über 2-fach höhere Sterblichkeit als wir. Und dazu, das muss man sagen, gehören wahrscheinlich auch die Universitätskliniker, die Herzzentren, alles, was es hier in Sachsen-Anhalt sonst gibt. Also was ich damit sagen möchte ist, wir haben eine extrem gute Qualität und es sind 19 Krankenhäuser, die schlechter sind und 2 Krankenhäuser, die fast genauso gut sind, aber das sind Krankenhäuser, die eben halt deutlich weniger machen. Und das sind Zahlen, mit denen man sich wirklich, also da kann man stolz drauf sein, was wir immer so eine hohe Qualität hinkriegen und es schaffen, in dieser Akutsituation Herzinfarkt und bei den Patienten, die eben halt hier eine Stent-Implantation kriegen, dass wir so eine geringe Sterblichkeit haben. Und das sind eben halt Zahlen, auf die ich stolz bin. Und das schaffen wir immer und auch nur, natürlich, weil wir gutes Personal haben, aber weil wir auch sehr gute Anlagen haben. Wir haben die Anlage, werden wir jetzt noch in dem Beitrag sehen, zum Beispiel unsere Herzkatheteranlage Ende letzten Jahres ausgetauscht. Da ist das Land Sachsen-Anhalt maßgeblich mit 1 Million Euro daran beteiligt, den Herzkatheter jetzt erneuert mit einem neuen Herzkatheter. Und da sieht man die Kranzarterie noch viel besser, hat eine höhere Qualität. Und seit Ende des Jahres hier eine neue Katheteranlage gebaut, mit der wir es schaffen, dass eben mal deutlich weniger Strahlung verbraucht wird. Also die Qualität der Untersuchung steigt immens. Und was man eben halt sieht, ist, dass man hier die Koronarien jetzt viel besser dargestellt bekommt, weil es eben halt sehr groß ist. Ja? Und das ist eben halt der große Vorteil von der Anlage, dass man eben halt schön die Kranzarterien hier ganz groß dargestellt bekommt. Da kriegt man ein bisschen mehr Kontrast, ein bisschen mehr Gefühl für die Engstellen. Hier in dem Fall haben wir glücklicherweise keine Engstellen. Aber diese Anlagen führen alle dazu, dass wir eben halt im Grunde wirklich sehr gute Qualitäten erzielen. Und damit, da können wir stolz auf uns sein. Die Leute wissen, wenn ich einen Herzinfarkt habe, muss ich nach Weißenfels. Das wissen auch die Notärzte. Das heißt, wenn einer in Naumburg sitzt oder in Zeitz sitzt und er kriegt Brustschmerzen und der Notarzt weiß, das ist ein Herzinfarkt, dann wissen die, einpacken und sofort nach Weißenfels bringen. So, dass wir es eben halt relativ schnell schaffen, diese Arterien aufzumachen. Weil das wichtigste Qualitätskriterium im Herzinfarkt ist, dass die Arterie so schnell wie möglich aufgemacht wird. Und das ist hier sichergestellt. Weil alle wissen, nach Weißenfels und die Doktor und die Pflegekräfte und alle Mitarbeiter wissen, es muss so schnell wie möglich aufgemacht werden. Und deswegen funktioniert das hier so gut.
1: Gibt es bei den Zahlen bestimmte Altersspannen?
5: Ja, Altersspannen sind hier nicht unterstützt. Es sind alle nach Alters, unabhängig vom Alter aufgezählt worden. Alle Patienten, die hier eingeliefert werden, sozusagen, die hier einen Stent bekommen, sind hier erfasst. Wir wissen, dass die Bevölkerung im Burgenlandkreis, zum Beispiel im Vergleich zu Halle oder Magdeburg, älter ist, so dass wir im Grunde noch viel kränkere Patienten haben als zum Beispiel an den Unikliniken in Magdeburg oder in Halle. So, dass, also nochmal mit diesem Hintergrund, wir wissen müssen, dass wir, obwohl wir eigentlich die kränkere Bevölkerung haben, wir die deutlich bessere Überlebensrate haben. Das spricht einfach dafür, dass das exzellent funktioniert.
4: Am Wochenende ist wieder Fußball angesagt. Aber auch für den UHC und den MBC heißt es am Wochenende, alle Kräfte zu bündeln. Wir haben die Sportansetzungen für Sie zusammengestellt. Also wer muss wann gegen wen antreten? Hier unser Sportblick.
6: In der Verbandsliga geht's für den SSC Weißenfels zum Haldensleber SC. Hier rollt der Ball ab 14 Uhr. Und die Mannschaft von Blau-Weiß-Zobau läuft am Sonntag beim VfB Merseburg auf. Anpfiff ist ebenfalls um 14 Uhr. In der Landesliga empfängt der SC Naumburg die Kicker vom SV Edelweiß-Arnstedt. Los geht's hier um 14 Uhr. Und der erste FC Zeitz genießt ebenfalls Heimvorteil. Sie erwarten die Mannschaft vom SV Rot-Weiß Kemberg. Spielbeginn ist hier um 15 Uhr. In der Landesklasse 6 kommt es am Samstag zu folgenden Begegnungen. SSC Weißenfels gegen Rot-Weiß Weißenfels. Das Spiel beginnt um 14 Uhr. Wacker Wengelsdorf gegen SV Bronz-Betra. BSC Laucha erwartet das Team von RSK Freiburg. Und für SV Groß-Grimma geht's zu Sportring Mücheln. Die Spiele beginnen jeweils um 15 Uhr. Floorball. Wie bereits im Halbfinale wird auch das Finale im Best-of-Five-Modus gespielt. Am Wochenende startet der UHC mit Spiel 1 und Spiel 2 in Leipzig. Die Spiele beginnen am Samstag und Sonntag jeweils um 16 Uhr. In der nächsten Woche folgen dann die Heimspiele in der Weißenfelser Stadthalle. Kommen wir noch zum Basketball. Zum Saisonausgang geht's in der Easy Credit BBL am Sonntag für den Syntenics MBC nach Trier. Spielbeginn ist hier um 16.30 Uhr.
4: Wir hoffen, es war wieder viel Spannendes für Sie dabei. Vielen Dank fürs Einschalten. Die nächste Ausgabe gibt es nächsten Dienstag. Ich wünsche Ihnen ein entspanntes und erholsames Wochenende. Bleiben Sie gesund und tschüss.
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1: Hallo und herzlich willkommen zum aktuellen Regionalmagazin am Dienstagabend bei WLK TV. Wir starten mit unserem ersten Thema. Am Wochenende verwandelte sich der Ort Groß-Görschen wieder in ein lebendiges Geschichtsbuch. In der spektakulären Schlachtnachstellung lassen hunderte Darsteller die Ära der Befreiungskriege hautnah und detailgetreu aufleben. Doch dahinter steht eine wichtige Botschaft, die bei der feierlichen Gedenkveranstaltung zu Ehren des preußischen Reformers im Mittelpunkt steht. Wir waren mit Kamera und Mikrofon für Sie hautnah dabei.
2: Es ist ein Blick zurück in die Vergangenheit. Unter dem blauen Himmel von Groß-Görschen formieren sich die Linien. Was Sie hier sehen, ist mehr als eine bloße Aufführung. Es ist die akribische Rekonstruktion eines Wendepunkts der Weltgeschichte. Das Scharnhorstfest in Groß-Görschen verdankt seinen Namen dem preußischen General und Heeresreformer Gerhard von Scharnhorst und erinnert an die Schlacht bei Groß-Görschen am 2. Mai 1813 der Befreiungskriege. Dann bricht der Donner los. Wenn die ersten Musketensalven der Infanterie die Stille zerreißen, wird die schiere Wucht spürbar. Der beißende Geruch von Schwarzpulver legt sich über das Feld und in den dichten Rauchschwaden verschwimmen die Grenzen zwischen gestern und heute. Es ist ein geordnetes Chaos, gelenkt von Disziplin und dem unbedingten Willen der Darsteller, Geschichte hautnah greifbar zu machen. Jede Uniform, jeder Knopf, jede Bewegung der Reiter folgt dem historischen Vorbild. Die Kavallerie bricht aus dem Nebel hervor. Wenn dann die schwere Artillerie antwortet und der Boden unter den Füßen der Zuschauer bebt, bekommt man eine Ahnung von der Erschütterung, die diese Landschaft vor über 200 Jahren prägte. Es ist eine Hommage an die Tapferkeit und gleichzeitig eine visuelle Dokumentation einer Zeit, in der das Schicksal Preußens und Frankreichs hier auf diesen Feldern gewogen wurde. Ein intensives Erlebnis, das uns atemlos zurücklässt, bevor die Stille des Gedenkens einkehrt. Doch hinter dem Spektakel steht ein tiefes Gedenken. Nach dem Pulverdampf folgt die Stille. Bei der anschließenden Gedenkveranstaltung wird deutlich, dass wir hier nicht nur der Vergangenheit gedenken, sondern eine Brücke in die Gegenwart schlagen. Staatssekretär Dr. Butz fand in seiner bewegenden Rede klare Worte über das Leid auf den Schlachtfeldern und die kostbare Zerbrechlichkeit unserer heutigen Sicherheit.
3: Ich will gerne all diejenigen danken und meinen Respekt bekunden, die heute hier gegeneinander auf historischem Feld angetreten sind und uns haben teilhaben lassen, einen Einblick gewährt haben, was damals vor 213 Jahren hier in diesem historischen Ort und in dieser Gegend passiert ist. Wir alle wissen, das war heute eine Gefechtsnachstellung, eine Nachstellung einer historischen Schlacht, die hier stattgefunden hat. Wir alle wissen aber auch, dass es damals kein romantisches Abenteuer war, sondern dass hier über 200.000 Soldaten gegeneinander gekämpft haben und dass Zehntausende ihr Leben gelassen haben. Wenn wir heute hier zusammenkommen, dann wissen wir, dass wir damit auch ein Stück Erinnerungskultur in unserem Land lebendig halten. Ein Stück Erinnerungskultur, was uns daran erinnert, dass sich Kriege, egal wo und wo immer sie stattfinden, und sie finden bis zum

0: heutigen Tage statt, möglichst nie wiederholen und da, wo sie geführt werden, möglichst schnell beendet werden müssen. Wir gedenken aller Kriegstoten, auch heute hier, aller Toten, die hier gefallen sind, aller Soldaten, egal unter welcher Fahne sie damals und auf welcher Seite sie gekämpft haben.
1: Dieser Tag markiert zudem einen historischen Meilenstein für die Region. Zum ersten Mal wurde der Scharnhorst-Verein als Gemeinschaft mit der Silbermedaille von Kommandant Brendel-Orden ausgezeichnet. Eine hochverdiente Anerkennung für jahrelanges Engagement in der Traditionspflege und vorbildliches Engagement in der Völkerverständigung. Das Scharnhorstfest 2026, ein mahnender Rückblick, ein feierlicher Moment der Ehre und ein starkes Signal für eine friedliche Zukunft.
2: Was steckt wirklich hinter dem enormen Kollagen-Hype? Denn er basiert auf dem Versprechen, ein wahres Anti-Aging-Wunder für Haut, Haare, Nägel und Gelenke zu sein. Wir haben über dieses Thema mit Apothekerin Katharina Filitz in der Naumburger Lorbeer-Apotheke gesprochen.
3: Frau Filitz,
4: ja.
3: Wir haben uns jetzt lange nicht gesehen.
4: Wir haben uns lange nicht gesehen.
3: Aber heute hat es halt geklappt.
4: Sehr schön.
3: Frau Filitz, wir hatten beim letzten Mal schon das Thema angeschnitten, Kollagen, und wollen es doch heute mal ein bisschen genauer beleuchten. Ist es wirklich nur ein Hype oder bringt Kollagen was?
4: Ja, Kollagen ist ja gerade sprichwörtlich in aller Munde. Hm. Und inzwischen wissen wir, dass es ein wahnsinnig wichtiger Stoff ist in unserem Körper.
3: Okay.
4: Das heißt, wir haben hier ein Produkt, was natürlich gerade aktuell sehr beworben wird, was aber auch viele gute Wirkungen für uns haben kann.
3: Mhm.
4: Das Kollagen brauchen wir im ganzen Körper.
3: Ja.
4: Das ist im Prinzip ein Strukturgeber. Davon haben wir mehrere im Körper. Das Kollagen, aber auch das Elastin brauchen wir. Einfach damit unser Körper Spannkraft hat, Festigkeit, ein Stück weit auch Flexibilität. Wir kennen das vor allem in der Haut. Wichtig ist es aber natürlich auch an allem Bindegewebe, an den Sehnen, an den Gelenken. Auch da wollen wir, dass der Körper geschmeidig und fest ist und das alles funktioniert.
3: Also ist das Kollagen jetzt einzunehmen tagtäglich, ist nicht nur wegen der Schönheit, dass man das Alter nicht so sieht, sage ich jetzt mal ein bisschen spaßig. Es ist wirklich auch für die Knochen, für die Knorpel alles wichtig.
4: Genau, es ist im Prinzip für den ganzen Körper ein kleiner Jungbrunnen,
3: ja.
4: Weil wir das Kollagen eigentlich selber produzieren können, aber im Laufe des Alters produziert unser Körper immer weniger Kollagen.
3: Hm.
4: Das stört uns ein bisschen und deswegen möchten wir da gerne nachhelfen.
3: Ja.
4: Und da macht das Kollagen total Sinn, wirklich täglich einzunehmen.
3: Okay, ab welchem Alter sollte man oder kann man, wenn man nicht sagen sollte, kann man beginnen damit?
4: Sinnvoll ist es tatsächlich so ab, ich sag mal, in den späten 20ern, ab 30 kann man damit beginnen. Ab 25 fängt der Körper an, weniger Kollagen zu produzieren und jedes Jahr sinkt diese Produktion wieder schrittweise. Und ungefähr, ich sag mal so, mit Beginn der Wechseljahre ist Frau bei ungefähr 50% ihrer eigentlichen Kollagensynthese. Das heißt, da fehlt uns schon ein ganz schön großer Teil, den wir lieber behalten möchten und lieber wiederhaben möchten.
3: Ja, das ist richtig. Also das bedeutet gleichzeitig, wenn ich Probleme habe im Alter, das haben auch manchmal junge Menschen schon, ich kann schlecht laufen oder ich habe Rückenschmerzen. Dort wirkt sich das, kann man mithelfen, sagen wir mal, unterstützen. Also
4: genau.
3: Es wird nicht heilen, aber es unterstützt, oder?
4: Genau, und da kann das Kollagen einen ganz wichtigen Beitrag leisten, eben zur Unterstützung.
3: Mhm.
4: Zum einen merken wir es natürlich, wenn wir es einnehmen, dass die Haut wieder fester, praller ist. Aber wir merken es auch an den Gelenken, dass weniger Gelenkschmerzen vorhanden sind.
3: Okay.
4: Die Gelenke auch geschmeidiger funktionieren.
3: Ja.
4: Wir merken es auch an den Sehnen, am Bindegewebe. Genau. Und im Prinzip an allen Strukturen im ganzen Körper, von Kopf bis Fuß,

0: Ja.
1: Wir möchten natürlich ein gutes Ausgangsprodukt haben, damit wir umso besser mit dem Präparat arbeiten können. Das heißt, wir benötigen Kollagen aus gesicherter Herstellung. Wir benötigen Kollagen, was schonend aufbereitet ist, damit diese empfindliche Struktur nicht zerstört wird bei der Herstellung. Und wir benötigen Kollagen, was eine gewisse Größe hat. Kollagen an sich ist ein sehr, sehr großes Molekül. Das würde unser Körper im Magen einfach zerschneiden. Was wir hier haben, sind zum Beispiel Kollagenhydrolysate. Da ist das Kollagen vorher schon in funktionelle Gruppen zerschnitten worden. Und die werden vom Körper wunderbar aufgenommen. Wir haben, wenn wir das einnehmen, erwiesenermaßen nach ungefähr 4 bis 6 Stunden die ersten Blutspiegelkurven.
0: Wie sieht es aus für Menschen, die Vegetarier sind? Wie sieht es da aus?
1: Genau, das Kollagen ist in jedem Fall ein tierisches Produkt. Wir brauchen tierisches Ausgangsmaterial. Hm? Es gibt kein vegetarisches, kein veganes Kollagen. Es gibt Präparate, die werden beworben als veganes Kollagen. Diese enthalten jedoch kein klassisches Kollagen, sondern nur die Stoffe, die im Körper die Kollagensynthese stimulieren können. Also ein Vitamin C zum Beispiel.
0: Ja.
1: Aber richtiges Kollagen ist dort nicht enthalten.
0: Also sagen wir mal so, wenn ich Vegetarier bin, dann habe ich keine Chance,
1: Nein, das ist unterstützend, was zu tun
0: für meinen Körper.
1: Genau, es gibt da keine Möglichkeit, ein vegetarisches Kollagen einzunehmen. Das gibt es nicht.
0: Das ist natürlich hochinteressant. Ja, da haben Sie uns erstmal schon viel weitergeholfen, auch für unsere Zuschauer. Aber ich habe noch eine letzte Frage. Das ist jetzt hier Pulver und das Ganze gibt es ja auch als Kapsel.
1: Genau. Bei den Kapseln ist im Prinzip das gleiche Pulver drin wie hier, nur dass Sie es in eine Kapsel verpackt haben.
0: Okay.
1: Das heißt, natürlich können Sie die Kapseln schlucken, das Kollagen kommt genauso an im Körper.
0: Ja.
1: Wem das aber zu viel ist, man muss sehr viele Kapseln auf einmal schlucken, um an die erforderliche Menge zu kommen, der kann entweder die Kapseln öffnen oder aber in dem Fall direkt das Pulver verwenden.
0: Okay. Super, das waren ganz tolle Hinweise und dann konnten wir hier schon einiges ausräumen, was so leicht im Hinterkopf war, Frau Fienitz. Da bedanken wir uns für das Gespräch und für die Information und bis zum nächsten Mal.
1: Bis dann.
0: Ja. Na, bis dann, tschüss.
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1: Jetzt wollen wir zur Landespressekonferenz nach Magdeburg schauen. Zu Gast war dieses Mal der amtierende Ministerpräsident Sven Schulze, CDU. Er stellte seine Sicht auf aktuelle Ereignisse den anwesenden Pressevertretern dar.
2: Die obligatorische Landespressekonferenz, die immer dazu genutzt wird, um Ergebnisse der zuvor stattfindenden Kabinettssitzung der Regierung zu kommunizieren, wurde diesmal von Ministerpräsident Sven Schulze besucht, der sich ausschließlich den Fragen der anwesenden Journalisten stellte. Da ging es weniger um konkrete Politik für Sachsen-Anhalt, sondern mehr um die Auswirkungen von Bundes-, Europa- und Weltpolitik auf unser Bundesland. So zum Beispiel die andere Sichtweise des Ministerpräsidenten auf die Maßnahmen, die von der Bundesregierung beschlossen wurden, um die Auswirkungen der Preissteigerungen auf Mineralölprodukte abzumildern.
3: Ich denke, dass das, was wir gefordert haben, beispielsweise zu der aktuellen Situation an den Zapfsäulen, diese 17 Cent, auch wenn es jetzt nur für 2 Monate ist, und wir alle wissen, wenn sich die Situation dann nicht verändert, dass dann wieder die Diskussion zu Recht auch aufkommen wird, ob man das verlängert. Aber erstmal dieser wichtige Schritt war notwendig und der findet auch eine hohe Akzeptanz in der Bevölkerung.

0: bei uns. Ich wurde ja auch immer wieder gefragt, warum macht man das mit der Gießkanne? Ich halte das nicht für ein Gießkannenprinzip, sondern ich habe ja mehrfach erläutert, dass von den Pendlern angefangen über die Rentner, über die Menschen, die zum Einkaufen fahren, bis hin zur Spedition, zum Tourismus, zum Landwirtschaft und auch natürlich alle, die in irgendeiner Form auf ihr Auto angewiesen sind, gerade in dem Flächenland betroffen sind. Und deswegen halte ich diesen Weg für richtig. Genauso falsch halte ich diese 1.000 Euro. Ich habe ganz klar die Erwartungshaltung, dass Unternehmen und vor allen Dingen mittelständische Unternehmen in Deutschland entlastet werden und nicht belastet werden. Und hier habe es oder wird es zu einer Belastung kommen. Ich habe ja hier auch schon mitgeteilt, dass wir als Land uns dieser Thematik oder dieser Thematik nicht folgen werden. Wir werden diese 1.000 Euro nicht zahlen, weder an Beamte noch an Angestellte. Und habe auch meine Wertschätzung dieser Menschen oder den Menschen gegenüber ausgedrückt, aber auch die Situation, wie ich sie empfinde. Und ich glaube, das ist genau der Punkt, warum das Vertrauen im Moment auch in die Bundesregierung auf einem sehr niedrigen Niveau ist.
1: Weiter will sich Schulze dafür einsetzen, dass integrierte Ausländer, im konkreten Fall aus Syrien, ein permanentes Bleiberecht in Deutschland erhalten können. Allerdings sprach er sich für konsequentes Abschieben von Straftätern aus.
0: Ich habe gestern die Universitätsklinik in Halle besucht. Da war das genauso Thema wie bei vielen anderen Terminen, die ich jede Woche in Sachsen-Anhalt habe. Das heißt, diese Thematik Zuwanderung in den Arbeitsmarkt, das ist ein Thema, was unbedingt auch auf der Agenda bleiben muss. Wir haben uns gesteigert von einer niedrigen einstelligen Zahl, da war es tatsächlich oft nur Hotellerie und Gaststätte. Und wir gehen jetzt hin bis auch zur Metallverarbeitung. Der Michael Schmidt, der Chef der DEHOGA, war vor kurzem auch mit dem Dr. Franke, dem Chef der IMG, in Vietnam. Also das funktioniert ganz gut. Das heißt, das brauchen wir, einen Zuzug in den Arbeitsmarkt. Sie kennen das, weil ich das immer wieder wiederhole. Wir verlieren im Moment für jeden, den wir kriegen in den Arbeitsmarkt, verlieren wir 2 in den Ruhestand. Ja, das ist also eine Herausforderung, die bei uns schon sehr groß ist.
1: Schulze thematisierte darüber hinaus die weltpolitische Gesamtlage, die sich momentan sehr auf den Krieg im Nahen Osten konzentriert, aber nicht berücksichtigt, wie sich abseits von diesem Schauplatz beispielsweise in China ein großer Wettbewerber etabliert.
0: Dass wir vielleicht ein bisschen aus den Augen verlassen, was in China passiert. Das ist weiterhin ein maximaler Wettbewerber für unsere mittelständische Wirtschaft. All das ist natürlich eine große Herausforderung für Deutschland, für die EU. Und was man einfordern muss, ist, dass die Europäische Union und davon weg Deutschland, dass die einfach stärker zusammenhält, dass sie jetzt sich viel mehr konzentriert auf diese Problematiken, dass sie gewisse Dinge, die auf den Weg gebracht wurden, einfach mal ein Stück weit zur Seite legt und dass der EU und Deutschland bewusst ist, dass es jetzt wirklich um alles geht in dieser Bundesrepublik, dass es hier wirklich im Moment um alles geht. Die wirtschaftliche Situation und damit auch die Situation vieler Menschen, die ist so angespannt, wie es lange nicht mehr der Fall war. Das sagt ja auch der Bundeskanzler immer wieder. Aber am Ende habe ich das Gefühl, dass das bei den Ergebnissen, wie wir sie jetzt aus der letzten Woche kennen dort, ja, dass das noch nicht jedem bewusst zu sein scheint.
1: Dabei erkennt man, dass Schulze lange Jahre Wirtschaftsminister in Sachsen-Anhalt war und sich dieser Aufgabe auch als Ministerpräsident widmet. Erkennbar aber auch, dass die Aufgabenstellungen, die zu meistern sind, überkomplex sind und keine einfachen Lösungen à la AfD erfordern. Vielleicht auch deshalb sprach Schulze davon, dass es jetzt um alles gehe.
2: Die Arbeit der Hobbygärtner reißt derzeit natürlich nicht ab. Wer wüsste das besser als unser Gartenexperte Wilfried Ammer? Denn wie heißt es doch so schön? Wer ernten will, der muss vorher sehen. Bedeutet, dass man den Erfolg oder ein gewünschtes Ergebnis zunächst einmal mit Arbeit ausfüllen muss. Zeit und Mühe sind natürlich dazu auch notwendig.
3: So, Wilfried, es ist doch noch etwas frisch, muss ich sagen, ha?
4: Ja. Der Rosmarin, der blüht.
3: Ja.
4: Der ist vom vergangenen Jahr.
3: Okay.
4: Ja, der ist neu.
3: Ja.
4: Das muss ich abschneiden hier oder abknicken. Das ist Lavendel.
3: Ja.
4: So, dann habe ich hier hinten Kohlrabi gesetzt, grünen Kohlrabi.
3: Ja.
4: Und dort hinten

0: ist Sellerie. Hier vorne stehen auch noch zwei kleine Pflanzen.
1: Ich sehe es gerade.
0: Schauen wir es uns an. Es sieht gut aus. Es wird.
1: Ja.
0: Ja?
1: Sag mal, wie oft muss man eigentlich so ein Hochbeet gießen?
0: Der Effekt ist der, wie ist das Hochbeet aufgebaut? Haben wir ja das letzte Mal schon drüber gesprochen,
1: Genau,
0: als wir
1: wo
0: das
1: war
0: da drüben
1: das,
0: gemacht
1: ne?
0: haben.
1: Als
0: So.
1: Ratschlag,
0: Das
1: ja.
0: heißt, das Hochbeet entwickelt selber eine Wärme und wird nur noch durch die Sonne angestrahlt und entwickelt von außen eine Wärme durch die schwarze Teichfolie.
1: Ja.
0: Also braucht das weiter nichts wie Flüssigkeit. Wasser, Wasser, Wasser. Jeden Tag eine Kanne hier.
1: Also das wollte ich eigentlich wissen.
0: Ja?
1: Du musst wirklich, oder man sollte dann jeden Tag in den Garten gehen,
0: Ja.
1: fahren, wie auch immer laufen, und gießen. Also
0: Ja.
1: das muss sein, weil ich
0: Wenn
1: habe ja
0: die.
1: so angefasst, es ist ganz schön warm, klar, die Sonne ist drauf.
0: Ja, ich habe vorhin gegossen. Das ist eine Stunde her.
1: Ja,
0: Ja?
1: okay. Ja, das trocknet ja dann trotzdem, trocknet es
0: Nun
1: ja
0: kommt der
1: aus,
0: Wind
1: ne?
0: noch dazu, der trocknet sowieso die Oberfläche noch ab und die
1: Ja.
0: Sonneneinstrahlung. Schauen wir
1: Okay.
0: mal, wenn die Pflanzen dann größer sind und kräftiger sind, wenn du dann mal einen Tag vergisst, dann ist es nicht das Problem. Aber junge Pflanzen, die brauchen dann schon Nahrung und die Nahrung kriegen sie durch, oder die Nahrungsaufnahme, findet dann statt,
1: Ja.
0: wenn Feuchtigkeit im Boden ist.
1: Okay, schön. Kann zufrieden sein, ne?
0: Hier mit dem, was
1: Ja.
0: ich jetzt hier drin habe, bin ich sehr zufrieden. Ja.
1: Das glaube ich dir.
0: Ja,
1: Ja,
0: das
1: das
0: macht
1: steht
0: Spaß.
1: wirklich wieder ein,
0: Ja.
1: steht alles. Super.
0: Das macht Spaß.
1: Na, und wenn wir uns jetzt hier rumdrehen, hast du hier auch schon wieder irgendwie, hier hast du auch gewerkelt, ne?
0: Na, ich habe meinen Kräuterhuckel auseinandergenommen. Den hatte ich 3 Jahre nicht richtig gepflegt, da muss ich zu meiner Schande selber gestehen.
1: Ja.
0: Ich habe solche langen weißen Queckenwurzeln rausgeholt.
1: Hier haben wir ja jetzt gesehen, dass gut steht, schön wächst.
0: Ja.
1: So, und dort soll noch was
0: Dort
1: wachsen.
0: soll noch was wachsen, aber vorher haben wir hier noch ein bisschen was zum Anschauen.
1: Ja.
0: Das ist nämlich etwas sehr, sehr Schmackhaftes. Das ist grüner Spargel.
1: Siehst schon.
0: Sie siehst hier, er darf schon wieder etwas gestochen werden.
1: Ja.
0: Und das Komische ist,
1: Ja.
0: wenn ich das, ich habe das letztens immer ein paar Leute getroffen in Zeitz-Ost auf dem Markt, die haben mich auch angeguckt. Spargel im Garten? Ich sage klar, weißen Spargel und grünen Spargel.
1: Ja.
0: Das ist, sage ich immer, der grüne Spargel ist der Spargel für Faule, da brauchst du keinen Damm hochzuziehen.
1: Das wäre jetzt meine Frage, weil das fehlt ja irgendwie, weil man ist es ja gewöhnt oder
0: Ja?
1: man kennt es ja nie
0: Ja?
1: anders. Ich sehe auch, dass hier gleich daneben kommt.
0: Ja,
1: Okay.
0: in Graben buddeln
1: Ja.
0: und Dinger unten reinbringen, am besten ein bisschen Hornspäne, auch wieder Hornspäne, wenn du
1: Da
0: keinen
1: sind wir wieder
0: Pferdemist
1: beim
0: hast oder
1: Thema,
0: sowas.
1: ja.
0: Ja?
1: Ja.
0: Und dann die Spargelwurzeln draufsetzen, aber so, dass die in der Längsrichtung sind, quer rauswachsen. So,
1: Ja.
0: das machen sie von ganz alleine, aber die Spargelwurzeln immer in der Längsrichtung ansetzen.
1: Das ist der Wahnsinn, ne?
0: Ja.
1: Also das ist schon toll. Super.
0: Ja?
1: Sonst gehen wir noch ein Stück weiter, ne?
0: Ja, wir gehen noch ein Stück weiter.
1: Wir gehen noch ein Stück weiter. Wilfried, hier haben wir ja geschaut, wie es Hochbeet aufgebaut wird. So, und jetzt soll aber das auch Sinn und Zweck haben.
0: Ja, klar, freilich. Anders geht es ja nicht. Jetzt habe ich hier mal einen Rest vom Bergbohnenkraut reingesetzt.
1: Ja.
0: Und hier habe ich von zu Hause mitgebracht. Das habe ich auseinander so ein Topf Petersilie, den habe ich einfach durchgeschnitten und habe mal die Reste hier reingegeben. Du siehst, es wird grün, das andere geht weg, das schneiden wir dann weg.
1: Also das kann man einfach so machen. Ich hätte jetzt gesagt, oh, das muss man ja wegschmeißen oder so. Nee.
0: Nö,
1: Das.
0: nö.
1: Okay.
0: Also ich kaufe immer Kräutertöpfe,
1: Ja.
0: die verwenden wir auch zu Hause und wenn die halbe Wäsche dann anfangen wie hier und werden ein
1: Ja.
0: bisschen gelb, dann kommt die raus und kommen irgendwo im Garten mit. Ich schmeiß die doch nicht weg. Das
1: Ja,
0: doch,
1: wir.
0: gerade wie Petersilie, das
1: Ja.
0: treibt doch immer wieder.
1: Das war ja die Frage, wenn man jetzt keine Ahnung hat.
0: Ja?
1: Da habe ich jetzt
0: Ja?
1: vielleicht eine blöde Frage gestellt. Gut, okay. Und jetzt hast du normale Kräuter jetzt auf dem
0: Jetzt haben wir,
1: geholt.
0: jetzt machen wir Spaß.
1: Jetzt machen wir
0: Jetzt
1: Spaß.
0: machen wir Spaß. Das ist Dill.
1: Ja.
0: Dill ist das Kraut, das Gewürzkraut, was du zwischen die Gurken
1: Ja,
0: setzen
1: ja.
0: kannst. Ja?
1: Ja,
0: So,
1: klar.
0: und da gibt es, und der Spaß bei der ganzen Geschichte ist, im Volksmund Hast du Dill, hast du keine Gurken. Hast du Gurken, hast du kein Dill.
1: Okay.
0: Ja, das sagt der Volksmund.
1: Ja.
0: Ist mitunter was dran, ist mir auch schon so gegangen. Okay. Deshalb will ich jetzt mal
1: separat machen.
0: Ein paar Setzlinge einfach hier rein. Ja. Die kannst du richtig aneinander setzen.
1: Ich wollte gerade fragen,
0: da passiert gar nichts hier. Nee. Ach, hier gar nicht. Das ist Hochbeet.
1: Okay.
0: Da wird gar nicht groß geachtet auf Abstände. Das wird einfach reingesetzt, da kommt dann wird Wasser dran gematscht und da ist das gut.
1: Das hattest du für das Hochbeet auch so dir schon vorgestellt. Deswegen hast du auch das neue Hochbeet gemacht.
0: Ja.
1: Okay.
0: Das kommen hier vorne Kräuter und dann hinten werden wir sehen, in die andere Hälfte kommt dann sicherlich Tomaten mit.
1: Ja. Im Petersilie kommt die nächste Mal wieder? Oder muss man alles entsorgen?
0: Wenn du Glück hast, kommt sie wieder.
1: Ja.
0: Wenn ein starker Frost ist, ist sie meistens weg. Aber du kannst die Petersilie im anderen Jahr noch verwenden. Wenn die aber anfängt zu blühen im Mai, dann verliert sie den Geschmack.
1: Ja.
0: Dann kannst du sie rausnehmen und auf den Kompost helfen.
1: Also da bringt jetzt auch nicht abschneiden und da vielleicht treibt noch mal was?
0: Nee.
1: Okay, also sobald wie sie blüht, muss er weg.
0: Das ist so bei der Petersilie. Da hast du auch andere Kräuter.
1: Ja.
0: Andere Einheimische, nicht was aus mediterraner Landschaft kommt.
1: Mhm.
0: Einheimische, wenn die blühen, verlieren sie den Geschmack.
1: So, ich bin jetzt mal neugierig.
0: Hier haben wir eine Wucherpflanze, das ist eine Jostabeere.
1: Eine Jostabeere.
0: Es gibt Jockelbeere, es gibt Jostabeere. Das Thema hatten wir schon mal im vergangenen Jahr.
1: Ja,
0: ne?
1: Irgendwie.
0: Das ist eine Kreuzung zwischen einer Johannisbeere und einer Stachelbeere.
1: Ja? Jetzt so,
0: Josta. So,
1: ja.
0: Oder Jockel, je nachdem, gibt es unterschiedliche Grundlagen.
1: Ja.
0: Das kann eine unterschiedliche Johannisbeere sein, es kann eine unterschiedliche Stachelbeere sein. So, jetzt haben wir hier, schau mal hier rein, das wird was, hier siehst du es auch schon.
1: Ja, das sieht man schon.
0: Das ist eine dunkle Frucht, die werden wir dann wieder essen, wenn sie reif sind.
1: Ja.
0: Das ist etwas sehr, mit einem sehr intensiven Geschmack. Es ist auch eins, die Beeren wachsen auf dem einjährigen Holz. Also altes Holz, was dunkel aussieht, wird weggeschnitten, sodass nur die neuen Zweige wieder hochgezogen werden.
1: Super. Wilfried, ich wünsche dir eine schöne Zeit und wir sehen uns bald wieder.
0: Wir sehen uns bald wieder.
1: Genau.
0: Vielen Dank, dass ihr da wart.
1: Na, gerne.
0: Oder da seid.
1: Ja.
0: Bis zum nächsten Mal.
1: Bis zum nächsten Mal. Na.
2: Das war unser aktuelles Regionalmagazin am Dienstagabend. Nächste Nachrichten und Meldungen, die gibt es dann wieder am Freitagabend in der nächsten Ausgabe unseres Magazins. Ich wünsche Ihnen jetzt noch eine schöne Restwoche. Lassen Sie es gut gehen, machen Sie es gut. Tschüss, bis zum Freitagabend.
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1: Hallo liebe Zuschauer und herzlich willkommen zur aktuellen Sendung am Freitag hier bei Ihrem BLK TV. Deutschlandweit feierten Innungsbäcker am 5. Mai den Tag des deutschen Brotes. An diesem Tag wird das Kulturgut Brot und dessen Vielfalt besonders hervorgehoben. Das Brot erfreut sich nach wie vor einer großen Beliebtheit. Wir waren zu diesem Thema mal bei Bäckermeister Jens Leder in Welitz vor Ort.
2: Es war ungewöhnlich still in der Bäckerei. Und das hatte seinen Grund, denn am Montag ist hier Ruhetag. Und so hatte der Inhaber der Traditionsbäckerei Hanke, Jens Leder, für ein Interview für uns Zeit. Ja, wie hat sich das Verhalten der Menschen in puncto Brot verändert? Hat sich überhaupt was verändert oder sieht man es nur regional, muss man es regional gesehen betrachten, Herr Leder?
3: Also bei uns hier in der Bäckerei hat sich nicht wirklich viel verändert. Wir haben ein paar Sorten dazugenommen an Brot, um selber zu schauen, wollen die Leute was anderes, um es einfach mal auszuprobieren. Aber so im Großen und Ganzen ist das klassische Mischbrot das, was am meisten läuft. Dann haben wir noch ein Urkornbrot, da sind so ein paar Körner drin und ein Dinkelmehl, Kastanienmehl, so eine Mischung ist das. Und jetzt fünf Wochen haben wir jetzt ein Buchweizen-Dinkelmehl, das läuft sehr gut an. Das gibt es dann immer einmal die Woche, aber mehr schaffen wir am Ende auch gar nicht. Das ist für uns ausreichend. Ja.
2: Sie sagen, mehr schaffen wir nicht. Wie viele Mitarbeiter haben Sie denn?
3: Wir haben 8 Mitarbeiter, ja, und die haben alle Hände voll zu tun.
2: Ich meine, wenn wir hier vorbeifahren, dann sieht man, es ist immer voll und die Leute sind begeistert, gerade mit den Brötchen und etc. Sie haben das Alte auch so ein bisschen übernommen und vielleicht auch in der ländlichen Region merkt man es, dass die Menschen doch dieses Alteingesessene doch sehr lieben, oder?
3: Wir haben also fast alles übernommen. Also ich habe von meinem Vorgänger habe ich eigentlich alle Rezepte übernommen. Wir haben ein bisschen was Neues dazu genommen. Oh, wir probieren es. Manches nehmen die Leute an, manches nehmen sie nicht an. Aber vieles ist eigentlich sogar noch vom Vater, von meinem Vorgänger. Das sind halt althergenommene Rezepte. Die sind da und die Leute möchten das. Und das machen wir halt. Ja. Und das läuft gut.
2: Das hört man ja heutzutage gerne. Es läuft gut. Wir haben heute das Thema Brot, das ist klar, aber wenn ich mich so umschaue, Bäckerei hat natürlich auch die Plätzchen und die sind ja auch immer schon über viele Jahre ganz beliebt und das ist auch so geblieben, ne?
3: Ja, das ist alles so geblieben. Die Rezepte sind geblieben, wie gesagt, wir haben da 1-2 neue Sorten dazugenommen, ja, und das läuft.
2: Super. Nochmal auf das Brot zurückzukommen und auf die Tendenz. Was man jetzt hier isst, Mischbrot, Toastbrot oder was. So, da hat sich nicht großartig hier in der Region, wir bleiben aber uns hier in der Region, was verändert das vom Essverhalten? Nee, ne?
3: Also bei uns nicht. Also kann ich jetzt nicht sagen. Das ist so geblieben. Es schwankt vielleicht, manchmal kaufen sie dann doch ein bisschen mehr Körnerbrot oder so, aber es ist im Großen und Ganzen ist das so geblieben.
2: Auch wenn der Wandel der Gesellschaft weiter voranschreitet und die drei Hauptmahlzeiten am heimischen Tisch längst durch viele kleine Snacks zwischendurch ersetzt worden sind, erfreut sich das Brot nach wie vor einer großen Beliebtheit. Wie sieht's denn jetzt, wir wollen sich ins Negative jetzt abdriften, wirtschaftlich gesehen im Bäckerhandwerk aus?
3: Also jetzt auf uns bezogen erstmal, also bei uns läuft's gut, die Leute kaufen das, wir bieten eine gute Qualität, wir haben angemessene, humane Preise, nicht so überzogen wie manch andere Bäcker vielleicht. Ja, bei anderen ist es halt, wer jetzt viele Filialen hat zum Beispiel, der hat viele Kosten, der hat Fahrer, der hat Autos, der hat ganz viele Filialmieten, das muss halt alles eingewirtschaftet werden. Haben wir zum Glück nicht, die Leute kommen zu uns, deswegen kann ich die Preise ein bisschen, ich sag jetzt für mich persönlich, normal halten und ja, von daher, ja. Ich sehe es jetzt nicht ganz so schlimm, wie es immer von der Presse gemacht wird. Muss ich so sagen, ja?
2: Nein, ehrlich, wird am längsten. Das ist schon.
3: Das ist so, ja.
2: Super. Gut, wir wollen Sie nicht länger aufhalten. Es ist Ihr freier Tag. Und gerade, wann geht es eigentlich früh immer los sonst?
3: Ich fange 12:30 an.
2: wir gehen manchmal noch gar nicht ins Bett.
3: Das ist richtig,
2: ja. Nee, aber man sie nicht länger aufhalten. Wir bedanken uns für das Gespräch. Schauen mal kurz noch mal so in die Backstube, dass die Leute mal sehen, wie groß ihre Backstube überhaupt ist. Und bis irgendwann mal.
3: Gut, Dankeschön. Danke, tschüss.
2: Mit etwa 9000 Meisterbetrieben und etwa 230.000 Mitarbeitern zählt das deutsche Bäckerhandwerk zu den wichtigsten Wirtschaftsfaktoren Deutschlands. Übrigens, der Weltbrottag findet jährlich am 16. Oktober statt und feiert Brot als eines der wichtigsten und traditionsreichsten Grundnahrungsmittel weltweit.
1: Ebenfalls am 5. Mai war der internationale Hebammentag. Aus diesem Anlass hatte das SRH-Klinikum in Naumburg für alle, die sich über die Geburtshilfe informieren wollten, am Dienstagnachmittag die Türen geöffnet.
4: Im SRH-Klinikum Naumburg drehte sich am Dienstag alles rund um das Thema Geburt. Anlass war der internationale Hebammentag. Interessierte, vor allem werdende Eltern, konnten sich beim Tag der offenen Tür einen Einblick in die Arbeit der Hebammen und die Abläufe rund um die Geburt verschaffen. Das SRH-Klinikum ist die einzige Geburtsklinik im Burgenlandkreis und verfügt über moderne Kreissäle sowie ein erfahrenes Team aus Hebammen und Gynäkologen. Schon vor der Geburt haben Schwangere und ihre Partner die Möglichkeit, sich in Hebammenpraxen, bei Informationsabenden oder in der Familienbildungsstätte auf die Geburt vorzubereiten. Der internationale Hebammentag soll dabei vor allem auf die wichtige Arbeit der Hebammen aufmerksam machen. Denn sie begleiten Familien nicht nur während der Geburt, sondern oft schon viele Monate davor und auch danach.
5: Ja, ich glaube einfach, das ist ein besonderer Beruf und ein sehr intimer Beruf. Und wir sind viel für die Familien da. Wir sind für Familien da, wenn kein anderer da ist. Und ja, ich glaube einfach, so ein bisschen zu ehren, der Hebammen, auch um den Beruf immer mal wieder so in Erinnerung zu bringen. Ich glaube, dafür ist der Tag ganz gut.
4: Der Aktionstag richtet sich deshalb nicht nur an Frauen.

0: Auch werdende Väter, Angehörige und Interessierte nutzen die Gelegenheit, Fragen zu stellen und die Räumlichkeiten kennenzulernen.
1: Genau, also wir machen das schon viele Jahre, dass wir unsere Türen öffnen für Interessierte, für werdende Eltern oder einfach Familien mit Kinderwunsch oder auch für Familien, die schon bei uns geboren haben. Und ja, einfach um in den Austausch zu kommen. Viele Familien nutzen aber auch die Möglichkeit, um einfach mal zu schauen, wie sieht so ein Kreißsaal aus. Viele haben doch noch so ein bisschen eine andere Vorstellung, wie es im Kreißsaal aussieht, ja, eher sehr steril und vielleicht noch hochgefliest. Und ja, da nutzen wir einfach die Möglichkeit, damit mal sozusagen hinter die Kulissen geguckt werden darf. Und ja, wir haben viel vorbereitet und freuen uns auf die Familien und ja, nutzen das sozusagen.
0: Bei Führungen durch den Kreißsaal und die Wochenstation konnten sich die Besucher selbst ein Bild machen. Die Räume wirken modern, freundlich und bewusst wohnlich gestaltet. Eine angenehme Atmosphäre soll den werdenden Eltern Sicherheit und Ruhe geben.
1: Also wir versuchen ja durch die Gestaltung unseres Kreißsaals, wir haben uns da auch ein bisschen mit eingebracht, ja, es sehr gemütlich zu machen, dass die Familien sich wohlfühlen, dass man so ein bisschen das Gefühl, ich bin zu Hause. Ja, weil je entspannter ich bin, desto mehr kann ich mich auf die Geburt einlassen, desto besser schreitet sie voran. Und ja, man soll sich einfach wohlfühlen. Das heißt, wir haben dann auch immer ein Schild an der Tür hängen, dass jeder, der vorbeiläuft, weiß, alles klar. Hier wird gerade ein nächstes Wunder geboren und wir sind natürlich aber auch ausgestattet. Wir haben alles das, was für den Notfall benötigt wird, natürlich da, aber das bleibt versteckt.
0: Während des Informationstags wurde außerdem deutlich, wie vielseitig die Arbeit einer Hebamme eigentlich ist. Denn viele Besucher verwechseln den Beruf noch immer mit dem einer Krankenschwester. Hebammen sind jedoch speziell für die Betreuung von Schwangerschaft, Geburt und Wochenbett ausgebildet. Sie begleiten werdende Mütter eigenständig, beraten Familien und betreuen Geburten oft über viele Stunden hinweg persönlich. Krankenschwestern übernehmen dagegen vor allem die allgemeine pflegerische Versorgung auf den Stationen.
1: Ich bin in den Genuss gekommen, dass ich beide Ausbildungen habe. Das heißt, ich habe als erstes Krankenschwester gelernt, habe das auch ein paar Jahre gemacht. Auf der Geriatrie, also auf der ganz anderen Seite. Und ja, habe dann nach der Geburt von meinem zweiten Kind gedacht, es lässt dich nicht los und du probierst es. Und habe dann nochmal eine neue Ausbildung begonnen, genau. Und mittlerweile ist es tatsächlich sogar ein Studiengang. Das heißt also, du brauchst dafür ein Abitur oder eine abgeschlossene medizinische Ausbildung, um überhaupt ja, studieren zu dürfen. Und wenn ich es vergleiche, Krankenschwester, Hebamme, es geht halt mehr wirklich um die Frau bei der Ausbildung der Hebamme. Und es ist auch fachlich sehr fordernd, muss ich sagen. Also es war schon nochmal sportlich.
0: Hebammen begleiten Familien dabei oft weit über die Geburt hinaus. Sie stehen werdenden Müttern bereits während der Schwangerschaft beratend zur Seite und unterstützen Familien auch nach der Geburt, etwa bei der Rückbildung oder während der Nachsorge zu Hause.
1: Genau, also es ist ja ganz wichtig, dass die Frauen auch wissen, dass sie ja einen Anspruch auf Hebammenhilfe haben. Das heißt, es geht ja nicht nur um das Thema Geburt, sondern auch vor der Geburt und auch das große Thema Wochenbett, also nach der Geburt. Das heißt, da ist es natürlich gut, dass die Frauen sich frühzeitig mittlerweile schon mit positiven Schwangerschaftstests eigentlich ja auf die Suche begeben, welche Hebamme passt zu mir und was ja habe ich für Möglichkeiten, Geburtsvorbereitungskurs, Yoga, ja, das volle Programm und dann natürlich Thema Geburt. Das ist dann, sind dann wir hier im Kreißsaal. Ja, wir arbeiten als Beleghebammen. Das heißt, wir sind freiberuflich unterwegs und wenn wir nicht hier sind, dann sind wir sozusagen über Land und besuchen unsere Frauen zu Hause. Und ja, das macht natürlich Sinn, dass die Frauen da frühzeitig einfach auf die Suche gehen, weil wir haben leider einen Hebammenmangel und nicht jede Frau kommt dann in den Genuss, die Hebammen auch zu Hause zu haben.
0: Für viele Familien entsteht dadurch ein enges Vertrauensverhältnis. Schließlich begleiten Hebammen einen der wichtigsten Momente im Leben immer wieder aufs Neue.
1: Ja, also das muss ich jetzt tatsächlich hochrechnen. Also es sind so im Jahr, also ganz genau kann ich es nicht sagen, im Jahr sind es so ca. 60 bis 70. Und ich bin jetzt hier knapp 10 Jahre. Mit der Ausbildung sind so 800 Kinder, würde ich sagen.
0: Mit dem Tag der offenen Tür wollte das SRH-Klinikum Naumburg vor allem eines zeigen. Werdende Eltern sind hier rund um Schwangerschaft und Geburt gut aufgehoben.
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1: Viele kennen die Landesschule Pforta nur als Bildungseinrichtung. Aber man kann dort auch die Natur in Verbindung mit den historischen Gebäuden genießen. Die liebevoll gepflegten Anlagen erhielten in dieser Woche eine große Auszeichnung. Die Gärten des Klosters und der Landesschule Pforta wurden in die Landesinitiative Gartenträume – Historische Parks in Sachsen-Anhalt aufgenommen.
2: Das Netzwerk Gartenträume vereint 53 historische Parks, botanische Anlagen und Gärten in Sachsen-Anhalt. Am Mittwoch ist nun der 54. hinzugekommen. Stefanie Pötzsch, Staatssekretärin für Tourismus des Landes Sachsen-Anhalt, hat die Gärten des Klosters und der Landesschule Pforta in der Landesinitiative Gartenträume, historische Parks in Sachsen-Anhalt, willkommen geheißen. Sie übergab Katrin Volkmann, Rektorin der Landesschule Pforta, und Arndt Gerber, Prokurator der Stiftung Schulpforta, das Gartenträume-Schild. Die Aufnahme in das Netzwerk hat für den Standort große Bedeutung.
3: Also wir haben jetzt schon bemerkt, oder es ist uns jetzt bewusst geworden, dass es ein wirklich starkes Netzwerk ist. Es sind die großen Gärten dabei, die natürlich auch überregional viel Aufmerksamkeit haben. Wörlitzer Park zum Beispiel. Aber auch in der unmittelbaren Region Gärten. Und wir kommen damit in ein Netzwerk, das einfach eine große Aufmerksamkeit hat unter einer bestimmten Klientel, unter einer bestimmten Gruppe von Leuten oder Menschen, die in der Region hier unterwegs sind. Und wir sind einfach ein Teil davon und werden natürlich dort auch mit kommuniziert, mit unseren Angeboten, aber eben auch mit dem Standort Landesschule, eigentlich mit beidem.
4: Hilft das auch bei der Pflege und der Erhaltung des Gartens?
3: Naja, zunächst setzt es uns erstmal in eine ganz, ganz gute Verantwortung, unsere Gärten zu entwickeln, zu pflegen auch. Das ist nicht so selbstverständlich. Unser Kräutergarten wird von Ehrenamtlichen gepflegt. Das sind 7 Damen, die einmal in der Woche hierher kommen und wirklich ehrenamtlich sich um diese Beete kümmern. Der Obstgarten, der jetzt schon entstanden ist oder schon 10 Jahre alt ist oder etwas mehr als 10 Jahre, der muss auch erhalten und gepflegt werden. Und wenn wir jetzt Menschen hierher holen, dann erst recht. Aber wir denken eben auch oder wir wissen, dass wir viel inhaltlichen Input bekommen werden, dass wir uns mit den anderen Partnern auch austauschen können über die Themen, die halt einen Garten ausmachen.
2: Dr. Hermann Onko Eikens, Vorstandsvorsitzender des Gartenträumevereins, freute sich darüber, dass die große Gartenvielfalt in Schulpforte mit der Aufnahme in die Gartenträume die verdiente Aufmerksamkeit erhält. Ob der malerische Schulpark, die verwunschenen Lehrergärten, der duftende Kräutergarten oder der zukünftige Meistergarten von Pforte. Die Gärten, die Gebäude und die Geschichte dieses einmaligen Ortes verbinden sich zu einem höchst attraktiven Erlebnis.
3: Ja, wir haben offen gesagt schon vor 3 Jahren die Anfrage bekommen, ob wir ein Teil der Gartenträume werden wollen. Die Stiftung Schulpforta und die Landesschule. Und wir waren damals einfach noch nicht so weit. Wir hatten einfach noch nicht das in der Hand, womit man wirklich bei diesem großen Netzwerk auch repräsentativ auch Mitglied sein kann. Und im letzten Jahr sind wir dann nochmal angefragt worden und haben an diesem Evaluierungsprozess teilgenommen. Das Wirtschaftsministerium, das Bildungsministerium waren bei uns und haben eben einfach geschaut, ist dieser Standort Landesschule heute, Kloster früher, ein würdiger Ort, Teil der Gartenträume zu sein.
2: Neben den Besuchern wird das Gelände auch von den Lehrern und Schülern der Landesschule Pforta genutzt, die sich im Zentrum befindet. Für sie ist es nicht nur Erholungsort, sondern auch Klassenzimmer und Schulhof.
4: Frau Volkmann, Rektorin der Landesschule Pforta, heute große Auszeichnung. Der Garten ist mit in die Gartenträume Sachsen-Anhalt aufgenommen worden. Wie wichtig ist denn das für die Landesschule?
5: Das ist ziemlich wichtig für die Landesschule, weil mit jedem Touristen mehr, der zu uns kommt, wir natürlich attraktiver auch sind und sich das Wort über die Landesschule verbreitet, sich mehr junge Menschen für uns interessieren und damit unser Fortbestand auch gesichert ist. Das ist also toll.
4: Sie haben es vorhin in Ihrem kurzen Grußwort schon gesagt, dass die Schüler auch selbst mit Hand anlegen und sehr froh sind über diesen Garten. Wie sieht denn das aus so im Schulbetrieb?
5: Ja, jetzt sieht man es gerade nicht, weil es ist gerade Unterricht. Das bedeutet, dass alles, was Außenanlage ist, für die Schüler auch Erholungsort ist. Das bedeutet jetzt nicht Hand anlegen, aber es ist für die Schüler auch

0: Hirn im Garten sitzen und dort lernen.
1: Das können Sie sich genauso vorstellen. Es gibt dann auch so Biertischgarnituren, die hier stehen, wenn es richtig warm ist. Und wie gesagt, dann gehen wir unter den Baum und machen da Unterricht. Also findet statt. Hier oder eben auch unter der Platane, jetzt nicht mehr darunter, weil das dürfen wir ja nicht mehr, aber im großen Park, ja, nach Möglichkeit schon. Beim Schulfest, wenn wir draußen feiern, ja, da wird auch an Dingen gearbeitet werden hier währenddessen. Also es findet eigentlich die ganze Zeit statt.
2: Anlaufpunkt für die meisten Besucher, bevor sie das Gelände erkunden, ist das Besucherzentrum.
3: Genau, also wir seitens der Stiftung Schuhpforta, auch in Zusammenarbeit mit der Landesschule, mit dem Pförtnerbund, wir versuchen natürlich, unsere Themen in die Öffentlichkeit zu bringen. Klostergeschichte und Schulgeschichte, diese beiden großen, ja, Schwerpunkte, die wir hier haben. Das Besucherzentrum selber ist ein Ort für Veranstaltungen, für Vorträge, für ja, Kolloquien und so weiter. Aber es ist auch der Startpunkt für die Führungen. Hier kommt man her, wenn man eine Führung möchte.
0: Wie viele Besucher kommen denn so im Jahr im Schnitt hierher nach Klosterfurt?
3: Das ist eine spannende Frage, weil wir das nicht so gut abrechnen können, da wir ja so viele offene Tore haben, dass wir gar nicht so genau wissen, wie viele Menschen sind eigentlich auf dem Gelände unterwegs. Und wir wollen das eigentlich auch nicht ändern. Wir wollen jetzt nicht die Tore verschließen, damit wir ja sogar Eintritt nehmen oder eben die Leute zählen können. Ich kann es Ihnen wirklich nicht sagen. Wir haben so etwa 5.000 bis 6.000 Menschen im Jahr, die zu Führungen zu uns kommen, die also ganz gezielt bei uns Angebote annehmen. Diese Zahl kennen wir ganz sicher.
2: Neben dem Domgarten in Naumburg und dem Schlosspark Moritzburg-Zeitz gibt es nun drei Gärten in der Landesinitiative Gartenträume im Burgenlandkreis.
4: Um das Herz geht es auch bei uns jetzt. Eine Studie hat ergeben, dass die Asklepios-Klinik in Weißenfels zu den drei besten Einrichtungen bei Herzkatheterbehandlungen in Sachsen-Anhalt gehört. Darüber haben wir mit dem Chefarzt der Kardiologie gesprochen.
0: Herr Ösiermann, wir treffen uns heute nicht im Pub, sondern diesmal an Ihrer Wirkungsstätte im Asklepios Krankenhaus und es gibt neue Zahlen oder Sie haben neue Zahlen aufbereitet zum Thema Herzkatheterbehandlungen. Und das sieht doch ganz gut aus, gerade für die Klinik hier.
5: Also aus meiner Sicht sehen wir ja wirklich sehr, sehr gut aus, was die Sterblichkeit nach einer Herzkatheteruntersuchung betrifft. Es ist ja so, und das haben wir ja schon mehrmals thematisiert, und immer, ich mache so viele Weiterbildungen, zum Beispiel im November wieder im Schumannsgarten, wo wir über das Thema Herzinfarkt und Prävention, also Verhinderung von Herzinfarkt sprechen. Und was wir da im Grunde in den letzten Jahren schon immer wieder auch besprochen haben, ist, wir haben in Sachsen-Anhalt mit die höchste Herzinfarktsterblichkeit in ganz Deutschland. Und das sind Zahlen, mit denen wir uns nicht begnügen können. Da müssen wir dran arbeiten. Wir müssen besser werden, weil einfach so viele Menschen hier sterben. Und was sich zeigt, ist, wir haben hier nicht nur besonders alte Menschen, die wir hier versorgen müssen, sondern wir haben auch relativ hohen Anteil an Menschen, die sehr viele Risikofaktoren haben. Das gilt für ganz Sachsen-Anhalt, aber für die Landkreise ganz besonders. Ja, wir haben relativ viele Raucher, wir haben relativ viele Diabetiker, wir haben ziemlich viele Leute, die adipös sind, also die zu viel Gewicht mit sich herumtragen. Und wir haben viele Leute, die ja mal wenig Sport machen, obwohl wir die wunderbarsten Möglichkeiten haben, um Sport zu machen. Ja? Und das führt in der Summe dazu, dass wir im Vergleich zum Beispiel zu anderen westdeutschen Bundesländern oder eben auch zu anderen ostdeutschen Bundesländern eine relativ hohe Wahrscheinlichkeit von einem Herzinfarkt haben und auch eine relativ hohe Wahrscheinlichkeit haben, an diesem Herzinfarkt zu versterben. So. Nun haben wir aber bis jetzt immer gesagt, Sachsen-Anhalt als Ganzes hat eine hohe Sterblichkeit, Punkt. Und was ich mit diesen Daten jetzt hier präsentieren möchte, ist, und das sind alle Krankenhäuser in Sachsen-Anhalt zusammengefasst, das sind Daten über die Ärztekammer, wo Herzkatheter gemacht werden. Und was ich Ihnen jetzt hier für Daten aufgearbeitet habe, ist die Sterblichkeit nach einer Stent-Implantation. Ist ja nicht so, dass bei jeder Herzkatheterversuchung jemand einen Stent bekommt, sondern nur Patienten, die einen Herzinfarkt haben, bekommen einen Stent, und Patienten, die eine Kranzgefäßverengung haben, bekommen einen Stent. Und dann hat die Krankenkasse einfach bei jedem Patienten, der einen Stent bekommen hat, insbesondere bei den Herzinfarktpatienten, geguckt nach einem Jahr, leben die denn noch? und haben alle 22 Krankenhäuser, die

0: das machen, in Sachsen-Anhalt miteinander verglichen. So, und da zeigt sich ein relativ komplexes Bild. Und wir wissen nicht mal, welches Krankenhaus wir sind. Und wenn man jetzt die Daten, die wir jetzt erhoben haben, nochmal auswertet, zeigt sich, dass wir eine Wahrscheinlichkeit haben, im Rahmen auch des Herzinfarktes nach Stentimplantation nach einem Jahr zu versterben, bei 0,63%. Das ist extrem niedrig. Und das Gute ist, das ist auch ein Befund, der sehr kongruent ist, weil wir sehen, dass über die Jahre die Qualität immer besser geworden ist. Also wir haben bei 1,2 genauso gut sind, aber das sind Krankenhäuser, die eben halt deutlich weniger machen. Und das sind Zahlen, mit denen man sich wirklich, also da kann man stolz drauf sein, was wir immer so eine hohe Qualität hinkriegen und es schaffen, in dieser Akutsituation Herzinfarkt und bei den Patienten, die eben halt hier eine Stent-Implantation kriegen, dass wir so eine geringe Sterblichkeit haben. Und das sind eben halt Zahlen, auf die ich stolz bin. Und das schaffen wir immer und auch nur, natürlich, weil wir gutes Personal haben, aber weil wir auch sehr gute Anlagen haben. Wir haben die Anlage, werden wir jetzt noch in dem Beitrag sehen, zum Beispiel unsere Halskatheteranlage Ende letzten Jahres ausgetauscht. Da ist das Land Sachsen-Anhalt maßgeblich mit 1 Million Euro daran beteiligt, den Herzkatheter jetzt erneuert mit einem neuen Herzkatheter. Und da sieht man die Kranzarterie noch viel besser, hat eine höhere Qualität. Und seit Ende des Jahres hier eine neue Katheteranlage gebaut, mit der wir es schaffen, dass eben mal deutlich weniger Strahlung verbraucht wird, also die Qualität der Untersuchung steigt immens. Und was man eben halt sieht, ist, dass man hier die Koronarien jetzt viel besser dargestellt bekommt, weil es eben halt sehr groß ist. Ja? Und das ist eben halt der große Vorteil von der Anlage, dass man eben halt schön die Kranzarterien hier ganz groß dargestellt bekommt. Da kriegt man ein bisschen mehr Kontrast, ein bisschen mehr Gefühl für die Engstellen. Hier in dem Fall haben wir glücklicherweise keine Engstellen. Aber diese Anlagen führen alle dazu, dass wir eben halt im Grunde wirklich sehr gute Qualitäten erzielen. Und damit, da können wir stolz auf uns sein. Die Leute wissen, wenn ich einen Herzinfarkt habe, muss ich nach Weißenfels. Das wissen auch die Notärzte. Das heißt, wenn einer in Naumburg sitzt oder in Zeitz sitzt und er kriegt Brustschmerzen und der Notarzt weiß, das ist ein Herzinfarkt, dann wissen die, einpacken und sofort nach Weißenfels bringen. So, dass wir es eben halt relativ schnell schaffen, diese Arterien aufzumachen. Weil das wichtigste Qualitätskriterium im Herzinfarkt ist, dass die Arterie so schnell wie möglich aufgemacht wird. Und das ist hier sichergestellt. Weil alle wissen nach Weißenfels und die Doktor und die Pflegekräfte und alle Mitarbeiter wissen, es muss so schnell wie möglich aufgemacht werden. Und deswegen funktioniert das hier so gut.
1: Gibt es bei den Zahlen bestimmte Altersspannen?
0: Ja, Altersspannen sind hier nicht unterstützt. Es sind alle nach Alters, unabhängig vom Alter aufgezählt worden. Alle Patienten, die hier eingeliefert werden, sozusagen, die hier einen Stent bekommen, sind hier erfasst. Wir wissen, dass die Bevölkerung im Burgenlandkreis, zum Beispiel im Vergleich zu Halle oder Magdeburg, älter ist. So, dass wir im Grunde noch viel kränkere Patienten haben, als zum Beispiel an den Unikliniken in Magdeburg oder in Halle. So, dass, also nochmal mit diesem Hintergrund, wir wissen müssen, dass wir, obwohl wir eigentlich die kränkere Bevölkerung haben, wir die deutlich bessere Überlebensrate haben. Das spielt einfach dafür, dass das exzellent funktioniert.
2: Am Wochenende ist wieder Fußball angesagt. Aber auch für den UHC und den MBC heißt es am Wochenende, alle Kräfte zu bündeln. Wir haben die Sportansetzungen für Sie zusammengestellt. Also wer muss wann gegen wen antreten? Hier unser Sportblick.
3: In der Verbandsliga geht's für den SSC Weißenfels zum Haldensleber SC. Hier Rodderball ab 14 Uhr. Und die Mannschaft von Blau-Weiß-Zorbau läuft am Sonntag beim VfB Merseburg auf. Anpfiff ist ebenfalls um 14 Uhr. In der Landesliga empfängt der SC Naumburg die Kicker vom SV Edelweiß-Arnstedt. Los geht's hier um 14 Uhr. Und der erste FC Zeitz genießt ebenfalls Heimvorteil. Sie erwarten die Mannschaft vom SV Rot-Weiß-Kemberg. Spiel beginnt es hier um 15 Uhr. In der Landesklasse 6 kommt es am Samstag zu folgenden Begegnungen. SSC Weißenfels gegen Rot-Weiß-Weißenfels. Das Spiel beginnt um 14 Uhr. Wacker Wengelsdorf gegen SV Bronz-Petra. BSC Laucha erwartet das Team von RSK Freiburg. Und für SV Großgrimma geht's zu Sportring Mücheln. Die Spiele beginnen jeweils um 15 Uhr. Floorball. Wie bereits im Halbfinale wird auch das Finale im Best-of-Five-Modus gespielt. Am Wochenende startet der UHC mit Spiel 1 und Spiel 2 in Leipzig. Die Spiele beginnen am Samstag und Sonntag jeweils um 16 Uhr. In der nächsten Woche folgen dann die Heimspiele.

0: in der Weißenpfalzer Stadthalle. Kommen wir noch zum Basketball. Zum Saisonausgang geht's in der Easy Credit BBL am Sonntag für den Syngenics MBC nach Trier. Spielbeginn ist hier um 16.30 Uhr.
1: Wir hoffen, es war wieder viel Spannendes für Sie dabei. Vielen Dank fürs Einschalten. Die nächste Ausgabe gibt es nächsten Dienstag. Ich wünsche Ihnen ein entspanntes und erholsames Wochenende. Bleiben Sie gesund und tschüss.
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1: Hallo und herzlich willkommen zum aktuellen Regionalmagazin am Dienstagabend bei BLK TV. Wir starten mit unserem ersten Thema. Am Wochenende verwandelte sich der Ort Groß-Görschen wieder in ein lebendiges Geschichtsbuch. In der spektakulären Schlachtnachstellung lassen hunderte Darsteller die Ära der Befreiungskriege hautnah und detailgetreu aufleben. Doch dahinter steht eine wichtige Botschaft, die bei der feierlichen Gedenkveranstaltung zu Ehren des preußischen Reformers im Mittelpunkt steht. Wir waren mit Kamera und Mikrofon für Sie hautnah dabei.
2: Es ist ein Blick zurück in die Vergangenheit. Unter dem blauen Himmel von Groß-Görschen formieren sich die Linien. Was Sie hier sehen, ist mehr als eine bloße Aufführung. Es ist die akribische Rekonstruktion eines Wendepunkts der Weltgeschichte. Das Scharnhorstfest in Groß-Görschen verdankt seinen Namen dem preußischen General und Heeresreformer Gerhard von Scharnhorst und erinnert an die Schlacht bei Groß-Görschen am 2. Mai 1813 der Befreiungskriege. Dann bricht der Donner los. Wenn die ersten Musketensalven der Infanterie die Stille zerreißen, wird die schiere Wucht spürbar. Der beißende Geruch von Schwarzpulver legt sich über das Feld und in den dichten Rauchschwaden verschwimmen die Grenzen zwischen gestern und heute. Es ist ein geordnetes Chaos, gelenkt von Disziplin und dem unbedingten Willen der Darsteller, Geschichte hautnah greifbar zu machen. Jede Uniform, jeder Knopf, jede Bewegung der Reiter folgt dem historischen Vorbild. Die Kavallerie bricht aus dem Nebel hervor. Wenn dann die schwere Artillerie antwortet und der Boden unter den Füßen der Zuschauer bebt, bekommt man eine Ahnung von der Erschütterung, die diese Landschaft vor über 200 Jahren prägte. Es ist eine Hommage an die Tapferkeit und gleichzeitig eine visuelle Dokumentation einer Zeit, in der das Schicksal Preußens und Frankreichs hier auf diesen Feldern gewogen wurde. Ein intensives Erlebnis, das uns atemlos zurückzieht.

0: zurücklässt, bevor die Stille des Gedenkens einkehrt. Doch hinter dem Spektakel steht ein tiefes Gedenken. Nach dem Pulverdampf folgt die Stille. Bei der anschließenden Gedenkveranstaltung wird deutlich, dass wir hier nicht nur der Vergangenheit gedenken, sondern eine Brücke in die Gegenwart schlagen. Staatssekretär Dr. Butz fand in seiner bewegenden Rede klare Worte über das Leid auf den Schlachtfeldern und die kostbare Zerbrechlichkeit unserer heutigen Sicherheit.
1: Ich will gerne all diejenigen danken und meinen Respekt bekunden, die heute hier gegeneinander auf historischem Feld angetreten sind und uns haben teilhaben lassen, einen Einblick gewährt haben, was damals vor 213 Jahren hier in diesem historischen Ort und in dieser Gegend passiert ist. Wir alle wissen, das war heute eine Gefechtsnachstellung, eine Nachstellung einer historischen Schlacht, die hier stattgefunden hat. Wir alle wissen aber auch, dass es damals kein romantisches Abenteuer war, sondern dass hier über 200.000 Soldaten gegeneinander gekämpft haben und dass Zehntausende ihr Leben gelassen haben. Wenn wir heute hier zusammenkommen, dann wissen wir, dass wir damit auch ein Stück Erinnerungskultur in unserem Land lebendig halten. Ein Stück Erinnerungskultur, was uns daran erinnert, dass sich Kriege, egal wo und wo immer sie stattfinden, und sie finden bis zum heutigen Tage statt, möglichst nie wiederholen und da, wo sie geführt werden, möglichst schnell beendet werden müssen. Wir gedenken aller Kriegstoten, auch heute hier, aller Toten, die hier gefallen sind, aller Soldaten, egal unter welcher Fahne sie damals und auf welcher Seite sie gekämpft haben.
0: Dieser Tag markiert zudem einen historischen Meilenstein für die Region. Zum ersten Mal wurde der Scharnhorstverein als Gemeinschaft mit der Silbermedaille von Kommandant Brendelorden ausgezeichnet. Eine hochverdiente Anerkennung für jahrelanges Engagement in der Traditionspflege und vorbildliches Engagement in der Völkerverständigung. Das Scharnhorstfest 2026, ein mahnender Rückblick, ein feierlicher Moment der Ehre und ein starkes Signal für eine friedliche Zukunft.
2: Was steckt wirklich hinter dem enormen Kollagen-Hype? Denn er basiert auf dem Versprechen, ein wahres Anti-Aging-Wunder für Haut, Haare, Nägel und Gelenke zu sein. Wir haben über dieses Thema mit Apothekerin Katharina Filitz in der Naumburger Lorbeer-Apotheke gesprochen.
3: Frau Filitz,
4: ja.
3: Wir haben uns jetzt lange nicht gesehen.
4: Wir haben uns lange nicht gesehen.
3: Aber heute hat es halt geklappt.
4: Sehr schön.
3: Frau Filitz, wir hatten beim letzten Mal schon das Thema angeschnitten, Kollagen, und wollen es doch heute mal ein bisschen genauer beleuchten. Ist es wirklich nur ein Hype oder bringt Kollagen was?
4: Ja, Kollagen ist ja gerade sprichwörtlich in aller Munde. Mhm. Und inzwischen wissen wir, dass es ein wahnsinnig wichtiger Stoff ist in unserem Körper.
3: Okay.
4: Das heißt, wir haben hier ein Produkt, was natürlich gerade aktuell sehr beworben wird, was aber auch viele gute Wirkungen für uns haben kann.
3: Mhm.
4: Das Kollagen brauchen wir im ganzen Körper.
3: Ja.
4: Das ist im Prinzip ein Strukturgeber. Davon haben wir mehrere im Körper. Das Kollagen, aber auch das Elastin brauchen wir, einfach damit unser Körper Spannkraft hat, Festigkeit, ein Stück weit auch Flexibilität. Wir kennen das vor allem in der Haut. Wichtig ist es aber natürlich auch an allem Bindegewebe, an den Sehnen, an den Gelenken. Auch da wollen wir, dass der Körper geschmeidig und fest ist und das alles funktioniert.
3: Also ist das Kollagen jetzt einzunehmen tagtäglich, ist nicht nur wegen der Schönheit, dass man das Alter nicht so sieht, sage ich jetzt mal ein bisschen spaßig. Es ist wirklich auch für die Knochen, für die Knorpel alles wichtig.
4: Genau, es ist im Prinzip für den ganzen Körper ein kleiner Jungbrunnen.
3: Ja.
4: Weil wir das Kollagen eigentlich selber produzieren können, aber im Laufe des Alters produziert unser Körper immer weniger Kollagen.
3: Mhm.
4: Das stört uns ein bisschen und deswegen möchten wir da gerne nachhelfen.
3: Ja.
4: Und da macht das Kollagen total Sinn, wirklich täglich einzunehmen.
3: Okay, ab welchem Alter sollte man oder kann man, wenn man nicht sagen sollte, kann man beginnen damit?
4: Sinnvoll ist es tatsächlich so ab, ich sag mal, in den späten 20ern, ab 30 kann man damit beginnen. Ab 25 fängt der Körper an, weniger Kollagen zu produzieren und jedes Jahr sinkt diese Produktion wieder schrittweise. Und ungefähr, ich sag mal so, mit Beginn der Wechseljahre ist Frau bei ungefähr 50% ihrer eigentlichen Kollagensynthese. Das heißt, da fehlt uns schon ein ganz schön großer Teil, den wir lieber behalten möchten und lieber wieder haben möchten.
3: Ja, das ist richtig. Also das bedeutet gleichzeitig, wenn ich Probleme habe im Alter, ich habe auch manchmal junge Menschen schon, ich kann schlecht laufen oder ich habe Rückenschmerzen. Dort wirkt sich das, kann man mithelfen, sagen wir mal, es unterstützen. Also genau. Es wird nicht heilen, aber es unterstützt, oder?
4: Genau, da kann das Kollagen einen ganz wichtigen Beitrag leisten, eben zur Unterstützung. Mhm. Zum einen merken wir es natürlich, wenn wir es einnehmen, dass die Haut wieder fester, praller ist. Aber wir merken es auch an den Gelenken, dass weniger Gelenkschmerzen vorhanden sind, die Gelenke auch geschmeidiger funktionieren. Ja. Wir merken es auch an den Sehnen, am Bindegewebe. Genau. Und im Prinzip an allen Strukturen im ganzen Körper, von Kopf bis Fuß, überall da, wo wir eben Festigkeit und Struktur brauchen.
3: Und dann ist ja wahrscheinlich auch der beste Weg dann in die Apotheke, denn ist ja so viel Kollagenprodukte, sage ich mal, auf dem Markt, so dass ich ja als Laie das gar nicht einschätzen kann. Ist es wirklich okay oder ist es wieder was nicht so wirkt? Und was ist jetzt das richtige Kollagen?
4: Das ist völlig richtig. Es gibt eine Flut an Anbietern, die einen damit gerade, die einen das verkaufen möchten. Wichtig ist beim Kollagen, es ist ja ein tierisches Produkt. Es wird aus Rind gewonnen im besten Fall. Dass wir eine Firma haben, der wir auch vertrauen können.
3: Ja.
4: Wir möchten natürlich ein gutes Ausgangsprodukt haben, damit wir umso besser mit dem Präparat arbeiten können. Das heißt, wir benötigen Kollagen aus gesicherter Herstellung. Wir benötigen Kollagen, was schonend aufbereitet ist, damit diese empfindliche Struktur nicht zerstört wird bei der Herstellung. Und wir benötigen Kollagen, was eine gewisse Größe hat. Kollagen an sich ist ein sehr, sehr großes Molekül. Das würde unser Körper im Magen einfach zerschneiden. Was wir hier haben, sind zum Beispiel Kollagenhydrolysate. Da ist das Kollagen vorher schon in funktionelle Gruppen zerschnitten worden und die werden vom Körper wunderbar aufgenommen. Wir haben, wenn wir das einnehmen, erwiesenermaßen nach ungefähr 4 bis 6 Stunden die ersten Blutspiegelkurven.
3: Wie sieht es aus für Menschen, die Vegetarier sind? Wie sieht es da aus?
4: Genau, das Kollagen ist in jedem Fall ein tierisches Produkt. Wir brauchen tierisches Ausgangsmaterial. Hm? Es gibt kein vegetarisches, kein veganes Kollagen. Es gibt Präparate, die werden beworben als veganes Kollagen. Diese enthalten jedoch kein klassisches Kollagen, sondern nur die Stoffe, die im Körper die Kollagensynthese stimulieren können. Also ein Vitamin C zum Beispiel.
3: Ja.
4: Aber richtiges Kollagen ist dort nicht enthalten.
3: Also sagen wir mal so, wenn ich Vegetarier bin, dann habe ich keine Chance, dann unterstützend was zu tun für meinen Körper.
4: Genau, es gibt da keine Möglichkeit, ein vegetarisches Kollagen einzunehmen. Das gibt es nicht.
3: Das ist natürlich hochinteressant. Ja, da haben Sie uns erstmal schon viel weitergeholfen, auch für unsere Zuschauer. Aber ich habe noch eine letzte Frage. Das ist jetzt hier Pulver und das Ganze gibt es ja auch als Kapsel.
4: Genau. Bei den Kapseln ist im Prinzip das gleiche Pulver drin wie hier, nur dass Sie es in eine Kapsel verpackt haben.
3: Okay.
4: Das heißt, natürlich können Sie die Kapseln schlucken, das Kollagen kommt genauso an im Körper.
3: Ja.
4: Wem das aber zu viel ist, man muss sehr viele Kapseln auf einmal schlucken, um an die erforderliche Menge zu kommen, der kann entweder die Kapseln öffnen oder aber in dem Fall direkt das Pulver verwenden.
3: Okay. Super, das waren ganz tolle Hinweise und dann konnten wir hier schon einiges ausräumen, was so leicht im Hinterkopf war, Frau Fienitz. Da bedanken wir uns für das Gespräch und für die Information und bis zum nächsten Mal.
4: Bis dann.
3: Ja. Na, bis dann, tschüss.
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1: Jetzt wollen wir zur Landespressekonferenz nach Magdeburg schauen. Zu Gast war dieses Mal der amtierende Ministerpräsident Sven Schulze, CDU. Er stellte seine Sicht auf aktuelle Ereignisse den anwesenden Pressevertretern dar.
2: Die obligatorische Landespressekonferenz, die immer dazu genutzt wird, um Ergebnisse der zuvor stattfindenden Kabinettssitzung der Regierung zu kommunizieren, wurde diesmal von Ministerpräsident Sven Schulze besucht, der sich ausschließlich den Fragen der anwesenden Journalisten stellte. Da ging es weniger um konkrete Politik für Sachsen-Anhalt, sondern mehr um die Auswirkungen von Bundes-, Europa- und Weltpolitik auf unser Bundesland. So zum Beispiel die andere Sichtweise des Ministerpräsidenten auf die Maßnahmen, die von der Bundesregierung beschlossen wurden, um die Auswirkungen der Preissteigerungen auf Mineralölprodukte abzumildern.
3: Ich denke, dass das, was wir gefordert haben, beispielsweise zu der aktuellen Situation an den Zapfsäulen, diese 17 Cent, auch wenn es jetzt nur für 2 Monate ist, und wir alle wissen, wenn sich die Situation dann nicht verändert, dass dann wieder die Diskussion zu Recht auch aufkommen wird, ob man das verlängert. Aber erstmal dieser wichtige Schritt war notwendig und der findet auch eine hohe Akzeptanz in der Bevölkerung bei uns. Ich wurde ja auch immer wieder gefragt, warum macht man das mit der Gießkanne? Ich halte das nicht für ein Gießkannenprinzip, sondern ich habe ja mehrfach erläutert, dass von den Pendlern angefangen über die Rentner, über die Menschen, die zum Einkaufen fahren, bis hin zur Spedition, zum Landwirtschaft und auch natürlich alle, die in irgendeiner Form auf ihr Auto angewiesen sind, gerade in dem Flächenland betroffen sind. Und deswegen halte ich diesen Weg für richtig. Genauso falsch halte ich diese 1.000 Euro. Ich habe ganz klar die Erwartungshaltung, dass Unternehmen und vor allen Dingen mittelständische Unternehmen in Deutschland entlastet werden und nicht belastet werden. Und hier wird es zu einer Belastung kommen. Ich habe ja hier auch schon mitgeteilt, dass wir als Land uns dieser Thematik oder dieser Thematik nicht folgen werden. Wir werden diese 1.000 Euro nicht zahlen, weder an Beamte noch an Angestellte. Und habe auch meine Wertschätzung dieser Menschen oder den Menschen gegenüber ausgedrückt, aber auch die Situation, wie ich sie empfinde. Und ich glaube, das ist genau der Punkt, warum das Vertrauen im Moment auch in die Bundesregierung auf einem sehr niedrigen Niveau ist.
2: Weiter will sich Schulze dafür einsetzen, dass integrierte Ausländer, im konkreten Fall aus Syrien, ein permanentes Bleiberecht in Deutschland erhalten können. Allerdings sprach er sich für konsequentes Abschieben von Straftätern aus.
3: Ich habe gestern die Universitätsklinik in Halle besucht. Da war das genauso Thema wie bei vielen anderen Terminen, die ich jede Woche in Sachsen-Anhalt habe. Das heißt, diese Thematik Zuwanderung in den Arbeitsmarkt, das ist ein Thema, was unbedingt auch auf der Agenda bleiben muss. Wir haben uns gesteigert von einer niedrigen einstelligen Zahl, da war es tatsächlich oft nur Hotellerie und Gaststätte. Und wir gehen jetzt hin bis auch zur Metallverarbeitung. Der Michael Schmidt, der Chef der DEHOGA, war vor kurzem auch mit dem Dr. Franke, dem Chef der IMG, in Vietnam. Also das funktioniert ganz gut. Das heißt, das brauchen wir, einen Zuzug in den Arbeitsmarkt. Sie kennen das, weil ich das immer wieder wiederhole. Wir verlieren im Moment für jeden, den wir kriegen in den Arbeitsmarkt, verlieren wir 2 in den Ruhestand. Ja, das ist also eine Herausforderung, die bei uns schon sehr groß ist.
2: Schulze thematisierte darüber hinaus die weltpolitische Gesamtlage, die sich momentan sehr auf den Krieg im Nahen Osten konzentriert, aber nicht berücksichtigt, wie sich abseits von diesem Schauplatz beispielsweise in China ein großer Wettbewerber etabliert.
3: Dass wir vielleicht ein bisschen aus den Augen verlassen, was in China passiert. Das ist weiterhin ein maximaler Wettbewerber für unsere mittelständische Wirtschaft. All das ist natürlich eine große Herausforderung für Deutschland, für die EU. Und was man einfordern muss, ist, dass die Europäische Union und davon weg Deutschland, dass die einfach stärker zusammenhält, dass sie jetzt sich viel mehr konzentriert auf diese Problematiken, dass sie gewisse Dinge, die auf den Weg gebracht wurden, einfach mal ein Stück weit zur Seite legt und dass der EU und Deutschland bewusst ist, dass es jetzt wirklich um alles geht.

0: dieser Bundesrepublik. Dass es hier wirklich im Moment um alles geht, die wirtschaftliche Situation und damit auch die Situation vieler Menschen, die ist so angespannt, wie es lange nicht mehr der Fall war. Das sagt ja auch der Bundeskanzler immer wieder. Aber am Ende habe ich das Gefühl, dass das bei den Ergebnissen, wie wir sie jetzt aus der letzten Woche kennen dort, ja, dass das noch nicht jedem bewusst zu sein scheint.
1: Dabei erkennt man, dass Schulze lange Jahre Wirtschaftsminister in Sachsen-Anhalt war und sich dieser Aufgabe auch als Ministerpräsident widmet. Erkennbar aber auch, dass die Aufgabenstellungen, die zu meistern sind, überkomplex sind und keine einfachen Lösungen à la AfD erfordern. Vielleicht auch deshalb sprach Schulze davon, dass es jetzt um alles gehe.
2: Die Arbeit der Hobbygärtner reißt derzeit natürlich nicht ab. Wer wüsste das besser als unser Gartenexperte Wilfried Ammer? Denn wie heißt es doch so schön? Wer ernten will, der muss vorher sehen. Bedeutet, dass man den Erfolg oder ein gewünschtes Ergebnis zunächst einmal mit Arbeit ausfüllen muss. Zeit und Mühe sind natürlich dazu auch notwendig.
3: So, Wilfried. Es ist doch noch etwas frisch, muss ich sagen. Ha? Aber das tut dem ja hier keinen Abbruch. Sag mal, hier geht's ja schon straff zur Sache.
4: Na, das ist das Hochbeet. Erstmal herzlich willkommen.
3: Ja.
4: Wieder. Das ist das Hochbeet, wo du immer sagst, das ist eins deiner Lieblingsbeete.
3: Ja, ich stehe wahnsinnig
4: gerne hier. Ja, haben wir ja in der letzten Sendung, das heißt in der ersten Sendung für dieses Jahr, haben wir ja hier schon praktiziert.
3: Ja.
4: Mit den sogenannten Kaltsamern. Wenn wir richtig hinsehen, sehen wir es hier langsam. Hier, ja, kommt die Möhren. Hier auch, ganz winzig.
3: Ja.
4: Es ist wirklich kalt gewesen und es dauert eben eine ganze Weile, hier sehen wir es auch, dass sich das, die Pflanze entwickelt. Am besten kommen jetzt, und das ist auch erst neuerdings hier, die Zwiebeln, die wir gesetzt haben.
3: Na ja, das geht schon ganz schön jetzt, zur Sache.
4: Jetzt wird es gehen. Und das, was wir hier haben, das sind alte Möhren des vergangenen Jahres. Da lasse ich immer mal ein paar drin. Die kann man sogar noch essen, das werden wir sehen.
3: Okay.
4: So.
3: Sag mal, das verträgt, das ist auch so eine Frage, die ich noch mal, die einen doch interessiert. Ich kann hier Zwiebeln mit Möhren und kann ich hier zusammensetzen, das passiert. Was haben wir denn gerade jetzt in so einem schönen großen Hochbeet nicht miteinander? Oder sollte man vielleicht, ob's wirklich...
4: Gurken und Bohnen nebeneinander, das funktioniert nicht.
3: Und warum?
4: Es gibt eine Begründung, ich habe es auch schon ein paar Mal gelesen, ich habe es auch schon von Gärtnermeistern gehört.
3: Ja.
4: Mir fällt es im Moment nicht ein, wir werden die Frage beantworten
3: beim nächsten Mal.
4: Ja, sprich mich nochmal drauf an.
3: Ja, aber ansonsten kann man frei, wenn man jetzt wenig Ahnung oder so ein Neueinsteiger bei Garten ist oder bloß so... Vielleicht hinterm Haus ein bisschen was hat, kann man hier unbedenklich alles zusammen.
4: Du kannst nichts verkehrt machen. Guck mal, was ich hier dazu. Ich habe ja nur noch Pflanzen gekauft.
3: Ja.
4: Der Rosmarin, der blüht.
3: Ja.
4: Der ist vom vergangenen Jahr.
3: Okay.
4: Ja, der ist neu.
3: Ja.
4: Das muss ich abschneiden hier oder abknicken. Das ist Lavendel.
3: Ja.
4: So, dann habe ich hier hinten Kohlrabi gesetzt, grünen Kohlrabi.
3: Ja.
4: Und dort hinten ist Sellerie. Hier vorne stehen auch noch zwei kleine Pflanzen.
3: Sehe es gerade.
4: Schauen wir es uns an. Es sieht gut aus. Es wird.
3: Ja.
4: Ja?
3: Sag mal, wie oft muss man eigentlich so ein Hochbeet gießen?
4: Der Effekt ist der. Wie ist das Hochbeet aufgebaut? Haben wir ja das letzte Mal schon drüber gesprochen,
3: genau,
4: als wir das da drüben gemacht haben.
3: Als Ratschlag,
4: das heißt, das Hochbeet entwickelt selber eine Wärme und wird nur noch durch die Sonne angestrahlt und entwickelt von außen eine Wärme durch die schwarze Teichfolie.
3: Ja.
4: Also braucht das weiter nichts wie Flüssigkeit. Wasser, Wasser, Wasser. Jeden Tag eine Kanne hier.
3: Also das wollte ich eigentlich wissen. Ja. Du musst wirklich, oder man sollte dann jeden Tag in den Garten gehen, fahren, wie auch immer, laufen und gießen. Also das muss sein, weil ich habe ja so angefasst. Es ist ganz schön warm, klar, die Sonne ist drauf.
4: Ich habe

0: Vorhin gegossen. Das ist eine Stunde her.
1: Ja,
0: Ja?
1: okay. Ja, das trocknet ja dann trotzdem,
0: Und
1: trocknet es
0: nun
1: ja
0: kommt der
1: aus,
0: Wind
1: ne?
0: noch dazu, der trocknet sowieso die Oberfläche noch ab und die
1: Ja.
0: Sonneneinstrahlung. Schauen wir
1: Okay.
0: mal, wenn die Pflanzen dann größer sind und kräftiger sind, wenn du dann mal einen Tag vergisst, dann ist es nicht das Problem. Aber junge Pflanzen, die brauchen dann schon Nahrung und die Nahrung kriegen sie durch, oder die Nahrungsaufnahme findet dann statt,
1: Ja.
0: wenn Feuchtigkeit im Boden ist.
1: Okay, schön. Kann zufrieden sein, ne?
0: Hier mit dem, was
1: Ja.
0: ich jetzt da drin habe, bin ich sehr zufrieden. Ja.
1: Das glaube ich dir.
0: Ja,
1: Ja,
0: das
1: das
0: macht
1: steht
0: Spaß.
1: wirklich wieder ein,
0: Ja.
1: es steht alles. Super.
0: Das macht Spaß.
1: Na? Und wenn wir uns jetzt hier rumdrehen, hast du hier auch schon wieder irgendwie. Ja, hast du auch gewerkelt, ne?
0: Na, ich habe meinen Kräuterhuckel auseinandergenommen. Den hatte ich 3 Jahre nicht richtig gepflegt, muss ich zu meiner Schande selber gestehen.
1: Ja.
0: Ich habe solche langen weißen Queckenwurzeln rausgeholt.
1: Hier haben wir ja jetzt gesehen, dass gut steht, schön wächst.
0: Ja.
1: So, und dort soll noch was
0: Dort
1: wachsen.
0: soll noch was wachsen, aber vorher haben wir hier noch ein bisschen was zum Anschauen.
1: Ja.
0: Das ist nämlich etwas sehr, sehr Schmackhaftes. Das ist grüner Spargel.
1: Siehst du.
0: Du siehst hier, er darf schon wieder etwas gestochen werden.
1: Ja.
0: Und das Komische ist,
1: Ja.
0: wenn ich das, ich habe das letztens immer ein paar Leute getroffen in Zeitz-Ost auf dem Markt, die haben mich auch angeguckt. Spargel im Garten? Sag klar, weißen Spargel und grünen Spargel.
1: Ja.
0: Das ist, sage ich immer, der grüne Spargel ist der Spargel für Faule, da brauchst du keinen Damm hochzuziehen.
1: Das wäre jetzt meine Frage, weil das fehlt ja irgendwie, weil man ist es ja gewöhnt oder
0: Ja,
1: man kennt es ja nie
0: ja.
1: anders. Ich sehe auch, dass hier gleich daneben kommt.
0: Ja,
1: Okay.
0: in Graben buddeln
1: Ja.
0: und Dünger unten reinbringen, am besten ein bisschen Hornspäne, auch wieder Hornspäne, wenn du
1: Da
0: keinen
1: sind wir wieder
0: Pferdemist
1: beim
0: hast oder
1: Thema,
0: sowas.
1: ja.
0: Ja,
1: Ja.
0: und dann die Spargelwurzeln draufsetzen, aber so, dass die in der Längsrichtung sind, quer rauswachsen. So,
1: Ja.
0: das machen sie von ganz alleine, aber die Spargelwurzeln immer in der Längsrichtung ansetzen.
1: Das ist der Wahnsinn, ne?
0: Ja.
1: Also das ist schon toll. Super.
0: Ja.
1: Sonst gehen wir noch ein Stück weiter, ha?
0: Ja, wir gehen noch ein Stück weiter.
1: Wir gehen noch ein Stück weiter. Wilfried, hier haben wir ja geschaut, wie es Hochbeet aufgebaut wird. So, und jetzt soll aber das auch Sinn und Zweck haben.
0: Ja, klar, freilich. Anders geht es ja nicht. Jetzt habe ich hier mal einen Rest vom Bergbohnenkraut reingesetzt.
1: Ja.
0: Und hier habe ich von zu Hause mitgebracht. Das habe ich auseinander so ein Topf Petersilie, den habe ich einfach durchgeschnitten und habe mal die Reste hier reingegeben. Du siehst, es wird grün, das andere geht weg, das schneiden wir dann weg.
1: Also das kann man einfach so machen. Ich hätte jetzt gesagt, oh, das muss man ja wegschmeißen oder so. Nee.
0: Nö,
1: Das.
0: nö.
1: Okay.
0: Also ich kaufe immer Kräutertöpfe,
1: Ja.
0: die verwenden wir auch zu Hause und wenn die halbe Wäsche dann anfangen wie hier und werden ein
1: Ja.
0: bisschen gelb, dann kommt die raus und kommen irgendwo in den Garten mit. Ich schmeiß die doch nicht weg. Das
1: Ja, wir.
0: gerade wie Petersilie, das
1: Hätte.
0: treibt doch immer wieder.
1: Das war ja die Frage, wenn man jetzt keine Ahnung hat.
0: Ja?
1: Da habe ich jetzt
0: Ja?
1: vielleicht eine blöde Frage gestellt. Gut, okay. Und jetzt hast du normale Kräuter jetzt auf dem
0: Jetzt haben wir,
1: Gurt.
0: jetzt machen wir Spaß.
1: Jetzt machen wir
0: Jetzt
1: Spaß.
0: machen wir Spaß. Das ist Dill.
1: Ja.
0: Dill ist das Kraut, das Gewürzkraut, was du zwischen die Gurken
1: Ja,
0: setzen
1: ja.
0: kannst. Ja?
1: Ja,
0: So,
1: klar.
0: und da gibt es, und der Spaß bei der ganzen Geschichte ist, im Volksmund, hast du Dill, hast du keine Gurken, hast du Gurken, hast du kein Dill. Ja,
1: Okay.
0: das sagt der Volksmund.
1: Ja.
0: Ist mitunter was dran,
1: Echt?
0: ist mir auch schon so gegangen. Deshalb
1: Okay.
0: will ich jetzt mal
1: Separat machen.
0: ein paar Setzlinge einfach hier rein.
1: Ja.
0: Die kannst du richtig aneinander
1: Ich
0: setzen.
1: wollte gerade
0: Da
1: fragen,
0: passiert gar nichts
1: Abstände?
0: hier.
1: Nee.
0: Ach, hier gar nicht. Das ist
1: Aha.
0: Hochbeet.
1: Okay.
0: Da wird gar
1: Ja.
0: nicht groß geachtet auf Abstände. Das wird einfach reingesetzt, da kommt dann wird Wasser dran gematscht und da ist das gut.
1: Das hattest du für das Hochbeet auch so dir schon vorgestellt. Deswegen hast du auch
0: Ja.
1: das neue Hochbeet
0: Ja.
1: gemacht. Okay.
0: Das kommen hier vorne kommen Kräuter und dann hinten werden wir sehen, in die andere Hälfte kommt dann sicherlich Tomaten mit.
1: Ja.

0: Petersilie, hier kommt die nächste Mal wieder? Oder muss man alles entsorgen?
1: Wenn du Glück hast, kommt sie wieder.
0: Ja.
1: Wenn ein starker Frost ist, ist sie meistens weg. Aber du kannst die Petersilie im anderen Jahr noch verwenden. Wenn die aber anfängt zu blühen im Mai,
0: ja,
1: dann verliert sie den Geschmack.
0: Ja.
1: Dann kannst du sie rausnehmen und auf den Komposthaufen.
0: Also da bringt jetzt auch nicht abschneiden und vielleicht treibt noch mal was?
1: Nee.
0: Okay, also sobald wie sie blüht,
1: ja,
0: muss er weg.
1: Das ist so bei der Petersilie. Da hast du auch andere Kräuter.
0: Ja.
1: Andere Einheimische, nicht was aus mediterraner Landschaft kommt. Hm. Einheimische, wenn die blühen, verlieren sie den Geschmack.
0: So, ich bin jetzt mal neugierig.
1: Hier haben wir eine Wucherpflanze, das ist eine Jostabeere. Es gibt Jockelbeere, es gibt Jostabeere. Das Thema hatten wir schon mal im vergangenen Jahr.
0: Ja, irgendwie.
1: Das ist eine Kreuzung zwischen einer Johannisbeere und einer Stachelbeere.
0: Ah ja,
1: jetzt sagst du so, Josta. So,
0: ja.
1: Oder Jockel, je nachdem, gibt es unterschiedliche Grundlagen.
0: Ja.
1: Das kann eine unterschiedliche Johannisbeere sein, es kann eine unterschiedliche Stachelbeere sein. So, jetzt haben wir hier, schau mal hier rein, das wird was, hier siehst du es auch schon.
0: Ja, hier sieht man es schon.
1: Das ist eine dunkle Frucht, die werden wir dann wieder essen, wenn sie reif sind.
0: Ja.
1: Das ist etwas sehr, mit einem sehr intensiven Geschmack. Es ist auch eins, die Beeren wachsen auf dem einjährigen Holz. Also altes Holz, was dunkel aussieht, wird weggeschnitten, sodass nur die neuen Zweige wieder hochgezogen werden.
0: Super. Wilfried, ich wünsche dir eine schöne Zeit und wir sehen uns bald wieder.
1: Wir sehen uns bald wieder.
0: Genau.
1: Vielen Dank, dass ihr da wart.
0: Na, gerne.
1: Oder da seid.
0: Ja.
1: Bis zum nächsten Mal.
0: Bis zum nächsten Mal. Na.
2: Das war unser aktuelles Regionalmagazin am Dienstagabend. Nächste Nachrichten und Meldungen, die gibt es dann wieder am Freitagabend in der nächsten Ausgabe unseres Magazins. Ich wünsche Ihnen jetzt noch eine schöne Restwoche. Lassen Sie es gut gehen, machen Sie es gut. Tschüss, bis zum Freitagabend.
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0: Hallo und herzlich willkommen zu einer neuen Ausgabe unseres Verbrauchermagazins Energie und Umwelt im Programm von BLK TV. Wir haben wieder spannende Themen für Sie vorbereitet. Kommen wir gleich zum ersten Beitrag. Bereits gute Tradition im Magazin, unsere Gespräche mit der Leitung der Stadtwerke. Deswegen waren wir dieses Jahr auch wieder bei den Weißenfelser Stadtwerken und haben uns mit Geschäftsführer Lars Meinhardt über aktuelle Projekte unterhalten.
1: Ja, das neue Jahr hat begonnen. Mittlerweile, ich kann schon gar nicht mehr sagen, alles gut. Es ist schon wieder der März und der ist gleich rum, steht Ostern vor der Tür. Wir haben uns ja noch Ende des vergangenen Jahres getroffen und mal so einen Blick in die Zukunft gewagt. In die sind wir jetzt gerade. Und das fange ich mal mit dem Negativen so ein bisschen an. Die wirtschaftliche Lage sieht im Land nicht gerade rosig aus, das wissen wir alle. Wie stark ist das Unternehmen, wie stark sind die Stadtwerke auch davon betroffen?
2: Ja, es ist eine ganze Weile her, als wir uns getroffen haben. Seitdem ist auch einiges passiert. Wir haben vieles vor, gerade was das Thema Wärmewende angeht, was das Thema Stromwende angeht. Dafür haben wir schon relativ konkrete Eckpfeiler und die verfolgen wir auch nach wie vor sehr intensiv. Natürlich ist in den letzten Monaten schon einiges passiert. Wir haben neue Kriegshandlungen in der Welt, die natürlich auch die Energiemärkte verrückt spielen lassen, zumindest die kurzfristigen Einkaufspreise. Für die Stadtwerke Weißenfels können wir sagen, dass wir sehr stabil aktuell unterwegs sind. Wir haben sicherlich auch die Mechanismen, die wir in der Energiekrise vor wenigen Jahren uns speziell angeeignet haben, auch wieder jetzt hervorrufen müssen. Aber das ist der positive Effekt, den wir aus der Vergangenheit mitgenommen haben. Das greift dann halt auch relativ schnell, sodass ich sagen kann, dass wir für unsere Kunden auch relativ stabil sind. Also das, was jetzt kurzfristig an den Energiemärkten im Bereich Gas und Strom passiert, das wird keine Auswirkungen auf die Preise haben, die wir hier vor Ort haben. Wie das längerfristig aussehen wird, das wird natürlich auch davon abhängen, wie sich die Lage dort und an anderen Stellen weiterentwickelt. Aber aktuell sind die Preise stabil bei uns und auch das, was wir tun, ist relativ stabil. Also da haben wir im Vergleich zu Dezember keine Abstriche machen müssen.
1: Das klingt schon mal gut. Was war denn jetzt für unsere Zuschauer und für eure Kunden auch? Was war eigentlich jetzt in dem Jahr geplant? Was hattet ihr euch so auf die Fahne geschrieben?
3: Ach, geplant war viel. Ich sage mal, das große Thema Wärmewende ist allgegenwärtig. Bei allen Städten, bei uns. Wir haben gesagt, wir haben eine Wärmetransformation vor uns, das heißt ein Umbau der Fernwärme hin zu grüner Energie. Da sind wir jetzt mit ganz großen Schritten dabei, dass auch Bürger und Bürgerinnen das erste Mal eigentlich wirklich Aktivitäten sehen. Wahrscheinlich durch Straßensperrungen, was den wenigsten gefällt, aber ist natürlich notwendig. Und wir stehen da mit vielen großen, auch kommunalen Einrichtungen jetzt in Kontakt. Kloster Bildungscampus als eine Maßnahme, die ich mal erwähnen möchte. Oder das Schloss mit der Sanierung und den Einzug der Landesliegenschaften, wo wir jetzt wirklich Angebote unterbreitet haben und hoffen, dann auch bald mit Baumaßnahmen beginnen zu können.
1: Das klingt ja eigentlich ganz gut, muss man sehr optimistisch. Habt ihr euch jetzt ganz besonders auf die Fahne geschrieben? Aber ich gebe gleich noch einen Hinweis. Wir sehen uns ja dann auch sportlich. Es ist ja, wir wollen ja nicht nur jetzt über Wärme etc. reden, auch über das Engagement, was die Stadtwerke über viele, viele Jahre tun.
2: Genau. Also da sind wir auch stabil, so wie ich es vorhin schon gesagt habe. Wir versuchen natürlich nach wie vor breit im Bereich Sport, Kultur, Soziales zu unterstützen. Und da haben wir auch ganz viele Anfragen auch für dieses Jahr bekommen. Und neben den sportlichen Sponsoring-Geschichten, die wir, ich sag mal, fast dauerhaft machen, unterstützen wir natürlich auch wieder Projekte, die dieses Jahr besonders stattfinden. Am vergangenen Freitag war gerade die Premiere The Addams Family von Kulturphönix, eine ganz tolle Geschichte gewesen. Aber auch im Bereich der Grundschulen sind wir dieses Jahr wieder aktiv. Wir haben die Energieprojekttage, in denen wir gerade Viertklässlern das Thema Energie, auch erneuerbare Energie, anhand von direkter Wissensvermittlung durch Vorträge, aber auch durch verschiedene Stationen, wo man das quasi auch anfassen kann, wie Energie entsteht, was damit gemacht werden kann, näher bringen. Das machen wir auf jeden Fall in diesem Jahr auch wieder an verschiedenen Grundschulen hier in Weißenfels. Und sportlich werden wir die Schüler auch wieder fordern. Es wird wieder einen Fußballcup geben für die Grundschulen. Den werden wir auch in den nächsten Monaten durchführen und schauen mal, welche Grundschule dann gewinnen wird.
4: Ja, ich hoffe, wenn wir uns das nächste Mal sehen. Abgesehen, dass wir uns beim Sport sehen, weil wenn wir uns hier wieder am sogenannten runden Tisch sehen, dass wir positive Meldungen kriegen können, den Zuschauern weitergeben können, ihren Kunden vor allen Dingen weitergeben können. Und ich wünsche bis dahin alles, alles Gute und dass sie das alles stemmen. Es wird nicht leicht.
2: Ganz herzlichen Dank.
3: Danke.

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1: Sachsen-Anhalts Ministerpräsident Sven Schulze, CDU, hat einen Fördermittelbescheid in Höhe von rund 124 Millionen Euro für die Entwicklung des interkommunalen Industrie- und Gewerbegebietes an der Autobahn 9 an den Zweckverband übergeben. Entgegengenommen wurde der Bescheid von Landrat Götz Ulrich sowie dem Geschäftsführer des Zweckverbandes André Tschuckelt.
2: Das interkommunale Industrie- und Gewerbegebiet an der A9B91, kurz IGIG, ist das größte Strukturwandel- und Wirtschaftsflächenprojekt im Burgenlandkreis. Grundlage für die Entwicklung ist die Gründung des Zweckverbandes gewesen, dem der Burgenlandkreis gemeinsam mit den Städten Weißenfels, Hohenmölzen und Lützen angehört. Der Verband übernimmt Planung, Erschließung, Vermarktung und Ansiedlungsmanagement des Gebiets.
3: Jetzt an der A9 das ganz große Projekt, das für unsere Zuschauer mal ein bisschen zusammengerafft erklären. Was ist das Besondere hier dran? Wenn klar, die Anbindung, das ist natürlich logisch, aber da liegt doch noch mehr drin.
4: Dem ist so. Also wir haben ja hier an der A9 B91 wirklich eine exzellente Verkehrsanbindung und wir sind der absoluten Überzeugung, dass es wichtig ist, für zukünftige Ansiedlungen den Verkehr hier an dieser Verkehrsachse zu halten. Das heißt, andere Standorte, die es wohl möglicherweise auch gäbe, die aber eher im Hinterland liegen, die sind natürlich nicht so geeignet, wo wir dann wieder Verkehr ungünstig durch Ortschaften durchleiten müssten oder dergleichen. Und deswegen, wir haben hier die A9, die B91, wir haben auch eine Gleisanbindung und wir fügen auch zukünftig, daran arbeiten wir auch, an einer Wasserstoffpipeline, die im Grunde genommen bis hierher führen soll.
3: Toll. So, jetzt sieht man ja schon die Tomaten und jeder weiß es eigentlich ja schon. Was ist hier noch geplant? Mal ein bisschen für die Zuschauer was zu erklären.
4: Ja, also wir befinden uns ja jetzt hier im bestehenden Gewerbegebiet Zobau. Das ist an seine Auslastungsgrenze gekommen. Es gibt einige wenige kleine Flächen, die aber Eigentümer haben, die sich noch erweitern wollen oder ähnliches. Und deswegen wollen wir hier mit dem interkommunalen Industrie- und Gewerbegebiet die, ich sag mal, optische, funktionale Fortführung machen, also im Grunde genommen direkt im Anschluss an das bestehende Gewerbegebiet weitere Flächen entwickeln und dann Stück für Stück, nur so, wie wirklich auch Ansiedlungsanfragen da sind, die wir uns wirklich vorstellen, das entsprechend erschließen. Und wenn Sie fragen, was soll es denn jetzt genau werden, dann ist es schon

0: Und am Ende Industrie, Industriearbeitsplätze. Es geht darum, im Strukturwandel das zu kompensieren, was hier unweigerlich in den nächsten Jahren verloren geht. Und das ist im Grunde genommen industrielle Wertschöpfung. Das sind gut bezahlte Industriearbeitsplätze. Und da wollen wir hier mit dem interkommunalen Industrie- und Gewerbegebiet dafür Sorge tragen, dass es das im Grunde genommen auch in Zukunft hier im Burgenlandkreis gibt.
1: Das ist eine große Herausforderung. Das wird nicht einfach werden. Da wird es wohl noch viele Stolpersteine geben. Wo sehen Sie jetzt die größte Gefahr oder das größte Problem, was auftreten kann?
0: Gut, Herausforderungen gibt es immer in solchen komplexen oder großen Vorhaben, aber ich bin da frohen Mutes und guter Dinge. Wir kommen in der Flächennutzungsplanänderung als baurechtliche Voraussetzung gut voran, um am Ende auch Baurecht zu schaffen. Wir sind auch schon mit einigen Eigentümern und Pächtern in guten Gesprächen, die der Sache aufgeschlossen gegenüberstehen, aber auch mit den Versorgern, Strom, Wasser, Abwasser, die Medienversorgung muss natürlich auch mitgedacht werden. Also unterm Strich bleibt das natürlich eine große Herkulesaufgabe und der viel besondere oder besagte Marathon, aber wir sind da frohen Mutes.
1: Ja, und heute, um das jetzt zum Abschluss zu bringen, kommt ja noch was. Ja, der Ministerpräsident kommt und nicht mit leeren Händen.
0: Dem ist so, der Kreistag des Burgenlandkreises hat bereits 2023 einen weitreichenden Beschluss gefasst zur Verwendung dieser Strukturwandelgelder. Das sind 432,5 Millionen Euro und davon wird uns heute der Ministerpräsident, so die Erwartung, 121 Millionen zuzüglich dem Landesanteil, also in Summe etwa 125 Millionen Euro im Grunde genommen ausreichen, um dann halt die nächsten Entwicklungsschritte auch einleiten zu können.
1: Bevor die Veranstaltung begann, hatten wir noch die Gelegenheit für ein kurzes Gespräch mit Ministerpräsident Sven Schulze.
2: Ja, so sieht man sich wieder am Mittwoch in Hohenmölzen am Bürgerhaus, heute hier an der A9, bin dann, im Gewerbegebiet. Es sind aber schöne Momente.
3: Ja, das ist ja auch gut. Ich sag mal, wir haben eine Strategie für Sachsen-Anhalt, auch eine klare Strategie, was Ansiedlung angeht. Dafür brauchen wir auch dieses interkommunale Gewerbegebiet. Das ist also eine Riesenchance. Wir haben ja hier im Burgenlandkreis einige dieser Investitionen. Ich erinnere mich an Zeitz, wo wir quasi auch schon vorhandene Flächen ertüchtigen und nicht neue Ackerflächen brauchen. Hier sieht es ein bisschen anders aus, aber es ist halt strategisch gut gelegen, direkt an der Autobahn A9. Und hier haben wir dann die Möglichkeit, dass auch viele Unternehmen sich hier nicht nur ansiedeln können, sondern auch die Unternehmen, die wir hier im Burgenlandkreis in der Region schon haben, davon profitieren werden. Und deswegen ist es ein guter Tag für den Burgenlandkreis, ein guter Tag für Sachsen-Anhalt und ich als Ministerpräsident bin deshalb auch gern hier.
2: Das hört man gerne und Sie kommen ja, und die freuen sich ja alle schon, Sie kommen ja auch wieder nicht mit leeren Händen.
3: Genau, ich bringe eine große Summe mit, über 100 Millionen Euro, die wir brauchen. Das sind Gelder, die wir sonst aus Landesgeld hätten nutzen müssen. Die kriegen wir jetzt aus dem Bereich Strukturwandel. Wir dürfen ja nicht direkt Unternehmen damit fördern, aber wir können alles drumherum fördern. Das heißt auch Ansiedlungstätigkeiten, Rahmenbedingungen schaffen für Unternehmen, dass man hier im Burgenlandkreis zukünftig auch wirklich tolle Möglichkeiten hat, nicht nur zu investieren, sondern dass die Menschen, die hier leben, auch eine jahrzehntelange Perspektive kriegen. Dafür arbeite ich als Ministerpräsident sehr hart.
2: Da bedanke ich mich für das kurze Gespräch
3: Gerne.
2: jetzt schnell noch. Und Sie bleiben ja dem Burgenlandkreis treu. Sie sind ja am Montag dann in Bad Kösen, wenn ich richtig informiert bin.
3: So ist es. In Bad Kösen war ich vor kurzem noch als Wirtschaftsminister. Jetzt komme ich dort als Ministerpräsident wieder. Wir haben da auch einiges vor, auch über beispielsweise das Sondervermögen, was wir gerade aus Berlin bekommen. Da wird auch einiges nach Bad Kösen fließen. Also der Burgenlandkreis, mit dem bin ich immer sehr eng verbunden aus verschiedener Sicht. Hier sind ganz tolle Menschen, die hier politisch aktiv sind, tolle Menschen, die hier leben, habe auch viele Freunde hier. Und deswegen freue ich mich, regelmäßig auch hier zu sein.
2: Vielen Dank.
3: Dankeschön.
1: Mitte des vergangenen Jahres konstituierte sich die Verbandsversammlung und wählte Landrat Götz Ulrich zum Vorsitzenden und machte den Verband handlungsfähig. Am 30. Juni 2025 konnte der Förderantrag gestellt werden. Ja, und am Freitag kam nach den Grußworten der Moment der Übergabe des Fördermittelbescheids.
2: Das ist für Burgenlandkreis ganz wichtig, was heute hier auch passiert und auch das Ganze drumherum. Mal so die Frage, warum hat den Täuschern eigentlich sich ein bisschen ausgeklinkt?
4: am Ende hat der Gemeinderat dort

0: entschieden, er will die Fläche nicht einbringen, vielleicht aus Sorge, dass das Industriegebiet zu dicht an die Wohnbebauung rückt. Es ist ja nie ein endgültiges Nein und wir werden ja sehen, ob nicht irgendwann auch in Teuchern die Erkenntnis reift, die beim Bürgermeister schon lange da ist, dass es klug wäre, hier mitzumachen.
1: So, und dann komme ich als letztes, ich weiß, geht gleich los. Wie stehst du dazu, zu dem ganzen Projekt? Das ist eine tolle Geschichte. Ne?
0: Also wir machen das Industriegebiet ja hier nicht nur, um die Arbeitsplätze der Braunkohle zu ersetzen. Dafür bräuchten wir gar nicht so eine große Fläche. Es gibt viele andere Gründe, weshalb wir das tun. Wir wollen einerseits natürlich kompensieren, was bei der Braunkohle wegfällt, aber wir gucken natürlich auch dann auf die Ansiedlung von Unternehmen, die irgendwann mal Gewerbesteuern bringen werden. Und die kommunale Situation im Vergleich zu anderen Kommunen in Süddeutschland oder dem Südwesten ist ja bei uns längst nicht so gut. Das heißt, wir brauchen dringend eine stärkere Steuerkraft der Gemeinden. Das könnte irgendwann dann dazu führen. Aber das Wichtigste überhaupt ist, dass wir ja in diesem demografischen Problem sind. Wir werden immer weniger Einwohner. Und wir haben das durch eine Studie mal untersuchen lassen, was ein solches Industriegebiet oder generell der Strukturwandel bewirken kann, um das Ganze umzukehren. Und am Ende setzen wir darauf nicht nur, dass Leute hier arbeiten und hier einpendeln, sondern dass die auch hierher ziehen und dass wir dadurch mal eine Trendwende für den Burgenlandkreis bekommen und es nicht immer nur nach unten geht mit den Einwohnerzahlen. Darum geht es am Ende. Hier arbeiten, aber auch in den Gemeinden im Umfeld wohnen.
1: Ja, und heute ist ja wieder so ein besonderer Moment. Der Ministerpräsident hält sich ja jetzt schon seit ein paar Tagen oder wird sich auch in der nächsten Woche noch im Burgenlandkreis aufhalten. Man braucht ja Unterstützung und die kriegt man ja.
0: Die bekommen wir nicht nur durch diesen Bescheid heute mit den 124 Millionen, sondern die Unterstützung muss dann weitergehen, denn wenn es dann um die Ansiedlungsanfragen geht, kommen die meisten ja bei einem Bundesland an, nicht bei dem kleinen Landkreis hier. Und da brauchen wir natürlich einen engen Kontakt, dass die Anfragen dann auch an uns weitergereicht werden und damit wir entscheiden können, wen wollen wir denn hier ansiedeln.
1: Also drücken wir uns den Daumen, dass alles gut läuft und vielen Dank.
0: Ich freue mich auch über das Ambiente hier. Das ist ja toll, ja, in der Tomatenfabrikation direkt zu stehen. Ich gucke direkt hier auf die Tomaten.
1: Ja.
0: Danke.
1: Das IKIK soll rund 300 Hektar Industrie- und Gewerbefläche umfassen. Die Erschließung soll schrittweise erfolgen. Mit einem verantwortungsvollen Umgang mit Ressourcen.
2: Das war sie schon wieder, unsere aktuelle Ausgabe von Energie und Umwelt. Eine neue Ausgabe, die sehen Sie an dieser Stelle wieder in Kürze. Wir bereiten gerade aktuelle Themen vor. Bis dahin wünsche ich Ihnen eine gute Zeit und vor allen Dingen bleiben Sie bei allem, was Sie tun, energiegeladen. Tschüss und auf Wiedersehen.

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0: Herzlich willkommen zu den aktuellen Nachrichten aus dem Burgenlandkreis. Hier bei Ihrem Lokalsender BLK-TV am Freitag, den 8. Mai. Und hier die aktuellen Meldungen. Beim ersten Weißenfelser Gründermarkt haben sich 19 junge Unternehmerinnen und Unternehmer auf dem Marktplatz präsentiert. Ihre Waren und Dienstleistungen stellten sie an den Ständen dem Publikum vor. Zudem hatten sie Gelegenheit, sich untereinander auszutauschen und wichtige Kontakte in der Region zu knüpfen. Der erste Gründermarkt ist eine Kooperation der Business Villa Weißenfels und der Wirtschaftsförderung der Stadt Weißenfels mit Unterstützung durch das Projekt Ego.Wissen des Burgenlandkreises. Die Business Villa Weißenfels organisiert seit dem Jahr 2016 ein Netzwerk der Selbstständigen und richtet seither Existenzgründermessen aus. Diese fanden bisher unter anderem im Einkaufszentrum Schöne Aussicht in Leisling statt. Vom 15. bis 17. Mai finden zum 14. Mal die Naumburger Straßentheatertage statt und laden große wie kleine Besucherinnen und Besucher zum Staunen ein. Das Festival ist das einzige seiner Art in Sachsen-Anhalt, ein vielfältiges Programm aus Tanz und Musik, Improvisation, Jonglage, Walk-Acts, Akrobatik sowie Mitmachangeboten, sorgt für Unterhaltung, lädt zum Lachen und Träumen ein und setzt zugleich auch nachdenkliche Akzente. Insgesamt treten 22 Künstlergruppen sowie Einzelkünstlerinnen und Künstler auf dem Markt, dem Marienplatz und im Stadtpark auf. Auf rund 66 Veranstaltungen präsentieren sie ihr Können. Ein besonderer Höhepunkt erwartet das Publikum am Samstagabend auf dem Naumburger Marktplatz. Die Artistikformation Omnivolant präsentiert ihre spektakuläre Flugtrapez-Show Gravity is a Mistake. In einer einzigartigen Inszenierung scheint die Schwerkraft außer Kraft gesetzt und das Publikum erlebt eindrucksvolle Momente zwischen Leichtigkeit, Freiheit und artistischer Höchstleistung. Der Eintritt zu allen Veranstaltungen ist frei. Eine freiwillige Spende im Hut ist jedoch willkommen. Die Fachberatungsstelle gegen sexualisierte Gewalt, Lichtung vom AWO-Sozialwerk Halle, hat in Weißenfels eine Außenstelle eröffnet. In der Naumburger Straße 85 finden jeden Mittwoch von 10 bis 12 Uhr eine offene Sprechzeit statt. Zudem werden Termine nach vorheriger Vereinbarung vorgegeben per Telefon oder SMS unter der Nummer 01556 709 0921. Vor Ort bietet seit 2026 auch die Interventionsstelle Halle Beratung an. Bei Bedarf wird immer donnerstags eine Mitarbeiterin vor Ort sein. Hierfür muss vorher ein Termin vereinbart werden unter der E-Mail-Adresse interventionsstelle@awo-halle-merseburg.de. Die regionale Wirtschaft tritt zum Jahresbeginn weiter auf der Stelle. Tragfähige Wachstumsimpulse sind weiterhin nicht erkennbar. Angesichts schwacher Nachfrage, steigender Kosten und anhaltender hoher politischer Unsicherheit setzt sich die strukturelle Wachstumsschwäche der regionalen Wirtschaft fort. Zu diesem Ergebnis kommt die IHK in ihrem aktuellen Konjunkturbericht. Zusätzliche Sorgen bereiten viele Unternehmen der neue Konflikt im Nahen Osten, erläutert IHK-Konjunkturexperte Danny Bieräugel. IHK-Hauptgeschäftsführer Prof. Dr. Thomas Brockmeier betont das Risiko steigender Arbeitskosten, das bei den Rückmeldungen der Unternehmen einen historischen Höchstwert erreicht. Eine Begrenzung des Anstiegs der Arbeitskosten sei daher dringend erforderlich. Neben der Entwicklung der Löhne wirkten vor allem steigende Lohnnebenkosten als Kostentreiber. Hier habe die Politik konkrete Einflussmöglichkeiten. Auch in Zeitz haben die Programme der Städtebauförderung bereits zahlreiche Sanierungen und Instandhaltungsmaßnahmen ermöglicht. Und deshalb beteiligt sich die Stadt auch in diesem Jahr am bundesweiten Aktionstag, jedoch erst einen Tag später am Sonntag, den 10. Mai. An diesem Tag lädt das Sachgebiet Stadtentwicklung und Stadtsanierung der Stadt Zeitz in der Zeit von 10 bis 14 Uhr zum Tag der Städtebauförderung in den Rathaus-Innenhof sowie den Rathausgarten ein. Zudem haben Gäste die Möglichkeit, bei einer Turmbegehung des Rathausturms die Stadt aus einer neuen Perspektive zu betrachten und können dabei einen besonderen Blick über die Innenstadt genießen. Die Turmbegehungen finden um 11 Uhr und um 13 Uhr statt. Wer daran teilnehmen möchte, sollte sich rechtzeitig am Treffpunkt im Rathaus Koppen einfinden. Soweit die aktuellen Nachrichten. 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
0: Hallo liebe Zuschauer und herzlich willkommen zur aktuellen Sendung am Freitag hier bei Ihrem BLK TV. Deutschlandweit feierten Innungsbäcker am 5. Mai den Tag des deutschen Brotes. An diesem Tag wird das Kulturgut Brot und dessen Vielfalt besonders hervorgehoben. Das Brot erfreut sich nach wie vor einer großen Beliebtheit. Wir waren zu diesem Thema mal bei Bäckermeister Jens Leder in Welitz vor Ort.
2: Es war ungewöhnlich still in der Bäckerei. Und das hatte seinen Grund, denn am Montag ist hier Ruhetag. Und so hatte der Inhaber der Traditionsbäckerei Hanke, Jens Leder, für ein Interview für uns Zeit. Ja, wie hat sich das Verhalten der Menschen in puncto Brot verändert? Hat sich überhaupt was verändert oder sieht man es nur regional, muss man es regional gesehen betrachten, Herr Leder?
3: Also bei uns hier in der Bäckerei hat sich nicht wirklich viel verändert. Wir haben ein paar Sorten dazugenommen an Brot, um selber zu schauen, wollen die Leute was anderes, um es einfach mal auszuprobieren. Aber so im Großen und Ganzen ist das klassische Mischbrot das, was am meisten läuft. Dann haben wir noch ein Urkornbrot, da sind so ein paar Körner drin und ein Dinkelmehl, Kastanienmehl, so eine Mischung ist das. Und jetzt fünf Wochen haben wir jetzt ein Buchweizen-Dinkelmehl. Das läuft sehr gut an. Das gibt es dann immer einmal die Woche. Aber mehr schaffen wir am Ende auch gar nicht. Das ist für uns ausreichend, ja.
2: Sie sagen, mehr schaffen wir nicht. Wie viele Mitarbeiter haben Sie denn?
3: Wir haben 8 Mitarbeiter, ja, und die haben alle Hände voll zu tun.
2: Also, wenn wir hier vorbeifahren, dann sieht man, es ist immer voll und die Leute sind begeistert, gerade mit den Brötchen und etc. Sie haben das Alte auch so ein bisschen übernommen und vielleicht auch in der ländlichen Region merkt man es, dass die Menschen doch dieses
3: Bei uns nicht, also kann ich jetzt nicht sagen. Das ist so geblieben. Es schwankt vielleicht, manchmal kaufen sie dann doch ein bisschen mehr Körnerbrot oder so, aber es ist im Großen und Ganzen ist das so geblieben.
2: Auch wenn der Wandel der Gesellschaft weiter voranschreitet und die 3 Hauptmahlzeiten am heimischen Tisch längst durch viele kleine Snacks zwischendurch ersetzt worden sind, erfreut sich das Brot nach wie vor einer großen Beliebtheit. Wie sieht's denn jetzt, wir wollen sich ins Negative jetzt abdriften, wirtschaftlich gesehen im Allgemeinen im Bäckerhandwerk aus?
3: Also jetzt auf uns bezogen erstmal, also bei uns läuft's gut, die Leute kaufen das, wir bieten eine gute Qualität, wir haben angemessene, humane Preise, nicht so überzogen wie manch andere Bäcker vielleicht. Ja, bei anderen ist es halt, wer jetzt viele Filialen hat zum Beispiel, der hat viele Kosten, der hat Fahrer, der hat Autos, der hat ganz viele Filialmieten, das muss halt alles eingewirtschaftet werden. Haben wir zum Glück nicht, die Leute kommen zu uns, deswegen kann ich die Preise ein bisschen, ich sag jetzt für mich persönlich, normal halten. Ja. Und ja, von daher, ja, sehe ich es jetzt nicht ganz so schlimm, wie es immer von der Presse gemacht wird. Muss ich so sagen, ja?
2: Nein, ehrlich, wird am längsten, das ist schon.
3: Das ist so, ja.
2: Super. Gut, wir wollen Sie nicht länger aufhalten, es ist Ihr freier Tag und ja. Gerade, wann geht es eigentlich früh immer los sonst?
3: Ich fange 12:30.
4: War ganz gut. Der Aktionstag richtet sich deshalb nicht nur an Frauen. Auch werdende Väter, Angehörige und Interessierte nutzen die Gelegenheit, Fragen zu stellen und die Räumlichkeiten kennenzulernen.
5: Genau, also wir machen das schon viele Jahre, dass wir unsere Türen öffnen für Interessierte, für werdende Eltern oder einfach Familien mit Kinderwunsch oder auch für Familien, die schon bei uns geboren haben. Und ja, einfach um in den Austausch zu kommen. Viele Familien nutzen aber auch die Möglichkeit, um einfach mal zu schauen, wie sieht so ein Kreißsaal aus. Viele haben doch noch so ein bisschen eine andere Vorstellung, wie es im Kreißsaal aussieht, ja, eher sehr steril und vielleicht noch hochgefliest. Und ja, da nutzen wir einfach die Möglichkeit, damit mal sozusagen hinter die Kulissen geguckt werden darf. Und ja, wir haben viel vorbereitet und freuen uns auf die Familien. Und

0: ja, nutzen das sozusagen.
1: Bei Führungen durch den Kreissaal und die Wochenstation konnten sich die Besucher selbst ein Bild machen. Die Räume wirken modern, freundlich und bewusst wohnlich gestaltet. Eine angenehme Atmosphäre soll den werdenden Eltern Sicherheit und Ruhe geben.
0: Also wir versuchen ja durch die Gestaltung unseres Kreissaals, wir haben uns da auch ein bisschen mit eingebracht, es sehr gemütlich zu machen, dass die Familien sich wohlfühlen, dass man so ein bisschen das Gefühl, ich bin zu Hause. Ja, weil je entspannter ich bin, desto mehr kann ich mich auf die Geburt einlassen, desto besser schreitet sie voran. Und man soll sich einfach wohlfühlen. Das heißt, wir haben dann auch immer ein Schild an der Tür hängen, dass jeder, der vorbeiläuft, weiß, alles klar, hier wird gerade ein nächstes Wunder geboren. Und wir sind natürlich aber auch ausgestattet. Wir haben alles das, was für den Notfall benötigt wird, natürlich da. Aber das bleibt versteckt.
1: Während des Informationstags wurde außerdem deutlich, wie vielseitig die Arbeit einer Hebamme eigentlich ist. Denn viele Besucher verwechseln den Beruf noch immer mit dem einer Krankenschwester. Hebammen sind jedoch speziell für die Betreuung von Schwangerschaft, Geburt und Wochenbett ausgebildet. Sie begleiten werdende Mütter eigenständig, beraten Familien und betreuen Geburten oft über viele Stunden hinweg persönlich. Krankenschwestern übernehmen dagegen vor allem die allgemeine pflegerische Versorgung auf den Stationen.
0: Ich bin in den Genuss gekommen, dass ich beide Ausbildungen habe. Das heißt, ich habe als erstes Krankenschwester gelernt, habe das auch ein paar Jahre gemacht. Auf der Geriatrie, also auf der ganz anderen Seite. Und ja, habe dann nach der Geburt von meinem zweiten Kind gedacht, es lässt dich nicht los und du probierst es. Und habe dann nochmal eine neue Ausbildung begonnen, genau. Und mittlerweile ist es tatsächlich sogar ein Studiengang. Das heißt also, du brauchst dafür ein Abitur oder eine abgeschlossene medizinische Ausbildung, um überhaupt ja, studieren zu dürfen. Und wenn ich es vergleiche, Krankenschwester, Hebamme, es geht halt mehr wirklich um die Frau bei der Ausbildung der Hebamme. Und es ist auch fachlich sehr fordernd, muss ich sagen. Also es war schon nochmal sportlich.
1: Hebammen begleiten Familien dabei oft weit über die Geburt hinaus. Sie stehen werdenden Müttern bereits während der Schwangerschaft beratend zur Seite und unterstützen Familien auch nach der Geburt, etwa bei der Rückbildung oder während der Nachsorge zu Hause.
0: Genau, also es ist ja ganz wichtig, dass die Frauen auch wissen, dass sie ja einen Anspruch auf Hebammenhilfe haben. Das heißt, es geht ja nicht nur um das Thema Geburt, sondern auch vor der Geburt und auch das große Thema Wochenbett, also nach der Geburt. Das heißt, da ist es natürlich gut, dass die Frauen sich frühzeitig mittlerweile schon mit positiven Schwangerschaftstest eigentlich ja auf die Suche begeben, welche Hebamme passt zu mir und was ja habe ich für Möglichkeiten, Geburtsvorbereitungskurs, Yoga, ja, das volle Programm und dann natürlich Thema Geburt. Das ist dann, sind dann wir hier im Kreissaal. Ja, wir arbeiten als Beleghebammen. Das heißt, wir sind freiberuflich unterwegs und wenn wir nicht hier sind, dann sind wir sozusagen über Land und besuchen unsere Frauen zu Hause. Und ja, das macht natürlich Sinn, dass die Frauen da frühzeitig einfach auf die Suche gehen, weil wir haben leider einen Hebammenmangel und nicht jede Frau kommt dann in den Genuss, die Hebammen auch zu Hause zu haben.
1: Für viele Familien entsteht dadurch ein enges Vertrauensverhältnis. Schließlich begleiten Hebammen einen der wichtigsten Momente im Leben immer wieder aufs Neue.
0: Ja, also das muss ich jetzt tatsächlich hochrechnen. Also es sind so im Jahr, also ganz genau kann ich es nicht sagen, im Jahr sind es so circa 60 bis 70. Und ich bin jetzt hier knapp 10 Jahre. Mit der Ausbildung sind so 800 Kinder, würde ich sagen.
1: Mit dem Tag der offenen Tür wollte das SRH-Klinikum Naumburg vor allem eines zeigen. Werdende Eltern sind hier rund um Schwangerschaft und Geburt gut aufgehoben.
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1: Viele kennen die Landesschule Pforta nur als Bildungseinrichtung. Aber man kann dort auch die Natur in Verbindung mit den historischen Gebäuden genießen. Die liebevoll gepflegten Anlagen erhielten in dieser Woche eine große Auszeichnung. Die Gärten des Klosters und der Landesschule Pforta wurden in die Landesinitiative Gartenträume – Historische Parks in Sachsen-Anhalt aufgenommen.
2: Das Netzwerk Gartenträume vereint 53 historische Parks, botanische Anlagen und Gärten in Sachsen-Anhalt. Am Mittwoch ist nun der 54. hinzugekommen. Stefanie Pötzsch, Staatssekretärin für Tourismus des Landes Sachsen-Anhalt, hat die Gärten des Klosters und der Landesschule Pforta in der Landesinitiative

0: Gärten dabei, die natürlich auch überregional viel Aufmerksamkeit haben. Wörlitzer Park zum Beispiel. Aber auch in der unmittelbaren Region Gärten. Und wir kommen damit in ein Netzwerk, das einfach eine große Aufmerksamkeit hat unter, naja, einer bestimmten Klientel, unter einer bestimmten Gruppe von Leuten oder Menschen, die in der Region hier unterwegs sind. Und wir sind einfach ein Teil davon und werden natürlich dort auch mit kommuniziert, mit unseren Angeboten, aber eben auch mit dem Standort Landesschule, eigentlich mit beidem.
1: Hilft das auch bei der Pflege und der Erhaltung des Gartens?
0: Naja, zunächst setzt es uns erstmal in eine, ja, eine ganz, ganz gute Verantwortung, unsere Gärten zu entwickeln, zu pflegen auch. Das ist nicht so selbstverständlich. Unser Kräutergarten wird von Ehrenamtlichen gepflegt. Das sind 7 Damen, die ja, einmal in der Woche hierher kommen und wirklich ehrenamtlich sich um diese Beete kümmern. Der Obstgarten, der jetzt schon entstanden ist oder schon 10 Jahre alt ist oder etwas mehr als 10 Jahre, der muss auch erhalten und gepflegt werden. Und wenn wir jetzt Menschen hierher holen, dann erst recht. Aber wir denken eben auch oder wir wissen, dass wir viel inhaltlichen Input bekommen werden, dass wir uns mit den anderen Partnern auch austauschen können über die Themen, die halt einen Garten ausmachen.
2: Dr. Hermann Onko-Eickens, Vorstandsvorsitzender des Gartenträumevereins, freute sich darüber, dass die große Gartenvielfalt in Schulpforte mit der Aufnahme in die Gartenträume die verdiente Aufmerksamkeit erhält. Ob der malerische Schulpark, die verwunschenen Lehrergärten, der duftende Kräutergarten oder der zukünftige Meistergarten von Pforte. Die Gärten, die Gebäude und die Geschichte dieses einmaligen Ortes verbinden sich zu einem höchst attraktiven Erlebnis.
0: Ja, wir haben offen gesagt schon vor 3 Jahren die Anfrage bekommen, ob wir zu den Gartenträumen, ob wir ein Teil der Gartenträume werden wollen. Die Stiftung Schulpforta und die Landesschule. Und wir waren damals einfach noch nicht so weit. Wir hatten einfach noch nicht das in der Hand, womit man wirklich bei diesem großen Netzwerk auch, naja, repräsentativ auch Mitglied sein kann. Und im letzten Jahr sind wir dann nochmal angefragt worden und haben an diesem Evaluierungsprozess teilgenommen. Das Wirtschaftsministerium, das Bildungsministerium waren bei uns und haben eben einfach geschaut, ist dieser Standort Landesschule heute, Kloster früher, ein würdiger Ort, Teil der Gartenträume zu sein.
2: Neben den Besuchern wird das Gelände auch von den Lehrern und Schülern der Landesschule Pforta genutzt, die sich im Zentrum befindet. Für sie ist es nicht nur Erholungsort, sondern auch Klassenzimmer und Schulhof.
3: Frau Volkmann, Rektorin der Landesschule Pforta, heute große Auszeichnung. Der Garten ist mit in die Gartenträume Sachsen-Anhalt aufgenommen worden. Wie wichtig ist denn das für die Landesschule?
4: Das ist ziemlich wichtig für die Landesschule, weil mit jedem Touristen mehr, der zu uns kommt, wir natürlich attraktiver auch sind und sich das Wort über die Landesschule verbreitet, sich mehr junge Menschen für uns interessieren und damit unser Fortbestand auch gesichert ist. Das ist also toll.
3: Sie haben es vorhin in Ihrem kurzen Grußwort schon gesagt, dass die Schüler auch selbst mit Hand anlegen und sehr froh sind über diesen Garten. Wie sieht denn das aus so im Schulbetrieb?
4: Ja, jetzt sieht man es gerade nicht, weil es ist gerade Unterricht. Das bedeutet, dass alles, was Außenanlage ist, für die Schüler auch Erholungsort ist. Das bedeutet jetzt nicht Hand anlegen, aber es ist für die Schüler auch wichtig, als Gegengewicht zu den ganzen Dingen, die akademisch sind, dann auch mal ein bisschen in der Erde zu wühlen und den Schulgarten zu pflegen oder die Fensterrose oder all die Dinge, die da zur Verfügung stehen. Ja. Also das machen die in ihrer freien Zeit, machen das in den Freistunden zwischendurch. Also da gibt es keine festen Zeiten dafür. Ja.
3: Also kann ich mir das so vorstellen, dass Schüler auch hier, wenn das Wetter passt, mit ihren Büchern im Garten sitzen und dort lernen?
4: Das können Sie sich genauso vorstellen. Es gibt dann auch so Biertischgarnituren, die hier stehen, wenn es richtig warm ist. Und wie gesagt, dann gehen wir unter den Baum und machen da Unterricht. Also findet statt. Hier oder eben auch unter der Platane. Jetzt nicht mehr darunter, weil das dürfen wir ja nicht mehr. Aber im großen Park, ja, nach Möglichkeit schon. Beim Schulfest, wenn wir draußen feiern, ja, da wird auch an Dingen gearbeitet werden hier währenddessen. Also es findet eigentlich die ganze Zeit statt.
2: Anlaufpunkt für die meisten Besucher, bevor sie das Gelände erkunden, ist das Besucherzentrum.
0: Genau, also wir seitens der Stiftung Schulpforta, auch in Zusammenarbeit mit der Landesschule, mit dem Pförtnerbund, wir versuchen,

0: Natürlich unsere Themen in die Öffentlichkeit zu bringen. Klostergeschichte und Schulgeschichte, diese beiden großen Schwerpunkte, die wir hier haben. Das Besucherzentrum selber ist ein Ort für Veranstaltungen, für Vorträge, für Kolloquien und so weiter. Aber es ist auch der Startpunkt für die Führungen. Hier kommt man her, wenn man eine Führung möchte.
1: Wie viele Besucher kommen denn so im Jahr im Schnitt hierher nach Klosterfurt?
0: Das ist eine spannende Frage, weil wir das nicht so gut abrechnen können, da wir ja so viele offene Tore haben, dass wir gar nicht so genau wissen, wie viele Menschen sind eigentlich auf dem Gelände unterwegs. Und wir wollen das eigentlich auch nicht ändern. Wir wollen jetzt nicht die Tore verschließen, damit wir ja sogar Eintritt nehmen oder eben die Leute zählen können. Ich kann es Ihnen wirklich nicht sagen. Wir haben so etwa 5.000 bis 6.000 Menschen im Jahr, die zu Führungen zu uns kommen, die also ganz gezielt bei uns Angebote annehmen. Diese Zahl kennen wir ganz sicher.
2: Neben dem Domgarten in Naumburg und dem Schlosspark Moritzburg-Zeitz gibt es nun drei Gärten in der Landesinitiative Gartenträume im Burgenlandkreis.
3: Um das Herz geht es auch bei uns jetzt. Eine Studie hat ergeben, dass die Asklepios-Klinik in Weißenfels zu den drei besten Einrichtungen bei Herzkatheterbehandlungen in Sachsen-Anhalt gehört. Darüber haben wir mit dem Chefarzt der Kardiologie gesprochen.
1: Herr Ösejamann, wir treffen uns heute nicht im Pub, sondern diesmal an Ihrer Wirkungsstätte im Asklepios-Krankenhaus. Und es gibt neue Zahlen, oder Sie haben neue Zahlen aufbereitet, zum Thema Herzkatheterbehandlungen. Und das sieht doch ganz gut aus, gerade für die Klinik hier.
4: Also aus meiner Sicht sehen wir wirklich sehr, sehr gut aus, was die Sterblichkeit nach einer Herzkatheteruntersuchung betrifft. Es ist ja so, und das haben wir ja schon mehrmals thematisiert, und immer, ich mache so viele Weiterbildungen, zum Beispiel im November wieder im Schumannsgarten, wo wir über das Thema Herzinfarkt und Prävention, also Verhinderung von Herzinfarkt sprechen. Und was wir da immer gesagt, Sachsen-Anhalt als Ganzes hat eine hohe Sterblichkeit, Punkt. Und was ich mit diesen Daten jetzt hier präsentieren möchte ist, und das sind alle Krankenhäuser in Sachsen-Anhalt zusammengefasst. Das sind Daten über die Ärztekammer, wo Herzkatheter gemacht werden. Und was ich Ihnen jetzt hier für Daten aufgearbeitet habe, ist die Sterblichkeit nach einer Stent-Implantation. Ist ja nicht so, dass bei jeder Herzkatheteruntersuchung jemand einen Stent bekommt, sondern nur Patienten, die einen Herzinfarkt haben, bekommen einen Stent, und Patienten, die eine Kranzgefäßverengung haben, bekommen einen Stent. Und dann hat die Krankenkasse einfach bei jedem Patienten, der einen Stent bekommen hat, insbesondere bei den Herzinfarktpatienten, geguckt nach einem Jahr, leben die denn noch? Und haben alle 22 Krankenhäuser, die das machen, in Sachsen-Anhalt miteinander verglichen. So, und da zeigt sich ein relativ komplexes Bild. Und wir wissen immer, welches Krankenhaus wir sind. Und wenn man jetzt die Daten, die wir jetzt erhoben haben, nochmal auswertet, zeigt sich, dass wir eine Wahrscheinlichkeit haben, im Rahmen auch des Herzinfarktes nach Stentimplantation nach einem Jahr zu versterben, bei 0,63%. Das ist extrem niedrig. Und das Gute ist, das ist auch ein Befund, der sehr kongruent ist, weil wir sehen, dass über die Jahre die Qualität immer besser geworden ist. Also wir haben bei 1,23 angefangen 2019 und sind über die Jahre jetzt bei 0,63 gelandet. Also wir haben also in den letzten 5 Jahren quasi eine deutliche Zunahme der Qualität, deutlich weniger Patienten, die sterben. Das spricht dafür, dass wir sehr gute Ärzte haben, die sozusagen das Problem in den Griff kriegen, sehr gute Schwestern im Herzkatheterlabor, aber auch auf der Intensivstation und auf der kardiologischen Normalstation, die die Probleme sehr schnell und sehr gut erkennen können. Das ist ein Lernprozess, der da über die Jahre stattfindet. Und wir haben eine Rate, dass die Patienten bei uns nach einem Jahr versterben, von 0,63%. Und jetzt ist es so, diese Zahlen haben wir verglichen mit den anderen Krankenhäusern in Sachsen-Anhalt. Und da gibt es nur zwei Krankenhäuser in Sachsen-Anhalt, die, muss man sagen, auch deutlich weniger Katheter als wir machen. Die haben 0,6 und 0,59. Ja? Und die sind also, wir sind nur minimal schlechter als die, die besser sind. Aber das sind Krankenhäuser, die deutlich weniger behandeln insgesamt als wir. Und alle anderen Häuser in Sachsen-Anhalt haben eine zum Teil über zweifach höhere Sterblichkeit als wir. Und dazu, das muss man sagen, gehören wahrscheinlich auch die Universitätskliniker, die Herzzentren, alles, was es hier in Sachsen-Anhalt sonst gibt. Also was ich damit sagen möchte ist, wir haben eine extrem gute Qualität, und es sind 19 Krankenhäuser, die schlechter sind, und 2 Krankenhäuser, die fast genauso gut sind, aber das sind Krankenhäuser, die eben halt deutlich weniger machen. Und das sind Zahlen, mit denen man sich wirklich

0: also da kann man stolz drauf sein, was wir immer so eine hohe Qualität hinkriegen und es schaffen, in dieser Akutsituation Herzinfarkt und bei den Patienten, die eben halt hier eine Stent-Implantation kriegen, dass wir so eine geringe Sterblichkeit haben. Und das sind immer Zahlen, auf die ich stolz bin. Und das schaffen wir immer und auch nur, natürlich, weil wir gutes Personal haben, aber weil wir auch sehr gute Anlagen haben. Wir haben die Anlage, werden wir jetzt noch in einem Beitrag sehen, zum Beispiel unsere Halskatheteranlage Ende letzten Jahres ausgetauscht. Da ist das Land Sachsen-Anhalt maßgeblich mit 1 Million Euro daran beteiligt, den Herzkatheter jetzt erneuert mit einem neuen Herzkatheter. Und da sieht man die Kranzarterie noch viel besser, hat eine höhere Qualität. Und seit Ende des Jahres hier eine neue Katheteranlage gebaut, mit der wir es schaffen, dass immer deutlich weniger Strahlung verbraucht wird. Also die Qualität der Untersuchung steigt immens. Und was man eben halt sieht, ist, dass man hier die Koronarien jetzt viel besser dargestellt bekommt, weil es eben halt sehr groß ist. Ja? Und das ist eben halt der große Vorteil von der Anlage, dass man eben halt schön die Kranzarterien hier ganz groß dargestellt bekommt. Da kriegt man ein bisschen mehr Kontrast, ein bisschen mehr Gefühl für die Engstellen. Hier in dem Fall haben wir glücklicherweise keine Engstellen. Aber diese Anlagen führen alle dazu, dass wir eben halt im Grunde wirklich sehr gute Qualitäten erzielen. Und damit, da können wir stolz auf uns sein. Die Leute wissen, wenn ich einen Herzinfarkt habe, muss ich nach Weißenfels. Das wissen auch die Notärzte. Das heißt, wenn einer in Naumburg sitzt oder in Zeitz sitzt und er kriegt Brustschmerzen und der Notarzt weiß, das ist ein Herzinfarkt, dann wissen die, einpacken und sofort nach Weißenfels bringen. So, dass wir es eben halt relativ schnell schaffen, diese Arterien aufzumachen. Weil das wichtigste Qualitätskriterium im Herzinfarkt ist, dass die Arterie so schnell wie möglich aufgemacht wird. Und das ist hier sichergestellt. Weil alle wissen nach Weißenfels und die Doktor und die Pflegekräfte und alle Mitarbeiter wissen, es muss so schnell wie möglich aufgemacht werden. Und deswegen funktioniert das hier so gut.
1: Gibt es bei den Zahlen bestimmte Altersspannen?
0: Ja, Altersspannen sind hier nicht unterstützt. Es sind alle nach Alters, unabhängig vom Alter aufgezählt worden. Alle Patienten, die hier eingeliefert werden, sozusagen, die hier einen Stent bekommen, sind hier erfasst. Wir wissen, dass die Bevölkerung im Burgenlandkreis, zum Beispiel im Vergleich zu Halle oder Magdeburg, älter ist, so dass wir im Grunde noch viel kränkere Patienten haben als zum Beispiel an den Unikliniken in Magdeburg oder in Halle. So dass, also nochmal mit diesem Hintergrund, wir wissen müssen, dass wir, obwohl wir eigentlich die kränkere Bevölkerung haben, wir die deutlich bessere Überlebensrate haben. Das spielt einfach dafür, dass das exzellent funktioniert.
2: Am Wochenende ist wieder Fußball angesagt. Aber auch für den UHC und den MBC heißt es am Wochenende, alle Kräfte zu bündeln. Wir haben die Sportansetzungen für Sie zusammengestellt. Also wer muss wann gegen wen antreten? Hier unser Sportblick.
3: In der Verbandsliga geht's für den SSC Weißenfels zum Haldensleber SC. Hier rollt der Ball ab 14 Uhr. Und die Mannschaft von Blau-Weiß Zobau läuft am Sonntag beim VfB Merseburg auf. Anpfiff ist ebenfalls um 14 Uhr. In der Landesliga empfängt der SC Naumburg die Kicker vom SV Edelweiß Arnstedt. Los geht's hier um 14 Uhr. Und der erste FC Zeitz genießt ebenfalls Heimvorteil. Sie erwarten die Mannschaft vom SV Rot-Weiß Kemberg. Spielbeginn ist hier um 15 Uhr. In der Landesklasse 6 kommt es am Samstag zu folgenden Begegnungen. SSC Weißenfels gegen Rot-Weiß Weißenfels. Das Spiel beginnt um 14 Uhr. Wacker Wengelsdorf gegen SV Braunschweig-Petra. BSC Laucha erwartet das Team von RSK Freiburg. Und für SV Großgrimma geht's zu Sportring Mücheln. Die Spiele beginnen jeweils um 15 Uhr. Floorball. Wie bereits im Halbfinale wird auch das Finale im Best-of-Five-Modus gespielt. Am Wochenende startet der UHC mit Spiel 1 und Spiel 2 in Leipzig. Die Spiele beginnen am Samstag und Sonntag jeweils um 16 Uhr. In der nächsten Woche folgen dann die Heimspiele in der Weißenfelser Stadthalle. Kommen wir noch zum Basketball. Zum Saisonausgang geht's in der Easy Credit BBL am Sonntag für den Syntenics MBC nach Trier. Spielbeginn ist hier um 16.30 Uhr.
2: Wir hoffen, es war wieder viel Spannendes für Sie dabei. Vielen Dank fürs Einschalten. Die nächste Ausgabe gibt es nächsten Dienstag. Ich wünsche Ihnen ein entspanntes und erholsames Wochenende. Bleiben Sie gesund und tschüss.
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1: Ich wollte die Erleuchtung erreichen, frei von jeglichen Ängsten. Ich wollte einfach glücklich und im Frieden leben. Die Musik, die war sehr düster halt. Es war Techno. Und das war für mich das erste Mal, dass diese Dunkelheit mich eingenommen hat, die mir sehr gefallen hat. Ich fand einfach diese ganze Gesellschaft, diese ganze Erde, ich fand alles falsch und böse.
2: 5 Tage am Stück schaut Julia Salminkeit YouTube-Videos. Vor allem die Themen Erleuchtung und Esoterik haben es ihr angetan. Sie sucht nach Wahrheit. Und plötzlich, wie von Geisterhand, taucht ein total ungewöhnliches Video in ihrer Vorschlagsliste auf. Sie klickt drauf, schaut rein und wird völlig überrascht. Hallo Julia. Also was das für ein Video war, das interessiert mich brennend. Aber vorab würde ich gerne wissen oder verstehen, warum du so viele Tage YouTube-Videos geguckt hast. Weißt du, wie viele Videos das waren oder Pi mal Daumen? Was schätzt du, wie viele waren das?
1: Ich weiß es nicht. Also wir haben ohne Unterbrechung Videos geguckt. Es hatte super viele Themen, die mich interessiert haben und darunter fielen esoterische Videos. Es ging um Traumaauflösungen, um Persönlichkeitsentwicklung, sehr viel. Aber auch um Kindheitsängste auflösen, die passiert sind. Aber auch viel um Kartenlegen. Ich habe sehr viele Kartenlegevideos geguckt. Es wichtig für mich war auf jeden Fall keine Stagnation. Also das Wort war für mich...
2: Wieso, als wenn man dich treibt oder als wenn du immer vorangehen musst?
1: Unglaublich getrieben, unglaublich getrieben. Also ich bin wach geworden und ich habe mich schon gefreut auf die Videos, die ich am Tag davor nicht mehr geschafft habe zu gucken, weil ich einfach zu müde war. Ne?
2: Okay.
1: Und ich habe auch alles aufgeschrieben. Ich hatte super viele Bücher und Hefte, wo ich alles dann immer ganz ordentlich mit meinen bunten Stiften aufgeschrieben habe. So, und mir immer sehr viel Mühe gegeben habe, halt alles... Ich wollte halt auch irgendwann mal alles den Menschen weitergeben.
2: Was hat dich denn getrieben durch diese Session oder durch diese ganzen Tage hindurch?
1: Getrieben hat mich, die Erleuchtung zu erreichen. Ich wollte die Erleuchtung erreichen und somit eine freie Seele sein, frei von jeglichen Ängsten, frei von jeglichen Komplikationen, mit einem unfassbar glücklichen Wesen. Einfach, ich wollte einfach glücklich und im Frieden leben.
2: Du sagst, du wurdest getrieben. Du hast aber auch gesagt, ich habe immer nach Wahrheit gesucht. Mhm. Da war so ein Loch in meinem Herzen, das gefüllt werden wollte. Mhm. Was meinst du damit, dass du nach Wahrheit gesucht hast? Und welches Loch beschreibt das?
1: Ich war schon immer ein Wahrheitssucher. Ich wollte wissen, was ist Wahrheit? Ich hatte schon immer ein anderes Gefühl für die Umwelt. Und ich wurde ja auch, als ich klein war, schon gemobbt und... Ich habe es einfach nicht verstanden. Ich habe nicht verstanden, warum Menschen so sind. Mhm. Und in diesen Videos konnten die erklären, warum Menschen böse sein können, warum Menschen so reagieren, wie sie reagieren, warum Menschen einfach aggressiv werden, warum Menschen beleidigend sind. Warum haben die Menschen mir wehgetan? Warum? Mhm. Und das konnte ich durch diese Videos alles erfahren. Und währenddessen habe ich auch noch erfahren, dass in meiner Kindheit viel schiefgelaufen ist. Und das wollte ich doch alles auflösen, das wollte ich doch alles heilen. Ich wollte vor allen Dingen später Menschen das alles weitergeben, mitgeben, um denen zu zeigen, ey, ich habe einen Weg gefunden, in dem du gehen kannst, den ich auch gegangen bin. Ich habe so viel Schicksalsschläge hinter mir. Geh diesen Weg und du wirst glücklich.
2: Ich wollte Wahrheit finden war für dich das Glück.
1: Genau.
2: Ja.
1: Ja, und Frieden. Ich wollte Frieden haben.
2: Ist das das, was dieses Loch beschreibt, dass du Unfrieden hattest oder was? Ja. Wie würdest du das Loch beschreiben?
1: Das Loch war Unfrieden. Unfrieden mit mir, Unfrieden mit der Welt, mit der Zivilisation, mit allem einfach, ne? Mit dem Verhalten der Menschen. Das war kompletter Unfrieden in mir, ja. Ich konnte nie so sein, wie ich bin. Ich bin eigentlich immer schon super lieber, auch fröhlicher, netter Mensch gewesen. Total aufgeschlossen, helf gut, total gern anderen Menschen. Und das war aber nicht möglich, weil wenn du zu nett zu anderen Menschen bist, dann haben sie irgendwann gedacht, du hast sie nicht mehr alle, ne? Also die haben dich dann als Weichei abgestempelt, so als, ey, komm mir nicht so nah und sei nicht so lieb zu mir. So das, da konnten die Menschen ja auch gar nicht mit umgehen mit der Liebe, ne? Das war einfach nicht so.
2: Hast du so ein Gefühl, wann dieses Loch auf einmal da war oder wann du das zum ersten Mal gespürt hast? So eine oder eine Richtung?
1: Ja, auf jeden Fall eigentlich schon in der Kindheit ziemlich früh, weil ich wegen meinen roten Haaren gemobbt wurde. Ich habe ja sehr weiße Haut und sehr rote, also meine roten Haare halt. Und ja, das war für die Kinder halt was total Ungewöhnliches und haben dann angefangen, mich zu mobben. Dann wurde ich auch was dicker, ein bisschen kräftiger und dann wurde ich auch beleidigt und das war schon schlimm. Und ich habe mich habe dann immer versucht, Freundinnen zu finden und habe dann alles für sie getan und war immer für die da und habe einfach nie verstanden, was mögen die nicht an mir? Und ich glaube, da ist dann ne, der Same gesät worden einfach.
2: Und dieses Loch war auf einmal da, dass da keiner war, der irgendwie...
1: Und das wurde immer größer auf jeden Fall. Ich habe auf jeden Fall immer rastlos weiter versucht, mich zu verändern. Ich habe meine Haare gefärbt, ich habe versucht abzunehmen, bin in Magersucht reingerutscht, in Bulimie und habe versucht, mich zu kleiden, zu schminken, habe mich teilweise auch überschminkt. Also es war zu viel, alles zu viel. Es war nicht mehr ich, aber es war auch niemand eigentlich.
2: Ja. Und als Jugendliche hast du dann auf einmal die Musik für dich entdeckt, weil in der Musik, und zwar im Techno, im Rave, konntest du was erleben? Konntest du dieses Loch füllen oder war das dieses Getriebensein, dieses Entwickeln wollen? Was hat dich da reingezogen?
1: Ja, es fing erstmal mit Hip-Hop an. Und durch das Hip-Hop bin ich in dieses Rebellische reingerutscht. Ich habe dann gerade so meine Magersucht überwunden gehabt, bin da auch aus eigener Kraft irgendwie rausgekommen und war dann schlank und bin auf eine neue Schule gekommen. Dann wurde ich natürlich auch anders behandelt, habe dann so einen kleinen, ich nenne es mal einen kleinen Überflieger gehabt deswegen und bin dann auch in so einen blöden Freundeskreis gekommen. Die waren halt eher mit Hip-Hop, ne? Und das ist ja auch wirklich eine... Ist ja alles sehr rebellisch. Und dann bin ich irgendwann in der ganzen Zeit, wo wir sehr viel Hip-Hop gehört haben, also Musik war schon immer voll mein Leben. Also ich habe super viel Musik gehört, mein Leben lang, auch Hip-Hop, ganzen Tag. Und habe auch immer so eine riesen Sammlung an CDs gehabt. Also es war echt krass. Und dann von dort aus bin ich...

0: auf elektronische Musik aufmerksam geworden. Und dann kam mir so ein Club in Köln halt, wo man ab und zu von geschwärmt hat. Und die Leute haben den immer so beschrieben, dass es ziemlich dunkel ist und wie in so einem Film halt, ne, wenn man sich so Filme anschaut. Und ich wollte da unbedingt hin, immer wieder, immer wieder. Und dann das erste Mal in den Club gefahren und ich bin da reingekommen. Die hatten damals noch einen schweren grünen Vorhang. Es war wie bei Blade, also wirklich. Du bist da reingekommen, wie bei Vampire, also gefühlt, ne? Und das war für mich das erste Mal, dass diese Dunkelheit mich eingenommen hat, die mir sehr gefallen hat.
1: Das war richtig, richtig, richtig attraktiv für dich.
0: Ja, sehr, wirklich.
1: Und dann die
0: Ich fand
1: Musik
0: das
1: dazu?
0: richtig cool. Die Musik, die war sehr düster halt, ne? Es war halt, ja, Techno. Und da war halt auch, weil noch nicht viel los war, war halt, weil ja alles auch Stein war, noch dieses, hat auch ein bisschen gehallt und es hat sich so ein bisschen dreckig auch angehört. Und das hat mir so ein Gefühl von Stärke gegeben.
1: Und dann bist du voll auf Techno abgefahren.
0: Aber richtig,
1: Das ist ja
0: richtig.
1: eine unglaublich laute Musik, unglaublich schnell.
0: Ja.
1: Die geht ja voll rein. Was
0: Ja.
1: hat dir das gegeben? Was hat Techno mit dir gemacht?
0: Musik an Kopf aus. Das war jetzt erstmal der erste Grund, ne? Also es war laut, dann hat mich immer schon der Klang fasziniert. Ich fand, ich habe einfach so ein Faible für Klang und für Musik an sich. Und die Musik, die hat mir einfach, die hat dieses Loch gefüllt irgendwie. Die hat einfach dieses Loch in dem Sinne gefüllt, dass alles leise wurde in mir und ich konnte nur für mich sein. Ich bin mitten auf die Tanzfläche gegangen, genau in die Mitte. Ich weiß noch, die Box hing vorne, links, vorne, rechts, hinten, links, hinten, rechts. Ich stand genau in der Mitte. Ich hatte den unglaublichsten Klang und es war einfach grandios. Die Musik hat mich komplett eingenommen und ich habe einfach nur noch getanzt. Ich habe meine Augen zugemacht. Es war so wunderschön.
1: Du warst relativ lange, mehrere Jahre in der Techno-Szene. Wie würdest du diese Welt dann für dich beschreiben? Was hat sich verändert? Was hat sich an den Partys für dich verändert?
0: Ich war erstmal jahrelang wirklich, also wir kannten alle DJs, wir waren mit denen dicke, weil wir wirklich, ich war immer da. Und ich habe immer getanzt, habe die gelobt für ihre Musik, ich habe das gefeiert, gefühlt. Und irgendwann war mir das natürlich nicht genug. Und dann wollte ich mich selber mal hinter die Decks stellen und habe dann selber angefangen aufzulegen. Was am Anfang ungewohnt war, weil es gab noch nicht viele DJs, also nicht viele Mädchen, die aufgelegt haben. Und da musste ich mich erstmal so ein bisschen durchsetzen. Und da hat meine rebellische Art wieder gut geholfen, ne? Das hat dann ganz gut geklappt. Und das wurde dann zu meiner Sucht auf jeden Fall das Auflegen.
1: Du hast dich auch inszeniert dann. Du musstest dich auch inszenieren. Das heißt, du musstest dich schminken, du musstest dich irgendwie inszenieren. Was warst du für ein Typus Mensch? Der Name war Tasty,
0: Ja.
1: geschmackvoll. Und
0: Ja.
1: wie warst du drauf?
0: Ich hab, weiß nicht, also damals habe ich, ich habe schon immer sehr gerne was ausprobiert jetzt an mir, so vom Style her. Und habe zum Beispiel in der ersten Zeit knallrote Haare getragen, weil rot steht mir an sich eh. Ich habe ja von Natur aus rote Haare und dann habe ich sie halt knallrot gefärbt und habe halt so bauchfrei getragen und so und habe dann so sehr mädchenlike aufgelegt. Irgendwann, also was ich jetzt im Nachhinein ja auch sehe, klar und deutlich, das Dunkle hat mich ja immer mehr eingenommen und es wurde immer mehr weniger mädchenhaft, mehr cool. Also da,
1: Härter?
0: ja, härter Coolness
1: Brutaler?
0: kam da raus. Kommt drauf an. Also es gab Momente, also Zeiten, zum Beispiel auch zu Hause, wenn ich bei Leuten war, habe mir super gerne Horror-Make-ups gemacht und habe dann aufgelegt, weil es hat mir auch so ein Gefühl gegeben. Ne? Es ist wie wenn man einen Anzug trägt, dann fühlt man sich so, ne? Und so habe ich mir dann halt ein Horror-Make-up gemacht und habe dann aufgelegt. Das fanden die Leute dann auch mal so total krass und haben Fotos gemacht und so. Und das hat mir einfach Spaß gemacht,
1: Das war so
0: ne?
1: eine Inszenierung. Das heißt, du hast dich
0: Ja.
1: inszeniert und hast dich dann auch selbst wohlgefühlt.
0: Ja, sehr, sehr.
1: Ich weiß von einem Facebook-Eintrag, und zwar vom Juni, da steht drin: Endlich konnte ich mein inneres Ich, welches entsteht, wenn ich am Auflegen bin, auf meine Optik übertragen. Und dann gibt es ein Foto von dir daneben, wie du so ganz schwarz geschminkt bist, ganz, ganz dunkel.
0: Ja.
1: Und da steht da, Muahaha, und genau diese abgrundtief böse Kreatur werde ich gleich an euch rauslassen.
0: Ja.
1: Was heißt abgrundtief böse Kreatur?
0: Das ist so krass.
1: Wie kommt es, dass du dich als diese abgrundtief böse Kreatur inszenierst oder bezeichnest?
0: Also erstmal ist mein Humor derbe böse geworden. Ich habe über die ekelhaftesten Sachen gelacht, wo ich heute echt den Kopf drüber schüttel. Ich habe auch schon Tränen vergossen deswegen, weil es mich einfach. Ich habe mich geschämt dafür irgendwann, auch vor mir selber, ne? Das musste ich damit

0: ausmachen. Aber auf jeden Fall, ich habe einfach diese ganze Gesellschaft, ich habe mich schon früh mit Verschwörungstheorien auch beschäftigt. Und ich fand einfach diese ganze Gesellschaft, diese ganze Erde, ich fand alles falsch und böse. Und alles kam mir einfach nur noch aufgesetzt vor und unglaublich Hass und was weiß ich, böse getrieben einfach, ne? Ich fand nichts war mehr echt.
1: Das heißt, du hast zu dir gesagt, ich zeige euch jetzt mal, wer ihr eigentlich
0: Das war mein
1: seid.
0: Innerstes so. Ich wollte das niemanden an sich, also klar wollte ich das nach außen präsentieren, dass ich hart bin, ne? Aber andererseits fand ich es auch cool, so meine künstlerische Art und Weise rauszulassen, weil ich das auch einfach gut hinbekommen habe, ne? Und das gerne präsentiert habe. Aber andererseits war das einfach mein Inneres, das so einfach gebrodelt hat. Ich habe, während ich aufgelegt habe, teilweise eine Kriegsführung in meinem Kopf gesehen. Unfassbar. Also ich habe auch wirklich Kopfkino gehabt ohne Ende, wenn ich aufgelegt habe im Club. Und da war eine Kriegsführung dabei, die war unglaublich. Einfach
1: Das heißt,
0: so.
1: der Beat war so schnell wie Maschinengewehr, oder wie war das?
0: Ich hatte Beats, die waren nicht so schnell wie das Maschinengewehr. Die Beats waren so 160, 165 BPM. Aber da waren halt Maschinengewehr, Geräusche, Vocals. Ja,
1: Das
0: die
1: heißt, du
0: waren
1: hast
0: mit
1: dir
0: da
1: darüber
0: drin.
1: gelegt, weil das war dann für dich
0: Das war für
1: dieser.
0: mich, ich konnte es rauslassen. Das sind wie Menschen, die auch einfach getrieben Sport machen. Ne? Das ist so ein Rauslassen von dem Inneren. Aber weil ich eigentlich total lieb und nett war, musste ich
1: Aber.
0: das halt über diese Art und Weise rauslassen, ja.
1: Was war Techno für dich? War das jetzt so eine Art Ventil oder ein Vergessen oder eine Flucht oder eine Therapie oder wie
0: Eine
1: würdest du das?
0: Therapie. Techno hat mich sehr, sehr stark therapiert und hat mir die Chance gegeben, aus dem Jetzt auszutreten und in meine eigene Welt einzutreten.
1: Das heißt, mit Techno hast du es geschafft, diese Wut und diesen Hass auf die Welt, wie sie gerade ist, so böse wie sie ist,
0: Und mit
1: hinter
0: der
1: dir zu lassen?
0: Kreativität halt, ne? Die Kreativität, die steckt auch mit da, also gehört auch mit dazu, dass ich einfach rumspielen konnte. Also ich konnte so damit rumspielen. Die Leute, die haben fasziniert zugeguckt, ne? Die haben sich dann vor mich gesetzt und haben dann Kopfhörer angesteckt und haben mitgehört und saßen dann da eine Stunde mit mir auf dem Boden. So, es ist so.
1: Du hast eine Tätowierung auf der Hand, das ist ein Teufel, ne?
0: Ja.
1: Warum hast du das gemacht? Weil, um zu zeigen, die Welt ist böse, oder warum?
0: Nein, überhaupt nicht. Das habe ich gemacht, weil das Motiv der Teufel einfach heutzutage modernisiert wurde und auch in der Techno-Szene oft gesehen wird. Das ist quasi Rebellion. Der Teufel steht für Rebellion. Und es ist so eine Art, wir machen, was wir wollen. Wir entscheiden, was gut für uns ist. Wir hören nicht auf die Gesellschaft. Ja.
1: Und das, was
0: Deko.
1: böse ist, okay, Deko, und das, was böse ist, das lassen wir raus und das zeigen wir euch mal.
0: Genau, ja.
1: Jetzt kommt Corona, tatsächlich haben die Clubs alle zugemacht. Und wie hast du dich jetzt therapiert? Also jetzt gab es ja keine Therapie mehr für dich.
0: Also,
1: Auflegen war nicht da, außer im privaten Raum.
0: ich habe in der Zeit schon angefangen mit der Spiritualität und Esoterik und es war dann ein gleitender Übergang von da weg, dann immer mehr zu Hause und
1: Diese Suche nach Wahrheit war wieder da.
0: voll getrieben, voll in der Esoterik. Ja, ich habe ja damals auch meinen jetzigen Mann kennengelernt. Er war am Anfang kein spiritueller Mensch, den habe ich halt mit dort reingenommen.
1: Ja, und dann kommt diese 5-Tage-Session Video gucken. Und nach 5 Tagen durchgucken einer unglaublich langen Playlist, weiß ich nicht wie viel, 10, 20, 30, 100 Videos, taucht auf einmal ein Video auf, was dich komplett aus der Bahn wirft.
0: Ja.
1: Was war denn jetzt da bitte besonders an diesem Video?
0: Dazu muss ich sagen, dieses Video habe ich ein halbes Jahr zuvor schon mal geguckt. Und zwar war das so gewesen, da kam dieses Video einfach in meine Playlist. Ich habe wirklich immer Playlists gehabt. Vielleicht lief es da auch einfach auf Autoplay durch. Aber Fakt ist, dass auf einmal eine Predigt dazwischen gerutscht ist, wo es um die Endzeit ging. Es ging darum, dass Jesus wiederkommt. Und ich war sprachlos. Ich dachte, boah, dieser Mensch redet gerade mit einer Autorität. Ich konnte gar nicht anders, als ihm das zu glauben. Also, ich konnte gar nicht anders, als es ihm abzukaufen. Das war so ehrlich und das war so real und das hat sich so echt angefühlt, aber ich habe nichts verstanden. Ich habe überhaupt nichts gewusst, wovon er redet. Er hat aber davon gesprochen, dass der Teufel wiederkommen wird und er

0: schlagen wird und dass Jesus wiederkommen wird. Es hat mich gefesselt und ich habe tatsächlich die ganze Stunde durchgeguckt, obwohl ich fast nichts verstanden habe. Und dann habe ich das erstmal abgespeichert und habe das auch wieder vergessen. Ein halbes Jahr später, als Jakob dann auch mit dabei war und wir diese 5 Tagessession hatten, da ist mir dieses Video wieder eingefallen. Und da habe ich dieses Video angemacht, habe gesagt, Jakob, guck dir das bitte an. Und auf einmal habe ich viel mehr verstanden. Ich hatte mehr Ruhe, es war am Anfang sehr viel und da konnte ich das besser ordnen. Und ich habe gedacht, boah, ich war schon wieder mehr geflasht als vorher und ich habe das Gefühl gehabt, da steckt Wahrheit drin. Und dann haben wir uns angefangen, mit mehr davon zu beschäftigen. Und dann sind wir auf einen Pastor getroffen, der unser ganzes Leben verändert hat. Wirklich unser ganzes Leben. Von ihm haben wir dann tatsächlich, so wie wir halt waren, mehrere Videos hintereinander angeguckt. Daniel Exler. Und bei dem letzten Video hat er dann aufgerufen, dass wir unser Leben Jesus Christus übergeben sollen, wenn wir das noch nicht getan haben. Und wir beide überlegt, ich glaube, wir haben das sogar dann pausiert. Es hat sich so echt und real angefühlt. Wir haben einfach gespürt, da ist Wahrheit drinne. Wir waren beide aufgeregt irgendwie, so lustig aufgeregt, haben gedacht, boah, diese ganzen Videos, was er alles gesagt hat, also egal wie viele spirituelle Videos ich geguckt habe, keiner hat mit so einer Autorität geredet wie diese zwei Menschen. Keiner hat so sehr von der Wahrheit gesprochen und nichts davon kam jemals so sehr in mir an wie dieses Video oder wie diese Videosession.
1: Da ist also irgendwas in dir hat angefangen zu schwingen und du wusstest, das
0: Alles.
1: ist es.
0: Ich war schon immer ein sehr empfindlicher Mensch, also empfindlich darauf bezogen, dass ich Gefühle wahrgenommen habe in mir, die andere nicht so wahrgenommen haben. Ich bin in einen Raum gekommen, da war eine Gruppe Menschen und ich habe sofort wahrgenommen, da stimmt was nicht. Und das war einfach wie eine Wahrheit, die sich in mir breit gemacht hat und in Jakob auch. Wir haben gesagt, wir machen das jetzt einfach. Mal gucken, was passiert.
1: Also diese Aufforderung war ja, ihr könnt euer Leben Jesus Christus
0: Ja,
1: übergeben.
0: genau.
1: Und was habt ihr gemacht?
0: Ja, wir sind beide auf die Knie gegangen. Und haben, so wie er hat es vorgesprochen, wir haben es dann nachgesprochen. Es ging so viel wie darum, dass er meinte, Jesus, ich habe die ganze Zeit versucht, mein Leben ohne dich zu leben. Siehst ja, ich laufe die ganze Zeit in einem Teufelskreis. Es ist nichts dabei rumgekommen. Ein Leben ohne dich zu leben, das kann nicht funktionieren. Ich möchte dir hiermit mein Leben anvertrauen, dir mein Leben geben. Bitte führe mich jetzt und vergib mir bitte dafür, dass ich es ohne dich versucht habe. Dann sind wir schlafen gegangen. Am nächsten Tag war eine sehr, sehr merkwürdige Ruhe da. Eine Ruhe, die sich nicht gut angefühlt hat. Es war sehr bedrückend. Wir haben uns beide nicht gut gefühlt. Und wie ich es halt gewohnt war, habe ich mir gedacht, okay, dann werde ich jetzt mal versuchen, mir esoterische oder spirituelle Videos anzugucken, um das irgendwie wieder zu füllen, weil es geht mir danach immer besser, ne? Und wir haben diese Videos angemacht von meinen Lieblingen. Ich mache natürlich dann direkt meine Lieblinge an. Und wir haben diese Videos angemacht und die sind einfach starr von uns abgeprallt. Die haben sich nicht mehr angefühlt, nicht mehr echt angefühlt. Da war keine Wahrheit mehr drinne. Das ging nicht mehr hier rein. Also das Herz hat es nicht mehr aufgenommen. Das war, als wäre die Tür zu.
1: Ist alles an euch abgeprallt, sagst du.
0: Alles,
1: Das
0: ja.
1: war auf einmal Lüge oder was war das
0: Wir
1: jetzt?
0: haben uns angeguckt und dachten so, was ist denn jetzt los? So, irgendwie bringt das gar nichts. Nichts. Und dann, also wir haben uns dann wieder daran erinnert, dass wir dieses Video geguckt haben, wo wir unser Leben Jesus übergeben haben. Vielleicht hat Gott diesen Gedanken eingeleitet. Der führt ja auch Gedanken. Und dann waren wir, ich weiß nicht mehr genau, wir waren auf jeden Fall sprachlos. Es war merkwürdig, haben, glaube ich, auch noch mal mit zwei anderen Videos versucht, hat nicht geklappt. Dann habe ich angefangen, nach Videos zu gucken. Menschen, die in der Esoterik und in der Spiritualität waren, die zu Gott gefunden haben. Und dann kam dann ein langes Video von einem Mann, der sehr langsam geredet hat, der okkulte Praktiken aufgezählt hat und so gefühlt alles, was ich gemacht habe. Es war eine Liste, die ging über mehrere Seiten und ich habe gefühlt fast alles gemacht und was ich davon nicht gemacht habe, wollte ich noch machen. Und ob es mit Geistern reden war und deshalb war wirklich alles aufgezählt. Karten legen, so die ganzen Dinge. Und dann dachte ich, wie krass. Dann habe ich auch noch ein Video gesehen, zwei Videos von zwei jungen Damen, die auch in der Esoterik waren, die auch Karten gelegt haben, dasselbe.

0: dasselbe, genau dasselbe erzählt haben, was ich gerade durchmache, was der Mann erzählt hat, alle dasselbe. Und ich muss dazu sagen, das habe ich gar nicht erzählt, dass ich auch ein bisschen krank geworden bin von dieser ganzen Esoterik-Sache. Ich hatte Herzaussetzer und ich hatte Angstattacken. Also ich hatte keine richtigen Panikattacken, aber ich hatte die Angst vor der Angst. Das heißt, ich lag abends im Bett und es ist eine Angst vor der Angst aufgetreten, die Angst vor einer Panikattacke, die mich nicht in Ruhe gelassen hat, wo ich dann auch mit Alkohol stillen musste. Und genau diese Dinge hat sie auch aufgezählt, genau dieselben Dinge.
1: Und was hast du dann getan, wenn du gehört hast von den Leuten, die haben das und das und das erlebt? Was also, heißt das für dich? Was hast du dann gemacht?
0: Ja, sie hat dann erzählt, dass sie kurzerhand alles, was Esoterik ist, was Spiritualität ist. Sie hat dann auch noch mal eine Liste mit Dingen aufgezählt, die mit dabei waren. Sie hat alles zerstört und aus der Wohnung geworfen. Jakob und ich, kurzerhand, alles am Bücher, also hunderte von Euros. Wir hatten richtig viele Bücher. Alles, was ich jemals gemalt habe an, ich hatte riesen Kunstwerke von mir, wo ich Stunden für gebraucht habe. Aber halt dunkle Kunstwerke, ne? Dann Klamotten, alles, was nur ansatzweise mit der Dunkelheit, mit dem Teufel, mit Esoterik und Spiritualität zu tun hat, haben wir alles zerrissen. Jede einzelne Karte von meinen Kartendecks, jede einzelne Seite von allen Büchern, damit ja...
1: Wie hat sich das angefühlt?
0: Adrenalin. Adrenalin ohne Ende. Aber es hat sich so gut angefühlt. Es war so lustig. Wir haben uns angeguckt, wir haben gelacht. Wir waren da voll drinnen. Ne? Wir müssen das alles zerstören. Das darf niemals jemand sehen. Und keiner darf das hier zu Gesicht bekommen. Was machen wir jetzt? Verbuddeln wir das irgendwo? Verbrennen wir das? Wir können ja jetzt nicht irgendwo ein Feuer machen. Ja, okay, dann schnipseln wir das ganz klein.
1: Aber warum so radikal? Warum? Du hättest ja einfach sagen können...
0: Weil es sich richtig angefühlt hat. Ich war schon immer ein Mensch, ich mache dann kurz einen Prozess. Und das hat sich so richtig angefühlt. Ich wollte das nicht mehr. Ich wollte gesund werden. Ich wollte jetzt endlich ankommen.
1: Wahrheit finden, das Loch füllen? Was ist daraus geworden?
0: Hey, ich bin der glücklichste Mensch auf der Welt, glaube ich. Ja, wirklich. Also erstmal danach wir waren beide so happy, wir waren so stolz auf uns. Und dann kam der nächste Tag, der war so verwirrt, ich wusste gar nicht genau, wie ich denken sollte. Und dann habe ich gesagt, Gott, du bist doch so groß. Ich bitte dich von ganzem Herzen, lösche diese Erinnerungen. Und dann ist auch gefühlt das erste große Wunder passiert. Am nächsten Tag waren meine ganzen Erinnerungen gelöscht. Über ganze Esoterik, über Sternzeichen, über Numerologie, über Kartenlegen, über alles. Alles war weg. Jakob hat noch so Testfragen gestellt. Ja, was ist das und das? Und ich saß so, keine Ahnung, ich weiß es nicht mehr. Ich musste auch lachen, weil das war ein Wunder. Es kann doch nicht sein, dass mein Kopf auf einmal so still ist. Und ich habe tatsächlich in dem Moment den größten Frieden aller Zeiten wahrgenommen. Das war ein Frieden, der war so schön. Das habe ich noch nie in meinem Leben erlebt. Noch nie. Auch nicht, wenn ich das schönste und tollste Set aufgelegt habe, habe ich noch nie diesen Frieden gespürt. Ne?
1: Was ist mit dem Loch in deinem Herzen? Ist da jetzt, das war ja immer Unfrieden. Was ist daraus geworden?
0: Das ist so gefüllt mit Jesus. Ich liebe Jesus einfach so sehr. Und ich liebe das Leben und ich liebe Menschen. Und genau das ist, glaube ich, der Punkt. Mein Herz, dieses Loch ist gefüllt mit Liebe. Also mit Jesus.
1: Was ist aus dieser bösen Kreatur geworden, die sich so inszeniert hat?
0: Da ist gar nichts mehr von übrig. Ich bin der liebste Mensch überhaupt. Ich rede den ganzen Tag über Liebe. Früher habe ich immer gemacht, wenn einer das Wort erwähnt hat.
1: Das heißt, jetzt kannst du über Liebe reden?
0: Ja, die ganze Zeit. Ich liebe das. Mein Herz schlägt für Menschen und für die Liebe auf jeden Fall, ja. Ich habe kein Loch mehr. Und ich hatte auch ein kleines Wunder und zwar... hatte ich eine unfassbar krasse Spinnenphobie, die zu einer Angstphobie mutiert ist. Und die hat Gott einfach weggemacht. Jetzt laufe ich in unseren Keller und suche schon nach denen, um die anzufassen. So. Mhm. Also Gott ist groß. Gott denkt an alle Kleinigkeiten, an jedes kleine Detail, was einen einfach stören könnte. Er nimmt dir alle Ängste, Menschenfurcht. Mhm. Ich hatte auch Menschenfurcht. Deswegen ja auch diese ganze Optik, die ich hatte. So, ne? Das war ja, ich war hart. Ich musste ja hart sein, weil... Mein Weiches hat ja nicht funktioniert in
1: war
0: der
1: zu
0: Welt.
1: Zu verletzlich.
0: Und jetzt kann ich unglaublich weich sein und ich bin so gerne lieb und weich. Und auch wenn jemand hart ist, dann will ich ihm zeigen, dass auch Menschen weich darauf reagieren können. Ne?
1: Du sagst, du lebst jetzt 24 Stunden, 7 Tage die Woche mit Gott. Ein paar Beispiele, wie lebst du da oder wie lebt man so mit Gott?
0: Ich lese unglaublich gerne in der Bibel.

0: Bibel, sie spricht wirklich lebendig zu mir und habe unglaublich viele Durchbrüche zu Hause. Ich laufe dann lauthals durch die Wohnung und bete und bin glücklich und bedanke mich bei Gott für das alles, was er mir gegeben hat. Also ich bin unglaublich dankbarer Mensch geworden, ne? Und
1: Und wenn du heute auf dein Tattoo auf der Hand angesprochen wirst, auf diesen Teufel darauf, was sagst du dann oder wie reagierst du?
0: Kriegsnarben.
1: Kriegsnarben
0: Ja,
1: heißt?
0: Kriegsnarben. Das bin mein altes Ich. Ich denke, dass ich darüber auch Menschen erreichen kann, über mein alten Ich, über mein altes Ich. Und ja, so sieht man einfach, was Gott machen kann, ne? Dass er einfach den Teufel aus mir rausgeholt hat und Jesus eingepflanzt hat.
1: Warum machst du dir das nicht weg?
0: Nö, das will ich gar nicht. Ich will schon offen zeigen, dass Gott so groß ist und jeden retten kann. Und ich will auf jeden Fall Menschen genau daraus helfen, weswegen ich auch dieses Video mache.
1: Danke dir. Julia, schön, dass du heute hier
0: Ja,
1: warst.
0: gerne. Vielen Dank.
1: Vielleicht erkennst du dich in Julia wieder. Du spürst auch irgendwie so ein Loch in deinem Herzen, bist auf der Suche, so wie sie das eben beschrieben hat. Julia hat erlebt, dass Jesus dieses Loch ausfüllt. Und das möchte er auch für dich tun. Probier's doch mal aus. Alles Gute dir. Tschüss.

0: Herzlich willkommen zu den aktuellen Nachrichten aus dem Burgenlandkreis. Hier bei Ihrem Lokalsender BLK-TV am Freitag, den 8. Mai. Und hier die aktuellen Meldungen. Beim ersten Weißenfelser Gründermarkt haben sich 19 junge Unternehmerinnen und Unternehmer auf dem Marktplatz präsentiert. Ihre Waren und Dienstleistungen stellten sie an den Ständen dem Publikum vor. Zudem hatten sie Gelegenheit, sich untereinander auszutauschen und wichtige Kontakte in der Region zu knüpfen. Der erste Gründermarkt ist eine Kooperation der Business Villa Weißenfels und der Wirtschaftsförderung der Stadt Weißenfels mit Unterstützung durch das Projekt Ego.Wissen des Burgenlandkreises. Die Business Villa Weißenfels organisiert seit dem Jahr 2016 ein Netzwerk der Selbstständigen und richtet seither Existenzgründermessen aus. Diese fanden bisher unter anderem im Einkaufszentrum Schöne Aussicht in Leisling statt. Vom 15. bis 17. Mai finden zum 14. Mal die Naumburger Straßentheatertage statt und laden große wie kleine Besucherinnen und Besucher zum Staunen ein. Das Festival ist das einzige seiner Art in Sachsen-Anhalt, ein vielfältiges Programm aus Tanz und Musik, Improvisation, Jonglage, Walk-Acts, Akrobatik sowie Mitmachangeboten, sorgt für Unterhaltung, lädt zum Lachen und Träumen ein und setzt zugleich auch nachdenkliche Akzente. Insgesamt treten 22 Künstlergruppen sowie Einzelkünstlerinnen und Künstler auf dem Markt, dem Marienplatz und im Stadtpark auf. Auf rund 66 Veranstaltungen präsentieren sie ihr Können. Ein besonderer Höhepunkt erwartet das Publikum am Samstagabend auf dem Naumburger Marktplatz. Die Artistikformation Omnivolant präsentiert ihre spektakuläre Flugtrapez-Show Gravity is a Mistake. In einer einzigartigen Inszenierung scheint die Schwerkraft außer Kraft gesetzt und das Publikum erlebt eindrucksvolle Momente zwischen Leichtigkeit, Freiheit und artistischer Höchstleistung. Der Eintritt zu allen Veranstaltungen ist frei. Eine freiwillige Spende im Hut ist jedoch willkommen. Die Fachberatungsstelle gegen sexualisierte Gewalt, Lichtung vom AWO-Sozialwerk Halle, hat in Weißenfels eine Außenstelle eröffnet. In der Naumburger Straße 85 finden jeden Mittwoch von 10 bis 12 Uhr eine offene Sprechzeit statt. Zudem werden Termine nach vorheriger Vereinbarung vorgegeben, per Telefon oder SMS unter der Nummer 01556 709 0921. Vor Ort bietet seit 2026 auch die Interventionsstelle Halle Beratung an. Bei Bedarf wird immer donnerstags eine Mitarbeiterin vor Ort sein. Hierfür muss vorher ein Termin vereinbart werden unter der E-Mail-Adresse interventionsstelle@awo-halle-merseburg.de. Die regionale Wirtschaft tritt zum Jahresbeginn weiter auf der Stelle. Tragfähige Wachstumsimpulse sind weiterhin nicht erkennbar. Angesichts schwacher Nachfrage, steigender Kosten und anhaltender hoher politischer Unsicherheit setzt sich die strukturelle Wachstumsschwäche der regionalen Wirtschaft fort. Zu diesem Ergebnis kommt die IHK in ihrem aktuellen Konjunkturbericht. Zusätzliche Sorgen bereiten viele Unternehmen der neue Konflikt im Nahen Osten, erläutert IHK-Konjunkturexperte Danny Bieräugel. IHK-Hauptgeschäftsführer Prof. Dr. Thomas Brockmeier betont das Risiko steigender Arbeitskosten, das bei den Rückmeldungen der Unternehmen einen historischen Höchstwert erreicht. Eine Begrenzung des Anstiegs der Arbeitskosten sei daher dringend erforderlich. Neben der Entwicklung der Löhne wirkten vor allem steigende Lohnnebenkosten als Kostentreiber. Hier habe die Politik konkrete Einflussmöglichkeiten. Auch in Zeitz haben die Programme der Städtebauförderung bereits zahlreiche Sanierungen und Instandhaltungsmaßnahmen ermöglicht. Und deshalb beteiligt sich die Stadt auch in diesem Jahr am bundesweiten Aktionstag, jedoch erst einen Tag später am Sonntag, den 10. Mai. An diesem Tag lädt das Sachgebiet Stadtentwicklung und Stadtsanierung der Stadt Zeitz in der Zeit von 10 bis 14 Uhr zum Tag der Städtebauförderung in den Rathaus, Innenhof sowie den Rathausgarten ein. Zudem haben Gäste die Möglichkeit, bei einer Turmbegehung des Rathausturms die Stadt aus einer neuen Perspektive zu betrachten und können dabei einen besonderen Blick über die Innenstadt genießen. Die Turmbegehungen finden um 11 Uhr und um 13 Uhr statt. Wer daran teilnehmen möchte, sollte sich rechtzeitig am Treffpunkt im Rathaus Koppen einfinden. Soweit die aktuellen Nachrichten. 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
1: Es war ungewöhnlich still in der Bäckerei. Und das hatte seinen Grund, denn am Montag ist hier Ruhetag. Und so hatte der Inhaber der Traditionsbäckerei Hanke, Jens Leder, für ein Interview für uns Zeit.
2: Ja, wie hat sich das Verhalten der Menschen in puncto Brot verändert? Hat sich überhaupt was verändert oder sieht man es nur regional, muss man es regional gesehen betrachten, Herr Leder?
3: Also bei uns hier in der Bäckerei hat sich nicht wirklich viel verändert. Wir haben ein paar Sorten dazugenommen an Brot, um selber zu schauen, wollen die Leute was anderes, um es einfach mal auszuprobieren. Aber so im Großen und Ganzen ist das klassische Mischbrot das, was am meisten läuft. Dann haben wir noch ein Urkornbrot, da sind so ein paar Körner drin und ein Dinkelmehl, Kastanienmehl, so eine Mischung ist das. Und jetzt fünf Wochen haben wir jetzt ein Buchweizen-Dinkelmehl. Das läuft sehr gut an. Das gibt es dann immer einmal die Woche. Aber mehr schaffen wir am Ende auch gar nicht. Das ist für uns ausreichend, ja.
2: Sie sagen, mehr schaffen wir nicht. Wie viele Mitarbeiter haben Sie denn?
3: Wir haben 8 Mitarbeiter, ja, und die haben alle Hände voll zu tun.
2: Ich meine, wenn wir hier vorbeifahren, da sieht man, es ist immer voll und die Leute sind begeistert, gerade mit den Brötchen und etc. Sie haben das Alte auch so ein bisschen übernommen und vielleicht auch in der ländlichen Region merkt man es, dass die Menschen doch dieses Alteingesessene doch sehr lieben, oder?
3: Wir haben also fast alles übernommen. Also ich habe von meinem Vorgänger habe ich eigentlich alle Rezepte übernommen. Wir haben ein bisschen was Neues dazu genommen. Oh, wir probieren es. Manches nehmen die Leute an, manches nehmen sie nicht an. Aber vieles ist eigentlich sogar noch vom Vater, von meinem Vorgänger. Das sind halt althergenommene Rezepte. Die sind da und die Leute möchten das. Und das machen wir halt. Ja. Und das läuft gut.
2: Das hört man ja heutzutage gerne. Es läuft gut. Wir haben heute das Thema Brot, das ist klar, aber wenn ich mich so umschaue, Bäckerei hat natürlich auch die Plätzchen und die sind ja auch immer schon über viele Jahre ganz beliebt und das ist auch so geblieben, ne?
3: Ja, das ist alles so geblieben. Die Rezepte sind geblieben, wie gesagt, wir haben da 1-2 neue Sorten dazugenommen, ja, und das läuft.
2: Super. Nochmal auf das Brot zurückzukommen und auf die Tendenz. Was man jetzt hier isst, Mischbrot, Toastbrot.
3: Ich sage jetzt für mich persönlich normal halten und ja, von daher ja, sehe ich es jetzt nicht ganz so schlimm, wie es immer von der Presse gemacht wird. Muss ich so sagen, ja?
2: Nein, ehrlich, wer am längsten, das ist schon.
3: Das ist so, ja.
2: Super. Gut, wir wollen Sie nicht länger aufhalten, es ist Ihr freier Tag und gerade, wann geht es eigentlich früh immer los sonst?
3: Ich fange 12:30 an.
2: Wir gehen manchmal noch gar nicht ins Bett.
3: Das ist richtig,
2: ja. Nee, wir wollen Sie nicht länger aufhalten. Wir bedanken uns für das Gespräch. Schauen mal kurz noch mal so in die Backstube, dass die Leute mal sehen, wie groß ihre Backstube überhaupt ist. Und bis irgendwann mal.
3: Gut, Dankeschön. Ja. Danke, tschüss.
1: Mit etwa 9000 Meisterbetrieben und etwa 230.000 Mitarbeitern zählt das deutsche Bäckerhandwerk zu den wichtigsten Wirtschaftsfaktoren Deutschlands. Übrigens, der Weltbrottag findet jährlich am 16. Oktober statt und feiert Brot als eines der wichtigsten und traditionsreichsten Grundnahrungsmittel weltweit.
4: Ebenfalls am 5. Mai war der internationale Hebammentag. Aus diesem Anlass hatte das SRH-Klinikum in Naumburg für alle, die sich über die Geburtshilfe informieren wollten, am Dienstagnachmittag die Türen geöffnet.
5: Im SRH-Klinikum Naumburg drehte sich am Dienstag alles rund um das Thema Geburt. Anlass war der internationale Hebammentag. Interessierte, vor allem werdende Eltern, konnten sich beim Tag der offenen Tür einen Einblick in die Arbeit der Hebammen und die Abläufe rund um die Geburt verschaffen. Das SRH-Klinikum ist die einzige Geburtsklinik im Burgenlandkreis und verfügt über moderne Kreissäle sowie ein erfahrenes Team aus Hebammen und Gynäkologen. Schon vor der Geburt haben Schwangere und ihre Partner die Möglichkeit, sich in Hebammenpraxen, bei Informationsabenden oder in der Familienbildungsstätte auf die Geburt vorzubereiten. Der internationale Hebammentag soll dabei vor allem auf die wichtige Arbeit der Hebammen aufmerksam machen. Denn sie begleiten Familien nicht nur während der Geburt, sondern oft schon viele Monate davor und auch danach.
6: Ja, ich glaube einfach, es ist ein besonderer

0: Beruf und ein sehr intimer Beruf. Und wir sind viel für die Familien da. Wir sind für Familien da, wenn kein anderer da ist. Und ja, ich glaube einfach so ein bisschen zu ehren, der Hebammen, auch um den Beruf immer mal wieder so in Erinnerung zu bringen. Ich glaube, dafür ist der Tag ganz gut.
1: Der Aktionstag richtet sich deshalb nicht nur an Frauen. Auch werdende Väter, Angehörige und Interessierte nutzen die Gelegenheit, Fragen zu stellen und die Räumlichkeiten kennenzulernen.
0: Genau, also wir machen das schon viele Jahre, dass wir unsere Türen öffnen für Interessierte, für werdende Eltern oder einfach Familien mit Kinderwunsch oder auch für Familien, die schon bei uns geboren haben. Und ja, einfach um in den Austausch zu kommen. Viele Familien nutzen aber auch die Möglichkeit, um einfach mal zu schauen, wie sieht so ein Kreißsaal aus. Viele haben doch noch so ein bisschen eine andere Vorstellung, wie es im Kreißsaal aussieht, ja, eher sehr steril und vielleicht noch hochgefliest. Und ja, da nutzen wir einfach die Möglichkeit, damit mal sozusagen hinter die Kulissen geguckt werden darf. Und ja, wir haben viel vorbereitet und freuen uns auf die Familien und ja, nutzen das sozusagen.
1: Bei Führungen durch den Kreißsaal und die Wochenstation konnten sich die Besucher selbst ein Bild machen. Die Räume wirken modern, freundlich und bewusst wohnlich gestaltet. Eine angenehme Atmosphäre soll den werdenden Eltern Sicherheit und Ruhe geben.
0: Also wir versuchen ja durch die Gestaltung unseres Kreißsaals, wir haben uns da auch ein bisschen mit eingebracht, ja, es sehr gemütlich zu machen, dass die Familien sich wohlfühlen, dass man so ein bisschen das Gefühl, ich bin zu Hause, ja, weil je entspannter ich bin, desto mehr kann ich mich auf die Geburt einlassen, desto besser schreitet sie voran und ja, man soll sich einfach wohlfühlen. Das heißt, wir haben dann auch immer ein Schild an der Tür hängen, dass jeder, der vorbeiläuft, weiß, alles klar. Hier wird gerade ein nächstes Wunder geboren und wir sind natürlich aber auch ausgestattet. Wir haben alles das, was für den Notfall benötigt wird, natürlich da, aber das bleibt versteckt.
1: Während des Informationstags wurde außerdem deutlich, wie vielseitig die Arbeit einer Hebamme eigentlich ist. Denn viele Besucher verwechseln den Beruf noch immer mit dem einer Krankenschwester. Hebammen sind jedoch speziell für die Betreuung von Schwangerschaft, Geburt und Wochenbett ausgebildet. Sie begleiten werdende Mütter eigenständig, beraten Familien und betreuen Geburten oft über viele Stunden hinweg persönlich. Krankenschwestern übernehmen dagegen vor allem die allgemeine pflegerische Versorgung auf den Stationen.
0: Ich bin in den Genuss gekommen, dass ich beide Ausbildungen habe. Das heißt, ich habe als erstes Krankenschwester gelernt, habe das auch ein paar Jahre gemacht. Auf der Geriatrie, also auf der ganz anderen Seite. Und ja, habe dann nach der Geburt von meinem zweiten Kind gedacht, es lässt dich nicht los und du probierst es. Und habe dann noch mal eine neue Ausbildung begonnen. Genau. Und mittlerweile ist es tatsächlich sogar ein Studiengang. Das heißt also, du brauchst dafür ein Abitur oder eine abgeschlossene medizinische Ausbildung, um überhaupt, ja, studieren zu dürfen. Und wenn ich es vergleiche, Krankenschwester, Hebamme, es geht halt mehr wirklich um die Frau bei der Ausbildung der Hebamme. Und es ist auch fachlich sehr fordernd, muss ich sagen. Also es war schon noch mal sportlich.
1: Hebammen begleiten Familien dabei oft weit über die Geburt hinaus. Sie stehen werdenden Müttern bereits während der Schwangerschaft beratend zur Seite und unterstützen Familien auch nach der Geburt, etwa bei der Rückbildung oder während der Nachsorge zu Hause.
0: Genau, also es ist ja ganz wichtig, dass die Frauen auch wissen, dass sie ja einen Anspruch auf Hebammenhilfe haben. Das heißt, es geht ja nicht nur um das Thema Geburt, sondern auch vor der Geburt und auch das große Thema Wochenbett, also nach der Geburt. Das heißt, da ist es natürlich gut, dass die Frauen sich frühzeitig mittlerweile schon mit positivem Schwangerschaftstest eigentlich ja auf die Suche begeben, welche Hebamme passt zu mir und was, ja, habe ich für Möglichkeiten, Geburtsvorbereitungskurs, Yoga, ja, das volle Programm und dann natürlich Thema Geburt. Sind dann wir hier im Kreißsaal. Ja, wir arbeiten als Beleghebammen. Das heißt, wir sind freiberuflich unterwegs und wenn wir nicht hier sind, dann sind wir sozusagen über Land und besuchen unsere Frauen zu Hause. Und ja, das macht natürlich Sinn, dass die Frauen da frühzeitig einfach auf die Suche gehen, weil wir haben leider einen Hebammenmangel und nicht jede Frau kommt dann in den Genuss, die Hebammen auch zu Hause zu haben.
1: Für viele Familien entsteht dadurch ein enges Vertrauensverhältnis. Schließlich begleiten Hebammen einen der wichtigsten Momente im Leben immer wieder aufs Neue.
0: Ja, also das muss ich jetzt tatsächlich hochrechnen. Also es sind so im Jahr, also Ganz genau kann ich es nicht sagen. Im Jahr sind es so circa 60 bis 70. Und ich bin jetzt hier knapp 10 Jahre. Mit der Ausbildung sind es so 800 Kinder, würde ich sagen.
1: Mit dem Tag der offenen Tür wollte das SRH-Klinikum Naumburg vor allem eines zeigen. Werdende Eltern sind hier rund um Schwangerschaft und Geburt gut aufgehoben.
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1: Viele kennen die Landesschule Pforta nur als Bildungseinrichtung. Aber man kann dort auch die Natur in Verbindung mit den historischen Gebäuden genießen. Die liebevoll gepflegten Anlagen erhielten in dieser Woche eine große Auszeichnung. Die Gärten des Klosters und der Landesschule Pforta wurden in die Landesinitiative Gartenträume – Historische Parks in Sachsen-Anhalt aufgenommen.
2: Das Netzwerk Gartenträume vereint 53 historische Parks, botanische Anlagen und Gärten in Sachsen-Anhalt. Am Mittwoch ist nun der 54. hinzugekommen. Stefanie Pötzsch, Staatssekretärin für Tourismus des Landes Sachsen-Anhalt, hat die Gärten des Klosters und der Landesschule Pforta in der Landesinitiative Gartenträume, historische Parks in Sachsen-Anhalt, willkommen geheißen. Sie übergab Katrin Volkmann, Rektorin der Landesschule Pforta, und Arndt Gerber, Prokurator der Stiftung Schulpforta, das Gartenträume-Schild. Die Aufnahme in das Netzwerk hat für den Standort große Bedeutung.
3: Also wir haben jetzt schon bemerkt oder es ist uns jetzt bewusst geworden, dass es ein wirklich starkes Netzwerk ist. Es sind die großen Gärten dabei, die natürlich auch überregional viel Aufmerksamkeit haben. Wörlitzer Park zum Beispiel. Aber auch in der unmittelbaren Region Gärten. Und wir kommen damit in ein Netzwerk, das einfach eine große Aufmerksamkeit hat unter einer bestimmten Klientel, unter einer bestimmten Gruppe von Leuten oder Menschen, die in der Region hier unterwegs sind. Und wir sind einfach ein Teil davon und werden natürlich dort auch mit kommuniziert, mit unseren Angeboten, aber eben auch mit dem Standort Landesschule, eigentlich mit beidem.
4: Hilft das auch bei der Pflege und der Erhaltung des Gartens?
3: Naja, zunächst setzt es uns erstmal in eine ganz, ganz gute Verantwortung, unsere Gärten zu entwickeln, zu pflegen auch. Das ist nicht so selbstverständlich. Unser Kräutergarten wird von Ehrenamtlichen gepflegt. Das sind 7 Damen, die einmal in der Woche hierher kommen und wirklich ehrenamtlich sich um diese Beete kümmern. Der Obstgarten, der jetzt schon entstanden ist oder schon 10 Jahre alt ist oder etwas mehr als 10 Jahre, der muss auch erhalten und gepflegt werden. Und wenn wir jetzt Menschen hierher holen, dann erst recht. Aber wir denken eben auch oder wir wissen, dass wir viel inhaltlichen Input bekommen werden, dass wir uns mit den anderen Partnern auch austauschen können über die Themen, die halt einen Garten ausmachen.
2: Dr. Hermann Onko Eikens, Vorstandsvorsitzender des Gartenträumevereins, freute sich darüber, dass die große Gartenvielfalt in Schulpforte mit der Aufnahme in die Gartenträume die verdiente Aufmerksamkeit erhält. Ob der malerische Schulpark, die verwunschenen Lehrergärten, der duftende Kräutergarten oder der zukünftige Meistergarten von Pforte. Die Gärten, die Gebäude und die Geschichte dieses einmaligen Ortes verbinden sich zu einem höchst attraktiven Erlebnis.
3: Ja, wir haben offen gesagt schon vor 3 Jahren die Anfrage bekommen, ob wir zu den Gartenträumen, ob wir ein Teil der Gartenträume werden wollen. Die Stiftung Schulpforta und die Landesschule. Und wir waren damals einfach noch nicht so weit. Wir hatten einfach noch nicht das in der Hand, womit man wirklich bei diesem großen Netzwerk auch repräsentativ auch Mitglied sein kann. Und im letzten Jahr sind wir dann nochmal angefragt worden und haben an diesem Evaluierungsprozess teilgenommen. Das Wirtschaftsministerium, das Bildungsministerium waren bei uns und haben eben einfach geschaut, ist dieser Standort Landesschule heute, Kloster früher, ein würdiger Ort, Teil der Gartenträume zu sein.
2: Neben den Besuchern wird das Gelände auch von den Lehrern und Schülern der Landesschule Pforta genutzt, die sich im Zentrum befindet. Für sie ist es nicht nur Erholungsort, sondern auch Klassenzimmer und Schulhof.
4: Frau Volkmann, Rektorin der Landesschule Pforta, heute große Auszeichnung. Der Garten ist mit in die Gartenträume Sachsen-Anhalt aufgenommen worden. Wie wichtig ist denn das für die Landesschule?
5: Das ist ziemlich wichtig für die Landesschule. Weil mit jedem Touristen mehr, der zu uns kommt, wir natürlich attraktiver auch sind und sich das Wort über die Landesschule verbreitet, sich mehr junge Menschen für uns interessieren und damit unser Fortbestand auch gesichert ist. Das ist also toll.
4: Sie haben es vorhin in Ihrem kurzen Grußwort schon gesagt, dass die Schüler auch selbst mit Hand anlegen und sehr froh sind über diesen Garten. Wie sieht denn das aus so im Schulbetrieb?
5: Ja, jetzt sieht man es gerade nicht, weil es ist gerade Unterricht. Das bedeutet, dass alles, was Außenanlage ist, für die Schüler auch Erholungsort ist. Das bedeutet jetzt nicht Hand anlegen, aber es ist für die Schüler auch wichtig, als Gegengewicht zu den ganzen Dingen, die akademisch sind, dann auch mal ein bisschen in der Erde zu wühlen und den Schulgarten zu pflegen oder die Fensterrose oder all die Dinge, die da zur Verfügung stehen. Ja. Also das machen die in ihrer freien Zeit, machen das in den Freistunden zwischendurch. Also da gibt es keine festen Zeiten dafür. Ja.
4: Also kann ich mir das so vorstellen, dass Schüler auch hier, wenn das Wetter passt, mit ihren Büchern im Garten sitzen und dort lernen?
5: Das können Sie sich genauso vorstellen. Es gibt dann auch so Biertischgarnituren, die hier stehen, wenn es richtig warm ist. Und wie gesagt, dann gehen wir unter den Baum und machen da Unterricht. Also findet statt. Hier oder eben auch unter der Platane, jetzt nicht mehr darunter, weil das dürfen wir ja nicht mehr, aber im großen Park, ja, nach Möglichkeit schon. Beim Schulfest, wenn wir draußen feiern, ja, da wird auch an Dingen gearbeitet werden hier währenddessen. Also es findet eigentlich die ganze Zeit statt.
2: Anlaufpunkt für die meisten Besucher, bevor sie das Gelände erkunden, ist das Besucherzentrum.
3: Genau, also wir seitens der Stiftung Schulpforta, auch in Zusammenarbeit mit der Landesschule, mit dem Pförtnerbund, wir versuchen natürlich, unsere Themen in die Öffentlichkeit zu bringen. Klostergeschichte und Schulgeschichte, diese beiden großen Schwerpunkte, die wir hier haben. Das Besucherzentrum selber ist ein Ort für Veranstaltungen, für Vorträge, für Kolloquien und so weiter. Aber es ist auch der Startpunkt für die Führungen. Hier kommt man her, wenn man eine Führung möchte.
4: Wie viele Besucher kommen denn so im Jahr im Schnitt hierher nach Klosterpforta?
3: Das ist eine spannende Frage, weil wir das nicht so gut abrechnen können, da wir ja so viele offene Tore haben, dass wir gar nicht so genau wissen, wie viele Menschen sind eigentlich auf dem Gelände unterwegs. Und wir wollen das eigentlich auch nicht ändern. Wir wollen jetzt nicht die Tore verschließen, damit wir sogar Eintritt nehmen oder eben die Leute zählen können. Ich kann es Ihnen wirklich nicht sagen. Wir haben so etwa 5.000 bis 6.000 Menschen im Jahr, die zu Führungen zu uns kommen, die also ganz gezielt bei uns Angebote annehmen. Diese Zahl kennen wir ganz sicher.
2: Neben dem Domgarten in Naumburg und dem Schlosspark Moritzburg-Zeitz gibt es nun drei Gärten in der Landesinitiative Gartenträume im Burgenlandkreis.
1: Um das Herz geht es auch bei uns jetzt. Eine Studie hat ergeben, dass die Asklepios-Klinik in Weißenfels zu den drei besten Einrichtungen bei Herzkatheterbehandlungen in Sachsen-Anhalt gehört. Darüber haben wir mit dem Chefarzt der Kardiologie gesprochen.
4: Herr Ösejamann, wir treffen uns heute nicht im Pub, sondern diesmal an Ihrer Wirkungsstätte im Asklepios-Krankenhaus und es gibt neue Zahlen oder Sie haben neue

0: Zahlen aufbereitet zum Thema Herzkatheterbehandlungen. Und das sieht doch ganz gut aus, gerade für die Klinik hier.
1: Also aus meiner Sicht sehen wir wirklich sehr, sehr gut aus, was die Sterblichkeit nach einer Herzkatheteruntersuchung betrifft. Es ist ja so, und das haben wir ja schon mehrmals thematisiert, und immer, ich mache so viele Weiterbildungen, zum Beispiel im November wieder im Schumannsgarten, wo wir über das Thema Herzinfarkt und Prävention, also Verhinderung von Herzinfarkt sprechen. Und was wir da im Grunde in den letzten Jahren schon immer wieder auch besprochen haben, ist, wir haben in Sachsen-Anhalt mit die höchste Herzinfarktsterblichkeit in ganz Deutschland. Und das sind Zahlen, mit denen wir uns nicht begnügen können. Da müssen wir dran arbeiten. Wir müssen besser werden, weil einfach so viele Menschen hier sterben. Und was sich zeigt, ist, wir haben hier nicht nur besonders alte Menschen, die wir hier versorgen müssen, sondern wir haben auch relativ hohen Anteil an Menschen, die sehr viele Risikofaktoren haben. Das gilt für ganz Sachsen-Anhalt, aber für die Landkreise ganz besonders. Ja? Wir haben relativ viele Raucher, wir haben relativ viele Diabetiker, wir haben ziemlich viele Leute, die adipös sind, also die zu viel Gewicht mit sich herumtragen. Und wir haben viele Leute, die ja mal wenig Sport machen, obwohl wir die wunderbarsten Möglichkeiten haben, um Sport zu machen. Ja? Und das führt in der Summe dazu, dass wir im Vergleich zum Beispiel zu anderen westdeutschen Bundesländern oder eben auch zu anderen ostdeutschen Bundesländern eine relativ hohe Wahrscheinlichkeit von einem Herzinfarkt haben und auch eine relativ hohe Wahrscheinlichkeit haben, an diesem Herzinfarkt zu versterben. So. Nun haben wir aber bis jetzt immer gesagt, Sachsen-Anhalt als Ganzes hat eine hohe Sterblichkeit, Punkt. Und was ich mit diesen Daten jetzt hier präsentieren möchte, ist, und das sind alle Krankenhäuser in Sachsen-Anhalt zusammengefasst, das sind Daten über die Ärztekammer, wo Herzkatheter gemacht werden. Und was ich Ihnen jetzt hier für Daten aufgearbeitet habe, ist die Sterblichkeit nach einer Stent-Implantation. Ist ja nicht so, dass bei jeder Herzkatheterisierung jemand einen Stent bekommt, sondern nur Patienten, die einen Herzinfarkt haben, bekommen einen Stent, und Patienten, die eine Kranzgefäßverengung haben, bekommen einen Stent. Und dann hat die Krankenkasse einfach bei jedem Patienten, der einen Stent bekommen hat, insbesondere bei den Herzinfarktpatienten, geguckt nach einem Jahr, leben die denn noch? Und haben alle 22 Krankenhäuser, die das machen, in Sachsen-Anhalt miteinander verglichen. So, und da zeigt sich ein relativ komplexes Bild. Und wir wissen nicht mal, welches Krankenhaus wir sind. Und wenn man jetzt die Daten, die wir jetzt erhoben haben, nochmal auswertet, zeigt sich, dass wir eine Wahrscheinlichkeit haben, im Rahmen auch des Herzinfarktes nach Stentimplantation nach einem Jahr zu versterben, bei 0,63%. Das ist extrem niedrig. Und das Gute ist, das ist auch ein Befund, der sehr kongruent ist, weil wir sehen, dass über die Jahre die Qualität immer besser geworden ist. Also wir haben bei 1,23 angefangen, 2019, und sind über die Jahre jetzt bei 0,63 gelandet. Also wir haben also in den letzten 5 Jahren quasi eine deutliche Zunahme der Qualität, deutlich weniger mehr Patienten, die sterben. Das spricht dafür, dass wir sehr gute Ärzte haben, die sozusagen das Problem in den Griff kriegen, sehr gute Schwestern im Herzkatheterlabor, aber auch auf der Intensivstation, auf der kardiologischen Normalstation, die Probleme sehr schnell und sehr gut erkennen können. Das ist ein Lernprozess, der da über die Jahre stattfindet. Und wir haben eine Rate dass die Patienten bei uns nach einem Jahr versterben, von 0,63%. Und jetzt ist es so, diese Zahlen haben wir verglichen mit den anderen Krankenhäusern in Sachsen-Anhalt. Und da gibt es nur zwei Krankenhäuser in Sachsen-Anhalt, die, muss man sagen, auch deutlich weniger Katheter als wir machen. Die haben 0,6 und 0,59. Ja? Und wir sind nur minimal schlechter als die besser sind, aber das sind Krankenhäuser, die deutlich weniger behandeln insgesamt als wir. Und alle anderen Häuser in Sachsen-Anhalt haben eine zum Teil über zweifach höhere Sterblichkeit als wir. Und dazu, das muss man sagen, gehören wahrscheinlich auch die Universitätskliniker, die Herzzentren, alles, was es hier in Sachsen-Anhalt sonst gibt. Also, was ich damit sagen möchte, ist, wir haben eine extrem gute Qualität, und es sind 19 Krankenhäuser, die schlechter sind, und zwei Krankenhäuser, die fast genauso gut sind, aber das sind Krankenhäuser, die eben halt deutlich weniger machen. Und das sind Zahlen, mit denen man sich wirklich, also da kann man stolz drauf sein, was wir immer so eine hohe Qualität hinkriegen und es schaffen, in dieser Akutsituation Herzinfarkt und bei den Patienten, die eben halt hier eine Stent-Implantation kriegen, dass wir so eine geringe Sterblichkeit haben. Und das sind eben halt Zahlen, auf die ich stolz bin. Und das schaffen wir immer und auch nur, natürlich, weil wir gutes Personal haben, aber weil wir auch sehr gute Anlagen haben. Wir haben Die Anlage werden wir jetzt noch in dem Beitrag sehen. Zum Beispiel unsere Herzkatheteranlage Ende letzten Jahres ausgetauscht. Da ist das Land Sachsen-Anhalt maßgeblich mit 1 Million Euro daran beteiligt. Den Herzkatheter jetzt erneuert mit einem neuen Herzkatheter. Und da sieht man die Kranzarterie noch viel besser, hat eine höhere Qualität. Und seit Ende des Jahres hier eine neue Katheteranlage gebaut, mit der wir es schaffen, dass eben mal deutlich weniger Strahlung verbraucht wird. Also die Qualität der Untersuchung steigt immens. Und was man eben halt sieht, ist, dass man hier die Koronarien jetzt viel besser dargestellt bekommt, weil es eben halt sehr groß ist. Ja? Und das ist eben halt der große Vorteil von der Anlage, dass man eben halt schön die Kranzarterien hier ganz groß dargestellt bekommt. Da kriegt man ein bisschen mehr Kontrast, ein bisschen mehr Gefühl für die Engstellen. Hier, dass wir, obwohl wir eigentlich die kränkere Bevölkerung haben, wir die deutlich bessere Überlebensrate haben. Das spielt einfach dafür, dass das exzellent funktioniert.
2: Am Wochenende ist wieder Fußball angesagt. Aber auch für den UHC und den MBC heißt es am Wochenende, alle Kräfte zu bündeln. Wir haben die Sportansetzungen für Sie zusammengestellt. Also wer muss wann gegen wen antreten? Hier unser Sportblick.
3: In der Verbandsliga geht's für den SSC Weißenfels zum Haldensleber SC. Hier rollt der Ball ab 14 Uhr. Und die Mannschaft von Blau-Weiß-Zorbau läuft am Sonntag beim VfB Merseburg auf. Anpfiff ist ebenfalls um 14 Uhr. In der Landesliga empfängt der SC Naumburg die Kicker vom SV Edelweiß-Arnstedt. Los geht's hier um 14 Uhr. Und der erste FC Zeitz genießt ebenfalls Heimvorteil. Sie erwarten die Mannschaft vom SV Rot-Weiß-Kemberg. Spielbeginn ist hier um 15 Uhr. In der Landesklasse 6 kommt es am Samstag zu folgenden Begegnungen. SSC Weißenfels gegen Rot-Weiß-Weißenfels. Das Spiel beginnt um 14 Uhr. Wacker Wengelsdorf gegen SV Braunschweig-Petra. BSC Laucha erwartet das Team von RSK Freiburg. Und für SV Großgrimma geht's zu Sportring Mücheln. Die Spiele beginnen jeweils um 15 Uhr. Floorball. Wie bereits im Halbfinale wird auch das Finale im Best-of-Five-Modus gespielt. Am Wochenende startet der UHC mit Spiel 1 und Spiel 2 in Leipzig. Die Spiele beginnen am Samstag und Sonntag jeweils um 16 Uhr. In der nächsten Woche folgen dann die Heimspiele in der Weißenfelser Stadthalle. Kommen wir noch zum Basketball. Zum Saisonausgang geht's in der Easy Credit BBL am Sonntag für den Syntenics MBC nach Trier. Spielbeginn ist hier um 16.30 Uhr.
2: Wir hoffen, es war wieder viel Spannendes für Sie dabei. Vielen Dank fürs Einschalten. Die nächste Ausgabe gibt es nächsten Dienstag. Ich wünsche Ihnen ein entspanntes und erholsames Wochenende. Bleiben Sie gesund und tschüss.
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0: Herzlich willkommen zu den aktuellen Nachrichten aus dem Burgenlandkreis, hier bei Ihrem Lokalsender BLK-TV am Freitag, den 8. Mai. Und hier die aktuellen Meldungen. Beim ersten Weißenfelser Gründermarkt haben sich 19 junge Unternehmerinnen und Unternehmer auf dem Marktplatz präsentiert. Ihre Waren und Dienstleistungen stellten sie an den Ständen dem Publikum vor. Zudem hatten sie Gelegenheit, sich untereinander auszutauschen und wichtige Kontakte in der Region zu knüpfen. Der erste Gründermarkt ist eine Kooperation der Business Villa Weißenfels und der Wirtschaftsförderung der Stadt Weißenfels mit Unterstützung durch das Projekt Ego.Wissen des Burgenlandkreises. Die Business Villa Weißenfels sichtbar schwacher Nachfrage, steigender Kosten und anhaltender hoher politischer Unsicherheit setzt sich die strukturelle Wachstumsschwäche der regionalen Wirtschaft fort. Zu diesem Ergebnis kommt die IHK in ihrem aktuellen Konjunkturbericht. Zusätzliche Sorgen bereiten viele Unternehmen der neue Konflikt im Nahen Osten, erläutert IHK-Konjunkturexperte Danny Bieräuge. IHK-Hauptgeschäftsführer Prof. Dr. Thomas Brockmeier betont das Risiko steigender Arbeitskosten, das bei den Rückmeldungen der Unternehmen einen historischen Höchstwert erreicht. Eine Begrenzung des Anstiegs der Arbeitskosten sei daher dringend erforderlich. Neben der Entwicklung der Löhne wirkten vor allem steigende Lohnnebenkosten als Kostentreiber. Hier habe die Politik konkrete Einflussmöglichkeiten. Auch in Zeitz haben die Programme der Städtebauförderung bereits zahlreiche Sanierungen und Instandhaltungsmaßnahmen ermöglicht. Und deshalb beteiligt sich die Stadt auch in diesem Jahr am bundesweiten Aktionstag, jedoch erst einen Tag später am Sonntag, den 10. Mai. An diesem Tag lädt das Sachgebiet Stadtentwicklung und Stadtsanierung der Stadt Zeitz in der Zeit von 10 bis 14 Uhr zum Tag der Städtebauförderung in den Rathaus, Innenhof sowie den Rathausgarten ein. Zudem haben Gäste die Möglichkeit, bei einer Turmbegehung des Rathausturms die Stadt aus einer neuen Perspektive zu betrachten und können dabei einen besonderen Blick über die Innenstadt genießen. Die Turmbegehungen finden um 11 Uhr und um 13 Uhr statt. Wer daran teilnehmen möchte, sollte sich rechtzeitig am Treffpunkt im Rathausgarten einfinden. Soweit die aktuellen Nachrichten. Jetzt geht es weiter im Programm von BLK-TV, Ihrem lokalen Fernsehsender aus dem Burgenlandkreis.
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0: Hallo liebe Zuschauer und herzlich willkommen zur aktuellen Sendung am Freitag hier bei Ihrem BLK-TV. Deutschlandweit feierten Innungsbäcker am 5. Mai den Tag des deutschen Brotes. An diesem Tag wird das Kulturgut Brot und dessen Vielfalt besonders hervorgehoben. Das Brot erfreut sich nach wie vor einer großen Beliebtheit. Wir waren zu diesem Thema mal bei Bäckermeister Jens Leder in Welitz vor Ort.
2: Es war ungewöhnlich still in der Bäckerei. Und das hatte seinen Grund, denn am Montag ist hier Ruhetag. Und so hatte der Inhaber der Traditionsbäckerei Hanke, Jens Leder, für ein Interview für uns Zeit.
3: Ja, wie hat sich das Verhalten der Menschen im Punkto Brot verändert? Hat sich überhaupt was verändert oder sieht man es nur regional, muss man es regional gesehen betrachten, Herr Leder?
4: Also bei uns hier in der Bäckerei hat sich nicht wirklich viel verändert. Wir haben ein paar Sorten dazugenommen an Brot, um selber zu schauen, wollen die Leute was anderes, um es einfach mal auszuprobieren. Aber so im Großen und Ganzen ist das klassische Mischbrot das, was am meisten läuft. Dann haben wir noch ein Urkornbrot, da sind so ein paar Körner drin und ein Dinkelmehl, Kastanienmehl, so eine Mischung ist das. Und jetzt fünf Wochen haben wir jetzt ein Buchweizen-Dinkelmehl. Das läuft sehr gut an. Das gibt es dann immer einmal die Woche. Aber mehr schaffen wir am Ende auch gar nicht. Das ist für uns ausreichend. Ja.
3: Sie sagen, mehr schaffen wir nicht. Wie viele Mitarbeiter haben Sie denn?
4: Wir haben 8 Mitarbeiter, ja, und die haben alle Hände voll zu tun.

0: Ich meine, wenn wir hier vorbeifahren, da sieht man, es ist immer voll und die Leute sind begeistert, gerade mit den Brötchen und etc. Sie haben das Alte auch so ein bisschen übernommen und vielleicht auch in der ländlichen Region merkt man es, dass die Menschen doch dieses Alteingesessene doch sehr lieben, oder?
1: Wir haben also fast alles übernommen. Also ich habe von meinem Vorgänger habe ich eigentlich alle Rezepte übernommen. Wir haben ein bisschen was Neues dazu genommen. Oh, wir probieren es. Manches nehmen die Leute an, manches nehmen sie nicht an. Aber vieles ist eigentlich sogar noch vom Vater, von meinem Vorgänger. Das sind halt althergenommene Rezepte. Die sind da und die Leute möchten das und das machen wir halt. Ja. Und das läuft gut.
0: Das hört man ja heutzutage gerne, es läuft gut. Wir haben heute das Thema Brot, das ist klar, aber wenn ich mich so umschaue, Bäckerei hat natürlich auch die Plätzchen und die sind ja auch immer schon über viele Jahre ganz beliebt und das ist auch so geblieben, ne?
1: Ja, das ist alles so geblieben. Die Rezepte sind geblieben. Wie gesagt, wir haben da ein, zwei neue Sorten dazugenommen. Ja, und das läuft.
0: Super. Nochmal auf das Brot zurückzukommen und auf die Tendenz, was man jetzt hier isst, Mischbrot, Toastbrot oder was. So, da hat sich nicht großartig hier in der Region, wir bleiben mal bei uns hier in der Region, was verändert das vom Essverhalten? Nee, ne?
1: Also bei uns nicht. Also kann ich jetzt nicht sagen. Das ist so geblieben. Es schwankt vielleicht, manchmal kaufen sie dann doch ein bisschen mehr Körnerbrot oder so, aber es ist im Großen und Ganzen ist es so geblieben.
0: Auch wenn der Wandel der Gesellschaft weiter voranschreitet und die drei Hauptmahlzeiten am heimischen Tisch längst durch viele kleine Snacks zwischendurch ersetzt worden sind, erfreut sich das Brot nach wie vor einer großen Beliebtheit. Wie sieht's denn jetzt, wir wollen sich ins Negative jetzt abdriften, wirtschaftlich gesehen im Allgemeinen im Bäckerhandwerk aus?
1: Also jetzt auf uns bezogen erstmal, also bei uns läuft es gut, die Leute kaufen das, wir bieten eine gute Qualität, wir haben angemessene, humane Preise, nicht so überzogen wie manch andere Bäcker vielleicht. Ja, bei anderen ist es halt, wer jetzt viele Filialen hat zum Beispiel, der hat viele Kosten, der hat Fahrer, der hat Autos, der hat ganz viele Filialmieten, das muss halt alles eingewirtschaftet werden. Haben wir zum Glück nicht, die Leute kommen zu uns, deswegen kann ich die Preise ein bisschen, ich sag jetzt für mich persönlich, normal halten und ja, von daher. Ja. Ich sehe es jetzt nicht ganz so schlimm, wie es immer von der Presse gemacht wird. Muss ich so sagen, ja?
0: Nein, ehrlich, wer am längsten, das ist schon
1: Es ist so, ja.
0: super. Gut, wir wollen Sie nicht länger aufhalten. Es ist Ihr freier Tag und
1: Ja.
0: gerade, wann geht es eigentlich früh immer los sonst?
1: Ich fange halb eins an.
0: Wir gehen manchmal noch gar nicht ins
1: Ist richtig,
0: Bett.
1: ja.
0: Nee, wir wollen Sie nicht länger aufhalten. Wir bedanken uns für das Gespräch. Schauen mal kurz noch mal so in die Backstube, dass die Leute mal
1: Ja,
0: sehen, wie
1: klar.
0: groß Ihre Backstube überhaupt ist. Und bis irgendwann mal.
1: Gut, ja.
0: Dankeschön.
1: Danke, tschüss.
0: Mit etwa 9000 Meisterbetrieben und etwa 230.000 Mitarbeitern zählt das deutsche Bäckerhandwerk zu den wichtigsten Wirtschaftsfaktoren Deutschlands. Übrigens, der Weltbrottag findet jährlich am 16. Oktober statt und feiert Brot als eines der wichtigsten und traditionsreichsten Grundnahrungsmittel weltweit.
2: Ebenfalls am 5. Mai war der internationale Hebammentag. Aus diesem Anlass hatte das SRH-Klinikum in Naumburg für alle, die sich über die Geburtshilfe informieren wollten, am Dienstagnachmittag die Türen geöffnet.
3: Im SRH-Klinikum Naumburg drehte sich am Dienstag alles rund um das Thema Geburt. Anlass war der internationale Hebammentag. Interessierte, vor allem werdende Eltern, konnten sich beim Tag der offenen Tür einen Einblick in die Arbeit der Hebammen und die Abläufe rund um die Geburt verschaffen. Das SRH-Klinikum ist die einzige Geburtsklinik im Burgenlandkreis und verfügt über moderne Kreissäle sowie ein erfahrenes Team aus Hebammen und Gynäkologen. Schon vor der Geburt haben Schwangere und ihre Partner die Möglichkeit, sich in Hebammenpraxen, bei Informationsabenden oder in der Familienbildungsstätte auf die Geburt vorzubereiten. Der internationale Hebammentag soll dabei vor allem auf die wichtige Arbeit der Hebammen aufmerksam machen. Denn sie begleiten Familien nicht nur während der Geburt, sondern oft schon viele Monate davor und auch danach.
4: Ja, ich glaube einfach, es ist ein besonderer Beruf und ein sehr intimer Beruf und wir sind viel

0: für die Familien da. Wir sind für Familien da, wenn kein anderer da ist. Und ja, ich glaube einfach so ein bisschen zu ehren, der Hebammen, auch um den Beruf immer mal wieder so in Erinnerung zu bringen. Ich glaube, dafür ist der Tag ganz gut.
1: Der Aktionstag richtet sich deshalb nicht nur an Frauen. Auch werdende Väter, Angehörige und Interessierte nutzen die Gelegenheit, Fragen zu stellen und die Räumlichkeiten kennenzulernen.
0: Genau, also wir machen das schon viele Jahre, dass wir unsere Türen öffnen für Interessierte, für werdende Eltern oder einfach Familien mit Kinderwunsch oder auch für Familien, die schon bei uns geboren haben. Und ja, einfach um in den Austausch zu kommen. Viele Familien nutzen aber auch die Möglichkeit, um einfach mal zu schauen, wie sieht so ein Kreißsaal aus. Viele haben doch noch so ein bisschen eine andere Vorstellung, wie es im Kreißsaal aussieht, ja, eher sehr steril und vielleicht noch hochgefliest. Und ja, da nutzen wir einfach die Möglichkeit, damit mal sozusagen hinter die Kulissen geguckt werden darf. Und ja, wir haben viel vorbereitet und freuen uns auf die Familien und ja, nutzen das sozusagen.
1: Bei Führungen durch den Kreißsaal und die Wochenstation konnten sich die Besucher selbst ein Bild machen. Die Räume wirken modern, freundlich und bewusst wohnlich gestaltet. Eine angenehme Atmosphäre soll den werdenden Eltern Sicherheit und Ruhe geben.
0: Also wir versuchen ja durch die Gestaltung unseres Kreißsaals, wir haben uns da auch ein bisschen mit eingebracht, ja, es sehr gemütlich zu machen, dass die Familien sich wohlfühlen, dass man so ein bisschen das Gefühl, ich bin zu Hause. Ja, weil je entspannter ich bin, desto mehr kann ich mich auf die Geburt einlassen, desto besser schreitet sie voran. Und ja, man soll sich einfach wohlfühlen. Das heißt, wir haben dann auch immer ein Schild an der Tür hängen, dass jeder, der vorbeiläuft, weiß, alles klar. Hier wird gerade ein nächstes Wunder geboren und wir sind natürlich aber auch ausgestattet. Wir haben alles das, was für den Notfall benötigt wird, natürlich da, aber das bleibt versteckt.
1: Während des Informationstags wurde außerdem deutlich, wie vielseitig die Arbeit einer Hebamme eigentlich ist. Denn viele Besucher verwechseln den Beruf noch immer mit dem einer Krankenschwester. Hebammen sind jedoch speziell für die Betreuung von Schwangerschaft, Geburt und Wochenbett ausgebildet. Sie begleiten werdende Mütter eigenständig, beraten Familien und betreuen Geburten oft über viele Stunden hinweg persönlich. Krankenschwestern übernehmen dagegen vor allem die allgemeine pflegerische Versorgung auf den Stationen.
0: Ich bin in den Genuss gekommen, dass ich beide Ausbildungen habe. Das heißt, ich habe als erstes Krankenschwester gelernt, habe das auch ein paar Jahre gemacht. Auf der Geriatrie, also auf der ganz anderen Seite. Und ja, habe dann nach der Geburt von meinem zweiten Kind gedacht, es lässt dich nicht los und du probierst es. Und habe dann nochmal eine neue Ausbildung begonnen. Genau. Und mittlerweile ist es tatsächlich sogar ein Studiengang. Das heißt also, du brauchst dafür ein Abitur oder eine abgeschlossene medizinische Ausbildung, um überhaupt ja, studieren zu dürfen. Und wenn ich es vergleiche, Krankenschwester, Hebamme, es geht halt mehr wirklich um die Frau bei der Ausbildung der Hebamme. Und es ist auch fachlich sehr fordernd, muss ich sagen. Also es war schon noch mal sportlich.
1: Hebammen begleiten Familien dabei oft weit über die Geburt hinaus. Sie stehen werdenden Müttern bereits während der Schwangerschaft beratend zur Seite und unterstützen Familien auch nach der Geburt, etwa bei der Rückbildung oder während der Nachsorge zu Hause.
0: Genau, also es ist ja ganz wichtig, dass die Frauen auch wissen, dass sie ja einen Anspruch auf Hebammenhilfe haben. Das heißt, es geht ja nicht nur um das Thema Geburt, sondern auch vor der Geburt und auch das große Thema Wochenbett, also nach der Geburt. Das heißt, da ist es natürlich gut, dass die Frauen sich frühzeitig mittlerweile schon mit positiven Schwangerschaftstest eigentlich ja auf die Suche begeben, welche Hebamme passt zu mir und was ja habe ich für Möglichkeiten, Geburtsvorbereitungskurs, Yoga. Ja, das volle Programm und dann natürlich Thema Geburt. Das ist dann, sind dann wir hier im Kreißsaal. Ja, wir arbeiten als Beleghebammen. Das heißt, wir sind freiberuflich unterwegs und wenn wir nicht hier sind, dann sind wir sozusagen über Land und besuchen unsere Frauen zu Hause. Und ja, das macht natürlich Sinn, dass die Frauen da frühzeitig einfach auf die Suche gehen, weil wir haben leider einen Hebammenmangel und nicht jede Frau kommt dann in den Genuss, die Hebammen auch zu Hause zu haben.
1: Für viele Familien entsteht dadurch ein enges Vertrauensverhältnis. Schließlich begleiten Hebammen einen der wichtigsten Momente im Leben immer wieder aufs Neue.
0: Ja, also das muss ich jetzt tatsächlich hochrechnen. Also es sind so im Jahr, also ganz genau kann ich es nicht sagen, im Jahr sind es so circa 60 bis 70. Und ich bin jetzt hier knapp 10 Jahre. Mit der Ausbildung sind es so 800 Kinder, würde ich sagen.
1: Mit dem Tag der offenen Tür wollte das SRH-Klinikum Naumburg vor allem eines zeigen. Werdende Eltern sind hier rund um Schwangerschaft und Geburt gut aufgehoben.
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1: Viele kennen die Landesschule Pforta nur als Bildungseinrichtung. Aber man kann dort auch die Natur in Verbindung mit den historischen Gebäuden genießen. Die liebevoll gepflegten Anlagen erhielten in dieser Woche eine große Auszeichnung. Die Gärten des Klosters und der Landesschule Pforta wurden in die Landesinitiative Gartenträume – Historische Parks in Sachsen-Anhalt aufgenommen.
2: Das Netzwerk Gartenträume vereint 53 historische Parks, botanische Anlagen und Gärten in Sachsen-Anhalt. Am Mittwoch ist nun der 54. hinzugekommen. Stefanie Pötzsch, Staatssekretärin für Tourismus des Landes Sachsen-Anhalt, hat die Gärten des Klosters und der Landesschule Pforta in der Landesinitiative Gartenträume, historische Parks in Sachsen-Anhalt, willkommen geheißen. Sie übergab Katrin Volkmann, Rektorin der Landesschule Pforta, und Arndt Gerber, Prokurator der Stiftung Schulpforta, das Gartenträume-Schild. Die Aufnahme in das Netzwerk hat für den Standort große Bedeutung.
3: Also wir haben jetzt schon bemerkt, oder es ist uns jetzt bewusst geworden, dass es ein wirklich starkes Netzwerk ist. Es sind die großen Gärten dabei, die natürlich auch überregional viel Aufmerksamkeit haben. Wörlitzer Park zum Beispiel. Aber auch in der unmittelbaren Region Gärten. Und wir kommen damit in ein Netzwerk, das einfach eine große Aufmerksamkeit hat unter einer bestimmten Klientel, unter einer bestimmten Gruppe von Leuten oder Menschen, die in der Region hier unterwegs sind. Und wir sind einfach ein Teil davon und werden natürlich dort auch mit kommuniziert, mit unseren Angeboten, aber eben auch mit dem Standort Landesschule, eigentlich mit beidem.
4: Hilft das auch bei der Pflege und der Erhaltung des Gartens?
3: Zunächst setzt es uns erstmal in eine ganz

0: Dann erst recht. Aber wir denken eben auch oder wir wissen, dass wir viel inhaltlichen Input bekommen werden, dass wir uns mit den anderen Partnern auch austauschen können über die Themen, die halt einen Garten ausmachen.
1: Dr. Hermann Onko-Eickens, Vorstandsvorsitzender des Gartenträumevereins, freute sich darüber, dass die große Gartenvielfalt in Schulpforte mit der Aufnahme in die Gartenträume die verdiente Aufmerksamkeit erhält. Ob der malerische Schulpark, die verwunschenen Lehrergärten, der duftende Kräutergarten oder der zukünftige Meistergarten von Pforte. Die Gärten, die Gebäude und die Geschichte dieses einmaligen Ortes verbinden sich zu einem höchst attraktiven Erlebnis.
0: Ja, wir haben offen gesagt schon vor 3 Jahren die Anfrage bekommen, ob wir zu den Gartenträumen, ob wir ein Teil der Gartenträume werden wollen. Die Stiftung Schulpforta und die Landesschule. Und wir waren damals einfach noch nicht so weit. Wir hatten einfach noch nicht das in der Hand, womit man wirklich bei diesem großen Netzwerk auch, naja, repräsentativ auch Mitglied sein kann. Und im letzten Jahr sind wir dann nochmal angefragt worden und haben an diesem Evaluierungsprozess teilgenommen. Das Wirtschaftsministerium, das Bildungsministerium waren bei uns und haben eben einfach geschaut, ist dieser Standort Landesschule heute, Kloster früher, ein würdiger Ort, Teil der Gartenträume zu sein.
1: Neben den Besuchern wird das Gelände auch von den Lehrern und Schülern der Landesschule Pforta genutzt, die sich im Zentrum befindet. Für sie ist es nicht nur Erholungsort, sondern auch Klassenzimmer und Schulhof.
2: Frau Volkmann, Rektorin der Landesschule Pforta, heute große Auszeichnung. Der Garten ist mit in die Gartenträume Sachsen-Anhalt aufgenommen worden. Wie wichtig ist denn das für die Landesschule?
3: Das ist ziemlich wichtig für die Landesschule, weil mit jedem Touristen mehr, der zu uns kommt, wir natürlich attraktiver auch sind und sich das Wort über die Landesschule verbreitet, sich mehr junge Menschen für uns interessieren und damit unser Fortbestand auch gesichert ist. Das ist also toll.
2: Sie haben es vorhin in Ihrem kurzen Grußwort schon gesagt, dass die Schüler auch selbst mit Hand anlegen und sehr froh sind über diesen Garten. Wie sieht denn das aus so im Schulbetrieb?
3: Ja, jetzt sieht man es gerade nicht, weil es ist gerade Unterricht. Das bedeutet, dass alles, was Außenanlage ist, für die Schüler auch Erholungsort ist. Das bedeutet jetzt nicht Hand anlegen, aber es ist für die Schüler auch wichtig als Gegengewicht zu den ganzen Dingen, die akademisch sind, dann auch mal ein bisschen in der Erde zu wühlen und den Schulgarten zu pflegen oder die Fensterrose oder all die Dinge, die da zur Verfügung stehen. Ja. Also das machen die in ihrer freien Zeit, machen das in den Freistunden zwischendurch. Also da gibt es keine festen Zeiten dafür. Ja.
2: Also kann ich mir das so vorstellen, dass Schüler auch hier, wenn das Wetter passt, mit ihren Büchern im Garten sitzen und dort lernen?
3: Das können Sie sich genauso vorstellen. Es gibt dann auch so Biertischgarnituren, die hier stehen, wenn es richtig warm ist. Und wie gesagt, dann gehen wir unter den Baum und machen da Unterricht. Also findet statt. Hier oder eben auch unter der Platane, jetzt nicht mehr darunter, weil das dürfen wir ja nicht mehr, aber im großen Park, ja, nach Möglichkeit schon. Beim Schulfest, wenn wir draußen feiern, ja, da wird auch an Dingen gearbeitet werden hier währenddessen. Also es findet eigentlich die ganze Zeit statt.
1: Anlaufpunkt für die meisten Besucher, bevor sie das Gelände erkunden, ist das Besucherzentrum.
0: Genau, also wir seitens der Stiftung Schulpforta, auch in Zusammenarbeit mit der Landesschule, mit dem Pförtnerbund. Wir versuchen natürlich, unsere Themen in die Öffentlichkeit zu bringen. Klostergeschichte und Schulgeschichte, diese beiden großen Schwerpunkte, die wir hier haben. Das Besucherzentrum selber ist ein Ort für Veranstaltungen, für Vorträge, für Kolloquien und so weiter. Aber es ist auch der Startpunkt für die Führungen. Hier kommt man her, wenn man eine Führung möchte.
2: Wie viele Besucher kommen denn so im Jahr im Schnitt hierher nach Kloster Pforta?
0: Das ist eine spannende Frage, weil wir das nicht so gut abrechnen können, da wir ja so viele offene Tore haben, dass wir gar nicht so genau wissen, wie viele Menschen sind eigentlich auf dem Gelände unterwegs. Und wir wollen das eigentlich auch nicht ändern. Wir wollen jetzt nicht die Tore verschließen, damit wir ja sogar Eintritt nehmen oder eben die Leute zählen können. Ich kann es Ihnen wirklich nicht sagen. Wir haben so etwa 5.000 bis 6.000 Menschen im Jahr, die zu Führungen zu uns kommen, die also ganz gezielt bei uns Angebote annehmen. Diese Zahl kennen wir ganz sicher.
1: Neben dem Domgarten in Naumburg und dem Schlosspark Moritzburg-Zeitz gibt es nun drei Gärten in der Landesinitiative.

0: attraktive Gartenträume im Burgenlandkreis.
1: Um das Herz geht es auch bei uns jetzt. Eine Studie hat ergeben, dass die Asklepios-Klinik in Weißenfels zu den 3 besten Einrichtungen bei Herzkatheterbehandlungen in Sachsen-Anhalt gehört. Darüber haben wir mit dem Chefarzt der Kardiologie gesprochen.
2: Herr Ösejamann, wir treffen uns heute nicht im Pub, sondern diesmal an Ihrer Wirkungsstätte im Asklepios-Krankenhaus. Und es gibt neue Zahlen oder Sie haben neue Zahlen aufbereitet zum Thema Herzkatheterbehandlungen. Und das sieht doch ganz gut aus, gerade für die Klinik hier.
3: Also aus meiner Sicht sehen wir wirklich sehr, sehr gut aus, was die Sterblichkeiten nach einer Herzkatheteruntersuchung betrifft. Es ist ja so, und das haben wir ja schon mehrmals thematisiert, und immer, ich mache so viele Weiterbildungen, zum Beispiel im November wieder im Schumannsgarten, wo wir über das Thema Herzinfarkt und Prävention, also Verhinderung von Herzinfarkt sprechen. Und was wir da im Grunde in den letzten Jahren schon immer wieder auch besprochen haben, ist, wir haben in Sachsen-Anhalt mit die höchste Herzinfarktsterblichkeit in ganz Deutschland. Und das sind Zahlen, mit denen wir uns nicht begnügen können. Da müssen wir dran arbeiten. Wir müssen besser werden, weil einfach so viele Menschen hier sterben. Und was sich zeigt, ist, wir haben hier nicht nur besonders alte Menschen, die wir hier versorgen müssen, sondern wir haben auch relativ hohen Anteil an Menschen, die sehr viele Risikofaktoren haben. Das gilt für ganz Sachsen-Anhalt, aber für die Landkreise ganz besonders. Ja, wir haben relativ viele Raucher, wir haben relativ viele Diabetiker, wir haben ziemlich viele Leute, die adipös sind, also die zu viel Gewicht mit sich herumtragen, und wir haben viele Leute, die ja mal wenig Sport machen, wo wir die wunderbarsten Möglichkeiten haben, um Sport zu machen. Ja? Und das führt in der Summe dazu, dass wir im Vergleich zum Beispiel zu anderen westdeutschen Bundesländern oder eben auch zu anderen ostdeutschen Bundesländern eine relativ hohe Wahrscheinlichkeit von einem Herzinfarkt haben und auch eine relativ hohe Wahrscheinlichkeit haben, an diesem Herzinfarkt zu versterben. So. Nun haben wir aber bis jetzt immer gesagt, Sachsen-Anhalt als Ganzes hat eine hohe Sterblichkeit, Punkt. Und was ich mit diesen Daten jetzt hier präsentieren möchte, ist, und das sind alle Krankenhäuser in Sachsen-Anhalt zusammengefasst, das sind Daten über die Ärztekammer, wo Herzkatheter gemacht werden. Und was ich Ihnen jetzt hier für Daten aufgearbeitet habe, ist die Sterblichkeit nach einer Stent-Implantation. Ist ja nicht so, dass bei jeder Herzkatheteruntersuchung jemand einen Stent bekommt, sondern nur Patienten, die einen Herzinfarkt haben, bekommen einen Stent, und Patienten, die eine Kranzgefäßverengung haben, bekommen einen Stent. Und dann hat die Krankenkasse einfach bei jedem Patienten, der einen Stent bekommen hat, insbesondere bei den Herzinfarktpatienten, geguckt nach einem Jahr, leben die denn noch? Und haben alle 22 Krankenhäuser, die das machen, in Sachsen-Anhalt miteinander verglichen. So, und da zeigt sich ein relativ komplexes Bild. Und wir wissen immer, welches Krankenhaus wir sind. Und wenn man jetzt die Daten, die wir jetzt erhoben haben, nochmal auswertet, zeigt sich, dass wir eine Wahrscheinlichkeit haben, im Rahmen auch des Herzinfarktes nach Stentimplantation nach einem Jahr zu versterben, bei 0,63%. Das ist extrem niedrig. Und das Gute ist, das ist auch ein Befund, der sehr kongruent ist, weil wir sehen, dass über die Jahre die Qualität immer besser geworden ist. Also wir haben bei 1,23 angefangen 2019 und sind über die Jahre jetzt bei 0,63 gelandet. Also wir haben also in den letzten 5 Jahren quasi eine deutliche Zunahme der Qualität, deutlich weniger mehr Patienten, die sterben. Das spricht dafür, dass wir sehr gute Ärzte haben, die sozusagen das Problem in den Griff kriegen, sehr gute Schwestern im Herzkatheterlabor, aber auch auf der Intensivstation und auf der kardiologischen Normalstation, die Probleme sehr schnell und sehr gut erkennen können. Das ist ein Lernprozess, der da über die Jahre stattfindet. Und wir haben eine Rate, dass die Patienten bei uns nach einem Jahr versterben, von 0,63%. Und jetzt ist es so, diese Zahlen haben wir verglichen mit den anderen Krankenhäusern in Sachsen-Anhalt. Und da gibt es nur 2 Krankenhäuser in Sachsen-Anhalt, die, muss man sagen, auch deutlich weniger Katheter als wir machen. Die haben 0,6 und 0,59. Ja, und wir sind nur minimal schlechter als die besser sind, aber das sind Krankenhäuser, die deutlich weniger behandeln insgesamt als wir. Und alle anderen Häuser in Sachsen-Anhalt haben eine zum Teil über 2-fach höhere Sterblichkeit als wir. Und dazu, das muss man sagen, gehören wahrscheinlich auch die Universitätskliniker, die Herzzentren, alles, was es hier in Sachsen-Anhalt sonst gibt. Also was ich damit sagen möchte, ist, Wir haben eine extrem gute Qualität und es sind 19 Krankenhäuser, die schlechter sind und 2 Krankenhäuser, die fast genauso gut sind, aber das sind Krankenhäuser, die eben halt deutlich weniger machen. Und das sind Zahlen, mit denen man sich wirklich, also da kann man stolz drauf sein, was wir immer so eine hohe Qualität hinkriegen und es schaffen, in dieser Akutsituation Herzinfarkt und bei den Patienten, die eben halt hier eine Stent-Implantation kriegen, dass wir so eine geringe Sterblichkeit haben. Und das sind eben halt Zahlen, auf die ich stolz bin. Und das schaffen wir immer und auch nur, natürlich, weil wir gutes Personal haben, aber weil wir auch sehr gute Anlagen haben. Wir haben die Anlage, werden wir jetzt noch in dem Beitrag sehen, zum Beispiel unsere Halskatheteranlage Ende letzten Jahres ausgetauscht. Da ist das Land Sachsen-Anhalt maßgeblich mit 1 Million Euro daran beteiligt, den Herzkatheter jetzt erneuert mit einem neuen Herzkatheter. Und da sieht man die Kranzarterie noch viel besser, hat eine höhere Qualität. Und seit Ende des Jahres hier eine neue Katheteranlage gebaut, mit der wir es schaffen, dass eben mal deutlich weniger Strahlung verbraucht wird. Also die Qualität der Untersuchung steigt immens. Und was man eben halt sieht, ist, dass man hier die Koronarien jetzt viel besser dargestellt bekommt, weil es eben halt sehr groß ist. Ja? Und das ist eben halt der große Vorteil von der Anlage, dass man eben halt schön die Kranzarterien hier ganz groß dargestellt bekommt. Da kriegt man ein bisschen mehr Kontrast, ein bisschen mehr Gefühl für die Engstellen. Hier in dem Fall haben wir glücklicherweise keine Engstellen. Aber diese Anlagen führen alle dazu, dass wir eben halt im Grunde wirklich sehr gute Qualitäten erzielen. Und damit, da können wir stolz auf uns sein. Die Leute wissen, wenn ich einen Herzinfarkt habe, muss ich nach Weißenfels. Das wissen auch die Notärzte. Das heißt, wenn einer in Naumburg sitzt oder in Zeitz sitzt und er kriegt Brustschmerzen und der Notarzt weiß, das ist ein Herzinfarkt, dann wissen die, einpacken und sofort nach Weißenfels bringen. So, dass wir es eben halt relativ schnell schaffen, diese Arterien aufzumachen. Weil das wichtigste Qualitätskriterium im Herzinfarkt ist, dass die Arterie so schnell wie möglich aufgemacht wird. Und das ist hier sichergestellt. Weil alle wissen nach Weißenfels und die Doktor und die Pflegekräfte und alle Mitarbeiter wissen, es muss so schnell wie möglich aufgemacht werden. Und deswegen funktioniert das hier so gut.
2: Gibt es bei den Zahlen bestimmte Altersspannen?
3: Ja, Altersspannen sind hier nicht unterstützt. Es sind alle nach Alters, unabhängig vom Alter aufgezählt worden. Alle Patienten, die hier eingeliefert werden, sozusagen, die hier einen Stent bekommen, sind hier erfasst. Wir wissen, dass die Bevölkerung im Burgenlandkreis, zum Beispiel im Vergleich zu Halle oder Magdeburg, älter ist, so dass wir im Grunde noch viel kränkere Patienten haben als zum Beispiel an den Unikliniken in Magdeburg oder in Halle. So dass, also nochmal mit diesem Hintergrund, wir wissen müssen, dass wir, obwohl wir eigentlich die kränkere Bevölkerung haben, wir die deutlich bessere Überlebensrate haben. Das spricht einfach dafür, dass das exzellent funktioniert.
1: Am Wochenende ist wieder Fußball angesagt. Aber auch für den UHC und den MBC heißt es am Wochenende, alle Kräfte zu bündeln. Wir haben die Sportansetzungen für Sie zusammengestellt. Also wer muss wann gegen wen antreten? Hier unser Sportblick.
4: In der Verbandsliga geht's für den SSC Weißenfels zum Haldensleber SC. Hier rollt der Ball ab 14 Uhr. Und die Mannschaft von Blau-Weiß-Zorbau läuft am Sonntag beim VfB Merseburg auf. Anpfiff ist ebenfalls um 14 Uhr. In der Landesliga empfängt der SC Naumburg die Kicker vom SV Edelweiß-Arnstedt. Los geht's hier um 14 Uhr. Und der erste FC Zeitz genießt ebenfalls Heimvorteil. Sie erwarten die Mannschaft vom SV Rot-Weiß-Kemberg. Spielbeginn ist hier um 15 Uhr. In der Landesklasse 6 kommt es am Samstag zu folgenden Begegnungen. SSC Weißenfels gegen Rot-Weiß-Weißenfels. Das Spiel beginnt um 14 Uhr. Wacker Wengelsdorf gegen SV Bronz-Petra. BSC Laucha erwartet das Team von RSK Freiburg. Und für SV Groß-Grimma geht's zu Sportring Mücheln. Die Spiele beginnen jeweils um 15 Uhr. Floorball. Wie bereits im Halbfinale wird auch das Finale im Best-of-Five-Modus gespielt. Am Wochenende startet der UHC mit Spiel 1 und Spiel 2 in Leipzig. Die Spiele beginnen am Samstag und Sonntag jeweils um 16 Uhr. In der nächsten Woche folgen dann die Heimspiele in der Weißenfelser Stadthalle. Kommen wir noch zum Basketball. Zum Saisonausgang geht's in der Easy Credit BBL am Sonntag für den Syntenics MBC nach Trier. Spielbeginn ist hier um 16.30 Uhr.
1: Wir hoffen, es war wieder viel Spannendes für Sie dabei. Vielen Dank fürs Einschalten. Die nächste Ausgabe gibt es nächsten Dienstag. Ich wünsche Ihnen ein entspanntes und erholsames Wochenende. Bleiben Sie gesund und tschüss.
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Herzlich willkommen zu den aktuellen Nachrichten aus dem Burgenlandkreis, hier bei Ihrem Lokalsender BLK-TV am Freitag, den 8. Mai. Und hier die aktuellen Meldungen. Beim ersten Weißenfelser Gründermarkt haben sich 19 junge Unternehmerinnen und Unternehmer auf dem Marktplatz präsentiert. Ihre Waren und Dienstleistungen stellten sie an den Ständen dem Publikum vor. Zudem hatten sie Gelegenheit, sich untereinander auszutauschen und wichtige Kontakte in der Region zu knüpfen. Der erste Gründermarkt ist eine Kooperation der Business Villa Weißenfels und der Wirtschaftsförderung der Stadt Weißenfels mit Unterstützung durch das Projekt Ego.Wissen des Burgenlandkreises. Die Business Villa Weißenfels organisiert seit dem Jahr 2016 ein Netzwerk der Selbstständigen und richtet seither Existenzgründermessen aus. Diese fanden bisher unter anderem im Einkaufszentrum Schöne Aussicht in Leisling statt. Vom 15. bis 17. Mai finden zum 14. Mal die Naumburger Straßentheatertage statt und laden große wie kleine Besucherinnen und Besucher zum Staunen ein. Das Festival ist das einzige seiner Art in Sachsen-Anhalt, ein vielfältiges Programm aus Tanz und Musik, Improvisation, Jonglage, Walk-Acts, Akrobatik sowie Mitmachangeboten, sorgt für Unterhaltung, lädt zum Lachen und Träumen ein und setzt zugleich auch nachdenkliche Akzente. Insgesamt treten 22 Künstlergruppen sowie Einzelkünstlerinnen und Künstler auf dem Markt, dem Marienplatz und im Stadtpark auf. Auf rund 66 Veranstaltungen präsentieren sie ihr Können. Ein besonderer Höhepunkt erwartet das Publikum am Samstagabend auf dem Naumburger Marktplatz. Die Artistikformation Omnivolant präsentiert ihre spektakuläre Flugtrapez-Show Gravity is a Mistake. In einer einzigartigen Inszenierung scheint die Schwerkraft außer Kraft gesetzt und das Publikum erlebt eindrucksvolle Momente zwischen Leichtigkeit, Freiheit und artistischer Höchstleistung. Der Eintritt zu allen Veranstaltungen ist frei. Eine freiwillige Spende im Hut ist jedoch willkommen. Die Fachberatungsstelle gegen sexualisierte Gewalt, Lichtung vom AWO-Sozialwerk Halle, hat in Weißenfels eine Außenstelle eröffnet. In der Naumburger Straße 85 finden jeden Mittwoch von 10 bis 12 Uhr eine offene Sprechzeit statt. Zudem werden Termine nach vorheriger Vereinbarung vorgegeben, per Telefon oder SMS unter der Nummer 01556 709 0921. Vor Ort bietet seit 2026 auch die Interventionsstelle Halle Beratung an. Bei Bedarf wird immer donnerstags eine Mitarbeiterin vor Ort sein. Hierfür muss vorher ein Termin vereinbart werden.

0: werden unter der E-Mail-Adresse interventionsstelle@awo-halle-merseburg.de. Die regionale Wirtschaft tritt zum Jahresbeginn weiter auf der Stelle. Tragfähige Wachstumsimpulse sind weiterhin nicht erkennbar. Angesichts schwacher Nachfrage, steigender Kosten und anhaltender hoher politischer Unsicherheit setzt sich die strukturelle Wachstumsschwäche der regionalen Wirtschaft fort. Zu diesem Ergebnis kommt die IHK in ihrem aktuellen Konjunkturbericht. Zusätzliche Sorgen bereiten viele Unternehmen der neue Konflikt im Nahen Osten, erläutert IHK-Konjunkturexperte Danny Bieräugel. IHK-Hauptgeschäftsführer Prof. Dr. Thomas Brockmeier betont das Risiko steigender Arbeitskosten, das bei den Rückmeldungen der Unternehmen einen historischen Höchstwert erreicht. Eine Begrenzung des Anstiegs der Arbeitskosten sei daher dringend erforderlich. Neben der Entwicklung der Löhne wirkten vor allem steigende Lohnnebenkosten als Kostentreiber. Hier habe die Politik konkrete Einflussmöglichkeiten. Auch in Zeitz haben die Programme der Städtebauförderung bereits zahlreiche Sanierungen und Instandhaltungsmaßnahmen ermöglicht. Und deshalb beteiligt sich die Stadt auch in diesem Jahr am bundesweiten Aktionstag, jedoch erst einen Tag später am Sonntag, den 10. Mai. An diesem Tag lädt das Sachgebiet Stadtentwicklung und Stadtsanierung der Stadt Zeitz in der Zeit von 10 bis 14 Uhr zum Tag der Städtebauförderung in den Rathaus, Innenhof sowie den Rathausgarten ein. Zudem haben Gäste die Möglichkeit, bei einer Turmbegehung des Rathausturms die Stadt aus einer neuen Perspektive zu betrachten und können dabei einen besonderen Blick über die Innenstadt genießen. Die Turmbegehungen finden um 11 Uhr und um 13 Uhr statt. Wer daran teilnehmen möchte, sollte sich rechtzeitig am Treffpunkt im Rathausgarten einfinden. Soweit die aktuellen Nachrichten. Jetzt geht es weiter im Programm von BLK-TV, Ihrem lokalen Fernsehsender aus dem Burgenlandkreis.
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0: Hallo liebe Zuschauer und herzlich willkommen zur aktuellen Sendung am Freitag hier bei Ihrem BLK-TV. Deutschlandweit feierten Innungsbäcker am 5. Mai den Tag des deutschen Brotes. An diesem Tag wird das Kulturgut Brot und dessen Vielfalt besonders hervorgehoben. Das Brot erfreut sich nach wie vor einer großen Beliebtheit. Wir waren zu diesem Thema mal bei Bäckermeister Jens Leder in Welitz vor Ort.
2: Es war ungewöhnlich still in der Bäckerei. Und das hatte seinen Grund, denn am Montag ist hier Ruhetag. Und so hatte der Inhaber der Traditionsbäckerei Hanke, Jens Leder, für ein Interview für uns Zeit. Ja, wie hat sich das Verhalten der Menschen in puncto Brot verändert? Hat sich überhaupt was verändert oder sieht man es nur regional, muss man es regional gesehen betrachten, Herr Leder?
3: Also bei uns hier in der Bäckerei hat sich nicht wirklich viel verändert. Wir haben ein paar Sorten dazugenommen an Brot, um selber zu schauen, wollen die Leute was anderes, um es einfach mal auszuprobieren. Aber so im Großen und Ganzen ist das klassische Mischbrot das, was am meisten läuft. Dann haben wir noch ein Urkornbrot, da sind so ein paar Körner drin und ein Dinkelmehl, Kastanienmehl, so eine Mischung ist das. Und jetzt fünf Wochen haben wir jetzt ein Buchweizen-Dinkelmehl, das läuft sehr gut an. Das gibt es dann immer einmal die Woche, aber mehr schaffen wir am Ende auch gar nicht. Das ist für uns ausreichend. Ja.
2: Sie sagen, mehr schaffen wir nicht. Wie viele Mitarbeiter haben Sie denn?
3: Wir haben 8 Mitarbeiter, ja, und die haben alle Hände voll zu tun.
2: Ich meine, wenn wir hier vorbeifahren, da sieht man, es ist immer voll und die Leute sind begeistert, gerade mit den Brötchen und etc. Sie haben das Alte auch so ein bisschen übernommen und vielleicht auch in der ländlichen Region merkt man es, dass die Menschen doch dieses Alteingesessene doch sehr lieben, oder?
3: Wir haben also fast alles übernommen. Also ich habe von meinem Vorgänger habe ich eigentlich alle Rezepte übernommen. Wir haben ein bisschen was Neues dazu genommen. Oh, wir probieren es. Manches nehmen die Leute an, manches nehmen sie nicht an. Aber vieles ist eigentlich sogar noch vom Vater, von meinem Vorgänger. Das sind halt althergenommene Rezepte. Die sind da und die Leute möchten das und das machen wir halt. Ja. Und das läuft gut.

0: Das hört man ja heutzutage gerne, es läuft gut. Wir haben heute das Thema Brot, das ist klar, aber wenn ich mich so umschaue, Bäckerei hat natürlich auch die Plätzchen und die sind ja auch immer schon über viele Jahre ganz beliebt und das ist auch so geblieben, ne?
1: Ja, das ist alles so geblieben. Die Rezepte sind geblieben. Wie gesagt, wir haben da ein, zwei neue Sorten dazugenommen. Ja, und das läuft.
0: Super. Nochmal auf das Brot zurückzukommen und auf die Tendenz, was man jetzt hier isst, Mischbrot, Toastbrot oder was. So, da hat sich nicht großartig hier in der Region, wir bleiben aber bei uns hier in der Region, was verändert das vom Essverhalten? Nee, ne?
1: Also bei uns nicht. Also kann ich jetzt nicht sagen. Das ist so geblieben. Es schwankt vielleicht, manchmal kaufen sie dann doch ein bisschen mehr Körnerbrot oder so, aber es ist im Großen und Ganzen ist es so geblieben.
0: Auch wenn der Wandel der Gesellschaft weiter voranschreitet und die drei Hauptmahlzeiten am heimischen Tisch längst durch viele kleine Snacks zwischendurch ersetzt worden sind, erfreut sich das Brot nach wie vor einer großen Beliebtheit. Wie sieht's denn jetzt, wir wollen sich ins Negative jetzt abdriften, wirtschaftlich gesehen im Allgemeinen im Bäckerhandwerk aus?
1: Also jetzt auf uns bezogen erstmal, also bei uns läuft es gut, die Leute kaufen das, wir bieten eine gute Qualität, wir haben angemessene, humane Preise, nicht so überzogen wie manch andere Bäcker vielleicht. Ja, bei anderen ist es halt, wer jetzt viele Filialen hat zum Beispiel, der hat viele Kosten, der hat Fahrer, der hat Autos, der hat ganz viele Filialmieten, das muss halt alles eingewirtschaftet werden. Haben wir zum Glück nicht, die Leute kommen zu uns, deswegen kann ich die Preise ein bisschen, ich sag jetzt für mich persönlich, normal halten und ja, von daher. Ja. Sehe ich es jetzt nicht ganz so schlimm, wie es immer von der Presse gemacht wird. Muss ich so sagen, ja?
0: Nein, ehrlich wird am längsten, das ist schon
1: Es ist so, ja.
0: super. Gut, wir wollen Sie nicht länger aufhalten. Es ist Ihr freier Tag und
1: Ja.
0: gerade, wann geht es eigentlich früh immer los sonst?
1: Ich fange halb eins an.
0: Okay, da gehen manche noch gar nicht ins
1: Das ist
0: Bett.
1: richtig, ja.
0: Nee, wir wollen Sie nicht länger aufhalten. Wir bedanken uns für das Gespräch. Schauen mal kurz noch mal so in die Backstube, dass die Leute mal
1: Ja,
0: sehen, wie
1: klar.
0: groß Ihre Backstube überhaupt ist. Und bis irgendwann mal.
1: Gut, ja.
0: Dankeschön.
1: Danke, tschüss.
0: Mit etwa 9000 Meisterbetrieben und etwa 230.000 Mitarbeitern zählt das deutsche Bäckerhandwerk zu den wichtigsten Wirtschaftsfaktoren Deutschlands. Übrigens, der Weltbrottag findet jährlich am 16. Oktober statt und feiert Brot als eines der wichtigsten und traditionsreichsten Grundnahrungsmittel weltweit.
2: Ebenfalls am 5. Mai war der internationale Hebammentag. Aus diesem Anlass hatte das SRH-Klinikum in Naumburg für alle, die sich über die Geburtshilfe informieren wollten, am Dienstagnachmittag die Türen geöffnet.
3: Im SRH-Klinikum Naumburg drehte sich am Dienstag alles rund um das Thema Geburt. Anlass war der internationale Hebammentag. Interessierte, vor allem werdende Eltern, konnten sich beim Tag der offenen Tür einen Einblick in die Arbeit der Hebammen und die Abläufe rund um die Geburt verschaffen. Das SRH-Klinikum ist die einzige Geburtsklinik im Burgenlandkreis und verfügt über moderne Kreissäle sowie ein erfahrenes Team aus Hebammen und Gynäkologen. Schon vor der Geburt haben Schwangere und ihre Partner die Möglichkeit, sich in Hebammenpraxen, bei Informationsabenden oder in der Familienbildungsstätte auf die Geburt vorzubereiten. Der internationale Hebammentag soll dabei vor allem auf die wichtige Arbeit der Hebammen aufmerksam machen. Denn sie begleiten Familien nicht nur während der Geburt, sondern oft schon viele Monate davor und auch danach.
4: Ja, ich glaube einfach, es ist ein besonderer Beruf und ein sehr intimer Beruf und wir sind viel für die Familien da. Wir sind für Familien da, wenn kein anderer da ist. Und ja, ich glaube einfach, so ein bisschen zu ehren der Hebammen, auch um den Beruf immer mal wieder so in Erinnerung zu bringen. Ich glaube, dafür ist der Tag ganz gut.
3: Der Aktionstag richtet sich deshalb nicht nur an Frauen. Auch werdende Väter, Angehörige und Interessierte nutzen die Gelegenheit, Fragen zu stellen und die Räumlichkeiten kennenzulernen.
4: Genau, also wir machen das schon viele Jahre, dass wir unsere Türen öffnen für Interessierte, für werdende Eltern oder einfach Familien mit Kinderwunsch oder auch für Familien, die schon bei uns geboren haben. Und ja, einfach um in den Austausch zu kommen. Viele Familien nutzen aber auch die Möglichkeit, um einfach mal zu schauen, wie sieht so ein Kreißsaal aus. Viele haben doch noch so ein bisschen eine andere Vorstellung, wie es im Kreißsaal aussieht, ja, eher sehr steril und vielleicht noch hochgefliest. Und ja, da nutzen wir einfach die Möglichkeit, damit mal sozusagen hinter die Kulissen geguckt werden darf. Und ja, wir haben viel vorbereitet und freuen uns auf die Familien und ja, nutzen das sozusagen.
3: Bei Führungen durch den Kreißsaal und die Wochenstation konnten sich die Besucher selbst ein Bild machen. Die Räume wirken modern, freundlich und bewusst wohnlich gestaltet. Eine angenehme Atmosphäre soll den werdenden Eltern Sicherheit und Ruhe geben.
4: Also wir versuchen ja durch die Gestaltung unseres Kreißsaals, wir haben uns da auch ein bisschen mit eingebracht, ja, es sehr gemütlich zu machen, dass die Familien sich wohlfühlen, dass man so ein bisschen das Gefühl, ich bin zu Hause. Ja, weil je entspannter ich bin, desto mehr kann ich mich auf die Geburt einlassen, desto besser schreitet sie voran. Und ja, man soll sich einfach wohlfühlen. Das heißt, wir haben dann auch immer ein Schild an der Tür hängen, dass jeder, der vorbeiläuft, weiß, alles klar, hier wird gerade ein nächstes Wunder geboren. Und wir sind natürlich aber auch ausgestattet. Wir haben alles das, was für den Notfall benötigt wird, natürlich da. Aber das bleibt versteckt.
3: Während des Informationstags wurde außerdem deutlich, wie vielseitig die Arbeit einer Hebamme eigentlich ist. Denn viele Besucher verwechseln den Beruf noch immer mit dem einer Krankenschwester. Hebammen sind jedoch speziell für die Betreuung von Schwangerschaft, Geburt und Wochenbett ausgebildet. Sie begleiten werdende Mütter eigenständig, beraten Familien und betreuen Geburten oft über viele Stunden hinweg persönlich. Krankenschwestern übernehmen dagegen vor allem die allgemeine pflegerische Versorgung auf den Stationen.
4: Ich bin in den Genuss gekommen, dass ich beide Ausbildungen habe. Das heißt, ich habe als erstes Krankenschwester gelernt, habe das auch ein paar Jahre gemacht. Auf der Geriatrie, also auf der ganz anderen Seite. Und ja, habe dann nach der Geburt von meinem zweiten Kind gedacht, es lässt dich nicht los und du probierst es. Und habe dann nochmal eine neue Ausbildung begonnen, genau. Und mittlerweile ist es tatsächlich sogar ein Studiengang. Das heißt also, du brauchst dafür ein Abitur oder eine abgeschlossene medizinische Ausbildung, um überhaupt ja, studieren zu dürfen. Und wenn ich es vergleiche, Krankenschwester, Hebamme, es geht halt mehr wirklich um die Frau bei der Ausbildung der Hebamme. Und es ist auch fachlich sehr fordernd, muss ich sagen. Also es war schon nochmal sportlich.
3: Hebammen begleiten Familien dabei oft weit über die Geburt hinaus. Sie stehen werdenden Müttern bereits während der Schwangerschaft beratend zur Seite und unterstützen Familien auch nach der Geburt, etwa bei der Rückbildung oder während der Nachsorge zu Hause.
4: Genau, also es ist ja ganz wichtig, dass die Frauen auch wissen, dass sie ja einen Anspruch auf Hebammenhilfe haben. Das heißt, es geht ja nicht nur um das Thema Geburt, sondern auch vor der Geburt und auch das große Thema Wochenbett, also nach der Geburt. Das heißt, da ist es natürlich gut, dass die Frauen sich frühzeitig mittlerweile schon mit positiven Schwangerschaftstests eigentlich ja auf die Suche begeben, welche Hebamme passt zu mir und was ja habe ich für Möglichkeiten, Geburtsvorbereitungskurs, Yoga, ja, das volle Programm und dann natürlich Thema Geburt. Das ist dann, sind dann wir hier im Kreißsaal. Ja, wir arbeiten als Beleghebammen. Das heißt, wir sind freiberuflich unterwegs und wenn wir nicht hier sind, dann sind wir sozusagen über Land und besuchen unsere Frauen zu Hause. Und ja, das macht natürlich Sinn, dass die Frauen da frühzeitig einfach auf die Suche gehen, weil wir haben leider einen Hebammenmangel und nicht jede Frau kommt dann in den Genuss, die Hebammen auch zu Hause zu haben.
3: Für viele Familien entsteht dadurch ein enges Vertrauensverhältnis. Schließlich begleiten Hebammen einen der wichtigsten Momente im Leben immer wieder aufs Neue.
4: Ja, also das muss ich jetzt tatsächlich hochrechnen. Also es sind so im Jahr, also ganz genau kann ich es nicht sagen, im Jahr sind es so circa 60 bis 70. Und ich bin jetzt hier knapp 10 Jahre. Mit der Ausbildung sind so 800 Kinder, würde ich sagen.
3: Mit dem Tag der offenen Tür wollte das SRH-Klinikum Naumburg vor allem eines zeigen. Werdende Eltern sind hier rund um Schwangerschaft und Geburt gut aufgehoben.
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1: Viele kennen die Landesschule Pforta nur als Bildungseinrichtung. Aber man kann dort auch die Natur in Verbindung mit den historischen Gebäuden genießen. Die liebevoll gepflegten Anlagen erhielten in dieser Woche eine große Auszeichnung. Die Gärten des Klosters und der Landesschule Pforta wurden in die Landesinitiative Gartenträume – Historische Parks in Sachsen-Anhalt aufgenommen.
2: Das Netzwerk Gartenträume vereint 53 historische Parks, botanische Anlagen und Gärten in Sachsen-Anhalt. Am Mittwoch ist nun der 54. hinzugekommen. Stefanie Pötzsch, Staatssekretärin für Tourismus des Landes Sachsen-Anhalt, hat die Gärten des Klosters und der Landesschule Pforta in der Landesinitiative Gartenträume, historische Parks in Sachsen-Anhalt, willkommen geheißen. Sie übergab Katrin Volkmann, Rektorin der Landesschule Pforta, und Arndt Gerber, Prokurator der Stiftung Schulpforta, das Gartenträume-Schild. Die Aufnahme in das Netzwerk hat für den Standort große Bedeutung.
3: Also wir haben jetzt schon bemerkt, oder es ist uns jetzt bewusst geworden, dass es ein wirklich starkes Netzwerk ist. Es sind die großen Gärten dabei, die natürlich auch überregional viel Aufmerksamkeit haben. Wörlitzer Park zum Beispiel. Aber auch in der unmittelbaren Region Gärten. Und wir kommen damit in ein Netzwerk, das einfach eine große Aufmerksamkeit hat unter einer bestimmten Klientel, unter einer bestimmten Gruppe von Leuten oder Menschen, die in der Region hier unterwegs sind. Und wir sind einfach ein Teil davon und werden natürlich dort auch mit kommuniziert, mit unseren Angeboten, aber eben auch mit dem Standort Landesschule, eigentlich mit beidem.
4: Hilft das auch bei der Pflege und der Erhaltung des Gartens?
3: Naja, zunächst setzt es uns erstmal in eine ganz, ganz gute Verantwortung, unsere Gärten zu entwickeln, zu pflegen auch. Das ist nicht so selbstverständlich. Unser Kräutergarten wird von Ehrenamtlichen gepflegt. Das sind 7 Damen, die einmal in der Woche hierher kommen und wirklich ehrenamtlich sich um diese Beete kümmern. Der Obstgarten, der jetzt schon entstanden ist oder schon 10 Jahre alt ist oder etwas mehr als 10 Jahre, der muss auch erhalten und gepflegt werden. Und wenn wir jetzt Menschen hierher holen, dann erst recht. Aber wir denken eben auch oder wir wissen, dass wir viel inhaltlichen Input bekommen werden, dass wir uns mit den anderen Partnern auch austauschen können über die Themen, die halt einen Garten ausmachen.
2: Dr. Hermann Onko Eikens, Vorstandsvorsitzender des Gartenträumevereins, freute sich darüber, dass die große Gartenvielfalt in Schulpforte mit der Aufnahme in die Gartenträume die verdiente Aufmerksamkeit erhält. Ob der malerische Schulpark, die verwunschenen Lehrergärten, der duftende Kräutergarten oder der zukünftige Meistergarten von Pforte. Die Gärten, die Gebäude und die Geschichte dieses einmaligen Ortes verbinden sich zu einem höchst attraktiven Erlebnis.
3: Ja, wir haben offen gesagt schon vor 3 Jahren die Anfrage bekommen, ob wir ein Teil der Gartenträume werden wollen. Die Stiftung Schulpforta und die Landesschule. Und wir waren damals einfach noch nicht so weit. Wir hatten einfach noch nicht das in der Hand, womit man wirklich bei diesem großen Netzwerk auch repräsentativ auch Mitglied sein kann. Und im letzten Jahr sind wir dann nochmal angefragt worden und haben an diesem Evaluierungsprozess teilgenommen. Das Wirtschaftsministerium, das Bildungsministerium waren bei uns und haben eben einfach geschaut, ist dieser Standort Landesschule heute, Kloster früher, ein würdiger Ort, Teil der Gartenträume zu sein.
2: Neben den Besuchern wird das Gelände auch von den Lehrern und Schülern der Landesschule Pforta genutzt, die sich im Zentrum befindet. Für sie ist es nicht nur Erholungsort, sondern auch Klassenzimmer und Schulhof.
4: Frau Volkmann, Rektorin der Landesschule Pforta, heute große Auszeichnung. Der Garten ist mit in die Gartenträume Sachsen-Anhalt aufgenommen worden. Wie wichtig ist denn das für die Landesschule?
5: Das ist ziemlich wichtig für die Landesschule, weil mit jedem Touristen mehr, der zu uns kommt, wir natürlich attraktiver auch sind und sich das Wort über die Landesschule verbreitet, sich mehr junge Menschen für uns interessieren und damit unser Fortbestand auch gesichert ist. Das ist also toll.
4: Sie haben es vorhin in Ihrem kurzen Grußwort schon gesagt, dass die Schüler auch selbst mit Hand anlegen und sehr froh sind über diesen Garten. Wie sieht denn das aus so im Schulbetrieb?
5: Ja, jetzt sieht man es gerade nicht, weil es ist gerade Unterricht. Das bedeutet, dass alles, was Außenanlage ist, für die Schüler auch Erholungsort ist. Das bedeutet jetzt nicht Hand anlegen, aber es ist für die Schüler auch wichtig, als Gegengewicht zu den ganzen Dingen, die akademisch sind, dann auch mal ein bisschen in der Erde zu wühlen und den Schulgarten zu pflegen oder die Fensterrose oder all die Dinge, die da zur Verfügung stehen. Ja. Also das machen die in ihrer freien Zeit, machen das in den Freistunden zwischendurch. Also da gibt es keine festen Zeiten dafür. Ja.
4: Also kann ich mir das so vorstellen, dass Schüler auch hier, wenn das Wetter passt, mit ihren Büchern im Garten sitzen und dort lernen?
5: Das können Sie sich genauso vorstellen. Es gibt dann auch so Biertischgarnituren, die hier stehen, wenn es richtig warm ist. Und wie gesagt, dann gehen wir unter den Baum und machen da Unterricht. Also findet statt. Hier oder eben auch unter der Platane, jetzt nicht mehr darunter, weil das dürfen wir ja nicht mehr, aber im großen Park, ja, nach Möglichkeit schon. Beim Schulfest, wenn wir draußen feiern, ja, da wird auch an Dingen gearbeitet werden hier währenddessen. Also es findet eigentlich die ganze Zeit statt.
2: Anlaufpunkt für die meisten Besucher, bevor sie das Gelände erkunden, ist das Besucherzentrum.
3: Genau, also wir seitens der Stiftung Schulpforta, auch in Zusammenarbeit mit der Landesschule, mit dem Pförtnerbund. Wir versuchen natürlich, unsere Themen in die Öffentlichkeit zu bringen. Klostergeschichte und Schulgeschichte, diese beiden großen Schwerpunkte, die wir hier haben. Das Besucherzentrum selber ist ein Ort für Veranstaltungen, für Vorträge, für Kolloquien und so weiter. Aber es ist auch der Startpunkt für die Führungen. Hier kommt man her, wenn man eine Führung möchte.
4: Wie viele Besucher kommen denn so im Jahr im Schnitt hierher nach Klosterforta?
3: Das ist eine spannende Frage, weil wir das nicht so gut abrechnen können, da wir ja so viele offene Tore haben, dass wir gar nicht so genau wissen, wie viele Menschen sind eigentlich auf dem Gelände unterwegs. Und wir wollen das eigentlich auch nicht ändern. Wir wollen jetzt nicht die Tore verschließen, damit wir ja sogar Eintritt nehmen oder eben die Leute zählen können. Ich kann es Ihnen wirklich nicht sagen. Wir haben so etwa 5.000 bis 6.000 Menschen im Jahr, die zu Führungen zu uns kommen, die also ganz gezielt bei uns Angebote annehmen. Diese Zahl kennen wir ganz sicher.
2: Neben dem Domgarten in Naumburg und dem Schlosspark Moritzburg-Zeitz gibt es nun drei Gärten in der Landesinitiative Gartenträume im Burgenlandkreis.
1: Um das Herz geht es auch bei uns jetzt. Eine Studie hat ergeben, dass die Asklepios-Klinik in Weißenfels zu den drei besten Einrichtungen bei Herzkatheterbehandlungen in Sachsen-Anhalt gehört. Darüber haben wir mit dem Chefarzt der Kardiologie gesprochen.
4: Herr Ösejamann, wir treffen uns heute nicht im Pub, sondern diesmal an Ihrer Wirkungsstätte im Asklepios-Klinik. Krankenhaus und es gibt neue Zahlen oder Sie haben neue Zahlen aufbereitet zum Thema Herzkatheterbehandlungen. Und das sieht doch ganz gut aus, gerade für die Klinik hier.
6: Also aus meiner Sicht sehen wir wirklich sehr, sehr gut aus, was die Sterblichkeit nach einer Herzkatheteruntersuchung betrifft. Es ist ja so, und das haben wir ja schon mehrmals thematisiert, und immer, ich mache so viele Weiterbildungen, zum Beispiel im November wieder im Schumannsgarten, wo wir über das Thema Herzinfarkt und Prävention, also Verhinderung von Herzinfarkt sprechen. Und was wir da im Grunde in den letzten Jahren schon immer wieder auch besprochen haben, ist, wir haben in Sachsen-Anhalt mit die höchste Herzinfarktsterblichkeit in ganz Deutschland. Und das sind Zahlen, mit denen wir uns nicht begnügen können. Da müssen wir dran arbeiten, wir müssen besser werden, weil einfach so viele Menschen hier sterben. Und was sich zeigt ist, wir haben

hier nicht nur besonders alte Menschen, die wir hier versorgen müssen, sondern wir haben auch relativ hohen Anteil an Menschen, die sehr viele Risikofaktoren haben. Das gilt für ganz Sachsen-Anhalt, aber für die Landkreise ganz besonders. Ja? Wir haben relativ viele Raucher, wir haben relativ viele Diabetiker, wir haben ziemlich viele Leute, die adipös sind, also die zu viel Gewicht mit sich herumtragen. Und wir haben viele Leute, die ja mal wenig Sport machen, wo wir die wunderbarsten Möglichkeiten haben, um Sport zu machen. Ja? Und das führt in der Summe dazu, dass wir im Vergleich zum Beispiel zu anderen westdeutschen Bundesländern oder eben auch zu anderen ostdeutschen Bundesländern eine relativ hohe Wahrscheinlichkeit von einem Herzinfarkt haben und auch eine relativ hohe Wahrscheinlichkeit haben, an diesem Herzinfarkt zu versterben. So. Nun haben wir aber bis jetzt immer gesagt, Sachsen-Anhalt als Ganzes hat eine hohe Sterblichkeit, Punkt. Und was ich mit diesen Daten jetzt hier präsentieren möchte ist, und das sind alle Krankenhäuser in Sachsen-Anhalt zusammengefasst, das sind Daten über die Ärztekammer, wo Herzkatheter gemacht werden. Und was ich Ihnen jetzt hier für Daten aufgearbeitet habe, ist die Sterblichkeit nach einer Stent-Implantation. Ist ja nicht so, dass bei jeder Herzkatheterisierung jemand einen Stent bekommt, sondern nur Patienten, die einen Herzinfarkt haben, bekommen einen Stent und Patienten, die eine Kranzgefäßverengung haben, bekommen einen Stent. Und dann hat die Krankenkasse einfach bei jedem Patienten, der einen Stent bekommen hat, insbesondere bei den Herzinfarktpatienten, geguckt nach einem Jahr, leben die denn noch? Und haben alle 22 Krankenhäuser, die das machen, in Sachsen-Anhalt miteinander verglichen. So, und da zeigt sich ein relativ komplexes Bild. Und wir wissen immer, welches Krankenhaus wir sind. Und wenn man jetzt die Daten, die wir jetzt erhoben haben, nochmal auswertet, zeigt sich, dass wir eine Wahrscheinlichkeit haben, im Rahmen auch des Herzinfarktes nach Stentimplantation nach einem Jahr zu versterben, bei 0,63%. Das ist extrem niedrig. Und das Gute ist, das ist auch ein Befund, der sehr kongruent ist, weil wir sehen, dass über die Jahre die Qualität immer besser geworden ist. Also wir haben bei 1,23 angefangen 2019 und sind über die Jahre jetzt bei 0,63 gelandet. Also wir haben also in den letzten 5 Jahren quasi eine deutliche Zunahme der Qualität, deutlich weniger mehr Patienten, die sterben. Das spricht dafür, dass wir sehr gute Ärzte haben, die sozusagen das Problem in den Griff kriegen, sehr gute Schwestern im Herzkatheterlabor, aber auch auf der Intensivstation und auf der kardiologischen Normalstation, die Probleme sehr schnell und sehr gut erkennen können. Das ist ein Lernprozess, der da über die Jahre stattfindet. Und wir haben eine Rate, dass die Patienten bei uns nach einem Jahr versterben, von 0,63%. Und jetzt ist es so, diese Zahlen haben wir verglichen mit den anderen Krankenhäusern in Sachsen-Anhalt. Und da gibt es nur 2 Krankenhäuser in Sachsen-Anhalt, die, muss man sagen, auch deutlich weniger Katheter als wir machen. Die haben 0,6 und 0,59. Ja? Und wir sind nur minimal schlechter als die besser sind, aber das sind Krankenhäuser, die deutlich weniger behandeln insgesamt als wir. Und alle anderen Häuser in Sachsen-Anhalt haben eine zum Teil über 2-fach höhere Sterblichkeit als wir. Und dazu, das muss man sagen, gehören wahrscheinlich auch die Universitätskliniker, die Herzzentren, alles, was es hier in Sachsen-Anhalt sonst gibt. Also was ich damit sagen möchte ist, wir haben eine extrem gute Qualität und es sind 19 Krankenhäuser, die schlechter sind und 2 Krankenhäuser, die fast genauso gut sind, aber das sind Krankenhäuser, die eben halt deutlich weniger machen. Und das sind Zahlen, mit denen man sich wirklich, also da kann man stolz drauf sein, was wir immer so eine hohe Qualität hinkriegen und es schaffen, in dieser Akutsituation Herzinfarkt und bei den Patienten, die eben halt hier eine Stent-Implantation kriegen, dass wir so eine geringe Sterblichkeit haben. Und das sind eben halt Zahlen, auf die ich stolz bin. Und das schaffen wir immer und auch nur, natürlich, weil wir gutes Personal haben, aber weil wir auch sehr gute Anlagen haben. Wir haben die Anlage, werden wir jetzt noch in dem Beitrag sehen, zum Beispiel unsere Herzkatheteranlage Ende letzten Jahres ausgetauscht. Da ist das Land Sachsen-Anhalt maßgeblich mit 1 Million Euro daran beteiligt, den Herzkatheter jetzt erneuert mit einem neuen Herzkatheter. Und da sieht man die Kranzarterie noch viel besser, hat eine höhere Qualität. Und seit Ende des Jahres hier eine neue Katheteranlage gebaut, mit der wir es schaffen, dass eben halt deutlich weniger Strahlung verbraucht wird. Also die Qualität der Untersuchung steigt immens. Und was man eben halt sieht, ist, dass man hier die Koronarien jetzt viel besser dargestellt bekommt, weil es eben halt sehr groß ist. Ja? Und das ist eben halt der große Vorteil von der Anlage, dass man eben halt schön die Kranzarterien hier ganz groß dargestellt bekommt. Da kriegt man ein bisschen mehr Kontrast, ein bisschen mehr Gefühl für die Engstellen. Hier in dem Fall haben wir glücklicherweise keine Engstellen. Aber diese Anlagen führen alle dazu, dass wir eben halt im Grunde wirklich sehr gute Qualitäten erzielen. Und damit, da können wir stolz auf uns sein. Die Leute wissen, wenn ich einen Herzinfarkt habe, muss ich nach Weißenfels.

0: wissen auch die Notärzte. Das heißt, wenn einer in Naumburg sitzt oder in Zeitz sitzt und er kriegt Brustschmerzen und der Notarzt weiß, das ist ein Herzinfarkt, dann wissen die, einpacken und sofort nach Weißenfels bringen. So, dass wir es eben halt relativ schnell schaffen, diese Arterien aufzumachen. Weil das wichtigste Qualitätskriterium im Herzinfarkt ist, dass die Arterie so schnell wie möglich aufgemacht wird. Und das ist hier sichergestellt. Weil alle wissen, nach Weißenfels, und die Doktor und die Pflegekräfte und alle Mitarbeiter wissen, es muss so schnell wie möglich aufgemacht werden. Und deswegen funktioniert das hier so gut.
1: Gibt es bei den Zahlen bestimmte Altersspannen?
0: Ja, Altersspannen sind hier nicht unterstützt. Es sind alle nach Alters, unabhängig vom Alter aufgezählt worden. Alle Patienten, die hier eingeliefert werden, sozusagen, die hier einen Stent bekommen, sind hier erfasst. Wir wissen, dass die Bevölkerung im Burgenlandkreis, zum Beispiel im Vergleich zu Halle oder Magdeburg, älter ist. So, dass wir im Grunde noch viel kränkere Patienten haben, als zum Beispiel an den Unikliniken in Magdeburg oder in Halle.
2: Ich wünsche Ihnen ein entspanntes und erholsames Wochenende. Bleiben Sie gesund und tschüss.

0: Hallo, liebe Zuschauer, und herzlich willkommen bei Gesund Leben, dem Gesundheitsmagazin hier bei Ihrem BLK TV. Am 17. März beginnen die gesetzlichen Krankenkassen gemeinsam den GKV-Tag. An diesem Tag richtete sich der Fokus auf ein Thema, das aus Sicht der gesetzlich Versicherten zukunftsrelevant ist. Es geht um mehr Orientierung beim Arztbesuch und Pläne für neue Primärversorgung. Die medizinische Versorgung steht vor großen Veränderungen. Besonders in ländlich geprägten Regionen wie in Sachsen-Anhalt wird immer deutlicher, das Gesundheitssystem muss sich weiterentwickeln. Viele Menschen kennen das Problem. Wer krank ist, muss oft selbst herausfinden, welche Praxis zuständig ist und wo es überhaupt einen Termin gibt. Hausarzt, Facharzt oder Notaufnahme. Der Weg durch das System ist für viele Patientinnen und Patienten unübersichtlich.
1: Die ambulante Versorgung ist für viele Patienten einfach zu unübersichtlich geworden. Sie bahnen sich dann oft selbst durch das Gesundheitssystem. Die Folgen sind oft Zufallswege und lange Wartezeiten. Wir brauchen deshalb klare Strukturen, in denen Primärversorger die Versorgung steuern und notwendige Facharzttermine zügig vermitteln.
0: Gleichzeitig steigt der Behandlungsbedarf. Die Bevölkerung wird älter. Chronische Erkrankungen nehmen zu. In vielen Praxen fehlt schon heute Personal, während Patientinnen und Patienten häufig lange auf Termine warten. Gesetzliche Krankenkassen, allen voran die AOK Sachsen-Anhalt, sehen deshalb Reformen.

0: Reformbedarf. Sie unterstützen die Pläne der Bundesregierung, ein sogenanntes Primärversorgungssystem einzuführen. Warum ist ein Primärversorgungssystem dafür die richtige Antwort?
1: Der Behandlungsbedarf in der Bevölkerung steigt stetig, nicht aber die Kapazitäten in den Praxen. Menschen müssen deshalb lange auf Termine warten und viele gehen einfach in die Notaufnahmen, obwohl das gar nicht nötig ist. Ein Primärversorgungssystem schafft zentrale Anlaufstellen und klare Behandlungswege. Es informiert besser, entlastet das Personal und verbessert die Qualität der Versorgung. Damit wird das System insgesamt effizienter, was natürlich allen hilft.
0: Die Idee. Es soll künftig eine klare erste Anlaufstelle geben. Dort wird zunächst eingeschätzt, welche Behandlung wirklich notwendig ist und wohin der weitere Weg führt. Das soll Patientinnen und Patienten besser orientieren, Wartezeiten verkürzen und Praxen entlasten. Eine aktuelle AOK-Umfrage zeigt zudem, die Mehrheit der Sachsen-Anhalter steht hinter einer stärkeren Steuerung über den Hausarzt und wünscht sich klarere Wege im System. Zum Tag der gesetzlichen Krankenkassen machen die Krankenversicherer bundesweit auf dieses wichtige Reformvorhaben aufmerksam. Sie haben klare Forderungen an die Politik.
1: Der Bund muss den Rahmen stellen für eine verbindliche Primärversorgung mit ganz klaren Aufgaben. Dazu gehört eine medizinische Ersteinschätzung, ebenso die Unterstützung durch digitale Formate. Die Ersteinschätzung gibt Orientierung und stellt den tatsächlichen Bedarf in den Mittelpunkt. Außerdem muss medizinisches Fachpersonal stärker eingebunden werden als bisher. Es sollte auch mehr Aufgaben übernehmen können. Das entlastet dann die Ärzte und verkürzt die Wege für unsere Patienten.
0: Besonders gut vorbereitet ist Sachsen-Anhalt. Hier läuft seit über 20 Jahren die hausarztzentrierte Versorgung. Ein Erfolgsmodell, an dem heute rund 800.000 Menschen teilnehmen und 95% der Hausärzte beteiligt sind. Damit gehört Sachsen-Anhalt bundesweit zu den Regionen mit der höchsten Teilnahmequote im Hausarztmodell.
1: Hier in Sachsen-Anhalt mit der hausarztzentrierten Versorgung seit vielen Jahren ein funktionierendes Modell, welches bereits viele Menschen erfolgreich nutzen. Dieses Modell, in dem der Hausarzt die Behandlung koordiniert, ist aus unserer Sicht ein sehr guter Grundstein für die Weiterentwicklung zu einem modernen Primärversorgungssystem.
0: Für die gesetzlichen Krankenkassen ist klar, ein modernes Primärversorgungssystem kann genau an diese Erfolgsgeschichte anknüpfen. Mit klaren Strukturen, besserer Orientierung und einer Versorgung, die sich am tatsächlichen Bedarf der Menschen im Land ausrichtet. Jetzt geht es darum, die guten Erfahrungen aus Sachsen-Anhalt zu nutzen und ein modernes Primärversorgungssystem zu entwickeln. Der Weg zur richtigen Behandlung zur richtigen Zeit. Für Patientinnen und Patienten im Land wäre das ein echter Fortschritt. Die Zahl der Menschen mit Demenz steigt, auch hierzulande. Immer mehr Familien stehen vor der Herausforderung, einen Angehörigen zu begleiten, der nach und nach Erinnerungen, Orientierung und Selbstständigkeit verliert. Auf einer Pressekonferenz gab die Barmer Krankenkasse zu diesem Themenkomplex neue Zahlen bekannt.
2: Seit Jahren steigt die Zahl der Menschen mit Demenz in Sachsen-Anhalt und mit ihr die Zahl der Krankenhausaufenthalte. Das zeigt der aktuelle Krankenhausreport der Barmer, der am Mittwochvormittag im Rahmen einer Pressekonferenz vorgestellt wurde. Zwar handelt es sich hierbei um einen Faktor, der die gesamte Gesellschaft betrifft und nicht nur den Pflegebereich und die Krankenhäuser. Dennoch möchte man erreichen, dass beide Sektoren auf diese Entwicklung vorbereitet sind, unter anderem durch entsprechende Schulung des Personals für den Umgang mit demenzkranken Patienten und demenzsensible Konzepte in den Einrichtungen. Als Grundlage dient die Demenzstrategie des Landes Sachsen-Anhalt, die sich nicht nur auf den medizinischen und pflegerischen Aspekt beschränkt, sondern auch betrachtet, welche Schwierigkeiten eine Demenzerkrankung vor allem im Alltag der Betroffenen darstellt und wie ihre Angehörigen sich dabei am besten unterstützen können. In Bezug auf Krankenhausaufenthalt.
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0: Auch in diesem

0: Diesem Jahr hatte das Gesundheitsamt des Burgenlandkreises einen Tag der offenen Tür veranstaltet. Das diesjährige Motto lautete Vielfalt für Gesundheit. Wir haben uns mit der Kamera mal umgesehen. Informationsstände und Fachvorträge unter anderem zu Vorsorgevollmacht, Patientenverfügung und Betreuungsverfügung. Aber auch die Kinder sollten nicht zu kurz kommen. So gab es zum Beispiel ein Teddy-Krankenhaus, in dem das mitgebrachte Kuscheltier verarztet werden konnte. Ja, und in ein paar Monaten beginnt sie wieder, die Badesaison. Natürlich nicht nur in den Bädern, sondern auch die Badeseen sind da ganz beliebt. Viele möchten verständlicherweise wissen, wie es um die Qualität der Seen bestellt ist. Dazu konnte uns hier Luise Lange Auskunft geben.
1: Wir haben jetzt gerade entdeckt, hier ist eine Badegewässerkarte. Und ich habe es vorhin schon mitgekriegt, sie haben gesagt, man kann diesen QR-Code scannen und sieht dann gleich, welche Qualität das Badegewässer hier in der Nähe oder vielleicht auch weiter weg hat. Das ist eine Aufgabe vom Gesundheitsamt.
2: Genau. Die Badegewässerkarte in Sachsen-Anhalt, das gibt es schon länger. Jetzt haben wir das Ganze auch digital erfasst. Vorher wurde immer jährlich eine Karte ausgedruckt, aber Digitalisierung schreitet überall fort. Das ist das Schöne. Bevor man sich den Weg macht und zu unserem Mondsee fährt, kann man online schauen, auch gerne über Google, Badegewässerkarte Sachsen-Anhalt, und schauen, wie ist aktuell die Qualität. Es findet natürlich auch ein Eintrag statt durch Enten oder andere Tiere, die natürlich zu Verunreinigung führen können. Und im Laufe dann der Badesaison durch steigende Temperaturen es zu Werten kommen kann, die gesundheitlich bedenklich sind. Das ist Aufgabe vom Gesundheitsamt, dies regelmäßig in festgelegten Abständen zu überwachen. Und diese Befunde kann man auch online einsehen. Im schlimmsten Fall würden wir halt auch das Badegewässer sperren. Dass dann zum Beispiel durch das Schwimmen das Wasser ins Ohr kommt und auch zu Mittelohrentzündung führen kann. Nicht nur bei Kindern, auch bei dem Erwachsenen.
1: Und jetzt die entscheidende Frage, wie sieht es denn aus mit unseren Badegewässern hier in der Gegend?
2: Wir haben eine super Badegewässerqualität. Die Einstufung kann man auch online sehen. Die wird über mehrere Jahre erfasst, bis es zu dieser Einstufung dann kommt und dann auch jährlich aktualisiert. Und der Mondsee hat eine super Qualität.
0: Alle Sachgebiete des Gesundheitsamtes haben sich an diesem Tag der Öffentlichkeit vorgestellt. Den Besuchern stellte sich eine ganz wichtige Frage. Für was ist ein Gesundheitsamt denn überhaupt alles zuständig?
3: Also wir haben ja im Gesundheitsamt ganz viele Fachbereiche und ganz viele Professionen, die hier tätig sind. Also von Ärzten über Psychologen, Sozialarbeiter, Zahnärztin, zahnärztliche Schwestern, Kinderärztbereich und natürlich auch viele im Infektionsschutz Tätige, für Prävention Tätige. Also ein ganz breites Spektrum, unsere Betreuungsbehörde nicht zu vergessen, die ihre Aufgabenbereiche hier mal vorstellen. Dass wir das mal zeigen der Bevölkerung. Also das heißt, sie können sich hier an verschiedenen Ständen informieren, wie wir arbeiten, was wir arbeiten. Das hier unten ist zum Beispiel der Kinder- und Jugendärztliche Dienst, der zeigt, was für Schuleingangsuntersuchungen notwendig ist, Sehtest, Hörtest und auch Schulvorsorgeuntersuchungen, Impfberatungen, die wir alle im Kinder- und Jugendärztlichen Bereich bei den Schulanfängern, Kindern der Schule anbieten und beziehungsweise leisten. Dann den Bereich der Sprachförderung für unsere Logopädin, die sprachauffälligen Kinder noch mal testen kann, Eltern, Kitas berät, dann den Bereich der Kinder- und Jugendzahnärzte, die in den Kindergärten unterwegs sind und Schulen und auch den zahnärztlichen Befund erheben für die Kinder und natürlich auch entsprechende Anleitungen zum Zähneputzen mitgeben. Dann den großen Bereich der amtsärztlichen Untersuchungen, Aufklärung über übertragbare Krankheiten, sexuell übertragbare Krankheiten und andere Erkrankungen, Gutachten, die wir leisten. Der sozialpsychiatrische Dienst, der bei psychischen Problemen Ansprechpartner ist und wir auch sozusagen die Betroffenen in ihren Haushalten, in ihrem häuslichen Bereich besuchen können und dann auch hier Ansprechpartner haben. Dann den Bereich der Prävention, die hier ganz vorne gleich stehen. Die Aufklärung, Ernährungsberatung machen, Eltern aufklären, Kindergärtnerinnen und auch sozusagen Einzelfälle. Da eine Aufklärung für die gesunde Ernährung machen oder bei Erkrankungen auch beraten, Bewegungsförderung. Dann den ganzen Bereich Infektionsschutz, seit Corona sicherlich bei vielen ein Begriff. Also die sonst alles meldepflichtige Erkrankungen, die im Infektionsschutzgesetz verankert sind, gemeldet werden und auch vorsorgliche Hygieneberatungen in den Einrichtungen vornehmen und alle meldepflichtigen Erkrankungen eben bearbeiten.
1: Wenn ich das so höre, das ist ja ein riesengroßer Bereich. Wie viele Mitarbeiter haben Sie denn dann?
3: Wir sind jetzt in der glücklichen Lage, dass wir so über 60 Mitarbeiter, irgendwie 60 Mitarbeiter haben. Wir haben ja in Naumburg unseren Hauptstandort und in Weißenfels und in Zeitz Außenstellen, die besonders die Bereiche treffen, die auch viel im Außendienst tätig sind, also Kinder- und Jugendärztlicher Dienst, sozialpsychiatrischer Dienst und auch Hygienemitarbeiter.
1: Dieser Tag des Gesundheitsamtes, den Sie jetzt hier veranstalten, ist das der einzige Tag, sage ich mal so, wo ich mal die Mitarbeiter des Gesundheitsamtes in der Öffentlichkeit sehen kann, sage ich jetzt mal. Wenn ich jetzt nicht unbedingt ein Anliegen habe und zum Gesundheitsamt muss, wo ich mal erfahre, was das Gesundheitsamt alles macht, oder machen Sie auch mal, ich sag mal, in Schulen oder irgendwo eine Vorstellung, was das Gesundheitsamt denn alles für Aufgaben hat?
3: Also das ist heute der Tag, wo wir uns so der Öffentlichkeit präsentieren und ich mich auch bei den Mitarbeitern bedanke für die sehr gute Tätigkeit, die sie leisten. Wir haben natürlich Kontakte bei speziellen Fragen, regelmäßige zum Beispiel im Infektionsschutz, in der Gesundheitsaufsicht, regelmäßige Begehungen von medizinischen Einrichtungen für alle, die am Menschen tätig sind. Da haben sie dann Kontakt, falls jemand eine meldepflichtige Erkrankung hat, dann bekommt er auch einen Anruf vom Gesundheitsamt eventuell. Ansonsten Eltern, die natürlich schulpflichtige Kinder haben, die in die Schule müssen und zur Schuleingangsuntersuchung kommen. Die haben Kontakt mit dem zahnärztlichen Dienst. Also das sind schon spezielle Gruppen, sonst arbeiten wir eben so mehr im Ruhigen, nicht so im offensichtlichen Bereich für alle. Aber es gibt ganz viele Kontakte, die sie mit uns haben. Jeder, der einen Gesundheitsausweis zum Beispiel braucht, um mit Lebensmitteln arbeiten zu dürfen, der wendet sich an uns oder muss sich auch an uns wenden, um diesen zu erhalten. Also es bestehen schon im täglichen Leben viele Kontakte und natürlich können Sie auch jederzeit anrufen, nachfragen bei speziellen Fragen, wo wir Ihnen dann sagen, welches Fachgebiet das bearbeitet bzw. wo Sie sich hinwenden können.
0: Die Gesundheitsämter sind eine zentrale Säule für den Schutz der Gesundheit der Bevölkerung. Laut dem Robert-Koch-Institut gibt es in Deutschland rund 380 Gesundheitsämter. Um deren wichtigen Aufgaben zu würdigen und stärker in den Fokus der Bevölkerung zu rücken, ruft das RKI seit 2019 den 19. März als Tag des Gesundheitsamtes aus. Der Burgenlandkreis beteiligt sich seit 2023 an der Aktion. Die Kleiderkammern des Deutschen Roten Kreuzes versorgen Menschen mit gut erhaltener Kleidung und Alltagsartikeln auf Spendenbasis. Sie leisten damit einen wichtigen Beitrag zur sozialen Teilhabe, zur nachhaltigen Weiterverwendung von Textilien und zur unmittelbaren Unterstützung vor Ort. In Bad Kösen wurde im März eine weitere eröffnet.
4: Der Kreisverband Naumburg-Nebra des Deutschen Roten Kreuzes eröffnete am Dienstag eine neue Kleiderkammer in Bad Kösen. Im ehemaligen Rathaus Bad Kösen in der Lindenstraße können Bedürftige künftig immer dienstags von 9 Uhr bis 13 Uhr nach passender Kleidung suchen. Der Ortsbürgermeister Holger Fritzsche freut sich über dieses neue Angebot und hofft, dass das Angebot von den Bad Kösenern angenommen wird.
5: Wir müssen das jetzt ausloten, inwieweit das von den Bürgern angenommen wird. Ich sage mal, die Preise, wir wissen ja selbst, es verteuert sich ja alles, das ganze Leben verteuert sich. Und das ist, ich denke schon, dass der Bedarf da ist, weil den Leuten fehlt schon ein Stück weit das Geld in den Taschen. Und wir müssen jetzt gucken, wie die Sache angenommen wird. Und ich bin da optimistisch, ja. Und wenn man das in Eckersberger sieht, man kann ja das vergleichen. Eckersberger ist vielleicht einen Zacken kleiner wie Bad Gösen, aber den ihren Kleiderkammer da oben funktioniert und die wird gut angenommen. Also sehe ich eine positive Zukunft auch hier in Bad Gösen.
4: Die Kleiderkammer wird wieder von Bewohnerinnen und Bewohnern sowie Mitarbeitern des soziotherapeutischen Zentrums Eckersberger betrieben. Sie leisten damit einen wichtigen Beitrag zur sozialen Teilhabe, zur nachhaltigen Weiterverwendung von Textilien und zur unmittelbaren Unterstützung vor Ort.
1: Frau Papst, Kleiderkammer in Bad Gösen. Was für Kleidung finden denn die Bedürftigen, sage ich jetzt mal, aus Bad Gösen, die hierher kommen und sich was aussuchen wollen? Was finden Sie denn hier?
6: Also wir haben Kinderkleidung, wir haben Erwachsene für Damen und Herren, auch sortiert, nicht ganz nach Größen, aber jedenfalls nach Dame, Herren und Kinder. Wir haben Gardinen da, wir haben Bettwäsche da und wir haben auch Handtücher da, also alles so diese ganz normalen Waren, die Sie überall finden, auch so Kleinigkeiten wie Spielzeug für die Kinder oder ein paar Rucksäcke, Schuhe, das ist so das ganze Repertoire.
1: Wer darf sich denn hier Kleidung abholen?
6: Also es darf jeder kommen, der denkt, dass er einen Bedarf hat, aber ansonsten sind jede Person sind herzlich willkommen. Da geht es ja vor allen Dingen um den Austausch mit unseren Bewohnern und ins Gespräch zu gehen, sodass eine Teilhabe auch möglich ist.
1: Wenn ich das gerade sehe, hier sind ja auch viele Kinderschuhe. Es ist ja immer so, die Kinder wachsen ziemlich schnell und die Eltern wissen dann nicht, wohin mit den ausgewachsenen Schuhen. Wer darf denn alles Kleidung hier abgeben oder nehmen Sie überhaupt welche an?
6: Also im Moment muss ich da ein bisschen zurückhaltend reagieren, weil wir ganz viele Sachen haben, die bei uns noch gestapelt sind. Im Moment ist dieser Markt in Deutschland eingebrochen und auch diese Firma, die dann im Endeffekt alles das, was wir nicht verwerten können, abholt, in Schwierigkeiten geraten sind, diese Sachen abzuholen. Deswegen haben wir auch in und um Naumburg diese Kleiderkammer-Container etwas reduziert, weil wir so viele Ware haben, mit dem kommen wir gar nicht zurecht. Aber ansonsten kann man das gern bei uns abgeben. Das ist mir lieber als in den Containern, wo ganz viel Schrott auch drin liegen kann.
1: Also heißt das, einfach mal nachfragen und dann wird einem schon gesagt, ob es möglich ist oder nicht.
6: Genau, einfach mal nachfragen und vorbeikommen.
4: Das Projekt verbindet soziale Hilfe mit sinnvoller Beschäftigung und stärkt Verantwortung, Tagesstruktur und gesellschaftliche Integration der beteiligten Menschen. Die Öffnungszeit wurde analog der ortsansässigen Bibliothek gewählt. So kann der Besuch mit einem Blick ins Bücherregal kombiniert werden. Die kleine, liebevoll eingerichtete Bibliothek entstand auf Initiative und in ehrenamtlicher Arbeit des Heimatvereins.
1: Sie wollen das Haus ja noch weiter nutzen für die Bürger.
5: Ja, das ist richtig. Das ist im Prinzip, der eine sagt, das ist wie so ein Vereinshaus. Das ist vielleicht, trifft den Nagel nicht richtig auf den Kopf. Also hier drin soll nicht nur Vereine ihr Dasein finden, sondern jeder Bürger von Bad Gösen. Das ist das Bürgerhaus Bad Gösen, also das alte Rathaus. Und das steht für alle offen. In welcher Form kann man das jetzt sehen? Also es geht los, der Ortschaftsrat tagt hier drin, also auch von amtlicher Seite. Die sämtliche Wahlveranstaltungen sind hier drin. Also ich erinnere zum Beispiel an die Corona-Impfung. Ja, auf einmal muss eine Corona-Impfung gemacht werden. Ja, wo macht man das? In Bad Gösen? Die Gemeinde hat in Bad Gösen keinen Wohnungsbestand, keinen Immobilienbestand weiter. Der Gemeinde gehört auf Deutsch gesagt das Rathaus noch und der Bahnhof. Und was gehört da noch? Und das Gradierwerk und solche Sachen. Aber das kann man ja für solche Sachen nicht nutzen. Also wir brauchen wie auf jedem Dorf ein Dorfgemeinschaftshaus, ist das quasi unser Bürgerhaus. Und da ist nun die Bibliothek eingerichtet, die ehrenamtlich betrieben wird. Die sind an den Heimatverein angedockt. Und das ist der Austausch der Bürger soll ja stattfinden. Wie kann man das erklären? Man trifft sich, man trinkt einen Kaffee, man kommt ins Gespräch und das wirkt der Alterseinsamkeit entgegen. Und das sind solche Sachen, was ja immer mehr in den Fokus rückt. Wir haben einen demografischen Wandel. Deutschland wird immer älter. Die Leute sitzen alleine zu Hause und wissen mit sich nichts anzufangen. Hier ist ein Treffpunkt, hier ist ein Stützpunkt, da gehe ich her. Der nächste Schritt, was wir uns vorstellen, ist, die Landfrauen wieder zu aktivieren. Das gab es auch mal. Und dass man sich hier trifft, hier drin. Also wir haben von der Sammeltasse bis alles ist hier da. Man muss nur herkommen und muss sich treffen und muss unter der Schirmherrschaft des Heimatvereins sich versammeln und treffen und das nutzen. Genau.
4: Schritt für Schritt werden die Räume im ehemaligen Rathaus weiter saniert. Zurzeit ist der Veranstaltungsraum im Erdgeschoss in Arbeit. Und so wird das Haus wieder ein Haus der Begegnung.
0: Damit sind wir wieder am Ende unseres Magazins angelangt. Ich verabschiede mich jetzt von Ihnen bis zum nächsten aktuellen Gesundheitsmagazin hier bei Ihrem BLK-TV. Und ich wünsche Ihnen alles Gute und vor allen Dingen bleiben Sie bis dahin schön gesund. Tschüss.

Herzlich willkommen zu den aktuellen Nachrichten aus dem Burgenlandkreis. Hier bei Ihrem Lokalsender BLK-TV am Freitag, den 8. Mai. Und hier die aktuellen Meldungen. Beim ersten Weißenfelser Gründermarkt haben sich 19 junge Unternehmerinnen und Unternehmer auf dem Marktplatz präsentiert. Ihre Waren und Dienstleistungen stellten sie an den Ständen dem Publikum vor. Zudem hatten sie Gelegenheit, sich untereinander auszutauschen und wichtige Kontakte in der Region zu knüpfen. Der erste Gründermarkt ist eine Kooperation der Business Villa Weißenfels und der Wirtschaftsförderung der Stadt Weißenfels mit Unterstützung durch das Projekt Ego.Wissen des Burgenlandkreises. Die Business Villa Weißenfels organisiert seit dem Jahr 2016 ein Netzwerk der Selbstständigen und richtet seither Existenzgründermessen aus. Diese fanden bisher unter anderem im Einkaufszentrum Schöne Aussicht in Leisling statt. Vom 15. bis 17. Mai finden zum 14. Mal die Naumburger Straßentheatertage statt und laden große wie kleine Besucherinnen und Besucher zum Staunen ein. Das Festival ist das einzige seiner Art in Sachsen-Anhalt, ein vielfältiges Programm aus Tanz und Musik, Improvisation, Jonglage, Walk-Acts, Akrobatik sowie Mitmachangeboten, sorgt für Unterhaltung, lädt zum Lachen und Träumen ein und setzt zugleich auch nachdenkliche Akzente. Insgesamt treten 22 Künstlergruppen sowie Einzelkünstlerinnen und Künstler auf dem Markt, dem Marienplatz und im Stadtpark auf. Auf rund 66 Veranstaltungen präsentieren sie ihr Können. Ein besonderer Höhepunkt erwartet das Publikum am Samstagabend auf dem Naumburger Marktplatz. Die Artistikformation Omnivolant präsentiert ihre spektakuläre Flugtrapez-Show Gravity is a Mistake. In einer einzigartigen Inszenierung scheint die Schwerkraft außer Kraft gesetzt und das Publikum erlebt eindrucksvolle Momente zwischen Leichtigkeit, Freiheit und artistischer Höchstleistung. Der Eintritt zu allen Veranstaltungen ist frei. Eine freiwillige Spende im Hut ist jedoch willkommen. Die Fachberatungsstelle gegen sexualisierte Gewalt, Lichtung vom AWO-Sozialwerk Halle, hat in Weißenfels eine Außenstelle eröffnet. In der Naumburger Straße 85 finden jeden Mittwoch von 10 bis 12 Uhr eine offene Sprechzeit statt. Zudem werden Termine nach vorheriger Vereinbarung vorgegeben, per Telefon oder SMS unter der Nummer 01556 709 0921. Vor Ort bietet seit 2026 auch die Interventionsstelle Halle Beratung an. Bei Bedarf wird immer donnerstags eine Mitarbeiterin vor Ort sein. Hierfür muss vorher ein Termin vereinbart werden unter der E-Mail-Adresse interventionsstelle@awo-halle-merseburg.de. Die regionale Wirtschaft tritt zum Jahresbeginn weiter auf der Stelle. Tragfähige Wachstumsimpulse sind weiterhin nicht erkennbar. Angesichts schwacher Nachfrage, steigender Kosten und anhaltender hoher politischer Unsicherheit setzt sich die strukturelle Wachstumsschwäche der regionalen Wirtschaft fort. Zu diesem Ergebnis kommt die IHK in ihrem aktuellen Konjunkturbericht. Zusätzliche Sorgen bereiten viele Unternehmen der neue Konflikt im Nahen Osten, erläutert IHK-Konjunkturexperte Danny Bieräuge. IHK-Hauptgeschäftsführer Prof. Dr. Thomas Brockmeier betont das Risiko steigender Arbeitskosten, das bei den Rückmeldungen der Unternehmen einen historischen Höchstwert erreicht. Eine Begrenzung des Anstiegs der Arbeitskosten sei daher dringend erforderlich. Neben der Entwicklung der Löhne wirkten vor allem steigende Lohnnebenkosten als Kostentreiber. Hier habe die Politik konkrete Einflussmöglichkeiten. Auch in Zeitz haben die Programme der Städtebauförderung bereits zahlreiche Sanierungen und Instandhaltungsmaßnahmen ermöglicht. Und deshalb beteiligt sich die Stadt auch in diesem Jahr am bundesweiten Aktionstag, jedoch erst einen Tag später am Sonntag, den 10. Mai. An diesem Tag lädt das Sachgebiet Stadtentwicklung und Stadtsanierung der Stadt Zeitz in der Zeit von 10 bis 14 Uhr zum Tag der Städtebauförderung in den Rathaus, Innenhof sowie den Rathausgarten ein. Zudem haben Gäste die Möglichkeit, bei einer Turmbegehung des Rathausturms die Stadt aus einer neuen Perspektive zu betrachten und können dabei einen besonderen Blick über die Innenstadt genießen.

0: Die Turmbegehungen finden um 11 Uhr und um 13 Uhr statt. Wer daran teilnehmen möchte, sollte sich rechtzeitig am Treffpunkt im Rathauskoppen einfinden. Soweit die aktuellen Nachrichten. Jetzt geht es weiter im Programm von BLK TV, Ihrem lokalen Fernsehsender aus dem Burgenlandkreis.
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0: Hallo liebe Zuschauer und herzlich willkommen zur aktuellen Sendung am Freitag hier bei Ihrem BLK TV. Deutschlandweit feierten Innungsbäcker am 5. Mai den Tag des deutschen Brotes. An diesem Tag wird das Kulturgut Brot und dessen Vielfalt besonders hervorgehoben. Das Brot erfreut sich nach wie vor einer großen Beliebtheit. Wir waren zu diesem Thema mal bei Bäckermeister Jens Leder in Welitz vor Ort.
2: Es war ungewöhnlich still in der Bäckerei. Und das hatte seinen Grund, denn am Montag ist hier Ruhetag. Und so hatte der Inhaber der Traditionsbäckerei Hanke, Jens Leder, für ein Interview für uns Zeit.
3: Ja, wie hat sich das Verhalten der Menschen im Punkto Brot verändert? Hat sich überhaupt was verändert oder sieht man es nur regional, muss man es regional gesehen betrachten, Herr Leder?
4: Also bei uns hier in der Bäckerei hat sich nicht wirklich viel verändert. Wir haben ein paar Sorten dazugenommen an Brot, um selber zu schauen, wollen die Leute was anderes, um es einfach mal auszuprobieren. Aber so im Großen und Ganzen ist das klassische Mischbrot das, was am meisten läuft. Ja. Dann haben wir noch ein Urkornbrot, da sind so ein paar Körner drin und ein Dinkelmehl, Kastanienmehl, so eine Mischung ist das. Und jetzt fünf Wochen haben wir jetzt ein Buchweizen-Dinkelmehl. Das läuft sehr gut an. Ja. Das gibt es dann immer einmal die Woche. Aber mehr schaffen wir am Ende auch gar nicht. Das ist für uns ausreichend, ja.
3: Sie sagen, mehr schaffen wir nicht. Wie viele Mitarbeiter haben Sie denn?
4: Wir haben 8 Mitarbeiter, ja, und die haben alle Hände voll zu tun.
3: Ich meine, wenn wir hier vorbeifahren, dann sieht man, es ist immer voll und die Leute sind begeistert, gerade mit den Brötchen und etc. Sie haben das Alte auch so ein bisschen übernommen und vielleicht auch in der ländlichen Region merkt man es, dass die Menschen doch dieses Alteingesessene doch sehr lieben, oder?
4: Wir haben also fast alles übernommen. Also ich habe von meinem Vorgänger habe ich eigentlich alle Rezepte übernommen. Wir haben ein bisschen was Neues dazu genommen. Oh, wir probieren es. Manches nehmen die Leute an, manches nehmen sie nicht an. Aber vieles ist eigentlich sogar noch vom Vater, von meinem Vorgänger. Das sind halt althergenommene Rezepte. Die sind da und die Leute möchten das. Und das machen wir halt. Ja. Und das läuft gut.
3: Das hört man ja heutzutage gerne. Es läuft gut. Wir haben heute das Thema Brot, das ist klar, aber wenn ich mich so umschaue, Bäckerei hat natürlich auch die Plätzchen und die sind ja auch immer schon über viele Jahre ganz beliebt und das ist auch so geblieben, ne?
4: Ja, das ist alles so geblieben. Die Rezepte sind geblieben, wie gesagt, wir haben da 1-2 neue Sorten dazugenommen, ja, und das läuft.
3: Super. Nochmal auf das Brot zurückzukommen und auf die Tendenz. Was man jetzt hier isst, Mischbrot, Toastbrot oder was. So, da hat sich nicht großartig hier in der Region, wir bleiben mal bei uns hier in der Region, was verändert das vom Essverhalten? Nee, ne?
4: Also bei uns nicht. Also kann ich jetzt nicht sagen. Das ist so geblieben. Es schwankt vielleicht, manchmal kaufen sie dann doch ein bisschen mehr Körnerbrot oder so, aber es ist im Großen und Ganzen ist das so geblieben. Ne?
2: Auch wenn der Wandel der Gesellschaft weiter voranschreitet und die drei Hauptmahlzeiten am heimischen Tisch längst durch viele kleine Snacks zwischendurch ersetzt worden sind, erfreut sich das Brot nach wie vor einer großen Beliebtheit.
3: Wie sieht's denn jetzt, wir wollen sich ins Negative jetzt abdriften, wirtschaftlich gesehen im Allgemeinen im Bäckerhandwerk aus?
4: Also jetzt auf uns bezogen erstmal, also bei uns läuft es gut, die Leute kaufen das, wir bieten eine gute Qualität, wir haben angemessene, humane Preise, nicht so überzogen wie manch andere Bäcker vielleicht. Ja, bei anderen ist es halt, wer jetzt viele Filialen hat zum Beispiel, der hat viele Kosten, der hat Fahrer, der hat Autos, der hat ganz viele Filialmieten, das muss halt alles eingewirtschaftet werden. Haben wir zum Glück nicht, die Leute kommen zu uns, deswegen kann ich die Preise ein bisschen, ich sag jetzt für mich persönlich, normal halten.

0: Und ja, von daher, ja, sehe ich es jetzt nicht ganz so schlimm, wie es immer von der Presse gemacht wird. Muss ich so sagen, ja.
1: Nein, ehrlich, wer am längsten, das ist schon
0: es ist so, ja.
1: Super. Gut, wir wollen Sie nicht länger aufhalten. Es ist Ihr freier Tag und
0: ja.
1: Gerade, wann geht es eigentlich früh immer los sonst?
0: Ich fange 12:30 an.
1: Wir gehen manchmal noch gar nicht ins Bett.
0: Das ist richtig, ja.
1: Nee, wir wollen Sie nicht länger aufhalten. Wir bedanken uns für das Gespräch. Schauen mal kurz noch mal so in die Backstube, dass die Leute mal sehen, wie groß Ihre Backstube überhaupt ist. Und bis irgendwann mal.
0: Gut, Dankeschön. Ja. Danke, tschüss.
1: Mit etwa 9000 Meisterbetrieben und etwa 230.000 Mitarbeitern zählt das deutsche Bäckerhandwerk zu den wichtigsten Wirtschaftsfaktoren Deutschlands. Übrigens, der Weltbrottag findet jährlich am 16. Oktober statt und feiert Brot als eines der wichtigsten und traditionsreichsten Grundnahrungsmittel weltweit.
2: Ebenfalls am 5. Mai war der internationale Hebammentag. Aus diesem Anlass hatte das SRH-Klinikum in Naumburg für alle, die sich über die Geburtshilfe informieren wollten, am Dienstagnachmittag die Türen geöffnet.
3: Im SRH-Klinikum Naumburg drehte sich am Dienstag alles rund um das Thema Geburt. Anlass war der internationale Hebammentag. Interessierte, vor allem werdende Eltern, konnten sich beim Tag der offenen Tür einen Einblick in die Arbeit der Hebammen und die Abläufe rund um die Geburt verschaffen. Das SRH-Klinikum ist die einzige Geburtsklinik im Burgenlandkreis und verfügt über moderne Kreissäle sowie ein erfahrenes Team aus Hebammen und Gynäkologen. Schon vor der Geburt haben Schwangere und ihre Partner die Möglichkeit, sich in Hebammenpraxen, bei Informationsabenden oder in der Familienbildungsstätte auf die Geburt vorzubereiten. Der internationale Hebammentag soll dabei vor allem auf die wichtige Arbeit der Hebammen aufmerksam machen. Denn sie begleiten Familien nicht nur während der Geburt, sondern oft schon viele Monate davor und auch danach.
4: Ja, ich glaube einfach, es ist ein besonderer Beruf und ein sehr intimer Beruf. Und wir sind viel für die Familien da. Wir sind für Familien da, wenn kein anderer da ist. Und ja, ich glaube einfach, so ein bisschen zu ehren der Hebammen, auch um den Beruf immer mal wieder so in Erinnerung zu bringen. Ich glaube, dafür ist der Tag ganz gut.
3: Der Aktionstag richtet sich deshalb nicht nur an Frauen. Auch werdende Väter, Angehörige und Interessierte nutzen die Gelegenheit, Fragen zu stellen und die Räumlichkeiten kennenzulernen.
4: Genau, also wir machen das schon viele Jahre, dass wir unsere Türen öffnen für Interessierte, für werdende Eltern oder einfach Familien mit Kinderwunsch oder auch für Familien, die schon bei uns geboren haben. Und ja, einfach um in den Austausch zu kommen. Viele Familien nutzen aber auch die Möglichkeit, um einfach mal zu schauen, wie sieht so ein Kreißsaal aus. Viele haben doch noch so ein bisschen eine andere Vorstellung, wie es im Kreißsaal aussieht, ja, eher sehr steril und vielleicht noch hochgefliest. Und ja, da nutzen wir einfach die Möglichkeit, damit mal sozusagen hinter die Kulissen geguckt werden darf. Und ja, wir haben viel vorbereitet und freuen uns auf die Familien und ja, nutzen das sozusagen.
3: Bei Führungen durch den Kreißsaal und die Wochenstation konnten sich die Besucher selbst ein Bild machen. Die Räume wirken modern, freundlich und bewusst wohnlich gestaltet. Eine angenehme Atmosphäre soll den werdenden Eltern Sicherheit und Ruhe geben.
4: Also wir versuchen ja durch die Gestaltung unseres Kreißsaals, wir haben uns da auch ein bisschen mit eingebracht, es sehr gemütlich zu machen, dass die Familien sich wohlfühlen, dass man so ein bisschen das Gefühl, ich bin zu Hause. Ja, weil je entspannter ich bin, desto mehr kann ich mich auf die Geburt einlassen, desto besser schreitet sie voran. Und man soll sich einfach wohlfühlen. Das heißt, wir haben dann auch immer ein Schild an der Tür hängen, dass jeder, der vorbeiläuft, weiß, alles klar, hier wird gerade ein nächstes Wunder geboren. Und wir sind natürlich aber auch ausgestattet. Wir haben alles das, was für den Notfall benötigt wird, natürlich da. Aber das bleibt versteckt.
3: Während des Informationstags wurde außerdem deutlich, wie vielseitig die Arbeit einer Hebamme eigentlich ist. Denn viele Besucher verwechseln den Beruf noch immer mit dem einer Krankenschwester. Hebammen sind jedoch speziell für die Betreuung von Schwangerschaft, Geburt und Wochenbett ausgebildet. Sie begleiten werdende Mütter eigenständig, beraten Familien und betreuen Geburten oft über viele Stunden hinweg persönlich. Krankenschwestern übernehmen dagegen vor allem die allgemeine pflegerische Versorgung auf den Stationen.
4: bin in den Genuss gekommen, dass ich beide Ausbildungen habe. Das heißt, ich habe als erstes Krankenschwester gelernt, habe das auch ein paar Jahre gemacht. Auf der Geriatrie, also auf der ganz anderen Seite. Und ja, habe dann nach der Geburt von meinem zweiten Kind gedacht, es lässt dich nicht los und du probierst es. Und habe dann nochmal eine neue Ausbildung begonnen. Genau. Und mittlerweile ist es tatsächlich sogar ein Studiengang. Das heißt also, du brauchst dafür ein Abitur oder eine abgeschlossene medizinische Ausbildung, um überhaupt ja, studieren zu dürfen. Und wenn ich es vergleiche, Krankenschwester, Hebamme, es geht halt mehr wirklich um die Frau bei der Ausbildung der Hebamme. Und es ist auch fachlich sehr fordernd, muss ich sagen. Also es war schon nochmal sportlich.
3: Hebammen begleiten Familien dabei oft weit über die Geburt hinaus. Sie stehen werdenden Müttern bereits während der Schwangerschaft beratend zur Seite und unterstützen Familien auch nach der Geburt, etwa bei der Rückbildung oder während der Nachsorge zu Hause.
4: Genau, also es ist ja ganz wichtig, dass die Frauen auch wissen, dass sie ja einen Anspruch auf Hebammenhilfe haben. Das heißt, es geht ja nicht nur um das Thema Geburt, sondern auch vor der Geburt und auch das große Thema Wochenbett, also nach der Geburt. Das heißt, da ist es natürlich gut, dass die Frauen sich frühzeitig mittlerweile schon mit positiven Schwangerschaftstest eigentlich ja auf die Suche begeben, welche Hebamme passt zu mir und was ja habe ich für Möglichkeiten, Geburtsvorbereitungskurs, Yoga, ja, das volle Programm und dann natürlich Thema Geburt. Das ist dann, sind dann wir hier im Kreissaal. Ja, wir arbeiten als Beleghebammen. Das heißt, wir sind freiberuflich unterwegs und wenn wir nicht hier sind, dann sind wir sozusagen über Land und besuchen unsere Frauen zu Hause. Und ja, das macht natürlich Sinn, dass die Frauen da frühzeitig einfach auf die Suche gehen, weil wir haben leider einen Hebammenmangel und nicht jede Frau kommt dann in den Genuss, die Hebammen auch zu Hause zu haben.
3: Für viele Familien entsteht dadurch ein enges Vertrauensverhältnis. Schließlich begleiten Hebammen einen der wichtigsten Momente im Leben immer wieder aufs Neue.
4: Ja, also das muss ich jetzt tatsächlich hochrechnen. Also es sind so im Jahr, also ganz genau kann ich es nicht sagen, im Jahr sind es so ca. 60 bis 70. Und ich bin jetzt hier knapp 10 Jahre. Mit der Ausbildung sind so 800 Kinder, würde ich sagen.
3: Mit dem Tag der offenen Tür wollte das SRH-Klinikum Naumburg vor allem eines zeigen. Werdende Eltern sind hier rund um Schwangerschaft und Geburt gut aufgehoben.
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1: Viele kennen die Landesschule Pforta nur als Bildungseinrichtung. Aber man kann dort auch die Natur in Verbindung mit den historischen Gebäuden genießen. Die liebevoll gepflegten Anlagen erhielten in dieser Woche eine große Auszeichnung. Die Gärten des Klosters und der Landesschule Pforta wurden in die Landesinitiative Gartenträume – Historische Parks in Sachsen-Anhalt aufgenommen.
2: Das Netzwerk Gartenträume vereint 53 historische Parks, botanische Anlagen und Gärten in Sachsen-Anhalt. Am Mittwoch ist nun der 54. hinzugekommen. Stefanie Pötzsch, Staatssekretärin für Tourismus des Landes Sachsen-Anhalt, hat die Gärten des Klosters und der Landesschule Pforta in der Landesinitiative Gartenträume, historische Parks in Sachsen-Anhalt, willkommen geheißen. Sie übergab Katrin Volkmann, Rektorin der Landesschule Pforta, und Arndt Gerber, Prokurator der Stiftung Schulpforta, das Gartenträume-Schild. Die Aufnahme in das Netzwerk hat für den Standort große Bedeutung.
3: Also wir haben jetzt schon bemerkt, oder es ist uns jetzt bewusst geworden, dass es ein wirklich starkes Netzwerk ist. Es sind die großen Gärten dabei, die natürlich auch überregional viel Aufmerksamkeit haben. Wörlitzer Park zum Beispiel. Aber auch in der unmittelbaren Region Gärten. Und wir kommen damit in ein Netzwerk, das einfach eine große Aufmerksamkeit hat unter einer bestimmten Klientel, unter einer bestimmten Gruppe von Leuten oder Menschen, die in der Region hier unterwegs sind. Und wir sind einfach ein Teil davon und werden natürlich dort auch mit kommuniziert, mit unseren Angeboten, aber eben auch mit dem Standort Landesschule, eigentlich mit beidem.
4: Hilft das auch bei der Pflege und der Erhaltung des Gartens?
3: Naja, zunächst setzt es uns erstmal in eine ganz, ganz gute Verantwortung, unsere Gärten zu entwickeln, zu pflegen auch. Das ist nicht so selbstverständlich. Unser Kräutergarten wird von Ehrenamtlichen gepflegt. Das sind 7 Damen, die einmal in der Woche hierher kommen und wirklich ehrenamtlich sich um diese Beete kümmern. Der Obstgarten, der jetzt schon entstanden ist oder schon 10 Jahre alt ist oder etwas mehr als 10 Jahre, der muss auch erhalten und gepflegt werden. Und wenn wir jetzt Menschen hierher holen, dann erst recht. Aber wir denken eben auch oder wir wissen, dass wir viel inhaltlichen Input bekommen werden, dass wir uns mit den anderen Partnern auch austauschen können über die Themen, die halt einen Garten ausmachen.
2: Dr. Hermann Onko Eikens, Vorstandsvorsitzender des Gartenträumevereins, freute sich darüber, dass die große Gartenvielfalt in Schulpforte mit der Aufnahme in die Gartenträume die verdiente Aufmerksamkeit erhält. Ob der malerische Schulpark, die verwunschenen Lehrergärten –

0: Entscheidungsprozess teilgenommen. Das Wirtschaftsministerium, das Bildungsministerium waren bei uns und haben eben einfach geschaut, ist dieser Standort Landesschule heute, Kloster früher, ein würdiger Ort, Teil der Gartenträume zu sein.
1: Neben den Besuchern wird das Gelände auch von den Lehrern und Schülern der Landesschule Pforta genutzt, die sich im Zentrum befindet. Für sie ist es nicht nur Erholungsort, sondern auch Klassenzimmer und Schulhof.
2: Frau Volkmann, Rektorin der Landesschule Pforta, heute große Auszeichnung. Der Garten ist mit in die Gartenträume Sachsen-Anhalt aufgenommen worden. Wie wichtig ist denn das für die Landesschule?
3: Das ist ziemlich wichtig für die Landesschule, weil mit jedem Touristen mehr, der zu uns kommt, wir natürlich attraktiver auch sind und sich das Wort über die Landesschule verbreitet, sich mehr junge Menschen für uns interessieren und damit unser Fortbestand auch gesichert ist. Das ist also toll.
2: Sie haben es vorhin in Ihrem kurzen Grußwort schon gesagt, dass die Schüler auch selbst mit Hand anlegen und sehr froh sind über diesen Garten. Wie sieht denn das aus so im Schulbetrieb?
3: Ja, jetzt sieht man es gerade nicht, weil es ist gerade Unterricht. Das bedeutet, dass alles, was Außenanlage ist, für die Schüler auch Erholungsort ist. Das bedeutet jetzt nicht Hand anlegen, aber es ist für die Schüler auch wichtig, als Gegengewicht zu den ganzen Dingen, die akademisch sind, dann auch mal ein bisschen in der Erde zu wühlen und den Schulgarten zu pflegen oder die Fensterrose oder all die Dinge, die da zur Verfügung stehen. Ja. Also das machen die in ihrer freien Zeit, machen das in den Freistunden zwischendurch, also da gibt es keine festen Zeiten dafür. Ja.
2: Also kann ich mir das so vorstellen, dass Schüler auch hier, wenn das Wetter passt, mit ihren Büchern im Garten sitzen und dort lernen?
3: Das können Sie sich genauso vorstellen. Es gibt dann auch so Biertischgarnituren, die hier stehen, wenn es richtig warm ist. Und wie gesagt, dann gehen wir unter den Baum und machen da Unterricht. Also findet statt. Hier oder eben auch unter der Platane, jetzt nicht mehr darunter, weil das dürfen wir ja nicht mehr, aber im großen Park, ja, nach Möglichkeit schon. Beim Schulfest, wenn wir draußen feiern, ja, da wird auch an Dingen gearbeitet werden hier währenddessen. Also es findet eigentlich die ganze Zeit statt.
1: Anlaufpunkt für die meisten Besucher, bevor sie das Gelände erkunden, ist das Besucherzentrum.
0: Genau, also wir seitens der Stiftung Schule Pforta, auch in Zusammenarbeit mit der Landesschule, mit dem Pförtnerbund. Wir versuchen natürlich, unsere Themen in die Öffentlichkeit zu bringen. Klostergeschichte und Schulgeschichte, diese beiden großen Schwerpunkte, die wir hier haben. Das Besucherzentrum selber ist ein Ort für Veranstaltungen, für Vorträge, für Kolloquien und so weiter. Aber es ist auch der Startpunkt für die Führungen. Hier kommt man her, wenn man eine Führung möchte.
2: Wie viele Besucher kommen denn so im Jahr im Schnitt hierher nach Kloster Pforta?
0: Das ist eine spannende Frage, weil wir das nicht so gut abrechnen können, da wir ja so viele offene Tore haben, dass wir gar nicht so genau wissen, wie viele Menschen sind eigentlich auf dem Gelände unterwegs. Und wir wollen das eigentlich auch nicht ändern. Wir wollen jetzt nicht die Tore verschließen, damit wir ja sogar Eintritt nehmen oder eben die Leute zählen können. Ich kann es Ihnen wirklich nicht sagen. Wir haben so etwa 5.000 bis 6.000 Menschen im Jahr, die zu Führungen zu uns kommen, die also ganz gezielt bei uns Angebote annehmen. Diese Zahl kennen wir ganz sicher.
1: Neben dem Domgarten in Naumburg und dem Schlosspark Moritzburg-Zeitz gibt es nun drei Gärten in der Landesinitiative Gartenträume im Burgenlandkreis.
4: Um das Herz geht es auch bei uns jetzt. Eine Studie hat ergeben, dass die Asklepios-Klinik in Weißenfels zu den drei besten Einrichtungen bei Herzkatheterbehandlungen in Sachsen-Anhalt gehört. Darüber haben wir mit dem Chefarzt der Kardiologie gesprochen.
2: Herr Ösejamann, wir treffen uns heute nicht im Pub, sondern diesmal an Ihrer Wirkungsstätte im Asklepios-Klinik. Krankenhaus und es gibt neue Zahlen oder Sie haben neue Zahlen aufbereitet zum Thema Herzkatheterbehandlungen. Und das sieht doch ganz gut aus, gerade für die Klinik hier.
5: Also aus meiner Sicht sehen wir wirklich sehr, sehr gut aus, was die Sterblichkeiten nach einer Herzkatheteruntersuchung betrifft. Es ist ja so, und das haben wir ja schon mehrmals thematisiert, und immer, ich mache so viele Weiterbildungen, zum Beispiel im November wieder im Schumannsgarten, wo wir über das Thema Herzinfarkt und Prävention, also Verhinderung von Herzinfarkt sprechen. Und was wir da im Grunde in

0: den letzten Jahren schon immer wieder auch besprochen haben, ist, wir haben in Sachsen-Anhalt mit die höchste Herzinfarktsterblichkeit in ganz Deutschland. Und das sind Zahlen, mit denen wir uns nicht begnügen können. Da müssen wir dran arbeiten. Wir müssen besser werden, weil einfach so viele Menschen hier sterben. Und was sich zeigt, ist, wir haben hier nicht nur besonders alte Menschen, die wir hier versorgen müssen, sondern wir haben auch relativ hohen Anteil an Menschen, die sehr viele Risikofaktoren haben. Das gilt für ganz Sachsen-Anhalt, aber für die Landkreise ganz besonders. Ja? Wir haben relativ viele Raucher, wir haben relativ viele Diabetiker, wir haben ziemlich viele Leute, die adipös sind, also die zu viel Gewicht mit sich herumtragen. Und wir haben viele Leute, die ja mal wenig Sport machen, wo wir die wunderbarsten Möglichkeiten haben, um Sport zu machen. Ja? Und das führt in der Summe dazu, dass wir im Vergleich zum Beispiel zu anderen westdeutschen Bundesländern oder eben auch zu anderen ostdeutschen Bundesländern eine relativ hohe Wahrscheinlichkeit von einem Herzinfarkt haben und auch eine relativ hohe Wahrscheinlichkeit haben, an diesem Herzinfarkt zu versterben. So. Nun haben wir aber bis jetzt immer gesagt, Sachsen-Anhalt als Ganzes hat eine hohe Sterblichkeit, Punkt. Und was ich mit diesen Daten jetzt hier präsentieren möchte ist, und das sind alle Krankenhäuser in Sachsen-Anhalt zusammengefasst, das sind Daten über die Ärztekammer, wo Herzkatheter gemacht werden. Und was ich Ihnen jetzt hier für Daten aufgearbeitet habe, ist die Sterblichkeit nach einer Stent-Implantation. Ist ja nicht so, dass bei jeder Herzkatheterisierung jemand einen Stent bekommt, sondern nur Patienten, die einen Herzinfarkt haben, bekommen einen Stent und Patienten, die eine Kranzgefäßverengung haben, bekommen einen Stent. Und dann hat die Krankenkasse einfach bei jedem Patienten, der einen Stent bekommen hat, insbesondere bei den Herzinfarktpatienten, geguckt nach einem Jahr, leben die denn noch? Und haben alle 22 Krankenhäuser, die das machen, in Sachsen-Anhalt miteinander verglichen. So, und da zeigt sich ein relativ komplexes Bild. Und wir wissen immer, welches Krankenhaus wir sind. Und wenn man jetzt die Daten, die wir jetzt erhoben haben, nochmal auswertet, zeigt sich, dass wir eine Wahrscheinlichkeit haben, im Rahmen auch des Herzinfarktes nach Stentimplantation nach einem Jahr zu versterben, bei 0,63%. Das ist extrem niedrig. Und das Gute ist, das ist auch ein Befund, der sehr kongruent ist, weil wir sehen, dass über die Jahre die Qualität immer besser geworden ist. Also wir haben bei 1,23 angefangen 2019 und sind über die Jahre jetzt bei 0,63 gelandet. Also wir haben also in den letzten 5 Jahren quasi eine deutliche Zunahme der Qualität, deutlich weniger mehr Patienten, die sterben. Das spricht dafür, dass wir sehr gute Ärzte haben, die sozusagen das Problem in den Griff kriegen, sehr gute Schwestern im Herzkatheterlabor, aber auch auf der Intensivstation, auf der kardiologischen Normalstation, die Probleme sehr schnell und sehr gut erkennen können. Das ist ein Lernprozess, der da über die Jahre stattfindet. Und wir haben eine Rate, dass die Patienten bei uns nach einem Jahr versterben, von 0,63%. Und jetzt ist es so, diese Zahlen haben wir verglichen mit den anderen Krankenhäusern in Sachsen-Anhalt. Und da gibt es nur 2 Krankenhäuser in Sachsen-Anhalt, die, muss man sagen, auch deutlich weniger Katheter als wir machen. Die haben 0,6 und 0,59. Ja? Und die sind, also wir sind nur minimal schlechter als die, die besser sind, aber das sind Krankenhäuser, die deutlich weniger behandeln insgesamt als wir. Und alle anderen Häuser in Sachsen-Anhalt haben eine zum Teil über 2-fach höhere Sterblichkeit als wir. Und dazu, das muss man sagen, gehören wahrscheinlich auch die Universitätskliniker, die Herzzentren, alles, was es hier in Sachsen-Anhalt sonst gibt. Also was ich damit sagen möchte ist, wir haben eine extrem gute Qualität und es sind 19 Krankenhäuser, die schlechter sind und 2 Krankenhäuser, die fast genauso gut sind, aber das sind Krankenhäuser, die eben halt deutlich weniger machen. Und das sind Zahlen, mit denen man sich wirklich, also da kann man stolz drauf sein, was wir immer so eine hohe Qualität hinkriegen und es schaffen, in dieser Akutsituation Herzinfarkt und bei den Patienten, die eben halt hier eine Stent-Implantation kriegen, dass wir so eine geringe Sterblichkeit haben. Und das sind eben halt Zahlen, auf die ich stolz bin. Und das schaffen wir immer und auch nur, natürlich, weil wir gutes Personal haben, aber weil wir auch sehr gute Anlagen haben. Wir haben die Anlage, werden wir jetzt noch in dem Beitrag sehen, zum Beispiel unsere Herzkatheteranlage Ende letzten Jahres ausgetauscht. Da ist das Land Sachsen-Anhalt maßgeblich mit 1 Million Euro daran beteiligt, den Herzkatheter jetzt erneuert mit einem neuen Herzkatheter. Und da sieht man die Kranzarterie noch viel besser, hat eine höhere Qualität. Und seit Ende des Jahres hier eine neue Katheteranlage gebaut, mit der wir es schaffen, dass eben mal deutlich weniger Strahlung verbraucht wird. Also die Qualität der Untersuchung steigt immens. Und was man eben halt sieht, ist, dass man hier die Koronarien jetzt viel besser dargestellt bekommt, weil es eben halt sehr groß ist. Ja? Und das ist eben halt der große Vorteil von der Anlage, dass man eben halt schön die Kranzarterien hier ganz groß dargestellt bekommen. Da kriegt man ein bisschen mehr Kontrast, ein bisschen mehr Gefühl für die Engstellen. Hier in dem Fall haben wir glücklicherweise keine Engstellen. Aber diese Anlagen führen alle dazu, dass wir eben halt im Grunde wirklich sehr gute Qualitäten erzielen. Und damit, da können wir stolz auf uns sein. Die Leute wissen, wenn ich einen Herzinfarkt habe, muss ich nach Weißenfels. Das wissen auch die Notärzte. Das heißt, wenn einer in Naumburg sitzt oder in Zeitz sitzt und er kriegt Brustschmerzen und der Notarzt weiß, das ist ein Herzinfarkt, dann wissen die, einpacken und sofort nach Weißenfels bringen. So, dass wir es eben halt relativ schnell schaffen, diese Arterien aufzumachen. Weil das wichtigste Qualitätskriterium im Herzinfarkt ist, dass die Arterie so schnell wie möglich aufgemacht wird. Und das ist hier sichergestellt. Weil alle wissen nach Weißenfels und die Doktor und die Pflegekräfte und alle Mitarbeiter wissen, es muss so schnell wie möglich aufgemacht werden. Und deswegen funktioniert das hier so gut.
1: Gibt es bei den Zahlen bestimmte Altersspannen?
0: Ja, Altersspannen sind hier nicht unterstützt. Es sind alle nach Alters, unabhängig vom Alter aufgezählt worden. Alle Patienten, die hier eingeliefert werden, sozusagen, die hier einen Stent bekommen, sind hier erfasst. Wir wissen, dass die Bevölkerung im Burgenlandkreis, zum Beispiel im Vergleich zu Halle oder Magdeburg, älter ist, so dass wir im Grunde noch viel kränkere Patienten haben, als zum Beispiel an den Unikliniken in Magdeburg oder in Halle. So, dass, also nochmal mit diesem Hintergrund, wir wissen müssen, dass wir, obwohl wir eigentlich die kränkere Bevölkerung haben, wir die deutlich bessere Überlebensrate haben. Das spielt einfach dafür, dass das exzellent funktioniert.
2: Am Wochenende ist wieder Fußball angesagt. Aber auch für den UHC und den MBC heißt es am Wochenende, alle Kräfte zu bündeln. Wir haben die Sportansetzungen für Sie zusammengestellt. Also wer muss wann gegen wen antreten? Hier unser Sportblick.
3: In der Verbandsliga geht's für den SSC Weißenfels zum Haldensleber SC. Hier rollt der Ball ab 14 Uhr. Und die Mannschaft von Blau-Weiß Zobau läuft am Sonntag beim VfB Merseburg auf. Anpfiff ist ebenfalls um 14 Uhr. In der Landesliga empfängt der SC Naumburg die Kicker vom SV Edelweiß Arnstedt. Los geht's hier um 14 Uhr. Und der erste FC Zeitz genießt ebenfalls Heimvorteil. Sie erwarten die Mannschaft vom SV Rot-Weiß Kemberg. Spielbeginn ist hier um 15 Uhr. In der Landesklasse 6 kommt es am Samstag zu folgenden Begegnungen. SSC Weißenfels gegen Rot-Weiß Weißenfels. Das Spiel beginnt um 14 Uhr. Wacker Wengelsdorf gegen SV Bronz-Petra. BSC Laucha erwartet das Team von RSK Freiburg. Und für SV Groß-Grimma geht's zu Sportring Mücheln. Die Spiele beginnen jeweils um 15 Uhr. Floorball. Wie bereits im Halbfinale wird auch das Finale im Best-of-Five-Modus gespielt. Am Wochenende startet der UHC mit Spiel 1 und Spiel 2 in Leipzig. Die Spiele beginnen am Samstag und Sonntag jeweils um 16 Uhr. In der nächsten Woche folgen dann die Heimspiele in der Weißenfelser Stadthalle. Kommen wir noch zum Basketball. Zum Saisonausgang geht's in der Easy Credit BBL am Sonntag für den Syngenics MBC nach Trier. Spielbeginn ist hier um 16.30 Uhr.
2: Wir hoffen, es war wieder viel Spannendes für Sie dabei. Vielen Dank fürs Einschalten. Die nächste Ausgabe gibt es nächsten Dienstag. Ich wünsche Ihnen ein entspanntes und erholsames Wochenende. Bleiben Sie gesund und tschüss.
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0: Herzlich willkommen zu den aktuellen Nachrichten aus dem Burgenlandkreis. Hier bei Ihrem Lokalsender BLK-TV am Freitag, den 8. Mai. Und hier die aktuellen Meldungen. Beim ersten Weißenfelser Gründermarkt haben sich 19 junge Unternehmerinnen und Unternehmer auf dem Marktplatz präsentiert. Ihre Waren und Dienstleistungen stellten sie an den Ständen dem Publikum vor. Zudem hatten sie Gelegenheit, sich untereinander auszutauschen und wichtige Kontakte in der Region zu knüpfen. Der erste Gründermarkt ist eine Kooperation der Business Villa Weißenfels und der Wirtschaftsförderung der Stadt Weißenfels mit Unterstützung durch das Projekt Ego.Wissen des Burgenlandkreises. Die Business Villa Weißenfels organisiert seit dem Jahr 2016 ein Netzwerk der Selbstständigen und richtet seither Existenzgründermessen aus. Diese fanden bisher unter anderem im Einkaufszentrum Schöne Aussicht in Leisling statt. Vom 15. bis 17. Mai finden zum 14. Mal die Naumburger Straßentheatertage statt und laden große wie kleine Besucherinnen und Besucher zum Staunen ein. Das Festival ist das einzige seiner Art in Sachsen-Anhalt, ein vielfältiges Programm aus Tanz und Musik, Improvisation, Jonglage, Walk-Acts, Akrobatik sowie Mitmachangeboten, sorgt für Unterhaltung, lädt zum Lachen und Träumen ein und setzt zugleich auch nachdenkliche Akzente. Insgesamt treten 22 Künstlergruppen sowie Einzelkünstlerinnen und Künstler auf dem Markt, dem Marienplatz und im Stadtpark auf. Auf rund 66 Veranstaltungen präsentieren sie ihr Können. Ein besonderer Höhepunkt erwartet das Publikum am Samstagabend auf dem Naumburger Marktplatz. Die Artistikformation Omnivolant präsentiert ihre spektakuläre Flugtrapez-Show Gravity is a Mistake. In einer einzigartigen Inszenierung scheint die Schwerkraft außer Kraft gesetzt und das Publikum erlebt eindrucksvolle Momente zwischen Leichtigkeit, Freiheit und artistischer Höchstleistung. Der Eintritt zu allen Veranstaltungen ist frei. Eine freiwillige Spende im Hut ist jedoch willkommen. Die Fachberatungsstelle gegen sexualisierte Gewalt, Lichtung vom AWO-Sozialwerk Halle, hat in Weißenfels eine Außenstelle eröffnet. In der Naumburger Straße 85 finden jeden Mittwoch von 10 bis 12 Uhr eine offene Sprechzeit statt. Zudem werden Termine nach vorheriger Vereinbarung vorgegeben, per Telefon oder SMS unter der Nummer 01556 709 0921. Vor Ort bietet seit 2026 auch die Interventionsstelle Halle Beratung an. Bei Bedarf wird immer donnerstags eine Mitarbeiterin vor Ort sein. Hierfür muss vorher ein Termin vereinbart werden unter der E-Mail-Adresse interventionsstelle@awo-halle-merseburg.de. Die regionale Wirtschaft tritt zum Jahresbeginn weiter auf der Stelle. Tragfähige Wachstumsimpulse sind weiterhin nicht erkennbar. Angesichts schwacher Nachfrage, steigender Kosten und anhaltender hoher politischer Unsicherheit setzt sich die strukturelle Wachstumsschwäche der regionalen Wirtschaft fort. Zu diesem Ergebnis kommt die IHK in ihrem aktuellen Konjunkturbericht. Zusätzliche Sorgen bereiten viele Unternehmen der neue Konflikt im Nahen Osten, erläutert IHK-Konjunkturexperte Danny Bieräugel. IHK-Hauptgeschäftsführer Prof. Dr. Thomas Brockmeier betont das Risiko steigender Arbeitskosten, das bei den Rückmeldungen der Unternehmen einen historischen Höchstwert erreicht. Eine Begrenzung des Anstiegs der Arbeitskosten sei daher dringend erforderlich. Neben der Entwicklung der Löhne wirkten vor allem steigende Lohnnebenkosten als Kostentreiber. Hier habe die Politik konkrete Einflussmöglichkeiten. Auch in Zeitz haben die Programme der Städtebauförderung bereits zahlreiche Sanierungen und Instandhaltungsmaßnahmen ermöglicht. Und deshalb beteiligt sich die Stadt auch in diesem Jahr am bundesweiten Aktionstag, jedoch erst einen Tag später am Sonntag, den 10. Mai. An diesem Tag lädt das Sachgebiet Stadtentwicklung und Stadtsanierung der Stadt Zeitz in der Zeit von 10 bis 14 Uhr zum Tag der Städtebauförderung in den Rathaus, Innenhof sowie den Rathausgarten ein. Zudem haben Gäste die Möglichkeit, bei einer Turmbegehung des Rathausturms die Stadt aus einer neuen Perspektive zu betrachten und können dabei einen besonderen Blick über die Innenstadt genießen. Die Turmbegehungen finden um 11 Uhr und um 13 Uhr statt. Wer daran teilnehmen möchte, sollte sich rechtzeitig am Treffpunkt im Rathaus Koppen einfinden. Soweit die aktuellen Nachrichten. Jetzt geht es weiter im Programm von BLK TV, Ihrem lokalen Fernsehsender aus dem Burgenlandkreis.
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0: Hallo liebe Zuschauer und herzlich willkommen zur aktuellen Sendung am Freitag hier bei Ihrem BLK TV. Deutschlandweit feierten Innungsbäcker am 5. Mai den Tag des deutschen Brotes. An diesem Tag wird das Kulturgut Brot und dessen Vielfalt besonders hervorgehoben. Das Brot erfreut sich nach wie vor einer großen Beliebtheit. Wir waren zu diesem Thema mal bei Bäckermeister Jens Leder in Welitz vor Ort.
2: Es war ungewöhnlich still in der Bäckerei. Und das hatte seinen Grund, denn am Montag ist hier Ruhetag. Und so hatte der Inhaber der Traditionsbäckerei Hanke, Jens Leder, für ein Interview für uns Zeit. Ja, wie hat sich das Verhalten der Menschen in puncto Brot verändert? Hat sich überhaupt was verändert oder sieht man es nur regional, muss man es regional gesehen betrachten, Herr Leder?
3: Also bei uns hier in der Bäckerei hat sich nicht wirklich viel verändert. Wir haben ein paar Sorten dazugenommen an Brot, um selber zu schauen, wollen die Leute was anderes, um es einfach mal auszuprobieren. Aber so im Großen und Ganzen ist das klassische Mischbrot das, was am meisten läuft. Dann haben wir noch ein Urkornbrot, da sind so ein paar Körner drin und ein Dinkelmehl, Kastanienmehl, so eine Mischung ist das. Und jetzt fünf Wochen haben wir jetzt ein Buchweizen-Dinkelmehl, das läuft sehr gut an. Das gibt es dann immer einmal die Woche, aber mehr schaffen wir am Ende auch gar nicht. Das ist für uns ausreichend, ja.
2: Sie sagen, mehr schaffen wir nicht. Wie viele Mitarbeiter haben Sie denn?
3: Wir haben 8 Mitarbeiter, ja, und die haben alle Hände voll zu tun.
2: Also, wenn wir hier vorbeifahren, da sieht man, es ist immer voll und die Leute sind begeistert, gerade mit den Brötchen und etc. Sie haben das Alte auch so ein bisschen übernommen und vielleicht auch in der ländlichen Region merkt man es, dass die Menschen doch dieses Alteingesessene doch sehr lieben, oder?
3: Wir haben also fast alles übernommen. Also ich habe von meinem Vorgänger

0: habe ich eigentlich alle Rezepte übernommen. Wir haben ein bisschen was Neues dazu genommen. Oh, wir probieren es. Manches nehmen die Leute an, manches nehmen sie nicht an. Aber vieles ist eigentlich sogar noch vom Vater, von meinem Vorgänger. Das sind halt althergenommene genommene Rezepte. Die sind da und die Leute möchten das. Und das machen wir halt. Ja. Und das läuft gut.
1: Das hört man ja heutzutage gerne, es läuft gut. Wir haben heute das Thema Brot, das ist klar, aber wenn ich mich so umschaue, Bäckerei hat natürlich auch die Plätzchen und die sind ja auch immer schon über viele Jahre ganz beliebt und das ist auch so geblieben, ne?
0: Ja, das ist alles so geblieben. Die Rezepte sind geblieben, wie gesagt, wir haben da ein, zwei neue Sorten dazugenommen, ja, und das läuft.
1: Super. Nochmal auf das Brot zurückzukommen und auf die Tendenz, was man jetzt hier isst, Mischbrot, Toastbrot oder was. So, da hat sich nicht großartig hier in der Region, wir bleiben mal bei uns hier in der Region, was verändert das vom Essverhalten? Nee, ne?
0: Also bei uns nicht. Also kann ich jetzt nicht sagen. Das ist so geblieben. Es schwankt vielleicht, manchmal kaufen sie dann doch ein bisschen mehr Körnerbrot oder so, aber es ist im Großen und Ganzen ist das so geblieben.
1: Auch wenn der Wandel der Gesellschaft weiter voranschreitet und die drei Hauptmahlzeiten am heimischen Tisch längst durch viele kleine Snacks zwischendurch ersetzt worden sind, erfreut sich das Brot nach wie vor einer großen Beliebtheit. Wie sieht's denn jetzt, wir wollen sich ins Negative jetzt abdriften, wirtschaftlich gesehen im Allgemeinen im Bäckerhandwerk aus?
0: Also jetzt auf uns bezogen erstmal, also bei uns läuft es gut, die Leute kaufen das, wir bieten eine gute Qualität, wir haben angemessene, humane Preise, nicht so überzogen wie manch andere Bäcker vielleicht. Ja, bei anderen ist es halt, wer jetzt viele Filialen hat zum Beispiel, der hat viele Kosten, der hat Fahrer, der hat Autos, der hat ganz viele Filialmieten, das muss halt alles eingewirtschaftet werden. Haben wir zum Glück nicht, die Leute kommen zu uns, deswegen kann ich die Preise ein bisschen, ich sag jetzt für mich persönlich, normal halten und ja, von daher, ja. Ich sehe es jetzt nicht ganz so schlimm, wie es immer von der Presse gemacht wird. Muss ich so sagen, ja?
1: Nein, ehrlich, wer am längsten, das ist schon.
0: Das ist so, ja.
1: Super. Gut, wir wollen Sie nicht länger aufhalten. Es ist Ihr freier Tag und gerade, wann geht es eigentlich früh immer los sonst?
0: Ich fange 12:30 an.
1: Wir gehen manche noch gar nicht ins Bett.
0: Das ist richtig,
1: ja. Nee, wir wollen Sie nicht länger aufhalten. Wir bedanken uns für das Gespräch. Schauen mal kurz noch mal so in die Backstube, dass die Leute mal sehen, wie groß ihre Backstube überhaupt ist. Und bis irgendwann mal.
0: Gut, Dankeschön. Danke, tschüss.
1: Mit etwa 9000 Meisterbetrieben und etwa 230.000 Mitarbeitern zählt das deutsche Bäckerhandwerk zu den wichtigsten Wirtschaftsfaktoren Deutschlands. Übrigens, der Weltbrottag findet jährlich am 16. Oktober statt und feiert Brot als eines der wichtigsten und traditionsreichsten Grundnahrungsmittel weltweit.
2: Ebenfalls am 5. Mai war der internationale Hebammentag. Aus diesem Anlass hatte das SRH-Klinikum in Naumburg für alle, die sich über die Geburtshilfe informieren wollten, am Dienstagnachmittag die Türen geöffnet.
3: Im SRH-Klinikum Naumburg drehte sich am Dienstag alles rund um das Thema Geburt. Anlass war der internationale Hebammentag. Interessierte, vor allem werdende Eltern, konnten sich beim Tag der offenen Tür einen Einblick in die Arbeit der Hebammen und die Abläufe rund um die Geburt verschaffen. Das SRH-Klinikum ist die einzige Geburtsklinik im Burgenlandkreis und verfügt über moderne Kreissäle sowie ein erfahrenes Team aus Hebammen und Gynäkologen. Schon vor der Geburt haben Schwangere und ihre Partner die Möglichkeit, sich in Hebammenpraxen, bei Informationsabenden oder in der Familienbildungsstätte auf die Geburt vorzubereiten. Der internationale Hebammentag soll dabei vor allem auf die wichtige Arbeit der Hebammen aufmerksam machen. Denn sie begleiten Familien nicht nur während der Geburt, sondern oft schon viele Monate davor und auch danach.
4: Ja, ich glaube einfach, das ist ein besonderer Beruf und ein sehr intimer Beruf und wir sind viel für die Familien da. Wir sind für Familien da, wenn kein anderer da ist. Und ja, ich glaube einfach so ein bisschen zu ehren, der Hebammen, auch um den Beruf immer mal wieder so in Erinnerung zu bringen. Ich glaube, dafür ist der Tag ganz gut.
3: Der Aktionstag richtet sich deshalb nicht nur an Frauen. Auch werdende Väter, Angehörige und Interessierte nutzen die Gelegenheit, Fragen zu stellen und die Räumlichkeiten kennenzulernen.
4: Genau, also wir machen das schon viele Jahre, dass wir unsere Türen öffnen für Interessierte, für werdende Eltern oder einfach Familien mit Kinderwunsch oder auch für Familien, die schon bei uns geboren haben. Und ja, einfach um in den Austausch zu kommen. Viele Familien nutzen aber auch die Möglichkeit, um einfach mal zu schauen, wie sieht so ein Kreißsaal aus. Viele haben doch noch so ein bisschen eine andere Vorstellung, wie es im Kreißsaal aussieht, ja, eher sehr steril und vielleicht noch hochgefliest. Und ja, da nutzen wir einfach die Möglichkeit, damit mal sozusagen hinter die Kulissen geguckt werden darf. Und ja, wir haben viel vorbereitet und freuen uns auf die Familien und ja, nutzen das sozusagen.
3: Bei Führungen durch den Kreißsaal und die Wochenstation konnten sich die Besucher selbst ein Bild machen. Die Räume wirken modern, freundlich und bewusst wohnlich gestaltet. Eine angenehme Atmosphäre soll den werdenden Eltern Sicherheit und Ruhe geben.
4: Also wir versuchen ja durch die Gestaltung unseres Kreißsaals, wir haben uns da auch ein bisschen mit eingebracht, es sehr gemütlich zu machen, dass die Familien sich wohlfühlen, dass man so ein bisschen das Gefühl, ich bin zu Hause. Ja, weil je entspannter ich bin, desto mehr kann ich mich auf die Geburt einlassen, desto besser schreitet sie voran. Und man soll sich einfach wohlfühlen. Das heißt, wir haben dann auch immer ein Schild an der Tür hängen, dass jeder, der vorbeiläuft, weiß, alles klar, hier wird gerade ein nächstes Wunder geboren. Und wir sind natürlich aber auch ausgestattet. Wir haben alles das, was für den Notfall benötigt wird, natürlich da. Aber das bleibt versteckt.
3: Während des Informationstags wurde außerdem deutlich, wie vielseitig die Arbeit einer Hebamme eigentlich ist. Denn viele Besucher verwechseln den Beruf noch immer mit dem einer Krankenschwester. Hebammen sind jedoch speziell für die Betreuung von Schwangerschaft, Geburt und Wochenbett ausgebildet. Sie begleiten werdende Mütter eigenständig, beraten Familien und betreuen Geburten oft über viele Stunden hinweg persönlich. Krankenschwestern übernehmen dagegen vor allem die allgemeine pflegerische Versorgung auf den Stationen.
4: Ich bin in den Genuss gekommen, dass ich beide Ausbildungen habe. Das heißt, ich habe als erstes Krankenschwester gelernt, habe das auch ein paar Jahre gemacht. Auf der Geriatrie, also auf der ganz anderen Seite. Und ja, habe dann nach der Geburt von meinem zweiten Kind gedacht, es lässt dich nicht los und du probierst es. Und habe dann nochmal eine neue Ausbildung begonnen, genau. Und mittlerweile ist es tatsächlich sogar ein Studiengang. Das heißt also, du brauchst dafür ein Abitur oder eine abgeschlossene medizinische Ausbildung, um überhaupt ja, studieren zu dürfen. Und wenn ich es vergleiche, Krankenschwester, Hebamme, es geht halt mehr wirklich um die Frau bei der Ausbildung der Hebamme. Und es ist auch fachlich sehr fordernd, muss ich sagen. Also es war schon nochmal sportlich.
3: Hebammen begleiten Familien dabei oft weit über die Geburt hinaus. Sie stehen werdenden Müttern bereits während der Schwangerschaft beratend zur Seite und unterstützen Familien auch nach der Geburt, etwa bei der Rückbildung oder während der Nachsorge zu Hause.
4: Genau, also es ist ja ganz wichtig, dass die Frauen auch wissen, dass sie ja einen Anspruch auf Hebammenhilfe haben. Das heißt, es geht ja nicht nur um das Thema Geburt, sondern auch vor der Geburt und auch das große Thema Wochenbett, also nach der Geburt. Das heißt, da ist es natürlich gut, dass die Frauen sich frühzeitig mittlerweile schon mit positiven Schwangerschaftstest eigentlich ja auf die Suche begeben, welche Hebamme passt zu mir und was ja habe ich für Möglichkeiten, Geburtsvorbereitungskurs, Yoga, ja, das volle Programm und dann natürlich Thema Geburt. Das ist dann, sind dann wir hier im Kreißsaal. Ja, wir arbeiten als Beleghebammen. Das heißt, wir sind freiberuflich unterwegs und wenn wir nicht hier sind, dann sind wir sozusagen über Land und besuchen unsere Frauen zu Hause. Und ja, das macht natürlich Sinn, dass die Frauen da frühzeitig einfach auf die Suche gehen, weil wir haben leider einen Hebammenmangel und nicht jede Frau kommt dann in den Genuss, die Hebammen auch zu Hause zu haben.
3: Für viele Familien entsteht dadurch ein enges Vertrauensverhältnis. Schließlich begleiten Hebammen einen der wichtigsten Momente im Leben immer wieder aufs Neue.
4: Ja, also das muss ich jetzt tatsächlich hochrechnen. Also es sind so im Jahr, also ganz genau kann ich es nicht sagen, im Jahr sind es so circa 60 bis 70. Und ich bin jetzt hier knapp 10 Jahre. Mit der Ausbildung sind so 800 Kinder, würde ich sagen.
3: Mit dem Tag der offenen Tür wollte das SRH-Klinikum Naumburg vor allem eines zeigen. Werdende Eltern sind hier rund um Schwangerschaft und Geburt gut aufgehoben.
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1: Viele kennen die Landesschule Pforta nur als Bildungseinrichtung. Aber man kann dort auch die Natur in Verbindung mit den historischen Gebäuden genießen. Die liebevoll gepflegten Anlagen erhielten in dieser Woche eine große Auszeichnung. Die Gärten des Klosters und der Landesschule Pforta wurden in die Landesinitiative Gartenträume – Historische Parks in Sachsen-Anhalt aufgenommen.
2: Das Netzwerk Gartenträume vereint 53 historische Parks, botanische Anlagen und Gärten in Sachsen-Anhalt. Am Mittwoch ist nun der 54. hinzugekommen. Stefanie Pötzsch, Staatssekretärin für Tourismus des Landes Sachsen-Anhalt, hat die Gärten des Klosters und der Landesschule Pforta in der Landesinitiative Gartenträume, historische Parks in Sachsen-Anhalt, willkommen geheißen. Sie übergab Katrin Volkmann, Rektorin der Landesschule Pforta, und Arndt Gerber, Prokurator der Stiftung Schulpforta, das Gartenträume-Schild. Die Aufnahme in das Netzwerk hat für den Standort große Bedeutung.
3: Also wir haben jetzt schon bemerkt, oder es ist uns jetzt bewusst geworden, dass es ein wirklich starkes Netzwerk ist. Es sind die großen Gärten dabei, die natürlich auch überregional viel Aufmerksamkeit haben. Wörlitzer Park zum Beispiel. Aber auch in der unmittelbaren Region Gärten. Und wir kommen damit in ein Netzwerk, das einfach eine große Aufmerksamkeit hat unter einer bestimmten Klientel, unter einer bestimmten Gruppe von Leuten oder Menschen, die in der Region hier unterwegs sind. Und wir sind einfach ein Teil davon und werden natürlich dort auch mit kommuniziert, mit unseren Angeboten, aber eben auch mit dem Standort Landesschule, eigentlich mit beidem.
4: Hilft das auch bei der Pflege und der Erhaltung des Gartens?
3: Naja, zunächst setzt es uns erstmal in eine ganz, ganz gute Verantwortung, unsere Gärten zu entwickeln, zu pflegen auch. Das ist nicht so selbstverständlich. Unser Kräutergarten wird von Ehrenamtlichen gepflegt. Das sind 7 Damen, die einmal in der Woche hierher kommen und wirklich ehrenamtlich sich um diese Beete kümmern. Der Obstgarten, der jetzt schon entstanden ist oder schon 10 Jahre alt ist oder etwas mehr als 10 Jahre, der muss auch erhalten und gepflegt werden. Und wenn wir jetzt Menschen hierher holen, dann erst recht. Aber wir denken eben auch oder wir wissen, dass wir viel inhaltlichen Input bekommen werden, dass wir uns mit den anderen Partnern auch austauschen können über die Themen, die halt einen Garten ausmachen.
2: Dr. Hermann Onko-Eikens, Vorstandsvorsitzender des Gartenträumevereins, freute sich darüber, dass die große Gartenvielfalt in Schulpforte mit der Aufnahme in die Gartenträume die verdiente Aufmerksamkeit erhält. Ob der malerische Schulpark, die verwunschenen Lehrergärten, der duftende Kräutergarten oder der zukünftige Meistergarten von Pforte. Die Gärten, die Gebäude und die Geschichte dieses einmaligen Ortes verbinden sich zu einem höchst attraktiven Erlebnis.
3: Ja, wir haben offen gesagt schon vor 3 Jahren die Anfrage bekommen, ob wir zu den Gartenträumen, ob wir ein Teil der Gartenträume werden wollen. Die Stiftung Schulpforta und die Landesschule. Und wir waren damals einfach noch nicht so weit. Wir hatten einfach noch nicht das in der Hand, womit man wirklich bei diesem großen Netzwerk auch repräsentativ auch Mitglied sein kann. Und im letzten Jahr sind wir dann nochmal angefragt worden und haben an diesem Evaluierungs-

0: Gesetzesprozess teilgenommen. Das Wirtschaftsministerium, das Bildungsministerium waren bei uns und haben eben einfach geschaut, ist dieser Standort Landesschule heute, Kloster früher, ein würdiger Ort, Teil der Gartenträume zu sein.
1: Neben den Besuchern wird das Gelände auch von den Lehrern und Schülern der Landesschule Pforta genutzt, die sich im Zentrum befindet. Für sie ist es nicht nur Erholungsort, sondern auch Klassenzimmer und Schulhof.
2: Frau Volkmann, Rektorin der Landesschule Pforta, heute große Auszeichnung. Der Garten ist mit in die Gartenträume Sachsen-Anhalt aufgenommen worden. Wie wichtig ist denn das für die Landesschule?
3: Das ist ziemlich wichtig für die Landesschule, weil mit jedem Touristen mehr, der zu uns kommt, wir natürlich attraktiver auch sind und sich das Wort über die Landesschule verbreitet, sich mehr junge Menschen für uns interessieren und damit unser Fortbestand auch gesichert ist. Das ist also toll.
2: Sie haben es vorhin in Ihrem kurzen Grußwort schon gesagt, dass die Schüler auch selbst mit Hand anlegen und sehr froh sind über diesen Garten. Wie sieht denn das aus so im Schulbetrieb?
3: Ja, jetzt sieht man es gerade nicht, weil es ist gerade Unterricht. Das bedeutet, dass alles, was Außenanlage ist, für die Schüler auch Erholungsort ist. Das bedeutet jetzt nicht Hand anlegen, aber es ist für die Schüler auch wichtig, als Gegengewicht zu den ganzen Dingen, die akademisch sind, dann auch mal ein bisschen in der Erde zu wühlen und den Schulgarten zu pflegen oder die Fensterrose oder all die Dinge, die da zur Verfügung stehen. Ja. Also das machen die in ihrer freien Zeit, machen das in den Freistunden zwischendurch, also da gibt es keine festen Zeiten dafür. Ja.
2: Also kann ich mir das so vorstellen, dass Schüler auch hier, wenn das Wetter passt, mit ihren Büchern im Garten sitzen und dort lernen?
3: Das können Sie sich genauso vorstellen. Es gibt dann auch so Biertischgarnituren, die hier stehen, wenn es richtig warm ist. Und wie gesagt, dann gehen wir unter den Baum und machen da Unterricht. Also findet statt. Hier oder eben auch unter der Platane, jetzt nicht mehr darunter, weil das dürfen wir ja nicht mehr, aber im großen Park, ja, nach Möglichkeit schon. Beim Schulfest, wenn wir draußen feiern, ja, da wird auch an Dingen gearbeitet werden hier währenddessen. Also es findet eigentlich die ganze Zeit statt.
1: Anlaufpunkt für die meisten Besucher, bevor sie das Gelände erkunden, ist das Besucherzentrum.
0: Genau, also wir seitens der Stiftung Schulpforta, auch in Zusammenarbeit mit der Landesschule, mit dem Pförtnerbund, wir versuchen natürlich, unsere Themen in die Öffentlichkeit zu bringen. Klostergeschichte und Schulgeschichte, diese beiden großen Schwerpunkte, die wir hier haben. Das Besucherzentrum selber ist ein Ort für Veranstaltungen, für Vorträge, für Kolloquien und so weiter. Aber es ist auch der Startpunkt für die Führungen. Hier kommt man her, wenn man eine Führung möchte.
2: Wie viele Besucher kommen denn so im Jahr im Schnitt hierher nach Kloster Pforta?
0: Das ist eine spannende Frage, weil wir das nicht so gut abrechnen können, da wir ja so viele offene Tore haben, dass wir gar nicht so genau wissen, wie viele Menschen sind eigentlich auf dem Gelände unterwegs. Und wir wollen das eigentlich auch nicht ändern. Wir wollen jetzt nicht die Tore verschließen, damit wir sogar Eintritt nehmen oder eben die Leute zählen können. Ich kann es Ihnen wirklich nicht sagen. Wir haben so etwa 5.000 bis 6.000 Menschen im Jahr, die zu Führungen zu uns kommen, die also ganz gezielt bei uns Angebote annehmen. Diese Zahl kennen wir ganz sicher.
1: Neben dem Domgarten in Naumburg und dem Schlosspark Moritzburg-Zeitz gibt es nun drei Gärten in der Landesinitiative Gartenträume im Burgenlandkreis.
4: Um das Herz geht es auch bei uns jetzt. Eine Studie hat ergeben, dass die Asklepios-Klinik in Weißenfels zu den drei besten Einrichtungen bei Herzkatheterbehandlungen in Sachsen-Anhalt gehört. Darüber haben wir mit dem Chefarzt der Kardiologie gesprochen.
2: Herr Ösejamann, wir treffen uns heute nicht im Pub, sondern diesmal an Ihrer Wirkungsstätte im Asklepios-Klinik. Krankenhaus und es gibt neue Zahlen oder Sie haben neue Zahlen aufbereitet zum Thema Herzkatheterbehandlungen. Und das sieht doch ganz gut aus, gerade für die Klinik hier.
5: Also aus meiner Sicht sehen wir wirklich sehr, sehr gut aus, was die Sterblichkeit nach einer Herzkatheteruntersuchung betrifft. Es ist ja so, und das haben wir ja schon mehrmals thematisiert, und immer, ich mache so viele Weiterbildungen, zum Beispiel im November wieder im Schumannsgarten, wo wir über das Thema Herzinfarkt und Prävention, also Verhinderung von Herzinfarkt sprechen. Und was wir da im Grunde in den letzten Jahren schon immer wieder auch besprochen haben, ist, wir haben in Sachsen-Anhalt mit die höchste Herzinfarktsterblichkeit in ganz Deutschland. Und das sind Zahlen, mit denen wir uns nicht begnügen können. Da müssen wir dran arbeiten. Wir müssen besser werden, weil einfach so viele Menschen hier sterben. Und was sich zeigt, ist, wir haben hier nicht nur besonders alte Menschen, die wir hier versorgen müssen, sondern wir haben auch relativ hohen Anteil an Menschen, die sehr viele Risikofaktoren haben. Das gilt für ganz Sachsen-Anhalt, aber für die Landkreise ganz besonders. Ja. Wir haben relativ viele Raucher, wir haben relativ viele Diabetiker, wir haben ziemlich viele Leute, die adipös sind, also die zu viel Gewicht mit sich herumtragen. Und wir haben viele Leute, die ja mal wenig Sport machen, wo wir die wunderbarsten Möglichkeiten haben, um Sport zu machen. Ja? Und das führt in der Summe dazu, dass wir im Vergleich zum Beispiel zu anderen westdeutschen Bundesländern oder eben auch zu anderen ostdeutschen Bundesländern eine relativ hohe Wahrscheinlichkeit von einem Herzinfarkt haben und auch eine relativ hohe Wahrscheinlichkeit haben, an diesem Herzinfarkt zu versterben. So. Nun haben wir aber bis jetzt immer gesagt, Sachsen-Anhalt als Ganzes hat eine hohe Sterblichkeit, Punkt. Und was ich mit diesen Daten jetzt hier präsentieren möchte ist, und das sind alle Krankenhäuser in Sachsen-Anhalt zusammengefasst, das sind Daten über die Ärztekammer, wo Herzkatheter gemacht werden. Und was ich Ihnen jetzt hier für Daten aufgearbeitet habe, ist die Sterblichkeit nach einer Stent-Implantation. Ist ja nicht so, dass bei jeder Herzkatheterisierung jemand einen Stent bekommt, sondern nur Patienten, die einen Herzinfarkt haben, bekommen einen Stent und Patienten, die eine Kranzgefäßverengung haben, bekommen einen Stent. Und dann hat die Krankenkasse einfach bei jedem Patienten, der einen Stent bekommen hat, insbesondere bei den Herzinfarktpatienten, geguckt nach einem Jahr, leben die denn noch? Und haben alle 22 Krankenhäuser, die das machen, in Sachsen-Anhalt miteinander verglichen. So, und da zeigt sich ein relativ komplexes Bild. Und wir wissen nicht mal, welches Krankenhaus wir sind. Und wenn man jetzt die Daten, die wir jetzt erhoben haben, nochmal auswertet, zeigt sich, dass wir eine Wahrscheinlichkeit haben, im Rahmen auch des Herzinfarktes nach Stentimplantation nach einem Jahr zu versterben, bei 0,63%. Das ist extrem niedrig. Und das Gute ist, das ist auch ein Befund, der sehr kongruent ist, weil wir sehen, dass über die Jahre die Qualität immer besser geworden ist. Also wir haben bei 1,23 angefangen 2019 und sind über die Jahre jetzt bei 0,63 gelandet. Also wir haben also in den letzten 5 Jahren quasi eine deutliche Zunahme der Qualität, deutlich weniger mehr Patienten, die sterben. Das spricht dafür, dass wir sehr gute Ärzte haben, die sozusagen das Problem in den Griff kriegen, sehr gute Schwestern im Herzkatheterlabor, aber auch auf der Intensivstation, auf der kardiologischen Normalstation, die Probleme sehr schnell und sehr gut erkennen können. Das ist ein Lernprozess, der da über die Jahre stattfindet. Und wir haben eine Rate, dass die Patienten bei uns nach einem Jahr versterben, von 0,63%. Und jetzt ist es so, diese Zahlen haben wir verglichen mit den anderen Krankenhäusern in Sachsen-Anhalt. Und da gibt es nur 2 Krankenhäuser in Sachsen-Anhalt, die, muss man sagen, auch deutlich weniger Katheter als wir machen. Die haben 0,6 und 0,59. Ja? Und die sind, also wir sind nur minimal schlechter als die, die besser sind, aber das sind Krankenhäuser, die deutlich weniger behandeln insgesamt als wir. Und alle anderen Häuser in Sachsen-Anhalt haben eine zum Teil über 2-fach höhere Sterblichkeit als wir. Und dazu, das muss man sagen, gehören wahrscheinlich auch die Universitätskliniker, die Herzzentren, alles, was es hier in Sachsen-Anhalt sonst gibt. Also was ich damit sagen möchte ist, wir haben eine extrem gute Qualität und es sind 19 Krankenhäuser, die schlechter sind und 2 Krankenhäuser, die fast genauso gut sind, aber das sind Krankenhäuser, die eben halt deutlich weniger machen. Und das sind Zahlen, mit denen man sich wirklich, also da kann man stolz drauf sein, was wir immer so eine hohe Qualität hinkriegen und es schaffen, in dieser Akutsituation Herzinfarkt und bei den Patienten, die eben halt hier eine Stent-Implantation kriegen, dass wir so eine geringe Sterblichkeit haben. Und das sind eben halt Zahlen, auf die ich stolz bin. Und das schaffen wir immer und auch nur, natürlich, weil wir gutes Personal haben, aber weil wir auch sehr gute Anlagen haben. Wir haben die Anlage, werden wir jetzt noch in dem Beitrag sehen, zum Beispiel unsere Herzkatheteranlage Ende letzten Jahres ausgetauscht. Da ist das Land Sachsen-Anhalt maßgeblich mit 1 Million Euro daran beteiligt, den Herzkatheter jetzt erneuert mit einem neuen Herzkatheter. Und da sieht man die Kranzarterie noch viel besser, hat eine höhere Qualität. Und seit Ende des Jahres hier eine neue Katheteranlage gebaut, mit der wir es schaffen, dass eben mal deutlich weniger Strahlung verbraucht wird. Also die Qualität der Untersuchung steigt immens. Und was man eben halt sieht, ist, dass man hier die Koronarien jetzt viel besser dargestellt bekommt, weil es eben halt sehr groß ist. Ja? Und das ist eben halt der große Vorteil von der Anlage, dass man eben halt schön die Kranzarterien hier ganz groß dargestellt bekommen. Da kriegt man ein bisschen

0: Kontrast, ein bisschen mehr Gefühl für die Engstellen. Hier in dem Fall haben wir glücklicherweise keine Engstellen. Aber diese Anlagen führen alle dazu, dass wir eben halt im Grunde wirklich sehr gute Qualitäten erzielen. Und damit, da können wir stolz auf uns sein. Die Leute wissen, wenn ich einen Herzinfarkt habe, muss ich nach Weißenfels. Das wissen auch die Notärzte. Das heißt, wenn einer in Naumburg sitzt oder in Zeitz sitzt und er kriegt Brustschmerzen und der Notarzt weiß, das ist ein Herzinfarkt, dann wissen die, einpacken und sofort nach Weißenfels bringen. So, dass wir es eben halt relativ schnell schaffen, diese Arterien aufzumachen. Weil das wichtigste Qualitätskriterium im Herzinfarkt ist, dass die Arterie so schnell wie möglich aufgemacht wird. Und das ist hier sichergestellt. Weil alle wissen nach Weißenfels und die Doktor und die Pflegekräfte und alle Mitarbeiter wissen, es muss so schnell wie möglich aufgemacht werden. Und deswegen funktioniert das hier so gut.
1: Gibt es bei den Zahlen bestimmte Altersspannen?
0: Ja, Altersspannen sind hier nicht unterstützt. Es sind alle nach Alters, unabhängig vom Alter aufgezählt worden. Alle Patienten, die hier eingeliefert werden, sozusagen, die hier einen Stent bekommen, sind hier erfasst. Wir wissen, dass die Bevölkerung im Burgenlandkreis, zum Beispiel im Vergleich zu Halle oder Magdeburg, älter ist, so dass wir im Grunde noch viel kränkere.
2: Einschalten. Die nächste Ausgabe gibt es nächsten Dienstag. Ich wünsche Ihnen ein entspanntes und erholsames Wochenende. Bleiben Sie gesund und tschüss.
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0: Hallo und herzlich willkommen zu einer neuen Ausgabe unseres Verbrauchermagazins Energie und Umwelt im Programm von BLK TV. Wir haben wieder spannende Themen für Sie vorbereitet. Kommen wir gleich zum ersten Beitrag. Bereits gute Tradition im Magazin, unsere Gespräche mit der Leitung der Stadtwerke. Deswegen waren wir dieses Jahr auch wieder bei den Weißenfelser Stadtwerken und haben uns mit Geschäftsführer Lars Meinhardt über aktuelle Projekte unterhalten.
1: Ja, das neue Jahr hat begonnen mittlerweile. Ich kann schon gar nicht mehr sagen, alles gut. Es ist schon wieder der März und der ist gleich rum, steht Ostern vor der Tür. Wir haben uns ja noch Ende des vergangenen Jahres getroffen und mal so einen Blick in die Zukunft gewagt. Ja, sind wir jetzt gerade. Und das fange ich mal mit dem Negativen so ein bisschen an. Die wirtschaftliche Lage sieht im Land nicht gerade rosig aus, das wissen wir alle. Wie stark ist das Unternehmen, wie stark sind die Stadtwerke auch davon betroffen?
2: Ja, es ist eine ganze Weile her, als wir uns getroffen haben. Seitdem ist auch einiges passiert. Wir haben vieles vor, gerade was das Thema Wärmewende angeht, was das Thema Stromwende angeht. Dafür haben wir schon relativ konkrete Eckpfeiler und die verfolgen wir auch nach wie vor sehr intensiv. Natürlich ist in den letzten Monaten schon einiges passiert. Wir haben neue Kriegshandlungen in der Welt, die natürlich auch die Energiemärkte verrückt spielen lassen, zumindest die kurzfristigen Einkaufspreise. Für die Stadtwerke Weißenfels können wir sagen, dass wir sehr stabil aktuell unterwegs sind. Wir haben sicherlich auch die Mechanismen, die wir in der Energiekrise vor wenigen Jahren uns speziell angeeignet haben, auch wieder jetzt hervorrufen müssen. Aber das ist der positive Effekt, den wir aus der Vergangenheit mitgenommen haben. Das greift dann halt auch relativ schnell, sodass ich sagen kann, dass wir für unsere Kunden auch relativ stabil sind. Also das, was jetzt kurzfristig an den Energiemärkten im Bereich Gas und Strom passiert, das wird keine Auswirkungen auf die Preise haben, die wir hier vor Ort haben. Wie das längerfristig aussehen wird, das wird natürlich auch davon abhängen, wie sich die Lage dort und an anderen Stellen weiterentwickelt. Aber aktuell sind die Preise stabil bei uns und auch das, was wir tun, ist relativ stabil. Also da haben wir im Vergleich zu Dezember keine Abstriche machen müssen.
1: Das klingt schon mal gut. Was war denn jetzt für unsere Zuschauer und für eure Kunden auch, was war eigentlich jetzt in dem Jahr geplant? Was hat er da euch so auf die Fahne geschrieben?
3: Ach, geplant war viel. Ich sage mal, das große Thema Wärmewende ist allgegenwärtig, bei allen Städten, bei uns. Wir haben gesagt, wir haben eine Wärmetransformation vor uns, das heißt ein Umbau der Fernwärme hin zu grüner Energie. Da sind wir jetzt mit ganz großen Schritten dabei, dass auch Bürger und Bürgerinnen das erste Mal eigentlich wirklich Aktivitäten sehen. Wahrscheinlich durch Straßensperrung, was den wenigsten gefällt, aber ist natürlich notwendig. Und wir stehen da mit vielen großen, auch kommunalen Einrichtungen jetzt in Kontakt. Kloster Bildungscampus als eine Maßnahme, die ich mal erwähnen möchte, oder das Schloss mit der Sanierung und dem Einzug der Landesliegenschaften, wo wir jetzt wirklich Angebote unterbreitet haben und hoffen, dann auch bald mit Baumaßnahmen beginnen zu können.
1: Das klingt ja eigentlich ganz gut, muss man sehr optimistisch. Habt ihr euch jetzt ganz besonders auf die Fahne geschrieben? Aber ich gebe gleich noch einen Hinweis. Wir sehen uns ja dann auch sportlich. Es ist ja, wir wollen ja nicht nur jetzt über Wärme etc. reden, auch über das Engagement, was die Stadtwerke über viele, viele Jahre tun.
2: Genau. Also da sind wir auch stabil, so wie ich es vorhin schon gesagt habe. Wir versuchen natürlich nach wie vor breit im Bereich Sport, Kultur, Soziales zu unterstützen. Und da haben wir auch ganz viele Anfragen auch für dieses Jahr bekommen. Und neben den sportlichen Sponsoring-Geschichten, die wir, ich sag mal, fast dauerhaft machen, unterstützen wir natürlich auch wieder Projekte, die dieses Jahr besonders stattfinden. Am vergangenen Freitag war gerade die Premiere The Addams Family von Kulturphönix, eine ganz tolle Geschichte gewesen. Aber auch im Bereich der Grundschulen sind wir dieses Jahr wieder aktiv. Wir haben die Energieprojekttage, in denen wir gerade Viertklässlern das Thema Energie, auch erneuerbare Energie, anhand von direkter Wissensvermittlung durch Vorträge, aber auch durch verschiedene Stationen, wo man das quasi auch anfassen kann, wie Energie entsteht, was damit gemacht werden kann, näher bringen. Das machen wir auf jeden Fall in diesem Jahr auch wieder an verschiedenen Grundschulen hier in Weißenfels. Und sportlich werden wir die Schüler auch wieder fordern. Es wird wieder einen Fußballcup geben für die Grundschulen. Den werden wir auch in den nächsten Monaten durchführen und schauen mal, welche Grundschule dann gewinnen wird.
1: Ja, ich hoffe, wenn wir uns das nächste Mal sehen. Abgesehen, dass wir uns beim Sport sehen, weil wenn wir uns hier wieder am sogenannten runden Tisch sehen, dass wir positive Meldungen kriegen können, den Zuschauern weitergeben können, ihren Kunden vor allen Dingen weitergeben können. Und ich wünsche bis dahin alles, alles Gute und dass sie das alles stemmen. Es wird nicht leicht.
2: Ganz herzlichen Dank.
3: Danke.

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0: Sachsen-Anhalts Ministerpräsident Sven Schulze, CDU, hat einen Fördermittelbescheid in Höhe von rund 124 Millionen Euro für die Entwicklung des interkommunalen Industrie- und Gewerbegebietes an der Autobahn 9 an den Zweckverband übergeben. Entgegengenommen wurde der Bescheid von Landrat Götz Ulrich sowie dem Geschäftsführer des Zweckverbandes André Tschuckelt.
1: Das interkommunale Industrie- und Gewerbegebiet an der A9B91, kurz IKIG, ist das größte Strukturwandel- und Wirtschaftsflächenprojekt im Burgenlandkreis. Grundlage für die Entwicklung ist die Gründung des Zweckverbandes gewesen, dem der Burgenlandkreis gemeinsam mit den Städten Weißenfels, Hohenmölsen und Lützen angehört. Der Verband übernimmt Planung, Erschließung, Vermarktung und Ansiedlungsmanagement des Gebiets. Ja, jetzt an der A9, das ganz große Projekt, das für unsere Zuschauer mal ein bisschen zusammengerafft erklären. Was ist das Besondere hier dran? Ich meine, klar, die Anbindung, das ist natürlich logisch, aber da liegt doch noch mehr drin.
2: Dem ist so. Also wir haben ja hier an der A9 B91 wirklich eine exzellente Verkehrsanbindung. Und wir sind der absoluten Überzeugung, dass es wichtig ist, für zukünftige Ansiedlungen den Verkehr hier an dieser Verkehrsachse zu halten. Das heißt, andere Standorte, die es wohl möglicherweise auch gäbe, die aber eher im Hinterland liegen, die sind natürlich nicht so geeignet, wo wir dann wieder Verkehr ungünstig durch Ortschaften durchleiten müssten oder dergleichen. Und deswegen, wir haben hier die A9, die B91, wir haben auch eine Gleisanbindung und wir fügen auch zukünftig, daran arbeiten wir auch an einer Wasserstoffpipeline, die im Grunde ein bisschen herführen soll.
1: So, jetzt sieht man ja schon die Tomaten und jeder weiß es eigentlich ja schon. Was ist hier noch geplant? Mal ein bisschen für die Zuschauer was zu erklären.
2: Ja, also wir befinden uns ja jetzt hier im bestehenden Gewerbegebiet Zobau. Das ist an seine Auslastungsgrenze gekommen. Es gibt einige wenige kleine Flächen, die aber Eigentümer haben, die sich noch erweitern wollen oder ähnliches. Und deswegen wollen wir hier mit dem interkommunalen Industrie- und Gewerbegebiet die, ich sag mal, optische, funktionale Fortführung machen, also im Grunde genommen direkt im Anschluss an das bestehende Gewerbegebiet weitere Flächen entwickeln und dann Stück für Stück nur so, wie wirklich auch Ansiedlungsanfragen da sind, die wir uns wirklich vorstellen, das entsprechend erschließen. Und wenn Sie fragen, was soll es denn jetzt genau werden, dann ist es schon am Ende Industrie, Industriearbeitsplätze. Es geht darum, im Strukturwandel das zu kompensieren, was hier unweigerlich in den nächsten Jahren verloren geht. Und das ist im Grunde genommen industrielle Wertschöpfung. Das sind gut bezahlte Industriearbeitsplätze. Und da wollen wir hier mit dem interkommunalen Industrie- und Gewerbegebiet dafür Sorge tragen, dass es das im Grunde genommen auch in Zukunft hier im Burgenlandkreis gibt.
1: Das ist eine große Herausforderung. Das wird nicht einfach werden. Da wird es wohl noch viele Stolpersteine geben. Wo sehen Sie jetzt die größte Gefahr oder das größte Problem, was auftreten kann?
2: Gut, Herausforderungen gibt es immer in solchen komplexen oder großen Vorhaben, aber ich bin da frohen Mutes und guter Dinge. Wir kommen in der Flächennutzungsplanänderung als baurechtliche Voraussetzung gut voran, um am Ende auch Baurecht zu schaffen. Wir sind auch schon mit einigen Eigentümern und Pächtern in guten Gesprächen, die der Sache aufgeschlossen gegenüberstehen, aber auch mit den Versorgern, Strom, Wasser, Abwasser, die Medienversorgung muss natürlich auch mitgedacht werden. Also unterm Strich bleibt das natürlich eine große Herkulesaufgabe und der viel besondere oder besagte Marathon, aber wir sind da frohen Mutes.
1: Ja, und heute, um das jetzt zum Abschluss zu bringen, kommt ja noch was. Ja, der Ministerpräsident kommt und nicht mit leeren Händen.
2: Dem ist so, der Kreistag des Burgenlandkreises hat bereits 2023 einen weitreichenden Beschluss gefasst zur Verwendung dieser Strukturwandelgelder. Das sind 432,5 Millionen Euro und davon wird uns heute der Ministerpräsident, so die Erwartung, 121 Millionen zuzüglich dem Landesanteil, also in Summe etwa 125 Millionen Euro im Grunde genommen ausreichen, um dann halt die nächsten Entwicklungsschritte auch einleiten zu können.
1: Bevor die Veranstaltung begann, hatten wir noch die Gelegenheit für ein kurzes Gespräch mit Ministerpräsident Sven Schulze.
3: Ja, so sieht man sich wieder am Mittwoch in Hohenmölsen im Bürgerhaus, heute hier an der A9, ja, im Gewerbegebiet. Es sind aber schöne Momente.
4: Ja, das ist ja auch gut. Ich sag mal, wir haben eine Strategie für Sachsen-Anhalt, auch eine klare Strategie, was Ansiedlungen angeht. Dafür brauchen wir auch dieses interkommunale Gewerbegebiet. Das ist also eine Riesenchance. Wir haben ja hier im Borgenlandkreis einige dieser Investitionen. Ich erinnere mich an Zeitz, wo wir quasi auch schon vorhandene Flächen ertüchtigen und nicht neue Ackerflächen brauchen. Hier sieht es ein bisschen anders aus, aber es ist halt strategisch gut gelegen, direkt an der Autobahn A9. Und hier haben wir dann die Möglichkeit, dass auch viele Unternehmen sich hier nicht nur ansiedeln können, sondern auch die Unternehmen, die wir hier im Borgenlandkreis in der Region schon haben, davon profitieren werden. Und deswegen ist es ein guter Tag für den Borgenlandkreis, ein guter Tag für Sachsen-Anhalt und ich als Ministerpräsident bin deshalb auch gern hier.
3: Das hört man gerne und Sie kommen ja, und die freuen sich ja alle schon, Sie kommen ja auch wieder nicht mit leeren Händen.
4: Genau, ich bringe eine große Summe mit, über 100 Millionen Euro, die wir brauchen. Das sind Gelder, die wir sonst aus Landesgeld hätten nutzen müssen. Die kriegen wir jetzt aus dem Bereich Strukturwandel. Wir dürfen ja nicht direkt Unternehmen damit fördern, aber wir können alles drumherum fördern. Das heißt auch Ansiedlungstätigkeiten, Rahmenbedingungen schaffen für Unternehmen, dass man hier im Borgenlandkreis zukünftig auch

0: wirklich tolle Möglichkeiten hat, nicht nur zu investieren, sondern dass die Menschen, die hier leben, auch eine jahrzehntelange Perspektive kriegen. Dafür arbeite ich als Ministerpräsident sehr hart.
1: Da bedanke ich mich für das kurze Gespräch, jetzt gerne. Schnell noch. Und Sie bleiben ja dem Burgenlandkreis treu. Sie sind ja am Montag dann in Bad Kösen, wenn ich richtig informiert bin.
0: So ist es. In Bad Kösen war ich vor kurzem noch als Wirtschaftsminister. Jetzt komme ich dort als Ministerpräsident wieder. Wir haben da auch einiges vor, auch über beispielsweise das Sondervermögen, was wir gerade aus Berlin bekommen. Da wird auch einiges nach Bad Kösen fließen. Also der Burgenlandkreis, mit dem bin ich immer sehr eng verbunden aus verschiedener Sicht. Hier sind ganz tolle Menschen, die hier politisch aktiv sind, tolle Menschen, die hier leben, habe auch viele Freunde hier und deswegen freue ich mich, regelmäßig auch hier zu sein.
1: Vielen Dank.
0: Dankeschön.
1: Mitte des vergangenen Jahres konstituierte sich die Verbandsversammlung und wählte Landrat Götz Ulrich zum Vorsitzenden und machte den Verband handlungsfähig. Am 30. Juni 2025 konnte der vierte Antrag gestellt werden. Ja, und am Freitag kam nach den Grußworten der Moment der Übergabe des Fördermittelbescheids. Das ist für den Burgenlandkreis ganz wichtig, was heute hier auch passiert und auch das Ganze drumherum. Mal so die Frage, warum hat den Täuschern eigentlich sich ein bisschen ausgeklinkt?
2: Am Ende hat der Gemeinderat dort entschieden, er will die Flächen nicht einbringen, vielleicht aus Sorge, dass das Industriegebiet zu dicht an die Wohnbebauung rückt. Es ist ja nie ein endgültiges Nein und wir werden ja sehen, ob nicht irgendwann auch in Täuschern die Erkenntnis reift, die beim Bürgermeister schon lange da ist, dass es klug wäre, hier mitzumachen.
1: So, und dann komme ich als letztes, ich weiß, geht gleich los. Wie stehst du dazu, zu dem ganzen Projekt? Das ist eine tolle Geschichte.
2: Also wir machen das Industriegebiet ja hier nicht nur, um die Arbeitsplätze der Braunkohle zu ersetzen. Dafür bräuchten wir gar nicht so eine große Fläche. Es gibt viele andere Gründe, weshalb wir das tun. Wir wollen einerseits natürlich kompensieren, was bei der Braunkohle wegfällt. Aber wir gucken natürlich auch dann auf die Ansiedlung von Unternehmen, die irgendwann mal Gewerbesteuern bringen werden. Und die kommunale Situation im Vergleich zu anderen Kommunen in Süddeutschland oder dem Südwesten ist ja bei uns längst nicht so gut. Das heißt, wir brauchen dringend eine stärkere Steuerkraft der Gemeinden. Das könnte irgendwann dann dazu führen. Aber das Wichtigste überhaupt ist, dass wir ja in diesem demografischen Problem sind. Wir werden immer weniger Einwohner. Und wir haben das durch eine Studie mal untersuchen lassen, was ein solches Industriegebiet oder generell der Strukturwandel bewirken kann, um das Ganze umzukehren. Und am Ende setzen wir darauf nicht nur, dass Leute hier arbeiten und hier einpendeln, sondern dass die auch hierher ziehen und dass wir dadurch mal eine Trendwende für den Burgenlandkreis bekommen und es nicht immer nur nach unten geht mit den Einwohnerzahlen. Darum geht es am Ende. Hier arbeiten, aber auch in den Gemeinden im Umfeld wohnen.
1: Ja, und heute ist ja wieder so ein besonderer Moment. Der Ministerpräsident hält sich ja jetzt schon seit ein paar Tagen oder wird sich auch in der nächsten Woche noch im Burgenlandkreis aufhalten. Man braucht ja Unterstützung und die kriegt man ja.
2: Die bekommen wir nicht nur durch diesen Bescheid heute mit den 124 Millionen, sondern die Unterstützung muss dann weitergehen. Denn wenn es dann um die Ansiedlungsanfragen geht, kommen die meisten ja bei einem Bundesland an, nicht bei dem kleinen Landkreis hier. Und da brauchen wir natürlich einen engen Kontakt, dass die Anfragen dann auch an uns weitergereicht werden und damit wir entscheiden können, wen wollen wir denn hier ansiedeln.
1: Also drücken wir uns den Daumen, dass alles gut läuft und vielen Dank.
2: Ich freue mich auch über das Ambiente hier. Das ist ja toll, ja, in der Tomatenfabrikation direkt zu stehen. Ich gucke direkt hier auf die Tomaten.
1: Ja.
2: Danke.
1: Das IKIK soll rund 300 Hektar Industrie- und Gewerbefläche umfassen. Die Erschließung soll schrittweise erfolgen. Mit einem verantwortungsvollen Umgang mit Ressourcen.
3: Das war sie schon wieder, unsere aktuelle Ausgabe von Energie und Umwelt. Eine neue Ausgabe, die sehen Sie an dieser Stelle wieder in Kürze. Wir bereiten gerade aktuelle Themen vor. Bis dahin wünsche ich Ihnen eine gute Zeit und vor allen Dingen bleiben Sie bei allem, was Sie tun, energiegeladen. Tschüss und auf Wiedersehen.

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1: Hallo und herzlich willkommen zum aktuellen Regionalmagazin am Dienstagabend bei BLK TV. Wir starten mit unserem ersten Thema. Am Wochenende verwandelte sich der Ort Groß-Görschen wieder in ein lebendiges Geschichtsbuch. In der spektakulären Schlachtnachstellung lassen hunderte Darsteller die Ära der Befreiungskriege hautnah und detailgetreu aufleben. Doch dahinter steht eine wichtige Botschaft, die bei der feierlichen Gedenkveranstaltung zu Ehren des preußischen Reformers im Mittelpunkt steht. Wir waren mit Kamera und Mikrofon für Sie hautnah dabei.
2: Es ist ein Blick zurück in die Vergangenheit. Unter dem blauen Himmel von Groß-Görschen formieren sich die Linien. Was Sie hier sehen, ist mehr als eine bloße Aufführung. Es ist die akribische Rekonstruktion eines Wendepunkts der Weltgeschichte. Das Scharnhorstfest in Groß-Görschen verdankt seinen Namen dem preußischen General und Heeresreformer Gerhard von Scharnhorst und erinnert an die Schlacht bei Groß-Görschen am 2. Mai 1813 der Befreiungskriege. Dann bricht der Donner los. Wenn die ersten Musketensalven der Infanterie die Stille zerreißen, wird die schiere Wucht spürbar. Der beißende Geruch von Schwarzpulver legt sich über das Feld und in den dichten Rauchschwaden verschwimmen die Grenzen zwischen gestern und heute. Es ist ein geordnetes Chaos, gelenkt von Disziplin und dem unbedingten Willen der Darsteller, Geschichte hautnah greifbar zu machen. Jede Uniform, jeder Knopf, jede Bewegung der Reiter folgt dem historischen Vorbild.

0: Die Kavallerie bricht aus dem Nebel hervor. Wenn dann die schwere Artillerie antwortet und der Boden unter den Füßen der Zuschauer bebt, bekommt man eine Ahnung von der Erschütterung, die diese Landschaft vor über 200 Jahren prägte. Es ist eine Hommage an die Tapferkeit und gleichzeitig eine visuelle Dokumentation einer Zeit, in der das Schicksal Preußens und Frankreichs hier auf diesen Feldern gewogen wurde. Ein intensives Erlebnis, das uns atemlos zurücklässt, bevor die Stille des Gedenkens einkehrt. Für jahrelanges Engagement in der Traditionspflege und vorbildliches Engagement in der Völkerverständigung. Das Scharnhorstfest 2026, ein mahnender Rückblick, ein feierlicher Moment der Ehre und ein starkes Signal für eine friedliche Zukunft.
1: Was steckt wirklich hinter dem enormen Kollagen-Hype? Denn er basiert auf dem Versprechen, ein wahres Anti-Aging-Wunder für Haut, Haare, Nägel und Gelenke zu sein. Wir haben über dieses Thema mit Apothekerin Katharina Filitz in der Naumburger Lorbeer-Apotheke gesprochen.
2: Frau Filitz, ja. Wir haben uns jetzt lange nicht gesehen.
3: Wir haben uns lange nicht gesehen.
2: Aber heute hat es halt geklappt.
3: Sehr schön.
2: Frau Filitz, wir hatten beim letzten Mal schon das Thema angeschnitten, Kollagen, und wollen es doch heute mal ein bisschen genauer beleuchten. Ist es wirklich nur ein Hype oder bringt Kollagen was?
3: Ja, Kollagen ist ja gerade sprichwörtlich in aller Munde. Hm. Und inzwischen wissen wir, dass es ein wahnsinnig wichtiger Stoff ist in unserem Körper.
2: Okay.
3: Das heißt, wir haben hier ein Produkt, was natürlich gerade aktuell sehr beworben wird, was aber auch viele gute Wirkungen für uns haben kann.
2: Mhm.
3: Das Kollagen brauchen wir im ganzen Körper.
2: Ja.
3: Das ist im Prinzip ein Strukturgeber. Davon haben wir mehrere im Körper. Das Kollagen, aber auch das Elastin brauchen wir. Einfach damit unser Körper Spannkraft hat, Festigkeit, ein Stück weit auch Flexibilität. Wir kennen das vor allem in der Haut. Wichtig ist es aber natürlich auch an allem Bindegewebe, an den Sehnen, an den Gelenken. Auch da wollen wir, dass der Körper geschmeidig und fest ist und das alles funktioniert.
2: Also ist das Kollagen jetzt einzunehmen tagtäglich, ist nicht nur wegen der Schönheit, dass man das Alter nicht so sieht, sage ich jetzt mal ein bisschen spaßig. Es ist wirklich auch für die Knochen, für die Knorpel alles wichtig.
3: Genau, es ist im Prinzip für den ganzen Körper ein kleiner Jungbrunnen,
2: ja.
3: Weil wir das Kollagen eigentlich selber produzieren können, aber im Laufe des Alters produziert unser Körper immer weniger Kollagen.
2: Hm.
3: Das stört uns ein bisschen und deswegen möchten wir da gerne nachhelfen.
2: Ja.
3: Und da macht das Kollagen total Sinn, wirklich täglich einzunehmen.
2: Okay, ab welchem Alter sollte man oder kann man, wenn man nicht sagen sollte, kann man beginnen damit?
3: Sinnvoll ist es tatsächlich so ab, ich sag mal, in den späten 20ern, ab 30 kann man damit beginnen. Ab 25 fängt der Körper an, weniger Kollagen zu produzieren und jedes Jahr sinkt diese Produktion wieder schrittweise. Und ungefähr, ich sag mal so, mit Beginn der Wechseljahre ist Frau bei ungefähr 50% ihrer eigentlichen Kollagensynthese. Das heißt, da fehlt uns schon ein ganz schön großer Teil, den wir lieber behalten möchten und lieber wiederhaben möchten.
2: Ja, das ist richtig. Also das bedeutet gleichzeitig, wenn ich Probleme habe im Alter, das haben auch manchmal junge Menschen schon, ich kann schlecht laufen oder ich habe Rückenschmerzen. Dort wirkt sich das, kann man mithelfen, sagen wir mal, unterstützen. Also es wird nicht heilen, aber es unterstützt, oder?
3: Genau, da kann das Kollagen einen ganz wichtigen Beitrag leisten, eben zur Unterstützung.
2: Mhm.
3: Zum einen merken wir es natürlich, wenn wir es einnehmen, dass die Haut wieder fester, praller ist. Aber wir merken es auch an den Gelenken, dass weniger Gelenkschmerzen vorhanden sind.
2: Okay.
3: Die Gelenke auch geschmeidiger funktionieren.
2: Ja.
3: Wir merken es auch an den Sehnen, am Bindegewebe. Und im Prinzip an allen Strukturen, im ganzen Körper, von Kopf bis Fuß, überall da, wo wir eben Festigkeit und Struktur brauchen.
2: Und dann ist ja wahrscheinlich auch der beste Weg dann in die Apotheke, denn ist ja so viel Kollagenprodukte, sage ich mal, auf dem Markt, so dass ich ja als Laie das gar nicht einschätzen kann. Ist es wirklich okay oder ist es wieder, was nicht so wirkt? Und was ist jetzt das richtige Kollagen?
3: Das ist völlig richtig. Es gibt eine Flut an Anbietern, die einen damit gerade, die einen das verkaufen möchten. Wichtig ist beim Kollagen, es ist ja ein tierisches Produkt. Es wird aus

0: Sprint gewonnen im besten Fall, dass wir eine Firma haben, der wir auch vertrauen können.
1: Ja.
0: Und wir möchten natürlich ein gutes Ausgangsprodukt haben, damit wir umso besser mit dem Präparat arbeiten können. Das heißt, wir benötigen Kollagen aus gesicherter Herstellung. Wir benötigen Kollagen, was schonend aufbereitet ist, damit diese empfindliche Struktur nicht zerstört wird bei der Herstellung. Und wir benötigen Kollagen, was eine gewisse Größe hat. Kollagen an sich ist ein sehr, sehr großes Molekül. Das würde unser Körper im Magen einfach zerschneiden. Was wir hier haben, sind zum Beispiel Kollagenhydrolysate. Da ist das Kollagen vorher schon in funktionelle Gruppen zerschnitten worden und die werden vom Körper wunderbar aufgenommen. Wir haben, wenn wir das einnehmen, erwiesenermaßen nach ungefähr 4 bis 6 Stunden die ersten Blutspiegelkurven.
1: Wie sieht es aus für Menschen, die Vegetarier sind? Wie sieht es da aus?
0: Genau, das Kollagen ist in jedem Fall ein tierisches Produkt. Wir brauchen tierisches Ausgangsmaterial. Es gibt kein vegetarisches, kein veganes Kollagen. Es gibt Präparate, die werden beworben als veganes Kollagen. Diese enthalten jedoch kein klassisches Kollagen, sondern nur die Stoffe, die im Körper die Kollagensynthese stimulieren können. Also ein Vitamin C zum Beispiel.
1: Ja.
0: Aber richtiges Kollagen ist dort nicht enthalten.
1: Also sagen wir mal so, wenn ich Vegetarier bin, dann habe ich keine Chance,
0: Nein,
1: dann
0: das ist einfach nicht.
1: unterstützend was zu tun für meinen Körper.
0: Genau, es gibt
1: Okay.
0: da keine Möglichkeit, ein vegetarisches Kollagen einzunehmen. Das gibt es nicht.
1: Das ist natürlich hochinteressant. Ja, da haben Sie uns erstmal schon viel weitergeholfen, auch für unsere Zuschauer. Aber ich habe noch eine letzte Frage. Das ist jetzt hier Pulver und das Ganze gibt es ja auch als Kapsel.
0: Genau. Bei den Kapseln ist im Prinzip das gleiche Pulver drin wie hier, nur dass sie es in eine Kapsel verpackt haben. Das
1: Okay.
0: heißt, natürlich können Sie die Kapseln schlucken, das Kollagen kommt genauso an im Körper.
1: Ja.
0: Wem das aber zu viel ist, man muss sehr viele Kapseln auf einmal schlucken, um an die erforderliche Menge zu kommen, der kann entweder die Kapseln öffnen oder aber in dem Fall direkt das Pulver verwenden.
1: Okay. Super, das waren ganz tolle Hinweise und dann konnten wir hier schon einiges ausräumen, was so leicht im Hinterkopf war, Frau Fienitz. Da bedanken wir uns für das Gespräch
0: Sehr
1: und für die
0: gerne.
1: Informationen und bis zum
0: Sehr
1: nächsten
0: gerne.
1: Mal.
0: Bis dann. Ja.
1: Na, bis dann, tschüss.
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1: Jetzt wollen wir zur Landespressekonferenz nach Magdeburg schauen. Zu Gast war dieses Mal der amtierende Ministerpräsident Sven Schulze, CDU. Er stellte seine Sicht auf aktuelle Ereignisse den anwesenden Pressevertretern dar.
2: Die obligatorische Landespressekonferenz, die immer dazu genutzt wird, um Ergebnisse der zuvor stattfindenden Kabinettssitzung der Regierung zu kommunizieren, wurde diesmal von Ministerpräsident Sven Schulze besucht, der sich ausschließlich den Fragen der anwesenden Journalisten stellte. Da ging es weniger um konkrete Politik für Sachsen-Anhalt, sondern mehr um die Auswirkungen von Bundes-, Europa- und Weltpolitik auf unser Bundesland. So zum Beispiel die andere Sichtweise des Ministerpräsidenten auf die Maßnahmen, die von der Bundesregierung beschlossen wurden, um die Auswirkungen der Preissteigerungen auf Mineralölprodukte abzumildern.
3: Ich denke, dass das, was wir gefordert haben, beispielsweise zu der aktuellen Situation an den Zapfsäulen, diese 17 Cent, auch wenn es jetzt nur für 2 Monate ist, und wir ja alle wissen, wenn sich die Situation dann nicht verändert, dass dann wieder die Diskussion zu Recht auch aufkommen wird, ob man das verlängert. Aber erstmal dieser wichtige Schritt war notwendig und der findet auch eine hohe Akzeptanz in der Bevölkerung bei uns. Ich wurde ja auch immer wieder gefragt, warum macht man das mit der Gießkanne? Ich halte das nicht für ein Gießkannenprinzip, sondern ich habe ja mehrfach erläutert, dass von den Pendlern angefangen über die Rentner, über die Menschen, die zum Einkaufen fahren, bis hin zur Spedition, zum Landwirtschaft und auch natürlich alle, die in irgendeiner Form auf ihr Auto angewiesen sind, gerade in dem Flächenland betroffen sind. Und deswegen halte ich diesen Weg für richtig. Genauso falsch halte ich diese 1.000 Euro. Ich habe ganz klar die Erwartungshaltung, dass Unternehmen und vor allen Dingen mittelständische Unternehmen in Deutschland entlastet werden und nicht belastet werden. Und hier wird es zu einer Belastung kommen. Ich habe ja hier auch schon mitgeteilt, dass wir als Land uns dieser Thematik oder dieser Thematik nicht folgen werden. Wir werden diese 1.000 Euro nicht zahlen, weder an Beamte noch an Angestellte. Und habe auch meine Wertschätzung dieser Menschen oder den Menschen gegenüber ausgedrückt, aber auch die Situation, wie ich sie empfinde. Und ich glaube, das ist genau der Punkt, warum das Vertrauen im Moment auch in die Bundesregierung auf einem sehr niedrigen Niveau ist.
2: Weiter will sich Schulze dafür einsetzen, dass integrierte Ausländer, im konkreten Fall aus Syrien, ein permanentes Bleiberecht in Deutschland erhalten können. Allerdings sprach er sich für konsequentes Abschieben von Straftätern aus.
3: Ich habe gestern die Universitätsklinik in Halle besucht. Da war das genauso Thema wie bei vielen anderen Terminen, die ich jede Woche in Sachsen-Anhalt habe. Das heißt, diese Thematik Zuwanderung in den Arbeitsmarkt, das ist ein Thema, was unbedingt auch auf der Agenda bleiben muss. Wir haben uns gesteigert von einer niedrigen einstelligen Zahl, da war es tatsächlich oft nur Hotellerie und Gaststätte. Und wir gehen jetzt hin bis auch zur Metallverarbeitung. Der Michael Schmidt, der Chef der DEHOGA, war vor kurzem auch mit dem Dr. Franke, dem Chef der IMG, in Vietnam. Also das funktioniert ganz gut. Das heißt, das brauchen wir, einen Zuzug in den Arbeitsmarkt. Sie kennen das, weil ich das immer wieder wiederhole. Wir verlieren im Moment für jeden, den wir kriegen in den Arbeitsmarkt, verlieren wir 2 in den Ruhestand. Ja, das ist also eine Herausforderung, die bei uns schon sehr groß ist.
2: Schulze thematisierte darüber hinaus die weltpolitische Gesamtlage, die sich momentan sehr auf den Krieg im Nahen Osten konzentriert, aber nicht berücksichtigt, wie sich abseits von diesem Schauplatz beispielsweise in China ein großer Wettbewerber etabliert.
3: Dass wir vielleicht ein bisschen aus den Augen verlassen, was in China passiert. Das ist weiterhin ein maximaler Wettbewerber für unsere mittelständische Wirtschaft. All das ist natürlich eine große Herausforderung für Deutschland, für die EU. Und was man einfordern muss, ist, dass die Europäische Union und davon weg Deutschland, dass die einfach stärker zusammenhält, dass sie jetzt sich viel mehr konzentriert auf diese Problematiken, dass sie gewisse Dinge, die auf den Weg gebracht wurden, einfach mal ein Stück weit zur Seite legt und dass der EU und Deutschland bewusst ist, dass es jetzt wirklich um alles geht in dieser Bundesrepublik. Dass es hier wirklich im Moment um alles geht. Die wirtschaftliche Situation und damit auch die Situation vieler Menschen, die ist so angespannt, wie es lange nicht mehr der Fall war. Das sagt ja auch der Bundeskanzler immer wieder. Aber am Ende habe ich das Gefühl, dass das bei den Ergebnissen, wie wir sie jetzt aus der letzten Woche kennen dort, dass das noch nicht jedem bewusst zu sein scheint.
2: Dabei erkennt man, dass Schulze lange Jahre Wirtschaftsminister in Sachsen-Anhalt war und sich dieser Aufgabe auch als Ministerpräsident widmet. Erkennbar aber auch, dass die Aufgabenstellungen, die zu meistern sind, überkomplex sind und keine einfachen Lösungen à la AfD erfordern. Vielleicht auch deshalb sprach Schulze davon, dass es jetzt um alles gehe.
1: Die Arbeit der Hobbygärtner reißt derzeit natürlich nicht ab. Wer wüsste das besser als unser Gartenexperte Wilfried Ammer? Denn wie heißt es doch so schön? Wer ernten will, der muss vorher sehen. Bedeutet, dass man den Erfolg oder ein gewünschtes Ergebnis zunächst einmal mit Arbeit ausfüllen muss. Zeit und Mühe sind natürlich dazu auch notwendig.
4: So, Wilfried, es ist doch noch etwas frisch, muss ich sagen, ha? Huh? Aber das tut dem ja hier keinen Abbruch. Sag mal, hier geht's ja schon straff zur Sache.
5: Na, das ist das Hochbeet. Erstmal herzlich willkommen.
4: Ja.
5: Wieder. Das ist das Hochbeet, wo du immer sagst, das ist

0: eins deiner Lieblingsbeete.
1: Ja, ich stehe wahnsinnig gerne hier.
0: Hier haben wir ja in der letzten Sendung, das heißt in der ersten Sendung für dieses Jahr, haben wir ja hier schon praktiziert.
1: Ja.
0: Mit den sogenannten Kaltsamern. Wenn wir richtig hinsehen, sehen wir es hier langsam. Hier, ja, kommt die Möhren. Hier auch, ganz winzig.
1: Ja.
0: Es ist wirklich kalt gewesen und es dauert eben eine ganze Weile. Hier sehen wir es auch, dass sich die Pflanze entwickelt. Am besten kommen jetzt, und das ist auch erst neuerdings hier, die Zwiebeln, die wir gesetzt haben.
1: Ja, das geht schon ganz schön zur Sache.
0: Jetzt wird es gehen. Das, was wir hier haben, das sind alte Möhren des vergangenen Jahres. Da lasse ich immer mal ein paar drin. Die kann man sogar noch essen. Das werden wir sehen.
1: Okay.
0: So.
1: Sag mal, das verträgt. Das ist auch so eine Frage, die ich noch mal, die einen doch interessiert. Ich kann hier Zwiebeln mit Möhren und kann ich hier zusammensetzen, das passiert gar nicht. Was harmoniert denn gerade jetzt in so einem schönen großen Hochbeet nicht miteinander? Oder sollte man vielleicht, ob's wirklich...
0: Gurken und Bohnen nebeneinander, das funktioniert nicht.
1: Und warum?
0: Es gibt eine Begründung, ich habe es auch schon ein paar Mal gelesen, ich habe es auch schon von Gärtnermeistern gehört.
1: Ja.
0: Mir fällt es im Moment nicht ein, wir werden die Frage beantworten
1: beim nächsten Mal.
0: Ja, sprich mich nochmal drauf an.
1: Ja, aber ansonsten kann man frei, wenn man jetzt wenig Ahnung oder so ein Neueinsteiger bei Garten ist oder bloß so vielleicht hinterm Haus ein bisschen was hat, kann man hier unbedenklich alles zusammen.
0: Du kannst nichts verkehrt machen. Guck mal, was ich hier dazu. Ich habe ja nur noch Pflanzen gekauft.
1: Ja.
0: Der Rosmarin, der blüht.
1: Ja.
0: Der ist vom vergangenen Jahr.
1: Okay.
0: Ja, der ist neu.
1: Ja.
0: Das muss ich abschneiden hier oder abknicken. Das ist Lavendel.
1: Ja.
0: So, dann habe ich hier hinten Kohlrabi gesetzt, grünen Kohlrabi.
1: Ja.
0: Und dort hinten ist Sellerie. Hier vorne stehen auch nur zwei kleine Pflanzen.
1: Ist gerade.
0: Schauen wir es uns an. Es sieht gut aus, es wird.
1: Ja.
0: Ja?
1: Sag mal, wie oft muss man eigentlich so ein Hochbeet gießen?
0: Der Effekt ist der, wie ist das Hochbeet aufgebaut? Haben wir ja das letzte Mal schon drüber gesprochen,
1: genau,
0: als wir das da drüben gemacht haben.
1: Als Ratschlag,
0: das heißt, das Hochbeet entwickelt selber eine Wärme und wird nur noch durch die Sonne angestrahlt und entwickelt von außen eine Wärme durch die schwarze Teichfolie.
1: Ja.
0: Also braucht das weiter nichts wie Flüssigkeit. Wasser, Wasser, Wasser. Jeden Tag eine Kanne hier.
1: Also das wollte ich eigentlich wissen. Ja. Du musst wirklich, oder man sollte dann jeden Tag in den Garten gehen, fahren, wie auch immer, laufen und gießen. Also das muss sein, weil ich habe hier so angefasst. Es ist ganz schön warm, klar, die Sonne ist drauf. Klar.
0: Ich habe vorhin gegossen, das ist eine Stunde her.
1: Ja.
0: Ja?
1: Okay. Ja, das trocknet ja dann trotzdem.
0: Nun kommt der Wind noch dazu, der trocknet sowieso die Oberfläche noch ab und die Sonne, die Sonneneinstrahlung.
1: Okay.
0: Schauen wir mal, wenn die Pflanzen dann größer sind und kräftiger sind, wenn du dann mal einen Tag vergisst, dann ist es nicht das Problem. Aber junge Pflanzen, die brauchen dann schon Nahrung und die Nahrung kriegen sie durch oder die Nahrungsaufnahme findet dann statt, wenn Feuchtigkeit

0: Sie siehst hier, er darf schon wieder etwas gestochen werden.
1: Ja.
0: Und das Komische ist, ja, wenn ich das, ich habe das letztens immer ein paar Leute getroffen, jetzt heißt Ost auf dem Markt, die haben mich auch angeguckt. Spargel im Garten, sag klar, weißen Spargel und grünen Spargel.
1: Ja.
0: Das ist, sage ich immer, der grüne Spargel ist der Spargel für Faule, da brauchst du keinen Damm hochzuziehen.
1: Das wäre jetzt meine Frage, weil das fehlt ja irgendwie, weil man ist es ja gewöhnt oder ja, man kennt es ja nie anders. Ja. Ich sehe auch, dass ihr gleich daneben kommt.
0: Hm. Ja, in Graben buddeln, ja, und Dinger unten reinbringen, am besten ein bisschen Hornspäne, auch wieder Hornspäne, wenn du das kein Pferdemist hast oder sowas.
1: Ja.
0: Ja.
1: Ja.
0: Und dann die Spargelwurzeln draufsetzen, aber so, dass die in der Längsrichtung sind, quer rauswachsen. So,
1: ja,
0: das machen sie von ganz alleine, aber die Spargelwurzeln immer in der Längsrichtung ansetzen.
1: Das ist der Wahnsinn.
0: Ja.
1: Also das ist schon toll. Super. Hm,
0: ja.
1: So, jetzt gehen wir noch ein Stück weiter. Hm?
0: Ja, wir gehen noch ein Stück weiter.
1: Wilfried, hier haben wir ja geschaut, wie es Hochbeet aufgebaut wird.
0: Ja.
1: So, und jetzt soll aber das auch Sinn und Zweck haben.
0: Ja, klar. Freilich. Anders geht es ja nicht. Jetzt habe ich hier mal den Rest vom Bergbohnenkraut reingesetzt.
1: Ja.
0: Und hier habe ich von zu Hause mitgebracht. Das habe ich auseinander Topf Petersilie. Den habe ich einfach durchgeschnitten und habe mal die Reste hier reingegeben. Du siehst, es wird grün, das andere geht weg, das schneiden wir dann weg.
1: Also das kann man einfach so machen. Ich hätte jetzt gesagt, oh, das muss man ja wegschmeißen oder so.
0: Nee. Nee.
1: Okay.
0: Also ich kaufe immer Kräutertöpfe.
1: Ja.
0: Die verwenden wir auch zu Hause, und wenn die halbe Wäsche dann anfangen wie hier und werden ein bisschen gelb, dann kommt die raus und kommen irgendwo in den Garten mit. Ich schmeiß die doch nicht weg.
1: Ja,
0: das doch, gerade wie Petersilie, das treibt doch immer wieder.
1: Das war ja die Frage, wenn man jetzt keine Ahnung hat.
0: Ja.
1: Da habe ich jetzt vielleicht eine blöde Frage gestellt. Gut, okay. Und jetzt hast du normale Kräuter jetzt auf dem
0: Boden. Jetzt machen wir Spaß. Das ist Dill.
1: Ja.
0: Dill ist das Kraut, das Gewürzkraut, was du zwischen die Gurken setzen kannst. Ja?
1: Ja, klar.
0: So, und da gibt es unter Spaß bei der ganzen Geschichte ist, im Volksmund, hast du Dill, hast du keine Gurken. Hast du Gurken, hast du kein Dill.
1: Okay.
0: Ja, das sagt der Volksmund.
1: Ja.
0: Ist mitunter was dran, ist mir auch schon so gegangen. Okay. Deshalb will ich jetzt mal
1: separat machen.
0: Ein paar Setzlinge einfach hier rein.
1: Ja.
0: Die kannst du richtig aneinander setzen.
1: Ich wollte gerade fragen,
0: da passiert gar nichts hier.
1: Nee.
0: Ach, hier gar nicht. Das ist Hochbeet.
1: Okay.
0: Da wird gar nicht groß geachtet auf Abstände. Das wird einfach reingesetzt, da kommt dann wird Wasser dran gematscht und da ist das gut.
1: Das hattest du für das Hochbeet auch so dir schon vorgestellt. Deswegen hast du auch das neue Hochbeet gemacht.
0: Ja.
1: Okay.
0: Das kommen hier vorne Kräuter und dann hinten werden wir sehen, in die andere Hälfte kommt dann sicherlich Tomaten mit.
1: Ja. Und Petersilie kommt die nächste Mal wieder? Oder muss man alles entsorgen?
0: Wenn du Glück hast, kommt sie wieder.
1: Ja.
0: Wenn ein starker Frost ist, ist sie meistens weg. Aber du kannst die Petersilie im anderen Jahr noch verwenden. Wenn die aber anfängt zu blühen im Mai, dann verliert sie den Geschmack.
1: Ja.
0: Dann kannst du sie rausnehmen und auf den Komposthaufen.
1: Also da bringt jetzt auch nicht abschneiden oder vielleicht treibt noch mal was?
0: Nee.
1: Okay, also sobald wie sie blüht, muss er weg.
0: Das ist so bei der Petersilie, da hast du auch andere Kräuter, andere einheimische, nicht was aus mediterraner Landschaft kommt.
1: Hm.
0: Einheimische, wenn die blühen, verlieren sie den Geschmack.
1: So, ich bin jetzt mal neugierig.
0: Hier haben wir eine Wucherpflanze, das ist eine Jostabeere. Es gibt Jockelbeere, es gibt Jostabeere. Das Thema hatten wir schon mal im vergangenen Jahr.
1: Ja, irgendwie.
0: Das ist eine Kreuzung zwischen einer Johannisbeere und einer Stachelbeere.
1: Jetzt erinnere ich
0: Josta. Oder Jockel, je nachdem, gibt es unterschiedliche Grundlagen.
1: Ja.
0: Das kann eine unterschiedliche Johannisbeere sein, es kann eine unterschiedliche Stachelbeere sein.

0: So, jetzt haben wir hier, schauen wir hier rein. Das wird was, hier siehst du es auch
1: ah,
0: schon.
1: Ja, das ja? sieht man schon. Ja, ja. Hier sieht man es schon.
0: Das ist eine dunkle Frucht, die werden wir dann wieder essen, wenn sie reif sind.
1: Ja.
0: Das ist etwas sehr, mit einem sehr intensiven Geschmack.
1: Ja. Hab,
0: es ist auch eins, die Beeren wachsen auf dem einjährigen Holz. Also altes Holz, was dunkel aussieht, wird weggeschnitten, sodass nur die neuen Zweige ja. wieder hochgezogen werden.
1: Super. Wilfried, ich wünsche dir eine schöne Zeit und wir sehen uns bald wieder.
0: Wir sehen uns bald wieder.
1: Genau.
0: Vielen Dank, dass ihr da wart.
1: Na, gerne.
0: Oder da seid.
1: Ja.
0: Bis zum nächsten Mal.
1: Bis zum nächsten Mal. Na.
2: Das war unser aktuelles Regionalmagazin am Dienstagabend. Nächste Nachrichten und Meldungen, die gibt es dann wieder am Freitagabend in der nächsten Ausgabe unseres Magazins. Ich wünsche Ihnen jetzt noch eine schöne Restwoche. Lassen Sie es gut gehen, machen Sie es gut. Tschüss, bis zum Freitagabend.
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0: Hallo, liebe Zuschauer, und herzlich willkommen bei Gesund Leben, dem Gesundheitsmagazin hier bei Ihrem BLK TV. Am 17. März beginnen die gesetzlichen Krankenkassen gemeinsam den GKV-Tag. An diesem Tag richtete sich der Fokus auf ein Thema, das aus Sicht der gesetzlich Versicherten zukunftsrelevant ist. Es geht um mehr Orientierung beim Arztbesuch und Pläne für neue Primärversorgung. Die medizinische Versorgung steht vor großen Veränderungen. Besonders in ländlich geprägten Regionen wie in Sachsen-Anhalt wird immer deutlicher, das Gesundheitssystem muss sich weiterentwickeln. Viele Menschen kennen das Problem. Wer krank ist, muss oft selbst herausfinden, welche Praxis zuständig ist und wo es überhaupt einen Termin gibt. Hausarzt, Facharzt oder Notaufnahme. Der Weg durch das System ist für viele Patientinnen und Patienten unübersichtlich.
1: Die ambulante Versorgung ist für viele Patienten einfach zu unübersichtlich geworden. Sie bahnen sich dann oft selbst durch das Gesundheitssystem. Die Folgen sind oft Zufallswege und lange Wartezeiten. Wir brauchen deshalb klare Strukturen, in denen Primärversorger die Versorgung steuern und notwendige Facharzttermine zügig vermitteln.
0: Gleichzeitig steigt der Behandlungsbedarf. Die Bevölkerung wird älter. Chronische Erkrankungen nehmen zu. In vielen Praxen fehlt schon heute Personal, während Patientinnen und Patienten häufig lange auf Termine warten. Gesetzliche Krankenkassen, allen voran die AOK Sachsen-Anhalt, sehen deshalb Reformbedarf. Sie unterstützen die Pläne der Bundesregierung, ein sogenanntes Primärversorgungssystem einzuführen. Warum ist ein Primärversorgungssystem dafür die richtige Antwort?
1: Der Behandlungsbedarf in der Bevölkerung steigt stetig, nicht aber die Kapazitäten in den Praxen. Menschen müssen deshalb lange auf Termine warten und viele gehen einfach in die Notaufnahmen, obwohl das gar nicht nötig ist. Ein Primärversorgungssystem schafft zentrale Anlaufstellen und klare Behandlungswege. Es informiert besser, entlastet das Personal und verbessert die Qualität der Versorgung. Damit wird das System insgesamt effizienter, was natürlich allen hilft.
0: Die Idee. Es soll künftig eine klare erste Anlaufstelle geben. Dort wird zunächst eingeschätzt, welche Behandlung wirklich notwendig ist und wohin der weitere Weg führt. Das soll Patientinnen und Patienten besser orientieren, Wartezeiten verkürzen und Praxen entlasten. Eine aktuelle AOK-Umfrage zeigt zudem, die Mehrheit der Sachsen-Anhalter steht hinter einer stärkeren Steuerung über den Hausarzt und wünscht sich klarere Wege im System. Zum Tag der gesetzlichen Krankenkassen machen die Krankenversicherer bundesweit auf dieses wichtige Reformvorhaben aufmerksam. Sie haben klare Forderungen an die Politik.
1: Der Bund muss den Rahmen stellen für eine verbindliche Primärversorgung mit ganz klaren Aufgaben. Dazu gehört eine medizinische Ersteinschätzung, ebenso die Unterstützung durch digitale Formate. Die Ersteinschätzung gibt Orientierung und stellt den tatsächlichen Bedarf in den Mittelpunkt.

0: Außerdem muss medizinisches Fachpersonal stärker eingebunden werden als bisher. Es sollte auch mehr Aufgaben übernehmen können. Das entlastet dann die Ärzte und verkürzt die Wege für unsere Patienten.
1: Besonders gut vorbereitet ist Sachsen-Anhalt. Hier läuft seit über 20 Jahren die hausarztzentrierte Versorgung. Ein Erfolgsmodell, an dem heute rund 800.000 Menschen teilnehmen und 95% der Hausärzte beteiligt sind. Damit gehört Sachsen-Anhalt bundesweit zu den Regionen mit der höchsten Teilnahmequote im Hausarztmodell.
0: Hier in Sachsen-Anhalt mit der hausarztzentrierten Versorgung seit vielen Jahren ein funktionierendes Modell, welches bereits viele Menschen erfolgreich nutzen. Dieses Modell, in dem der Hausarzt die Behandlung koordiniert, ist aus unserer Sicht ein sehr guter Grundstein für die Weiterentwicklung zu einem modernen Primärversorgungssystem.
1: Für die gesetzlichen Krankenkassen ist klar, ein modernes Primärversorgungssystem kann genau an diese Erfolgsgeschichte anknüpfen. Mit klaren Strukturen, besserer Orientierung und einer Versorgung, die sich am tatsächlichen Bedarf der Menschen im Land ausrichtet. Jetzt geht es darum, die guten Erfahrungen aus Sachsen-Anhalt zu nutzen und ein modernes Primärversorgungssystem zu entwickeln. Der Weg zur richtigen Behandlung zur richtigen Zeit. Für Patientinnen und Patienten im Land wäre das ein echter Fortschritt. Die Zahl der Menschen mit Demenz steigt, auch hierzulande. Immer mehr Familien stehen vor der Herausforderung, einen Angehörigen zu begleiten, der nach und nach Erinnerungen, Orientierung und Selbstständigkeit verliert. Auf einer Pressekonferenz gab die Barmer Krankenkasse zu diesem Themenkomplex neue Zahlen bekannt.
2: Seit Jahren steigt die Zahl der Menschen mit Demenz in Sachsen-Anhalt und mit ihr die Zahl der Krankenhausaufenthalte. Das zeigt der aktuelle Krankenhausreport der Barmer, der am Mittwochvormittag im Rahmen einer Pressekonferenz vorgestellt wurde. Zwar handelt es sich hierbei um einen Faktor, der die gesamte Gesellschaft betrifft und nicht nur den Pflegebereich und die Krankenhäuser. Dennoch möchte man erreichen, dass beide Sektoren auf diese Entwicklung vorbereitet sind, unter anderem durch entsprechende Schulung des Personals für den Umgang mit demenzkranken Patienten und demenzsensible Konzepte in den Einrichtungen. Als Grundlage dient die Demenzstrategie des Landes Sachsen-Anhalt, die sich nicht nur auf den medizinischen und pflegerischen Aspekt beschränkt, sondern auch betrachtet, welche Schwierigkeiten eine Demenzerkrankung vor allem im Alltag der Betroffenen darstellt und wie ihre Angehörigen sich dabei am besten unterstützen können. In Bezug auf Krankenhausaufenthalte können dies bereits einfache Maßnahmen wie gut sichtbare Uhren und Kalender im Patientenzimmer sein, die dabei helfen können, für mehr Orientierung zu sorgen und Komplikationen vorzubeugen. Es sei wichtig, dass Krankenhäuser kein zusätzlicher Ort der Destabilisierung für die betroffenen Patienten werden.
3: Der beste Krankenhausaufenthalt für einen Menschen mit Demenz ist kein Krankenhausaufenthalt, das muss man einfach so sagen, weil es immer aus dem gewohnten Umfeld herausreißt und eben eine Vielzahl von Gefahren hat, dass eben Angst, Verwirrtheitszustände und Ähnliches zunehmen. Aber deswegen es ist halt wichtig, dass man schaut, was ist an Krankenhausaufenthalten wirklich notwendig, welche Operationen sind vielleicht notwendig und wie kann man vielleicht auch bestimmte Situationen, notfallmäßige Situationen verringern.
2: Sprich, wie kann das Sturzrisiko vermindert werden und wie hat man das ambulante Umfeld zu gestalten, damit ein Krankenhausaufenthalt im Idealfall gar nicht notwendig ist? 2023 betrug die Gesamtzahl der Sachsen-Anhalter mit einer Demenzdiagnose noch 56.000. Bis 2040 soll diese Zahl auf über 63.000 ansteigen. Dabei sei es aber wichtig zu beachten, dass die Anzahl der Menschen, die von sich aus eine Diagnose aufsuchten, ebenfalls angestiegen ist. Interessant wären zudem die regionalen Unterschiede, die in den Statistiken erkennbar sind. Denn nicht nur in Sachsen-Anhalt, sondern allgemein in den östlichen Bundesländern sind die Zahlen höher als im Westen.
3: Es gibt da ganz unterschiedliche Einflussfaktoren. Also das eine ist natürlich, dass wir eine unterschiedliche Altersstrukturen haben. Wir haben gerade Sachsen-Anhalt, Sachsen und Thüringen sind Bundesländer, wo wir eine sehr hohe Altersstruktur haben, wo auch viele jüngere Menschen weggezogen sind. Deswegen ist der Anteil dort einfach höher an Menschen mit Demenz.
2: Etwas mehr als die Hälfte der Krankenhausbehandlungen von Menschen mit Demenz gehen auf akute Notfälle wie Stürze zurück. Bei allen PatientInnen über 65 Jahren liegt dieser Anteil mit 36% deutlich niedriger. Hier sehen Experten großes Präventionspotenzial. Mit dem Erstellen der Demenzstrategie und dem damit gesetzten politischen Rahmen wurde bereits ein wichtiger Schritt nach vorne getan. Jetzt geht es an die Umsetzung.
3: Wir haben jetzt ein Papier, wo Ziele gesetzt

0: Ärztin einen Plan, den wir uns gemacht haben. Aber es braucht jetzt natürlich eine Umsetzung. Es braucht Maßnahmen und realistische Maßnahmen auch und eben viele, viele verschiedene Akteurinnen, Akteuren und Personengruppen, die daran mitwirken und da auch bereit sind, mitzuwirken.
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1: Auch in diesem Jahr hatte das Gesundheitsamt des Burgenlandkreises einen Tag der offenen Tür veranstaltet. Das diesjährige Motto lautete Vielfalt für Gesundheit. Wir haben uns mit der Kamera mal umgesehen.
2: Informationsstände und Fachvorträge, unter anderem zu Vorsorgevollmacht, Patientenverfügung und Betreuungsverfügung. Aber auch die Kinder sollten nicht zu kurz kommen. So gab es zum Beispiel ein Teddy-Krankenhaus, in dem das mitgebrachte Kuscheltier verarztet werden konnte. Ja, und in ein paar Monaten beginnt sie wieder, die Badesaison. Natürlich nicht nur in den Bädern, sondern auch die Badeseen sind da ganz beliebt. Viele möchten verständlicherweise wissen, wie es um die Qualität der Seen bestellt ist. Dazu konnte uns hier Luise Lange Auskunft geben.
3: Wir haben jetzt gerade entdeckt, hier ist eine Badegewässerkarte und ich habe es vorhin schon mitgekriegt. Sie haben gesagt, man kann diesen QR-Code scannen und sieht dann gleich, welche Qualität das Badegewässer hier in der Nähe oder vielleicht auch weiter weg hat. Das ist eine Aufgabe vom Gesundheitsamt.
4: Genau, die Badegewässerkarte in Sachsen-Anhalt, das gibt es schon länger. Jetzt haben wir das Ganze auch digital erfasst. Vorher wurde immer jährlich eine Karte ausgedruckt, aber Digitalisierung schreitet überall fort. Das ist das Schöne. Bevor man sich den Weg macht und zu unserem Mondsee fährt, kann man online schauen, auch gerne über Google, Badegewässerkarte Sachsen-Anhalt und schauen, wie ist aktuell die Qualität. Es findet natürlich auch ein Eintrag statt durch Enten oder andere Tiere, die natürlich zu Verunreinigung führen können. Und im Laufe dann der Badesaison durch steigende Temperaturen es zu Werten kommen kann, die gesundheitlich bedenklich sind. Das ist Aufgabe vom Gesundheitsamt, dies regelmäßig in festgelegten Abständen zu überwachen. Und diese Befunde kann man auch online einsehen. Im schlimmsten Fall würden wir halt auch das Badegewässer sperren. Dass dann zum Beispiel durch das Schwimmen das Wasser ins Ohr kommt und auch zu Mittelohrentzündung führen kann. Nicht nur bei Kindern, auch bei dem Erwachsenen.
3: Und jetzt die entscheidende Frage, wie sieht es denn aus mit unseren Badegewässern hier in der Gegend?
4: Wir haben eine super Badegewässerqualität. Die Einstufung kann man auch online sehen. Die wird
5: als Außenstellen, die besonders die Bereiche treffen, die auch viel im Außendienst tätig sind. Also Kinder- und Jugendärztlicher Dienst, sozialpsychiatrischer Dienst und auch Hygienemitarbeiter.
3: Dieser Tag des Gesundheitsamtes, den Sie jetzt hier veranstalten, ist das der einzige Tag, sage ich mal so, wo ich mal die Mitarbeiter des Gesundheitsamtes in der Öffentlichkeit sehen kann, sage ich jetzt mal. Wenn ich jetzt nicht unbedingt ein Anliegen habe und zum Gesundheitsamt muss, wo ich mal erfahre, was das Gesundheitsamt alles macht? Oder machen Sie auch mal, ich sag mal, in Schulen oder irgendwo eine Vorstellung, was das Gesundheitsamt denn alles für Aufgaben hat?
5: Also das ist heute der Tag, wo wir uns so der Öffentlichkeit präsentieren und ich mich auch bei den Mitarbeitern bedanke für die sehr gute Tätigkeit, die sie leisten. Wir haben natürlich Kontakte bei speziellen Fragen, regelmäßige zum Beispiel im Infektionsschutz, in der Gesundheitsaufsicht, regelmäßige Begehungen von medizinischen Einrichtungen für alle, die am Menschen tätig sind. Da haben Sie dann Kontakt, falls jemand eine meldepflichtige Erkrankung hat, dann bekommt er auch einen Anruf vom Gesundheitsamt eventuell.

0: Ansonsten Eltern, die natürlich schulpflichtige Kinder haben, die in die Schule müssen und zur Schuleingangsuntersuchung kommen, die haben Kontakt mit dem zahnärztlichen Dienst. Also das sind schon spezielle Gruppen, sonst arbeiten wir eben so mehr im ruhigen, nicht so im offensichtlichen Bereich für alle, aber es gibt ganz viele Kontakte, die sie mit uns haben. Jeder, der einen Gesundheitsausweis zum Beispiel braucht, um mit Lebensmitteln arbeiten zu dürfen, der wendet sich an uns oder muss sich auch an uns wenden, um diesen zu erhalten. Also es bestehen schon im täglichen Leben viele Kontakte und natürlich können Sie auch jederzeit anrufen und nachfragen bei speziellen Fragen, wo wir Ihnen dann sagen, welches Fachgebiet das bearbeitet beziehungsweise wo Sie sich hinwenden können.
1: Die Gesundheitsämter sind eine zentrale Säule für den Schutz der Gesundheit der Bevölkerung. Laut dem Robert-Koch-Institut gibt es in Deutschland rund 380 Gesundheitsämter. Um deren wichtigen Aufgaben zu würdigen und stärker in den Fokus der Bevölkerung zu rücken, ruft das RKI seit 2019 den 19. März als Tag des Gesundheitsamtes aus. Der Burgenlandkreis beteiligt sich seit 2023 an der Aktion. Die Kleiderkammern des Deutschen Roten Kreuzes versorgen Menschen mit gut erhaltener Kleidung und Alltagsartikeln auf Spendenbasis. Sie leisten damit einen wichtigen Beitrag zur sozialen Teilhabe, zur nachhaltigen Weiterverwendung von Textilien und zur unmittelbaren Unterstützung vor Ort. In Bad Kösen wurde im März eine weitere eröffnet.
2: Der Kreisverband Naumburg-Nebra des Deutschen Roten Kreuzes eröffnete am Dienstag eine neue Kleiderkammer in Bad Kösen. Im ehemaligen Rathaus Bad Kösen in der Lindenstraße können Bedürftige künftig immer dienstags von 9 Uhr bis 13 Uhr nach passender Kleidung suchen. Der Ortsbürgermeister Holger Fritzsche freut sich über dieses neue Angebot und hofft, dass das Angebot von den Bad Kösenern angenommen wird.
3: Wir müssen das jetzt ausloten, inwieweit das von den Bürgern angenommen wird. Ich sage mal, die Preise, wir wissen ja selbst, es verteuert sich ja alles, der ganze Lebens verteuert sich. Und das ist, ich denke schon, dass der Bedarf da ist, weil den Leuten fehlt schon ein Stück weit das Geld in den Taschen. Und wir müssen jetzt gucken, wie die Sache angenommen wird. Und ich bin da optimistisch, ja. Und wenn man das in Eckersberger sieht, man kann ja das vergleichen. Eckersberger ist vielleicht ein Zacken kleiner wie Bad Kösen, aber den ihren Kleiderkammer da oben funktioniert und die wird gut angenommen. Also sehe ich eine positive Zukunft auch hier in Bad Kösen.
2: Die Kleiderkammer wird wieder von Bewohnerinnen und Bewohnern sowie Mitarbeitern des soziotherapeutischen Zentrums Eckersberger betrieben. Sie leisten damit einen wichtigen Beitrag zur sozialen Teilhabe, zur nachhaltigen Weiterverwendung von Textilien und zur unmittelbaren Unterstützung vor Ort.
4: Frau Papst, Kleiderkammer in Bad Kösen. Was für Kleidung finden denn die Bedürftigen, sage ich jetzt mal, aus Bad Kösen, die hierher kommen und sich was aussuchen wollen? Was finden Sie denn hier?
5: Also wir haben Kinderkleidung, wir haben Erwachsene für Damen und Herren, auch sortiert, nicht ganz nach Größen, aber jedenfalls nach Dame, Herren und Kinder. Wir haben Gardinen da, wir haben Bettwäsche da und wir haben auch Handtücher da, also alles so diese ganz normalen Waren, die Sie überall finden, auch so Kleinigkeiten wie Spielzeug für die Kinder oder ein paar Rucksäcke, Schuhe, das ist so das ganze Repertoire.
4: Wer darf sich denn hier Kleidung abholen?
5: Also es darf jeder kommen, der denkt, dass er einen Bedarf hat, aber ansonsten sind jede Person sind herzlich willkommen. Da geht es ja vor allen Dingen um den Austausch mit unseren Bewohnern und ins Gespräch zu gehen, sodass eine Teilhabe auch möglich ist.
4: Wenn ich das gerade sehe, hier sind ja auch viele Kinderschuhe. Es ist ja immer so, die Kinder wachsen ziemlich schnell und die Eltern wissen dann nicht, wohin mit den ausgewachsenen Schuhen. Wer darf denn alles Kleidung hier abgeben oder nehmen Sie überhaupt welche an?
5: Also im Moment muss ich da ein bisschen zurückhaltend reagieren, weil wir ganz viele Sachen haben, die bei uns noch gestapelt sind. Im Moment ist dieser Markt in Deutschland eingebrochen und auch diese Firma, die dann im Endeffekt alles das, was wir nicht verwerten können, abholt, in Schwierigkeiten geraten sind, diese Sachen abzuholen. Deswegen haben wir auch in und um Naumburg diese Kleiderkammer-Container etwas reduziert, weil wir so viele Ware haben, mit dem kommen wir gar nicht zurecht. Aber ansonsten kann man das gern bei uns abgeben. Das ist mir lieber als in den Containern, wo ganz viel Schrott auch drin liegen kann.
4: Also heißt das, einfach mal nachfragen und dann wird einem schon gesagt, ob es möglich ist oder nicht.
5: Genau, einfach mal nachfragen und vorbeikommen.
2: Das Projekt verbindet soziale Hilfe mit sinnvoller Beschäftigung und stärkt Verantwortung, Tagesstruktur und gesellschaftliche Integration der beteiligten Menschen. Die Öffnungszeit wurde analog der ortsansässigen Bibliothek gewählt. So kann der Besuch mit einem Blick ins Bücherregal kombiniert werden. Die kleine, liebevoll eingerichtete Bibliothek entstand auf Initiative und in ehrenamtlicher Arbeit des Heimatvereins.
4: Sie wollen das Haus ja noch weiter nutzen für die Bürger.
3: Ja, das ist richtig. Das ist im Prinzip, der eine sagt, das ist wie so ein Vereinshaus. Das ist vielleicht, trifft den Nagel nicht richtig auf den Kopf. Also hier drin soll nicht nur Vereine ihr Dasein finden, sondern jeder Bürger von Bad Kösen. Das ist das Bürgerhaus Bad Kösen, also das alte Rathaus. Und das steht für alle offen. In welcher Form kann man das jetzt sehen? Also es geht los, der Ortschaftsrat tagt hier drin, also auch von amtlicher Seite. Die sämtliche Wahlveranstaltungen sind hier drin. Also ich erinnere zum Beispiel an die Corona-Impfung. Ja, auf einmal muss eine Corona-Impfung gemacht werden. Ja, wo macht man das? In Bad Kösen? Die Gemeinde hat in Bad Kösen keinen Wohnungsbestand, keinen Immobilienbestand weiter. Der Gemeinde gehört auf Deutsch gesagt das Rathaus noch und der Bahnhof. Und was gehört da noch? Und das Gradierwerk und solche Sachen. Aber das kann man ja für solche Sachen nicht nutzen. Also wir brauchen wie auf jedem Dorf ein Dorfgemeinschaftshaus, ist das quasi unser Bürgerhaus. Und da ist nun die Bibliothek eingerichtet, die ehrenamtlich betrieben wird. Die sind an den Heimatverein angedockt. Das ist der Austausch der Bürger soll ja stattfinden. Wie kann man das erklären? Man trifft sich, man trinkt einen Kaffee, man kommt ins Gespräch und das wirkt der Alterseinsamkeit entgegen. Und das sind solche Sachen, was ja immer mehr in den Fokus rückt. Wir haben einen demografischen Wandel. Deutschland wird immer älter. Die Leute sitzen alleine zu Hause und wissen mit sich nichts anzufangen. Hier ist ein Treffpunkt, hier ist ein Stützpunkt, da gehe ich her. Der nächste Schritt, was wir uns vorstellen, ist, die Landfrauen wieder zu aktivieren. Das gab es auch mal. Und dass man sich hier trifft hier drin. Also wir haben von der Sammeltasse bis alles ist hier da. Man muss nur herkommen und muss sich treffen und muss unter der Schirmherrschaft des Heimatvereins sich versammeln und treffen und das nutzen. Genau.
2: Schritt für Schritt werden die Räume im ehemaligen Rathaus weiter saniert. Zurzeit ist der Veranstaltungsraum im Erdgeschoss in Arbeit.

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Herzlich willkommen zu den aktuellen Nachrichten aus dem Burgenlandkreis. Hier bei Ihrem Lokalsender BLK-TV am Freitag, den 8. Mai. Und hier die aktuellen Meldungen. Beim ersten Weißenfelser Gründermarkt haben sich 19 junge Unternehmerinnen und Unternehmer auf dem Marktplatz präsentiert. Ihre Waren und Dienstleistungen stellten sie an den Ständen dem Publikum vor. Zudem hatten sie Gelegenheit, sich untereinander auszutauschen und wichtige Kontakte in der Region zu knüpfen. Der erste Gründermarkt ist eine Kooperation der Business Villa Weißenfels und der Wirtschaftsförderung der Stadt Weißenfels mit Unterstützung durch das Projekt Ego.Wissen des Burgenlandkreises. Die Business Villa Weißenfels organisiert seit dem Jahr 2016 ein Netzwerk der Selbstständigen und richtet seither Existenzgründermessen aus. Diese fanden bisher unter anderem im Einkaufszentrum Schöne Aussicht in Leisling statt. Vom 15. bis 17. Mai finden zum 14. Mal die Naumburger Straßentheatertage statt und laden große wie kleine Besucherinnen und Besucher zum Staunen ein. Das Festival ist das einzige seiner Art in Sachsen-Anhalt, ein vielfältiges Programm aus Tanz und Musik, Improvisation, Jonglage, Walk-Acts, Akrobatik sowie Mitmachangeboten, sorgt für Unterhaltung, lädt zum Lachen und Träumen ein und setzt zugleich auch nachdenkliche Akzente. Insgesamt treten 22 Künstlergruppen sowie Einzelkünstlerinnen und Künstler auf dem Markt, dem Marienplatz und im Stadtpark auf. Auf rund 66 Veranstaltungen präsentieren sie ihr Können. Ein besonderer Höhepunkt erwartet das Publikum am Samstagabend auf dem Naumburger Marktplatz. Die Artistikformation Omnivolant präsentiert ihre spektakuläre Flugtrapez-Show Gravity is a Mistake. In einer einzigartigen Inszenierung scheint die Schwerkraft außer Kraft gesetzt und das Publikum erlebt eindrucksvolle Momente zwischen Leichtigkeit, Freiheit und artistischer Höchstleistung. Der Eintritt zu allen Veranstaltungen ist frei. Eine freiwillige Spende im Hut ist jedoch willkommen. Die Fachberatungsstelle gegen sexualisierte Gewalt, Lichtung vom AWO-Sozialwerk Halle, hat in Weißenfels eine Außenstelle eröffnet. In der Naumburger Straße 85 finden jeden Mittwoch von 10 bis 12 Uhr eine offene Sprechzeit statt. Zudem werden Termine nach vorheriger Vereinbarung vorgegeben, per Telefon oder SMS unter der Nummer 01556 709 0921. Vor Ort bietet seit 2026 auch die Interventionsstelle Halle Beratung an. Bei Bedarf wird immer donnerstags eine Mitarbeiterin vor Ort sein. Hierfür muss vorher ein Termin vereinbart werden unter der E-Mail-Adresse interventionsstelle@awo-halle-merseburg.de. Die regionale Wirtschaft tritt zum Jahresbeginn weiter auf der Stelle. Tragfähige Wachstumsimpulse sind weiterhin nicht erkennbar. Angesichts schwacher Nachfrage, steigender Kosten und anhaltender hoher politischer Unsicherheit setzt sich die strukturelle Wachstumsschwäche der regionalen Wirtschaft fort. Zu diesem Ergebnis kommt die IHK in ihrem aktuellen Konjunkturbericht. Zusätzliche Sorgen bereiten viele Unternehmen der neue Konflikt im Nahen Osten, erläutert IHK-Konjunkturexperte Danny Bieräugel. IHK-Hauptgeschäftsführer Professor Dr. Thomas Brockmeier betont das Risiko steigender Arbeitskosten, das bei den Rückmeldungen der Unternehmen einen historischen Höchstwert erreicht. Eine Begrenzung des Anstiegs der Arbeitskosten sei daher dringend erforderlich. Neben der Entwicklung der Löhne wirkten vor allem steigende Lohnnebenkosten als Kostentreiber. Hier habe die Politik konkrete Einflussmöglichkeiten. Auch in Zeitz haben die Programme der Städtebauförderung bereits zahlreiche Sanierungen und Instandhaltungsmaßnahmen ermöglicht. Und deshalb beteiligt sich die Stadt auch in diesem Jahr am bundesweiten Aktionstag, jedoch erst einen Tag später am Sonntag, den 10. Mai. An diesem Tag lädt das Sachgebiet Stadtentwicklung

0: Entwicklung und Stadtsanierung der Stadt Zeitz in der Zeit von 10 bis 14 Uhr zum Tag der Städtebauförderung in den Rathaus, Innenhof sowie den Rathausgarten ein. Zudem haben Gäste die Möglichkeit, bei einer Turmbegehung des Rathausturms die Stadt aus einer neuen Perspektive zu betrachten und können dabei einen besonderen Blick über die Innenstadt genießen. Die Turmbegehungen finden um 11 Uhr und um 13 Uhr statt. Wer daran teilnehmen möchte, sollte sich rechtzeitig am Treffpunkt im Rathausgarten einfinden. Soweit die aktuellen Nachrichten. 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
0: Hallo liebe Zuschauer und herzlich willkommen zur aktuellen Sendung am Freitag hier bei Ihrem BLK-TV. Deutschlandweit feierten Innungsbäcker am 5. Mai den Tag des deutschen Brotes. An diesem Tag wird das Kulturgut Brot und dessen Vielfalt besonders hervorgehoben. Das Brot erfreut sich nach wie vor einer großen Beliebtheit. Wir waren zu diesem Thema mal bei Bäckermeister Jens Leder in Welitz vor Ort.
2: Es war ungewöhnlich still in der Bäckerei. Und das hatte seinen Grund, denn am Montag ist hier Ruhetag. Und so hatte der Inhaber der Traditionsbäckerei Hanke, Jens Leder, für ein Interview für uns Zeit.
3: Ja, wie hat sich das Verhalten der Menschen in puncto Brot verändert? Hat sich überhaupt was verändert oder sieht man es nur regional, muss man es regional gesehen betrachten, Herr Leder?
4: Also bei uns hier in der Bäckerei hat sich nicht wirklich viel verändert. Wir haben ein paar Sorten dazugenommen an Brot, um selber zu schauen, wollen die Leute was anderes, um es einfach mal auszuprobieren. Aber so im Großen und Ganzen ist das klassische Mischbrot das, was am meisten läuft. Dann haben wir noch ein Urkornbrot, da sind so ein paar Körner drin und ein Dinkelmehl, Kastanienmehl, so eine Mischung ist das. Und jetzt fünf Wochen haben wir jetzt ein Buchweizen-Dinkelmehl. Das läuft sehr gut an. Das gibt es dann immer einmal die Woche. Aber mehr schaffen wir am Ende auch gar nicht. Das ist für uns ausreichend, ja.
3: Sie sagen, mehr schaffen wir nicht. Wie viele Mitarbeiter haben Sie denn?
4: Wir haben 8 Mitarbeiter, ja, und die haben alle Hände voll zu tun.
3: Ich meine, wenn wir hier vorbeifahren, da sieht man, es ist immer voll und die Leute sind begeistert, gerade mit den Brötchen und etc. Sie haben das Alter auch so ein bisschen übernommen und vielleicht auch in der ländlichen Region merkt man es, dass die Menschen doch dieses Alteingesessene doch sehr lieben, oder?
4: Wir haben also fast alles übernommen. Also ich habe von meinem Vorgänger habe ich eigentlich alle Rezepte übernommen. Wir haben ein bisschen was Neues dazu genommen. Oh, wir probieren es. Manches nehmen die Leute an, manches nehmen sie nicht an. Aber vieles ist eigentlich sogar noch vom Vater, von meinem Vorgänger. Das sind halt althergenommene Rezepte. Die sind da und die Leute möchten das. Und das machen wir halt. Ja. Und das läuft gut.
3: Das hört man ja heutzutage gerne. Es läuft gut. Wir haben heute das Thema Brot, das ist klar, aber wenn ich mich so umschaue, Bäckerei hat natürlich auch die Plätzchen und die sind ja auch immer schon über viele Jahre ganz beliebt und das ist auch so geblieben, ne?
4: Ja, das ist alles so geblieben. Die Rezepte sind geblieben, wie gesagt, wir haben da 1-2 neue Sorten dazugenommen, ja, und das läuft.
3: Super. Nochmal auf das Brot zurückzukommen und auf die Tendenz. Was man jetzt hier isst, Mischbrot, Toastbrot oder was. So, da hat sich nicht großartig hier in der Region, wir bleiben mal bei uns hier in der Region, was verändert das vom Essverhalten? Nee, ne?
4: Also bei uns nicht. Also kann ich jetzt nicht sagen. Das ist so geblieben. Es schwankt vielleicht, manchmal kaufen sie dann doch ein bisschen mehr Körnerbrot oder so, aber es ist im Großen und Ganzen ist das so geblieben.
2: Auch wenn der Wandel der Gesellschaft weiter voranschreitet und die drei Hauptmahlzeiten am heimischen Tisch längst durch viele kleine Snacks zwischendurch ersetzt worden sind, erfreut sich das Brot nach wie vor einer großen Beliebtheit.
3: Wie sieht's denn jetzt, wir wollen sich ins Negative jetzt abdriften, wirtschaftlich gesehen im Allgemeinen im Bäckerhandwerk aus?
4: Also jetzt auf uns bezogen erstmal, also bei uns läuft es gut, die Leute kaufen das, wir bieten eine gute Qualität, wir haben angemessene, humane Preise, nicht so überzogen wie manch andere Bäcker vielleicht. Ja, bei anderen ist es halt, wer jetzt viele Filialen hat zum Beispiel, der hat viele Kosten, der hat Fahrer, der hat Autos, der hat ganz viele Filialmieten, das muss halt alles eingewirtschaftet werden. Haben wir zum Glück nicht, die Leute kommen zu uns, deswegen kann ich die Preise ein bisschen, ich sag jetzt für mich persönlich, normal halten und ja, von daher, ja, sehe ich es jetzt nicht ganz so schlimm, wie es immer von der Presse gemacht wird. Muss ich so sagen, ja?
3: Nein, ehrlich, wer am längsten, das ist schon
4: Es ist so, ja.
3: super. Gut, wir wollen Sie nicht länger aufhalten. Das ist Ihr freier Tag und
4: Ja.
3: gerade, wann geht es eigentlich früh immer los sonst?
4: Ich fange halb eins an.
3: Wir gehen manchmal noch gar nicht ins Bett.
4: Das ist richtig, ja.
3: Nee, wir wollen Sie nicht länger aufhalten. Wir bedanken uns für das Gespräch. Schauen mal kurz noch mal so in die Backstube, dass die Leute mal sehen, wie groß Ihre Backstube überhaupt ist. Und bis irgendwann mal.
4: Gut, ja.
3: Dankeschön.
4: Danke, tschüss.
2: Mit etwa 9.000 Meisterbetrieben und etwa 230.000 Mitarbeitern zählt das deutsche Bäckerhandwerk zu den wichtigsten Wirtschaftsfaktoren Deutschlands. Übrigens, der Weltbrottag findet jährlich am 16. Oktober statt und feiert Brot als eines der wichtigsten und traditionsreichsten Grundnahrungsmittel weltweit.
0: Ebenfalls am 5. Mai war der internationale Hebammentag. Aus diesem Anlass hatte das SRH-Klinikum in Naumburg für alle, die sich über die Geburtshilfe informieren wollten, am Dienstagnachmittag die Türen geöffnet.
5: Im SRH-Klinikum Naumburg drehte sich am Dienstag alles rund um das Thema Geburt. Anlass war der internationale Hebammentag. Interessierte, vor allem werdende Eltern, konnten sich beim Tag der offenen Tür einen Einblick in die Arbeit der Hebammen und die Abläufe rund um die Geburt verschaffen. Das SRH-Klinikum ist die einzige Geburtsklinik im Burgenlandkreis und verfügt über moderne Kreissäle sowie ein erfahrenes Team aus Hebammen und Gynäkologen. Schon vor der Geburt haben Schwangere und ihre Partner die Möglichkeit, sich in Hebammenpraxen, bei Informationsabenden oder in der Familienbildungsstätte auf die Geburt vorzubereiten. Der internationale Hebammentag soll dabei vor allem auf die wichtige Arbeit der Hebammen aufmerksam machen. Denn sie begleiten Familien nicht nur während der Geburt, sondern oft schon viele Monate davor und auch danach.
6: Ja, ich glaube einfach, es ist ein besonderer Beruf und ein sehr intimer Beruf und wir sind viel für die Familien da. Wir sind für Familien da, wenn kein anderer da ist. Und ja, ich glaube einfach, so ein bisschen zu ehren der Hebammen, auch um den Beruf immer mal wieder so in Erinnerung zu bringen. Ich glaube, dafür ist der Tag ganz gut.
5: Der Aktionstag richtet sich deshalb nicht nur an Frauen. Auch werdende Väter, Angehörige und Interessierte nutzen die Gelegenheit, Fragen zu stellen und die Räumlichkeiten kennenzulernen.
6: Genau, also wir machen das schon viele Jahre, dass wir unsere Türen öffnen für Interessierte, für werdende Eltern oder einfach Familien mit Kinderwunsch oder auch für Familien, die schon bei uns geboren haben. Und ja, einfach um in den Austausch zu kommen. Viele Familien nutzen aber dort natürlich da, aber das bleibt versteckt.
5: Während des Informationstags wurde außerdem deutlich, wie vielseitig die Arbeit einer Hebamme eigentlich ist. Denn viele Besucher verwechseln den Beruf noch immer mit dem einer Krankenschwester. Hebammen sind jedoch speziell für die Betreuung von Schwangerschaft, Geburt und Wochenbett ausgebildet. Sie begleiten werdende Mütter eigenständig, beraten Familien und betreuen Geburten oft über viele Stunden hinweg persönlich. Krankenschwestern übernehmen dagegen vor allem die allgemeine pflegerische Versorgung auf den Stationen.
6: Ich bin in den Genuss gekommen, dass ich beide Ausbildungen habe. Das heißt, ich habe als erstes Krankenschwester gelernt, habe das auch ein paar Jahre gemacht. Auf der Geriatrie, also auf der ganz anderen Seite. Und ja, habe dann nach der Geburt von meinem zweiten Kind gedacht, es lässt dich nicht los und du probierst es. Und habe dann nochmal eine neue Ausbildung begonnen. Genau. Und mittlerweile ist es tatsächlich sogar ein Studiengang. Das heißt also, du brauchst dafür ein Abitur oder eine abgeschlossene medizinische Ausbildung, um überhaupt ja, studieren zu dürfen. Und wenn ich es vergleiche, Krankenschwester, Hebamme, es geht halt mehr wirklich um die Frau bei der Ausbildung der Hebamme. Und es ist auch fachlich sehr fordernd, muss ich sagen. Also es war schon nochmal sportlich.
5: Hebammen begleiten Familien dabei oft weit über die Geburt hinaus. Sie stehen werdenden Müttern bereits während der Schwangerschaft beratend zur Seite und unterstützen Familien auch nach der Geburt.

0: Geburt, etwa bei der Rückbildung oder während der Nachsorge zu Hause.
1: Genau, also es ist ja ganz wichtig, dass die Frauen auch wissen, dass sie ja einen Anspruch auf Hebammenhilfe haben. Das heißt, es geht ja nicht nur um das Thema Geburt, sondern auch vor der Geburt und auch das große Thema Wochenbett, also nach der Geburt. Das heißt, da ist es natürlich gut, dass die Frauen sich frühzeitig mittlerweile schon mit positivem Schwangerschaftstest eigentlich ja auf die Suche begeben, welche Hebamme passt zu mir und was ja habe ich für Möglichkeiten, Geburtsvorbereitungskurs, Yoga, ja, das volle Programm und dann natürlich Thema Geburt. Das ist dann, sind dann wir hier im Kreissaal. Ja, wir arbeiten als Beleghebammen. Das heißt, wir sind freiberuflich unterwegs und wenn wir nicht hier sind, dann sind wir sozusagen über Land und besuchen unsere Frauen zu Hause. Und ja, das macht natürlich Sinn, dass die Frauen da frühzeitig einfach auf die Suche gehen, weil wir haben leider einen Hebammenmangel und nicht jede Frau kommt dann in den Genuss, die Hebammen auch zu Hause zu haben.
0: Für viele Familien entsteht dadurch ein enges Vertrauensverhältnis. Schließlich begleiten Hebammen einen der wichtigsten Momente im Leben immer wieder aufs Neue.
1: Ja, also das muss ich jetzt tatsächlich hochrechnen. Also es sind so im Jahr, also ganz genau kann ich es nicht sagen, im Jahr sind es so circa 60 bis 70. Und ich bin jetzt hier knapp 10 Jahre. Mit der Ausbildung sind es so 800 Kinder, würde ich sagen.
0: Mit dem Tag der offenen Tür wollte das SRH-Klinikum Naumburg vor allem eines zeigen. Werdende Eltern sind hier rund um Schwangerschaft und Geburt gut aufgehoben.
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1: Viele kennen die Landesschule Pforta nur als Bildungseinrichtung. Aber man kann dort auch die Natur in Verbindung mit den historischen Gebäuden genießen. Die liebevoll gepflegten Anlagen erhielten in dieser Woche eine große Auszeichnung. Die Gärten des Klosters und der Landesschule Pforta wurden in die Landesinitiative Gartenträume – Historische Parks in Sachsen-Anhalt aufgenommen.
2: Das Netzwerk Gartenträume vereint 53 historische Parks, botanische Anlagen und Gärten in Sachsen-Anhalt. Am Mittwoch ist nun der 54. hinzugekommen. Stefanie Pötzsch, Staatssekretärin für Tourismus des Landes Sachsen-Anhalt, hat die Gärten des Klosters und der Landesschule Pforta in der Landesinitiative Gartenträume, historische Parks in Sachsen-Anhalt, willkommen geheißen. Sie übergab Katrin Volkmann, Rektorin der Landesschule Pforta, und Arndt Gerber, Prokurator der Stiftung Schulpforta, das Gartenträume-Schild. Die Aufnahme in das Netzwerk hat für den Standort große Bedeutung.
3: Also wir haben jetzt schon bemerkt, oder es ist uns jetzt bewusst geworden, dass es ein wirklich starkes Netzwerk ist. Es sind die großen Gärten dabei, die natürlich auch überregional viel Aufmerksamkeit haben. Wörlitzer Park zum Beispiel. Aber auch in der unmittelbaren Region Gärten. Und wir kommen damit in ein Netzwerk, das einfach eine große Aufmerksamkeit hat unter einer bestimmten Klientel, unter einer bestimmten Gruppe von Leuten oder Menschen, die in der Region hier unterwegs sind.

0: Wir sind einfach ein Teil davon und werden natürlich dort auch mit kommuniziert, mit unseren Angeboten, aber eben auch mit dem Standort Landesschule, eigentlich mit beidem.
1: Hilft das auch bei der Pflege und der Erhaltung des Gartens?
0: Naja, zunächst setzt es uns erstmal in eine, ja, eine ganz, ganz gute Verantwortung, unsere Gärten zu entwickeln, zu pflegen auch. Das ist nicht so selbstverständlich. Unser Kräutergarten wird von Ehrenamtlichen gepflegt. Das sind 7 Damen, die ja, einmal in der Woche hierher kommen und wirklich ehrenamtlich sich um diese Beete kümmern. Der Obstgarten, der jetzt schon entstanden ist oder schon 10 Jahre alt ist oder etwas mehr als 10 Jahre, der muss auch erhalten und gepflegt werden. Und wenn wir jetzt Menschen hierher holen, dann erst recht. Aber wir denken eben auch oder wir wissen, dass wir viel inhaltlichen Input bekommen werden, dass wir uns mit den anderen Partnern auch austauschen können über die Themen, die halt einen Garten ausmachen.
2: Dr. Hermann Onko Eikens, Vorstandsvorsitzender des Gartenträumevereins, freute sich darüber, dass die große Gartenvielfalt in Schulpforte mit der Aufnahme in die Gartenträume die verdiente Aufmerksamkeit erhält. Ob der malerische Schulpark, die verwunschenen Lehrergärten, der duftende Kräutergarten oder der zukünftige Meistergarten von Pforte. Die Gärten, die Gebäude und die Geschichte dieses einmaligen Ortes verbinden sich zu einem höchst attraktiven Erlebnis.
0: Ja, wir haben offen gesagt schon vor 3 Jahren die Anfrage bekommen, ob wir zu den Gartenträumen, ob wir ein Teil der Gartenträume werden wollen. Die Stiftung Schulpforta und die Landesschule. Und wir waren damals einfach noch nicht so weit. Wir hatten einfach noch nicht das in der Hand, womit man wirklich bei diesem großen Netzwerk auch, naja, repräsentativ auch Mitglied sein kann. Und im letzten Jahr sind wir dann nochmal angefragt worden und haben an diesem Evaluierungsprozess teilgenommen. Das Wirtschaftsministerium, das Bildungsministerium waren bei uns und haben eben einfach geschaut, ist dieser Standort Landesschule heute, Kloster früher, ein würdiger Ort, Teil der Gartenträume zu sein.
2: Neben den Besuchern wird das Gelände auch von den Lehrern und Schülern der Landesschule Pforta genutzt, die sich im Zentrum befindet. Für sie ist es nicht nur Erholungsort, sondern auch Klassenzimmer und Schulhof.
3: Frau Volkmann, Rektorin der Landesschule Pforta, heute große Auszeichnung. Der Garten ist mit in die Gartenträume Sachsen-Anhalt aufgenommen worden. Wie wichtig ist denn das für die Landesschule?
4: Das ist ziemlich wichtig für die Landesschule, weil mit jedem Touristen mehr, der zu uns kommt, wir natürlich attraktiver auch sind und sich das Wort über die Landesschule verbreitet, sich mehr junge Menschen für uns interessieren und damit unser Fortbestand auch gesichert ist. Das ist also toll.
3: Sie haben es vorhin in Ihrem kurzen Grußwort schon gesagt, dass die Schüler auch selbst mit Hand anlegen und sehr froh sind über diesen Garten. Wie sieht denn das aus so im Schulbetrieb?
4: Ja, jetzt sieht man es gerade nicht, weil es ist gerade Unterricht. Das bedeutet, dass alles, was Außenanlage ist, für die Schüler auch Erholungsort ist. Das bedeutet jetzt nicht Hand anlegen, aber es ist für die Schüler auch wichtig, als Gegengewicht zu den ganzen Dingen, die akademisch sind, dann auch mal ein bisschen in der Erde zu wühlen und den Schulgarten zu pflegen oder die Fensterrose oder all die Dinge, die da zur Verfügung stehen. Ja. Also das machen die in ihrer freien Zeit. Machen das in den Freistunden zwischendurch. Also da gibt es keine festen Zeiten dafür. Ja.
3: Also kann ich mir das so vorstellen, dass Schüler auch hier, wenn das Wetter passt, mit ihren Büchern im Garten sitzen und dort lernen.
4: Das können Sie sich genauso vorstellen. Es gibt dann auch so Biertischgarnituren, die hier stehen, wenn es richtig warm ist. Und wie gesagt, dann gehen wir unter den Baum und machen da Unterricht. Also findet statt. Hier oder eben auch unter der Platane, jetzt nicht mehr darunter, weil das dürfen wir ja nicht mehr, aber im großen Park, ja, nach Möglichkeit schon. Beim Schulfest, wenn wir draußen feiern, ja, da wird auch an Dingen gearbeitet werden hier währenddessen. Also es findet eigentlich die ganze Zeit statt.
2: Anlaufpunkt für die meisten Besucher, bevor sie das Gelände erkunden, ist das Besucherzentrum.
0: Genau, also wir seitens der Stiftung Schulpforta, auch in Zusammenarbeit mit der Landesschule, mit dem Pförtnerbund. Wir versuchen natürlich, unsere Themen in die Öffentlichkeit zu bringen. Klostergeschichte und Schulgeschichte, diese beiden großen, ja, Schwerpunkte, die wir hier haben. Das Besucherzentrum selber ist ein Ort für Veranstaltungen, für Vorträge, für Kolloquien und so weiter. Aber es ist auch der Startpunkt für die Führungen. Hier kommt man her, wenn man eine Führung möchte.
1: Wie viele Besucher kommen denn so im Jahr im Schnitt hierher nach Klosterforta?
0: Das ist eine spannende Frage, weil wir das nicht so gut abrechnen können, da wir ja so viele offene Tore haben, dass wir gar nicht so genau wissen, wie viele Menschen sind eigentlich auf dem Gelände unterwegs. Und wir wollen das eigentlich auch nicht ändern. Wir wollen jetzt nicht die Tore verschließen, damit wir ja sogar Eintritt nehmen oder eben die Leute zählen können. Ich kann es Ihnen wirklich nicht sagen. Wir haben so etwa 5.000 bis 6.000 Menschen im Jahr, die zu Führungen zu uns kommen, die also ganz gezielt bei uns Angebote annehmen. Diese Zahl kennen wir ganz sicher.
2: Neben dem Domgarten in Naumburg und dem Schlosspark Moritzburg-Zeitz gibt es nun drei Gärten in der Landesinitiative Gartenträume im Burgenlandkreis.
5: Um das Herz geht es auch bei uns jetzt. Eine Studie hat ergeben, dass die Asklepios-Klinik in Weißenfels zu den drei besten Einrichtungen bei Herzkatheterbehandlungen in Sachsen-Anhalt gehört. Darüber haben wir mit dem Chefarzt der Kardiologie gesprochen.
1: Herr Ösejamann, wir treffen uns heute nicht im Pub, sondern diesmal an Ihrer Wirkungsstätte im Asklepios-Klinik. Krankenhaus und es gibt neue Zahlen oder Sie haben neue Zahlen aufbereitet zum Thema Herzkatheterbehandlungen. Und das sieht doch ganz gut aus, gerade für die Klinik hier.
6: Also aus meiner Sicht sehen wir wirklich sehr, sehr gut aus, was die Sterblichkeit nach einer Herzkatheteruntersuchung betrifft. Es ist ja so, und das haben wir ja schon mehrmals thematisiert, und immer, ich mache so viele Weiterbildungen, zum Beispiel im November wieder im Schumannsgarten, wo wir über das Thema Herzinfarkt und Prävention, also Verhinderung von Herzinfarkt sprechen. Und was wir da im Grunde in den letzten Jahren schon immer wieder auch besprochen haben, ist, wir haben in Sachsen-Anhalt mit die höchste Herzinfarktsterblichkeit in ganz Deutschland. Und das sind Zahlen, mit denen wir uns nicht begnügen können. Da müssen wir dran arbeiten. Wir müssen besser werden, weil einfach so viele Menschen hier sterben. Und was sich zeigt, ist, wir haben hier nicht nur besonders alte Menschen, die wir hier versorgen müssen, sondern wir haben auch relativ hohen Anteil an Menschen, die sehr viele Risikofaktoren haben. Das gilt für ganz Sachsen-Anhalt, aber für die Landkreise ganz besonders. Ja? Wir haben relativ viele Raucher, wir haben relativ viele Diabetiker, wir haben ziemlich viele Leute, die adipös sind, also die zu viel Gewicht mit sich herumtragen, und wir haben viele Leute, die ja mal wenig Sport machen, wo wir die wunderbarsten Möglichkeiten haben, um Sport zu machen. Ja? Und das führt in der Summe dazu, dass wir im Vergleich zum Beispiel zu anderen westdeutschen Bundesländern oder eben auch zu anderen ostdeutschen Bundesländern eine relativ hohe Wahrscheinlichkeit von einem Herzinfarkt haben und auch eine relativ hohe Wahrscheinlichkeit haben, an diesem Herzinfarkt zu versterben. So. Nun haben wir aber bis jetzt immer gesagt, Sachsen-Anhalt als Ganzes hat eine hohe Sterblichkeit, Punkt. Und was ich mit diesen Daten jetzt hier präsentieren möchte, ist, und das sind alle Krankenhäuser in Sachsen-Anhalt zusammengefasst, das sind Daten über die Ärztekammer, wo Herzkatheter gemacht werden. Und was ich Ihnen jetzt hier für Daten aufgearbeitet habe, ist die Sterblichkeit nach einer Stent-Implantation. Ist ja nicht so, dass bei jeder Herzkatheteruntersuchung jemand einen Stent bekommt, sondern nur Patienten, die einen Herzinfarkt haben, bekommen einen Stent, und Patienten, die eine Kranzgefäßverengung haben, bekommen einen Stent. Und dann hat die Krankenkasse einfach bei jedem Patienten, der einen Stent bekommen hat, insbesondere bei den Herzinfarktpatienten, geguckt nach einem Jahr, leben die denn noch? Und haben alle 22 Krankenhäuser, die das machen, in Sachsen-Anhalt miteinander verglichen. So, und da zeigt sich ein relativ komplexes Bild. Und wir wissen immer, welches Krankenhaus wir sind. Und wenn man jetzt die Daten, die wir jetzt erhoben haben, nochmal auswertet, zeigt sich, dass wir eine Wahrscheinlichkeit haben, im Rahmen auch des Herzinfarktes nach Stentimplantation nach einem Jahr zu versterben, bei 0,63%. Das ist extrem niedrig. Und das Gute ist, das ist auch ein Befund, der sehr kongruent ist, weil wir sehen, dass über die Jahre die Qualität immer besser geworden ist. Also wir haben bei 1,23 angefangen 2019 und sind über die Jahre jetzt bei 0,63 gelandet. Also wir haben also in den letzten 5 Jahren quasi eine deutliche Zunahme der Qualität, deutlich weniger mehr Patienten, die sterben. Das spricht dafür, dass wir sehr gute Ärzte haben, die sozusagen das Problem in den Griff kriegen, sehr gute Schwestern, im Herzkatheterlabor, aber auch auf der Intensivstation, auf der kardiologischen Normalstation, die die Probleme sehr schnell und sehr gut erkennen können. Das ist ein Lernprozess, der da über die Jahre stattfindet. Und wir haben eine Rate, dass die Patienten bei uns nach diesem Reimer versterben, von 0,63%. Und jetzt ist es so, diese Zahlen haben wir verglichen mit den anderen Krankenhäusern in Sachsen-Anhalt. Und da gibt es nur zwei Krankenhäuser in Sachsen-Anhalt, die, muss man sagen, auch deutlich weniger Katheter als wir machen. Die haben 0,6 und 0,59. Ja? Und die sind also, wir sind nur minimal schlechter als die, die besser sind, aber das sind Krankenhäuser, die deutlich weniger behandeln insgesamt als wir. Und alle anderen Häuser in Sachsen-Anhalt haben eine zum Teil über zweifach höhere Sterblichkeit als wir. Und dazu, das muss man sagen, gehören wahrscheinlich auch die Universitätskliniker, die Herzzentren, alles, was es hier in Sachsen-Anhalt sonst gibt. Also, was ich damit sagen möchte, ist, wir haben eine extrem gute Qualität und es sind 19 Krankenhäuser, die schlechter sind und zwei Krankenhäuser, die fast genauso gut sind, aber das sind Krankenhäuser, die eben halt deutlich weniger machen. Und das sind Zahlen, mit denen man sich wirklich, also da kann man stolz drauf sein, was wir immer so eine hohe Qualität hinkriegen und es schaffen, in dieser Akutsituation Herzinfarkt und bei den Patienten, die eben halt hier eine Stent-Implantation kriegen, dass wir so eine geringe Sterblichkeit haben. Und das sind eben halt Zahlen, auf die ich stolz bin. Und das schaffen wir immer und auch nur, natürlich, weil wir gutes Personal haben, aber weil wir auch sehr gute Anlagen haben. Wir haben die Anlage, werden wir jetzt noch in dem Beitrag sehen, zum Beispiel unsere Herzkatheteranlage Ende letzten Jahres ausgetauscht. Da ist das Land Sachsen-Anhalt maßgeblich mit 1 Million Euro daran beteiligt, den Herzkatheter jetzt erneuert mit einem neuen Herzkatheter. Und da sieht man die Kranzarterie noch viel besser, hat eine höhere Qualität. Und seit Ende des Jahres hier eine neue Katheteranlage gebaut, mit der wir es schaffen, dass eben mal deutlich weniger Strahlung verbraucht wird. Also die Qualität der Untersuchung steigt immens. Und was man eben halt sieht, ist, dass man hier die Koronarien jetzt viel besser dargestellt bekommt, weil es eben halt sehr groß ist. Ja? Und das ist eben halt der große Vorteil von der Anlage, dass man eben halt schön die Kranzarterien hier ganz groß dargestellt bekommt. Da kriegt man ein bisschen mehr Kontrast, ein bisschen mehr Gefühl für die Engstellen. Hier in dem Fall haben wir glücklicherweise keine Engstellen. Aber diese Anlagen führen alle dazu, dass wir eben halt im Grunde wirklich sehr gute Qualitäten erzielen. Und damit, da können wir stolz auf uns sein. Die Leute wissen, wenn ich einen Herzinfarkt habe, muss ich nach Weißenfels. Das wissen auch die Notärzte. Das heißt, wenn einer in Naumburg sitzt oder in Zeitz sitzt und er kriegt Brustschmerzen und der Notarzt weiß, das ist ein Herzinfarkt, dann wissen die, einpacken und sofort nach Weißenfels bringen. So, dass wir es eben halt relativ schnell schaffen, diese
7: Art. SC Laucher arbeitet das Team von RSK Freiburg und für SV Großgrimma geht zu Sportring Mücheln. Die Spiele beginnen jeweils um 15 Uhr. Floorball. Wie bereits im Halbfinale wird auch das Finale im Best-of-Five-Modus gespielt. Am Wochenende startet der UHC mit Spiel 1 und Spiel 2 in Leipzig. Die Spiele beginnen am Samstag und Sonntag jeweils um 16 Uhr. In der nächsten Woche folgen dann die Heimspiele in der Weißenfelser Stadthalle. Kommen wir noch zum Basketball. Zum Saisonausgang geht's in der Easy Gritted BBL am Sonntag für den Syntenics MBC nach Trier. Spielbeginn ist hier um 16.30 Uhr.
5: Wir hoffen, es war wieder viel Spannendes für Sie dabei. Vielen Dank fürs Einschalten. Die nächste Ausgabe gibt es nächsten Dienstag. Ich wünsche Ihnen ein entspanntes und erholsames Wochenende. Bleiben Sie gesund und tschüss.
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1: Ich wollte die Erleuchtung erreichen, frei von jeglichen Ängsten. Ich wollte einfach glücklich und im Frieden leben. Die Musik, die war sehr düster halt, ne? Es war Techno. Und das war für mich das erste Mal, dass diese Dunkelheit mich eingenommen hat, die mir sehr gefallen hat. Ich fand einfach diese ganze Gesellschaft, diese ganze Erde, ich fand alles falsch und böse.
2: 5 Tage am Stück schaut Julia Salminkeit YouTube-Videos. Vor allem die Themen Erleuchtung und Esoterik haben es ihr angetan. Sie sucht nach Wahrheit. Und plötzlich, wie von Geisterhand, taucht ein total ungewöhnliches Video in ihrer Vorschlagsliste auf. Sie klickt drauf, schaut rein und wird völlig überrascht. Hallo Julia. Also was das für ein Video war, das interessiert mich brennend. Aber vorab würde ich gerne wissen oder verstehen, warum du so viele Tage YouTube-Videos geguckt hast. Weißt du, wie viele Videos das waren oder Pi mal Daumen? Was schätzt du, wie viele waren das?
1: Ich weiß es nicht. Also wir haben ohne Unterbrechung Videos geguckt. Es hatte super viele Themen, die mich interessiert haben und darunter fielen esoterische Videos. Es ging um Traumaauflösungen, um Persönlichkeitsentwicklung sehr viel, aber auch um Kindheitsängste auflösen, die passiert sind, aber auch viel um Kartenlegen. Ich habe sehr viele Kartenlegevideos geguckt. Was wichtig für mich war auf jeden Fall keine Stagnation. Also das Wort war für mich...
2: Wieso, als wenn man dich treibt oder als wenn du immer vorangehen musst?
1: Unglaublich getrieben, unglaublich getrieben. Also ich bin wach geworden und ich habe mich schon gefreut auf die Videos, die ich am Tag davor nicht mehr geschafft habe zu gucken, weil ich einfach zu müde war. Ne?
2: Okay.
1: Und ich habe auch alles aufgeschrieben. Ich hatte super viele Bücher und Hefte, wo ich alles dann immer ganz ordentlich mit meinen bunten Stiften aufgeschrieben habe. So, und mir immer sehr viel Mühe gegeben habe, halt alles... Ich wollte halt auch irgendwann mal alles den Menschen weitergeben.
2: Was hat dich denn getrieben durch diese Session oder durch diese ganzen Tage hindurch?
1: Getrieben hat mich, die Erleuchtung zu erreichen. Ich wollte die Erleuchtung erreichen und somit eine freie Seele sein, frei von jeglichen Ängsten, frei von jeglichen Komplikationen, mit einem unfassbar glücklichen Wesen. Einfach, ich wollte einfach glücklich und im Frieden leben.
2: Du sagst, du wurdest getrieben, du hast aber auch gesagt, ich habe immer nach Wahrheit gesucht. Mhm. Da war so ein Loch in meinem Herzen, das gefüllt werden wollte. Mhm. Was meinst du damit, dass du nach Wahrheit gesucht hast und welches Loch beschreibt das?
1: Ich war schon immer ein Wahrheitssucher. Ich wollte wissen, was ist Wahrheit? Ich hatte schon immer ein anderes Gefühl für die Umwelt. Und ich wurde ja auch, als ich klein war, schon gemobbt und... Ich habe es einfach nicht verstanden. Ich habe nicht verstanden, warum Menschen so sind. Mhm. Und in diesen Videos konnten die erklären, warum Menschen böse sein können, warum Menschen so reagieren, wie sie reagieren, warum Menschen einfach aggressiv

0: werden, warum Menschen beleidigend sind. Warum haben die Menschen mir wehgetan? Warum? Und das konnte ich durch diese Videos alles erfahren. Und währenddessen habe ich auch noch erfahren, dass in meiner Kindheit viel schiefgelaufen ist. Und das wollte ich doch alles auflösen. Das wollte ich doch alles heilen. Ich wollte vor allen Dingen später Menschen das alles weitergeben, mitgeben, um denen zu zeigen, ey, ich habe einen Weg gefunden, mit dem du gehen kannst, den ich auch gegangen bin. Ich habe so viel Schicksalsschläge hinter mir. Geh diesen Weg und du wirst glücklich. Ich
1: Diese
0: wollte,
1: Wahrheit finden war für dich das Glück.
0: genau.
1: Ja.
0: Ja, und Frieden. Ich wollte Frieden haben.
1: Ist das das, was dieses Loch beschreibt, dass du Unfrieden hattest oder was? Wie
0: Ja.
1: würdest du das Loch beschreiben?
0: Das Loch war Unfrieden. Unfrieden mit mir, Unfrieden mit der Welt, mit der Zivilisation, mit allem einfach, ne? Mit dem Verhalten der Menschen. Das war kompletter Unfrieden in mir, ja. Ich konnte nie so sein, wie ich bin. Ich bin eigentlich immer schon super lieber, auch fröhlicher, netter Mensch gewesen. Total aufgeschlossen, helf gut, total gern anderen Menschen. Und das war aber nicht möglich, weil wenn du zu nett zu anderen Menschen bist, dann haben sie irgendwann gedacht, du hast sie nicht mehr alle, ne? Also die haben dich dann als Weichei abgestempelt, so als, ey, komm mir nicht so nah und sei nicht so lieb zu mir. So, da konnten die Menschen ja auch gar nicht mit umgehen mit der Liebe, ne? Das war einfach nicht
1: Hast
0: so.
1: du so ein Gefühl, wann dieses Loch auf einmal da war oder wann du das zum ersten Mal gespürt hast? So eine oder eine Richtung?
0: Ja, auf jeden Fall eigentlich schon in der Kindheit ziemlich früh, weil ich wegen meinen roten Haaren gemobbt wurde. Ich habe ja sehr weiße Haut und sehr rote, also meine roten Haare halt. Und ja, das war für die Kinder halt was total Ungewöhnliches und haben dann angefangen, mich zu mobben. Dann wurde ich auch was dicker, ein bisschen kräftiger. Und dann wurde ich auch beleidigt und das war schon schlimm. Und ich hab dann immer versucht, Freundinnen zu finden und habe dann alles für sie getan und war immer für die da und habe einfach nie verstanden, was mögen die nicht an mir? Und ich glaube, da ist dann, ne, der Same gesät worden einfach.
1: Und dieses Loch war auf einmal da, dass da keiner war, der irgendwie.
0: Und das wurde immer größer auf jeden Fall. Ich habe auf jeden Fall immer rastlos weiter versucht, mich zu verändern. Ich habe meine Haare gefärbt, ich hab versucht abzunehmen, bin in Magersucht reingerutscht, in Bulimie und habe versucht, mich zu kleiden, zu schminken, habe mich teilweise auch überschminkt. Also es war zu viel. Alles zu viel. Es war nicht mehr ich, aber es war auch niemand eigentlich. Ja.
1: Und als Jugendliche hast du dann auf einmal die Musik für dich entdeckt, weil in der Musik, und zwar im Techno, im Rave, konntest du was erleben? Konntest du dieses Loch füllen oder war das dieses Getriebensein, dieses Entwickeln wollen? Was hat dich da reingezogen?
0: Ja, es fing erstmal mit Hip-Hop an. Und durch das Hip-Hop bin ich in dieses Rebellische reingerutscht. Ich habe dann gerade so meine Magersucht überwunden gehabt, bin da auch aus eigener Kraft irgendwie rausgekommen. Und war dann schlank und bin auf eine neue Schule gekommen. Dann wurde ich natürlich auch anders behandelt. Hab dann so einen kleinen, ich nenne es mal einen kleinen Überflieger gehabt deswegen. Und bin dann auch in so einen blöden Freundeskreis gekommen. Die waren halt eher mit Hip-Hop, ne? Und das ist ja auch wirklich, ne, ist ja alles sehr rebellisch. Und dann bin ich irgendwann in der ganzen Zeit, wo wir sehr viel Hip-Hop gehört haben, also Musik war schon immer voll mein Leben. Also ich habe super viel Musik gehört, mein Leben lang, auch Hip-Hop, ganzen Tag. Und habe auch immer so eine Riesensammlung an CDs gehabt. Also es war echt krass. Und dann von dort aus bin ich auf elektronische Musik aufmerksam geworden. Und dann kam mir so ein Club in Köln halt, wo man ab und zu von geschwärmt hat. Und die Leute haben den immer so beschrieben, dass es ziemlich dunkel ist und wie in so einem Film halt, ne, wenn man sich so Filme anschaut. Und ich wollte da unbedingt hin. Immer wieder, immer wieder. Und dann das erste Mal in den Club gefahren und ich bin da reingekommen, die hatten damals noch einen schweren grünen Vorhang. Es war wie bei Blade, also wirklich. Du bist da reingekommen, wie bei Vampire, also gefühlt, ne? Und das war für mich das erste Mal, dass diese Dunkelheit mich eingenommen hat, die mir sehr gefallen hat.
1: Das war richtig, richtig, richtig attraktiv für dich.
0: Ja, sehr, wirklich.
1: Und dann die
0: Ich fand
1: Musik
0: das
1: dazu?
0: richtig cool. Die Musik, die war sehr düster halt, ne? Es war halt, ja, Techno. Und da war halt auch, weil noch nicht viel los war, weil ja alles auch Stein war, noch dieses, hat auch ein bisschen geheilt und hat sich so ein bisschen dreckig auch angehört. Und das hat mir so ein Gefühl von Stärke gegeben.
1: Und dann bist du voll auf Techno abgefahren.
0: Aber richtig,
1: Das ist ja
0: richtig.
1: eine unglaublich laute Musik, unglaublich schnell.
0: Ja.
1: Die geht ja voll rein. Was
0: Ja.
1: hat dir das gegeben? Was hat Techno mit dir gemacht?
0: Musik an Kopf aus. Das war jetzt erstmal der erste Grund, ne? Also es war laut, dann hat mich immer schon der Klang fasziniert. Ich habe einfach so ein Faible für Klang.

0: und für Musik an sich. Und die Musik, die hat mir einfach, die hat dieses Loch gefüllt irgendwie. Die hat einfach dieses Loch in dem Sinne gefüllt, dass alles leise wurde in mir und ich konnte nur für mich sein. Ich bin mitten auf die Tanzfläche gegangen, genau in die Mitte. Ich weiß noch, die Box hing vorne, rechts, hinten, links, hinten, rechts. Ich stand genau in der Mitte. Ich hatte den unglaublichsten Klang und es war einfach grandios. Die Musik hat mich komplett eingenommen und ich habe einfach nur noch getanzt. Ich habe meine Augen zugemacht. Es war so wunderschön.
1: Du warst relativ lange, mehrere Jahre in der Techno-Szene. Wie würdest du diese Welt dann für dich beschreiben? Was hat sich verändert? Was hat sich an den Partys für dich verändert?
0: Ich war erstmal jahrelang wirklich, also wir kannten alle DJs, wir waren mit denen dicke, weil wir wirklich, ich war immer da. Und ich habe immer getanzt, habe die gelobt für ihre Musik, ich habe das gefeiert, gefühlt. Und irgendwann war mir das natürlich nicht genug. Und dann wollte ich mich selber mal hinter die Decks stellen und habe dann selber angefangen aufzulegen. Was am Anfang ungewohnt war, weil es gab noch nicht viele DJs, also nicht viele Mädchen, die aufgelegt haben. Und da musste ich mich erstmal so ein bisschen durchsetzen. Und da hat meine rebellische Art wieder gut geholfen, ne? Das hat dann ganz gut geklappt. Und das wurde dann zu meiner Sucht auf jeden Fall, das Auflegen.
1: Du hast dich ja auch inszeniert dann. Du musstest dich auch inszenieren. Das heißt, du musstest dich schminken, du musstest dich irgendwie inszenieren. Was warst du für ein Typus Mensch? Der Name war Tasty, geschmackvoll. Und wie warst du drauf?
0: Ich weiß nicht, also damals.

0: Hier klar und deutlich, das Dunkle hat mich ja immer mehr eingenommen und es wurde immer mehr weniger mädchenhaft, mehr cool. Also da,
1: Härter?
0: ja, härter Coolness
1: Brutaler?
0: kam da raus. Kommt drauf an. Also es gab Momente, also Zeiten, zum Beispiel auch zu Hause, wenn ich bei Leuten war, habe mir super gerne Horror-Make-ups gemacht und habe dann aufgelegt, weil es hat mir auch so ein Gefühl gegeben, ne? Es ist wie wenn man einen Anzug trägt, dann fühlt man sich so, ne? Und so habe ich mir dann halt ein Horror-Make-up gemacht und habe dann aufgelegt. Das fanden die Leute dann auch mal so total krass und haben Fotos gemacht und so. Und das hat mir einfach Spaß gemacht,
1: Das war so
0: ne?
1: eine Inszenierung. Das heißt, du hast dich
0: Ja.
1: inszeniert und hast dich dann auch selbst wohlgefühlt.
0: Ja, sehr, sehr.
1: Ich weiß von einem Facebook-Eintrag, und zwar vom Juni, da steht drin, endlich konnte ich mein inneres Ich, welches entsteht, wenn ich am Auflegen bin, auf meine Optik übertragen. Und dann gibt es ein Foto von dir daneben, wie du so ganz schwarz geschminkt bist, ganz, ganz dunkel.
0: Ja.
1: Und da steht da, Muahaha, und genau diese abgrundtief böse Kreatur werde ich gleich an euch rauslassen.
0: Ja.
1: Du schreibst abgrundtief böse Kreatur.
0: Das ist so krass.
1: Wie kommt es, dass du dich als diese abgrundtief böse Kreatur inszenierst oder bezeichnest?
0: Also erstmal ist mein Humor derbe böse geworden. Ich habe über die ekelhaftesten Sachen gelacht, wo ich heute echt den Kopf drüber schüttel. Ich habe auch schon Tränen vergossen deswegen, weil es mich einfach. Ich habe mich geschämt dafür irgendwann, auch vor mir selber, ne? Das musste ich dann mit Gott ausmachen. Aber auf jeden Fall, ich habe einfach diese ganze Gesellschaft, ich habe mich schon früh mit Verschwörungstheorien auch beschäftigt. Und ich fand einfach diese ganze Gesellschaft, diese ganze Erde, ich fand alles falsch und böse. Und alles kam mir einfach nur noch aufgesetzt vor und unglaublich Hass und was weiß ich, böse getrieben einfach, ne? Ich fand nichts war mehr echt.
1: Das heißt, du hast zu dir gesagt, ich zeige euch jetzt mal, wer ihr eigentlich
0: Das war mein
1: seid.
0: Innerstes so. Ich wollte das niemanden an sich, also klar wollte ich das nach außen präsentieren, dass ich hart bin, ne? Aber andererseits fand ich das auch cool, so meine künstlerische Art und Weise rauszulassen, weil ich das auch einfach gut hinbekommen habe, ne? Und es gerne präsentiert habe. Aber andererseits war das einfach mein Inneres, das so einfach gebrodelt hat. Ich habe, während ich aufgelegt habe, teilweise eine Kriegsführung in meinem Kopf gesehen. Unfassbar. Also ich habe auch wirklich Kopfkino gehabt ohne Ende, wenn ich aufgelegt habe im Club. Und da war eine Kriegsführung dabei, die war unglaublich. Einfach
1: Das heißt,
0: so.
1: der Beat war so schnell wie Maschinengewehr oder wie war das?
0: ich hatte Beats, die waren nicht so schnell wie das Maschinengewehr. Die Beats waren so 160, 165 BPM. Aber da waren halt Maschinengewehr-Geräusche, Vocals. Ja,
1: Das
0: die
1: heißt, du
0: waren
1: hast
0: mit
1: dir
0: da
1: darüber
0: drin.
1: gelegt, weil das war dann für dich
0: Das war
1: dieser.
0: für mich, ich konnte es rauslassen. Das sind wie Menschen, die auch einfach getrieben Sport machen. Ne? Es ist
1: Ja.
0: so ein Rauslassen von dem Inneren. Aber weil ich eigentlich total lieb und nett war, musste ich
1: Aber
0: das halt über diese Art und Weise rauslassen, ja.
1: was war Techno für dich? War das jetzt so eine Art Ventil oder ein Vergessen oder eine Flucht oder eine Therapie oder wie
0: Eine
1: würdest du das?
0: Therapie. Techno hat mich sehr, sehr stark therapiert und hat mir die Chance gegeben, aus dem Jetzt auszutreten und in meine eigene Welt einzutreten.
1: Das heißt, mit Techno hast du es geschafft, diese Wut und diesen Hass auf die Welt, wie sie gerade ist, so böse wie sie ist,
0: Und mit
1: hinter
0: der
1: dir zu lassen?
0: Kreativität halt, ne? Die Kreativität, die steckt auch mit da, also gehört auch mit dazu, dass ich einfach rumspielen konnte. Also ich konnte so damit rumspielen. Die Leute, die haben fasziniert zugeguckt, ne? Die haben sich dann vor mich gesetzt und haben dann Kopfhörer angesteckt und haben mitgehört und saßen dann da eine Stunde mit mir auf dem Boden. So, es ist so.
1: Du hast eine Tätowierung auf der Hand, das ist ein Teufel, ne?
0: Ja.
1: Warum hast du das gemacht? Weil, um zu zeigen, die Welt ist böse, oder warum hat.
0: Nein, überhaupt nicht. Das habe ich gemacht, weil das Motiv der Teufel einfach heutzutage modernisiert wurde und auch in der Techno-Szene oft gesehen wird. Das ist quasi Rebellion. Der Teufel steht für Rebellion. Und es ist so eine Art, wir machen, was wir wollen. Wir entscheiden, was gut für uns ist. Wir hören nicht auf die Gesellschaft. Ja,
1: Und das, was
0: Deko.
1: böse ist, okay, Deko, und das, was böse ist, das lassen wir raus und das zeigen wir euch mal.
0: Genau, ja.
1: Jetzt kommt Corona, tatsächlich haben die Clubs alle zugemacht. Und wie hast du dich jetzt therapiert? Also jetzt gab es ja keine Therapie mehr für dich.
0: Also,
1: Auflegen war nicht da, außer im privaten Raum.
0: ich habe in der Zeit schon angefangen mit der Spiritualität und Esoterik und es war dann ein gleitender Übergang von da weg.

0: dann immer mehr zu Hause und
1: Diese Suche nach Wahrheit war wieder da.
0: Voll getrieben, voll in der Esoterik. Ja, ich habe ja damals auch meinen jetzigen Mann kennengelernt. Er war am Anfang kein spiritueller Mensch, den habe ich halt mit dort reingenommen.
1: Ja, und dann kommt diese 5-Tage-Session Video gucken. Und nach 5 Tagen durchgucken einer unglaublich langen Playlist, weiß ich nicht, wie viel, 10, 20, 30, 100 Videos, taucht auf einmal ein Video auf, was dich komplett aus der Bahn wirft.
0: Ja.
1: Was war denn jetzt da bitte Besonderes an diesem Video?
0: Dazu muss ich sagen, dieses Video habe ich ein halbes Jahr zuvor schon mal geguckt. Und zwar war das so gewesen, da kam dieses Video einfach in meine Playlist. Ich habe wirklich immer Playlists gehabt. Vielleicht lief es da auch einfach auf Autoplay durch. Aber Fakt ist, dass auf einmal eine Predigt dazwischen gerutscht ist, wo es um die Endzeit ging. Es ging darum, dass Jesus wiederkommt. Und ich war sprachlos. Ich dachte, boah, dieser Mensch redet gerade mit einer Autorität. Ich konnte gar nicht anders, als ihm das zu glauben. Also ich konnte gar nicht anders, als es ihm abzukaufen. Das war so ehrlich und das war so real und das hat sich so echt angefühlt, aber ich habe nichts verstanden. Ich habe überhaupt nichts gewusst, wovon er redet. Er hat aber davon gesprochen, dass der Teufel wiederkommen wird und er geschlagen wird und dass Jesus wiederkommen wird. Es hat mich gefesselt und ich habe tatsächlich die ganze Stunde durchgeguckt, obwohl ich fast nichts verstanden habe. Und dann habe ich das erstmal abgespeichert und habe das auch wieder vergessen. Ein halbes Jahr später, als Jakob dann auch mit dabei war und wir diese 5-Tages-Session hatten, da ist mir dieses Video wieder eingefallen. Und da habe ich dieses Video angemacht, habe gesagt, Jakob, guck dir das bitte an. Und auf einmal habe ich viel mehr verstanden. Ich hatte mehr Ruhe, es war am Anfang sehr viel und da konnte ich das besser ordnen. Und ich habe gedacht, boah, ich war schon wieder mehr geflasht als vorher. Und ich habe das Gefühl gehabt, da steckt Wahrheit drinne. Und dann haben wir uns angefangen, mit mehr davon zu beschäftigen. Und dann sind wir auf einen Pastor getroffen, der unser ganzes Leben verändert hat. Wirklich unser ganzes Leben. Von ihm haben wir dann tatsächlich, so wie wir alt waren, mehrere Videos hintereinander angeguckt. Daniel Exler. Und bei dem letzten Video hat er dann aufgerufen, dass wir unser Leben Jesus Christus übergeben sollen, wenn wir das noch nicht getan haben. Und wir beide überlegt, ich glaube, wir haben das sogar dann pausiert. Es hat sich so echt und real angefühlt. Wir haben einfach gespürt, da ist Wahrheit drinne. Wir waren beide aufgeregt irgendwie, so lustig aufgeregt, haben gedacht, boah, diese ganzen Videos, was er alles gesagt hat, also egal wie viele spirituelle Videos ich geguckt habe, keiner hat mit so einer Autorität geredet wie diese zwei Menschen. Keiner hat so sehr von der Wahrheit gesprochen und nichts davon kam jemals so sehr in mir an wie dieses Video oder wie diese Videosession.
1: Das heißt also, irgendwas in dir hat angefangen, zu schwingen und du wusstest, das
0: Alles.
1: ist es.
0: Ich war schon immer ein sehr empfindlicher Mensch, also empfindlich darauf bezogen, dass ich Gefühle wahrgenommen habe in mir, die andere nicht so wahrgenommen haben. Ich bin in einen Raum gekommen, da war eine Gruppe Menschen und ich habe sofort wahrgenommen, da stimmt was nicht. Und das war einfach wie eine Wahrheit, die sich in mir breit gemacht hat und in Jakob auch. Wir haben gesagt, wir machen das jetzt einfach. Mal gucken, was passiert.
1: Also diese Aufforderung war ja, ihr könnt euer Leben Jesus Christus
0: Ja,
1: übergeben.
0: genau.
1: Und was habt ihr gemacht?
0: Ja, wir sind beide auf die Knie gegangen und haben, so wie er hat es vorgesprochen, wir haben es danach gesprochen. Es ging so viel wie darum, dass er meinte, Jesus, ich habe die ganze Zeit versucht, mein Leben ohne dich zu leben. Siehst ja, ich laufe die ganze Zeit in einem Teufelskreis. Es ist nichts dabei rumgekommen. Ein Leben ohne dich zu leben, das kann nicht funktionieren. Ich möchte dir hiermit mein Leben anvertrauen, dir mein Leben geben. Bitte führe mich jetzt und vergib mir bitte dafür, dass ich es ohne dich versucht habe. Dann sind wir schlafen gegangen. Am nächsten Tag war eine sehr, sehr merkwürdige Ruhe da. Eine Ruhe, die sich nicht gut angefühlt hat. Es war sehr bedrückend. Wir haben uns beide nicht gut gefühlt. Und wie ich es halt gewohnt war, habe ich mir gedacht, okay, dann werde ich jetzt mal versuchen, mir esoterische oder spirituelle Videos anzugucken, um das irgendwie wieder zu füllen, weil es geht mir danach immer besser, ne? Und wir haben diese Videos angemacht von meinen Lieblingen. Ich mache natürlich dann direkt meine Lieblinge an. Und wir haben diese Videos angemacht und die sind einfach starr von uns abgeprallt. Die haben sich nicht mehr angefühlt, nicht mehr echt angefühlt. Da war keine Wahrheit mehr drin. Das ging nicht mehr hier rein. Also das Herz hat es nicht mehr aufgenommen. Das war, als wäre die Tür zu.
1: Ist alles an euch abgeprallt, sagst du?
0: Alles,
1: das
0: ja.
1: War auf einmal Lüge oder was?
0: Wir haben uns angeguckt und dachten so, was ist denn jetzt los? So, irgendwie bringt das gar nichts. Nichts. Und dann, also wir haben uns dann wieder daran erinnert, dass wir dieses Video geguckt haben, wo wir unser Leben Jesus übergeben haben. Vielleicht hat Gott diesen Gedanken eingeleitet. Der führt ja auch Gedanken. Und dann waren wir, ich weiß nicht mehr genau, wir waren auf jeden Fall sprachlos. Es war merkwürdig. Haben, glaube ich, auch noch mal mit zwei anderen Videos versucht. Hat nicht geklappt. Dann habe ich angefangen, nach Videos zu gucken. Menschen, die in der Esoterik und in der Spiritualität waren, die zu Gott gefunden haben. Und dann kam dann ein langes Video von einem Mann, der sehr langsam geredet hat, der okkulte Praktiken aufgezählt hat und so gefühlt alles, was ich gemacht habe. Es war eine Liste, die ging über mehrere Seiten und ich habe gefühlt fast alles gemacht und was ich davon nicht gemacht habe, wollte ich noch machen. Und ob es mit Geistern reden war und da war wirklich alles aufgezählt. Karten legen, so die ganzen Dinge und dann dachte ich, wie krass. Dann habe ich auch noch ein Video gesehen, zwei Videos von zwei jungen Damen, die auch in der Esoterik waren, die auch Karten gelegt haben, dasselbe, genau dasselbe erzählt haben, was ich gerade durchmache, was der Mann erzählt hat, alle dasselbe. Und ich muss dazu sagen, das habe ich gar nicht erzählt, dass ich auch ein bisschen krank geworden bin von dieser ganzen Esoterik-Sache. Ich hatte Herzaussetzer und ich hatte Angstattacken. Also ich hatte keine richtigen Panikattacken, aber ich hatte die Angst vor der Angst. Das heißt, ich lag abends im Bett und es ist eine Angst vor der Angst aufgetreten, die Angst vor einer Panikattacke, die mich nicht in Ruhe gelassen hat, wo ich dann auch mit Alkohol stillen musste. Und genau diese Dinge hat sie auch aufgezählt, genau dieselben Dinge.
1: Und was hast du dann getan, wenn du gehört hast von den Leuten, die haben das und das und das erlebt? Was
0: also,
1: heißt das für dich? Was hast du dann gemacht?
0: Ja, sie hat dann erzählt, dass sie kurzerhand alles, was Esoterik ist, was Spiritualität ist, sie hat dann auch noch mal eine Liste mit Dingen aufgezählt, die mit dabei waren. Sie hat alles zerstört und aus der Wohnung geworfen. Jakob und ich, kurzerhand alles am Bücher, also hunderte von Euros, wir hatten richtig viele Bücher. Alles, was ich jemals gemalt habe an, ich hatte riesen Kunstwerke von mir, wo ich Stunden für gebraucht habe, aber halt dunkle Kunstwerke, ne? Dann Klamotten, alles, was nur ansatzweise mit der Dunkelheit, mit dem Teufel, mit Esoterik und Spiritualität zu tun hat, das haben wir alles zerrissen. Jede einzelne Karte von meinen Kartendecks, jede einzelne Seite von allen Büchern, damit ja...
1: Wie hat sich das angefühlt?
0: Adrenalin. Adrenalin ohne Ende. Aber es hat sich so gut angefühlt. Es war so lustig. Wir haben uns angeguckt, wir haben gelacht. Wir waren da voll drinnen. Ne? Wir müssen das alles zerstören. Das darf niemals jemand sehen. Und keiner darf das hier zu Gesicht bekommen. Was machen wir jetzt? Verbuddeln wir das irgendwo? Verbrennen wir das? Wir können ja jetzt nicht irgendwo ein Feuer machen. Ja, okay, dann schnipseln wir das ganz klein.
1: Aber warum so radikal? Warum? Du hättest ja einfach
0: weil
1: sagen können...
0: Weil es sich richtig angefühlt hat. Ich war schon immer ein Mensch, ich mache dann kurz einen Prozess. Und das hat sich so richtig angefühlt. Ich wollte das nicht mehr. Ich wollte gesund werden. Ich wollte jetzt endlich ankommen.
1: Wahrheit finden, das Loch füllen? Was ist daraus geworden?
0: Hey, ich bin der glücklichste Mensch auf der Welt, glaube ich. Ja, wirklich. Also erstmal danach wir waren beide so happy, wir waren so stolz auf uns. Und dann kam der nächste Tag, der war so verwirrt, ich wusste gar nicht genau, wie ich denken sollte. Und dann habe ich gesagt, Gott, du bist doch so groß. Ich bitte dich von ganzem Herzen, lösche diese Erinnerungen. Und dann ist auch gefühlt das erste große Wunder passiert. Am nächsten Tag waren meine ganzen Erinnerungen gelöscht. Über ganze Esoterik, über Sternzeichen, über Numerologie, über Kartenlegen, über alles. Alles war weg. Jakob hat noch so Testfragen gestellt. Ja, was ist das und das? Und ich saß so, keine Ahnung, ich weiß es nicht mehr. Ich musste auch lachen, weil das war ein Wunder. Kann doch nicht sein, dass mein Kopf auf einmal so still ist. Und ich habe tatsächlich in dem Moment den größten Frieden aller Zeiten wahrgenommen. Das war ein Frieden, der war so schön, das habe ich noch nie in meinem Leben erlebt, noch nie. Auch nicht, wenn ich das schönste und tollste Set aufgelegt habe. Und ich bin so gerne lieb und weich und auch wenn jemand hart ist, dann will ich ihm zeigen, dass

0: auch menschenweich darauf reagieren können. Ne?
1: Du sagst, du lebst jetzt 24 Stunden, 7 Tage die Woche mit Gott. Paar Beispiele, wie lebst du da oder wie lebt man so mit Gott?
0: Ich lese unglaublich gerne in der Bibel. Sie spricht wirklich lebendig zu mir und habe unglaublich viele Durchbrüche zu Hause. Ich laufe dann lauthals durch die Wohnung und bete und bin glücklich und bedanke mich bei Gott für das alles, was er mir gegeben hat. Also ich bin unglaublich dankbarer Mensch geworden. Ne? Und
1: wenn du heute auf dein Tattoo auf der Hand angesprochen wirst, auf diesen Teufel drauf, was sagst du dann oder wie reagierst du?
0: Kriegsnarben.
1: Kriegsnarben heißt?
0: Ja, Kriegsnarben. Das bin mein altes Ich. Ich denke, dass ich darüber auch Menschen erreichen kann, über mein alten Ich, über mein altes Ich. Und ja, so sieht man einfach, was Gott machen kann, ne? Dass er einfach den Teufel aus mir rausgeholt hat und Jesus eingepflanzt hat.
1: Warum machst du dir das nicht weg?
0: Nö, das will ich gar nicht. Ich will schon offen zeigen, dass Gott so groß ist und jeden retten kann. Und ich will auf jeden Fall Menschen genau daraus helfen, weswegen ich auch dieses Video mache.
1: Danke dir. Julia, schön, dass du heute hier warst.
0: Ja, gerne. Vielen Dank.
1: Vielleicht erkennst du dich in Julia wieder. Du spürst auch irgendwie so ein Loch in deinem Herzen, bist auf der Suche, so wie sie das eben beschrieben hat. Julia hat erlebt, dass Jesus dieses Loch ausfüllt. Und das möchte er auch für dich tun. Probier's doch mal aus. Alles Gute dir. Tschüss.

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1: Hallo und herzlich willkommen zum aktuellen Regionalmagazin am Dienstagabend bei BLK TV. Wir starten mit unserem ersten Thema. Am Wochenende verwandelte sich der Ort Groß-Görschen wieder in ein lebendiges Geschichtsbuch. In der spektakulären Schlachtnachstellung lassen hunderte Darsteller die Ära der Befreiungskriege hautnah und detailgetreu aufleben. Doch dahinter steht eine wichtige Botschaft, die bei der feierlichen Gedenkveranstaltung zu Ehren des preußischen Reformers im Mittelpunkt steht. Wir waren mit Kamera und Mikrofon für Sie hautnah dabei.
2: Es ist ein Blick zurück in die Vergangenheit. Unter dem blauen Himmel von Groß-Görschen formieren sich die Linien. Was Sie hier sehen, ist mehr als eine bloße Aufführung. Es ist die akribische Rekonstruktion eines Wendepunkts der Weltgeschichte. Das Scharnhorstfest in Groß-Görschen verdankt seinen Namen dem preußischen General und Heeresreformer Gerhard von Scharnhorst und erinnert an die Schlacht bei Groß-Görschen am 2. Mai 1813 der Befreiungskriege. Dann bricht der Donner los. Wenn die ersten Musketensalven der Infanterie die Stille zerreißen, wird die schiere Wucht spürbar. Der beißende Geruch von Schwarzpulver legt sich über das Feld und in den dichten Rauchschwaden verschwimmen die Grenzen zwischen gestern und heute. Es ist ein geordnetes Chaos, gelenkt von Disziplin und dem unbedingten Willen der Darsteller, Geschichte hautnah greifbar zu machen. Jede Uniform, jeder Knopf, jede Bewegung der Reiter folgt dem historischen Vorbild. Die Kavallerie bricht aus dem Nebel hervor. Wenn dann die schwere Artillerie antwortet und der Boden unter den Füßen der Zuschauer bebt, bekommt man eine Ahnung von der Erschütterung, die diese Landschaft vor über 200 Jahren prägte. Es ist eine Hommage an die Tapferkeit und gleichzeitig eine visuelle Dokumentation einer Zeit, in der das Schicksal Preußens und Frankreichs hier auf diesen Feldern gewogen wurde. Ein intensives Erlebnis, das uns atemlos zurücklässt, bevor die Stille des Gedenkens einkehrt. Doch hinter dem Spektakel steht ein tiefes Gedenken. Nach dem Pulverdampf folgt die Stille. Bei der anschließenden Gedenkveranstaltung wird deutlich, dass wir hier nicht nur der Vergangenheit gedenken, sondern eine Brücke in die Gegenwart schlagen. Staatssekretär Dr. Butz fand in seiner bewegenden Rede klare Worte über das Leid auf den Schlachtfeldern und die kostbare Zerbrechlichkeit unserer heutigen Sicherheit.
3: Ich will gerne all denjenigen danken und meinen Respekt bekunden, die heute hier gegeneinander auf historischem Feld angetreten sind und uns haben teilhaben lassen, einen Einblick gewährt haben, was damals vor 213 Jahren hier in diesem historischen Ort und in dieser Gegend passiert ist. Wir alle wissen, das war heute eine Gefechtsnachstellung, eine Nachstellung einer historischen Schlacht, die hier stattgefunden hat. Wir alle wissen aber auch, dass es damals kein romantisches Abenteuer war, sondern dass hier über 200.000 Soldaten gegeneinander gekämpft haben und dass Zehntausende ihr Leben gelassen haben. Wenn wir heute hier zusammenkommen, dann wissen wir, dass wir damit auch ein Stück Erinnerungskultur in unserem Land lebendig halten, ein Stück Erinnerungskultur, was uns daran erinnert, dass sich Kriege, egal wo und wo immer sie stattfinden, und sie finden bis zum heutigen Tage statt, möglichst nie wiederholen und da, wo sie geführt werden, möglichst schnell beendet werden müssen. Wir gedenken aller Kriegstoten, auch heute hier, aller Toten, die hier gefallen sind, aller Soldaten, egal unter welcher Fahne sie damals und auf welcher Seite sie gekämpft haben.
2: Dieser Tag markiert zudem einen historischen Meilenstein für die Region. Zum ersten Mal wurde der Scharnhorstverein als Gemeinschaft mit der Silbermedaille von Kommandant Brendelorden ausgezeichnet. Eine hochverdiente Anerkennung für jahrelanges Engagement in der Traditionspflege und vorbildliches Engagement in der Völkerverständigung. Das Scharnhorstfest 2026, ein mahnender Rückblick, ein feierlicher Moment der Ehre und ein starkes Signal für eine friedliche Zukunft.
1: Was steckt wirklich hinter dem enormen Kollagen-Hype? Denn er basiert auf dem Versprechen, ein wahres Anti-Aging-Wunder für Haut, Haare, Nägel und Gelenke zu sein. Wir haben über dieses Thema mit Apothekerin Katharina Filitz in der Naumburger Lorbeer-Apotheke gesprochen.
4: Frau Filitz, ja. Wir haben uns jetzt lange nicht gesehen.
5: Wir haben uns lange nicht gesehen.
4: Aber heute hat es halt geklappt.
5: Sehr schön.
4: Frau Filitz, wir hatten beim letzten Mal schon das Thema angeschnitten, Kollagen, und wollen es doch heute mal ein bisschen genauer beleuchten. Ist es wirklich nur ein Hype oder bringt Kollagen was?
5: Ja, Kollagen ist ja gerade sprichwörtlich in aller Munde. Mhm. Und inzwischen wissen wir, dass es ein wahnsinnig wichtiger Stoff ist in unserem Körper. Okay. Das heißt, wir haben hier ein Produkt, was natürlich gerade aktuell sehr beworben wird, was aber auch viele gute Wirkungen für uns haben kann. Mhm. Das Kollagen brauchen wir im ganzen Körper. Ja. Das ist im Prinzip ein Strukturgeber. Davon haben wir mehrere im Körper. Das Kollagen, aber auch das Elastin brauchen wir. Einfach damit unser Körper Spannkraft hat, Festigkeit, ein Stück weit auch Flexibilität. Wir kennen das vor allem in der Haut. Wichtig ist es aber natürlich auch an allem Bindegewebe, an den Sehnen, an den Gelenken. Auch da wollen wir, dass der Körper geschmeidig und fest ist und das alles funktioniert.
4: Also ist das Kollagen jetzt einzunehmen tagtäglich, ist nicht nur wegen der Schönheit, dass man das Alter nicht so sieht, sage ich jetzt mal ein bisschen spaßig. Es ist wirklich auch für die Knochen, für die Knorpel alles wichtig.
5: Genau, es ist im Prinzip für den ganzen Körper ein kleiner Jungbrunnen, weil wir das Kollagen eigentlich selber produzieren können, aber im Laufe des Alters produziert unser Körper immer weniger Kollagen. Hm. Das stört uns ein bisschen und deswegen möchten wir da gerne nachhelfen. Ja. Und da macht das Kollagen total Sinn, wirklich täglich einzunehmen.
4: Das. Okay, ab welchem Alter sollte man oder kann man beginnen damit?
5: Sinnvoll ist es tatsächlich so, ab, ich sag mal, in den späten 20ern, ab 30 kann man damit beginnen. Ab 25 fängt der Körper an, weniger Kollagen zu produzieren und jedes Jahr sinkt diese Produktion wieder schrittweise. Und ungefähr, ich sag mal so, mit Beginn der Wechseljahre ist Frau bei ungefähr 50% ihrer eigentlichen Kollagensynthese. Das heißt, da fehlt uns schon ein ganz schön großer Teil, den wir lieber behalten möchten und lieber wiederhaben möchten.
4: Ja, das ist richtig. Also das bedeutet gleichzeitig, wenn ich Probleme habe im Alter, ich habe auch manchmal junge Menschen schon, ich kann schlecht laufen oder ich habe Rückenschmerzen. Dort wirkt sich das, kann man mithelfen, sagen wir mal, es unterstützen. Also es wird nicht heilen, aber es unterstützt, oder?
5: Genau, da kann das Kollagen einen ganz wichtigen Beitrag leisten, eben zur Unterstützung. Mhm. Zum einen merken wir es natürlich, wenn wir es einnehmen, dass die Haut wieder fester, praller ist. Aber wir merken es auch an den Gelenken, dass weniger Gelenkschmerzen vorhanden sind. Okay. Die Gelenke auch geschmeidiger funktionieren. Ja. Wir merken es auch an den Sehnen, am Bindegewebe. Und im Prinzip an allen Strukturen im ganzen Körper, von Kopf bis Fuß, überall da, wo wir eben Festigkeit und Struktur brauchen.
4: Und dann ist ja wahrscheinlich auch der beste Weg dann in die Apotheke, denn ist ja so viel Kollagenprodukte, sage ich mal, auf dem Markt, so dass ich ja als Laie das gar nicht einschätzen kann. Ist es wirklich okay oder ist es wieder, was nicht so wirkt? Und was ist jetzt das richtige Kollagen?
5: Das ist völlig richtig. Es gibt eine Flut an Anbietern, die einen damit gerade, die einen das verkaufen möchten. Wichtig ist beim Kollagen, es ist ja ein tierisches Produkt. Es wird aus Rind gewonnen im besten Fall. Dass wir eine Firma haben, der wir auch vertrauen können. Ja. Wir möchten natürlich ein gutes Ausgangsprodukt haben, damit wir umso besser mit dem Präparat arbeiten können. Das heißt, wir benötigen Kollagen aus gesicherter Herstellung. Wir benötigen Kollagen, was schonend aufbereitet ist, damit diese empfindliche Struktur nicht zerstört wird bei der Herstellung. Und wir benötigen Kollagen, was eine gewisse Größe hat. Kollagen an sich ist ein sehr, sehr großes Molekül. Das würde unser Körper im Magen einfach zerschneiden. Was wir hier haben, sind zum Beispiel Kollagenhydrolysate. Da ist das Kollagen vorher schon in funktionelle Gruppen zerschnitten worden und die werden vom Körper wunderbar aufgenommen. Wir haben, wenn wir das einnehmen, erwiesenermaßen nach ungefähr 4 bis 6 Stunden die ersten Blutspiegelkurven.
4: Wie sieht es aus für Menschen, die Vegetarier sind? Wie sieht es da aus?
5: Genau, das Kollagen ist in jedem Fall ein tierisches Produkt. Wir brauchen tierisches Ausgangsmaterial. Hm? Es gibt kein vegetarisches, kein veganes Kollagen. Es gibt Präparate, die werden beworben als veganes Kollagen. Diese enthalten jedoch kein klassisches Kollagen, hm? Sondern nur die Stoffe, die im Körper die Kollagensynthese stimulieren können. Also ein Vitamin C zum Beispiel. Ja. Aber richtiges Kollagen ist dort nicht enthalten.
4: Also sagen wir mal so, wenn ich Vegetarier bin, dann habe ich keine Chance, zu tun für meinen Körper.
5: Genau, es gibt da keine Möglichkeit, ein vegetarisches Kollagen einzunehmen. Das gibt es nicht.
4: Das ist natürlich hochinteressant. Ja, da haben Sie uns erstmal schon viel weitergeholfen, auch für unsere Zuschauer. Aber ich habe noch eine letzte Frage. Das ist jetzt hier Pulver und das Ganze gibt es ja auch als Kapsel.
5: Genau. Bei den Kapseln ist im Prinzip das gleiche Pulver drin wie hier, nur dass Sie es in eine Kapsel verpackt haben.
4: Okay.
5: Das heißt, natürlich können Sie die Kapseln schlucken. Das Kollagen kommt genauso an im Körper.
4: Ja.
5: Wem das aber zu viel ist, man muss sehr viele Kapseln auf einmal schlucken, um an die erforderliche Menge zu kommen, der kann entweder die Kapseln öffnen oder aber in dem Fall direkt das Pulver verwenden.
4: Okay. Super, das waren ganz tolle Hinweise und dann konnten wir hier schon einiges ausräumen, was so leicht im Hinterkopf war. Frau Fienitz, da bedanken wir uns für das Gespräch
5: sehr
4: und
5: gerne.
4: Für die Information und bis zum nächsten Mal.
5: Bis dann.
4: Ja. Na, bis dann, tschüss.
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1: Natürlich alle, die in irgendeiner Form auf ihr Auto angewiesen sind, gerade in dem Flächenland betroffen sind. Und deswegen halte ich diesen Weg für richtig. Genauso falsch halte ich diese 1.000 Euro. Ich habe ganz klar die Erwartungshaltung, dass Unternehmen und vor allen Dingen mittelständische Unternehmen in Deutschland entlastet werden und nicht belastet werden. Und hier habe es oder wird es zu einer Belastung kommen. Ich habe ja hier auch schon mitgeteilt, dass wir als Land uns dieser Thematik oder dieser Thematik nicht folgen werden. Wir werden diese 1.000 Euro nicht zahlen, weder

0: Beamte noch an Angestellte und habe auch meine Wertschätzung dieser Menschen oder den Menschen gegenüber ausgedrückt, aber auch die Situation, wie ich sie empfinde. Und ich glaube, das ist genau der Punkt, warum das Vertrauen im Moment auch in die Bundesregierung auf einem sehr niedrigen Niveau ist.
1: Weiter will sich Schulze dafür einsetzen, dass integrierte Ausländer, im konkreten Fall aus Syrien, ein permanentes Bleiberecht in Deutschland erhalten können. Allerdings sprach er sich für konsequentes Abschieben von Straftätern aus.
0: Ich habe gestern die Universitätsklinik in Halle besucht. Da war das genauso Thema wie bei vielen anderen Terminen, die ich jede Woche in Sachsen-Anhalt habe. Das heißt, diese Thematik Zuwanderung in den Arbeitsmarkt, das ist ein Thema, was unbedingt auch auf der Agenda bleiben muss. Wir haben uns gesteigert von einer niedrigen einstelligen Zahl, da war es tatsächlich oft nur Hotellerie und Gaststätte. Und wir gehen jetzt hin bis auch zur Metallverarbeitung. Der Michael Schmidt, der Chef der DEHOGA, war vor kurzem auch mit dem Dr. Franke, dem Chef der IMG, in Vietnam. Also das funktioniert ganz gut. Das heißt, das brauchen wir, einen Zuzug in den Arbeitsmarkt. Sie kennen das, weil ich das immer wieder wiederhole. Wir verlieren im Moment für jeden, den wir kriegen in den Arbeitsmarkt, verlieren wir 2 in den Ruhestand. Ja, das ist also eine Herausforderung, die bei uns schon sehr groß ist.
1: Schulze thematisierte darüber hinaus die weltpolitische Gesamtlage, die sich momentan sehr auf den Krieg im Nahen Osten konzentriert, aber nicht berücksichtigt, wie sich abseits von diesem Schauplatz beispielsweise in China ein großer Wettbewerber etabliert.
0: Dass wir vielleicht ein bisschen aus den Augen verlassen, was in China passiert. Das ist weiterhin ein maximaler Wettbewerber für unsere mittelständische Wirtschaft. All das ist natürlich eine große Herausforderung für Deutschland, für die EU. Und was man einfordern muss, ist, dass die Europäische Union und davon weg Deutschland, dass die einfach stärker zusammenhält, dass sie jetzt sich viel mehr konzentriert auf diese Problematiken, dass sie gewisse Dinge, die auf den Weg gebracht wurden, einfach mal ein Stück weit zur Seite legt und dass der EU und Deutschland bewusst ist, dass es jetzt wirklich um alles geht in dieser Bundesrepublik. Dass es hier wirklich im Moment um alles geht. Die wirtschaftliche Situation und damit auch die Situation vieler Menschen, die ist so angespannt, wie es lange nicht mehr der Fall war. Das sagt ja auch der Bundeskanzler immer wieder. Aber am Ende habe ich das Gefühl, dass das bei den Ergebnissen, wie wir sie jetzt aus der letzten Woche kennen dort, dass das noch nicht jedem bewusst zu sein scheint.
1: Dabei erkennt man, dass Schulze lange Jahre Wirtschaftsminister in Sachsen-Anhalt war und sich dieser Aufgabe auch als Ministerpräsident widmet. Erkennbar aber auch, dass die Aufgabenstellungen, die zu meistern sind, überkomplex sind und keine einfachen Lösungen à la AfD erfordern. Vielleicht auch deshalb sprach Schulze davon, dass es jetzt um alles gehe.
2: Die Arbeit der Hobbygärtner reißt derzeit natürlich nicht ab. Wer wüsste das besser als unser Gartenexperte Wilfried Ammer? Denn wie heißt es doch so schön? Wer ernten will, der muss vorher sehen. Bedeutet, dass man den Erfolg oder ein gewünschtes Ergebnis zunächst einmal mit Arbeit ausfüllen muss. Zeit und Mühe sind natürlich dazu auch notwendig.
3: So, Wilfried. Es ist doch noch etwas frisch, muss ich sagen. Huh? Aber das tut dem ja hier keinen Abbruch. Sag mal, hier geht's ja schon straff zur Sache.
4: Ja, das ist das Hochbeet. Erstmal herzlich willkommen.
3: Ja.
4: Das ist das Hochbeet, wo du immer sagst, das ist eins deiner Lieblingsbeete.
3: Ja, ich stehe wahnsinnig gerne
4: hier. Hier haben wir ja in der letzten Sendung, das heißt in der ersten Sendung für dieses Jahr, haben wir ja hier schon praktiziert.
3: Ja.
4: Mit den sogenannten Kaltsamern. Wenn wir richtig hinsehen, sehen wir es hier langsam. Hier, ja, kommt die Möhren. Hier auch, ganz winzig.
3: Ja.
4: Es ist wirklich kalt gewesen und es dauert eben eine ganze Weile, hier sehen wir es auch, dass sich das, die Pflanze entwickelt. Am besten kommen jetzt, und das ist auch erst neuerdings hier, die Zwiebeln, die wir gesetzt haben.
3: Na ja, das geht schon ganz schön
4: jetzt,
3: zur Sache.
4: Jetzt wird es gehen. Und das, was wir hier haben, das sind alte Möhren des vergangenen Jahres. Da lasse ich immer mal ein paar drin. Die kann man sogar noch essen. Das werden wir sehen.
3: Okay.
4: So.
3: Sag mal, das verträgt, das ist auch so eine Frage, die ich noch mal,

0: die einen doch interessiert. Ich kann hier Zwiebeln mit Möhren und kann ich hier zusammensetzen, das passiert gar nicht. Was haben wir denn gerade jetzt in so einem schönen großen Hochbeet nicht miteinander? Oder sollte man vielleicht, ob's wirklich.
1: Gurken und Bohnen nebeneinander, das funktioniert nicht.
0: Und warum?
1: Es, es gibt, es gibt, es gibt eine Begründung, ich habe es auch schon ein paar Mal gelesen, ich habe es auch schon von Gärtnermeistern gehört. Mir fällt es im Moment nicht ein,
0: Nee, ist
1: aber
0: das zu schlimm?
1: wir werden die Frage beantworten beim
0: Genau,
1: nächsten
0: beim
1: Mal.
0: nächsten Mal.
1: Ja, sprich
0: Genau.
1: mich noch mal drauf an.
0: Ja, aber ansonsten kann man frei, wenn man jetzt wenig Ahnung oder ja, so ein Neueinsteiger bei Garten ist oder bloß so vielleicht hinterm Haus ein bisschen was hat, kann man hier unbedenklich alles zusammen
1: Du kannst nichts verkehrt
0: ziehen.
1: machen. Guck mal, was ich hier dazu. Ich habe ja nur noch Pflanzen gekauft.
0: Ja.
1: Der Rosmarin, der blüht.
0: Ja.
1: Der ist vom vergangenen Jahr.
0: Okay.
1: Ja, der ist neu.
0: Ja.
1: Das muss ich abschneiden hier oder abknicken. Das ist Lavendel.
0: Ja.
1: So, dann habe ich hier hinten Kohlrabi gesetzt, grünen Kohlrabi.
0: Ja.
1: Und dort hinten ist Sellerie. Hier vorne stehen auch noch zwei kleine Pflanzen.
0: Sehe es gerade.
1: Schauen wir es uns an. Es sieht gut aus. Es wird.
0: Ja.
1: Ja?
0: Sag mal, wie oft muss man eigentlich so ein Hochbeet gießen?
1: Der Effekt ist der, wie ist das Hochbeet aufgebaut? Haben wir ja das letzte Mal schon drüber gesprochen,
0: Genau,
1: als wir
0: wo war
1: das da drüben
0: das,
1: gemacht
0: na,
1: haben.
0: als
1: So.
0: Ratschlag,
1: Das
0: ja.
1: heißt, das Hochbeet wird. Entwickelt selber eine Wärme und wird nur noch durch die Sonne angestrahlt und entwickelt von außen eine Wärme durch die schwarze Teichfolie.
0: Ja.
1: Also braucht das weiter nichts wie Flüssigkeit. Wasser, Wasser, Wasser. Jeden Tag eine Kanne hier.
0: Also das wollte ich eigentlich wissen.
1: Ja?
0: Du musst wirklich, oder man sollte dann jeden Tag in den Garten gehen,
1: Ja.
0: fahren, wie auch immer laufen, und gießen. Also
1: Ja.
0: das muss sein, weil ich
1: Wenn
0: habe ja
1: die.
0: so angefasst, es ist ganz schön warm, klar, die Sonne
1: Ja,
0: ist
1: na
0: drauf.
1: klar. Ich habe vorhin gegossen. Das ist eine Stunde her.
0: Ja,
1: Ja?
0: okay. Ja, das trocknet ja dann trotzdem, trocknet es
1: Nun
0: ja
1: kommt
0: aus,
1: der Wind
0: ne?
1: noch dazu. Der trocknet sowieso die Oberfläche noch ab und die
0: Ja.
1: Sonneneinstrahlung. Schauen wir
0: Okay.
1: mal, wenn die Pflanzen dann größer sind und kräftiger sind, wenn du dann mal einen Tag vergisst, dann ist es nicht das Problem. Aber junge Pflanzen, die brauchen dann schon Nahrung und die Nahrung kriegen sie durch oder die Nahrungsaufnahme. Findet dann statt,
0: Ja.
1: wenn Feuchtigkeit im Boden ist.
0: Okay, schön. Kann zufrieden sein, ne?
1: Hier mit dem, was
0: Ja.
1: ich jetzt hier drin habe, bin ich sehr zufrieden. Ja.
0: Das glaube ich dir.
1: Ja,
0: Ja,
1: das macht
0: steht
1: Spaß.
0: wirklich wieder eins,
1: Ja.
0: steht alles. Super.
1: Das macht Spaß.
0: Na, und wenn wir uns jetzt hier rumdrehen, hast du hier auch schon wieder irgendwie, hier hast du auch gewerkelt, ne?
1: Na, ich habe meinen Kräuterhuckel auseinandergenommen. Den hatte ich 3 Jahre nicht richtig gepflegt, muss ich zu meiner Schande selber gestehen.
0: Ja.
1: Ich habe solche langen weißen Queckenwurzeln rausgeholt.
0: Hier haben wir ja jetzt gesehen, dass gut steht, schön wächst.
1: Ja.
0: So, und dort soll noch was
1: Dort
0: wachsen.
1: soll noch was wachsen, aber vorher haben wir hier noch ein bisschen was zum Anschauen.
0: Ja.
1: Das ist nämlich etwas sehr, sehr Schmackhaftes. Das ist grüner Spargel.
0: Siehst schon.
1: Du siehst hier, er darf schon wieder etwas gestochen werden.
0: Ja.
1: Und das Komische ist,
0: Ja.
1: wenn ich das, ich habe das letztens immer ein paar Leute getroffen in Zeitz-Ost auf dem Markt, die haben mich auch angeguckt. Spargel im Garten? Sag klar, weißen Spargel und grünen Spargel.
0: Ja.
1: Das ist, sage ich immer, der grüne Spargel ist der Spargel für Faule, da brauchst du keinen Damm hochzuziehen.
0: Das wäre jetzt meine Frage, weil das fehlt ja irgendwie, weil man ist es ja gewöhnt oder man kennt es ja nie
1: Ja.
0: anders. Ich sehe auch, dass hier gleich daneben kommt.
1: Ja,
0: Okay.
1: in Graben buddeln
0: Ja.
1: und Dinger unten reinbringen, am besten ein bisschen Hornspäne, auch wieder Hornspäne, wenn du
0: Da
1: keinen
0: sind wir wieder
1: Pferdemist
0: beim
1: hast oder
0: Thema,
1: sowas.
0: ja.
1: Ja,
0: Ja.
1: und dann die Spargelwurzeln draufsetzen, aber so, dass die in der Längsrichtung sind, quer rauswachsen. So.
0: Ja.
1: Das machen sie von ganz alleine, aber die Spargelwurzeln immer in der Längsrichtung ansetzen.
0: Das ist der Wahnsinn, ne?
1: Ja.
0: Also das ist schon toll. Super.
1: Ja?
0: So, jetzt gehen wir noch ein Stück weiter, ne?
1: Ja, wir gehen noch ein Stück weiter.
0: Wir gehen noch ein Stück weiter. Wilfried, hier haben wir ja geschaut, wie

0: wird grün, das andere geht weg, das schneiden wir dann weg.
1: Also das kann man einfach so machen. Ich hätte jetzt gesagt, oh, das muss man ja wegschmeißen oder so.
0: Nee. Nö. Nee. Okay. Also ich kaufe immer Kräutertöpfe.
1: Ja.
0: Die verwenden wir auch zu Hause. Und wenn die halbwegs dann anfangen wie hier und werden ein bisschen gelb, dann kommt die raus und kommen irgendwo in den Garten mit. Ich schmeiß die doch nicht weg. Ja, gerade wie Petersilie, das treibt doch immer wieder.
1: Das war ja die Frage, wenn man jetzt keine Ahnung hat.
0: Ja.
1: Da habe ich jetzt vielleicht eine blöde Frage gestellt. Gut, okay. Und jetzt hast du normale Kräuter jetzt auf dem
0: Jetzt machen wir Spaß.
1: Jetzt machen wir
0: Spaß. Das ist Dill.
1: Ja.
0: Dill ist das Kraut, das Gewürzkraut, was du zwischen die Gurken setzen kannst. Ja?
1: Ja, klar.
0: So, und da gibt es, und der Spaß bei der ganzen Geschichte ist, im Volksmund, hast du Dill, hast du keine Gurken. Hast du Gurken, hast du kein Dill.
1: Okay. Ja,
0: das sagt der Volksmund.
1: Ja.
0: Ist mitunter was dran, ist mir auch schon so gegangen. Okay. Deshalb will ich jetzt mal
1: separat machen.
0: Ein paar Setzlinge einfach hier rein. Ja. Die kannst du richtig aneinander setzen.
1: Ich wollte gerade fragen,
0: da passiert gar nichts hier. Nee. Ach, hier gar nicht. Das ist Hochbeet.
1: Okay.
0: Da wird gar nicht groß geachtet auf Abstände. Das wird einfach reingesetzt, da kommt dann wird Wasser dran gematscht und da ist das gut.
1: Das hattest du für das Hochbeet auch so dir schon vorgestellt. Deswegen hast du auch das neue Hochbeet gemacht. Ja. Okay.
0: Das kommen hier vorne Kräuter und dann hinten werden wir sehen, in die andere Hälfte kommt dann sicherlich Tomaten mit.
1: Ja. In Petersilie kommt die nächste Mal wieder? Oder muss man alles entsorgen?
0: Wenn du Glück hast, kommt sie wieder.
1: Ja.
0: Wenn ein starker Frost ist, ist sie meistens weg. Aber du kannst die Petersilie im anderen Jahr noch verwenden. Wenn die aber anfängt zu blühen im Mai, dann verliert sie den Geschmack.
1: Ja.
0: Dann kannst du sie rausnehmen und auf den Kompost helfen.
1: Also da bringt jetzt auch nicht abschneiden und da vielleicht treibt noch mal was?
0: Nee.
1: Okay, also sobald wie sie blüht, muss er weg.
0: Das ist so bei der Petersilie. Da hast du auch andere Kräuter.
1: Ja.
0: Andere Einheimische, nicht was aus mediterraner Landschaft kommt. Hm. Einheimische, wenn die blühen, verlieren sie den Geschmack.
1: So, ich bin jetzt mal neugierig.
0: Hier haben wir eine Wucherpflanze, das ist eine Jostabeere. Es gibt Jockelbeere, es gibt Jostabeere. Das Thema hatten wir schon mal im vergangenen Jahr.
1: Ja, irgendwie.
0: Das ist eine Kreuzung zwischen einer Johannisbeere und einer Stachelbeere.
1: Oder
0: Jockel, je nachdem, gibt es unterschiedliche Grundlagen.
1: Ja.
0: Das kann eine unterschiedliche Johannisbeere sein, es kann eine unterschiedliche Stachelbeere sein. So, jetzt haben wir hier, schau mal hier rein, das wird was, hier siehst du es auch schon.
1: Ja, hier sieht man es schon.
0: Das ist eine dunkle Frucht, die werden wir dann wieder essen, wenn sie reif sind.
1: Ja.
0: Das ist etwas sehr, mit einem sehr intensiven Geschmack. Es ist auch eins, die Beeren wachsen auf dem einjährigen Holz. Also altes Holz, was dunkel aussieht, wird weggeschnitten, sodass nur die neuen Zweige wieder hochgezogen werden.
1: Super. Wilfried, ich wünsche dir eine schöne Zeit und wir sehen uns bald wieder.
0: Genau. Vielen Dank, dass ihr da wart.
1: Na, gerne.
0: Oder da seid.
1: Ja.
0: Bis zum nächsten Mal.
2: Das war unser aktuelles Regionalmagazin am Dienstagabend. Nächste Nachrichten und Meldungen, die gibt es dann wieder am Freitagabend in der nächsten Ausgabe unseres Magazins. Ich wünsche Ihnen jetzt noch eine schöne Restwoche. Lassen Sie es gut gehen, machen Sie es gut. Tschüss, bis zum Freitagabend.
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Herzlich willkommen zu den aktuellen Nachrichten aus dem Burgenlandkreis. Hier bei Ihrem Lokalsender BLK-TV am Freitag, den 8. Mai. Und hier die aktuellen Meldungen. Beim ersten Weißenfelser Gründermarkt haben sich 19 junge Unternehmerinnen und Unternehmer auf dem Marktplatz präsentiert. Ihre Waren und Dienstleistungen stellten sie an den Ständen dem Publikum vor. Zudem hatten sie Gelegenheit, sich untereinander auszutauschen und wichtige Kontakte in der Region zu knüpfen. Der erste Gründermarkt ist eine Kooperation der Business Villa Weißenfels und der Wirtschaftsförderung der Stadt Weißenfels mit Unterstützung durch das Projekt Ego.Wissen des Burgenlandkreises. Die Business Villa Weißenfels organisiert seit dem Jahr 2016 ein Netzwerk der Selbstständigen und richtet seither Existenzgründermessen aus. Diese fanden bisher unter anderem im Einkaufszentrum Schöne Aussicht in Leisling statt. Vom 15. bis 17. Mai finden zum 14. Mal die Naumburger Straßentheatertage statt und laden große wie kleine Besucherinnen und Besucher zum Staunen ein. Das Festival ist das einzige seiner Art in Sachsen-Anhalt, ein vielfältiges Programm aus Tanz und Musik, Improvisation, Jonglage, Walk-Acts, Akrobatik sowie Mitmachangeboten, sorgt für Unterhaltung, lädt zum Lachen und Träumen ein und setzt zugleich auch nachdenkliche Akzente. Insgesamt treten 22 Künstlergruppen sowie Einzelkünstlerinnen und Künstler auf dem Markt, dem Marienplatz und im Stadtpark auf. Auf rund 66 Veranstaltungen präsentieren sie ihr Können. Ein besonderer Höhepunkt erwartet das Publikum am Samstagabend auf dem Naumburger Marktplatz. Die Artistikformation Omnivolant präsentiert ihre spektakuläre Flugtrapez-Show Gravity is a Mistake. In einer einzigartigen Inszenierung scheint die Schwerkraft außer Kraft gesetzt und das Publikum erlebt eindrucksvolle Momente zwischen Leichtigkeit, Freiheit und artistischer Höchstleistung. Der Eintritt zu allen Veranstaltungen ist frei. Eine freiwillige Spende im Hut ist jedoch willkommen. Die Fachberatungsstelle gegen sexualisierte Gewalt, Lichtung vom AWO-Sozialwerk Halle, hat in Weißenfels eine Außenstelle eröffnet. In der Naumburger Straße 85 finden jeden Mittwoch von 10 bis 12 Uhr eine offene Sprechzeit statt. Zudem werden Termine nach vorheriger Vereinbarung vorgegeben, per Telefon oder SMS unter der Nummer 01556 709 0921. Vor Ort bietet seit 2026 auch die Interventionsstelle Halle Beratung an. Bei Bedarf wird immer donnerstags eine Mitarbeiterin vor Ort sein. Hierfür muss vorher ein Termin vereinbart werden.

0: vereinbart werden unter der E-Mail-Adresse interventionsstelle@awo-halle-merseburg.de. Die regionale Wirtschaft tritt zum Jahresbeginn weiter auf der Stelle. Tragfähige Wachstumsimpulse sind weiterhin nicht erkennbar. Angesichts schwacher Nachfrage, steigender Kosten und anhaltender hoher politischer Unsicherheit setzt sich die strukturelle Wachstumsschwäche der regionalen Wirtschaft fort. Zu diesem Ergebnis kommt die IHK in ihrem aktuellen Konjunkturbericht. Zusätzliche Sorgen bereiten viele Unternehmen der neue Konflikt im Nahen Osten, erläutert IHK-Konjunkturexperte Danny Bieräugel. IHK-Hauptgeschäftsführer Prof. Dr. Thomas Brockmeier betont das Risiko steigender Arbeitskosten, das bei den Rückmeldungen der Unternehmen einen historischen Höchstwert erreicht. Eine Begrenzung des Anstiegs der Arbeitskosten sei daher dringend erforderlich. Neben der Entwicklung der Löhne wirkten vor allem steigende Lohnnebenkosten als Kostentreiber. Hier habe die Politik konkrete Einflussmöglichkeiten. Auch in Zeitz haben die Programme der Städtebauförderung bereits zahlreiche Sanierungen und Instandhaltungsmaßnahmen ermöglicht. Und deshalb beteiligt sich die Stadt auch in diesem Jahr am bundesweiten Aktionstag, jedoch erst einen Tag später am Sonntag, den 10. Mai. An diesem Tag lädt das Sachgebiet Stadtentwicklung und Stadtsanierung der Stadt Zeitz in der Zeit von 10 bis 14 Uhr zum Tag der Städtebauförderung in den Rathaus, Innenhof sowie den Rathausgarten ein. Zudem haben Gäste die Möglichkeit, bei einer Turmbegehung des Rathausturms die Stadt aus einer neuen Perspektive zu betrachten und können dabei einen besonderen Blick über die Innenstadt genießen. Die Turmbegehungen finden um 11 Uhr und um 13 Uhr statt. Wer daran teilnehmen möchte, sollte sich rechtzeitig am Treffpunkt im Rathauskoppen einfinden.
1: Man es nur regional, muss man es regional gesehen betrachten, Herr Leder.
2: Also bei uns hier in der Bäckerei hat sich nicht wirklich viel verändert. Wir haben ein paar Sorten dazugenommen an Brot, um selber zu schauen, wollen die Leute was anderes, um es einfach mal auszuprobieren. Aber so im Großen und Ganzen ist das klassische Mischbrot das, was am meisten läuft. Dann haben wir noch ein Urkornbrot, da sind so ein paar Körner drin und ein Dinkelmehl, Kastanienmehl, so eine Mischung ist das. Und jetzt fünf Wochen haben wir jetzt ein Buchweizen-Dinkelmehl. Das läuft sehr gut an. Das gibt es dann immer einmal die Woche. Aber mehr schaffen wir am Ende auch gar nicht. Das ist für uns ausreichend, ja.
1: Sie sagen, mehr schaffen wir nicht. Wie viele Mitarbeiter haben Sie denn?
2: Wir haben 8 Mitarbeiter, ja, und die haben alle Hände voll zu tun.
1: Ich meine, wenn wir hier vorbeifahren, dann sieht man, es ist immer voll und die Leute sind begeistert, gerade mit den Brötchen und etc. Sie haben das Alter auch so ein bisschen übernommen und vielleicht auch in der ländlichen Region merkt man es, dass die Menschen doch dieses Alteingesessene doch sehr lieben, oder?
2: Wir haben also fast alles übernommen. Also ich habe von meinem Vorgänger habe ich eigentlich alle Rezepte übernommen. Wir haben ein bisschen was Neues dazu genommen. Oh, wir probieren es. Manches nehmen die Leute an, manches nehmen sie nicht an. Aber vieles ist eigentlich sogar noch vom Vater, von meinem Vorgänger. Das sind halt althergenommene Rezepte. Die sind da und die Leute möchten das. Und das machen wir halt. Ja. Und das läuft gut.
1: Das hört man ja heutzutage gerne. Es läuft gut. Wir haben heute das Thema Brot, das ist klar, aber wenn ich mich so umschaue, Bäckerei hat natürlich auch die Plätzchen und die sind ja auch immer schon über viele Jahre ganz beliebt und das ist auch so geblieben, ne?
2: Ja, das ist alles so geblieben. Die Rezepte sind geblieben, wie gesagt, wir haben da 1-2 neue Sorten dazugenommen, ja, und das läuft.
1: Super. Nochmal auf das Brot zurückzukommen und auf die Tendenz. Was man jetzt hier isst, Mischbrot, Toastbrot oder was. So, da hat sich nicht großartig hier in der Region, wir bleiben mal bei uns hier in der Region, was verändert das vom Essverhalten? Nee, ne?
2: Also bei uns nicht. Also kann ich jetzt nicht sagen. Das ist so geblieben. Es schwankt vielleicht, manchmal kaufen sie dann doch ein bisschen mehr Körnerbrot oder so, aber es ist im Großen und Ganzen ist das so geblieben.
1: Auch wenn der Wandel der Gesellschaft weiter voranschreitet und die drei Hauptmahlzeiten am heimischen Tisch längst durch viele kleine Snacks zwischendurch ersetzt worden sind, erfreut sich das Brot nach wie vor einer großen Beliebtheit. Wie sieht's denn jetzt, wir wollen sich ins Negative jetzt abdriften, wirtschaftlich gesehen im Allgemeinen im Bäckerhandwerk aus?
2: Also

0: Jetzt auf uns bezogen erstmal, also bei uns läuft es gut, die Leute kaufen das, wir bieten eine gute Qualität, wir haben angemessene, humane Preise, nicht so überzogen wie manch andere Bäcker vielleicht. Ja, bei anderen ist es halt, wer jetzt viele Filialen hat zum Beispiel, der hat viele Kosten, der hat Fahrer, der hat Autos, der hat ganz viele Filialmieten, das muss halt alles eingewirtschaftet werden. Haben wir zum Glück nicht, die Leute kommen zu uns, deswegen kann ich die Preise ein bisschen, ich sag jetzt für mich persönlich, normal halten und ja, von daher, ja, sehe ich es jetzt nicht ganz so schlimm, wie es immer von der Presse gemacht wird. Muss ich so sagen, ja?
1: Nein, ehrlich, wer am längsten, das ist schon
0: Es ist so, ja.
1: super. Gut, wir wollen Sie nicht länger aufhalten. Das ist Ihr freier Tag und
0: Ja.
1: gerade, wann geht es eigentlich früh immer los sonst?
0: Ich fange halb eins an.
1: Wir gehen manchmal noch gar nicht ins
0: Das ist
1: Bett.
0: richtig, ja.
1: Nee, wir wollen Sie nicht länger aufhalten. Wir bedanken uns für das Gespräch. Schauen mal kurz noch mal so in die Backstube, dass die Leute mal sehen, wie groß Ihre Backstube überhaupt ist. Und bis irgendwann mal.
0: Gut, ja.
1: Dankeschön.
0: Danke, tschüss.
1: Mit etwa 9000 Meisterbetrieben und etwa 230.000 Mitarbeitern zählt das deutsche Bäckerhandwerk zu den wichtigsten Wirtschaftsfaktoren Deutschlands. Übrigens, der Weltbrottag findet jährlich am 16. Oktober statt und feiert Brot als eines der wichtigsten und traditionsreichsten Grundnahrungsmittel weltweit.
2: Ebenfalls am 5. Mai war der internationale Hebammentag. Aus diesem Anlass hatte das SRH-Klinikum in Naumburg für alle, die sich über die Geburtshilfe informieren wollten, am Dienstagnachmittag die Türen geöffnet.
3: Im SRH-Klinikum Naumburg drehte sich am Dienstag alles rund um das Thema Geburt. Anlass war der internationale Hebammentag. Interessierte, vor allem werdende Eltern, konnten sich beim Tag der offenen Tür einen Einblick in die Arbeit der Hebammen und die Abläufe rund um die Geburt verschaffen. Das SRH-Klinikum ist die einzige Geburtsklinik im Burgenlandkreis und verfügt über moderne Kreissäle sowie ein erfahrenes Team aus Hebammen und Gynäkologen. Schon vor der Geburt haben Schwangere und ihre Partner die Möglichkeit, sich in Hebammenpraxen, bei Informationsabenden oder in der Familienbildungsstätte auf die Geburt vorzubereiten. Der internationale Hebammentag soll dabei vor allem auf die wichtige Arbeit der Hebammen aufmerksam machen. Denn sie begleiten Familien nicht nur während der Geburt, sondern oft schon viele Monate davor und auch danach.
4: Ja, ich glaube einfach, es ist ein besonderer Beruf und ein sehr intimer Beruf. Und wir sind viel für die Familien da. Wir sind für Familien da, wenn kein anderer da ist. Und ja, ich glaube einfach, so ein bisschen zu ehren der Hebammen, auch um den Beruf immer mal wieder so in Erinnerung zu bringen. Ich glaube, dafür ist der Tag ganz gut.
3: Der Aktionstag richtet sich deshalb nicht nur an Frauen. Auch werdende Väter, Angehörige und Interessierte nutzen die Gelegenheit, Fragen zu stellen und die Räumlichkeiten kennenzulernen.
4: Genau, also wir machen das schon viele Jahre, dass wir unsere Türen öffnen für Interessierte, für werdende Eltern oder einfach Familien mit Kinderwunsch oder auch für Familien, die schon bei uns geboren haben. Und ja, einfach um in den Austausch zu kommen. Viele Familien nutzen aber auch die Möglichkeit, um einfach mal zu schauen, wie sieht so ein Kreißsaal aus. Viele haben doch noch so ein bisschen eine andere Vorstellung, wie es im Kreißsaal aussieht, ja, eher sehr steril und vielleicht noch hochgefliest. Und ja, da nutzen wir einfach die Möglichkeit, damit mal sozusagen hinter die Kulissen geguckt werden darf. Und ja, wir haben viel vorbereitet und freuen uns auf die Familien und ja, nutzen das sozusagen.
3: Bei Führungen durch den Kreißsaal und die Wochenstation konnten sich die Besucher selbst ein Bild machen. Die Räume wirken modern, freundlich und bewusst wohnlich gestaltet. Eine angenehme Atmosphäre soll den werdenden Eltern Sicherheit und Ruhe geben.
4: Also wir versuchen ja durch die Gestaltung unseres Kreißsaals, wir haben uns da auch ein bisschen mit eingebracht, ja, es sehr gemütlich zu machen, dass die Familien sich wohlfühlen, dass man so ein bisschen das Gefühl, ich bin zu Hause. Ja, weil je entspannter ich bin, desto mehr kann ich mich auf die Geburt einlassen, desto besser schreitet sie voran. Und ja, man soll sich einfach wohlfühlen. Das heißt, wir haben dann auch immer ein Schild an der Tür hängen, dass jeder, der vorbeiläuft, weiß, alles klar, hier wird gerade ein nächstes Wunder geboren. Und wir sind natürlich aber auch ausgestattet. Wir haben alles das, was für den Notfall benötigt wird, natürlich da. Aber das bleibt versteckt.
3: Während des Informationstags wurde außerdem deutlich, wie vielseitig die Arbeit einer Hebamme eigentlich ist.

0: Viele Besucher verwechseln den Beruf noch immer mit dem einer Krankenschwester. Hebammen sind jedoch speziell für die Betreuung von Schwangerschaft, Geburt und Wochenbett ausgebildet. Sie begleiten werdende Mütter eigenständig, beraten Familien und betreuen Geburten oft über viele Stunden hinweg persönlich. Krankenschwestern übernehmen dagegen vor allem die allgemeine pflegerische Versorgung auf den Stationen.
1: Ich bin in den Genuss gekommen, dass ich beide Ausbildungen habe. Das heißt, ich habe als erstes Krankenschwester gelernt, habe das auch ein paar Jahre gemacht. Auf der Geriatrie, also auf der ganz anderen Seite. Und ja, habe dann nach der Geburt von meinem zweiten Kind gedacht, es lässt dich nicht los und du probierst es. Und habe dann nochmal eine neue Ausbildung begonnen. Genau. Und mittlerweile ist es tatsächlich sogar ein Studiengang. Das heißt also, du brauchst dafür ein Abitur oder eine abgeschlossene medizinische Ausbildung, um überhaupt ja, studieren zu dürfen. Und wenn ich es vergleiche, Krankenschwester, Hebamme, es geht halt mehr wirklich um die Frau bei der Ausbildung der Hebamme. Und es ist auch fachlich sehr fordernd, muss ich sagen. Also es war schon nochmal sportlich.
0: Hebammen begleiten Familien dabei oft weit über die Geburt hinaus. Sie stehen werdenden Müttern bereits während der Schwangerschaft beratend zur Seite und unterstützen Familien auch nach der Geburt, etwa bei der Rückbildung oder während der Nachsorge zu Hause.
1: Genau, also es ist ja ganz wichtig, dass die Frauen auch wissen, dass sie ja einen Anspruch auf Hebammenhilfe haben. Das heißt, es geht ja nicht nur um das Thema Geburt, sondern auch vor der Geburt und auch das große Thema Wochenbett, also nach der Geburt. Das heißt, da ist es natürlich gut, dass die Frauen sich frühzeitig mittlerweile schon mit positiven Schwangerschaftstest eigentlich ja auf die Suche begeben, welche Hebamme passt zu mir und was ja habe ich für Möglichkeiten, Geburtsvorbereitungskurs, Yoga, ja, das volle Programm und dann natürlich Thema Geburt. Das ist dann, sind dann wir hier im Kreissaal. Ja, wir arbeiten als Beleghebammen. Das heißt, wir sind freiberuflich unterwegs und wenn wir nicht hier sind, dann sind wir sozusagen über Land und besuchen unsere Frauen zu Hause. Und ja, das macht natürlich Sinn, dass die Frauen da frühzeitig einfach auf die Suche gehen, weil wir haben leider einen Hebammenmangel und nicht jede Frau kommt dann in den Genuss, die Hebammen auch zu Hause zu haben.
0: Für viele Familien entsteht dadurch ein enges Vertrauensverhältnis. Schließlich begleiten Hebammen einen der wichtigsten Momente im Leben immer wieder aufs Neue.
1: Ja, also das muss ich jetzt tatsächlich hochrechnen. Also es sind so im Jahr, also ganz genau kann ich es nicht sagen, im Jahr sind es so ca. 60 bis 70. Und ich bin jetzt hier knapp 10 Jahre. Mit der Ausbildung sind es so 800 Kinder, würde ich sagen.
0: Mit dem Tag der offenen Tür wollte das SRH-Klinikum Naumburg vor allem eines zeigen. Werdende Eltern sind hier rund um Schwangerschaft und Geburt gut aufgehoben.
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1: Viele kennen die Landesschule Pforta nur als Bildungseinrichtung. Aber man kann dort auch die Natur in Verbindung mit den historischen Gebäuden genießen. Die liebevoll gepflegten Anlagen erhielten in dieser Woche eine große Auszeichnung. Die Gärten des Klosters und der Landesschule Pforta wurden in die Landesinitiative Gartenträume – Historische Parks in Sachsen-Anhalt aufgenommen.
2: Das Netzwerk Gartenträume vereint 53 historische Parks, botanische Anlagen und Gärten in Sachsen-Anhalt. Am Mittwoch ist nun der 54. hinzugekommen. Stefanie Pötzsch, Staatssekretärin für Tourismus des Landes Sachsen-Anhalt, hat die Gärten des Klosters und der Landesschule Pforta in der Landesinitiative Gartenträume, historische Parks in Sachsen-Anhalt, willkommen geheißen. Sie übergab Katrin Volkmann, Rektorin der Landesschule Pforta, und Arndt Gerber, Prokurator der Stiftung Schulpforta, das Gartenträume-Schild. Die Aufnahme in das Netzwerk hat für den Standort große Bedeutung.
3: Also wir haben jetzt schon bemerkt, oder es ist uns jetzt bewusst geworden, dass es ein wirklich starkes Netzwerk ist. Es sind die großen Gärten dabei, die natürlich auch überregional viel Aufmerksamkeit haben. Wörlitzer Park zum Beispiel. Aber auch in der unmittelbaren Region Gärten. Und wir kommen damit in ein Netzwerk, das einfach eine große Aufmerksamkeit hat unter einer bestimmten Klientel, unter einer bestimmten Gruppe von Leuten oder Menschen, die in der Region hier unterwegs sind. Und wir sind einfach ein Teil davon und werden natürlich dort auch mit kommuniziert, mit unseren Angeboten, aber eben auch mit dem Standort Landesschule, eigentlich mit beidem.
4: Hilft das auch bei der Pflege und der Erhaltung des Gartens?
3: Naja, zunächst setzt es uns erstmal in eine ganz, ganz gute Verantwortung, unsere Gärten zu entwickeln, zu pflegen auch. Das ist nicht so selbstverständlich. Unser Kräutergarten wird von Ehrenamtlichen gepflegt. Das sind 7 Damen, die einmal in der Woche hierher kommen und wirklich ehrenamtlich sich um diese Beete kümmern. Der Obstgarten, der jetzt schon entstanden ist oder schon 10 Jahre alt ist oder etwas mehr als 10 Jahre, der muss auch erhalten und gepflegt werden. Und wenn wir jetzt Menschen hierher holen, dann erst recht. Aber wir denken eben auch oder wir wissen, dass wir viel inhaltlichen Input bekommen werden, dass wir uns mit den anderen Partnern auch austauschen können über die Themen, die halt einen Garten ausmachen.
2: Dr. Hermann Onko Eikens, Vorstandsvorsitzender des Gartenträumevereins, freute sich darüber, dass die große Gartenvielfalt in Schulpforte mit der Aufnahme in die Gartenträume die verdiente Aufmerksamkeit erhält. Ob der malerische Schulpark, die verwunschenen Lehrergärten, der duftende Kräutergarten oder der zukünftige Meistergarten von Pforte. Die Gärten, die Gebäude und die Geschichte dieses einmaligen Ortes verbinden sich zu einem höchst attraktiven Erlebnis.
3: Ja, wir haben offen gesagt schon vor 3 Jahren die Anfrage bekommen, ob wir zu den Gartenträumen, ob wir ein Teil der Gartenträume werden wollen. Die Stiftung Schulpforta und die Landesschule. Und wir waren damals einfach noch nicht so weit. Wir hatten einfach noch nicht das in der Hand, womit man wirklich bei diesem großen Netzwerk auch repräsentativ auch Mitglied sein kann. Und im letzten Jahr sind wir dann nochmal angefragt worden und haben an diesem Evaluierungsprozess teilgenommen. Das Wirtschaftsministerium, das Bildungsministerium waren bei uns und haben eben einfach geschaut, ist dieser Standort Landesschule heute, Kloster früher, ein würdiger Ort, Teil der Gartenträume zu sein.
2: Neben den Besuchern wird das Gelände auch von den Lehrern und Schülern der Landesschule Pforta genutzt, die sich im Zentrum befindet. Für sie ist es nicht nur Erholungsort, sondern auch Klassenzimmer und Schulhof.
4: Frau Volkmann, Rektorin der Landesschule Pforta, heute große Auszeichnung. Der Garten ist mit in die Gartenträume Sachsen-Anhalt aufgenommen worden. Wie wichtig ist denn das für die Landesschule?
5: Das ist ziemlich wichtig für die Landesschule, weil mit jedem Touristen mehr, der zu uns kommt, wir natürlich attraktiver auch sind und sich das Wort über die Landesschule verbreitet, sich mehr junge Menschen für uns interessieren und damit unser Fortbestand auch gesichert ist. Das ist also toll.
4: Sie haben es vorhin in Ihrem kurzen Grußwort schon gesagt, dass die Schüler auch selbst mit Hand anlegen und sehr froh sind über diesen Garten. Wie sieht denn das aus so im Schulbetrieb?
5: Ja, jetzt sieht man es gerade nicht, weil es ist gerade Unterricht. Das bedeutet, dass alles, was Außenanlage ist, für die Schüler auch Erholungsort ist. Das bedeutet jetzt nicht Hand anlegen, aber es ist für die Schüler auch wichtig, als Gegengewicht zu den ganzen Dingen, die akademisch sind, dann auch mal ein bisschen in der Erde zu wühlen und den Schulgarten zu pflegen oder die Fensterrose oder all die Dinge, die da zur Verfügung stehen. Ja. Also das machen die in ihrer freien Zeit.

0: machen das in den Freistunden zwischendurch. Also da gibt es keine festen Zeiten dafür. Ja.
1: Also kann ich mir das so vorstellen, dass Schüler auch hier, wenn das Wetter passt, mit ihren Büchern im Garten sitzen und dort lernen.
0: Das können Sie sich genauso vorstellen. Es gibt dann auch so Biertischgarnituren, die hier stehen, wenn es richtig warm ist. Und wie gesagt, dann gehen wir unter den Baum und machen da Unterricht. Also findet statt. Hier oder eben auch unter der Platane, jetzt nicht mehr darunter, weil das dürfen wir ja nicht mehr, aber im großen Park, ja, nach Möglichkeit schon. Beim Schulfest, wenn wir draußen feiern, ja, da wird auch an Dingen gearbeitet werden hier währenddessen. Also es findet eigentlich die ganze Zeit statt.
2: Anlaufpunkt für die meisten Besucher, bevor sie das Gelände erkunden, ist das Besucherzentrum.
3: Genau, also wir seitens der Stiftung Schulpforta, auch in Zusammenarbeit mit der Landesschule, mit dem Pförtnerbund, wir versuchen natürlich, unsere Themen in die Öffentlichkeit zu bringen. Klostergeschichte und Schulgeschichte, diese beiden großen Schwerpunkte, die wir hier haben. Das Besucherzentrum selber ist ein Ort für Veranstaltungen, für Vorträge, für Kolloquien und so weiter. Aber es ist auch der Startpunkt für die Führungen. Hier kommt man her, wenn man eine Führung möchte.
1: Wie viele Besucher kommen denn so im Jahr im Schnitt hierher nach Klosterpforta?
3: Das ist eine spannende Frage, weil wir das nicht so gut abrechnen können, da wir ja so viele offene Tore haben, dass wir gar nicht so genau wissen, wie viele Menschen sind eigentlich auf dem Gelände unterwegs. Und wir wollen das eigentlich auch nicht ändern. Wir wollen jetzt nicht die Tore verschließen, damit wir ja sogar Eintritt nehmen oder eben die Leute zählen können. Ich kann es Ihnen wirklich nicht sagen. Wir haben so etwa 5.000 bis 6.000 Menschen im Jahr, die zu Führungen zu uns kommen, die also ganz gezielt bei uns Angebote annehmen. Diese Zahl kennen wir ganz sicher.
2: Neben dem Domgarten in Naumburg und dem Schlosspark Moritzburg-Zeitz gibt es nun drei Gärten in der Landesinitiative Gartenträume im Burgenlandkreis.
4: Um das Herz geht es auch bei uns jetzt. Eine Studie hat ergeben, dass die Asklepios-Klinik in Weißenfels zu den drei besten Einrichtungen bei Herzkatheterbehandlungen in Sachsen-Anhalt gehört. Darüber haben wir mit dem Chefarzt der Kardiologie gesprochen.
1: Herr Ösejamann, wir treffen uns heute nicht im Pub, sondern diesmal an Ihrer Wirkungsstätte im Asklepios-Klinik. Krankenhaus und es gibt neue Zahlen oder Sie haben neue Zahlen aufbereitet zum Thema Herzkatheterbehandlungen. Und das sieht doch ganz gut aus, gerade für die Klinik hier.
5: Also aus meiner Sicht sehen wir wirklich sehr, sehr gut aus, was die Sterblichkeiten nach einer Herzkatheteruntersuchung betrifft. Es ist ja so, und das haben wir ja schon mehrmals thematisiert, und immer, ich mache so viele Weiterbildungen, zum Beispiel im November wieder im Schumannsgarten, wo wir über das Thema Herzinfarkt und Prävention, also Verhinderung von Herzinfarkt sprechen. Und was wir da im Grunde in den letzten Jahren schon immer wieder auch besprochen haben, ist, wir haben in Sachsen-Anhalt mit die höchste Herzinfarktsterblichkeit in ganz Deutschland. Und das sind Zahlen, mit denen wir uns nicht begnügen können. Da müssen wir dran arbeiten, wir müssen besser werden, weil einfach so viele Menschen hier sterben. Und was sich zeigt ist, wir haben hier nicht nur besonders alte Menschen, die wir hier versorgen müssen, sondern wir haben auch relativ hohen Anteil an Menschen, die sehr viele Risikofaktoren haben. Das gilt für ganz Sachsen-Anhalt, aber für die Landkreise ganz besonders. Ja? Wir haben relativ viele Raucher, wir haben relativ viele Diabetiker, wir haben ziemlich viele Leute, die adipös sind, also die zu viel Gewicht mit sich herumtragen. Und wir haben viele Leute, die ja mal wenig Sport machen, wo wir die wunderbarsten Möglichkeiten haben, um Sport zu machen. Ja? Und das führt in der Summe dazu, dass wir im Vergleich zum Beispiel zu anderen westdeutschen Bundesländern oder eben auch zu anderen ostdeutschen Bundesländern eine relativ hohe Wahrscheinlichkeit von einem Herzinfarkt haben und auch eine relativ hohe Wahrscheinlichkeit haben, an diesem Herzinfarkt zu versterben. So. Nun haben wir aber bis jetzt immer gesagt, Sachsen-Anhalt als Ganzes hat eine hohe Sterblichkeit, Punkt. Und was ich mit diesen Daten jetzt hier präsentieren möchte ist, und das sind alle Krankenhäuser in Sachsen-Anhalt zusammengefasst, das sind Daten über die Ärztekammer, wo Herzkatheter gemacht werden. Und was ich Ihnen jetzt hier für Daten aufgearbeitet habe, ist die Sterblichkeit nach einer Stent-Implantation. Ist ja nicht so, dass bei jeder Herzkatheteruntersuchung jemand einen Stent bekommt, sondern nur Patienten, die einen Herzinfarkt haben, bekommen einen Stent und Patienten, die eine Kranzgefäßverengung haben, bekommen einen Stent. Und dann

0: hat die Krankenkasse einfach bei jedem Patienten, der einen Stent bekommen hat, insbesondere bei den Herzinfarktpatienten, geguckt nach einem Jahr, leben die denn noch? Und haben alle 22 Krankenhäuser, die das machen, in Sachsen-Anhalt miteinander verglichen. So, und da zeigt sich ein relativ komplexes Bild. Und wir wissen nicht mal, welches Krankenhaus wir sind. Und wenn man jetzt die Daten, die wir jetzt erhoben haben, nochmal auswertet, zeigt sich, dass wir eine Wahrscheinlichkeit haben, im Rahmen auch des Herzinfarktes nach Stentimplantation nach einem Jahr zu versterben, bei 0,63%. Das ist extrem niedrig. Und das Gute ist, das ist auch ein Befund, der sehr kongruent ist, weil wir sehen, dass über die Jahre die Qualität immer besser geworden ist. Also wir haben bei 1,23 angefangen, 2019, und sind über die Jahre jetzt bei 0,63 gelandet. Also wir haben also in den letzten 5 Jahren quasi eine deutliche Zunahme der Qualität, deutlich weniger mehr Patienten, die sterben. Das spricht dafür, dass wir sehr gute Ärzte haben, die sozusagen das Problem in den Griff kriegen, sehr gute Schwestern im Herzkatheterlabor, aber auch auf der Intensivstation und auf der kardiologischen Normalstation, die Probleme sehr schnell und sehr gut erkennen können. Das ist ein Lernprozess, der da über die Jahre stattfindet. Und wir haben eine Rate dass die Patienten bei uns nach einem Jahr versterben, von 0,63%. Und jetzt ist es so, diese Zahlen haben wir verglichen mit den anderen Krankenhäusern in Sachsen-Anhalt. Und da gibt es nur zwei Krankenhäuser in Sachsen-Anhalt, die, muss man sagen, auch deutlich weniger Katheter als wir machen. Die haben 0,6 und 0,59. Ja? Und wir sind nur minimal schlechter als die besser sind, aber das sind Krankenhäuser, die deutlich weniger behandeln insgesamt als wir. Und alle anderen Häuser in Sachsen-Anhalt haben eine zum Teil über zweifach höhere Sterblichkeit als wir. Und dazu, das muss man sagen, gehören wahrscheinlich auch die Universitätskliniker, die Herzzentren, alles, was es hier in Sachsen-Anhalt sonst gibt. Also, was ich damit sagen möchte, ist, wir haben eine extrem gute Qualität und es sind 19 Krankenhäuser, die schlechter sind und zwei Krankenhäuser, die fast genauso gut sind, aber das sind Krankenhäuser, die eben halt deutlich weniger machen. Und das sind Zahlen, mit denen man sich wirklich, also da kann man stolz drauf sein, was wir immer so eine hohe Qualität hinkriegen und es schaffen, in dieser Akutsituation Herzinfarkt, und bei den Patienten, die eben halt hier eine Stent-Implantation kriegen, dass wir so eine geringe Sterblichkeit haben. Und das sind eben halt Zahlen, auf die ich stolz bin. Und das schaffen wir immer und auch nur, natürlich, weil wir gutes Personal haben, aber weil wir auch sehr gute Anlagen haben. Wir haben die Anlage, werden wir jetzt noch in dem Beitrag sehen, zum Beispiel unsere Halskatheteranlage im Ende letzten Jahres ausgetauscht. Da ist das Land Sachsen-Anhalt maßgeblich mit 1 Million € daran beteiligt, den Herzkatheter jetzt erneuert mit einem neuen Herzkatheter. Und da sieht man die Kranzarterie noch viel besser, hat eine höhere Qualität. Und seit Ende des Jahres hier eine neue Katheteranlage gebaut, mit der wir es schaffen, dass eben mal deutlich weniger Strahlung verbraucht wird. Also die Qualität der Untersuchung steigt immens. Und was man eben halt sieht, ist, dass man hier die Koronarien jetzt viel besser dargestellt bekommt, weil es eben halt sehr groß ist. Ja? Und das ist eben halt der große Vorteil von der Anlage, dass man eben halt schön die Kranzarterien hier ganz groß dargestellt bekommt. Da kriegt man ein bisschen mehr Kontrast, ein bisschen mehr Gefühl für die Engstellen. Hier in dem Fall haben wir glücklicherweise keine Engstellen. Aber diese Anlagen führen alle dazu, dass wir eben halt im Grunde wirklich sehr gute Qualitäten erzielen. Und da können wir stolz auf uns sein. Die Leute wissen, wenn ich einen Herzinfarkt habe, muss ich nach Weißenfels. Das wissen auch die Notärzte. Das heißt, wenn einer in Naumburg sitzt oder in Zeitz sitzt und er kriegt Brustschmerzen und der Notarzt weiß, das ist ein Herzinfarkt, dann wissen die, einpacken und sofort nach Weißenfels bringen. So, dass wir es eben halt relativ schnell schaffen, diese Arterien aufzumachen. Weil das wichtigste Qualitätskriterium im Herzinfarkt ist, dass die Arterie so schnell wie möglich aufgemacht wird. Und das ist hier sichergestellt. Weil alle wissen nach Weißenfels und die Doktor und die Pflegekräfte und alle Mitarbeiter wissen, es muss so schnell wie möglich aufgemacht werden. Und deswegen funktioniert das hier so gut.
1: Gibt es bei den Zahlen bestimmte Altersspannen?
0: Ja, Altersspannen sind hier nicht unterstützt. Es sind alle nach unabhängig vom Alter aufgezählt worden. Alle Patienten, die hier eingeliefert werden, sozusagen, die hier einen Stent bekommen, sind hier erfasst. Wir wissen, dass die Bevölkerung im Burgenlandkreis, zum Beispiel im Vergleich zu Halle oder Magdeburg, älter ist. So, dass wir im Grunde noch viel kränkere Patienten haben, als zum Beispiel an den Unikliniken in Magdeburg oder in Halle. So, dass also nochmal mit diesem Hintergrund wir wissen müssen, dass wir, obwohl wir eigentlich die kränkere Bevölkerung haben, wir die deutlich bessere Überlebensrate haben. Das spricht einfach dafür, dass das exzellent funktioniert.
2: Am Wochenende ist wieder Fußball angesagt. Aber auch für den UHC und den MBC heißt es am Wochenende, alle Kräfte zu bündeln, Wir haben die Sportansetzungen für Sie zusammengestellt. Also wer muss wann gegen wen antreten? Hier unser Sportblick.
3: In der Verbandsliga geht's für den SSC Weißenfels zum Haldensleber SC. Hier rollt der Ball ab 14 Uhr. Und die Mannschaft von Blau-Weiß-Zobau läuft am Sonntag beim VfB Merseburg auf. Anpfiff ist ebenfalls um 14 Uhr. In der Landesliga empfängt der SC Naumburg die Kicker vom SV Edelweiß-Arnstedt. Los geht's hier um 14 Uhr. Und der erste FC Zeitz genießt ebenfalls Heimvorteil. Sie erwarten die Mannschaft vom SV Rot-Weiß-Kemberg. Spielbeginn ist hier um 15 Uhr. In der Landesklasse 6 kommt es am Samstag zu folgenden Begegnungen. SSC Weißenfels gegen Rot-Weiß-Weißenfels. Das Spiel beginnt um 14 Uhr. Wacker Wengelsdorf gegen SV Braunspetra. BSC Laucha erwartet das Team von RSK Freiburg. Und für SV Großgrimma geht's zu Sportring Mücheln. Die Spiele beginnen jeweils um 15 Uhr. Floorball. Wie bereits im Halbfinale wird auch das Finale im Best-of-Five-Modus gespielt. Am Wochenende startet der UHC mit Spiel 1 und Spiel 2 in Leipzig. Die Spiele beginnen am Samstag und Sonntag jeweils um 16 Uhr. In der nächsten Woche folgen dann die Heimspiele in der Weißenfelser Stadthalle. Kommen wir noch zum Basketball. Zum Saisonausgang geht's in der Easy Credit BBL am Sonntag für den Syntenics MBC nach Trier. Spielbeginn ist hier um 16.30 Uhr.
2: Wir hoffen, es war wieder viel Spannendes für Sie dabei. Vielen Dank fürs Einschalten. Die nächste Ausgabe gibt es nächsten Dienstag. Ich wünsche Ihnen ein entspanntes und erholsames Wochenende. Bleiben Sie gesund und tschüss.
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Herzlich willkommen zu den aktuellen Nachrichten aus dem Burgenlandkreis. Hier bei Ihrem Lokalsender BLK-TV am Freitag, den 8. Mai. Und hier die aktuellen Meldungen. Beim ersten Weißenfelser Gründermarkt haben sich 19 junge Unternehmerinnen und Unternehmer auf dem Marktplatz präsentiert. Ihre Waren und Dienstleistungen stellten sie an den Ständen dem Publikum vor. Zudem hatten sie Gelegenheit, sich untereinander auszutauschen und wichtige Kontakte in der Region zu knüpfen. Der erste Gründermarkt ist eine Kooperation der Business Villa Weißenfels und der Wirtschaftsförderung der Stadt Weißenfels mit Unterstützung durch das Projekt Ego.Wissen des Burgenlandkreises. Die Business Villa Weißenfels organisiert seit dem Jahr 2016 ein Netzwerk der Selbstständigen und richtet seither Existenzgründermessen aus. Diese fanden bisher unter anderem im Einkaufszentrum Schöne Aussicht in Leisling statt. Vom 15. bis 17. Mai finden zum 14. Mal die Naumburger Straßentheatertage statt und laden große wie kleine Besucherinnen.

0: Und Besucher zum Staunen ein. Das Festival ist das einzige seiner Art in Sachsen-Anhalt, ein vielfältiges Programm aus Tanz und Musik, Improvisation, Jonglage, Walk-Acts, Akrobatik sowie Mitmachangeboten, sorgt für Unterhaltung, lädt zum Lachen und Träumen ein und setzt zugleich auch nachdenkliche Akzente. Insgesamt treten 22 Künstlergruppen sowie Einzelkünstlerinnen und Künstler auf dem Markt, dem Marienplatz und im Stadtpark auf. Auf rund 66 Veranstaltungen präsentieren sie ihr Können. Ein besonderer Höhepunkt erwartet das Publikum am Samstagabend auf dem Naumburger Marktplatz. Die Artistikformation Omnivolant präsentiert ihre spektakuläre Flugtrapez-Show Gravity is a Mistake. In einer einzigartigen Inszenierung scheint die Schwerkraft außer Kraft gesetzt und das Publikum erlebt eindrucksvolle Momente zwischen Leichtigkeit, Freiheit und artistischer Höchstleistung. Der Eintritt zu allen Veranstaltungen ist frei. Eine freiwillige Spende im Hut ist jedoch willkommen. Die Fachberatungsstelle gegen sexualisierte Gewalt, Lichtung vom AWO-Sozialwerk Halle, hat in Weißenfels eine Außenstelle eröffnet. In der Naumburger Straße 85 finden jeden Mittwoch von 10 bis 12 Uhr eine offene Sprechzeit statt. Zudem werden Termine nach vorheriger Vereinbarung vorgegeben per Telefon oder SMS unter der Nummer 01556 709 0921. Vor Ort bietet seit 2020 auch in Zeitz haben die Programme der Städtebauförderung bereits zahlreiche Sanierungen und Instandhaltungsmaßnahmen ermöglicht. Und deshalb beteiligt sich die Stadt auch in diesem Jahr am bundesweiten Aktionstag, jedoch erst einen Tag später am Sonntag, den 10. Mai. An diesem Tag lädt das Sachgebiet Stadtentwicklung und Stadtsanierung der Stadt Zeitz in der Zeit von 10 bis 14 Uhr zum Tag der Städtebauförderung in den Rathaus, Innenhof sowie den Rathausgarten ein. Zudem haben Gäste die Möglichkeit, bei einer Turmbegehung des Rathausturms die Stadt aus einer neuen Perspektive zu betrachten und können dabei einen besonderen Blick über die Innenstadt genießen. Die Turmbegehungen finden um 11 Uhr und um 13 Uhr statt. Wer daran teilnehmen möchte, sollte sich rechtzeitig am Treffpunkt im Rathausgarten einfinden. Soweit die aktuellen Nachrichten. Jetzt geht es weiter im Programm von BLK-TV, ihrem lokalen Fernsehsender aus dem Burgenlandkreis.
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0: Hallo liebe Zuschauer und herzlich willkommen zur aktuellen Sendung am Freitag hier bei Ihrem BLK-TV. Deutschlandweit feierten Innungsbäcker am 5. Mai den Tag des deutschen Brotes. An diesem Tag wird das Kulturgut Brot und dessen Vielfalt besonders hervorgehoben. Das Brot erfreut sich nach wie vor einer großen Beliebtheit. Wir waren zu diesem Thema mal bei Bäckermeister Jens Leder in Welitz vor Ort.
2: Es war ungewöhnlich still in der Bäckerei. Und das hatte seinen Grund, denn am Montag ist hier Ruhetag. Und so hatte der Inhaber der Traditionsbäckerei Hanke, Jens Leder, für ein Interview für uns Zeit.
3: Ja, wie hat sich das Verhalten der Menschen in puncto Brot verändert? Hat sich überhaupt was verändert oder sieht man es nur regional, muss man es regional gesehen betrachten, Herr Leder?
4: Also bei uns hier in der Bäckerei hat sich nicht wirklich viel verändert. Wir haben ein paar Sorten dazugenommen an Brot, um selber zu schauen, wollen die Leute was anderes, um es einfach mal auszuprobieren. Aber so im Großen und Ganzen ist das klassische Mischbrot das, was am meisten läuft. Ja. Dann haben wir noch ein Urkornbrot, da sind so ein paar Körner drin und ein Dinkelmehl, Kastanienmehl, so eine Mischung ist das. Und jetzt fünf Wochen haben wir jetzt ein Buchweizen-Dinkelmehl. Das läuft sehr gut an. Ja. Das gibt es dann immer einmal die Woche. Aber mehr schaffen wir am Ende auch gar nicht. Das ist für uns ausreichend, ja.
3: Sie sagen, mehr schaffen wir nicht. Wie viele Mitarbeiter haben Sie denn?
4: Wir haben 8 Mitarbeiter, ja, und die haben alle Hände voll zu tun.
3: Also, wenn wir hier vorbeifahren, dann sieht man, es ist immer voll und die Leute sind begeistert, gerade mit den Brötchen und etc. Sie haben das Alte auch so ein bisschen übernommen und vielleicht auch in der

0: ländlichen Regionen merkt man es, dass die Menschen doch dieses Alteingesessene doch sehr lieben, oder?
1: Wir haben also fast alles übernommen. Also ich habe von meinem Vorgänger habe ich eigentlich alle Rezepte übernommen. Wir haben ein bisschen was Neues dazu genommen. Oh, wir probieren es. Manches nehmen die Leute an, manches nehmen sie nicht an. Aber vieles ist eigentlich sogar noch vom Vater, von meinem Vorgänger. Das sind halt althergenommene Rezepte. Die sind da und die Leute möchten das und das machen wir halt. Ja. Und das läuft gut.
0: Das hört man ja heutzutage gerne, es läuft gut. Wir haben heute das Thema Brot, das ist klar, aber wenn ich mich so umschaue, Bäckerei hat natürlich auch die Plätzchen und die sind ja auch immer schon über viele Jahre ganz beliebt und das ist auch so geblieben, ne?
1: Ja, das ist alles so geblieben. Die Rezepte sind geblieben. Wie gesagt, wir haben da ein, zwei neue Sorten dazugenommen. Ja, und das läuft.
0: Super. Nochmal auf das Brot zurückzukommen und auf die Tendenz, was man jetzt hier isst, Mischbrot, Toastbrot oder was. So, da hat sich nicht großartig hier in der Region, wir bleiben mal bei uns hier in der Region, was verändert das vom Essverhalten? Nee, ne?
1: Also bei uns nicht. Also kann ich jetzt nicht sagen. Das ist so geblieben. Es schwankt vielleicht, manchmal kaufen sie dann doch ein bisschen mehr Körnerbrot oder so, aber es ist im Großen und Ganzen ist das so geblieben.
0: Auch wenn der Wandel der Gesellschaft weiter voranschreitet und die drei Hauptmahlzeiten am heimischen Tisch längst durch viele kleine Snacks zwischendurch ersetzt worden sind, erfreut sich das Brot nach wie vor einer großen Beliebtheit. Wie sieht's denn jetzt, wir wollen sich ins Negative jetzt abdriften, wirtschaftlich gesehen im Allgemeinen im Bäckerhandwerk aus?
1: Also jetzt auf uns bezogen erstmal, also bei uns läuft es gut, die Leute kaufen das, wir bieten eine gute Qualität, wir haben angemessene, humane Preise, nicht so überzogen wie manch andere Bäcker vielleicht. Ja, bei anderen ist es halt, wer jetzt viele Filialen hat zum Beispiel, der hat viele Kosten, der hat Fahrer, der hat Autos, der hat ganz viele Filialmieten, das muss halt alles eingewirtschaftet werden. Haben wir zum Glück nicht, die Leute kommen zu uns, deswegen kann ich die Preise ein bisschen, ich sag jetzt für mich persönlich, normal halten und ja, von daher. Ja. Sehe ich es jetzt nicht ganz so schlimm, wie es immer von der Presse gemacht wird. Muss ich so sagen, ja?
0: Nein, ehrlich, wer
1: Es
0: am
1: ist
0: längsten, das ist schon
1: so, ja.
0: super. Gut, wir wollen Sie nicht länger aufhalten. Es ist Ihr freier Tag und
1: Ja.
0: gerade, wann geht es eigentlich früh immer los sonst?
1: Ich fange halb eins an.
0: Wir gehen manchmal noch gar nicht ins
1: Ist
0: Bett.
1: richtig, ja.
0: Nee, wir wollen Sie nicht länger aufhalten. Wir bedanken uns für das Gespräch. Schauen mal kurz noch mal so in die Backstube, dass die Leute mal sehen, wie groß ihre Backstube überhaupt ist. Und bis irgendwann mal.
1: Gut, ja.
0: Dankeschön.
1: Danke, tschüss.
0: Mit etwa 9000 Meisterbetrieben und etwa 230.000 Mitarbeitern zählt das deutsche Bäckerhandwerk zu den wichtigsten Wirtschaftsfaktoren Deutschlands. Übrigens, der Weltbrottag findet jährlich am 16. Oktober statt und feiert Brot als eines der wichtigsten und traditionsreichsten Grundnahrungsmittel weltweit.
2: Ebenfalls am 5. Mai war der internationale Hebammentag. Aus diesem Anlass hatte das SRH-Klinikum in Naumburg für alle, die sich über die Geburtshilfe informieren wollten, am Dienstagnachmittag die Türen geöffnet.
3: Im SRH-Klinikum Naumburg drehte sich am Dienstag alles rund um das Thema Geburt. Anlass war der internationale Hebammentag. Interessierte, vor allem werdende Eltern, konnten sich beim Tag der offenen Tür einen Einblick in die Arbeit der Hebammen und die Abläufe rund um die Geburt verschaffen. Das SRH-Klinikum ist die einzige Geburtsklinik im Burgenlandkreis und verfügt über moderne Kreissäle sowie ein erfahrenes Team aus Hebammen und Gynäkologen. Schon vor der Geburt haben Schwangere und ihre Partner die Möglichkeit, sich in Hebammenpraxen, bei Informationsabenden oder in der Familienbildungsstätte auf die Geburt vorzubereiten. Der internationale Hebammentag soll dabei vor allem auf die wichtige Arbeit der Hebammen aufmerksam machen. Denn sie begleiten Familien nicht nur während der Geburt, sondern oft schon viele Monate davor und auch danach.
4: Ja, ich glaube einfach, es ist ein besonderer Beruf und ein sehr intimer Beruf. Und wir sind viel für die Familien da. Wir sind für Familien da, wenn kein anderer da ist. Und ja, ich glaube einfach, so ein bisschen zu ehren der Hebammen, auch um den Beruf immer mal wieder so in Erinnerung zu bringen. Ich glaube, dafür ist der Tag ganz gut.
3: Der Aktionstag richtet sich deshalb nicht nur an Frauen. Auch werdende Väter, Angehörige und Interessierte nutzen die Gelegenheit, Fragen zu stellen und die Räumlichkeiten kennenzulernen.
4: Genau, also wir machen das schon viele Jahre, dass wir unsere Türen öffnen für Interessierte, für werdende Eltern oder einfach Familien mit Kinderwunsch oder auch für Familien, die schon bei uns geboren haben. Und ja, einfach um in den Austausch zu kommen. Viele Familien nutzen aber auch die Möglichkeit, um einfach mal zu schauen, wie sieht so ein Kreißsaal aus. Viele haben doch noch so ein bisschen eine andere Vorstellung, wie es im Kreißsaal aussieht, ja, eher sehr steril und vielleicht noch hochgefliest. Und ja, da nutzen wir einfach die Möglichkeit, damit mal sozusagen hinter die Kulissen geguckt werden darf. Und ja, wir haben viel vorbereitet und freuen uns auf die Familien und ja, nutzen das sozusagen.
3: Bei Führungen durch den Kreißsaal und die Wochenstation konnten sich die Besucher selbst ein Bild machen. Die Räume wirken modern, freundlich und bewusst wohnlich gestaltet. Eine angenehme Atmosphäre soll den werdenden Eltern Sicherheit und Ruhe geben.
4: Also wir versuchen ja durch die Gestaltung unseres Kreißsaals, wir haben uns da auch ein bisschen mit eingebracht, es sehr gemütlich zu machen, dass die Familien sich wohlfühlen, dass man so ein bisschen das Gefühl, ich bin zu Hause. Ja, weil je entspannter ich bin, desto mehr kann ich mich auf die Geburt einlassen, desto besser schreitet sie voran. Und man soll sich einfach wohlfühlen. Das heißt, wir haben dann auch immer ein Schild an der Tür hängen, dass jeder, der vorbeiläuft, weiß, alles klar, hier wird gerade ein nächstes Wunder geboren. Und wir sind natürlich aber auch ausgestattet. Wir haben alles das, was für den Notfall benötigt wird, natürlich da. Aber das bleibt versteckt.
3: Während des Informationstags wurde außerdem deutlich, wie vielseitig die Arbeit einer Hebamme eigentlich ist. Denn viele Besucher verwechseln den Beruf noch immer mit dem einer Krankenschwester. Hebammen sind jedoch speziell für die Betreuung von Schwangerschaft, Geburt und Wochenbett ausgebildet. Sie begleiten werdende Mütter eigenständig, beraten Familien und betreuen Geburten oft über viele Stunden hinweg persönlich. Krankenschwestern übernehmen dagegen vor allem die allgemeine pflegerische Versorgung auf den Stationen.
4: Ich bin in den Genuss gekommen, dass ich beide Ausbildungen habe. Das heißt, ich habe als erstes Krankenschwester gelernt, habe das auch ein paar Jahre gemacht. Auf der Geriatrie, also auf der ganz anderen Seite. Und ja, habe dann nach der Geburt von meinem zweiten Kind gedacht, es lässt dich nicht los und du probierst es. Und habe dann nochmal eine neue Ausbildung begonnen. Genau. Und mittlerweile ist es tatsächlich sogar ein Studiengang. Das heißt also, du brauchst dafür ein Abitur oder eine abgeschlossene medizinische Ausbildung, um überhaupt ja, studieren zu dürfen. Und wenn ich es vergleiche, Krankenschwester, Hebamme, es geht halt mehr wirklich um die Frau bei der Ausbildung der Hebamme. Und es ist auch fachlich sehr fordernd, muss ich sagen. Also es war schon nochmal sportlich.
3: Hebammen begleiten Familien dabei oft weit über die Geburt hinaus. Sie stehen werdenden Müttern bereits während der Schwangerschaft beratend zur Seite und unterstützen Familien auch nach der Geburt, etwa bei der Rückbildung oder während der Nachsorge zu Hause.
4: Genau, also es ist ja ganz wichtig, dass die Frauen auch wissen, dass sie ja einen Anspruch auf Hebammenhilfe haben. Das heißt, es geht ja nicht nur um das Thema Geburt, sondern auch vor der Geburt und auch das große Thema Wochenbett, also nach der Geburt. Das heißt, da ist es natürlich gut, dass die Frauen sich frühzeitig mittlerweile schon mit positiven Schwangerschaftstest eigentlich ja auf die Suche begeben, welche Hebamme passt zu mir und was ja habe ich für Möglichkeiten, Geburtsvorbereitungskurs, Yoga, das volle Programm und dann natürlich Thema Geburt. Sind dann wir hier im Kreißsaal. Ja, wir arbeiten als Beleghebammen. Das heißt, wir sind freiberuflich unterwegs und wenn wir nicht hier sind, dann sind wir sozusagen Überland und besuchen unsere Frauen zu Hause. Und ja, das macht natürlich Sinn, dass die Frauen da frühzeitig einfach auf die Suche gehen, weil wir haben leider einen Hebammenmangel und nicht jede Frau kommt dann in den Genuss, die Hebammen auch zu Hause zu haben.
3: Für viele Familien entsteht dadurch ein enges Vertrauensverhältnis. Schließlich begleiten Hebammen einen der wichtigsten Momente im Leben immer wieder aufs Neue.
4: Ja, also das muss ich jetzt tatsächlich hochrechnen. Also es sind so im Jahr, also ganz genau kann ich es nicht sagen, im Jahr sind es so ca. 60 bis 70. Und ich bin jetzt hier knapp 10 Jahre. Mit der Ausbildung sind so 800 Kinder, würde ich sagen.
3: Mit dem Tag der offenen Tür wollte das SRH-Klinikum Naumburg vor allem eines zeigen. Werdende Eltern sind hier rund um Schwangerschaft und Geburt gut aufgehoben.
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1: Viele kennen die Landesschule Pforta nur als Bildungseinrichtung. Aber man kann dort auch die Natur in Verbindung mit den historischen Gebäuden genießen. Die liebevoll gepflegten Anlagen erhielten in dieser Woche eine große Auszeichnung. Die Gärten des Klosters und der Landesschule Pforta wurden in die Landesinitiative Gartenträume – Historische Parks in Sachsen-Anhalt aufgenommen.
2: Das Netzwerk Gartenträume vereint 53 historische Parks, botanische Anlagen und Gärten in Sachsen-Anhalt. Am Mittwoch ist nun der 54. hinzugekommen. Stefanie Pötzsch, Staatssekretärin für Tourismus des Landes Sachsen-Anhalt, hat die Gärten des Klosters und der Landesschule Pforta in der Landesinitiative Gartenträume, historische Parks in Sachsen-Anhalt, willkommen geheißen. Sie übergab Katrin Volkmann, Rektorin der Landesschule Pforta, und Arndt Gerber, Prokurator der Stiftung Schulpforta, das Gartenträume-Schild. Die Aufnahme in das Netzwerk hat für den Standort große Bedeutung.
3: Also wir haben jetzt schon bemerkt, oder es ist uns jetzt bewusst geworden, dass es ein wirklich starkes Netzwerk ist. Es sind die großen Gärten dabei, die natürlich auch überregional viel Aufmerksamkeit haben. Wörlitzer Park zum Beispiel. Aber auch in der unmittelbaren Region Gärten. Und wir kommen damit in ein Netzwerk, das einfach eine große Aufmerksamkeit hat unter einer bestimmten Klientel, unter einer bestimmten Gruppe von Leuten oder Menschen, die in der Region hier unterwegs sind. Und wir sind einfach ein Teil davon und werden natürlich dort auch mit kommuniziert, mit unseren Angeboten, aber eben auch mit dem Standort Landesschule, eigentlich mit beidem.
4: Hilft das auch bei der Pflege und der Erhaltung des Gartens?
3: Naja, zunächst setzt es uns erstmal in eine ganz, ganz gute Verantwortung, unsere Gärten zu entwickeln, zu pflegen auch. Das ist nicht so selbstverständlich. Unser Kräutergarten wird von Ehrenamtlichen gepflegt. Das sind 7 Damen, die einmal in der Woche hierher kommen und wirklich ehrenamtlich sich um diese Beete kümmern. Der Obstgarten, der jetzt schon entstanden ist oder schon 10 Jahre alt ist oder etwas mehr als 10 Jahre, der muss auch erhalten und gepflegt werden. Und wenn wir jetzt Menschen hierher holen, dann erst recht. Aber wir denken eben auch oder wir wissen, dass wir viel inhaltlichen Input bekommen werden, dass wir uns mit den anderen Partnern auch austauschen können über die Themen, die halt einen Garten ausmachen.
2: Dr. Hermann Onko Eikens, Vorstandsvorsitzender des Gartenträumevereins, freute sich darüber, dass die große Gartenvielfalt in Schulpforte mit der Aufnahme in die Gartenträume die verdiente Aufmerksamkeit erhält. Ob der malerische Schulpark, die verwunschenen Lehrergärten, der duftende Kräutergarten oder der zukünftige Meistergarten von Pforte. Die Gärten, die Gebäude und die Geschichte dieses einmaligen Ortes verbinden sich zu einem höchst attraktiven Erlebnis.
3: Ja, wir haben offen gesagt schon vor 3 Jahren die Anfrage bekommen, ob wir zu den Gartenträumen, ob wir ein Teil der Gartenträume werden wollen. Die Stiftung Schulpforta und die Landesschule. Und wir waren damals einfach noch nicht so weit. Wir hatten einfach noch nicht das in der Hand, womit man wirklich bei diesem großen Netzwerk auch repräsentativ auch Mitglied sein kann. Und im letzten Jahr sind wir dann nochmal angefragt worden und haben an diesem Evaluierungsprozess teilgenommen. Das Wirtschaftsministerium, das Bildungsministerium waren bei uns und haben eben einfach geschaut, ist dieser Standort Landesschule heute, Kloster früher, ein würdiger Ort, Teil der Gartenträume zu sein.
2: Neben den Besuchern wird das Gelände auch von den Lehrern und Schülern der Landesschule Pforta genutzt, die sich im Zentrum befindet. Für sie ist es nicht nur Erholungsort, sondern auch Klassenzimmer und Schulhof.
4: Frau Volkmann, Rektorin der Landesschule Pforta, heute große Auszeichnung. Der Garten ist mit in die Gartenträume Sachsen-Anhalt aufgenommen worden. Wie wichtig ist denn das für die Landesschule?
5: Das ist ziemlich wichtig für die Landesschule, weil mit jedem Touristen mehr, der zu uns kommt, wir natürlich attraktiver auch sind und sich das Wort über die Landesschule verbreitet, sich mehr junge Menschen für uns interessieren und damit unser Fortbestand auch gesichert ist. Das ist also toll.
4: Sie haben es vorhin in Ihrem kurzen Grußwort schon gesagt, dass die Schüler auch selbst mit Hand anlegen und sehr froh sind über diesen Garten. Wie sieht denn das aus so im Schulbetrieb?
5: Ja, jetzt sieht man es gerade nicht, weil es ist gerade Unterricht. Das bedeutet, dass alles, was Außenanlage ist, für die Schüler auch Erholungsort ist. Das bedeutet jetzt nicht Hand anlegen, aber es ist für die Schüler auch wichtig, als Gegengewicht zu den ganzen Dingen, die akademisch sind, dann auch mal ein bisschen in der Erde zu wühlen und den Schulgarten zu pflegen oder die Fensterrose oder all die Dinge, die da zur Verfügung stehen. Ja. Also das machen die in ihrer freien Zeit, machen das in den Freistunden zwischendurch. Also da gibt es keine festen Zeiten dafür. Ja.
4: Also kann ich mir das so vorstellen, dass Schüler auch hier, wenn das Wetter passt, mit ihren Büchern im Garten sitzen und dort lernen?
5: Das können Sie sich genauso vorstellen. Es gibt dann auch so Biertischgarnituren, die hier stehen, wenn es richtig warm ist. Und wie gesagt, dann gehen wir unter den Baum und machen da Unterricht. Also findet statt. Hier oder eben auch unter der Platane, jetzt nicht mehr darunter, weil das dürfen wir ja nicht mehr, aber im großen Park, ja, nach Möglichkeit schon. Beim Schulfest, wenn wir draußen feiern, ja, da wird auch an Dingen gearbeitet werden hier währenddessen. Also es findet eigentlich die ganze Zeit statt.
2: Anlaufpunkt für die meisten Besucher, bevor sie das Gelände erkunden, ist das Besucherzentrum.
3: Genau, also wir seitens der Stiftung Schulpforta, auch in Zusammenarbeit mit der Landesschule, mit dem Pförtnerbund, wir versuchen natürlich, unsere Themen in die Öffentlichkeit zu bringen. Klostergeschichte und Schulgeschichte, diese beiden großen Schwerpunkte, die wir hier haben. Das Besucherzentrum selber ist ein Ort für Veranstaltungen, für Vorträge, für Kolloquien und so weiter. Aber es ist auch der Startpunkt für die Führungen. Hier kommt man her, wenn man eine Führung möchte.
4: Wie viele Besucher kommen denn so im Jahr im Schnitt hierher nach Klosterpforta?
3: Das ist eine spannende Frage, weil wir das nicht so gut abrechnen können, da wir ja so viele offene Tore haben, dass wir gar nicht so genau wissen, wie viele Menschen sind eigentlich auf dem Gelände unterwegs. Und wir wollen das eigentlich auch nicht ändern. Wir wollen jetzt nicht die Tore verschließen, damit wir ja sogar Eintritt nehmen oder eben die Leute zählen können. Ich kann es Ihnen wirklich nicht sagen. Wir haben so etwa 5.000 bis 6.000 Menschen im Jahr, die zu Führungen zu uns kommen, die also ganz gezielt bei uns Angebote annehmen. Diese Zahl kennen wir ganz sicher.
2: Neben dem Domgarten in Naumburg und dem Schlosspark Moritzburg-Zeitz gibt es nun drei Gärten in der Landesinitiative Gartenträume im Burgenlandkreis.
1: Um das Herz geht es auch bei uns jetzt. Eine Studie hat ergeben, dass die Asklepios-Klinik in Weißenfels zu den drei besten Einrichtungen bei Herzkatheterbehandlungen in Sachsen-Anhalt gehört. Darüber haben wir mit dem Chefarzt der Kardiologie gesprochen.
4: Herr Ösejamann, wir treffen uns heute nicht im Pub, sondern diesmal an Ihrer Wirkungsstätte im Asklepios-Krankenhaus und es gibt neue Zahlen oder Sie haben neue Zahlen aufbereitet zum Thema Herzkatheterbehandlungen. Und das sieht doch ganz gut aus, gerade für die Klinik hier.
6: Also aus meiner Sicht sehen wir wirklich sehr, sehr gut aus, was die Sterblichkeit nach einer Herzkatheteruntersuchung betrifft. Es ist ja so, und das haben wir ja schon mehrmals thematisiert und immer, ich mache so viele Weiterbildungen, zum Beispiel im November wieder im Schumannsgarten, wo wir über das Thema Herzinfarkt und Prävention, also Verhinderung von Herzinfarkt sprechen. Und was wir da im Grunde in den letzten Jahren schon immer wieder auch besprochen haben, ist, wir haben in Sachsen-Anhalt mit die höchste Herzinfarktsterblichkeit in ganz Deutschland. Und das sind Zahlen, mit denen wir uns nicht begnügen können. Da müssen wir dran arbeiten. Wir müssen besser werden, weil einfach so viele Menschen hier sterben. Und was sich zeigt, ist, wir haben hier nicht nur besonders alte Menschen, die wir hier versorgen müssen, sondern wir haben auch relativ hohen Anteil an Menschen, die sehr viele Risikofaktoren haben. Das gilt für ganz Sachsen-Anhalt, aber für die Landkreise ganz besonders. Ja, wir haben relativ viele Raucher, wir haben relativ viele Diabetiker, wir haben ziemlich viele Leute, die adipös sind, also die zu viel Gewicht mit sich herumtragen. Und wir haben viele Leute, die ja mal wenig Sport machen, wo wir die wunderbarsten Möglichkeiten haben, um Sport zu machen. Ja? Und das führt in der Summe dazu, dass wir im Vergleich zum Beispiel zu anderen westdeutschen Bundesländern oder eben auch zu anderen ostdeutschen Bundesländern eine relativ hohe Wahrscheinlichkeit von einem Herzinfarkt haben und auch eine relativ hohe Wahrscheinlichkeit haben, an diesem Herzinfarkt zu versterben. So. Nun haben wir aber bis jetzt immer gesagt, Sachsen-Anhalt als Ganzes hat eine hohe Sterblichkeit, Punkt. Und was ich mit diesen Daten jetzt hier präsentieren möchte ist, und das sind alle Krankenhäuser in Sachsen-Anhalt zusammengefasst, das sind Daten über die Ärztekammer, wo Herzkatheter gemacht werden. Und was ich Ihnen jetzt hier für Daten aufgearbeitet habe, ist die Sterblichkeit nach einer Stent-Implantation. Ist ja nicht so, dass bei jeder Herzkatheterisierung jemand einen Stent bekommt, sondern nur Patienten, die einen Herzinfarkt haben, bekommen einen Stent und Patienten, die eine Kranzgefäßverengung haben, bekommen einen Stent. Und dann hat die Krankenkasse einfach bei jedem Patienten, der einen Stent bekommen hat, insbesondere bei den Herzinfarktpatienten, geguckt nach einem Jahr, leben die denn noch? Und haben alle 22 Krankenhäuser, die das machen, in Sachsen-Anhalt miteinander verglichen. So, und da zeigt sich ein relativ komplexes Bild. Und wir wissen immer, welches Krankenhaus wir sind. Und wenn man jetzt die Daten, die wir jetzt erhoben haben, nochmal auswertet, zeigt sich, dass wir eine Wahrscheinlichkeit haben, im Rahmen auch des Herzinfarktes nach Stentimplantation nach einem Jahr zu versterben, bei 0,63%. Das ist extrem niedrig. Und das Gute ist, das ist auch ein Befund, der sehr kongruent ist, weil wir sehen, dass über die Jahre die Qualität immer besser geworden ist. Also wir haben bei 1,23 angefangen 2019 und sind über die Jahre jetzt bei 0,63 gelandet. Also wir haben also in den letzten 5 Jahren quasi eine deutliche Zunahme der Qualität, deutlich weniger Patienten, die sterben. Das spricht dafür, dass wir sehr gute Ärzte haben, die sozusagen das Problem in den Griff kriegen, sehr gute Schwestern im Herzkatheterlabor, aber auch auf der Intensivstation, auf der kardiologischen Normalstation, die Probleme sehr schnell und sehr gut erkennen können. Das ist ein Lernprozess, der da über die Jahre stattfindet. Und wir haben eine Rate, dass die Patienten bei uns nach einem Jahr versterben, von 0,63%. Und jetzt ist es so, diese Zahlen haben wir verglichen mit den anderen Krankenhäusern in Sachsen-Anhalt. Und da gibt es nur 2 Krankenhäuser in Sachsen-Anhalt, die, muss man sagen, auch deutlich weniger Katheter als wir machen. Die haben 0,6 und 0,59. Ja? Und wir sind nur minimal schlechter als die, die besser sind, aber das sind Krankenhäuser, die deutlich weniger behandeln insgesamt als wir. Und alle anderen Häuser in Sachsen-Anhalt haben eine zum Teil über zweifach höhere Sterblichkeit als wir. Und dazu, das muss man sagen, gehören wahrscheinlich auch die Universitätskliniker, die Herzzentren, alles, was es hier in Sachsen-Anhalt sonst gibt. Also was ich damit sagen möchte ist, wir haben eine extrem gute Qualität und es sind 19 Krankenhäuser, die schlechter sind und 2 Krankenhäuser, die fast genauso gut sind, aber das sind Krankenhäuser, die eben halt deutlich weniger machen. Und das sind Zahlen, mit denen man sich wirklich, also da kann man stolz drauf sein, was wir immer so eine hohe Qualität hinkriegen und es schaffen, in dieser Akutsituation Herzinfarkt und bei den Patienten, die eben halt hier eine Stent-Implantation kriegen, dass wir so eine geringe Sterblichkeit haben. Und das sind eben halt Zahlen, auf die ich stolz bin. Und das schaffen wir immer und auch nur, natürlich, weil wir gutes Personal haben, aber weil wir auch sehr gute Anlagen haben. Wir haben die Anlage, werden wir jetzt noch in einem Beitrag sehen, zum Beispiel unsere Herzkatheteranlage Ende letzten Jahres ausgetauscht. Da ist das Land Sachsen-Anhalt maßgeblich mit 1 Million Euro daran beteiligt, den Herzkatheter jetzt erneuert mit einem neuen Herzkatheter. Und da sieht man die Kranzarterie noch viel besser, hat eine höhere Qualität. Und seit Ende des Jahres hier eine neue Katheteranlage gebaut, mit der wir es schaffen, dass immer deutlich weniger Strahlung verbraucht wird. Also die Qualität der Untersuchung steigt immens. Und was man eben halt sieht, ist, dass man hier die Koronarien jetzt viel besser dargestellt bekommt, weil es eben halt sehr groß ist. Ja? Und das ist eben halt der große Vorteil von der Anlage, dass man eben halt schön die Kranzarterien hier ganz groß dargestellt bekommt. Da kriegt man ein bisschen mehr Kontrast, ein bisschen mehr Gefühl für die Engstellen. Hier in dem Fall haben wir glücklicherweise keine Engstellen. Aber diese Anlagen führen alle dazu, dass wir eben halt im Grunde wirklich sehr gute Qualitäten erzielen. Und damit da können wir stolz auf uns sein. Die Leute wissen, wenn ich einen Herzinfarkt habe, muss ich nach Weißenfels. Das wissen auch die Notärzte. Das heißt, wenn einer in Naumburg sitzt oder in Zeitz sitzt und er kriegt Brustschmerzen und der Notarzt weiß, das ist ein Herzinfarkt, dann wissen die, einpacken und sofort nach Weißenfels bringen. So, dass wir es eben halt relativ schnell schaffen, diese Arterien aufzumachen. Weil das wichtigste Qualitätskriterium im Herzinfarkt ist, dass die Arterie so schnell wie möglich aufgemacht wird. Und das ist hier sichergestellt. Weil alle wissen nach Weißenfels und die Doktor und die Pflegekräfte und alle Mitarbeiter wissen, es muss so schnell wie möglich aufgemacht werden. Und deswegen funktioniert das hier so gut.
4: Gibt es bei den Zahlen bestimmte Altersspannen?
6: Ja, Altersspannen sind hier nicht unterstützt. Es sind alle nach Alters, unabhängig vom Alter aufgezählt worden. Alle Patienten, die hier eingeliefert werden, sozusagen, die hier einen Stent bekommen, sind hier erfasst. Wir wissen, dass die Bevölkerung im Burgenlandkreis, zum Beispiel im Vergleich zu Halle oder Magdeburg, älter ist. So, dass wir im Grunde noch viel kränkere Patienten haben, als zum Beispiel an den Unikliniken in Magdeburg oder in Halle. So, dass, also nochmal mit diesem Hintergrund, wir wissen müssen, dass wir, obwohl wir eigentlich die kränkere Bevölkerung haben, wir die deutlich bessere Überlebensrate haben. Das spielt einfach dafür, dass das exzellent funktioniert.
1: Am Wochenende ist wieder Fußball angesagt. Aber auch für den UHC und den MBC heißt es am Wochenende, alle Kräfte zu bündeln. Wir haben die Sportansetzungen für Sie zusammengestellt. Also wer muss wann gegen wen antreten? Hier unser Sportblick.
7: In der Verbandsliga geht's für den SSC Weißenfels zum Haldensleber SC. Hier rollt der Ball ab 14 Uhr. Und die Mannschaft von Blau-Weiß-Zorbau läuft am Sonntag beim VfB Merseburg auf. Anpfiff ist ebenfalls um 14 Uhr. In der Landesliga empfängt der SC Naumburg die Kicker vom SV Edelweiß-Arnstedt. Los geht's hier um 14 Uhr. Und der erste FC Zeitz genießt ebenfalls Heimvorteil. Sie erwarten die Mannschaft vom SV Rot-Weiß-Kemberg. Spielbeginn ist hier um 15 Uhr. In der Landesklasse 6 kommt es am Samstag zu folgenden Begegnungen. SSC Weißenfels gegen Rot-Weiß-Weißenfels. Das Spiel beginnt um 14 Uhr. Wacker Wengelsdorf gegen SV Bronz-Betra. BSC Laucha erwartet das Team von RSK Freiburg. Und für SV Groß-Grimma geht es zu Sportring Mücheln. Die Spiele beginnen jeweils um 15 Uhr. Floorball. Wie bereits im Halbfinale wird auch das Finale im Best-of-Five-Modus gespielt. Am Wochenende startet der UHC mit Spiel 1 und Spiel 2 in Leipzig. Die Spiele beginnen am Samstag und Sonntag jeweils um 16 Uhr. In der nächsten Woche folgen dann die Heimspiele in der Weißenfelser Stadthalle. Kommen wir noch zum Basketball. Zum Saisonausgang geht's in der Easy Credit BBL am Sonntag für den Syngenics MBC nach Trier. Spielbeginn ist hier um 16.30 Uhr.
1: Wir hoffen, es war wieder viel Spannendes für Sie dabei. Vielen Dank fürs Einschalten. Die nächste Ausgabe gibt es nächsten Dienstag. Ich wünsche Ihnen ein entspanntes und erholsames Wochenende. Bleiben Sie gesund und tschüss.
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0: Hallo und herzlich willkommen zu einer neuen Ausgabe unseres Verbrauchermagazins Energie und Umwelt im Programm von BLK TV. Wir haben wieder spannende Themen für Sie vorbereitet. Kommen wir gleich zum ersten Beitrag. Bereits gute Tradition im Magazin, unsere Gespräche mit der Leitung der Stadtwerke. Deswegen waren wir dieses Jahr auch wieder bei den Weißenfelser Stadtwerken und haben uns mit Geschäftsführer Lars Meinhardt über aktuelle Projekte unterhalten.
1: Ja, das neue Jahr hat begonnen. Mittlerweile, ich kann schon gar nicht mehr sagen, alles gut. Es ist schon wieder der März und der ist gleich rum, steht Ostern vor der Tür. Wir haben uns ja noch Ende des vergangenen Jahres getroffen und mal so einen Blick in die Zukunft gewagt. Ja, sind wir jetzt gerade. Und das fange ich mal mit dem Negativen so ein bisschen an. Die wirtschaftliche Lage sieht im Land nicht gerade rosig aus, das wissen wir alle. Wie stark ist das Unternehmen, wie stark sind die Stadtwerke auch davon betroffen?
2: Ja, es ist eine ganze Weile her, als wir uns getroffen haben. Seitdem ist auch einiges passiert. Wir haben vieles vor, gerade was das Thema Wärmewende angeht, was das Thema Stromwende angeht. Dafür haben wir schon relativ konkrete Eckpfeiler und die verfolgen wir auch nach wie vor sehr intensiv. Natürlich ist in den letzten Monaten schon einiges passiert. Wir haben neue Kriegshandlungen in der Welt, die natürlich auch die Energiemärkte verrückt spielen lassen, zumindest die kurzfristigen Einkaufspreise. Für die Stadtwerke Weißenfels können wir sagen, dass wir sehr stabil aktuell unterwegs sind. Wir haben sicherlich auch die Mechanismen, die wir in der Energiekrise vor wenigen Jahren uns speziell angeeignet haben.

0: auch wieder jetzt hervorrufen müssen, aber das ist der positive Effekt, den wir aus der Vergangenheit mitgenommen haben. Das greift dann halt auch relativ schnell, sodass ich sagen kann, dass wir für unsere Kunden auch relativ stabil sind. Also das, was jetzt kurzfristig an den Energiemärkten im Bereich Gas und Strom passiert, das wird keine Auswirkungen auf die Preise haben, die wir hier vor Ort haben. Wie das längerfristig aussehen wird, das wird natürlich auch davon abhängen, wie sich die Lage dort und an anderen Stellen weiterentwickelt. Aber aktuell sind die Preise stabil bei uns und auch das, was wir tun, ist relativ stabil. Also da haben wir im Vergleich zu Dezember keine Abstriche machen müssen.
1: Das klingt schon mal gut. Was war denn jetzt für unsere Zuschauer und für eure Kunden auch? Was war eigentlich jetzt in dem Jahr geplant? Was hat er da euch so auf die Fahne geschrieben?
2: Geplant war viel. Ich sage mal, das große Thema Wärmewende ist allgegenwärtig bei allen Städten, bei uns. Wir haben gesagt, wir haben eine Wärmetransformation vor uns, das heißt ein Umbau der Fernwärme hin zu grüner Energie. Da sind wir jetzt mit ganz großen Schritten dabei, dass auch Bürger und Bürgerinnen das erste Mal eigentlich wirklich Aktivitäten sehen. Wahrscheinlich durch Straßensperrungen, was den wenigsten gefällt, aber ist natürlich notwendig. Und wir stehen da mit vielen großen, auch kommunalen Einrichtungen jetzt in Kontakt. Kloster Bildungscampus als eine Maßnahme, die ich mal erwähnen möchte, oder das Schloss mit der Sanierung und dem Einzug der Landesliegenschaften, wo wir jetzt wirklich Angebote unterbreitet haben und hoffen, dann auch bald mit Baumaßnahmen beginnen zu können.
1: Das klingt ja eigentlich ganz gut, muss man sehr optimistisch. Ja, was habt ihr euch jetzt ganz besonders auf die Fahne geschrieben? Aber ich gebe gleich noch einen Hinweis. Wir sehen uns ja dann auch sportlich. Es ist ja, wir wollen ja nicht nur jetzt über Wärme etc. reden, auch über das Engagement, was die Stadtwerke über viele, viele Jahre tun.
0: Genau, also da sind wir auch stabil, so wie ich es vorhin schon gesagt habe. Wir versuchen natürlich nach wie vor breit im Bereich Sport, Kultur, Soziales zu unterstützen. Und da haben wir auch ganz viele Anfragen auch für dieses Jahr bekommen. Und neben den sportlichen Sponsoring-Geschichten, die wir, ich sag mal, fast dauerhaft machen, unterstützen wir natürlich auch wieder Projekte, die dieses Jahr besonders stattfinden. Am vergangenen Freitag war gerade die Premiere der Addams Family von Kulturphönix. Eine ganz tolle Geschichte gewesen. Aber auch im Bereich der Grundschulen sind wir dieses Jahr wieder aktiv. Wir haben die Energieprojekttage, in denen wir gerade Viertklässlern das Thema Energie, auch erneuerbare Energie, anhand von direkter Wissensvermittlung durch Vorträge, aber auch durch verschiedene Stationen, wo man das quasi auch anfassen kann, wie Energie entsteht, was damit gemacht werden kann, näher bringen. Das machen wir auf jeden Fall in diesem Jahr auch wieder an verschiedenen Grundschulen hier in Weißenfels. Und sportlich werden wir die Schüler auch wieder fordern. Es wird wieder einen Fußballcup geben für die Grundschulen. Den werden wir auch in den nächsten Monaten durchführen und schauen mal, welche Grundschule dann gewinnen wird.
1: Ja, ich hoffe, wenn wir uns das nächste Mal sehen. Abgesehen, dass wir uns beim Sport sehen, weil wenn wir uns hier wieder am sogenannten runden Tisch sehen, dass wir positive Meldungen kriegen können, den Zuschauern weitergeben können, ihren Kunden vor allen Dingen weitergeben können. Und ich wünsche bis dahin alles, alles Gute und dass sie das alles stemmen. Es wird nicht leicht.
0: Ganz herzlichen Dank.
2: Danke.

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0: Sachsen-Anhalts Ministerpräsident Sven Schulze, CDU, hat einen Fördermittelbescheid in Höhe von rund 124 Millionen Euro für die Entwicklung des interkommunalen Industrie- und Gewerbegebietes an der Autobahn 9 an den Zweckverband übergeben. Entgegengenommen wurde der Bescheid von Landrat Götz Ulrich sowie dem Geschäftsführer des Zweckverbandes André Tschuckelt.
1: Das interkommunale Industrie- und Gewerbegebiet an der A9B91, kurz IKIG, ist das größte Strukturwandel- und Wirtschaftsflächenprojekt im Burgenlandkreis. Grundlage für die Entwicklung ist die Gründung des Zweckverbandes gewesen, dem der Burgenlandkreis gemeinsam mit den Städten Weißenfels, Hohenmölzen und Lützen angehört. Der Verband übernimmt Planung, Erschließung, Vermarktung und Ansiedlungsmanagement des Gebiets.
2: Jetzt an der A9, das ganz große Projekt, das für unsere Zuschauer mal ein bisschen zusammengerafft erklären. Was ist das Besondere hier dran? Ich meine, klar, die Anbindung, das ist natürlich logisch, aber da liegt doch noch mehr drin.
3: Dem ist so. Also wir haben ja hier an der A9 B91 wirklich eine exzellente Verkehrsanbindung. Und wir sind der absoluten Überzeugung, dass es wichtig ist, für zukünftige Ansiedlungen den Verkehr hier an dieser Verkehrsachse zu halten. Das heißt, andere Standorte, die es wohl möglicherweise auch gäbe, die aber eher im Hinterland liegen, die sind natürlich nicht so geeignet, wo wir dann wieder Verkehr ungünstig durch Ortschaften durchleiten müssten oder dergleichen. Und deswegen, wir haben hier die A9, die B91, wir haben auch eine Gleisanbindung und wir verfügen auch zukünftig, daran arbeiten wir auch, an einer Wasserstoffpipeline, die im Grunde ein bisschen herführen soll.
2: Toll. So, jetzt sieht man ja schon die Tomaten und jeder weiß es eigentlich ja schon. Was ist hier noch geplant? Mal ein bisschen für die Zuschauer was zu erklären.
3: Ja, also wir befinden uns ja jetzt hier im bestehenden Gewerbegebiet Zobau. Das ist an seine Auslastungsgrenze gekommen. Es gibt einige wenige kleine Flächen, die aber Eigentümer haben, die sich noch erweitern wollen oder ähnliches. Und deswegen wollen wir hier mit dem interkommunalen Industrie- und Gewerbegebiet die, ich sag mal, optische, funktionale Fortführung machen, also im Grunde genommen direkt im Anschluss an das bestehende Gewerbegebiet weitere Flächen entwickeln und dann Stück für Stück nur so, wie wirklich auch Ansiedlungsanfragen da sind, die wir uns wirklich vorstellen, das entsprechend erschließen. Und wenn Sie fragen, was soll es denn jetzt genau werden, dann ist es schon am Ende Industrie, Industriearbeitsplätze. Es geht darum, im Strukturwandel das zu kompensieren, was hier unweigerlich in den nächsten Jahren verloren geht. Und das ist im Grunde genommen industrielle Wertschöpfung. Das sind gut bezahlte Industriearbeitsplätze. Und da wollen wir hier mit dem interkommunalen Industrie- und Gewerbegebiet dafür Sorge tragen, dass es das im Grunde genommen auch in Zukunft hier im Burgenlandkreis gibt.
2: Das ist eine große Herausforderung. Das wird nicht einfach werden. Da wird es wohl noch viele Stolpersteine geben. Wo sehen Sie jetzt die größte Gefahr oder das größte Problem, was auftreten könnte?
3: Gut, Herausforderungen gibt es immer in solchen komplexen oder großen Vorhaben, aber ich bin da frohen Mutes und guter Dinge. Wir kommen in der Flächennutzungsplanänderung als baurechtliche Voraussetzung gut voran, um am Ende auch Baurecht zu schaffen. Wir sind auch schon mit einigen Eigentümern und Pächtern in guten Gesprächen, die der Sache aufgeschlossen gegenüberstehen, aber auch mit den Versorgern. Strom, Wasser, Abwasser, die Medienversorgung muss natürlich auch mitgedacht werden. Also unterm Strich bleibt das natürlich eine große Herkulesaufgabe und der viel besondere oder besagte Marathon, aber wir sind da frohen Mutes.
2: Ja, und heute, um das jetzt zum Abschluss zu bringen, kommt ja noch was. Ja, der Ministerpräsident kommt und nicht mit leeren Händen.
3: Dem ist so, der Kreistag des Burgenlandkreises hat bereits 2023 einen weitreichenden Beschluss gefasst zur Verwendung dieser Strukturwandelgelder. Das sind 432,5 Millionen Euro. Und davon wird uns heute der Ministerpräsident, so die Erwartung, 121 Millionen zuzüglich dem Landesanteil, also in Summe etwa 125 Millionen Euro im Grunde genommen ausreichen, um dann halt die nächsten Entwicklungsschritte auch einleiten zu können.
1: Bevor die Veranstaltung begann, hatten wir noch die Gelegenheit für ein kurzes Gespräch mit Ministerpräsident Sven Schulze.
2: Ja, so sieht man sich wieder am Mittwoch in Hohenmölzen am Bürgerhaus, heute hier an der A9, im Gewerbegebiet. Es sind aber schöne Momente.
4: ja, das ist ja auch gut. Ich sag mal, wir haben eine Strategie für Sachsen-Anhalt, auch eine klare Strategie, was Ansiedlung angeht. Dafür brauchen wir auch dieses interkommunale Gewerbegebiet. Das ist also eine Riesenchance. Wir haben ja hier im Borgenlandkreis einige dieser Investitionen. Ich erinnere mich an Zeitz, wo wir quasi auch schon vorhandene Flächen ertüchtigen und nicht neue Ackerflächen brauchen. Hier sieht es ein bisschen anders aus, aber es ist halt strategisch gut gelegen.

0: direkt an der Autobahn A9. Und hier haben wir dann die Möglichkeit, dass auch viele Unternehmen sich hier nicht nur ansiedeln können, sondern auch die Unternehmen, die wir hier im Borgenlandkreis in der Region schon haben, davon profitieren werden. Und deswegen ist es ein guter Tag für den Borgenlandkreis, ein guter Tag für Sachsen-Anhalt und ich als Ministerpräsident bin deshalb auch gern hier.
1: Das hört man gerne und Sie kommen ja, und die freuen sich ja alle schon, Sie kommen ja auch wieder nicht mit leeren Händen.
0: Genau, ich bringe eine große Summe mit, über 100 Millionen Euro, die wir brauchen. Das sind Gelder, die wir sonst aus Landesgeld hätten nutzen müssen. Die kriegen wir jetzt aus dem Bereich Strukturwandel. Wir dürfen ja nicht direkt Unternehmen damit fördern, aber wir können alles drumherum fördern. Das heißt auch Ansiedlungstätigkeiten, Rahmenbedingungen schaffen für Unternehmen, dass man hier im Borgenlandkreis zukünftig auch wirklich tolle Möglichkeiten hat, nicht nur zu investieren, sondern dass die Menschen, die hier leben, auch eine jahrzehntelange Perspektive kriegen. Dafür arbeite ich als Ministerpräsident sehr hart.
1: Da bedanke ich mich für das kurze Gespräch, jetzt schnell noch. Und Sie bleiben ja dem Burgenlandkreis treu. Sie sind ja am Montag dann in Bad Kösen, wenn ich richtig informiert bin.
0: So ist es. In Bad Kösen war ich vor kurzem noch als Wirtschaftsminister. Jetzt komme ich dort als Ministerpräsident wieder. Wir haben da auch einiges vor, auch über beispielsweise das Sondervermögen, was wir gerade aus Berlin bekommen. Da wird auch einiges nach Bad Kösen fließen. Also der Burgenlandkreis, mit dem bin ich immer sehr eng verbunden aus verschiedener Sicht. Hier sind ganz tolle Menschen, die hier politisch aktiv sind, tolle Menschen, die hier leben, habe auch viele Freunde hier und deswegen freue ich mich, regelmäßig auch hier zu sein.
1: Vielen Dank.
0: Dankeschön.
1: Mitte des vergangenen Jahres konstituierte sich die Verbandsversammlung und wählte Landrat Götz Ulrich zum Vorsitzenden und machte den Verband handlungsfähig. Am 30. Juni 2025 konnte der Förderantrag gestellt werden. Ja, und am Freitag kam nach den Grußworten der Moment der Übergabe des Fördermittelbescheids. Das ist für den Burgenlandkreis ganz wichtig, was heute hier auch passiert und auch das Ganze drumherum. Mal so die Frage, warum hat den Täuschern eigentlich sich ein bisschen ausgeklingt?
2: Am Ende hat der Gemeinderat dort entschieden, er will die Flächen nicht einbringen, vielleicht aus Sorge, dass das Industriegebiet zu dicht an die Wohnbebauung rückt. Es ist ja nie ein endgültiges Nein und wir werden ja sehen, ob nicht irgendwann auch in Täuschern die Erkenntnis reift, die beim Bürgermeister schon lange da ist, dass es klug wäre, hier mitzumachen.
1: So, und dann komme ich als letztes, ich weiß, geht gleich los. Wie stehst du dazu, zu dem ganzen Projekt? Das ist eine tolle Geschichte.
2: Ne? Also wir machen das Industriegebiet ja hier nicht nur, um die Arbeitsplätze der Braunkohle zu ersetzen. Dafür bräuchten wir gar nicht so eine große Fläche. Es gibt viele andere Gründe, weshalb wir das tun. Wir wollen einerseits natürlich kompensieren, was bei der Braunkohle wegfällt. Aber wir gucken natürlich auch dann auf die Ansiedlung von Unternehmen, die irgendwann mal Gewerbesteuern bringen werden. Und die kommunale Situation im Vergleich zu anderen Kommunen in Süddeutschland oder dem Südwesten ist ja bei uns längst nicht so gut. Das heißt, wir brauchen dringend eine stärkere Steuerkraft der Gemeinden. Das könnte irgendwann dann dazu führen. Aber das Wichtigste überhaupt ist, dass wir ja in diesem demografischen Problem sind. Wir werden immer weniger Einwohner. Wir haben das durch eine Studie mal untersuchen lassen, was ein solches Industriegebiet oder generell der Strukturwandel bewirken kann, um das Ganze umzukehren. Und am Ende setzen wir darauf nicht nur, dass Leute hier arbeiten und hier einpendeln,

0: Unterstützung und die kriegt man ja.
1: Die bekommen wir nicht nur durch diesen Bescheid heute mit den 124 Millionen, sondern die Unterstützung muss dann weitergehen, denn wenn es dann um die Ansiedlungsanfragen geht, kommen die meisten ja bei einem Bundesland an, nicht bei dem kleinen Landkreis hier. Und da brauchen wir natürlich einen engen Kontakt, dass die Anfragen dann auch an uns weitergereicht werden, damit wir entscheiden können, wen wollen wir denn hier ansiedeln.
0: Also drücken wir unsere Daumen, dass alles gut läuft und vielen Dank.
1: Ich freue mich auch über das Ambiente hier. Das ist ja toll, ja, in der Tomatenfabrikation direkt zu stehen. Ich gucke direkt hier auf die Tomaten.
0: Ja.
1: Danke.
0: Das IKIK soll rund 300 Hektar Industrie- und Gewerbefläche umfassen. Die Erschließung soll schrittweise erfolgen. Mit einem verantwortungsvollen Umgang mit Ressourcen.
2: Das war sie schon wieder, unsere aktuelle Ausgabe von Energie und Umwelt. Eine neue Ausgabe, die sehen Sie an dieser Stelle wieder in Kürze. Wir bereiten gerade aktuelle Themen vor. Bis dahin wünsche ich Ihnen eine gute Zeit und vor allen Dingen bleiben Sie bei allem, was Sie tun, energiegeladen. Tschüss und auf Wiedersehen.

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1: Hallo liebe Zuschauer und herzlich willkommen zur aktuellen Sendung am Freitag hier bei Ihrem BLK-TV. Deutschlandweit feierten Innungsbäcker am 5. Mai den Tag des deutschen Brotes. An diesem Tag wird das Kulturgut Brot und dessen Vielfalt besonders hervorgehoben. Das Brot erfreut sich nach wie vor einer großen Beliebtheit. Wir waren zu diesem Thema mal bei Bäckermeister Jens Leder in Welitz vor Ort.
2: Es war ungewöhnlich still in der Bäckerei. Und das hatte seinen Grund, denn am Montag ist hier Ruhetag. Und so hatte der Inhaber der Traditionsbäckerei Hanke, Jens Leder, für ein Interview für uns Zeit.
3: Ja, wie hat sich das Verhalten der Menschen in puncto Brot verändert? Hat sich überhaupt was verändert oder sieht man es nur regional, muss man es regional gesehen betrachten, Herr Leder?
4: Also bei uns hier in der Bäckerei hat sich nicht wirklich viel verändert. Wir haben ein paar Sorten dazugenommen an Brot, um selber zu schauen, wollen die Leute was anderes, um es einfach mal auszuprobieren. Aber so im Großen und Ganzen ist das klassische Mischbrot das, was am meisten läuft. Dann haben wir noch ein Urkornbrot, da sind so ein paar Körner drin und ein Dinkelmehl, Kastanienmehl, so eine Mischung ist das. Und jetzt fünf Wochen haben wir jetzt ein Buchweizen-Dinkelmehl. Das läuft sehr gut an. Das gibt es dann immer einmal die Woche. Aber mehr schaffen wir am Ende auch gar nicht. Das ist für uns ausreichend.

0: Sie sagen mir, schaffen wir nicht. Wie viele Mitarbeiter haben Sie denn?
1: Wir haben 8 Mitarbeiter, ja, und die haben alle Hände voll zu tun.
0: Ich meine, wenn wir hier vorbeifahren, da sieht man, es ist immer voll und die Leute sind begeistert, gerade mit den Brötchen und etc. Sie haben das Alter auch so ein bisschen übernommen und vielleicht auch in der ländlichen Region merkt man es, dass die Menschen doch dieses Alteingesessene doch sehr lieben, oder?
1: Wir haben also fast alles übernommen. Also ich habe von meinem Vorgänger habe ich eigentlich alle Rezepte übernommen. Wir haben ein bisschen was Neues dazu genommen. Oh, wir probieren es. Manches nehmen die Leute an, manches nehmen sie nicht an. Aber vieles ist eigentlich sogar noch vom Vater, von meinem Vorgänger. Das sind halt althergenommene Rezepte. Die sind da und die Leute möchten das und das machen wir halt. Ja. Und das läuft gut.
0: Das hört man ja heutzutage gerne, es läuft gut. Wir haben heute das Thema Brot, das ist klar, aber wenn ich mich so umschaue, Bäckerei hat natürlich auch die Plätzchen und die sind ja auch immer schon über viele Jahre ganz beliebt und das ist auch so geblieben, ne?
1: Ja, das ist alles so geblieben. Die Rezepte sind geblieben. Wie gesagt, wir haben da ein, zwei neue Sorten dazugenommen. Ja, und das läuft.
0: Super. Nochmal auf das Brot zurückzukommen und auf die Tendenz, was man jetzt hier isst, Mischbrot, Toastbrot oder was. So, da hat sich nicht großartig hier in der Region, wir bleiben mal bei uns hier in der Region, was verändert das vom Essverhalten? Nee, ne?
1: Also bei uns nicht. Also kann ich jetzt nicht sagen. Das ist so geblieben. Es schwankt vielleicht, manchmal kaufen sie dann doch ein bisschen mehr Körnerbrot oder so, aber es ist im Großen und Ganzen ist es so geblieben.
0: Auch wenn der Wandel der Gesellschaft weiter voranschreitet und die drei Hauptmahlzeiten am heimischen Tisch längst durch viele kleine Snacks zwischendurch ersetzt worden sind, erfreut sich das Brot nach wie vor einer großen Beliebtheit. Wie sieht's denn jetzt, wir wollen sich ins Negative jetzt abdriften, wirtschaftlich gesehen im Allgemeinen im Bäckerhandwerk aus?
1: Also jetzt auf uns bezogen erstmal, also bei uns läuft es gut, die Leute kaufen das, wir bieten eine gute Qualität, wir haben angemessene, humane Preise, nicht so überzogen wie manch andere Bäcker vielleicht. Ja, bei anderen ist es halt, wer jetzt viele Filialen hat zum Beispiel, der hat viele Kosten, der hat Fahrer, der hat Autos, der hat ganz viele Filialmieten, das muss halt alles eingewirtschaftet werden. Haben wir zum Glück nicht, die Leute kommen zu uns, deswegen kann ich die Preise ein bisschen, ich sag jetzt für mich persönlich, normal halten und ja, von daher. Ja. Sehe ich es jetzt nicht ganz so schlimm, wie es immer von der Presse gemacht wird. Muss ich so sagen, ja?
0: Nein, ehrlich, wer am längsten, das ist schon
1: Es ist so, ja.
0: super. Gut, wir wollen Sie nicht länger aufhalten. Es ist Ihr freier Tag und
1: Ja.
0: gerade, wann geht es eigentlich früh immer los sonst?
1: Ich fange halb eins an.
0: Wir gehen manchmal noch gar nicht ins
1: Ist
0: Bett.
1: richtig, ja.
0: Nee, wir wollen Sie nicht länger aufhalten. Wir bedanken uns für das Gespräch. Schauen mal kurz noch mal so in die Backstube, dass die Leute mal sehen, wie groß ihre Backstube überhaupt ist. Und bis irgendwann mal.
1: Gut, ja.
0: Dankeschön.
1: Danke, tschüss.
0: Mit etwa 9000 Meisterbetrieben und etwa 230.000 Mitarbeitern zählt das deutsche Bäckerhandwerk zu den wichtigsten Wirtschaftsfaktoren Deutschlands. Übrigens, der Weltbrottag findet jährlich am 16. Oktober statt und feiert Brot als eines der wichtigsten und traditionsreichsten Grundnahrungsmittel weltweit.
2: Ebenfalls am 5. Mai war der internationale Hebammentag. Aus diesem Anlass hatte das SRH-Klinikum in Naumburg für alle, die sich über die Geburtshilfe informieren wollten, am Dienstagnachmittag die Türen geöffnet.
3: Im SRH-Klinikum Naumburg drehte sich am Dienstag alles rund um das Thema Geburt. Anlass war der internationale Hebammentag. Interessierte, vor allem werdende Eltern, konnten sich beim Tag der offenen Tür einen Einblick in die Arbeit der Hebammen und die Abläufe rund um die Geburt verschaffen. Das SRH-Klinikum ist die einzige Geburtsklinik im Burgenlandkreis und verfügt über moderne Kreissäle sowie ein erfahrenes Team aus Hebammen und Gynäkologen. Schon vor der Geburt haben Schwangere und ihre Partner die Möglichkeit, sich in Hebammenpraxen, bei Informationsabenden oder in der Familienbildungsstätte auf die Geburt vorzubereiten. Der internationale Hebammentag soll dabei vor allem auf die wichtige Arbeit der Hebammen aufmerksam machen. Denn sie begleiten Familien nicht nur während der Geburt, sondern oft schon viele Monate davor und auch danach.
4: Ja, ich glaube einfach, es ist ein besonderer Beruf und ein sehr intimer Beruf. Und wir sind viel für die Familien da. Wir sind für Familien da, wenn kein anderer da ist. Und ja, ich glaube einfach, so ein bisschen zu ehren der Hebammen, auch um den Beruf immer mal wieder so in Erinnerung zu bringen. Ich glaube, dafür ist der Tag ganz gut.
3: Der Aktionstag richtet sich deshalb nicht nur an Frauen. Auch werdende Väter, Angehörige und Interessierte nutzen die Gelegenheit, Fragen zu stellen und die Räumlichkeiten kennenzulernen.
4: Genau, also wir machen das schon viele Jahre, dass wir unsere Türen öffnen für Interessierte, für werdende Eltern oder einfach Familien mit Kinderwunsch oder auch für Familien, die schon bei uns geboren haben. Und ja, einfach um in den Austausch zu kommen. Viele Familien nutzen aber auch die Möglichkeit, um einfach mal zu schauen, wie sieht so ein Kreißsaal aus. Viele haben doch noch so ein bisschen eine andere Vorstellung, wie es im Kreißsaal aussieht, ja, eher sehr steril und vielleicht noch hochgefliest. Und ja, da nutzen wir einfach die Möglichkeit, damit mal sozusagen hinter die Kulissen geguckt werden darf. Und ja, wir haben viel vorbereitet und freuen uns auf die Familien und ja, nutzen das sozusagen.
3: Bei Führungen durch den Kreißsaal und die Wochenstation konnten sich die Besucher selbst ein Bild machen. Die Räume wirken modern, freundlich und bewusst wohnlich gestaltet. Eine angenehme Atmosphäre soll den werdenden Eltern Sicherheit und Ruhe geben.
4: Also wir versuchen ja durch die Gestaltung unseres Kreißsaals, wir haben uns da auch ein bisschen mit eingebracht, es sehr gemütlich zu machen, dass die Familien sich wohlfühlen, dass man so ein bisschen das Gefühl, ich bin zu Hause. Ja, weil je entspannter ich bin, desto mehr kann ich mich auf die Geburt einlassen, desto besser schreitet sie voran. Und man soll sich einfach wohlfühlen. Das heißt, wir haben dann auch immer ein Schild an der Tür hängen, dass jeder, der vorbeiläuft, weiß, alles klar, hier wird gerade ein nächstes Wunder geboren. Und wir sind natürlich aber auch ausgestattet. Wir haben alles das, was für den Notfall benötigt wird, natürlich da. Aber das bleibt versteckt.
3: Während des Informationstags wurde außerdem deutlich, wie vielseitig die Arbeit einer Hebamme eigentlich ist. Denn viele Besucher verwechseln den Beruf noch immer mit dem einer Krankenschwester. Hebammen sind jedoch speziell für die Betreuung von Schwangerschaft, Geburt und Wochenbett ausgebildet. Sie begleiten werdende Mütter eigenständig, beraten Familien und betreuen Geburten oft über viele Stunden hinweg persönlich. Krankenschwestern übernehmen dagegen vor allem die allgemeine pflegerische Versorgung auf den Stationen.
4: Ich bin in den Genuss gekommen, dass ich beide Ausbildungen habe. Das heißt, ich habe als erstes Krankenschwester gelernt, habe das auch ein paar Jahre gemacht. Auf der Geriatrie, also auf der ganz anderen Seite. Und ja, habe dann nach der Geburt von meinem zweiten Kind gedacht, es lässt dich nicht los und du probierst es. Und habe dann nochmal eine neue Ausbildung begonnen. Genau. Und mittlerweile ist es tatsächlich sogar ein Studiengang. Das heißt also, du brauchst dafür ein Abitur oder eine abgeschlossene medizinische Ausbildung, um überhaupt ja, studieren zu dürfen. Und wenn ich es vergleiche, Krankenschwester, Hebamme, es geht halt mehr wirklich um die Frau bei der Ausbildung der Hebamme. Und es ist auch fachlich sehr fordernd, muss ich sagen. Also es war schon nochmal sportlich.
3: Hebammen begleiten Familien dabei oft weit über die Geburt hinaus. Sie stehen werdenden Müttern bereits während der Schwangerschaft beratend zur Seite und unterstützen Familien auch nach der Geburt, etwa bei der Rückbildung oder während der Nachsorge zu Hause.
4: Genau, also es ist ja ganz wichtig, dass die Frauen auch wissen, dass sie ja einen Anspruch auf Hebammenhilfe haben. Das heißt, es geht ja nicht nur um das Thema Geburt, sondern auch vor der Geburt und auch das große Thema Wochenbett, also nach der Geburt. Das heißt, da ist es natürlich gut, dass die Frauen sich frühzeitig mittlerweile schon mit positiven Schwangerschaftstest eigentlich ja auf die Suche begeben, welche Hebamme passt zu mir und was ja habe ich für Möglichkeiten, Geburtsvorbereitungskurs, Yoga, ja, das volle Programm und dann natürlich Thema Geburt. Das ist dann, sind dann wir hier im Kreißsaal. Ja, wir arbeiten als Beleghebammen. Das heißt, wir sind freiberuflich unterwegs und wenn wir nicht hier sind, dann sind wir sozusagen über Land und besuchen unsere Frauen zu Hause. Und ja, das macht natürlich Sinn, dass die Frauen da frühzeitig einfach auf die Suche gehen, weil wir haben leider einen Hebammenmangel und nicht jede Frau kommt dann in den Genuss, die Hebammen auch zu Hause zu haben.
3: Für viele Familien entsteht dadurch ein enges Vertrauensverhältnis. Schließlich begleiten Hebammen einen der wichtigsten Momente im Leben immer wieder aufs Neue.
4: Ja, also das muss ich jetzt tatsächlich hochrechnen. Also es sind so im Jahr, also Ganz genau kann ich es nicht sagen. Im Jahr sind es so ca. 60 bis 70. Und ich bin jetzt hier knapp 10 Jahre.

0: Jahre. Mit der Ausbildung sind so 800 Kinder, würde ich sagen.
1: Mit dem Tag der offenen Tür wollte das SRH-Klinikum Naumburg vor allem eines zeigen. Werdende Eltern sind hier rund um Schwangerschaft und Geburt gut aufgehoben.
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1: Viele kennen die Landesschule Pforta nur als Bildungseinrichtung. Aber man kann dort auch die Natur in Verbindung mit den historischen Gebäuden genießen. Die liebevoll gepflegten Anlagen erhielten in dieser Woche eine große Auszeichnung. Die Gärten des Klosters und der Landesschule Pforta wurden in die Landesinitiative Gartenträume – Historische Parks in Sachsen-Anhalt aufgenommen.
2: Das Netzwerk Gartenträume vereint 53 historische Parks, botanische Anlagen und Gärten in Sachsen-Anhalt. Am Mittwoch ist nun der 54. hinzugekommen. Stefanie Pötzsch, Staatssekretärin für Tourismus des Landes Sachsen-Anhalt, hat die Gärten des Klosters und der Landesschule Pforta in der Landesinitiative Gartenträume, historische Parks in Sachsen-Anhalt, willkommen geheißen. Sie übergab Katrin Volkmann, Rektorin der Landesschule Pforta, und Arndt Gerber, Prokurator der Stiftung Schulpforta, das Gartenträume-Schild. Die Aufnahme in das Netzwerk hat für den Standort große Bedeutung.
3: Also wir haben jetzt schon bemerkt, oder es ist uns jetzt bewusst geworden, dass es ein wirklich starkes Netzwerk ist. Es sind die großen Gärten dabei, die natürlich auch überregional viel Aufmerksamkeit haben. Wörlitzer Park zum Beispiel. Aber auch in der unmittelbaren Region Gärten. Und wir kommen damit in ein Netzwerk, das einfach eine große Aufmerksamkeit hat unter einer bestimmten Klientel, unter einer bestimmten Gruppe von Leuten oder Menschen, die in der Region hier unterwegs sind. Und wir sind einfach ein Teil davon und werden natürlich dort auch mit kommuniziert, mit unseren Angeboten, aber eben auch mit dem Standort Landesschule, eigentlich mit beidem.
4: Hilft das auch bei der Pflege und der Erhaltung des Gartens?
3: Naja, zunächst setzt es uns erstmal in eine ganz, ganz gute Verantwortung, unsere Gärten zu entwickeln, zu pflegen auch. Das ist nicht so selbstverständlich. Unser Kräutergarten wird von Ehrenamtlichen gepflegt. Das sind 7 Damen, die einmal in der Woche hierher kommen und wirklich ehrenamtlich sich um diese Beete kümmern. Der Obstgarten, der jetzt schon entstanden ist oder schon 10 Jahre alt ist oder etwas mehr als 10 Jahre, der muss auch erhalten und gepflegt werden. Und wenn wir jetzt Menschen hierher holen, dann erst recht. Aber wir denken eben auch oder wir wissen, dass wir viel inhaltlichen Input bekommen werden, dass wir uns mit den anderen Partnern auch austauschen können über die Themen, die halt einen Garten ausmachen.
2: Dr. Hermann Onko Eikens, Vorstandsvorsitzender des Gartenträumevereins, freute sich darüber, dass die große Gartenvielfalt in Schulpforte mit der Aufnahme in die Gartenträume die verdiente Aufmerksamkeit erhält. Ob der malerische Schulpark, die verwunschenen Lehrergärten, der duftende Kräutergarten oder der zukünftige Meistergarten von Pforte –

0: Gärten, die Gebäude und die Geschichte dieses einmaligen Ortes verbinden sich zu einem höchst attraktiven Erlebnis.
1: Ja, wir haben offen gesagt schon vor 3 Jahren die Anfrage bekommen, ob wir zu den Gartenträumen, ob wir ein Teil der Gartenträume werden wollen. Die Stiftung Schulpforta und die Landesschule. Und wir waren damals einfach noch nicht so weit. Wir hatten einfach noch nicht das in der Hand, womit man wirklich bei diesem großen Netzwerk auch, naja, repräsentativ auch Mitglied sein kann. Und im letzten Jahr sind wir dann nochmal angefragt worden und haben an diesem Evaluierungsprozess teilgenommen. Das Wirtschaftsministerium, das Bildungsministerium waren bei uns und haben eben einfach geschaut, ist dieser Standort Landesschule heute, Kloster früher, ein würdiger Ort, Teil der Gartenträume zu sein.
0: Neben den Besuchern wird das Gelände auch von den Lehrern und Schülern der Landesschule Pforta genutzt, die sich im Zentrum befindet. Für sie ist es nicht nur Erholungsort, sondern auch Klassenzimmer und Schulhof.
2: Frau Volkmann, Rektorin der Landesschule Pforta, heute große Auszeichnung. Der Garten ist mit in die Gartenträume Sachsen-Anhalt aufgenommen worden. Wie wichtig ist denn das für die Landesschule?
3: Das ist ziemlich wichtig für die Landesschule, weil mit jedem Touristen mehr, der zu uns kommt, wir natürlich attraktiver auch sind und sich das Wort über die Landesschule verbreitet, sich mehr junge Menschen für uns interessieren und damit unser Fortbestand auch gesichert ist. Das ist also toll.
2: Sie haben es vorhin in Ihrem kurzen Grußwort schon gesagt, dass die Schüler auch selbst mit Hand anlegen und sehr froh sind über diesen Garten. Wie sieht denn das aus so im Schulbetrieb?
3: Ja, jetzt sieht man es gerade nicht, weil es ist gerade Unterricht. Das bedeutet, dass alles, was Außenanlage ist, für die Schüler auch Erholungsort ist. Das bedeutet jetzt nicht Hand anlegen, aber es ist für die Schüler auch wichtig, als Gegengewicht zu den ganzen Dingen, die akademisch sind, dann auch mal ein bisschen in der Erde zu wühlen und den Schulgarten zu pflegen oder die Fensterrose oder all die Dinge, die da zur Verfügung stehen. Ja. Also das machen die in ihrer freien Zeit, machen das in den Freistunden zwischendurch. Also da gibt es keine festen Zeiten dafür. Ja.
2: Also kann ich mir das so vorstellen, dass Schüler auch hier, wenn das Wetter passt, mit ihren Büchern im Garten sitzen und dort lernen?
3: Das können Sie sich genauso vorstellen. Es gibt dann auch so Biertischgarnituren, die hier stehen, wenn es richtig warm ist. Und wie gesagt, dann gehen wir unter den Baum und machen da Unterricht. Also findet statt. Hier oder eben auch unter der Platane, jetzt nicht mehr darunter, weil das dürfen wir ja nicht mehr, aber im großen Park, ja, nach Möglichkeit schon. Beim Schulfest, wenn wir draußen feiern, ja, da wird auch an Dingen gearbeitet werden hier währenddessen. Also es findet eigentlich die ganze Zeit statt.
0: Anlaufpunkt für die meisten Besucher, bevor sie das Gelände erkunden, ist das Besucherzentrum.
1: Genau, also wir seitens der Stiftung Schulpforta, auch in Zusammenarbeit mit der Landesschule, mit dem Pförtnerbund, wir versuchen natürlich, unsere Themen in die Öffentlichkeit zu bringen. Klostergeschichte und Schulgeschichte, diese beiden großen Schwerpunkte, die wir hier haben. Das Besucherzentrum selber ist ein Ort für Veranstaltungen, für Vorträge, für Kolloquien und so weiter. Aber es ist auch der Startpunkt für die Führungen. Hier kommt man her, wenn man eine Führung möchte.
2: Wie viele Besucher kommen denn so im Jahr im Schnitt hierher nach Kloster Pforta?
1: Das ist eine spannende Frage, weil wir das nicht so gut abrechnen können, da wir ja so viele offene Tore haben, dass wir gar nicht so genau wissen, wie viele Menschen sind eigentlich auf dem Gelände unterwegs. Und wir wollen das eigentlich auch nicht ändern. Wir wollen jetzt nicht die Tore verschließen, damit wir ja sogar Eintritt nehmen oder eben die Leute zählen können. Ich kann es Ihnen wirklich nicht sagen. Wir haben so etwa 5.000 bis 6.000 Menschen im Jahr, die zu Führungen zu uns kommen, die also ganz gezielt bei uns Angebote annehmen. Diese Zahl kennen wir ganz sicher.
0: Neben dem Domgarten in Naumburg und dem Schlosspark Moritzburg-Zeitz gibt es nun 3 Gärten in der Landesinitiative Gartenträume im Burgenlandkreis.
4: Um das Herz geht es auch bei uns jetzt. Eine Studie hat ergeben, dass die Asklepios-Klinik in Weißenfels zu den 3 besten Einrichtungen bei Herzkatheterbehandlungen in Sachsen-Anhalt gehört. Darüber haben wir mit dem Chefarzt der Kardiologie gesprochen.
2: Herr Ösejamann, wir treffen uns heute nicht im Pub, sondern diesmal an Ihrer Wirkungsstätte im Asklepios-Klinik. Krankenhaus. Und es gibt neue Zahlen oder Sie haben neue Zahlen aufbereitet zum Thema Herzkatheterbehandlungen. Und das sieht doch ganz gut aus, gerade für die Klinik hier.
5: Also aus meiner Sicht sehen wir wirklich sehr, sehr gut aus, was die Sterblichkeiten nach einer Herzkatheteruntersuchung betrifft. Es ist ja so, und das haben wir ja schon mehrmals thematisiert, und immer, ich mache so viele Weiterbildungen, zum Beispiel im November wieder im Schumannsgarten, wo wir über das Thema Herzinfarkt und Prävention, also Verhinderung von Herzinfarkt, sprechen. Und was wir da im Grunde in den letzten Jahren schon immer wieder auch besprochen haben, ist, wir haben in Sachsen-Anhalt mit die höchste Herzinfarktsterblichkeit in ganz Deutschland. Und das sind Zahlen, mit denen wir uns nicht begnügen können. Da müssen wir dran arbeiten. Wir müssen besser werden, weil einfach so viele Menschen hier sterben. Und was sich zeigt, ist, wir haben hier nicht nur besonders alte Menschen, die wir hier versorgen müssen, sondern wir haben auch relativ hohen Anteil an Menschen, die sehr viele Risikofaktoren haben. Das gilt für ganz Sachsen-Anhalt, aber für die Landkreise ganz besonders. Ja? Wir haben relativ viele Raucher, wir haben relativ viele Diabetiker, wir haben ziemlich viele Leute, die adipös sind, also die zu viel Gewicht mit sich herumtragen, und wir haben viele Leute, die ja mal wenig Sport machen, wo wir die wunderbarsten Möglichkeiten haben, um Sport zu machen. Ja? Und das führt in der Summe dazu, dass wir im Vergleich zum Beispiel zu anderen westdeutschen Bundesländern oder eben auch zu anderen ostdeutschen Bundesländern eine relativ hohe Wahrscheinlichkeit von einem Herzinfarkt haben und auch eine relativ hohe Wahrscheinlichkeit haben, an diesem Herzinfarkt zu versterben. So. Nun haben wir aber bis jetzt immer gesagt, Sachsen-Anhalt als Ganzes hat eine hohe Sterblichkeit, Punkt. Und was ich mit diesen Daten jetzt hier präsentieren möchte, ist, und das sind alle Krankenhäuser in Sachsen-Anhalt zusammengefasst, das sind Daten über die Ärztekammer, wo Herzkatheter gemacht werden. Und was ich Ihnen jetzt hier für Daten aufgearbeitet habe, ist die Sterblichkeit nach einer Stent-Implantation. Ist ja nicht so, dass bei jeder Herzkatheteruntersuchung jemand einen Stent bekommt, sondern nur Patienten, die einen Herzinfarkt haben, bekommen einen Stent, und Patienten, die eine Kranzgefäßverengung haben, bekommen einen Stent. Und dann hat die Krankenkasse einfach bei jedem Patienten, der einen Stent bekommen hat, insbesondere bei den Herzinfarktpatienten, geguckt nach einem Jahr, leben die denn noch? Und haben alle 22 Krankenhäuser, die das machen, in Sachsen-Anhalt miteinander verglichen. So, und da zeigt sich ein relativ komplexes Bild. Und wir wissen immer, welches Krankenhaus wir sind. Und wenn man jetzt die Daten, die wir jetzt erhoben haben, nochmal auswertet, zeigt sich, dass wir eine Wahrscheinlichkeit haben, im Rahmen auch des Herzinfarktes nach Stentimplantation nach einem Jahr zu versterben, bei 0,63%. Das ist extrem niedrig. Und das Gute ist, das ist auch ein Befund, der sehr kongruent ist, weil wir sehen, dass über die Jahre die Qualität immer besser geworden ist. Also wir haben bei 1,23 angefangen 2019 und sind über die Jahre jetzt bei 0,63 gelandet. Also wir haben also in den letzten 5 Jahren quasi eine deutliche Zunahme der Qualität, deutlich weniger Patienten, die sterben. Das spricht dafür, dass wir sehr gute Ärzte haben, die sozusagen das Problem in den Griff kriegen, sehr gute Schwestern im Herzkatheterlabor, aber auch auf der Intensivstation, auf der kardiologischen Normalstation, die Probleme sehr schnell und sehr gut erkennen können. Das ist ein Lernprozess, der da über die Jahre stattfindet. Und wir haben eine Rate, dass die Patienten bei uns nach einem Jahr versterben, von 0,63%. Und jetzt ist es so, diese Zahlen haben wir verglichen mit den anderen Krankenhäusern in Sachsen-Anhalt. Und da gibt es nur 2 Krankenhäuser in Sachsen-Anhalt, die, muss man sagen, auch deutlich weniger Katheter als wir machen. Die haben 0,6 und 0,59. Ja? Und wir sind nur minimal schlechter als die, die besser sind, aber das sind Krankenhäuser, die deutlich weniger behandeln insgesamt als wir. Und alle anderen Häuser in Sachsen-Anhalt haben eine zum Teil über 2-fach höhere Sterblichkeit als wir. Und dazu, das muss man sagen, gehören wahrscheinlich auch die Universitätskliniker, die Herzzentren, alles, was es hier in Sachsen-Anhalt sonst gibt. Also was ich damit sagen möchte ist, wir haben eine extrem gute Qualität und es sind 19 Krankenhäuser, die schlechter sind und 2 Krankenhäuser, die fast genauso gut sind, aber das sind Krankenhäuser, die eben halt deutlich weniger machen. Und das sind Zahlen, mit denen man sich wirklich, also da kann man stolz drauf sein, was wir immer so eine hohe Qualität hinkriegen und es schaffen, in dieser Akutsituation Herzinfarkt und bei den Patienten, die eben halt hier eine Stent-Implantation kriegen, dass wir so eine geringe Sterblichkeit haben. Und das sind eben halt Zahlen, auf die ich stolz bin. Und das schaffen wir immer und auch nur, natürlich, weil wir gutes Personal haben, aber weil wir auch sehr gute Anlagen haben. Wir haben Die Anlage werden wir jetzt noch in einem Beitrag sehen. Zum Beispiel unsere Halskatheteranlage Ende letzten Jahres ausgetauscht. Da ist das Land Sachsen-Anhalt maßgeblich mit 1 Million Euro daran beteiligt. Den Herzkatheter jetzt erneuert mit einem neuen Herzkatheter. Und da sieht man die Kranzarterie noch viel besser, hat eine höhere Qualität. Und seit Ende des Jahres hier eine neue Katheteranlage gebaut, mit der wir es schaffen, dass immer deutlich weniger Strahlung verbraucht wird. Also die Qualität der Untersuchung steigt immens. Und was man eben halt sieht, ist, dass man hier die Koronarien jetzt viel besser dargestellt bekommt, weil es eben halt sehr groß ist. Ja? Und das ist eben halt der große Vorteil von der Anlage, dass man eben halt schön die Kranzarterien hier ganz groß dargestellt bekommt. Da kriegt man ein bisschen mehr Kontrast, ein bisschen mehr Gefühl für die Engstellen. Hier in dem Fall haben wir glücklicherweise keine Engstellen. Aber diese Anlagen führen alle dazu, dass wir eben halt im Grunde wirklich sehr gute Qualitäten erzielen. Und damit da können wir stolz auf uns sein. Die Leute wissen, wenn ich einen Herzinfarkt habe, muss ich nach Weißenfels. Das wissen auch die Notärzte. Das heißt, wenn einer in Naumburg sitzt oder in Zeitz sitzt und er kriegt Brustschmerzen und der Notarzt weiß, das ist ein Herzinfarkt, dann wissen die, einpacken und sofort nach Weißenfels bringen. So, dass wir es eben halt relativ schnell schaffen, diese Arterien aufzumachen. Weil das wichtigste Qualitätskriterium im Herzinfarkt ist, dass die Arterie so schnell wie möglich aufgemacht wird. Und das ist hier sichergestellt. Weil alle wissen nach Weißenfels und die Doktor und die Pflegekräfte und alle Mitarbeiter wissen, es muss so schnell wie möglich aufgemacht werden. Und deswegen funktioniert das hier so gut.
2: Gibt es bei den Zahlen bestimmte Altersspannen?
5: Ja, Altersspannen sind hier nicht unterstützt. Es sind alle nach Alters, unabhängig vom Alter aufgezählt worden. Alle Patienten, die hier eingeliefert werden, sozusagen, die hier einen Stent bekommen, sind hier erfasst. Wir wissen, dass die Bevölkerung im Burgenlandkreis, zum Beispiel im Vergleich zu Halle oder Magdeburg, älter ist. So, dass wir im Grunde noch viel kränkere Patienten haben, als zum Beispiel an den Unikliniken in Magdeburg oder in Halle. So, dass, also nochmal mit diesem Hintergrund, wir wissen müssen, dass wir, obwohl wir eigentlich die kränkere Bevölkerung haben, wir die deutlich bessere Überlebensrate haben. Das spricht einfach dafür, dass das exzellent funktioniert.
4: Am Wochenende ist wieder Fußball angesagt. Aber auch für den UHC und den MBC heißt es am Wochenende, alle Kräfte zu bündeln. Wir haben die Sportansetzungen für Sie zusammengestellt. Also wer muss wann gegen wen antreten? Hier unser Sportblick.
6: In der Verbandsliga geht's für den SSC Weißenfels zum Haldensleber SC. Hier rollt der Ball ab 14 Uhr. Und die Mannschaft von Blau-Weiß-Zorbau läuft am Sonntag beim VfB Merseburg auf. Anpfiff ist ebenfalls um 14 Uhr. In der Landesliga empfängt der SC Naumburg die Kicker vom SV Edelweiß-Arnstedt. Los geht's hier um 14 Uhr. Und der erste FC Zeitz genießt ebenfalls Heimvorteil. Sie erwarten die Mannschaft vom SV Rot-Weiß-Kemberg. Spielbeginn ist hier um 15 Uhr. In der Landesklasse 6 kommt es am Samstag zu folgenden Begegnungen. SSC Weißenfels gegen Rot-Weiß-Weißenfels. Das Spiel beginnt um 14 Uhr. Wacker Wengelsdorf gegen SV Bronz-Petra. BSC Laucha erwartet das Team von RSK Freiburg. Und für SV Groß-Grimma geht's zu Sportring Mücheln. Die Spiele beginnen jeweils um 15 Uhr. Floorball. Wie bereits im Halbfinale wird auch das Finale im Best-of-Five-Modus gespielt. Am Wochenende startet der UHC mit Spiel 1 und Spiel 2 in Leipzig. Die Spiele beginnen am Samstag und Sonntag jeweils um 16 Uhr. In der nächsten Woche folgen dann die Heimspiele in der Weißenfelser Stadthalle. Kommen wir noch zum Basketball. Zum Saisonausgang geht's in der Easy Credit BBL am Sonntag für den Syngenics MBC nach Trier. Spielbeginn ist hier um 16.30 Uhr.
4: Wir hoffen, es war wieder viel Spannendes für Sie dabei. Vielen Dank fürs Einschalten. Die nächste Ausgabe gibt es nächsten Dienstag. Ich wünsche Ihnen ein entspanntes und erholsames Wochenende. Bleiben Sie gesund und tschüss.
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0: Hallo, liebe Zuschauer, und herzlich willkommen bei Gesund Leben, dem Gesundheitsmagazin hier bei Ihrem BLK TV. Am 17. März beginnen die gesetzlichen Krankenkassen gemeinsam den GKV-Tag. An diesem Tag richtete sich der Fokus auf ein Thema, das aus Sicht der gesetzlich Versicherten zukunftsrelevant ist. Es geht um mehr Orientierung beim Arztbesuch und Pläne für neue Primärversorgung. Die medizinische Versorgung steht vor großen Veränderungen. Besonders in ländlich geprägten Regionen wie in Sachsen-Anhalt wird immer deutlicher, das Gesundheitssystem muss sich weiterentwickeln. Viele Menschen kennen das Problem. Wer krank ist, muss oft selbst herausfinden, welche Praxis zuständig ist und wo es überhaupt einen Termin gibt. Hausarzt, Facharzt oder Notaufnahme. Der Weg durch das System ist für viele Patientinnen und Patienten unübersichtlich.
1: Die ambulante Versorgung ist für viele Patienten einfach zu unübersichtlich geworden. Sie bahnen sich dann oft selbst durch das Gesundheitssystem. Die Folgen sind oft Zufallswege und lange Wartezeiten. Wir brauchen deshalb klare Strukturen, in denen Primärversorger die Versorgung steuern und notwendige Facharzttermine zügig vermitteln.
0: Gleichzeitig steigt der Behandlungsbedarf. Die Bevölkerung wird älter. Chronische Erkrankungen nehmen zu. In vielen Praxen fehlt schon heute Personal, während Patientinnen und Patienten häufig lange auf Termine warten. Gesetzliche Krankenkassen, allen voran die AOK Sachsen-Anhalt, sehen deshalb Reformbedarf. Sie unterstützen die Pläne der Bundesregierung, ein sogenanntes Primärversorgungssystem einzuführen. Warum ist ein Primärversorgungssystem dafür die richtige Antwort?
1: Der Behandlungsbedarf in der Bevölkerung steigt stetig, nicht aber die Kapazitäten in den Praxen. Menschen müssen deshalb lange auf Termine warten und viele gehen einfach in die Notaufnahmen, obwohl das gar nicht nötig ist. Ein Primärversorgungssystem schafft zentrale Anlaufstellen und klare Behandlungswege. Es informiert besser, entlastet das Personal und verbessert die Qualität der Versorgung. Damit wird das System insgesamt effizienter, was natürlich allen hilft.
0: Die Idee. Es soll künftig eine klare erste Anlaufstelle geben. Dort wird zunächst eingeschätzt, welche Behandlung wirklich notwendig ist und wohin der weitere Weg führt. Das soll Patientinnen und Patienten besser orientieren, Wartezeiten verkürzen und Praxen entlasten. Eine aktuelle AOK-Umfrage zeigt zudem, die Mehrheit der Sachsen-Anhalter steht hinter einer stärkeren Steuerung über den Hausarzt und wünscht sich klarere Wege im System. Zum Tag der gesetzlichen Krankenkassen machen die Krankenversicherer bundesweit auf dieses wichtige Reformvorhaben aufmerksam. Sie haben klare Forderungen an die Politik.
1: Der Bund muss den Rahmen stellen für eine verbindliche Primärversorgung mit ganz klaren Aufgaben. Dazu gehört eine medizinische Ersteinschätzung, ebenso die Unterstützung durch digitale Formate. Die Ersteinschätzung gibt Orientierung und stellt den tatsächlichen Bedarf in den Mittelpunkt. Außerdem muss medizinisches Fachpersonal stärker eingebunden werden als bisher. Es sollte auch mehr Aufgaben übernehmen können. Das entlastet dann die Ärzte und verkürzt die Wege für unsere Patienten.
0: Besonders gut vorbereitet ist Sachsen-Anhalt. Hier läuft seit über 20 Jahren die hausarztzentrierte Versorgung. Ein Erfolgsmodell, an dem heute rund 800.000 Menschen teilnehmen und 95% der Hausärzte beteiligt sind. Damit gehört Sachsen-Anhalt bundesweit zu den Regionen mit der höchsten Teilnahmequote im Hausarztmodell.
1: Wir in Sachsen-Anhalt mit der hausarztzentrierten Versorgung seit vielen Jahren ein funktionierendes Modell, welches bereits viele Menschen erfolgreich nutzen. Dieses Modell, in dem der Hausarzt die Behandlung koordiniert, ist aus unserer Sicht ein sehr guter Grundstein für die Weiterentwicklung zu einem modernen Primärversorgungssystem.
0: Für die gesetzlichen Krankenkassen ist klar, ein modernes Primärversorgungssystem kann genau an diese Erfolgsgeschichte anknüpfen. Mit klaren Strukturen, besserer Orientierung und einer Versorgung, die sich am tatsächlichen Bedarf der Menschen im Land ausrichtet. Jetzt geht es darum, die guten Erfahrungen aus Sachsen-Anhalt zu nutzen und ein modernes Primärversorgungssystem zu entwickeln. Der Weg zur richtigen Behandlung, zur richtigen Zeit. Für Patientinnen und Patienten im Land wäre das ein echter Fortschritt. Die Zahl der Menschen mit Demenz steigt, auch hierzulande. Immer mehr Familien stehen vor der Herausforderung, einen Angehörigen zu begleiten, der nach und nach Erinnerungen, Orientierung und Selbstständigkeit verliert. Auf einer Pressekonferenz gab die Barmer Krankenkasse zu diesem Themenkomplex neue Zahlen bekannt.
2: Seit Jahren steigt die Zahl der Menschen mit Demenz in Sachsen-Anhalt und mit ihr die Zahl der Krankenhausaufenthalte. Das zeigt der aktuelle Krankenhausreport der Barmer, der am Mittwochvormittag im Rahmen einer Pressekonferenz vorgestellt wurde. Zwar handelt es sich hierbei um einen Faktor, der die gesamte Gesellschaft betrifft und nicht nur den Pflegebereich und die Krankenhäuser. Dennoch möchte man erreichen, dass beide Sektoren auf diese Entwicklung vorbereitet sind, unter anderem durch entsprechende Schulung des Personals für den Umgang mit demenzkranken Patienten und demenzsensible Konzepte in den Einrichtungen. Als Grundlage dient die Demenzstrategie des Landes Sachsen-Anhalt, die sich nicht nur auf den medizinischen und pflegerischen Aspekt beschränkt, sondern auch betrachtet, welche Schwierigkeiten eine Demenzerkrankung vor allem im Alltag der Betroffenen darstellt und wie ihre Angehörigen sich dabei am besten unterstützen können. In Bezug auf Krankenhausaufenthalte können dies bereits einfache Maßnahmen wie gut sichtbare Uhren und Kalender im Patientenzimmer sein, die dabei helfen können, für mehr Orientierung zu sorgen und Komplikationen vorzubeugen. Es sei wichtig, dass Krankenhäuser kein zusätzlicher Ort der Destabilisierung für die betroffenen Patienten werden.
3: Der beste Krankenhausaufenthalt für einen Menschen mit Demenz ist kein Krankenhausaufenthalt, das muss man einfach so sagen, weil es immer aus dem gewohnten Umfeld herausreißt und eben eine Vielzahl von Gefahren hat, dass eben Angst, Verwirrtheitszustände und Ähnliches zunehmen. Aber deswegen es ist halt wichtig, dass man schaut, was ist an Krankenhausaufenthalten wirklich notwendig, welche Operationen sind vielleicht notwendig und wie kann man vielleicht auch bestimmte Situationen, notfallmäßige Situationen verringern.
2: Sprich, wie kann das Sturzrisiko vermindert werden und wie hat man das ambulante Umfeld zu gestalten, damit ein Krankenhausaufenthalt im Idealfall gar nicht notwendig ist. 2023 betrug die Gesamtzahl der Sachsen-Anhalter mit einer Demenzdiagnose noch 56.000. Bis 2040 soll diese Zahl auf über 63.000 ansteigen. Dabei sei es aber wichtig zu beachten, dass die Anzahl der Menschen, die von sich aus eine Diagnose aufsuchten, ebenfalls angestiegen ist. Interessant wären zudem die regionalen Unterschiede, die in den Statistiken erkennbar sind. Denn nicht nur in Sachsen-Anhalt, sondern allgemein in den östlichen Bundesländern sind die Zahlen höher als im Westen.
3: Es gibt da ganz unterschiedliche Einflussfaktoren. Also das eine ist natürlich, dass wir unterschiedliche Altersstrukturen haben. Wir haben gerade Sachsen-Anhalt, Sachsen und Thüringen sind Bundesländer, wo wir eine sehr hohe Altersstruktur haben, wo auch viele jüngere Menschen weggezogen sind. Deswegen ist der Anteil dort einfach höher an Menschen mit Demenz.
2: Etwas mehr als die Hälfte der Krankenhausbehandlungen von Menschen mit Demenz gehen auf akute Notfälle wie Stürze zurück. Bei allen PatientInnen über 65 Jahren liegt dieser Anteil mit 36% deutlich niedriger. Hier sehen Experten großes Präventionspotenzial. Mit dem Erstellen der Demenzstrategie und dem damit gesetzten politischen Rahmen wurde bereits ein wichtiger Schritt nach vorne getan. Jetzt geht es an die Umsetzung.
3: Wir haben jetzt ein Papier, wo Ziele gesetzt sind, einen Plan, den wir uns gemacht haben. Aber es braucht jetzt natürlich eine Umsetzung. Es braucht Maßnahmen und realistische Maßnahmen auch und eben viele, viele verschiedene Akteurinnen, Akteuren und Personengruppen, die daran mitwirken und da auch bereit sind, mitzuwirken.
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1: Auch in diesem Jahr hatte das Gesundheitsamt des Burgenlandkreises einen Tag der offenen Tür veranstaltet. Das diesjährige Motto lautete Vielfalt für Gesundheit. Wir haben uns mit der Kamera mal umgesehen. Information.

0: Informationsstände und Fachvorträge unter anderem zu Vorsorgevollmacht, Patientenverfügung und Betreuungsverfügung. Aber auch die Kinder sollten nicht zu kurz kommen. So gab es zum Beispiel ein Teddy-Krankenhaus, in dem das mitgebrachte Kuscheltier verarztet werden konnte. Ja, und in ein paar Monaten beginnt sie wieder, die Badesaison. Natürlich nicht nur in den Bädern, sondern auch die Badeseen sind da ganz beliebt. Viele möchten verständlicherweise wissen, wie es um die Qualität der Seen bestellt ist. Dazu konnte uns hier Luise Lange Auskunft geben.
1: Wir haben jetzt gerade entdeckt, hier ist eine Badegewässerkarte. Und ich habe es vorhin schon mitgekriegt, sie haben gesagt, man kann diesen QR-Code scannen und sieht dann gleich, welche Qualität das Badegewässer hier in der Nähe oder vielleicht auch weiter weg hat. Das ist eine Aufgabe vom Gesundheitsamt.
2: Genau, die Badegewässerkarte in Sachsen-Anhalt, das gibt es schon länger. Jetzt haben wir das Ganze auch digital erfasst. Vorher wurde immer jährlich eine Karte ausgedruckt, aber Digitalisierung schreitet überall fort. Das ist das Schöne. Bevor man sich den Weg macht und zu unserem Mondsee fährt, kann man online schauen, auch gerne über Google, Badegewässerkarte Sachsen-Anhalt, und schauen, wie ist aktuell die Qualität. Es findet natürlich auch ein Eintrag statt durch Enten oder andere Tiere, die natürlich zu Verunreinigung führen können. Und im Laufe dann der Badesaison durch steigende Temperaturen es zu Werten kommen kann, die gesundheitlich bedenklich sind. Das ist Aufgabe vom Gesundheitsamt, dies regelmäßig in festgelegten Abständen zu überwachen. Und diese Befunde kann man auch online einsehen. Im schlimmsten Fall würden wir halt auch das Badegewässer sperren. Dass dann zum Beispiel durch das Schwimmen das Wasser ins Ohr kommt und auch zu Mittelohrentzündung führen kann. Nicht nur bei Kindern, auch bei dem Erwachsenen.
1: Und jetzt die entscheidende Frage, wie sieht es denn aus mit unseren Badegewässern hier in der Gegend?
2: Wir haben eine super Badegewässerqualität. Die Einstufung kann man auch online sehen. Die wird über mehrere Jahre erfasst, bis es zu dieser Einstufung dann kommt und dann auch jährlich aktualisiert. Und der Mondsee hat eine super Qualität.
0: Alle Sachgebiete des Gesundheitsamtes haben sich an diesem Tag der Öffentlichkeit vorgestellt. Den Besuchern stellte sich eine ganz wichtige Frage. Für was ist ein Gesundheitsamt denn überhaupt alles zuständig?
3: Also wir haben ja im Gesundheitsamt ganz viele Fachbereiche und ganz viele Professionen, die hier tätig sind. Also von Ärzten über Psychologen, Sozialarbeiter, Zahnärztin, zahnärztliche Schwestern, Kinderärztbereich und natürlich auch viele im Infektionsschutz Tätige, für Prävention Tätige. Also ein ganz breites Spektrum, unsere Betreuungsbehörde nicht zu vergessen, die ihre Aufgabenbereiche hier mal vorstellen. Dass wir das mal zeigen der Bevölkerung. Also das heißt, sie können sich hier an verschiedenen Ständen informieren, wie wir arbeiten, was wir arbeiten. Das hier unten ist zum Beispiel der Kinder- und Jugendärztliche Dienst, der zeigt, was für Schuleingangsuntersuchungen notwendig ist, Sehtest, Hörtest und auch Schulvorsorgeuntersuchungen, Impfberatungen, die wir alle im Kinder- und Jugendärztlichen Bereich bei den Schulanfängern, Kindern der Schule anbieten und beziehungsweise leisten. Dann den Bereich der Sprachförderung für unsere Logopädin, die sprachauffälligen Kinder noch mal testen kann, Eltern, Kitas berät, dann den Bereich der Kinder- und Jugendzahnärzte, die in den Kindergärten unterwegs sind und Schulen und auch den zahnärztlichen Befund erheben für die Kinder und natürlich auch entsprechende Anleitungen zum Zähneputzen mitgeben. Dann den großen Bereich der amtsärztlichen Untersuchungen, Aufklärung über übertragbare Krankheiten, sexuell übertragbare Krankheiten und andere Erkrankungen, Gutachten, die wir leisten. Der sozialpsychiatrische Dienst, der bei psychischen Problemen Ansprechpartner ist und wir auch sozusagen die Betroffenen in ihren Haushalten, in ihrem häuslichen Bereich besuchen können und dann auch hier Ansprechpartner haben. Dann den Bereich der Prävention, die hier ganz vorne gleich stehen, die Aufklärung, Ernährungsberatung machen, Eltern aufklären, Kindergärtnerinnen und auch sozusagen Einzelfälle da eine Aufklärung für die gesunde Ernährung machen oder bei Erkrankungen auch beraten, Bewegungsförderung, Dann den ganzen Bereich Infektionsschutz, seit Corona sicherlich bei vielen ein Begriff. Also die sonst alles meldepflichtige Erkrankungen, die im Infektionsschutzgesetz verankert sind, gemeldet werden. Und auch vorsorgliche Hygieneberatungen in den Einrichtungen vornehmen und alle meldepflichtigen Erkrankungen eben bearbeiten.
1: Wenn ich das so höre, das ist ja ein riesengroßer Bereich. Wie viele Mitarbeiter haben Sie denn dann?
3: Wir sind jetzt in der glücklichen Lage, dass wir so über 60 Mitarbeiter, irgendwie 60 Mitarbeiter haben. Wir haben ja in Naumburg unseren Hauptstandort und in Weißenfels und in Zeitz Außenstellen, die besonders die Bereiche treffen, die auch viel im Außendienst tätig sind, also Kinder- und Jugendärztlicher Dienst, Sozialpsychiatrischer Dienst und auch Hygienemitarbeiter.
1: Dieser Tag des Gesundheitsamtes, den Sie jetzt hier veranstalten, ist das der einzige Tag, sage ich mal so, wo ich mal die Mitarbeiter des Gesundheitsamtes in der Öffentlichkeit sehen kann, sage ich jetzt mal. Wenn ich jetzt nicht unbedingt ein Anliegen habe und zum Gesundheitsamt muss, wo ich mal erfahre, was das Gesundheitsamt alles macht, oder machen Sie auch mal, ich sag mal, in Schulen oder irgendwo eine Vorstellung, was das Gesundheitsamt denn alles für Aufgaben hat?
3: Also das ist heute der Tag, wo wir uns so der Öffentlichkeit präsentieren und ich mich auch bei den Mitarbeitern bedanke für die sehr gute Tätigkeit, die sie leisten. Wir haben natürlich Kontakte bei speziellen Fragen, regelmäßige, zum Beispiel im Infektionsschutz, in der Gesundheitsaufsicht, regelmäßige Begehungen von medizinischen Einrichtungen für alle, die am Menschen tätig sind. Da haben sie dann Kontakt. Falls jemand eine meldepflichtige Erkrankung hat, dann bekommt er auch einen Anruf vom Gesundheitsamt eventuell. Ansonsten Eltern, die natürlich schulpflichtige Kinder haben, die in die Schule müssen und zur Schuleingangsuntersuchung kommen, die haben Kontakt mit dem zahnärztlichen Dienst. Also das sind schon spezielle Gruppen, sonst arbeiten wir eben so mehr im Ruhigen, nicht so im offensichtlichen Bereich für alle, aber es gibt ganz viele Kontakte, die sie mit uns haben. Jeder, der einen Gesundheitsausweis zum Beispiel braucht, um mit Lebensmitteln arbeiten zu dürfen, der wendet sich an uns oder muss sich auch an uns wenden, um diesen zu erhalten. Also es bestehen schon im täglichen Leben viele Kontakte und natürlich können Sie auch jederzeit anrufen, nachfragen bei speziellen Fragen, wo wir Ihnen dann sagen, welches Fachgebiet das bearbeitet, beziehungsweise wo Sie sich...
1: Es sind ja auch viele Kinderschuhe. Es ist ja immer so, die Kinder wachsen ziemlich schnell und die Eltern wissen dann nicht, wohin mit den ausgewachsenen Schuhen. Wer darf denn alles Kleidung hier abgeben oder nehmen Sie überhaupt welche an?
4: Also im Moment muss ich da ein bisschen zurückhaltend reagieren, weil wir ganz viele Sachen haben, die bei uns noch gestapelt sind. Im Moment ist dieser Markt in Deutschland eingebrochen und auch diese Firma, die dann im Endeffekt alles das, was wir nicht verwerten können, abholt, in Schwierigkeiten geraten sind, diese Sachen abzuholen. Deswegen haben wir auch in und um Naumburg diese Kleiderkammer-Container etwas reduziert, weil wir so viele Ware haben, mit dem kommen wir gar nicht zurecht. Aber ansonsten kann man das gern bei uns abgeben. Das ist mir lieber als in den Containern, wo ganz viel Schrott auch drin liegen kann.
1: Also heißt das, einfach mal nachfragen und dann wird einem schon gesagt, ob es möglich ist oder nicht.
4: Genau, einfach mal nachfragen und vorbeikommen.
5: Das Projekt verbindet soziale Hilfe mit sinnvoller Beschäftigung und stärkt Verantwortung, Tagesstruktur und gesellschaftliche Integration der beteiligten Menschen. Die Öffnungszeit wurde analog der ortsansässigen Bibliothek gewählt. So kann der Besuch mit einem Blick ins Bücherregal kombiniert werden. Die kleine, liebevoll eingerichtete Bibliothek entstand auf Initiative und in ehrenamtlicher Arbeit des Heimatvereins.
1: Sie wollen das Haus ja noch weiter nutzen für die Bürger.
6: Ja, das ist richtig. Das ist im Prinzip, der eine sagt, das ist wie so ein Vereinshaus. Das ist vielleicht, trifft den Nagel nicht richtig auf den Kopf. Also hier drin soll nicht nur Vereine ihr Dasein finden, sondern jeder Bürger von Bad Kösen. Das ist das Bürgerhaus Bad Kösen, also das alte Rathaus. Und das steht für alle offen. In welcher Form kann man das jetzt sehen? Also es geht los, der Ortschaftsrat tagt hier drin, also auch von amtlicher Seite. Die sämtliche Wahlveranstaltungen sind hier drin. Also ich erinnere zum Beispiel an die Corona-Impfung. Ja, auf einmal muss eine Corona-Impfung gemacht werden. Ja, wo macht man das? In Bad Kösen? Die Gemeinde hat in Bad Kösen keinen Wohnungsbestand, keinen Immobilienbestand weiter. Der Gemeinde gehört auf Deutsch gesagt das Rathaus noch und der Bahnhof. und was gehört da noch und

0: und das Gradierwerk und solche Sachen. Aber da kann man, das kann man ja für solche Sachen nicht nutzen. Also wir brauchen wie auf jedem Dorf, im Dorfgemeinschaftshaus, ist das quasi unser Bürgerhaus. Und da ist nun die Bibliothek eingerichtet, die ehrenamtlich betrieben wird. Das ist, die sind an den Heimatverein angedockt. Und das ist der Austausch der Bürger soll ja stattfinden. Wie nun, wie kann man das erklären? Man trifft sich, man trinkt einen Kaffee, man kommt ins Gespräch und das wirkt der Alterseinsamkeit entgegen. Und das sind solche Sachen, was ja immer mehr in den Fokus rückt. Wir haben einen demografischen Wandel. Deutschland wird immer älter. Die Leute sitzen alleine zu Hause und wissen mit sich nichts anzufangen. Hier ist ein Treffpunkt, hier ist ein Stützpunkt, da gehe ich her. Der nächste Schritt, was wir uns vorstellen, ist, die Landfrauen wieder zu aktivieren. Das gab es auch mal. Und dass man sich hier trifft hier drin. Also wir haben von der Sammeltasse bis alles ist hier da. Man muss nur herkommen und muss sich treffen und muss unter der Schirmherrschaft des Heimatvereins sich versammeln und treffen und das nutzen. Genau.
1: Schritt für Schritt werden die Räume im ehemaligen Rathaus weiter saniert. Zurzeit ist der Veranstaltungsraum im Erdgeschoss in Arbeit. Und so wird das Haus wieder ein Haus der Begegnung.
2: Damit sind wir wieder am Ende unseres Magazins angelangt. Ich verabschiede mich jetzt von Ihnen bis zum nächsten aktuellen Gesundheitsmagazin hier bei Ihrem BLK TV. Und ich wünsche Ihnen

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1: Hallo liebe Zuschauer und herzlich willkommen zur aktuellen Sendung am Freitag hier bei Ihrem BLK-TV. Deutschlandweit feierten Innungsbäcker am 5. Mai den Tag des deutschen Brotes. An diesem Tag wird das Kulturgut Brot und dessen Vielfalt besonders hervorgehoben. Das Brot erfreut sich nach wie vor einer großen Beliebtheit. Wir waren zu diesem Thema mal bei Bäckermeister Jens Leder in Welitz vor Ort.
2: Es war ungewöhnlich still in der Bäckerei. Und das hatte seinen Grund, denn am Montag ist hier Ruhetag. Und so hatte der Inhaber der Traditionsbäckerei Hanke, Jens Leder, für ein Interview für uns Zeit.
3: Ja, wie hat sich das Verhalten der Menschen in puncto Brot verändert? Hat sich überhaupt was verändert oder sieht man es nur regional, muss man es regional gesehen betrachten, Herr Leder?
4: Also bei uns hier in der Bäckerei hat sich nicht wirklich viel verändert. Wir haben ein paar Sorten dazugenommen an Brot, um selber zu schauen, wollen die Leute was anderes, um es einfach mal auszuprobieren. Aber so im Großen und Ganzen ist das klassische Mischbrot das, was am meisten läuft. Dann haben wir noch ein Urkornbrot, da sind so ein paar Körner drin und ein Dinkelmehl, Kastanienmehl, so eine Mischung ist das. Und jetzt fünf Wochen haben wir jetzt ein Buchweizen-Dinkelmehl, das läuft sehr gut an. Das gibt es dann immer einmal die Woche, aber mehr schaffen wir am Ende auch gar nicht. Das ist für uns ausreichend, ja.
3: Sie sagen, mehr schaffen wir nicht. Wie viele Mitarbeiter haben Sie denn?
4: Wir haben 8 Mitarbeiter, ja, und die haben alle Hände voll zu tun.
3: Ich meine, wenn wir hier vorbeifahren, da sieht man, es ist immer voll und die Leute sind begeistert, gerade mit den Brötchen und etc. Sie haben das Alte auch so ein bisschen übernommen und vielleicht auch in der ländlichen Region merkt man es, dass die Menschen doch dieses Alteingesessene doch sehr lieben, oder?
4: Wir haben also fast alles übernommen. Also ich habe von meinem Vorgänger habe ich eigentlich alle Rezepte übernommen. Wir haben ein bisschen was Neues dazu genommen. Oh, wir probieren es. Manches nehmen die Leute an, manches nehmen sie nicht an. Aber vieles ist eigentlich sogar noch vom Vater, von meinem Vorgänger. Das sind halt althergenommene Rezepte. Die sind da und die Leute möchten das und das machen wir halt. Ja. Und das läuft gut.
3: Das hört man ja heutzutage gerne, es läuft gut. Wir haben heute das Thema Brot, das ist klar, aber wenn ich mich so umschaue, Bäckerei hat natürlich auch die Plätzchen und die sind ja auch immer schon über viele Jahre ganz beliebt und das ist auch so geblieben, ne?
4: Ja, das ist alles so geblieben. Die Rezepte sind geblieben, wie gesagt, wir haben da 1-2 neue Sorten dazugenommen, ja, und das läuft.
3: Super. Nochmal auf das Brot zurückzukommen und auf die Tendenz. Was man jetzt hier isst, Mischbrot, Toastbrot oder was. So, da hat sich nicht großartig hier in der Region, wir bleiben mal bei uns hier in der Region, was verändert das vom Essverhalten? Nee, ne?
4: Also bei uns nicht. Also kann ich jetzt nicht sagen. Das ist so geblieben. Es schwankt vielleicht, manchmal kaufen sie dann doch ein bisschen mehr Körnerbrot oder so, aber es ist im Großen und Ganzen ist das so geblieben.
2: Auch wenn der Wandel der Gesellschaft weiter voranschreitet und die drei Hauptmahlzeiten am heimischen Tisch längst durch viele kleine Snacks zwischendurch ersetzt worden sind, erfreut sich das Brot nach wie vor einer großen Beliebtheit.
3: Wie sieht's denn jetzt, wir wollen sich ins Negative jetzt abdriften, wirtschaftlich gesehen im Allgemeinen im Bäckerhandwerk aus?
4: Also jetzt auf uns bezogen erstmal, also bei uns läuft es gut, die Leute kaufen das, wir bieten eine gute Qualität, wir haben angemessene, humane Preise, nicht so überzogen wie manch andere Bäcker vielleicht. Ja, bei anderen ist es halt, wer jetzt viele Filialen hat zum Beispiel, der hat viele Kosten, der hat Fahrer, der hat Autos, der hat ganz viele Filialmieten, das muss halt alles eingewirtschaftet werden. Haben wir zum Glück nicht, die Leute kommen zu uns, deswegen kann ich die Preise ein bisschen, ich sag jetzt für mich persönlich, normal halten und ja, von daher, ja. Sehe ich es jetzt nicht ganz so schlimm, wie es immer von der Presse gemacht wird. Muss ich so sagen, ja?
3: Nein, ehrlich, wird am längsten. Das ist schon.
4: Das ist so, ja.
3: Super. Gut, wir wollen Sie nicht länger aufhalten. Es ist Ihr freier Tag. Und ja. Gerade, wann geht es eigentlich früh immer los sonst?
4: Ich fange 12:30 an.
3: Ja. Wir gehen manchmal noch gar nicht ins Bett.
4: Das ist richtig,
3: ja. Nee, wir wollen Sie nicht länger aufhalten. Wir bedanken uns für das Gespräch. Schauen mal kurz noch mal so in die Backstube, dass die Leute mal sehen, wie groß Ihre Backstube überhaupt ist. Und bis irgendwann mal.
4: Gut, Dankeschön. Ja. Danke, tschüss.
2: Mit etwa 9000 Meisterbetrieben und etwa 230.000 Mitarbeitern zählt das deutsche Bäckerhandwerk zu den wichtigsten Wirtschaftsfaktoren Deutschlands. Übrigens, der Weltbrottag findet jährlich am 16. Oktober statt und feiert Brot als eines der wichtigsten und traditionsreichsten Grundnahrungsmittel weltweit.
1: Ebenfalls am 5. Mai war der internationale Hebammentag. Aus diesem Anlass hatte das SRH-Klinikum in Naumburg für alle, die sich über die Geburtshilfe informieren wollten, am Dienstagnachmittag die Türen geöffnet.
5: Im SRH-Klinikum Naumburg drehte sich am Dienstag alles rund um das Thema Geburt. Anlass war der internationale Hebammentag. Interessierte, vor allem werdende Eltern, konnten sich beim Tag der offenen Tür einen Einblick in die Arbeit der Hebammen und die Abläufe rund um die Geburt verschaffen. Das SRH-Klinikum ist die einzige Geburtsklinik im Burgenlandkreis und verfügt über moderne Kreissäle sowie ein erfahrenes Team aus Hebammen und Gynäkologen. Schon vor der Geburt haben Schwangere und ihre Partner die Möglichkeit, sich in Hebammenpraxen, bei Informationsabenden oder in der Familienbildungsstätte auf die Geburt vorzubereiten. Der internationale Hebammentag soll dabei vor allem auf die wichtige Arbeit der Hebammen aufmerksam machen. Denn sie begleiten Familien nicht nur während der Geburt, sondern oft schon viele Monate davor und auch danach.
6: Ja, ich glaube einfach, es ist ein besonderer Beruf und ein sehr intimer Beruf. Und wir sind viel für die Familien da. Wir sind für Familien da, wenn kein anderer da ist. Und ja, ich glaube einfach, so ein bisschen zu ehren der Hebammen, auch um den Beruf immer mal wieder so in Erinnerung zu bringen. Ich glaube, dafür ist der Tag ganz gut.
5: Der Aktionstag richtet sich deshalb nicht nur an Frauen. Auch werdende Väter, Angehörige und Interessierte nutzen die Gelegenheit, Fragen zu stellen und die Räumlichkeiten kennenzulernen.
6: Genau, also wir machen das schon viele Jahre, dass wir unsere Türen öffnen für Interessierte, für werdende Eltern oder einfach Familien mit Kinderwunsch oder auch für Familien, die schon bei uns geboren haben. Und ja, einfach um in den Austausch zu kommen. Viele Familien nutzen aber auch die Möglichkeit, um einfach mal zu schauen, wie sieht so ein Kreißsaal aus. Viele haben doch noch so ein bisschen eine andere Vorstellung, wie es im Kreißsaal aussieht, ja, eher sehr steril und vielleicht noch hochgefliest. Und ja, da nutzen wir einfach die Möglichkeit, damit mal sozusagen hinter die Kulissen geguckt werden darf. Und ja, wir haben viel vorbereitet und freuen uns auf die Familien und ja, nutzen das sozusagen.
5: Bei Führungen durch den Kreißsaal und die Wochenstation konnten sich die Besucher selbst ein Bild machen. Die Räume wirken modern, freundlich und bewusst wohnlich gestaltet. Eine angenehme Atmosphäre soll den werdenden Eltern Sicherheit und Ruhe geben.
6: Also wir versuchen ja durch die Gestaltung unseres Kreißsaals, wir haben uns da auch ein bisschen mit eingebracht, es sehr gemütlich zu machen, dass die Familien sich wohlfühlen, dass man so ein bisschen das Gefühl, ich bin zu Hause. Ja, weil je entspannter ich bin, desto mehr kann ich mich auf die Geburt einlassen, desto besser schreitet sie voran. Und man soll sich einfach wohlfühlen. Das heißt, wir haben dann auch immer ein Schild an der Tür hängen, dass jeder, der vorbeiläuft, weiß, alles klar, hier wird gerade ein nächstes Wunder geboren. Und wir sind natürlich aber auch ausgestattet. Wir haben alles das, was für den Notfall benötigt wird, natürlich da. Aber das bleibt versteckt.
5: Während des Informationstags wurde außerdem deutlich, wie vielseitig die Arbeit einer Hebamme eigentlich ist. Denn viele Besucher verwechseln den Beruf noch immer mit dem einer Krankenschwester. Hebammen sind jedoch speziell für die Betreuung von Schwangerschaft, Geburt und Wochenbett ausgebildet. Sie begleiten werdende Mütter eigenständig, beraten Familien und betreuen Geburten oft über viele Stunden hinweg persönlich. Krankenschwestern übernehmen dagegen vor allem die allgemeine pflegerische Versorgung auf den Stationen.
6: Ich bin in den Genuss gekommen, dass ich beide Ausbildungen habe. Das heißt, ich habe als erstes Krankenschwester gelernt, habe das auch ein paar Jahre gemacht. auf der Geriatrie, also auf der ganz anderen Seite. Und ja, habe dann nach der Geburt von meinem zweiten Kind gedacht, es lässt dich nicht los und du probierst es. Und habe dann nochmal eine neue Ausbildung begonnen, genau. Und mittlerweile ist es tatsächlich sogar ein Studiengang. Das heißt also, du brauchst dafür ein Abitur oder eine abgeschlossene medizinische Ausbildung, um überhaupt ja, studieren zu dürfen. Und wenn ich es vergleiche, Krankenschwester, Hebamme, es geht halt mehr wirklich um die Frau bei der Ausbildung der Hebamme. Und es ist auch fachlich sehr fordernd, muss ich sagen. Also es war schon nochmal sportlich.
5: Hebammen begleiten Familien dabei oft weit über die Geburt hinaus. Sie stehen werdenden Müttern bereits während der Schwangerschaft beratend zur Seite und unterstützen Familien auch nach der Geburt, etwa bei der Rückbildung oder während der Nachsorge zu Hause.
6: Genau, also es ist ja ganz wichtig, dass die Frauen auch wissen, dass sie ja einen Anspruch auf Hebammenhilfe haben. Das heißt, es geht ja nicht nur um das Thema Geburt, sondern auch vor der Geburt und auch das große Thema Wochenbett, also nach der Geburt. Das heißt, da ist es natürlich gut, dass die Frauen sich frühzeitig mittlerweile schon mit positiven Schwangerschaftstest eigentlich ja auf die Suche begeben, welche Hebamme passt zu mir und was ja habe ich für Möglichkeiten, Geburtsvorbereitungskurs, Yoga, ja, das volle Programm und dann natürlich Thema Geburt. Das ist dann, sind dann wir hier im Kreissaal. Ja, wir arbeiten als Beleghebammen. Das heißt, wir sind freiberuflich unterwegs und wenn wir nicht hier sind, dann sind wir sozusagen über Land und besuchen unsere Frauen zu Hause. Und ja, das macht natürlich Sinn, dass die Frauen da frühzeitig einfach auf die Suche gehen, weil wir haben leider einen Hebammenmangel und nicht jede Frau kommt dann in den Genuss, die Hebammen auch zu Hause zu haben.
5: Für viele Familien entsteht dadurch ein enges Vertrauensverhältnis. Schließlich begleiten Hebammen einen der wichtigsten Momente im Leben immer wieder aufs Neue.
6: Ja, also das muss ich jetzt tatsächlich hochrechnen. Also es sind so im Jahr, also ganz genau kann ich es nicht sagen, im Jahr sind es so ca. 60 bis 70. Und ich bin jetzt hier knapp 10 Jahre. Mit der Ausbildung sind so 800 Kinder, würde ich sagen.
5: Mit dem Tag der offenen Tür wollte das SRH-Klinikum Naumburg vor allem eines zeigen. Werdende Eltern sind hier rund um Schwangerschaft und Geburt gut aufgehoben.
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1: Viele kennen die Landesschule Pforta nur als Bildungseinrichtung. Aber man kann dort auch die Natur in Verbindung mit den historischen Gebäuden genießen. Die liebevoll gepflegten Anlagen erhielten in dieser Woche eine große Auszeichnung. Die Gärten des Klosters und der Landesschule Pforta wurden in die Landesinitiative Gartenträume – Historische Parks in Sachsen-Anhalt aufgenommen.
2: Das Netzwerk Gartenträume vereint 53 historische Parks, botanische Anlagen und Gärten in Sachsen-Anhalt. Am Mittwoch ist nun der 54. hinzugekommen. Stefanie Pötzsch, Staatssekretärin für Tourismus des Landes Sachsen-Anhalt, hat die Gärten des Klosters und der Landesschule Pforta in der Landesinitiative Gartenträume, historische Parks in Sachsen-Anhalt, willkommen geheißen. Sie übergab Katrin Volkmann, Rektorin der Landesschule Pforta, und Arndt Gerber, Prokurator der Stiftung Schulpforta, das Gartenträume-Schild. Die Aufnahme in das Netzwerk hat für den Standort große Bedeutung.
3: Also wir haben jetzt schon bemerkt, oder es ist uns jetzt bewusst geworden, dass es ein wirklich starkes Netzwerk ist. Es sind die großen Gärten dabei, die natürlich auch überregional viel Aufmerksamkeit haben. Wörlitzer Park zum Beispiel. Aber auch in der unmittelbaren Region Gärten. Und wir kommen damit in ein Netzwerk, das einfach eine große Aufmerksamkeit hat unter einer bestimmten Klientel, unter einer bestimmten Gruppe von Leuten oder Menschen, die in der Region hier unterwegs sind. Und wir sind einfach ein Teil davon und werden natürlich dort auch mit kommuniziert, mit unseren Angeboten, aber eben auch mit dem Standort Landesschule, eigentlich mit beidem.
4: Hilft das auch bei der Pflege und der Erhaltung des Gartens?
3: Naja, zunächst setzt es uns erstmal in eine ganz, ganz gute Verantwortung, unsere Gärten zu entwickeln, zu pflegen auch. Das ist nicht so selbstverständlich. Unser Kräutergarten wird von Ehrenamtlichen gepflegt. Das sind 7 Damen, die einmal in der Woche hierher kommen und wirklich ehrenamtlich sich um diese Beete kümmern. Der Obstgarten, der jetzt schon entstanden ist oder schon 10 Jahre alt ist oder etwas mehr als 10 Jahre, der muss auch erhalten und gepflegt werden. Und wenn wir jetzt Menschen hierher holen, dann erst recht. Aber wir denken eben auch oder wir wissen, dass wir viel inhaltlichen Input bekommen werden, dass wir uns mit den anderen Partnern auch austauschen können über die Themen, die halt einen Garten ausmachen.
2: Dr. Hermann Onko Eikens, Vorstandsvorsitzender des Gartenträumevereins, freute sich darüber, dass die große Gartenvielfalt in Schulpforte mit der Aufnahme in die Gartenträume die verdiente Aufmerksamkeit erhält. Ob der malerische Schulpark, die verwunschenen Lehrergärten, der duftende Kräutergarten oder der zukünftige Meistergarten von Pforte. Die Gärten, die Gebäude und die Geschichte dieses einmaligen Ortes verbinden sich zu einem höchst attraktiven Erlebnis.
3: Ja, wir haben offen gesagt schon vor 3 Jahren die Anfrage bekommen, ob wir zu den Gartenträumen, ob wir ein Teil der Gartenträume werden wollen. Die Stiftung Schulpforta und die Landesschule. Und wir waren damals einfach noch nicht so weit. Wir hatten einfach noch nicht das in der Hand, womit man wirklich bei diesem großen Netzwerk auch repräsentativ auch Mitglied sein kann. Und im letzten Jahr sind wir dann nochmal angefragt worden und haben an diesem Evaluierungsprozess teilgenommen. Das Wirtschaftsministerium, das Bildungsministerium waren bei uns und haben eben einfach geschaut, ist dieser Standort Landesschule heute, Kloster früher, ein würdiger Ort, Teil der Gartenträume zu sein.
2: Neben den Besuchern wird das Gelände auch von den Lehrern und Schülern der Landesschule Pforta genutzt, die sich im Zentrum befindet. Für sie ist es nicht nur Erholungsort, sondern auch Klassenzimmer und Schulhof.
4: Frau Volkmann, Rektorin der Landesschule Pforta, heute große Auszeichnung. Der Garten ist mit in die Gartenträume Sachsen-Anhalt aufgenommen worden. Wie wichtig ist denn das für die Landesschule?
5: Das ist ziemlich wichtig für die Landesschule, weil mit jedem Touristen mehr, der zu uns kommt, wir natürlich attraktiver auch sind und sich das Wort über die Landesschule verbreitet, sich mehr junge Menschen für uns interessieren und damit unser Fortbestand auch gesichert ist. Das ist also toll.
4: Sie haben es vorhin in Ihrem kurzen Grußwort schon gesagt, dass die Schüler auch selbst mit Hand anlegen und sehr froh sind über diesen Garten. Wie sieht denn das aus so im Schulbetrieb?
5: Ja, jetzt sieht man es gerade nicht, weil es ist gerade Unterricht. Das bedeutet, dass alles, was Außenanlage ist, für die Schüler auch Erholungsort ist. Das bedeutet jetzt nicht Hand anlegen, aber es ist für die Schüler auch wichtig, als Gegengewicht zu den ganzen Dingen, die akademisch sind, dann auch mal ein bisschen in der Erde zu wühlen und den Schulgarten zu pflegen oder die Fensterrose oder all die Dinge, die da zur Verfügung stehen. Ja. Also das machen die in ihrer freien Zeit, machen das in den Freistunden zwischendurch. Also da gibt es keine festen Zeiten dafür. Ja.
4: Also kann ich mir das so vorstellen, dass Schüler auch hier, wenn das Wetter passt, mit ihren Büchern im Garten sitzen und dort lernen?
5: Das können Sie sich genauso vorstellen. Es gibt dann auch so Biertischgarnituren, die hier stehen, wenn es richtig warm ist. Und wie gesagt, dann gehen wir unter den Baum und machen da Unterricht. Also findet statt. Hier oder eben auch unter der Platane, jetzt nicht mehr darunter, weil das dürfen wir ja nicht mehr, aber im großen Park, ja, nach Möglichkeit schon. Beim Schulfest, wenn wir draußen feiern, ja, da wird auch an Dingen gearbeitet werden hier währenddessen. Also es findet eigentlich die ganze Zeit statt.
2: Anlaufpunkt für die meisten.

0: meisten Besucher, bevor sie das Gelände erkunden, ist das Besucherzentrum.
1: Genau, also wir seitens der Stiftung Schulpforta, auch in Zusammenarbeit mit der Landesschule, mit dem Pförtnerbund, wir versuchen natürlich, unsere Themen in die Öffentlichkeit zu bringen. Klostergeschichte und Schulgeschichte, diese beiden großen Schwerpunkte, die wir hier haben. Das Besucherzentrum selber ist ein Ort für Veranstaltungen, für Vorträge, für Kolloquien und so weiter. Aber es ist auch der Startpunkt für die Führungen. Hier kommt man her, wenn man eine Führung möchte.
2: Wie viele Besucher kommen denn so im Jahr im Schnitt hierher nach Klosterpforta?
1: Das ist eine spannende Frage, weil wir das nicht so gut abrechnen können, da wir ja so viele offene Tore haben, dass wir gar nicht so genau wissen, wie viele Menschen sind eigentlich auf dem Gelände unterwegs. Und wir wollen das eigentlich auch nicht ändern. Wir wollen jetzt nicht die Tore verschließen, damit wir sogar Eintritt nehmen oder eben die Leute zählen können. Ich kann es Ihnen wirklich nicht sagen. Wir haben so etwa 5.000 bis 6.000 Menschen im Jahr, die zu Führungen zu uns kommen, die also ganz gezielt bei uns Angebote annehmen. Diese Zahl kennen wir ganz sicher.
0: Neben dem Domgarten in Naumburg und dem Schlosspark Moritzburg-Zeitz gibt es nun drei Gärten in der Landesinitiative Gartenträume im Burgenlandkreis.
3: Um das Herz geht es auch bei uns jetzt. Eine Studie hat ergeben, dass die Asklepios-Klinik in Weißenfels zu den drei besten Einrichtungen bei Herzkatheterbehandlungen in Sachsen-Anhalt gehört. Darüber haben wir mit dem Chefarzt der Kardiologie gesprochen.
2: Herr Ösejamann, wir treffen uns heute nicht im Pub, sondern diesmal an Ihrer Wirkungsstätte im Asklepios-Klinik. Krankenhaus und es gibt neue Zahlen oder Sie haben neue Zahlen aufbereitet zum Thema Herzkatheterbehandlungen. Und das sieht doch ganz gut aus, gerade für die Klinik hier.
4: Also aus meiner Sicht sehen wir wirklich sehr, sehr gut aus, was die Sterblichkeit nach einer Herzkatheteruntersuchung betrifft. Es ist ja so, und das haben wir ja schon mehrmals thematisiert, und immer, ich mache so viele Weiterbildungen, zum Beispiel im November wieder im Schumannsgarten, wo wir über das Thema Herzinfarkt und Prävention, also Verhinderung von Herzinfarkt sprechen. Und was wir da im Grunde in den letzten Jahren schon immer wieder auch besprochen haben, ist, wir haben in Sachsen-Anhalt mit die höchste Herzinfarktsterblichkeit in ganz Deutschland. Und das sind Zahlen, mit denen wir uns nicht begnügen können. Da müssen wir dran arbeiten. Wir müssen besser werden, weil einfach so viele Menschen hier sterben. Und was sich zeigt, ist, wir haben hier nicht nur besonders alte Menschen, die wir hier versorgen müssen, sondern wir haben auch relativ hohen Anteil an Menschen, die sehr viele Risikofaktoren haben. Das gilt für ganz Sachsen-Anhalt, aber für die Landkreise ganz besonders. Ja? Wir haben relativ viele Raucher, wir haben relativ viele Diabetiker, wir haben ziemlich viele Leute, die adipös sind, also die zu viel Gewicht mit sich herumtragen, und wir haben viele Leute, die ja mal wenig Sport machen, wo wir die wunderbarsten Möglichkeiten haben, um Sport zu machen. Ja? Und das führt in der Summe dazu, dass wir im Vergleich zum Beispiel zu anderen westdeutschen Bundesländern oder eben auch zu anderen ostdeutschen Bundesländern eine relativ hohe Wahrscheinlichkeit von einem Herzinfarkt haben und auch eine relativ hohe Wahrscheinlichkeit haben, an diesem Herzinfarkt zu versterben. So. Nun haben wir aber bis jetzt immer gesagt, Sachsen-Anhalt als Ganzes hat eine hohe Sterblichkeit, Punkt. Und was ich mit diesen Daten jetzt hier präsentieren möchte, ist, und das sind alle Krankenhäuser in Sachsen-Anhalt zusammengefasst, das sind Daten über die Ärztekammer, wo Herzkatheter gemacht werden. Und was ich Ihnen jetzt hier für Daten aufgearbeitet habe, ist die Sterblichkeit nach einer Stent-Implantation. Ist ja nicht so, dass bei jeder Herzkatheteruntersuchung jemand einen Stent bekommt, sondern nur Patienten, die einen Herzinfarkt haben, bekommen einen Stent, und Patienten, die eine Kranzgefäßverengung haben, bekommen einen Stent. Und dann hat die Krankenkasse einfach bei jedem Patienten, der einen Stent bekommen hat, insbesondere bei den Herzinfarktpatienten, geguckt nach einem Jahr, leben die denn noch? Und haben alle 22 Krankenhäuser, die das machen, in Sachsen-Anhalt miteinander verglichen. So, und da zeigt sich ein relativ komplexes Bild. Und wir wissen immer, welches Krankenhaus wir sind. Und wenn man jetzt die Daten, die wir jetzt erhoben haben, nochmal auswertet, zeigt sich, dass wir eine Wahrscheinlichkeit haben, im Rahmen auch des Herzinfarktes nach Stentimplantation nach einem Jahr zu versterben, bei 0,63%. Das ist extrem niedrig. Und das Gute ist, das ist auch ein Befund, der sehr kongruent ist, weil wir sehen, dass über die Jahre die Qualität

0: immer besser geworden ist. Also wir haben bei 1,23 angefangen 2019 und sind über die Jahre jetzt bei 0,63 gelandet. Also wir haben also in den letzten 5 Jahren quasi eine deutliche Zunahme der Qualität, deutlich weniger Patienten, die sterben. Das spricht dafür, dass wir sehr gute Ärzte haben, die sozusagen das Problem in den Griff kriegen, sehr gute Schwestern im Herzkatheterlabor, aber auch auf der Intensivstation und auf der kardiologischen Normalstation, die die Probleme sehr schnell und sehr gut erkennen können. Das ist ein Lernprozess, der da über die Jahre stattfindet. Und wir haben eine Rate, dass die Patienten bei uns nach einem Jahr versterben, von 0,63%. Und jetzt ist es so, diese Zahlen haben wir verglichen mit den anderen Krankenhäusern in Sachsen-Anhalt. Und da gibt es nur 2 Krankenhäuser in Sachsen-Anhalt, die, muss man sagen, auch deutlich weniger Katheter als wir machen. Die haben 0,6 und 0,59. Ja? Und die sind also, wir sind nur minimal schlechter als die, die besser sind. Aber das sind Krankenhäuser, die deutlich weniger behandeln insgesamt als wir. Und alle anderen Häuser in Sachsen-Anhalt haben eine zum Teil über 2-fach höhere Sterblichkeit als wir. Und dazu, das muss man sagen, gehören wahrscheinlich auch die Universitätskliniker, die Herzzentren, alles, was es hier in Sachsen-Anhalt sonst gibt. Also, was ich damit sagen möchte, ist, wir haben eine extrem gute Qualität und es sind 19 Krankenhäuser, die schlechter sind und 2 Krankenhäuser, die fast genauso gut sind, aber das sind Krankenhäuser, die eben halt deutlich weniger machen. Und das sind Zahlen, mit denen man sich wirklich, also da kann man stolz drauf sein, was wir immer so eine hohe Qualität hinkriegen und es schaffen, in dieser Akutsituation Herzinfarkt und bei den Patienten, die eben halt hier eine Stent-Implantation kriegen, dass wir so eine geringe Sterblichkeit haben. Und das sind eben halt Zahlen, auf die ich stolz bin. Und das schaffen wir immer und auch nur, natürlich, weil wir gutes Personal haben, aber weil wir auch sehr gute Anlagen haben. Wir haben die Anlage, werden wir jetzt noch in dem Beitrag sehen, zum Beispiel unsere Herzkatheteranlage Ende letzten Jahres ausgetauscht. Da ist das Land Sachsen-Anhalt maßgeblich mit 1 Million Euro daran beteiligt, den Herzkatheter jetzt erneuert mit einem neuen Herzkatheter. Und da sieht man die Kranzarterie noch viel besser, hat eine höhere Qualität. Und seit Ende des Jahres hier eine neue Katheteranlage gebaut, mit der wir es schaffen, dass eben mal deutlich weniger Strahlung verbraucht wird. Also die Qualität der Untersuchung steigt immens. Und was man eben halt sieht, ist, dass man hier die Koronarien jetzt viel besser dargestellt bekommt, weil es eben halt sehr groß ist. Ja? Und das ist eben halt der große Vorteil von der Anlage, dass man eben halt schön die Kranzarterien hier ganz groß dargestellt bekommt. Da kriegt man ein bisschen mehr Kontrast, ein bisschen mehr Gefühl für die Engstellen. Hier in dem Fall haben wir glücklicherweise keine Engstellen. Aber diese Anlagen führen alle dazu, dass wir eben halt im Grunde wirklich sehr gute Qualitäten erzielen. Und damit, da können wir stolz auf uns sein. Die Leute wissen, wenn ich einen Herzinfarkt habe, muss ich nach Weißenfels. Das wissen auch die Notärzte. Das heißt, wenn einer in Naumburg sitzt oder in Zeitz sitzt und er kriegt Brustschmerzen und der Notarzt weiß, das ist ein Herzinfarkt, dann wissen die, einpacken und sofort nach Weißenfels bringen. So, dass wir es eben halt relativ schnell schaffen, diese Arterien aufzumachen. Weil das wichtigste Qualitätskriterium im Herzinfarkt ist, dass die Arterie so schnell wie möglich aufgemacht wird. Und das ist hier sichergestellt. Weil alle wissen, nach Weißenfels, und die Doktor und die Pflegekräfte und alle Mitarbeiter wissen, es muss so schnell wie möglich aufgemacht werden. Und deswegen funktioniert das hier so gut.
1: Gibt es bei den Zahlen bestimmte Altersspannen?
0: Ja, Altersspannen sind hier nicht unterstützt. Es sind alle nach Alters, unabhängig vom Alter aufgezählt worden. Alle Patienten, die hier eingeliefert werden, sozusagen, die hier einen Stent bekommen, sind hier erfasst. Wir wissen, dass die Bevölkerung im Burgenlandkreis, zum Beispiel im Vergleich zu Halle oder Magdeburg, älter ist, so dass wir im Grunde noch viel kränkere Patienten haben als zum Beispiel an den Unikliniken in Magdeburg oder in Halle. So dass, also nochmal mit diesem Hintergrund, wir wissen müssen, dass wir, obwohl wir eigentlich die kränkere Bevölkerung haben, wir die deutlich bessere Überlebensrate haben. Das spricht einfach dafür, dass das exzellent funktioniert.
2: Am Wochenende ist wieder Fußball angesagt. Aber auch für den UHC und den MBC heißt es am Wochenende, alle Kräfte zu bündeln. Wir haben die Sportansetzungen für Sie zusammengestellt. Also wer muss wann gegen wen antreten? Hier unser Sportblick.
3: In der Verbandsliga geht's für den SSC Weißenfels zum Haldensleber SC. Hier rollt der Ball ab 14 Uhr. Und die Mannschaft von Blau-Weiß-Zorbau läuft am Sonntag beim VfB Merseburg auf. Anpfiff ist ebenfalls um 14 Uhr. In der Landesliga empfängt der SC Naumburg die Kicker vom SV Edelweiß-Arnstedt. Los geht's hier um 14 Uhr. Und der erste FC Zeitz genießt ebenfalls Heimvorteil. Sie erwarten die Mannschaft vom SV Rot-Weiß-Kemberg. Spielbeginn ist hier um 15 Uhr. In der Landesklasse

0: 6 kommt es am Samstag zu folgenden Begegnungen. SSC Weißenfels gegen Rot-Weiß Weißenfels. Das Spiel beginnt um 14 Uhr. Wacker Wengelsdorf gegen SV Braunschweig-Petra. BSC Laucha erwartet das Team von RSK Freiburg. Und für SV Großgrimma geht's zu Sportring Mücheln. Die Spiele beginnen jeweils um 15 Uhr. Floorball. Wie bereits im Halbfinale wird auch das Finale im Best-of-Five-Modus gespielt. Am Wochenende startet der UHC mit Spiel 1 und Spiel 2 in Leipzig. Die Spiele beginnen am Samstag und Sonntag jeweils um 16 Uhr. In der nächsten Woche folgen dann die Heimspiele in der Weißenfelser Stadthalle. Kommen wir noch zum Basketball. Zum Saisonausgang geht's in der Easy Credit BBL am Sonntag für den Syntenics MBC nach Trier. Spielbeginn ist hier um 16.30 Uhr.
1: Wir hoffen, es war wieder viel Spannendes für Sie dabei. Vielen Dank fürs Einschalten. Die nächste Ausgabe gibt es nächsten Dienstag. Ich wünsche Ihnen ein entspanntes und erholsames Wochenende. Bleiben Sie gesund und tschüss.
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1: Hallo liebe Zuschauer und herzlich willkommen zur aktuellen Sendung am Freitag hier bei Ihrem BLK TV. Deutschlandweit feierten Innungsbäcker am 5. Mai den Tag des deutschen Brotes. An diesem Tag wird das Kulturgut Brot und dessen Vielfalt besonders hervorgehoben. Das Brot erfreut sich nach wie vor einer großen Beliebtheit. Wir waren zu diesem Thema mal bei Bäckermeister Jens Leder in Welitz vor Ort.
2: Es war ungewöhnlich still in der Bäckerei. Und das hatte seinen Grund, denn am Montag ist hier Ruhetag. Und so hatte der Inhaber der Traditionsbäckerei Hanke, Jens Leder, für ein Interview für uns Zeit. Ja, wie hat sich das Verhalten der Menschen in puncto Brot verändert? Hat sich überhaupt was verändert oder sieht man es nur regional, muss man es regional gesehen betrachten, Herr Leder?
3: Also bei uns hier in der Bäckerei hat sich nicht wirklich viel verändert. Wir haben ein paar Sorten dazugenommen an Brot, um selber zu schauen, wollen die Leute was anderes, um es einfach mal auszuprobieren. Aber so im Großen und Ganzen ist das klassische Mischbrot das, was am meisten läuft. Dann haben wir noch ein Urkornbrot, da sind so ein paar Körner drin und ein Dinkelmehl, Kastanienmehl, so eine Mischung ist das. Und jetzt fünf Wochen haben wir jetzt ein Buchweizen-Dinkelmehl, das läuft sehr gut an. Das gibt es dann immer einmal die Woche, aber mehr schaffen wir am Ende auch gar nicht. Das ist für uns ausreichend. Ja.
2: Sie sagen, mehr schaffen wir nicht. Wie viele Mitarbeiter haben Sie denn?
3: Wir haben 8 Mitarbeiter, ja, und die haben alle Hände voll zu tun.
2: Ich meine, wenn wir hier vorbeifahren, da sieht man, es ist immer voll und die Leute sind begeistert, gerade mit den Brötchen und etc. Sie haben das Alte auch so ein bisschen übernommen und vielleicht auch in der ländlichen Region merkt man es, dass die Menschen doch dieses Alteingesessene doch sehr lieben, oder?
3: Wir haben also fast alles übernommen. Also ich habe von meinem Vorgänger habe ich eigentlich alle Rezepte übernommen. Wir haben ein bisschen was Neues dazu genommen. Oh, wir probieren es. Manches nehmen die Leute an, manches nehmen sie nicht an. Aber vieles ist eigentlich sogar noch vom Vater, von meinem Vorgänger. Das sind halt althergenommene Rezepte. Die sind da und die Leute möchten das und das machen wir halt. Ja. Und das läuft gut.
2: Das hört man ja heutzutage gerne, es läuft gut. Wir haben heute das Thema Brot, das ist klar, aber wenn ich mich so umschaue, Bäckerei hat natürlich auch die Plätzchen und die sind ja auch immer schon über viele Jahre.

0: ganz beliebt. Und das ist auch so geblieben, ne?
1: Ja, das ist alles so geblieben. Die Rezepte sind geblieben. Wie gesagt, wir haben da ein, zwei neue Sorten dazugenommen. Ja, und das läuft.
0: Super. Nochmal auf das Brot zurückzukommen und auf die Tendenz, was man jetzt hier isst, Mischbrot, Toastbrot oder was. So, da hat sich nicht großartig hier in der Region, wir bleiben aber uns hier in der Region, was verändert das vom Essverhalten? Nee, ne?
1: Also bei uns nicht. Also kann ich jetzt nicht sagen. Das ist so geblieben. Es schwankt vielleicht, manchmal kaufen sie dann doch ein bisschen mehr Körnerbrot oder so, aber es ist im Großen und Ganzen ist das so geblieben.
0: Auch wenn der Wandel der Gesellschaft weiter voranschreitet und die drei Hauptmahlzeiten am heimischen Tisch längst durch viele kleine Snacks zwischendurch ersetzt worden sind, erfreut sich das Brot nach wie vor einer großen Beliebtheit. Wie sieht's denn jetzt, wir wollen sich ins Negative jetzt abdriften, wirtschaftlich gesehen im Allgemeinen im Bäckerhandwerk aus?
1: Also jetzt auf uns bezogen erstmal, also bei uns läuft es gut, die Leute kaufen das, wir bieten eine gute Qualität, wir haben angemessene, humane Preise, nicht so überzogen wie manch andere Bäcker vielleicht. Ja, bei anderen ist es halt, wer jetzt viele Filialen hat zum Beispiel, der hat viele Kosten, der hat Fahrer, der hat Autos, der hat ganz viele Filialmieten, das muss halt alles eingewirtschaftet werden. Haben wir zum Glück nicht, die Leute kommen zu uns, deswegen kann ich die Preise ein bisschen, ich sag jetzt für mich persönlich, normal halten und ja, von daher, ja. Ich sehe es jetzt nicht ganz so schlimm, wie es immer von der Presse gemacht wird. Muss ich so sagen, ja?
0: Nein, ehrlich, wird am längsten. Das ist schon.
1: Das ist so, ja.
0: Super. Gut, wir wollen Sie nicht länger aufhalten. Es ist Ihr freier Tag. Und gerade, wann geht es eigentlich früh immer los sonst?
1: Ich fange 12:30 an.
0: Okay, da gehen manche noch gar nicht ins Bett.
1: Das ist richtig,
0: ja. Nee, aber wollen Sie nicht länger aufhalten. Wir bedanken uns für das Gespräch. Schauen mal kurz noch mal so in die Backstube, dass die Leute mal sehen, wie groß ihre Backstube überhaupt ist. Und bis irgendwann mal.
1: Gut, Dankeschön. Danke, tschüss.
0: Mit etwa 9000 Meisterbetrieben und etwa 230.000 Mitarbeitern zählt das deutsche Bäckerhandwerk zu den wichtigsten Wirtschaftsfaktoren Deutschlands. Übrigens, der Weltbrottag findet jährlich am 16. Oktober statt und feiert Brot als eines der wichtigsten und traditionsreichsten Grundnahrungsmittel weltweit.
2: Ebenfalls am 5. Mai war der internationale Hebammentag. Aus diesem Anlass hatte das SRH-Klinikum in Naumburg für alle, die sich über die Geburtshilfe informieren wollten, am Dienstagnachmittag die Türen geöffnet.
3: Im SRH-Klinikum Naumburg drehte sich am Dienstag alles rund um das Thema Geburt. Anlass war der internationale Hebammentag. Interessierte, vor allem werdende Eltern, konnten sich beim Tag der offenen Tür einen Einblick in die Arbeit der Hebammen und die Abläufe rund um die Geburt verschaffen. Das SRH-Klinikum ist die einzige Geburtsklinik im Burgenlandkreis und verfügt über moderne Kreissäle sowie ein erfahrenes Team aus Hebammen und Gynäkologen. Schon vor der Geburt haben Schwangere und ihre Partner die Möglichkeit, sich in Hebammenpraxen, bei Informationsabenden oder in der Familienbildungsstätte auf die Geburt vorzubereiten. Der internationale Hebammentag soll dabei vor allem auf die wichtige Arbeit der Hebammen aufmerksam machen. Denn sie begleiten Familien nicht nur während der Geburt, sondern oft schon viele Monate davor und auch danach.
4: Ja, ich glaube einfach, es ist ein besonderer Beruf und ein sehr intimer Beruf und wir sind viel für die Familien da. Wir sind für Familien da, wenn kein anderer da ist. Und ja, ich glaube einfach so ein bisschen zu ehren der Hebammen, auch um den Beruf immer mal wieder so in Erinnerung zu bringen. Ich glaube, dafür ist der Tag ganz gut.
3: Der Aktionstag richtet sich deshalb nicht nur an Frauen. Auch werdende Väter, Angehörige und Interessierte nutzen die Gelegenheit, Fragen zu stellen und die Räumlichkeiten kennenzulernen.
4: Genau, also wir machen das schon viele Jahre, dass wir unsere Türen öffnen für Interessierte, für werdende Eltern oder einfach Familien mit Kinderwunsch oder auch für Familien, die schon bei uns geboren haben. Und ja, einfach um in den Austausch zu kommen. Viele Familien nutzen aber auch die Möglichkeit, um einfach mal zu schauen, wie sieht so ein Kreißsaal aus. Viele haben doch noch so ein bisschen eine andere Vorstellung, wie es im Kreißsaal aussieht, ja, eher sehr steril und vielleicht noch hochgefliest. Und ja, da nutzen wir einfach die Möglichkeit, damit mal sozusagen hinter die Kulissen geguckt werden.

0: Bedarf. Und ja, wir haben viel vorbereitet und freuen uns auf die Familien und ja, nutzen das sozusagen.
1: Bei Führungen durch den Kreissaal und die Wochenstation konnten sich die Besucher selbst ein Bild machen. Die Räume wirken modern, freundlich und bewusst wohnlich gestaltet. Eine angenehme Atmosphäre soll den werdenden Eltern Sicherheit und Ruhe geben.
0: Also wir versuchen ja durch die Gestaltung unseres Kreissaals, wir haben uns da auch ein bisschen mit eingebracht, ja, es sehr gemütlich zu machen, dass die Familien sich wohlfühlen, dass man so ein bisschen das Gefühl, ich bin zu Hause, ja, weil je entspannter ich bin, desto mehr kann ich mich auf die Geburt einlassen, desto besser schreitet sie voran und ja, man soll sich einfach wohlfühlen. Das heißt, wir haben dann auch immer ein Schild an der Tür hängen, dass jeder, der vorbeiläuft, weiß, alles klar. Hier wird gerade ein nächstes Wunder geboren und wir sind natürlich aber auch ausgestattet. Wir haben alles das, was für den Notfall benötigt wird, natürlich da, aber das bleibt versteckt.
1: Während des Informationstags wurde außerdem deutlich, wie vielseitig die Arbeit einer Hebamme eigentlich ist. Denn viele Besucher verwechseln den Beruf noch immer mit dem einer Krankenschwester. Hebammen sind jedoch speziell für die Betreuung von Schwangerschaft, Geburt und Wochenbett ausgebildet. Sie begleiten werdende Mütter eigenständig, beraten Familien und betreuen Geburten oft über viele Stunden hinweg persönlich. Krankenschwestern übernehmen dagegen vor allem die allgemeine pflegerische Versorgung auf den Stationen.
0: Ich bin in den Genuss gekommen, dass ich beide Ausbildungen habe. Das heißt, ich habe als erstes Krankenschwester gelernt, habe das auch ein paar Jahre gemacht. Auf der Geriatrie, also auf der ganz anderen Seite. Und ja, habe dann nach der Geburt von meinem zweiten Kind gedacht, es lässt dich nicht los und du probierst es. Und habe dann nochmal eine neue Ausbildung begonnen. Genau. Und mittlerweile ist es tatsächlich sogar ein Studiengang. Das heißt also, du brauchst dafür ein Abitur oder eine abgeschlossene medizinische Ausbildung, um überhaupt ja, studieren zu dürfen. Und wenn ich es vergleiche, Krankenschwester, Hebamme, es geht halt mehr wirklich um die Frau bei der Ausbildung der Hebamme. Und es ist auch fachlich sehr fordernd, muss ich sagen. Also es war schon noch mal sportlich.
1: Hebammen begleiten Familien dabei oft weit über die Geburt hinaus. Sie stehen werdenden Müttern bereits während der Schwangerschaft beratend zur Seite und unterstützen Familien auch nach der Geburt, etwa bei der Rückbildung oder während der Nachsorge zu Hause.
0: Genau, also es ist ja ganz wichtig, dass die Frauen auch wissen, dass sie ja einen Anspruch auf Hebammenhilfe haben. Das heißt, es geht ja nicht nur um das Thema Geburt, sondern auch vor der Geburt und auch das große Thema Wochenbett, also nach der Geburt. Das heißt, da ist es natürlich gut, dass die Frauen sich frühzeitig mittlerweile schon mit positivem Schwangerschaftstest eigentlich ja auf die Suche begeben, welche Hebamme passt zu mir und was ja habe ich für Möglichkeiten, Geburtsvorbereitungskurs, Yoga. Ja, das volle Programm und dann natürlich Thema Geburt. Das ist dann, sind dann wir hier im Kreissaal. Ja, wir arbeiten als Beleghebammen. Das heißt, wir sind freiberuflich unterwegs und wenn wir nicht hier sind, dann sind wir sozusagen über Land und besuchen unsere Frauen zu Hause. Und ja, das macht natürlich Sinn, dass die Frauen da frühzeitig einfach auf die Suche gehen, weil wir haben leider einen Hebammenmangel und nicht jede Frau kommt dann in den Genuss, die Hebammen auch zu Hause zu haben.
1: Für viele Familien entsteht dadurch ein enges Vertrauensverhältnis. Schließlich begleiten Hebammen einen der wichtigsten Momente im Leben immer wieder aufs Neue.
0: Ja, also das muss ich jetzt tatsächlich hochrechnen. Also es sind so im Jahr, also ganz genau kann ich es nicht sagen, im Jahr sind es so circa 60 bis 70. Und ich bin jetzt hier knapp 10 Jahre. Mit der Ausbildung sind es so 800 Kinder, würde ich sagen.
1: Mit dem Tag der offenen Tür wollte das SRH-Klinikum Naumburg vor allem eines zeigen. Werdende Eltern sind hier rund um Schwangerschaft und Geburt gut aufgehoben.
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1: Viele kennen die Landesschule Pforta nur als Bildungseinrichtung. Aber man kann dort auch die Natur in Verbindung mit den historischen Gebäuden genießen. Die liebevoll gepflegten Anlagen erhielten in dieser Woche eine große Auszeichnung. Die Gärten des Klosters und der Landesschule Pforta wurden in die Landesinitiative Gartenträume – Historische Parks in Sachsen-Anhalt aufgenommen.
2: Das Netzwerk Gartenträume vereint 53 historische Parks, botanische Anlagen und Gärten in Sachsen-Anhalt. Am Mittwoch ist nun der 54. hinzugekommen. Stefanie Pötzsch, Staatssekretärin für Tourismus des Landes Sachsen-Anhalt, hat die Gärten des Klosters und der Landesschule Pforta in der Landesinitiative Gartenträume, historische Parks in Sachsen-Anhalt, willkommen geheißen. Sie übergab Katrin Volkmann, Rektorin der Landesschule Pforta, und Arndt Gerber, Prokurator der Stiftung Schulpforta, das Gartenträume-Schild. Die Aufnahme in das Netzwerk hat für den Standort große Bedeutung.
3: Also wir haben jetzt schon bemerkt, oder es ist uns jetzt bewusst geworden, dass es ein wirklich starkes Netzwerk ist. Es sind die großen Gärten dabei, die natürlich auch überregional viel Aufmerksamkeit haben. Wörlitzer Park zum Beispiel. Aber auch in der unmittelbaren Region Gärten. Und wir kommen damit in ein Netzwerk, das einfach eine große Aufmerksamkeit hat unter einer bestimmten Klientel, unter einer bestimmten Gruppe von Leuten oder Menschen, die in der Region hier unterwegs sind. Und wir sind einfach ein Teil davon und werden natürlich dort auch mit kommuniziert, mit unseren Angeboten, aber eben auch mit dem Standort Landesschule, eigentlich mit beidem.
4: Hilft das auch bei der Pflege und der Erhaltung des Gartens?
3: Naja, zunächst setzt es uns erstmal in eine ganz, ganz gute Verantwortung, unsere Gärten zu entwickeln, zu pflegen auch. Das ist nicht so selbstverständlich. Unser Kräutergarten wird von Ehrenamtlichen gepflegt. Das sind 7 Damen, die einmal in der Woche hierher kommen und wirklich ehrenamtlich sich um diese Beete kümmern. Der Obstgarten, der jetzt schon entstanden ist oder schon 10 Jahre alt ist oder etwas mehr als 10 Jahre, der muss auch erhalten und gepflegt werden. Und wenn wir jetzt Menschen hierher holen, dann erst recht. Aber wir denken eben auch oder wir wissen, dass wir viel inhaltlichen Input bekommen werden, dass wir uns mit den anderen Partnern auch austauschen können über die Themen, die halt einen Garten ausmachen.
2: Dr. Hermann Onko Eikens, Vorstandsvorsitzender des Gartenträumevereins, freute sich darüber, dass die große Gartenvielfalt in Schulpforte mit der Aufnahme in die Gartenträume die verdiente Aufmerksamkeit erhält. Ob der malerische Schulpark, die verwunschenen Lehrergärten, der duftende Kräutergarten oder der zukünftige Meistergarten von Pforte. Die Gärten, die Gebäude und die Geschichte dieses einmaligen Ortes verbinden sich zu einem höchst attraktiven Erlebnis.
3: Ja, wir haben offen gesagt schon vor 3 Jahren die Anfrage bekommen, ob wir zu den Gartenträumen, ob wir ein Teil der Gartenträume werden wollen. Die Stiftung Schulpforta und die Landesschule. Und wir waren damals einfach noch nicht so weit. Wir hatten einfach noch nicht das in der Hand, womit man wirklich bei diesem großen Netzwerk auch repräsentativ auch Mitglied sein kann. Und im letzten Jahr sind wir dann nochmal angefragt worden und haben an diesem Evaluierungsprozess teilgenommen. Das Wirtschaftsministerium, das Bildungsministerium waren bei uns und haben eben einfach geschaut, ist dieser Standort Landesschule heute, Kloster früher, ein würdiger Ort, Teil der Gartenträume zu sein.
2: Neben den Besuchern wird das Gelände auch von den Lehrern und Schülern der Landesschule Pforta genutzt, die sich im Zentrum befindet. Für sie ist es nicht nur Erholungsort, sondern auch Klassenzimmer und Schulhof.
4: Frau Volkmann, Rektorin der Landesschule Pforta, heute große Auszeichnung. Der Garten ist mit in die Gartenträume Sachsen-Anhalt aufgenommen worden. Wie wichtig ist denn das für die Landesschule?
5: Das ist ziemlich wichtig für die Landesschule, weil mit jedem Touristen mehr, der zu uns kommt, wir natürlich attraktiver auch sind und sich das Wort über die Landesschule verbreitet, sich mehr junge Menschen für uns interessieren und damit unser Fortbestand auch gesichert ist. Das ist also toll.
4: Sie haben es vorhin in Ihrem kurzen Grußwort schon gesagt, dass die Schüler auch selbst mit Hand anlegen und sehr froh sind über diesen Garten. Wie sieht denn das aus so im Schulbetrieb?
5: Ja, jetzt sieht man es gerade nicht, weil es ist gerade Unterricht. Das bedeutet, dass alles, was Außenanlage ist, für die Schüler auch Erholungsort ist. Das bedeutet jetzt nicht Hand anlegen, aber es ist für die Schüler auch wichtig, als Gegengewicht zu den ganzen Dingen, die akademisch sind, dann auch mal ein bisschen in der Erde zu wühlen und den Schulgarten zu pflegen oder die Fensterrose oder all die Dinge, die da zur Verfügung stehen. Ja. Also das machen die in ihrer freien Zeit, machen das in den Freistunden zwischendurch. Also da gibt es keine festen Zeiten dafür. Ja.
4: Also kann ich mir das so vorstellen, dass Schüler auch hier, wenn das Wetter passt, mit ihren Büchern im Garten sitzen und dort lernen.
5: Das können Sie sich genauso vorstellen. Es gibt dann auch so Biertischgarnituren, die hier stehen, wenn es richtig warm ist. Und wie gesagt, dann gehen wir unter den Baum und machen da Unterricht. Also findet statt. Hier oder eben auch unter der Platane, jetzt nicht mehr darunter, weil das dürfen wir ja nicht mehr, aber im großen Park, ja, nach Möglichkeit schon. Beim Schulfest, wenn wir draußen feiern, ja, da wird auch an Dingen gearbeitet werden hier währenddessen. Also es findet eigentlich die ganze Zeit statt.
2: Anlaufpunkt für die meisten Besucher, bevor sie das Gelände erkunden, ist das Besucherzentrum.
3: Genau, also wir seitens der Stiftung Schulpforta, auch in Zusammenarbeit mit der Landesschule, mit dem Pförtnerbund, wir versuchen natürlich, unsere Themen in die Öffentlichkeit zu bringen. Klostergeschichte und Schulgeschichte, diese beiden großen Schwerpunkte, die wir hier haben. Das Besucherzentrum selber ist ein Ort für Veranstaltungen, für Vorträge, für Kolloquien und so weiter. Aber es ist auch der Startpunkt für die Führungen. Hier kommt man her, wenn man eine Führung möchte.
4: Wie viele Besucher kommen denn so im Jahr im Schnitt hierher nach Klosterpforta?
3: Das ist eine spannende Frage, weil wir das nicht so gut abrechnen können, da wir ja so viele offene Tore haben, dass wir gar nicht so genau wissen, wie viele Menschen sind eigentlich auf dem Gelände unterwegs. Und wir wollen das eigentlich auch nicht ändern. Wir wollen jetzt nicht die Tore verschließen, damit wir ja sogar Eintritt nehmen oder eben die Leute zählen können. Ich kann es Ihnen wirklich nicht sagen. Wir haben so etwa 5.000 bis 6.000 Menschen im Jahr, die zu Führungen zu uns kommen, die also ganz gezielt bei uns Angebote annehmen. Diese Zahl kennen wir ganz sicher.
2: Neben dem Domgarten in Naumburg und dem Schlosspark Moritzburg-Zeitz gibt es nun drei Gärten in der Landesinitiative Gartenträume im Burgenlandkreis.
1: Um das Herz geht es auch bei uns jetzt. Eine Studie hat ergeben, dass die Asklepios-Klinik in Weißenfels zu den drei besten Einrichtungen bei Herzkatheterbehandlungen in Sachsen-Anhalt gehört. Darüber haben wir mit dem Chefarzt der Kardiologie gesprochen.
4: Herr Ösejamann, wir treffen uns heute nicht im Pub, sondern diesmal an Ihrer Wirkungsstätte im Asklepios-Krankenhaus und es gibt neue Zahlen oder Sie haben neue Zahlen aufbereitet zum Thema Herzkatheterbehandlungen. Und das sieht doch ganz gut aus, gerade für die Klinik hier.
6: Also aus meiner Sicht sehen wir wirklich sehr, sehr gut aus, was die Sterblichkeiten nach einer Herzkatheteruntersuchung betrifft. Es ist ja so, und das haben wir ja schon mehrmals thematisiert, und immer, ich mache so viele Weiterbildungen, zum Beispiel im November wieder im Schumannsgarten, wo wir über das Thema Herzinfarkt und Prävention, also Verhinderung von Herzinfarkt, sprechen. Und was wir da im Grunde in den letzten Jahren schon immer wieder auch besprochen haben, ist, wir haben in Sachsen-Anhalt mit die höchste Herzinfarktsterblichkeit in ganz Deutschland. Und das sind Zahlen, mit denen wir uns nicht begnügen können. Da müssen wir dran arbeiten. Wir müssen besser werden, weil einfach so viele Menschen hier sterben. Und was sich zeigt, ist, wir haben hier nicht nur besonders alte Menschen, die wir hier versorgen müssen, sondern wir haben auch relativ hohen Anteil an Menschen, die sehr viele Risikofaktoren haben. Das gilt für ganz Sachsen-Anhalt, aber für die Landkreise ganz besonders. Ja? Wir haben relativ viele Raucher, wir haben relativ viele Diabetiker, wir haben ziemlich viele Leute, die adipös sind, also die zu viel Gewicht mit sich herumtragen, und wir haben viele Leute, die ja mal wenig Sport machen, wo wir die wunderbarsten Möglichkeiten haben, um Sport zu machen. Ja? Und das führt in der Summe dazu, dass wir im Vergleich zum Beispiel zu anderen westdeutschen Bundesländern oder eben auch zu anderen ostdeutschen Bundesländern eine relativ hohe Wahrscheinlichkeit von einem Herzinfarkt haben und auch eine relativ hohe Wahrscheinlichkeit haben, an diesem Herzinfarkt zu versterben. So. Nun haben wir aber bis jetzt immer gesagt, Sachsen-Anhalt als Ganzes hat eine hohe Sterblichkeit, Punkt. Und was ich mit diesen Daten jetzt hier präsentieren möchte ist, und das sind alle Krankenhäuser in Sachsen-Anhalt zusammengefasst, das sind Daten über die Ärztekammer, wo Herzkatheter gemacht werden. Und was ich Ihnen jetzt hier für Daten aufgearbeitet habe, ist die Sterblichkeit nach einer Stent-Implantation. Ist ja nicht so, dass bei jeder Herzkatheterisierung jemand einen Stent bekommt, sondern nur Patienten, die einen Herzinfarkt haben, bekommen einen Stent und Patienten, die eine Kranzgefäßverengung haben, bekommen einen Stent. Und dann hat die Krankenkasse einfach bei jedem Patienten, der einen Stent bekommen hat, Qualitäten erzielen und damit, da können wir stolz auf uns sein. Die Leute wissen, wenn ich einen Herzinfarkt habe, muss ich nach Weißenfels. Das wissen auch die Notärzte. Das heißt, wenn einer in Naumburg sitzt oder in Zeitz sitzt und er kriegt Brustschmerzen und der Notarzt weiß, das ist ein Herzinfarkt, dann wissen die, einpacken und sofort nach Weißenfels bringen. So, dass wir es eben halt relativ schnell schaffen, diese Arterien aufzumachen. Weil das wichtigste Qualitätskriterium im Herzinfarkt ist, dass die Arterie so schnell wie möglich aufgemacht wird. Und das ist hier sichergestellt. Weil alle wissen nach Weißenfels und die Doktor und die Pflegekräfte und alle Mitarbeiter wissen, es muss so schnell wie möglich aufgemacht werden. Und deswegen funktioniert das hier so gut.
4: Gibt es bei den Zahlen bestimmte Altersspannen?
6: Ja, Altersspannen sind hier nicht unterstützt. Es sind alle sozusagen alle nach Alters, unabhängig vom Alter aufgezählt worden. Alle Patienten, die hier eingeliefert werden, sozusagen, die hier einen Stent bekommen, sind hier erfasst. Wir wissen, dass die Bevölkerung im Burgenlandkreis, zum Beispiel im Vergleich zu Halle oder Magdeburg, älter ist, so dass wir im Grunde noch viel kränkere Patienten haben, als zum Beispiel an den Unikliniken in Magdeburg oder in Halle. So, dass, also nochmal mit diesem Hintergrund, wir wissen müssen, dass wir, obwohl wir eigentlich die kränkere Bevölkerung haben, wir die deutlich bessere Überlebensrate haben. Das spielt einfach dafür, dass das exzellent funktioniert.
1: Am Wochenende ist wieder Fußball angesagt. Aber auch für den UHC und den MBC heißt es am Wochenende, alle Kräfte zu bündeln. Wir haben die Sportansetzungen für Sie zusammengestellt. Also wer muss wann gegen wen antreten? Hier unser Sportblick.
7: In der Verbandsliga geht's für den SSC Weißenfels zum Haldensleber SC. Hier rollt der Ball ab 14 Uhr. Und die Mannschaft von Blau-Weiß-Zorbau läuft am Sonntag beim VfB Merseburg auf. Anpfiff ist ebenfalls um 14 Uhr. In der Landesliga empfängt der SC Naumburg die Kicker vom SV Edelweiß-Arnstedt. Los geht's hier um 14 Uhr. Und der erste FC Zeitz genießt ebenfalls Heimvorteil. Sie erwarten die Mannschaft vom SV Rot-Weiß-Kemberg. Spielbeginn ist hier um 15 Uhr. In der Landesklasse 6 kommt es am Samstag zu folgenden Begegnungen. SSC Weißenfels gegen Rot-Weiß-Weißenfels. Das Spiel beginnt um 14 Uhr. Wacker Wengelsdorf gegen SV Bronz-Petra. BSC Laucha erwartet das Team von RSK Freiburg. Und für SV Groß-Grimma geht es zu Sportring Mücheln. Die Spiele beginnen jeweils um 15 Uhr. Floorball. Wie bereits im Halbfinale wird auch das Finale im Best-of-Five-Modus gespielt. Am Wochenende startet der UHC mit Spiel 1 und Spiel 2 in Leipzig. Die Spiele beginnen am Samstag und Sonntag jeweils um 16 Uhr. In der nächsten Woche folgen dann die Heimspiele in der Weißenfelser Stadthalle. Kommen wir noch zum Basketball. Zum Saisonausgang geht's in der Easy Credit BBL am Sonntag für den Syngenics MBC nach Trier. Spielbeginn ist hier um 16.30 Uhr.
1: Wir hoffen, es war wieder viel Spannendes für Sie dabei. Vielen Dank fürs Einschalten. Die nächste Ausgabe gibt es nächsten Dienstag. Ich wünsche Ihnen ein entspanntes und erholsames Wochenende. Bleiben Sie gesund und tschüss.
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1: Hallo liebe Zuschauer und herzlich willkommen zur aktuellen Sendung am Freitag hier bei Ihrem BLK-TV. Deutschlandweit feierten Innungsbäcker am 5. Mai den Tag des deutschen Brotes. An diesem Tag wird das Kulturgut Brot und dessen Vielfalt besonders hervorgehoben. Das Brot erfreut sich nach wie vor einer großen Beliebtheit. Wir waren zu diesem Thema mal bei Bäckermeister Jens Leder in Welitz vor Ort.
2: Es war ungewöhnlich still in der Bäckerei. Und das hatte seinen Grund, denn am Montag ist hier Ruhetag. Und so hatte der Inhaber der Traditionsbäckerei Hanke, Jens Leder, für ein Interview für uns Zeit. Ja, wie hat sich das Verhalten der Menschen in puncto Brot verändert? Hat sich überhaupt was verändert oder sieht man es nur regional, muss man es regional gesehen betrachten, Herr Leder?
3: Also bei uns hier in der Bäckerei hat sich nicht wirklich viel verändert. Wir haben ein paar Sorten dazugenommen an Brot,

0: um selber zu schauen, wollen die Leute was anderes, um es einfach mal auszuprobieren. Aber so im Großen und Ganzen ist das klassische Mischbrot das, was am meisten läuft. Dann haben wir noch ein Urkornbrot, da sind so ein paar Körner drin und ein Dinkelmehl, Kastanienmehl, so eine Mischung ist das. Und jetzt seit, jetzt muss ich überlegen, ich glaube 4 Wochen, 5 Wochen haben wir jetzt ein Buchweizen-Dinkelmehl. Das läuft sehr gut an. Das gibt es dann immer einmal die Woche. Aber mehr schaffen wir am Ende auch gar nicht. Das ist für uns ausreichend, ja.
1: Sie sagen, mehr schaffen wir nicht. Wie viele Mitarbeiter haben Sie denn?
0: Wir haben 8 Mitarbeiter, ja, und die haben alle Hände voll zu tun.
1: Ich meine, wenn wir hier vorbeifahren, da sieht man, es ist immer voll und die Leute sind begeistert, gerade mit dem Brötchen und etc. Sie haben das Alte auch so ein bisschen übernommen und vielleicht auch in der ländlichen Region merkt man es, dass die Menschen doch dieses Alteingesessene doch sehr lieben, oder?
0: Wir haben also fast alles übernommen. Also ich habe von meinem Vorgänger habe ich eigentlich alle Rezepte übernommen. Wir haben ein bisschen was Neues dazu genommen. Oh, wir probieren es. Manches nehmen die Leute an, manches nehmen sie nicht an. Aber vieles ist eigentlich sogar noch vom Vater, von meinem Vorgänger. Das sind halt althergenommene Rezepte. Die sind da und die Leute möchten das und das machen wir halt. Ja. Und das läuft gut.
1: Das hört man ja heute da gerne, es läuft gut. Wir haben heute das Thema Brot, das ist klar, aber wenn ich mich so umschaue, Bäckerei hat natürlich auch die Plätzchen und die sind ja auch immer schon über viele Jahre ganz beliebt und das ist auch so geblieben, ne?
0: Ja, das ist alles so geblieben. Die Rezepte sind geblieben. Wie gesagt, wir haben da ein, zwei neue Sorten dazugenommen. Ja, und das läuft.
1: Super. Nochmal auf das Brot zurückzukommen und auf die Tendenz, was man jetzt hier isst, Mischbrot, Toastbrot oder was. So, da hat sich nicht großartig hier in der Region, wir bleiben mal bei uns hier in der Region, was verändert das vom Essverhalten? Nee, ne?
0: Also bei uns nicht. Also kann ich jetzt nicht sagen. Das ist so geblieben. Es schwankt vielleicht, manchmal kaufen sie dann doch ein bisschen mehr Körnerbrot oder so, aber es ist im Großen und Ganzen ist das so geblieben.
1: Auch wenn der Wandel der Gesellschaft weiter voranschreitet und die drei Hauptmahlzeiten am heimischen Tisch längst durch viele kleine Snacks zwischendurch ersetzt worden sind, erfreut sich das Brot nach wie vor einer großen Beliebtheit. Wie sieht's denn jetzt, wir wollen sich ins Negative jetzt abdriften, wirtschaftlich gesehen im Allgemeinen im Bäckerhandwerk aus?
0: Also jetzt auf uns bezogen erstmal, also bei uns läuft es gut, die Leute kaufen das, wir bieten eine gute Qualität, wir haben angemessene, humane Preise, nicht so überzogen wie manch andere Bäcker vielleicht. Ja, bei anderen ist es halt, wer jetzt viele Filialen hat zum Beispiel, der hat viele Kosten, der hat Fahrer, der hat Autos, der hat ganz viele Filialmieten, das muss halt alles eingewirtschaftet werden. Haben wir zum Glück nicht, die Leute kommen zu uns, deswegen kann ich die Preise ein bisschen, ich sag jetzt für mich persönlich, normal halten und ja, von daher. Ja. Sehe ich es jetzt nicht ganz so schlimm, wie es immer von der Presse gemacht wird. Muss ich so sagen, ja?
1: Nein, ehrlich, wer am längsten, das ist schon
0: Es ist so, ja.
1: super. Gut, wir wollen Sie nicht länger aufhalten. Es ist Ihr freier Tag und gerade, wann geht es eigentlich früh immer los sonst?
0: Ich fange 12:30 an.
1: Wir gehen manchmal noch gar nicht ins
0: Das ist
1: Bett.
0: richtig, ja.
1: Nee, wir wollen Sie nicht länger aufhalten. Wir bedanken uns für das Gespräch. Schauen mal kurz noch mal so in die Backstube, dass die Leute mal sehen, wie groß ihre Backstube überhaupt ist. Und bis irgendwann mal.
0: Gut, ja.
1: Dankeschön.
0: Danke, tschüss.
1: Mit etwa 9000 Meisterbetrieben und etwa 230.000 Mitarbeitern zählt das deutsche Bäckerhandwerk zu den wichtigsten Wirtschaftsfaktoren Deutschlands. Übrigens, der Weltbrottag findet jährlich am 16. Oktober statt und feiert Brot als eines der wichtigsten und traditionsreichsten Grundnahrungsmittel weltweit.
2: Ebenfalls am 5. Mai war der internationale Hebammentag. Aus diesem Anlass hatte das SRH-Klinikum in Naumburg für alle, die sich über die Geburtshilfe informieren wollten, am Dienstagnachmittag die Türen geöffnet.
3: Im SRH-Klinikum Naumburg drehte sich am Dienstag alles rund um das Thema Geburt. Anlass war der internationale Hebammentag. Interessierte, vor allem werdende Eltern, konnten sich beim Tag der offenen Tür einen Einblick in die Arbeit der Hebammen und die Abläufe rund um die Geburt verschaffen. Das SRH-Klinikum ist die einzige Geburtsklinik im Burgenlandkreis und verfügt über moderne Kreissäle sowie ein erfahrenes Team aus Hebammen und Gynäkologen. Schon vor der Geburt haben Schwangere und ihre Partner die Möglichkeit, sich in Hebammenpraxen, bei Informationsabenden oder in der Familienbildungsstätte auf die Geburt vorzubereiten. Der Internationale Hebammentag soll dabei vor allem auf die wichtige Arbeit der Hebammen aufmerksam machen. Denn sie begleiten Familien nicht nur während der Geburt, sondern oft schon viele Monate davor und auch danach.
4: Ja, ich glaube einfach, es ist ein besonderer Beruf und ein sehr intimer Beruf. Und wir sind viel für die Familien da. Wir sind für Familien da, wenn kein anderer da ist. Und ja, ich glaube einfach, so ein bisschen zu ehren der Hebammen, auch um den Beruf immer mal wieder so in Erinnerung zu bringen. Ich glaube, dafür ist der Tag ganz gut.
3: Der Aktionstag richtet sich deshalb nicht nur an Frauen. Auch werdende Väter, Angehörige und Interessierte nutzen die Gelegenheit, Fragen zu stellen und die Räumlichkeiten kennenzulernen.
4: Genau, also wir machen das schon viele Jahre, dass wir unsere Türen öffnen für Interessierte, für werdende Eltern oder einfach Familien mit Kinderwunsch oder auch für Familien, die schon bei uns geboren haben. Und ja, einfach um in den Austausch zu kommen. Viele Familien nutzen aber auch die Möglichkeit, um einfach mal zu schauen, wie sieht so ein Kreißsaal aus. Viele haben doch noch so ein bisschen eine andere Vorstellung, wie es im Kreißsaal aussieht, ja, eher sehr steril und vielleicht noch hochgefliest. Und ja, da nutzen wir einfach die Möglichkeit, damit mal sozusagen hinter die Kulissen geguckt werden darf. Und ja, wir haben viel vorbereitet und freuen uns auf die Familien und ja, nutzen das sozusagen.
3: Bei Führungen durch den Kreißsaal und die Wochenstation konnten sich die Besucher selbst ein Bild machen. Die Räume wirken modern, freundlich und bewusst wohnlich gestaltet. Eine angenehme Atmosphäre soll den werdenden Eltern Sicherheit und Ruhe geben.
4: Also wir versuchen ja durch die Gestaltung unseres Kreißsaals, wir haben uns da auch ein bisschen mit eingebracht, ja, es sehr gemütlich zu machen, dass die Familien sich wohlfühlen, dass man so ein bisschen das Gefühl, ich bin zu Hause. Ja, weil je entspannter ich bin, desto mehr kann ich mich auf die Geburt einlassen, desto besser schreitet sie voran. Und ja, man soll sich einfach wohlfühlen. Das heißt, wir haben dann auch immer ein Schild an der Tür hängen, dass jeder, der vorbeiläuft, weiß, alles klar, hier wird gerade ein nächstes Wunder geboren. Und wir sind natürlich aber auch ausgestattet. Wir haben alles das, was für den Notfall benötigt wird, natürlich da. Aber das bleibt versteckt.
3: Während des Informationstags wurde außerdem deutlich, wie vielseitig die Arbeit einer Hebamme eigentlich ist. Denn viele Besucher verwechseln den Beruf noch immer mit dem einer Krankenschwester. Hebammen sind jedoch speziell für die Betreuung von Schwangerschaft, Geburt und Wochenbett ausgebildet. Sie begleiten werdende Mütter eigenständig, beraten Familien und betreuen Geburten oft über viele Stunden hinweg persönlich. Krankenschwestern übernehmen dagegen vor allem die allgemeine pflegerische Versorgung auf den Stationen.
4: Ich bin in den Genuss gekommen, dass ich beide Ausbildungen habe. Das heißt, ich habe als erstes Krankenschwester gelernt, habe das auch ein paar Jahre gemacht. Auf der Geriatrie, also auf der ganz anderen Seite. Und ja, habe dann nach der Geburt von meinem zweiten Kind gedacht, es lässt dich nicht los und du probierst es. Und habe dann nochmal eine neue Ausbildung begonnen, genau. Und mittlerweile ist es tatsächlich sogar ein Studiengang. Das heißt also, du brauchst dafür ein Abitur oder eine abgeschlossene medizinische Ausbildung, um überhaupt ja, studieren zu dürfen. Und wenn ich es vergleiche, Krankenschwester, Hebamme, es geht halt mehr wirklich um die Frau bei der Ausbildung der Hebamme. Und es ist auch fachlich sehr fordernd, muss ich sagen. Also es war schon nochmal sportlich.
3: Hebammen begleiten Familien dabei oft weit über die Geburt hinaus. Sie stehen werdenden Müttern bereits während der Schwangerschaft beratend zur Seite und unterstützen Familien auch nach der Geburt, etwa bei der Rückbildung oder während der Nachsorge zu Hause.
4: Genau, also es ist ja ganz wichtig, dass die Frauen auch wissen, dass sie ja einen Anspruch auf Hebammenhilfe haben. Das heißt, es geht ja nicht nur um das Thema Geburt, sondern auch vor der Geburt und auch das große Thema Wochenbett, also nach der Geburt. Das heißt, da ist es natürlich gut, dass die Frauen sich frühzeitig mittlerweile schon mit positiven Schwangerschaftstests eigentlich ja auf die Suche begeben, welche Hebamme passt zu mir und was ja habe ich für Möglichkeiten, Geburtsvorbereitungskurs, Yoga, Ja, das volle Programm und dann natürlich Thema Geburt. Das ist dann, sind dann wir hier im Kreissaal. Ja, wir arbeiten als Beleghebammen. Das heißt, wir sind freiberuflich unterwegs und wenn wir nicht hier sind, dann sind wir sozusagen über Land und besuchen unsere Frauen zu Hause. Und ja, das macht natürlich Sinn, dass die Frauen da frühzeitig einfach auf die Suche gehen, weil wir haben leider einen Hebammenmangel und nicht jede Frau kommt dann in den Genuss, die Hebammen auch zu Hause zu haben.
3: Für viele Familien entsteht dadurch ein enges Vertrauensverhältnis. Schließlich begleiten Hebammen einen der wichtigsten Momente im Leben immer wieder aufs Neue.
4: Ja, also das muss ich jetzt tatsächlich hochrechnen. Also es sind so im Jahr, also ganz genau kann ich es nicht sagen, im Jahr sind es so circa 60 bis 70. Und ich bin jetzt hier knapp 10 Jahre. Mit der Ausbildung sind so 800 Kinder, würde ich sagen.
3: Mit dem Tag der offenen Tür wollte das SRH-Klinikum Naumburg vor allem eines zeigen. Werdende Eltern sind hier rund um Schwangerschaft und Geburt gut aufgehoben.
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1: Viele kennen die Landesschule Pforta nur als Bildungseinrichtung. Aber man kann dort auch die Natur in Verbindung mit den historischen Gebäuden genießen. Die liebevoll gepflegten Anlagen erhielten in dieser Woche eine große Auszeichnung. Die Gärten des Klosters und der Landesschule Pforta wurden in die Landesinitiative Gartenträume – Historische Parks in Sachsen-Anhalt aufgenommen.
2: Das Netzwerk Gartenträume vereint 53 historische Parks, botanische Anlagen und Gärten in Sachsen-Anhalt. Am Mittwoch ist nun der 54. hinzugekommen. Stefanie Pötzsch, Staatssekretärin für Tourismus des Landes Sachsen-Anhalt, hat die Gärten des Klosters und der Landesschule Pforta in der Landesinitiative Gartenträume, historische Parks in Sachsen-Anhalt, willkommen geheißen. Sie übergab Katrin Volkmann, Rektorin der Landesschule Pforta, und Arndt Gerber, Prokurator der Stiftung Schulpforta, das Gartenträume-Schild. Die Aufnahme in das Netzwerk hat für den Standort große Bedeutung.
3: Also wir haben jetzt schon bemerkt oder es ist uns jetzt bewusst geworden, dass es ein wirklich starkes Netzwerk ist. Es sind die großen Gärten dabei, die natürlich auch überregional viel Aufmerksamkeit haben. Wörlitzer Park zum Beispiel. Aber auch in der unmittelbaren Region Gärten. Und wir kommen damit in ein Netzwerk, das einfach eine große Aufmerksamkeit hat unter einer bestimmten Klientel, unter einer bestimmten Gruppe von Leuten oder Menschen, die in der Region hier unterwegs sind. Und wir sind einfach ein Teil davon und werden natürlich dort auch mit kommuniziert, mit unseren Angeboten, aber eben auch mit dem Standort Landesschule, eigentlich mit beidem.
4: Hilft das auch bei der Pflege und der Erhaltung des Gartens?
3: Naja, zunächst setzt es uns erstmal in eine ganz, ganz gute Verantwortung, unsere Gärten zu entwickeln, zu pflegen auch. Das ist nicht so selbstverständlich. Unser Kräutergarten wird von Ehrenamtlichen gepflegt. Das sind 7 Damen, die einmal in der Woche hierher kommen und wirklich ehrenamtlich sich um diese Beete kümmern. Der Obstgarten, der jetzt schon entstanden ist oder schon 10 Jahre alt ist oder etwas mehr als 10 Jahre, der muss auch erhalten und gepflegt werden. Und wenn wir jetzt Menschen hierher holen, dann erst recht. Aber wir denken eben auch oder wir wissen, dass wir viel inhaltlichen Input bekommen werden, dass wir uns mit den anderen Partnern auch austauschen können über die Themen, die halt einen Garten ausmachen.
2: Dr. Hermann Onko-Eikens, Vorstandsvorsitzender des Gartenträumevereins, freute sich darüber, dass die große Gartenvielfalt in Schulpforte mit der Aufnahme in die Gartenträume die verdiente Aufmerksamkeit erhält. Ob der malerische Schulpark, die verwunschenen Lehrergärten, der duftende Kräutergarten oder der zukünftige Meistergarten von Pforte. Die Gärten, die Gebäude und die Geschichte dieses einmaligen Ortes verbinden sich zu einem höchst attraktiven Erlebnis.
3: Ja, wir haben offen gesagt schon vor 3 Jahren die Anfrage bekommen, ob wir zu den Gartenträumen, ob wir ein Teil der Gartenträume werden wollen. Die Stiftung Schulpforta und die Landesschule. Und wir waren damals einfach noch nicht so weit. Wir hatten einfach noch nicht das in der Hand, womit man wirklich bei diesem großen Netzwerk auch repräsentativ auch Mitglied sein kann. Und im letzten Jahr sind wir dann nochmal angefragt worden und haben an diesem Evaluierungsprozess teilgenommen. Das Wirtschaftsministerium, das Bildungsministerium waren bei uns und haben eben einfach geschaut, ist dieser Standort Landesschule heute, Kloster früher, ein würdiger Ort, Teil der Gartenträume zu sein.
2: Neben den Besuchern wird das Gelände auch von den Lehrern und Schülern der Landesschule Pforta genutzt, die sich im Zentrum befindet. Für sie ist es nicht nur Erholungsort, sondern auch Klassenzimmer und Schulhof.
4: Frau Volkmann, Rektorin der Landesschule Pforta,

0: und sehr froh sind über diesen Garten. Wie sieht denn das aus so im Schulbetrieb?
1: Ja, jetzt sieht man es gerade nicht, weil es ist gerade Unterricht. Das bedeutet, dass alles, was Außenanlage ist, für die Schüler auch Erholungsort ist. Das bedeutet jetzt nicht Hand anlegen, aber es ist für die Schüler auch wichtig, als Gegengewicht zu den ganzen Dingen, die akademisch sind, dann auch mal ein bisschen in der Erde zu wühlen und den Schulgarten zu pflegen oder die Fensterrose oder all die Dinge, die da zur Verfügung stehen. Ja. Also das machen die in ihrer freien Zeit, machen das in den Freistunden zwischendurch. Also da gibt es keine festen Zeiten dafür. Ja.
0: Also kann ich mir das so vorstellen, dass Schüler auch hier, wenn das Wetter passt, mit ihren Büchern im Garten sitzen und dort lernen.
1: Das können Sie sich genauso vorstellen. Es gibt dann auch so Biertischgarnituren, die hier stehen, wenn es richtig warm ist. Und wie gesagt, dann gehen wir unter den Baum und machen da Unterricht. Also findet statt. Hier oder eben auch unter der Platane. Jetzt nicht mehr darunter, weil das dürfen wir ja nicht mehr. Aber im großen Park, ja, nach Möglichkeit schon. Beim Schulfest, wenn wir draußen feiern, ja, da wird auch an Dingen gearbeitet werden hier währenddessen. Also es findet eigentlich die ganze Zeit statt.
2: Anlaufpunkt für die meisten Besucher, bevor sie das Gelände erkunden, ist das Besucherzentrum.
3: Genau, also wir seitens der Stiftung Schulpforta, auch in Zusammenarbeit mit der Landesschule, mit dem Pförtnerbund, wir versuchen natürlich, unsere Themen in die Öffentlichkeit zu bringen. Klostergeschichte und Schulgeschichte, diese beiden großen, ja, Schwerpunkte, die wir hier haben. Das Besucherzentrum selber ist ein Ort für Veranstaltungen, für Vorträge, für ja, Kolloquien und so weiter. Aber es ist auch der Startpunkt für die Führungen. Hier kommt man her, wenn man eine Führung möchte.
0: Wie viele Besucher kommen denn so im Jahr im Schnitt hierher nach Klosterfurt?
3: Das ist eine spannende Frage, weil wir das nicht so gut abrechnen können, da wir ja so viele offene Tore haben, dass wir gar nicht so genau wissen, wie viele Menschen sind eigentlich auf dem Gelände unterwegs. Und wir wollen das eigentlich auch nicht ändern. Wir wollen jetzt nicht die Tore verschließen, damit wir ja sogar Eintritt nehmen oder eben die Leute zählen können. Ich kann es Ihnen wirklich nicht sagen. Wir haben so etwa 5.000 bis 6.000 Menschen im Jahr, die zu Führungen zu uns kommen, die also ganz gezielt bei uns Angebote annehmen. Diese Zahl kennen wir ganz sicher.
2: Neben dem Domgarten in Naumburg und dem Schlosspark Moritzburg-Zeitz gibt es nun drei Gärten in der Landesinitiative Gartenträume im Burgenlandkreis.
4: Um das Herz geht es auch bei uns jetzt. Eine Studie hat ergeben, dass die Asklepios-Klinik in Weißenfels zu den drei besten Einrichtungen bei Herzkatheterbehandlungen in Sachsen-Anhalt gehört. Darüber haben wir mit dem Chefarzt der Kardiologie gesprochen.
0: Herr Ösiamann, wir treffen uns heute nicht im Pub, sondern diesmal an Ihrer Wirkungsstätte im Asklepios Krankenhaus und es gibt neue Zahlen oder Sie haben neue Zahlen aufbereitet zum Thema Herzkatheterbehandlungen. Und das sieht doch ganz gut aus, gerade für die Klinik hier.
5: Also aus meiner Sicht sehen wir wirklich sehr, sehr gut aus, was die Sterblichkeit nach einer Herzkatheteruntersuchung betrifft. Es ist ja so, und das haben wir ja schon mehrmals thematisiert, und immer, ich mache so viele Weiterbildungen, zum Beispiel im November wieder im Schumannsgarten, wo wir über das Thema Herzinfarkt und Prävention, also Verhinderung von Herzinfarkt sprechen. Und was wir da im Grunde in den letzten Jahren schon immer wieder auch besprochen haben, ist, wir haben in Sachsen-Anhalt mit die höchste Herzinfarktsterblichkeit in ganz Deutschland. Und das sind Zahlen, mit denen wir uns nicht begnügen können. Da müssen wir dran arbeiten. Wir müssen besser werden, weil einfach so viele Menschen hier sterben. Und was sich zeigt, ist, wir haben hier nicht nur besonders alte Menschen, die wir hier versorgen müssen, sondern wir haben auch relativ hohen Anteil an Menschen, die sehr viele Risikofaktoren haben. Das gilt für ganz Sachsen-Anhalt, aber für die Landkreise ganz besonders. Ja, wir haben relativ viele Raucher, wir haben relativ viele Diabetiker, wir haben ziemlich viele Leute, die adipös sind, also die zu viel Gewicht mit sich herumtragen. Und wir haben viele Leute, die ja mal wenig Sport machen, obwohl wir die wunderbarsten Möglichkeiten haben, um Sport zu machen. Ja? Und das führt in der Summe dazu, dass wir im Vergleich zum Beispiel zu anderen westdeutschen Bundesländern oder eben auch zu anderen ostdeutschen Bundesländern eine relativ hohe Wahrscheinlichkeit von einem Herzinfarkt haben und auch eine relativ hohe Wahrscheinlichkeit haben, an diesem Herzinfarkt zu versterben. So.

0: haben wir aber bis jetzt immer gesagt, Sachsen-Anhalt als Ganzes hat eine hohe Sterblichkeit, Punkt. Und was ich mit diesen Daten jetzt hier präsentieren möchte, ist, und das sind alle Krankenhäuser in Sachsen-Anhalt zusammengefasst, das sind Daten über die Ärztekammer, wo Herzkatheter gemacht werden. Und was ich Ihnen jetzt hier für Daten aufgearbeitet habe, ist die Sterblichkeit nach einer Stent-Implantation. Ist ja nicht so, dass bei jeder Herzkatheterisierung jemand einen Stent bekommt, sondern nur Patienten, die einen Herzinfarkt haben, bekommen einen Stent und Patienten, die eine Kranzgefäßverengung haben, bekommen einen Stent. Und dann hat die Krankenkasse einfach bei jedem Patienten, der einen Stent bekommen hat, insbesondere bei den Herzinfarktpatienten, geguckt nach einem Jahr, leben die denn noch? Und haben alle 22 Krankenhäuser, die das machen, in Sachsen-Anhalt miteinander verglichen. So, und da zeigt sich ein relativ komplexes Bild. Und wir wissen immer, welches Krankenhaus wir sind. Und wenn man jetzt die Daten, die wir jetzt erhoben haben, nochmal auswertet, zeigt sich, dass wir eine Wahrscheinlichkeit haben, im Rahmen auch des Herzinfarktes nach Stentimplantation nach einem Jahr zu versterben, bei 0,63%. Das ist extrem niedrig. Und das Gute ist, das ist auch ein Befund, der sehr kongruent ist, weil wir sehen, dass über die Jahre die Qualität immer besser geworden ist. Also wir haben bei 1,23 angefangen 2019 und sind über die Jahre jetzt bei 0,63 gelandet. Also wir haben also in den letzten 5 Jahren quasi eine deutliche Zunahme der Qualität, deutlich weniger mehr Patienten, die sterben. Das spricht dafür, dass wir sehr gute Ärzte haben, die sozusagen das Problem in den Griff kriegen, sehr gute Schwestern im Herzkatheterlabor, aber auch auf der Intensivstation, auf der kardiologischen Normalstation, die Probleme sehr schnell und sehr gut erkennen können. Das ist ein Lernprozess, der da über die Jahre stattfindet. Und wir haben eine Rate, dass die Patienten bei uns nach einem Jahr versterben, von 0,63%. Und jetzt ist es so, diese Zahlen haben wir verglichen mit den anderen Krankenhäusern in Sachsen-Anhalt. Und da gibt es nur 2 Krankenhäuser in Sachsen-Anhalt, die, muss man sagen, auch deutlich weniger Katheter als wir machen. Die haben 0,6 und 0,59. Ja? Und die sind, also wir sind nur minimal schlechter als die, die besser sind, aber das sind Krankenhäuser, die deutlich weniger behandeln insgesamt als wir. Und alle anderen Häuser in Sachsen-Anhalt haben eine zum Teil über 2-fach höhere Sterblichkeit als wir. Und dazu, das muss man sagen, gehören wahrscheinlich auch die Universitätskliniker, die Herzzentren, alles, was es hier in Sachsen-Anhalt sonst gibt. Also was ich damit sagen möchte ist, wir haben eine extrem gute Qualität und es sind 19 Krankenhäuser, die schlechter sind und 2 Krankenhäuser, die fast genauso gut sind, aber das sind Krankenhäuser, die mal deutlich weniger machen. Und das sind Zahlen, mit denen man sich wirklich, also da kann man stolz drauf sein, was wir immer so eine hohe Qualität hinkriegen und es schaffen, in dieser Akutsituation Herzinfarkt und bei den Patienten, die eben halt hier eine Stent-Implantation kriegen, dass wir so eine geringe Sterblichkeit haben. Und das sind eben halt Zahlen, auf die ich stolz bin. Und das schaffen wir immer und auch nur, natürlich, weil wir gutes Personal haben, aber weil wir auch sehr gute Anlagen haben. Wir haben die Anlage, werden wir jetzt noch in dem Beitrag sehen, zum Beispiel unsere Herzkatheteranlage Ende letzten Jahres ausgetauscht. Da ist das Land Sachsen-Anhalt maßgeblich mit 1 Million Euro daran beteiligt, den Herzkatheter jetzt erneuert mit einem neuen Herzkatheter. Und da sieht man die Kranzarterie noch viel besser, hat eine höhere Qualität. Und seit Ende des Jahres hier eine neue Katheteranlage gebaut, mit der wir es schaffen, dass eben mal deutlich weniger Strahlung verbraucht wird. Also die Qualität der Untersuchung steigt immens. Und was man eben halt sieht, ist, dass man hier die Koronarien jetzt viel besser dargestellt bekommt, weil es eben halt sehr groß ist. Ja? Und das ist eben halt der große Vorteil von der Anlage, dass man eben halt schön die Kranzarterien hier ganz groß dargestellt bekommt. Da kriegt man ein bisschen mehr Kontrast, ein bisschen mehr Gefühl für die Engstellen. Hier in dem Fall haben wir glücklicherweise keine Engstellen. Aber diese Anlagen führen alle dazu, dass wir eben halt im Grunde wirklich sehr gute Qualitäten erzielen. Und damit, da können wir stolz auf uns sein. Die Leute wissen, wenn ich einen Herzinfarkt habe, muss ich nach Weißenfels. Das wissen auch die Notärzte. Das heißt, wenn einer in Naumburg sitzt oder in Zeitz sitzt und er kriegt Brustschmerzen und der Notarzt weiß, das ist ein Herzinfarkt, dann wissen die, einpacken und sofort nach Weißenfels bringen. So, dass wir es eben halt relativ schnell schaffen, diese Arterien aufzumachen. Weil das wichtigste Qualitätskriterium im Herzinfarkt ist, dass die Arterie so schnell wie möglich aufgemacht wird. Und das ist hier sichergestellt. Weil alle wissen nach Weißenfels und die Doktor und die Pflegekräfte und alle Mitarbeiter wissen, es muss so schnell wie möglich aufgemacht werden. Und deswegen funktioniert das hier so gut.
1: Gibt es bei den Zahlen bestimmte Altersspannen?
0: Ja, Altersspannen sind hier nicht unterstützt. Es sind alle nach Alters, unabhängig vom Alter aufgezählt worden. Alle Patienten, die hier eingeliefert werden, sozusagen, die hier einen Stent bekommen, sind hier erfasst. Wir wissen, dass die Bevölkerung im Burgenlandkreis, zum Beispiel im Vergleich zu Halle oder Magdeburg, älter ist. So, dass wir im Grunde noch viel kränkere Patienten haben, als zum Beispiel an den Unikliniken in Magdeburg oder in Halle. So, dass, also nochmal mit diesem Hintergrund, wir wissen müssen, dass wir, obwohl wir eigentlich die kränkere Bevölkerung haben, wir die deutlich bessere Überlebensrate haben. Das spielt einfach dafür, dass das exzellent funktioniert.
2: Am Wochenende ist wieder Fußball angesagt. Aber auch für den UHC und den MBC heißt es am Wochenende, alle Kräfte zu bündeln. Wir haben die Sportansetzungen für Sie zusammengestellt. 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
3: In der Verbandsliga geht's für den SSC Weißenfels zum Haldensleber SC. Hier rollt der Ball ab 14 Uhr. Und die Mannschaft von Blau-Weiß Zobau läuft am Sonntag beim VfB Merseburg auf. Anpfiff ist ebenfalls um 14 Uhr. In der Landesliga empfängt der SC Naumburg die Kicker vom SV Edelweiß Arnstedt. Los geht's hier um 14 Uhr. Und der erste FC Zeitz genießt ebenfalls Heimvorteil. Sie erwarten die Mannschaft vom SV Rot-Weiß Kemberg. Spielbeginn ist hier um 15 Uhr. In der Landesklasse 6 kommt es am Samstag zu folgenden Begegnungen. SSC Weißenfels gegen Rot-Weiß Weißenfels. Das Spiel beginnt um 14 Uhr. Wacker Wengelsdorf gegen SV Bronz-Petra. BSC Laucha erwartet das Team von RSK Freiburg. Und für SV Groß-Grimma geht's zu Sportring Mücheln. Die Spiele beginnen jeweils um 15 Uhr. Floorball. Wie bereits im Halbfinale wird auch das Finale im Best-of-Five-Modus gespielt. Am Wochenende startet der UHC mit Spiel 1 und Spiel 2 in Leipzig. Die Spiele beginnen am Samstag und Sonntag jeweils um 16 Uhr. In der nächsten Woche folgen dann die Heimspiele in der Weißenfelser Stadthalle. Kommen wir noch zum Basketball. Zum Saisonausgang geht's in der Easy Credit BBL am Sonntag für den Syngenics MBC nach Trier. Spielbeginn ist hier um 16.30 Uhr.
2: Wir hoffen, es war wieder viel Spannendes für Sie dabei. Vielen Dank fürs Einschalten. Die nächste Ausgabe gibt es nächsten Dienstag. Ich wünsche Ihnen ein entspanntes und erholsames Wochenende. Bleiben Sie gesund und tschüss.
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1: Hallo liebe Zuschauer und herzlich willkommen zur aktuellen Sendung am Freitag hier bei Ihrem BLK-TV. Deutschlandweit feierten Innungsbäcker am 5. Mai den Tag des deutschen Brotes. An diesem Tag wird das Kulturgut Brot und dessen Vielfalt besonders hervorgehoben. Das Brot erfreut sich nach wie vor einer großen Beliebtheit. Wir waren zu diesem Thema mal bei Bäckermeister Jens Leder in Welitz vor Ort.
2: Es war ungewöhnlich still in der Bäckerei. Und das hatte seinen Grund, denn am Montag ist hier Ruhetag. Und so hatte der Inhaber der Traditionsbäckerei Hanke, Jens Leder, für ein Interview für uns Zeit.
3: Ja, wie hat sich das Verhalten der Menschen in puncto Brot verändert? Hat sich überhaupt was verändert oder sieht man es nur regional, muss man es regional gesehen betrachten, Herr Leder?
4: Also bei uns hier in der Bäckerei hat sich nicht wirklich viel verändert. Wir haben ein paar Sorten dazugenommen an Brot, um selber zu schauen, wollen die Leute was anderes, um es einfach mal auszuprobieren. Aber so im Großen und Ganzen ist das klassische Mischbrot das, was am meisten läuft. Dann haben wir noch ein Urkornbrot, da sind so ein paar Körner drin und ein Dinkelmehl, Kastanienmehl, so eine Mischung ist das. Und jetzt fünf Wochen haben wir jetzt ein Buchweizen-Dinkelmehl, das läuft sehr gut an. Das gibt es dann immer einmal die Woche, aber mehr schaffen wir am Ende auch gar nicht. Das ist für uns ausreichend. Ja.
3: Sie sagen, mehr schaffen wir nicht. Wie viele Mitarbeiter haben Sie denn?
4: Wir haben 8 Mitarbeiter, ja, und die haben alle Hände voll zu tun.
3: Ich meine, wenn wir hier vorbeifahren, dann sieht man, es ist immer voll und die Leute sind begeistert, gerade mit den Brötchen und etc. Sie haben das Alte auch so ein bisschen übernommen und vielleicht auch in der ländlichen Region merkt man es, dass die Menschen doch dieses Alteingesessene doch sehr lieben, oder?
4: Wir haben also fast alles übernommen. Also ich habe von meinem Vorgänger habe ich eigentlich alle Rezepte übernommen. Wir haben ein bisschen was Neues dazu genommen. Oh, wir probieren es. Manches nehmen die Leute an, manches nehmen sie nicht an. Aber vieles ist eigentlich sogar noch vom Vater, von meinem Vorgänger. Das sind halt althergenommene Rezepte. Die sind da und die Leute möchten das und das machen wir halt. Ja. Und das läuft gut.
3: Das hört man ja heutzutage gerne, es läuft gut. Wir haben heute das Thema Brot, das ist klar, aber wenn ich mich so umschaue, Bäckerei hat natürlich auch die Plätzchen und die sind ja auch immer schon über viele Jahre ganz beliebt und das ist auch so geblieben, ne?
4: Ja, das ist alles so geblieben. Die Rezepte sind geblieben, wie gesagt, wir haben da 1-2 neue Sorten dazugenommen, ja, und das läuft.
3: Super. Nochmal auf das Brot zurückzukommen und auf die Tendenz. Was man jetzt hier isst, Mischbrot, Toastbrot oder was. So, da hat sich nicht großartig hier in der Region, wir bleiben mal bei uns hier in der Region, was verändert das vom Essverhalten? Nee, ne?
4: Also bei uns nicht. Also kann ich jetzt nicht sagen. Das ist so geblieben. Es schwankt vielleicht, manchmal kaufen sie dann doch ein bisschen mehr Körnerbrot oder so, aber es ist im Großen und Ganzen ist das so geblieben.
2: Auch wenn der Wandel der Gesellschaft weiter voranschreitet und die drei Hauptmahlzeiten am heimischen Tisch längst durch viele kleine Snacks zwischendurch ersetzt worden sind, erfreut sich das Brot nach.
5: Interessierte nutzen die Gelegenheit, Fragen zu stellen und die Räumlichkeiten kennenzulernen.
6: Genau, also wir machen das schon viele Jahre, dass wir unsere Türen öffnen für Interessierte, für werdende Eltern oder einfach Familien mit Kinderwunsch oder auch für Familien, die schon bei uns geboren haben. Und ja, einfach um in den Austausch zu kommen. Viele Familien nutzen aber auch die Möglichkeit, um einfach mal zu schauen, wie sieht so ein Kreißsaal aus. Viele haben doch noch so ein bisschen eine andere Vorstellung, wie es im Kreißsaal aussieht, ja, eher sehr steril und vielleicht noch hochgefliest. Und ja, da nutzen wir einfach die Möglichkeit, damit mal sozusagen hinter die Kulissen geguckt werden darf. Und ja, wir haben viel vorbereitet und freuen uns auf die Familien und ja, nutzen das sozusagen.
5: Bei Führungen durch den Kreißsaal und die Wochenstation konnten sich die Besucher selbst ein Bild machen. Die Räume wirken modern, freundlich und bewusst wohnlich gestaltet. Eine angenehme Atmosphäre soll den werdenden Eltern Sicherheit und Ruhe geben.
6: Also wir versuchen ja durch die Gestaltung unseres Kreissaals, wir haben uns da auch ein bisschen mit eingebracht, es sehr gemütlich zu machen, dass die Familien sich wohlfühlen, dass man so ein bisschen das Gefühl, ich bin zu Hause. Ja, weil je entspannter ich bin, desto mehr kann ich mich auf die Geburt einlassen, desto besser schreitet sie voran. Und man soll sich einfach wohlfühlen. Das heißt, wir haben dann auch immer ein Schild an der Tür hängen, dass jeder, der vorbeiläuft, weiß, alles klar, hier wird gerade ein nächstes Wunder geboren. Und wir sind natürlich aber auch ausgestattet. Wir haben alles das, was für den Notfall benötigt wird, natürlich da. Aber das bleibt versteckt.
5: Während des Informationstags wurde außerdem deutlich, wie vielseitig die Arbeit einer Hebamme eigentlich ist. Denn viele Besucher verwechseln den Beruf noch immer mit dem einer Krankenschwester. Hebammen sind jedoch speziell für die Betreuung von Schwangerschaft, Geburt und Wochenbett ausgebildet. Sie begleiten werdende Mütter eigenständig, beraten Familien und betreuen Geburten oft über viele Stunden hinweg persönlich. Krankenschwestern übernehmen dagegen vor allem die allgemeine pflegerische Versorgung auf den Stationen.
6: Ich bin in den Genuss gekommen, dass ich beide Ausbildungen habe. Das heißt, ich habe als erstes Krankenschwester gelernt, habe das auch ein paar Jahre gemacht. Auf der Geriatrie, also auf der ganz anderen Seite. Und ja, habe dann nach der Geburt von meinem zweiten Kind gedacht, es lässt dich nicht los und du probierst es. Und habe dann nochmal eine neue Ausbildung begonnen, genau. Und mittlerweile ist es tatsächlich sogar ein Studiengang. Das heißt also, du brauchst dafür ein Abitur oder eine abgeschlossene medizinische Ausbildung, um überhaupt studieren zu dürfen. Und wenn ich es vergleiche, Krankenschwester, Hebamme, es geht halt mehr wirklich um die Frau bei der Ausbildung der Hebamme. Und es ist auch fachlich sehr fordernd, muss ich sagen. Also es war schon nochmal sportlich.
5: Hebammen begleiten Familien dabei oft weit über die Geburt hinaus. Sie stehen werdenden Müttern bereits während der Schwangerschaft beratend zur Seite und unterstützen Familien auch nach der Geburt, etwa bei der Rückbildung oder während der Nachsorge zu Hause.
6: Genau, also es ist ja ganz wichtig, dass die Frauen auch wissen, dass sie ja einen Anspruch auf Hebammenhilfe haben. Das heißt, es geht ja nicht nur um das Thema Geburt, sondern auch vor der Geburt und auch das große Thema Wochenbett, also nach der Geburt. Das heißt, da ist es natürlich gut, dass die Frauen sich frühzeitig mittlerweile schon mit positiven Schwangerschaftstest eigentlich ja auf die Suche begeben, welche Hebamme passt zu mir und was ja habe ich für Möglichkeiten, Geburtsvorbereitungskurs, Yoga, das volle Programm und dann natürlich Thema Geburt. Das sind dann wir hier im Kreissaal. Ja, wir arbeiten als Beleghebammen. Das heißt, wir sind freiberuflich unterwegs und wenn wir nicht hier sind, dann sind wir sozusagen über Land und besuchen unsere Frauen zu Hause. Und ja, das macht natürlich Sinn, dass die Frauen da frühzeitig einfach auf die Suche gehen, weil wir haben leider einen Hebammenmangel und nicht jede Frau kommt dann in den Genuss, die Hebammen auch zu Hause zu haben.
5: Für viele Familien entsteht dadurch ein enges Vertrauensverhältnis. Schließlich begleiten Hebammen einen der wichtigsten Momente im Leben immer wieder aufs Neue.
6: Ja, also das muss ich jetzt tatsächlich hochrechnen. Also es sind so im Jahr, also ganz genau kann ich es nicht sagen, im Jahr sind es so circa 60 bis 70. Und ich bin jetzt hier knapp 10 Jahre. Mit der Ausbildung sind so 800 Kinder, würde ich sagen.
5: Mit dem Tag der offenen Tür wollte das SRH-Klinikum Naumburg vor allem eines zeigen.

0: Werdende Eltern sind hier rund um Schwangerschaft und Geburt gut aufgehoben.
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1: Viele kennen die Landesschule Pforta nur als Bildungseinrichtung. Aber man kann dort auch die Natur in Verbindung mit den historischen Gebäuden genießen. Die liebevoll gepflegten Anlagen erhielten in dieser Woche eine große Auszeichnung. Die Gärten des Klosters und der Landesschule Pforta wurden in die Landesinitiative Gartenträume – Historische Parks in Sachsen-Anhalt aufgenommen.
2: Das Netzwerk Gartenträume vereint 53 historische Parks, botanische Anlagen und Gärten in Sachsen-Anhalt. Am Mittwoch ist nun der 54. hinzugekommen. Stefanie Pötzsch, Staatssekretärin für Tourismus des Landes Sachsen-Anhalt, hat die Gärten des Klosters und der Landesschule Pforta in der Landesinitiative Gartenträume, historische Parks in Sachsen-Anhalt, willkommen geheißen. Sie übergab Katrin Volkmann, Rektorin der Landesschule Pforta, und Arndt Gerber, Prokurator der Stiftung Schulpforta, das Gartenträume-Schild. Die Aufnahme in das Netzwerk hat für den Standort große Bedeutung.
3: Also wir haben jetzt schon bemerkt, oder es ist uns jetzt bewusst geworden, dass es ein wirklich starkes Netzwerk ist. Es sind die großen Gärten dabei, die natürlich auch überregional viel Aufmerksamkeit haben. Wörlitzer Park zum Beispiel. Aber auch in der unmittelbaren Region Gärten. Und wir kommen damit in ein Netzwerk, das einfach eine große Aufmerksamkeit hat unter einer bestimmten Klientel, unter einer bestimmten Gruppe von Leuten oder Menschen, die in der Region hier unterwegs sind. Und wir sind einfach ein Teil davon und werden natürlich dort auch mit kommuniziert, mit unseren Angeboten, aber eben auch mit dem Standort Landesschule, eigentlich mit beidem.
4: Hilft das auch bei der Pflege und der Erhaltung des Gartens?
3: Naja, zunächst setzt es uns erstmal in eine ganz, ganz gute Verantwortung, unsere Gärten zu entwickeln, zu pflegen auch. Das ist nicht so selbstverständlich. Unser Kräutergarten wird von Ehrenamtlichen gepflegt. Das sind 7 Damen, die einmal in der Woche hierher kommen und wirklich ehrenamtlich sich um diese Beete kümmern. Der Obstgarten, der jetzt schon entstanden ist oder schon 10 Jahre alt ist oder etwas mehr als 10 Jahre, der muss auch erhalten und gepflegt werden. Und wenn wir jetzt Menschen hierher holen, dann erst recht. Aber wir denken eben auch oder wir wissen, dass wir viel inhaltlichen Input bekommen werden, dass wir uns mit den anderen Partnern auch austauschen können über die Themen, die halt einen Garten ausmachen.
2: Dr. Hermann Onko-Eikens, Vorstandsvorsitzender des Gartenträumevereins, freute sich darüber, dass die große Gartenvielfalt in Schulpforte mit der Aufnahme in die Gartenträume die verdiente Aufmerksamkeit erhält. Ob der malerische Schulpark, die verwunschenen Lehrergärten, der duftende Kräutergarten oder der zukünftige Meistergarten von Pforte. Die Gärten, die Gebäude und die Geschichte dieses einmaligen Ortes verbinden sich zu einem höchst attraktiven Erlebnis.
3: Ja, wir haben offen gesagt,

0: gesagt, schon vor 3 Jahren die Anfrage bekommen, ob wir zu den Gartenträumen, ob wir ein Teil der Gartenträume werden wollen, die Stiftung Schulpforta und die Landesschule. Und wir waren damals einfach noch nicht so weit. Wir hatten einfach noch nicht das in der Hand, womit man wirklich bei diesem großen Netzwerk auch, naja, repräsentativ auch Mitglied sein kann. Und im letzten Jahr sind wir dann nochmal angefragt worden und haben an diesem Evaluierungsprozess teilgenommen. Das Wirtschaftsministerium, das Bildungsministerium waren bei uns und haben eben einfach geschaut, ist dieser Standort Landesschule heute, Kloster früher, ein würdiger Ort, Teil der Gartenträume zu sein.
1: Neben den Besuchern wird das Gelände auch von den Lehrern und Schülern der Landesschule Pforta genutzt, die sich im Zentrum befindet. Für sie ist es nicht nur Erholungsort, sondern auch Klassenzimmer und Schulhof.
2: Frau Volkmann, Rektorin der Landesschule Pforta, heute große Auszeichnung. Der Garten ist mit in die Gartenträume Sachsen-Anhalt aufgenommen worden. Wie wichtig ist denn das für die Landesschule?
3: Das ist ziemlich wichtig für die Landesschule, weil mit jedem Touristen mehr, der zu uns kommt, wir natürlich attraktiver auch sind und sich das Wort über die Landesschule verbreitet, sich mehr junge Menschen für uns interessieren und damit unser Fortbestand auch gesichert ist. Das ist also toll.
2: Sie haben es vorhin in Ihrem kurzen Grußwort schon gesagt, dass die Schüler auch selbst mit Hand anlegen und sehr froh sind über diesen Garten. Wie sieht denn das aus so im Schulbetrieb?
3: Ja, jetzt sieht man es gerade nicht, weil es ist gerade Unterricht. Das bedeutet, dass alles, was Außenanlage ist, für die Schüler auch Erholungsort ist. Das bedeutet jetzt nicht Hand anlegen, aber es ist für die Schüler auch wichtig, als Gegengewicht zu den ganzen Dingen, die akademisch sind, dann auch mal ein bisschen in der Erde zu wühlen und den Schulgarten zu pflegen oder die Fensterrose oder all die Dinge, die da zur Verfügung stehen. Ja. Also das machen die in ihrer freien Zeit. Machen das in den Freistunden zwischendurch. Also da gibt es keine festen Zeiten dafür. Ja.
2: Also kann ich mir das so vorstellen, dass Schüler auch hier, wenn das Wetter passt, mit ihren Büchern im Garten sitzen und dort lernen.
3: Das können Sie sich genauso vorstellen. Es gibt dann auch so Biertischgarnituren, die hier stehen, wenn es richtig warm ist. Und wie gesagt, dann gehen wir unter den Baum und machen da Unterricht. Also findet statt. Hier oder eben auch unter der Platane, jetzt nicht mehr darunter, weil das dürfen wir ja nicht mehr, aber im großen Park, ja, nach Möglichkeit schon. Beim Schulfest, wenn wir draußen feiern, ja, da wird auch an Dingen gearbeitet werden hier währenddessen. Also es findet eigentlich die ganze Zeit statt.
1: Anlaufpunkt für die meisten Besucher, bevor sie das Gelände erkunden, ist das Besucherzentrum.
0: Genau, also wir seitens der Stiftung Schulpforta, auch in Zusammenarbeit mit der Landesschule, mit dem Pförtnerbund. Wir versuchen natürlich, unsere Themen in die Öffentlichkeit zu bringen. Klostergeschichte und Schulgeschichte, diese beiden großen, ja, Schwerpunkte, die wir hier haben. Das Besucherzentrum selber ist ein Ort für Veranstaltungen, für Vorträge, für ja, Kolloquien und so weiter. Aber es ist auch der Startpunkt für die Führungen. Hier kommt man her, wenn man eine Führung möchte.
2: Wie viele Besucher kommen denn so im Jahr im Schnitt hierher nach Klosterfurt?
0: Das ist eine spannende Frage, weil wir das nicht so gut abrechnen können, da wir ja so viele offene Tore haben, dass wir gar nicht so genau wissen, wie viele Menschen sind eigentlich auf dem Gelände unterwegs. Und wir wollen das eigentlich auch nicht ändern. Wir wollen jetzt nicht die Tore verschließen, damit wir ja sogar Eintritt nehmen oder eben die Leute zählen können. Ich kann es Ihnen wirklich nicht sagen. Wir haben so etwa 5.000 bis 6.000 Menschen im Jahr, die zu Führungen zu uns kommen, die also ganz gezielt bei uns Angebote annehmen. Diese Zahl kennen wir ganz sicher.
1: Neben dem Domgarten in Naumburg und dem Schlosspark Moritzburg-Zeitz gibt es nun 3 Gärten in der Landesinitiative Gartenträume im Burgenlandkreis.
4: Um das Herz geht es auch bei uns jetzt. Eine Studie hat ergeben, dass die Asklepios-Klinik in Weißenfels zu den 3 besten Einrichtungen bei Herzkatheterbehandlungen in Sachsen-Anhalt gehört. Darüber haben
5: Wo Herzkatheter gemacht werden. Und was ich Ihnen jetzt hier für Daten aufgearbeitet habe, ist, die Sterblichkeit nach einer Stent-Implantation ist ja nicht so, dass bei jeder Herzkatheterisierung jemand einen Stent bekommt, sondern nur Patienten, die einen Herzinfarkt haben, bekommen einen Stent und Patienten, die eine Kranzgefäßverengung haben, bekommen einen Stent. Und dann hat die Krankenkasse einfach bei jedem Patienten, der einen Stent bekommen hat,

0: insbesondere bei den Herzinfarktpatienten, geguckt nach einem Jahr, leben die denn noch? Und haben alle 22 Krankenhäuser, die das machen, in Sachsen-Anhalt miteinander verglichen. So, und da zeigt sich ein relativ komplexes Bild. Und wir wissen immer, welches Krankenhaus wir sind. Und wenn man jetzt die Daten, die wir jetzt erhoben haben, nochmal auswertet, zeigt sich, dass wir eine Wahrscheinlichkeit haben, im Rahmen auch des Herzinfarktes nach Stentimplantation nach einem Jahr zu versterben, bei 0,63%. Das ist extrem niedrig. Und das Gute ist, das ist auch ein Befund, der sehr kongruent ist, weil wir sehen, dass über die Jahre die Qualität immer besser geworden ist. Also wir haben bei 1,23 angefangen 2019 und sind über die Jahre jetzt bei 0,63 gelandet. Also wir haben also in den letzten 5 Jahren quasi eine deutliche Zunahme der Qualität, deutlich weniger Patienten, die sterben. Das spricht dafür, dass wir sehr gute Ärzte haben, die sozusagen das Problem in den Griff kriegen, sehr gute Schwestern im Herzkatheterlabor, aber auch auf der Intensivstation und auf der kardiologischen Normalstation, die die Probleme sehr schnell und sehr gut erkennen können. Das ist ein Lernprozess, der da über die Jahre stattfindet. Und wir haben eine Rate, dass die Patienten bei uns nach einem Jahr versterben, von 0,63%. Und jetzt ist es so, diese Zahlen haben wir verglichen mit den anderen Krankenhäusern in Sachsen-Anhalt. Und da gibt es nur 2 Krankenhäuser in Sachsen-Anhalt, die, muss man sagen, auch deutlich weniger Katheter als wir machen. Die haben 0,6 und 0,59. Ja? Und wir sind nur minimal schlechter als die, die besser sind, aber das sind Krankenhäuser, die deutlich weniger behandeln insgesamt als wir. Und alle anderen Häuser in Sachsen-Anhalt haben eine zum Teil über 2-fach höhere Sterblichkeit als wir. Und dazu, das muss man sagen, gehören wahrscheinlich auch die Universitätskliniker, die Herzzentren, alles, was es hier in Sachsen-Anhalt sonst gibt. Also was ich damit sagen möchte ist, wir haben eine extrem gute Qualität und es sind 19 Krankenhäuser, die schlechter sind und 2 Krankenhäuser, die fast genauso gut sind, aber das sind Krankenhäuser, die eben halt deutlich weniger machen. Und das sind Zahlen, mit denen man sich wirklich, also da kann man stolz drauf sein, was wir immer so eine hohe Qualität hinkriegen und es schaffen, in dieser Akutsituation Herzinfarkt und bei den Patienten, die eben halt hier eine Stent-Implantation kriegen, dass wir so eine geringe Sterblichkeit haben. Und das sind eben halt Zahlen, auf die ich stolz bin. Und das schaffen wir immer und auch nur, natürlich, weil wir gutes Personal haben, aber weil wir auch sehr gute Anlagen haben. Wir haben die Anlage, werden wir jetzt noch in einem Beitrag sehen, zum Beispiel unsere Herzkatheteranlage Ende letzten Jahres ausgetauscht. Da ist das Land Sachsen-Anhalt maßgeblich mit 1 Million Euro daran beteiligt, den Herzkatheter jetzt erneuert mit einem neuen Herzkatheter. Und da sieht man die Kranzarterie noch viel besser, hat eine höhere Qualität. Und seit Ende des Jahres hier eine neue Katheteranlage gebaut, mit der wir es schaffen, dass eben mal deutlich weniger Strahlung verbraucht wird. Also die Qualität der Untersuchung steigt immens. Und was man eben halt sieht, ist, dass man hier die Koronarien jetzt viel besser dargestellt bekommt, weil es eben halt sehr groß ist. Ja? Und das ist eben halt der große Vorteil von der Anlage, dass man eben halt schön die Kranzarterien hier ganz groß dargestellt bekommt. Da kriegt man ein bisschen mehr Kontrast, ein bisschen mehr Gefühl für die Engstellen. Hier in dem Fall haben wir glücklicherweise keine Engstellen. Aber diese Anlagen führen alle dazu, dass wir eben halt im Grunde wirklich sehr gute Qualitäten erzielen. Und damit, da können wir stolz auf uns sein. Die Leute wissen, wenn ich einen Herzinfarkt habe, muss ich nach Weißenfels. Das wissen auch die Notärzte. Das heißt, wenn einer in Naumburg sitzt oder in Zeitz sitzt und er kriegt Brustschmerzen und der Notarzt weiß, dass es ein Herzinfarkt ist, dann wissen die, einpacken und sofort nach Weißenfels bringen. So, dass wir es eben halt relativ schnell schaffen, diese Arterien aufzumachen. Weil das wichtigste Qualitätskriterium im Herzinfarkt ist, dass die Arterie so schnell wie möglich aufgemacht wird. Und das ist hier sichergestellt. Weil alle wissen nach Weißenfels und die Doktor und die Pflegekräfte und alle Mitarbeiter wissen, es muss so schnell wie möglich aufgemacht werden. Und deswegen funktioniert das hier so gut.
1: Gibt es bei den Zahlen bestimmte Altersspannen?
0: Ja, Altersspannen sind hier nicht unterstützt. Es sind alle nach Alters, unabhängig vom Alter aufgezählt worden. Alle Patienten, die hier eingeliefert werden, sozusagen, die hier einen Stent bekommen, sind hier erfasst. Wir wissen, dass die Bevölkerung im Burgenlandkreis, zum Beispiel im Vergleich zu Halle oder Magdeburg, älter ist, so dass wir im Grunde noch viel kränkere Patienten haben, als zum Beispiel an den Unikliniken in Magdeburg oder in Halle. So dass, also nochmal mit diesem Hintergrund, wir wissen müssen, dass wir, obwohl wir eigentlich die kränkere Bevölkerung haben, wir die deutlich bessere Überlebensrate haben. Das spricht einfach dafür, dass das exzellent funktioniert.
2: Am Wochenende ist wieder Fußball angesagt. 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

0: treten. 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
1: In der Verbandsliga geht's für den SSC Weißenfels zum Haldensleber SC. Hier Rodderball ab 14 Uhr. Und die Mannschaft von Blau-Weiß Zobau läuft am Sonntag beim VfB Merseburg auf. Anpfiff ist ebenfalls um 14 Uhr. In der Landesliga empfängt der SC Naumburg die Kicker vom SV Edelweiß Arnstedt. Los geht's hier um 14 Uhr. Und der erste FC Zeitz genießt ebenfalls Heimvorteil. Sie erwarten die Mannschaft vom SV Rot-Weiß Kemberg. Spielbeginn ist hier um 15 Uhr. In der Landesklasse 6 kommt es am Samstag zu folgenden Begegnungen. SSC Weißenfels gegen Rot-Weiß Weißenfels. Das Spiel beginnt um 14 Uhr. Wacker Wengelsdorf gegen SV Bronz-Petra. BSC Laucha erwartet das Team von RSK Freiburg. Und für SV Groß-Grimma geht's zu Sportring Mücheln. Die Spiele beginnen jeweils um 15 Uhr. Floorball. Wie bereits im Halbfinale wird auch das Finale im Best-of-Five-Modus gespielt. Am Wochenende startet der UHC mit Spiel 1 und Spiel 2 in Leipzig. Die Spiele beginnen am Samstag und Sonntag jeweils um 16 Uhr. In der nächsten Woche folgen dann die Heimspiele in der Weißenfelser Stadthalle. Kommen wir noch zum Basketball. Zum Saisonausgang geht's in der Easy Credit BBL am Sonntag für den Syntenics MBC nach Trier. Spielbeginn ist hier um 16.30 Uhr.
0: Wir hoffen, es war wieder viel Spannendes für Sie dabei. Vielen Dank fürs Einschalten. Die nächste Ausgabe gibt es nächsten Dienstag. Ich wünsche Ihnen ein entspanntes und erholsames Wochenende. Bleiben Sie gesund und tschüss.
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0: Hallo, liebe Zuschauer, und herzlich willkommen bei Gesund Leben, dem Gesundheitsmagazin hier bei Ihrem BLK TV. Am 17. März beginnen die gesetzlichen Krankenkassen gemeinsam den GKV-Tag. An diesem Tag richtete sich der Fokus auf ein Thema, das aus Sicht der gesetzlich Versicherten zukunftsrelevant ist. Es geht um mehr Orientierung beim Arztbesuch und Pläne für neue Primärversorgung. Die medizinische Versorgung steht vor großen Veränderungen. Besonders in ländlich geprägten Regionen wie in Sachsen-Anhalt wird immer deutlicher, das Gesundheitssystem muss sich weiterentwickeln. Viele Menschen kennen das Problem. Wer krank ist, muss oft selbst herausfinden, welche Praxis zuständig ist und wo es überhaupt einen Termin gibt. Hausarzt, Facharzt oder Notaufnahme. Der Weg durch das System ist für viele Patientinnen und Patienten unübersichtlich.
1: Die ambulante Versorgung ist für viele Patienten einfach zu unübersichtlich geworden. Sie bahnen sich dann oft selbst durch das Gesundheitssystem. Die Folgen sind oft Zufallswege und lange Wartezeiten. Wir brauchen deshalb klare Strukturen, in denen Primärversorger die Versorgung steuern und notwendige Facharzttermine zügig vermitteln.
0: Gleichzeitig steigt der Behandlungsbedarf. Die Bevölkerung wird älter. Chronische Erkrankungen nehmen zu. In vielen Praxen fehlt schon heute Personal, während Patientinnen und Patienten häufig lange auf Termine warten. Gesetzliche Krankenkassen, allen voran die AOK Sachsen-Anhalt, sehen deshalb Reformbedarf. Sie unterstützen die Pläne der Bundesregierung, ein sogenanntes Primärversorgungssystem einzuführen. Warum ist ein Primärversorgungssystem dafür die richtige Antwort?
1: Der Behandlungsbedarf in der Bevölkerung steigt stetig, nicht aber die Kapazitäten in den Praxen. Menschen müssen deshalb lange auf Termine warten und viele gehen einfach in die Notaufnahmen, obwohl das gar nicht nötig ist. Ein Primärversorgungssystem schafft zentrale Anlaufstellen und klare Behandlungswege. Es informiert besser, entlastet das Personal und verbessert die Qualität der Versorgung. Damit wird das System insgesamt effizienter, was natürlich allen hilft.
0: Die Idee. Es soll künftig eine klare erste Anlaufstelle geben. Dort wird zunächst eingeschätzt, welche Behandlung wirklich notwendig ist und wohin der weitere Weg führt. Das soll Patientinnen und Patienten besser orientieren, Wartezeiten verkürzen und Praxen entlasten. Eine aktuelle AOK-Umfrage zeigt zudem, die Mehrheit der Sachsen-Anhalter steht hinter einer stärkeren Steuerung über den Hausarzt und wünscht sich klarere Wege im System. Zum Tag der gesetzlichen Krankenkassen machen die Krankenversicherer bundesweit auf dieses wichtige Reformvorhaben aufmerksam. Sie haben klare Forderungen an die Politik.
1: Der Bund muss den Rahmen stellen für eine verbindliche Primärversorgung mit ganz klaren Aufgaben. Dazu gehört eine medizinische Ersteinschätzung, ebenso die Unterstützung durch digitale Formate. Die Ersteinschätzung gibt Orientierung und stellt den tatsächlichen Bedarf in den Mittelpunkt. Außerdem muss medizinisches Fachpersonal stärker eingebunden werden als bisher. Es sollte auch mehr Aufgaben übernehmen können. Das entlastet dann die Ärzte und verkürzt die Wege für unsere Patienten.
0: Besonders gut vorbereitet ist Sachsen-Anhalt. Hier läuft seit über 20 Jahren die hausarztzentrierte Versorgung. Ein Erfolgsmodell, an dem heute rund 800.000 Menschen teilnehmen und 95% der Hausärzte beteiligt sind. Damit gehört Sachsen-Anhalt bundesweit zu den Regionen mit der höchsten Teilnahmequote im Hausarztmodell.
1: Hier in Sachsen-Anhalt mit der hausarztzentrierten Versorgung seit vielen Jahren ein funktionierendes Modell, welches bereits viele Menschen erfolgreich nutzen. Dieses Modell, in dem der Hausarzt die Behandlung koordiniert, ist aus unserer Sicht ein sehr guter Grundstein für die Weiterentwicklung zu einem modernen Primärversorgungssystem.
0: Für die gesetzlichen Krankenkassen ist klar, ein modernes Primärversorgungssystem kann genau an diese Erfolgsgeschichte anknüpfen. Mit klaren Strukturen, besserer Orientierung und einer Versorgung, die sich am tatsächlichen Bedarf der Menschen im Land ausrichtet. Jetzt geht es darum, die guten Erfahrungen aus Sachsen-Anhalt zu nutzen und ein modernes Primärversorgungssystem zu entwickeln. Der Weg zur richtigen Behandlung zur richtigen Zeit. Für Patientinnen und Patienten im Land wäre das ein echter Fortschritt. Die Zahl der Menschen mit Demenz steigt, auch hierzulande. Immer mehr Familien stehen vor der Herausforderung, einen Angehörigen zu begleiten, der nach und nach Erinnerungen, Orientierung und Selbstständigkeit verliert. Auf einer Pressekonferenz gab die Barmer Krankenkasse zu diesem Themenkomplex neue Zahlen bekannt.
2: Seit Jahren steigt die Zahl der Menschen mit Demenz in Sachsen-Anhalt und mit ihr die Zahl der Krankenhausaufenthalte. Das zeigt der aktuelle Krankenhausreport der Barmer, der am Mittwochvormittag im Rahmen einer Pressekonferenz vorgestellt wurde. Zwar handelt es sich hierbei um einen Faktor, der die gesamte Gesellschaft betrifft und nicht nur den Pflegebereich und die Krankenhäuser. Dennoch möchte man erreichen, dass beide Sektoren auf diese Entwicklung vorbereitet sind, unter anderem durch entsprechende Schulung des Personals für den Umgang mit demenzkranken Patienten und demenzsensible Konzepte in den Einrichtungen. Als Grundlage dient die Demenzstrategie des Landes Sachsen-Anhalt, die sich nicht nur auf den medizinischen und pflegerischen Aspekt beschränkt, sondern auch betrachtet, welche Schwierigkeiten eine Demenzerkrankung vor allem im Alltag der Betroffenen darstellt und wie ihre Angehörigen sich dabei am besten unterstützen können. In Bezug auf Krankenhausaufenthalte können dies bereits einfache Maßnahmen wie gut sichtbare Uhren und Kalender im Patientenzimmer sein, die dabei helfen können, für mehr Orientierung zu sorgen und Komplikationen vorzubeugen. Es sei wichtig, dass Krankenhäuser kein zusätzlicher Ort der Destabilisierung für die betroffenen Patienten werden.
3: Der beste Krankenhausaufenthalt.

0: vermindert werden? Und wie hat man das ambulante Umfeld zu gestalten, damit ein Krankenhausaufenthalt im Idealfall gar nicht notwendig ist? 2023 betrug die Gesamtzahl der Sachsen-Anhalter mit einer Demenzdiagnose noch 56.000. Bis 2040 soll diese Zahl auf über 63.000 ansteigen. Dabei sei es aber wichtig zu beachten, dass die Anzahl der Menschen, die von sich aus eine Diagnose aufsuchten, ebenfalls angestiegen ist. Interessant wären zudem die regionalen Unterschiede, die in den Statistiken erkennbar sind. Denn nicht nur in Sachsen-Anhalt, sondern allgemein in den östlichen Bundesländern sind die Zahlen höher als im Westen.
1: Es gibt da ganz unterschiedliche Einflussfaktoren. Also das eine ist natürlich, dass wir unterschiedliche Altersstrukturen haben. Wir haben gerade Sachsen-Anhalt, Sachsen und Thüringen sind Bundesländer, wo wir eine sehr hohe Altersstruktur haben, wo auch viele jüngere Menschen weggezogen sind. Deswegen ist der Anteil dort einfach höher an Menschen mit Demenz.
0: Etwas mehr als die Hälfte der Krankenhausbehandlungen von Menschen mit Demenz gehen auf akute Notfälle wie Stürze zurück. Bei allen PatientInnen über 65 Jahren liegt dieser Anteil mit 36% deutlich niedriger. Hier sehen Experten großes Präventionspotenzial. Mit dem Erstellen der Demenzstrategie und dem damit gesetzten politischen Rahmen wurde bereits ein wichtiger Schritt nach vorne getan. Jetzt geht es an die Umsetzung.
1: Wir haben jetzt ein Papier, wo Ziele gesetzt sind, einen Plan, den wir uns gemacht haben. Aber es braucht jetzt natürlich eine Umsetzung, es braucht Maßnahmen und realistische Maßnahmen auch und eben viele, viele verschiedene Akteurinnen, Akteuren und Personengruppen, die daran mitwirken und da auch bereit sind, mitzuwirken.
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1: Auch in diesem Jahr hatte das Gesundheitsamt des Burgenlandkreises einen Tag der offenen Tür veranstaltet. Das diesjährige Motto lautete Vielfalt für Gesundheit. Wir haben uns mit der Kamera mal umgesehen. Informationsstände und Fachvorträge unter anderem zu Vorsorgevollmacht, Patientenverfügung und Betreuungsverfügung. Aber auch die Kinder sollten nicht zu kurz kommen. So gab es zum Beispiel ein Teddy-Krankenhaus, in dem das mitgebrachte Kuscheltier verarztet werden konnte. Ja, und in ein paar Monaten beginnt sie wieder, die Badesaison. Natürlich nicht nur in den Bädern, sondern auch die Badeseen sind da ganz beliebt. Viele möchten verständlicherweise wissen, wie es um die Qualität der Seen bestellt ist. Dazu konnte uns hier Luise Lange Auskunft geben.
2: Wir haben jetzt gerade entdeckt, hier ist eine Badegewässerkarte. Und ich habe es vorhin schon mitgekriegt, sie haben gesagt, man kann diesen QR-Code scannen und sieht dann gleich, welche Qualität das Badegewässer hier in der Nähe oder vielleicht auch weiter weg hat. Das ist eine Aufgabe vom Gesundheitsamt.
3: Genau, die Badegewässerkarte in Sachsen-Anhalt, das gibt es schon länger. Jetzt haben wir das Ganze auch digital erfasst. Vorher wurde immer jährlich eine Karte ausgedruckt, aber Digitalisierung schreitet überall fort. Das ist das Schöne. Bevor man sich den Weg macht und zu unserem Mondsee fährt, kann man online schauen, auch gerne über Google, Badegewässerkarte Sachsen-Anhalt, und schauen, wie ist aktuell die Qualität. Es findet natürlich auch ein Eintrag statt durch Enten oder andere Tiere, die natürlich zu Verunreinigungen führen können. Und im Laufe dann der Badesaison durch steigende Temperaturen es zu Werten kommen kann, die gesundheitlich bedenklich sind. Das ist Aufgabe vom Gesundheitsamt, dies regelmäßig in festgelegten Abständen zu überwachen. Und diese Befunde kann man auch online einsehen. Im schlimmsten Fall würden wir halt auch das Badegewässer sperren. Dass dann zum Beispiel durch das Schwimmen das Wasser ins Ohr kommt und auch zu Mittelohrentzündung führen kann. Nicht nur bei Kindern, auch bei den Erwachsenen.
2: Und jetzt die entscheidende Frage, wie sieht es denn aus mit unseren Badegewässern hier in der Gegend?
3: Wir haben eine super Badegewässerqualität.

0: Die Einstufung kann man auch online sehen. Die wird über mehrere Jahre erfasst, bis es zu dieser Einstufung dann kommt und dann auch jährlich aktualisiert. Und der Mondsee hat eine super Qualität.
1: Alle Sachgebiete des Gesundheitsamtes haben sich an diesem Tag der Öffentlichkeit vorgestellt. Den Besuchern stellte sich eine ganz wichtige Frage. Für was ist ein Gesundheitsamt denn überhaupt alles zuständig?
2: Also wir haben ja im Gesundheitsamt ganz viele Fachbereiche und ganz viele Professionen, die hier tätig sind. Also von Ärzten über Psychologen, Sozialarbeiter, Zahnärztinnen, zahnärztliche Schwestern, Kinderärztbereich und natürlich auch viele im Infektionsschutz Tätige, für Prävention Tätige. Also ein ganz breites Spektrum, unsere Betreuungsbehörde nicht zu vergessen, die ihre Aufgabenbereiche hier mal vorstellen. Dass wir das mal zeigen der Bevölkerung. Also das heißt, sie können sich hier an verschiedenen Ständen informieren, wie wir arbeiten, was wir arbeiten. Das hier unten ist zum Beispiel der Kinder- und Jugendärztliche Dienst, der zeigt, was für Schuleingangsuntersuchungen notwendig ist, Sehtest, Hörtest und auch Schulvorsorgeuntersuchungen, Impfberatungen, die wir alle im Kinder- und Jugendärztlichen Bereich bei den Schulanfängern, Kindern der Schule anbieten und beziehungsweise leisten. Dann den Bereich der Sprachförderung für unsere Logopädin, die sprachauffälligen Kinder nochmal testen kann, Eltern, Kitas berät. Dann den Bereich der Kinder- und Jugendzahnärzte, die in den Kindergärten unterwegs sind und Schulen und auch den zahnärztlichen Befund erheben für die Kinder und natürlich auch entsprechende Anleitungen zum Zähneputzen mitgeben. Dann den großen Bereich der amtsärztlichen Untersuchungen, Aufklärung über übertragbare Krankheiten, sexuell übertragbare Krankheiten und andere Erkrankungen, Gutachten, die wir leisten. Der sozialpsychiatrische Dienst, der bei psychischen Problemen Ansprechpartner ist und wir auch sozusagen die Betroffenen in ihren Haushalten, in ihrem häuslichen Bereich besuchen können und dann auch hier Ansprechpartner haben. Dann den Bereich der Prävention, die hier ganz vorne gleich stehen. Die Aufklärung, Ernährungsberatung machen, Eltern aufklären, Kindergärtnerinnen und auch sozusagen Einzelfälle. Da eine Aufklärung für die gesunde Ernährung machen oder bei Erkrankungen auch beraten, Bewegungsförderung. Dann den ganzen Bereich Infektionsschutz, seit Corona sicherlich bei vielen ein Begriff. Also die sonst alles meldepflichtige Erkrankungen, die im Infektionsschutzgesetz verankert sind, gemeldet werden und auch vorsorgliche Hygieneberatungen in den Einrichtungen vornehmen und alle meldepflichtigen Erkrankungen eben bearbeiten.
3: Wenn ich das so höre, das ist ja ein riesengroßer Bereich. Wie viele Mitarbeiter haben Sie denn dann?
2: Wir sind jetzt in der glücklichen Lage, dass wir so über 60 Mitarbeiter, haben. Wir haben ja in Naumburg unseren Hauptstandort und in Weißenfels und in Zeitz Außenstellen, die besonders die Bereiche treffen, die auch viel im Außendienst tätig sind, also Kinder- und Jugendärztlicher Dienst, sozialpsychiatrischer Dienst und auch Hygienemitarbeiter.
3: Dieser Tag des Gesundheitsamtes, den Sie jetzt hier veranstalten, ist das der einzige Tag, sage ich mal so, wo ich mal die Mitarbeiter des Gesundheitsamtes in der Öffentlichkeit sehen kann, sage ich jetzt mal. Wenn ich jetzt nicht unbedingt ein Anliegen habe und zum Gesundheitsamt muss, wo ich mal erfahre, was das Gesundheitsamt alles macht, oder machen Sie auch mal, ich sag mal, in Schulen oder irgendwo eine Vorstellung, was das Gesundheitsamt denn alles für Aufgaben hat?
2: Also das ist heute der Tag, wo wir uns so der Öffentlichkeit präsentieren und ich mich auch bei den Mitarbeitern bedanke für die sehr gute Tätigkeit, die sie leisten. Wir haben natürlich Kontakte bei speziellen Fragen, regelmäßig zum Beispiel im Infektionsschutz, in der Gesundheitsaufsicht, regelmäßige Begehungen von medizinischen Einrichtungen für alle, die am Menschen tätig sind. Da haben sie dann Kontakt, falls jemand eine meldepflichtige Erkrankung hat, dann bekommt er auch einen Anruf vom Gesundheitsamt eventuell. Ansonsten Eltern, die natürlich schulpflichtige Kinder haben, die in die Schule müssen und zur Schuleingangsuntersuchung kommen. Die haben Kontakt mit dem zahnärztlichen Dienst. Also das sind schon spezielle Gruppen, sonst arbeiten wir eben so mehr im Ruhigen, nicht so im offensichtlichen

0: Bereich für alle, aber es gibt ganz viele Kontakte, die sie mit uns haben. Jeder, der einen Gesundheitsausweis zum Beispiel braucht, um mit Lebensmitteln arbeiten zu dürfen, der wendet sich an uns oder muss sich auch an uns wenden, um diesen zu erhalten. Also es bestehen schon im täglichen Leben viele Kontakte und natürlich können Sie auch jederzeit anrufen und nachfragen bei speziellen Fragen, wo wir Ihnen dann sagen, welches Fachgebiet das bearbeitet bzw. wo Sie sich hinwenden können.
1: Die Gesundheitsämter sind eine zentrale Säule für den Schutz der Gesundheit der Bevölkerung. Laut dem Robert-Koch-Institut gibt es in Deutschland rund 380 Gesundheitsämter. Um deren wichtigen Aufgaben zu würdigen und stärker in den Fokus der Bevölkerung zu rücken, ruft das RKI seit 2019 den 19. März als Tag des Gesundheitsamtes aus. Der Burgenlandkreis beteiligt sich seit 2023 an der Aktion. Die Kleiderkammern des Deutschen Roten Kreuzes versorgen Menschen mit gut erhaltener Kleidung und Alltagsartikeln auf Spendenbasis. Sie leisten damit einen wichtigen Beitrag zur sozialen Teilhabe, zur nachhaltigen Weiterverwendung von Textilien und zur unmittelbaren Unterstützung vor Ort. In Bad Kösen wurde im März eine weitere eröffnet.
2: Der Kreisverband Naumburg-Nebra des Deutschen Roten Kreuzes eröffnete am Dienstag eine neue Kleiderkammer in Bad Kösen. Im ehemaligen Rathaus Bad Kösen in der Lindenstraße können Bedürftige künftig immer dienstags von 9 Uhr bis 13 Uhr nach passender Kleidung suchen. Der Ortsbürgermeister Holger Fritzsche freut sich über dieses neue Angebot und hofft, dass das Angebot von den Bad Kösenern angenommen wird.
3: Wir müssen das jetzt ausloten, inwieweit das von den Bürgern angenommen wird. Ich sage mal, die Preise, wir wissen ja selbst, es verteuert sich ja alles, das ganze Leben verteuert sich. Und das ist, ich denke schon, dass der Bedarf da ist, weil den Leuten fehlt schon ein Stück weit das Geld in den Taschen. Und wir müssen jetzt gucken, wie die Sache angenommen wird. Und ich bin da optimistisch, ja. Und wenn man das in Eckersberger sieht, man kann ja das vergleichen. Eckersberger ist vielleicht ein Zacken kleiner wie Bad Kösen, aber den ihren Kleiderkammer da oben funktioniert und die wird gut angenommen. Also sehe ich eine positive Zukunft auch hier in Bad Kösen.
2: Die Kleiderkammer wird wieder von Bewohnerinnen und Bewohnern sowie Mitarbeitern des soziotherapeutischen Zentrums Eckersberger betrieben. Sie leisten damit einen wichtigen Beitrag zur sozialen Teilhabe, zur nachhaltigen Weiterverwendung von Textilien und zur unmittelbaren Unterstützung vor Ort.
4: Frau Papst, Kleiderkammer in Bad Kösen. Was für Kleidung finden denn die Bedürftigen, sage ich jetzt mal, aus Bad Kösen, die hierher kommen und sich was aussuchen wollen? Was finden Sie denn hier?
5: Also wir haben Kinderkleidung, wir haben Erwachsene für Damen und Herren, auch sortiert, nicht ganz nach Größen, aber jedenfalls nach Dame, Herren und Kinder. Wir haben Gardinen da, wir haben Bettwäsche da und wir haben auch Handtücher da, also alles so diese ganz normalen Waren, die sie überall finden, auch so Kleinigkeiten wie Spielzeug für die Kinder oder ein paar Rucksäcke, Schuhe, das ist so das ganze Repertoire.
4: Wer darf sich denn hier Kleidung abholen?
5: Also es darf jeder kommen, der denkt, dass er einen Bedarf hat, aber ansonsten sind jede Person sind herzlich willkommen. Da geht es ja vor allen Dingen um den Austausch mit unseren Bewohnern und ins Gespräch zu gehen, sodass eine Teilhabe auch möglich ist.
4: Wenn ich das gerade sehe, hier sind ja auch viele Kinderschuhe. Es ist ja immer so, die Kinder wachsen ziemlich schnell und die Eltern wissen dann nicht, wohin mit den ausgewachsenen Schuhen. Wer darf denn alles Kleidung hier abgeben oder nehmen Sie überhaupt welche an?
5: Also im Moment muss ich da ein bisschen zurückhaltend reagieren, weil wir ganz viele Sachen haben, die bei uns noch gestapelt sind. Im Moment ist dieser Markt in Deutschland eingebrochen und auch diese Firma, die dann im Endeffekt alles das, was wir nicht verwerten können, abholt, in Schwierigkeiten geraten sind, diese Sachen abzuholen. Deswegen haben wir auch in und um Naumburg diese Kleiderkammer-Container etwas reduziert, weil wir so viele Ware haben, mit dem kommen wir gar nicht zurecht. Aber ansonsten kann man das gern bei uns abgeben. Das ist mir lieber als in den Containern, wo ganz viel Schrott auch drin liegen kann.
4: Also heißt das einfach mal nachfragen und dann wird einem schon gesagt, ob es möglich ist oder nicht.
5: Genau, einfach mal nachfragen und vorbeikommen.
2: Das Projekt verbindet soziale Hilfe mit sinnvoller Beschäftigung und stärkt Verantwortung, Tagesstruktur und gesellschaftliche Integration der beteiligten Menschen. Die Öffnungszeit wurde analog der ortsansässigen Bibliothek gewählt. So kann der Besuch mit einem Blick ins Bücherregal

0: kombiniert werden. Die kleine, liebevoll eingerichtete Bibliothek entstand auf Initiative und in ehrenamtlicher Arbeit des Heimatvereins.
1: Sie wollen das Haus ja noch weiter nutzen für die Bürger.
2: Ja, das ist richtig. Das ist im Prinzip, der eine sagt, das ist wie so ein Vereinshaus. Das ist vielleicht, trifft den Nagel nicht richtig auf den Kopf. Also hier drin soll nicht nur Vereine ihr Dasein finden, sondern jeder Bürger von Bad Kösen. Das ist das Bürgerhaus Bad Kösen, also das alte Rathaus. Und das steht für alle offen. In welcher Form kann man das jetzt sehen? Also es geht los, der Ortschaftsrat tagt hier drin, also auch von amtlicher Seite. Die sämtliche Wahlveranstaltungen sind hier drin. Also ich erinnere zum Beispiel an die Corona-Impfung. Ja, auf einmal muss eine Corona-Impfung gemacht werden. Ja, wo macht man das? In Bad Kösen? Die Gemeinde hat in Bad Kösen keinen Wohnungsbestand, keinen Immobilienbestand weiter. Der Gemeinde gehört auf Deutsch gesagt das Rathaus noch und der Bahnhof. Und was gehört da noch? Und das Gradierwerk und solche Sachen. Aber das kann man ja für solche Sachen nicht nutzen. Also wir brauchen wie auf jedem Dorf, im Dorfgemeinschaftshaus, ist das quasi unser Bürgerhaus. Und da ist nun die Bibliothek eingerichtet, die ehrenamtlich betrieben wird. Die sind an den Heimatverein angedockt. Und das ist der Austausch der Bürger soll ja stattfinden. Wie kann man das erklären? Man trifft sich, man trinkt einen Kaffee, man kommt ins Gespräch und das wirkt der Alterseinsamkeit entgegen. Und das sind solche Sachen, was ja immer mehr in den Fokus rückt. Wir haben einen demografischen Wandel. Deutschland wird immer älter. Die Leute sitzen alleine zu Hause und wissen mit sich nichts anzufangen. Hier ist ein Treffpunkt, hier ist ein Stützpunkt, da gehe ich her. Der nächste Schritt, was wir uns vorstellen, ist, die Landfrauen wieder zu aktivieren. Das gab es auch mal. Und dass man sich hier trifft, hier drin. Also wir haben von der Sammeltasse bis alles ist hier da. Man muss nur herkommen und muss sich treffen und muss unter der Schirmherrschaft des Heimatvereins sich versammeln und treffen und das nutzen. Genau.
0: Schritt für Schritt werden die Räume im ehemaligen Rathaus weiter saniert. Zurzeit ist der Veranstaltungsraum im Erdgeschoss in Arbeit. Und so wird das Haus wieder ein Haus der Begegnung.
3: Damit sind wir wieder am Ende unseres Magazins angelangt. Ich verabschiede mich jetzt von Ihnen bis zum nächsten aktuellen Gesundheitsmagazin hier bei Ihrem BLK-TV. Und ich wünsche Ihnen alles Gute und vor allen Dingen bleiben Sie bis dahin schön gesund. Tschüss.

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1: Hallo liebe Zuschauer und herzlich willkommen zur aktuellen Sendung am Freitag hier bei Ihrem WLK TV. Deutschlandweit feierten Innungsbäcker am 5. Mai den Tag des deutschen Brotes. An diesem Tag wird das Kulturgut Brot und dessen Vielfalt besonders hervorgehoben. Das Brot erfreut sich nach wie vor einer großen Beliebtheit. Wir waren zu diesem Thema mal bei Bäckermeister Jens Leder in Welitz vor Ort.
2: Es war ungewöhnlich still in der Bäckerei. Und das hatte seinen Grund, denn am Montag ist hier Ruhetag. Und so hatte der Inhaber der Traditionsbäckerei Hanke, Jens Leder, für ein Interview für uns Zeit. Ja, wie hat sich das Verhalten der Menschen im Punkto Brot verändert? Hat sich überhaupt was verändert oder sieht man es nur regional, muss man es regional gesehen betrachten, Herr Leder?
3: Also bei uns hier in der Bäckerei hat sich nicht wirklich viel verändert. Wir haben ein paar Sorten dazugenommen an Brot, um selber zu schauen, wollen die Leute was anderes, um es einfach mal auszuprobieren. Aber so im Großen und Ganzen ist das klassische Mischbrot das, was am meisten läuft. Dann haben wir noch ein Urkornbrot, da sind so ein paar Körner drin und ein Dinkelmehl, Kastanienmehl, so eine Mischung ist das. Und jetzt fünf Wochen haben wir jetzt ein Buchweizen-Dinkelmehl, das läuft sehr gut an. Das gibt es dann immer einmal die Woche, aber mehr schaffen wir am Ende auch gar nicht. Das ist für uns ausreichend. Ja.
2: Sie sagen, mehr schaffen wir nicht. Wie viele Mitarbeiter haben Sie denn?
3: Wir haben 8 Mitarbeiter, ja, und die haben alle Hände voll zu tun.
2: Ich meine, wenn wir hier vorbeifahren, da sieht man, es ist immer voll und die Leute sind begeistert, gerade mit dem Brötchen und etc. Sie haben das Alte auch so ein bisschen übernommen und vielleicht auch in der ländlichen Region merkt man es, dass die Menschen doch dieses Alteingesessene doch sehr lieben, oder?
3: Wir haben also fast alles übernommen. Also ich habe von meinem Vorgänger habe ich eigentlich alle Rezepte übernommen. Wir haben ein bisschen was Neues dazu genommen. Oh, wir probieren es. Manches nehmen die Leute an, manches nehmen sie nicht an. Aber vieles ist eigentlich sogar noch vom Vater, von meinem Vorgänger. Das sind halt althergenommene genommene Rezepte. Die sind da und die Leute möchten das und das machen wir halt. Ja. Und das läuft gut.
2: Das hört man ja heutzutage gerne, es läuft gut. Wir haben heute das Thema Brot, das ist klar, aber wenn ich mich so umschaue, Bäckerei hat natürlich auch die Plätzchen und die sind ja auch immer schon über viele Jahre ganz beliebt und das ist auch so geblieben, ne?
3: Ja, das ist alles so geblieben. Die Rezepte sind geblieben, wie gesagt, wir haben da 1-2 neue Sorten dazugenommen, ja, und das läuft.
2: Super. Nochmal auf das Brot zurückzukommen und auf die Tendenz. Was man jetzt hier isst, Mischbrot, Toastbrot oder was. So, da hat sich nicht großartig hier in der Region, wir bleiben aber uns hier in der Region, was verändert das vom Essverhalten? Nee, ne?
3: Also bei uns nicht. Also kann ich jetzt nicht sagen. Das ist so geblieben. Es schwankt vielleicht, manchmal kaufen sie dann doch ein bisschen mehr Körnerbrot oder so, aber es ist im Großen und Ganzen ist das so geblieben.
2: Auch wenn der Wandel der Gesellschaft weiter voranschreitet und die drei Hauptmahlzeiten am heimischen Tisch längst durch viele kleine Snacks zwischendurch ersetzt worden sind, erfreut sich das Brot nach wie vor einer großen Beliebtheit. Wie sieht's denn jetzt, wir wollen sich ins Negative jetzt abdriften, wirtschaftlich gesehen im Allgemeinen im Bäckerhandwerk aus?
3: Also jetzt auf uns bezogen erstmal, also bei uns läuft's gut, die Leute kaufen das, wir bieten eine gute Qualität, wir haben angemessene, humane Preise, nicht so überzogen wie manch andere Bäcker vielleicht. Ja, bei anderen ist es halt, wer jetzt viele Filialen hat zum Beispiel, der hat viele Kosten, der hat Fahrer, der hat Autos, der hat ganz viele Filialmieten, das muss halt alles eingewirtschaftet werden. Haben wir zum Glück nicht, die Leute kommen zu uns, deswegen kann ich die Preise ein bisschen, ich sag jetzt für mich persönlich, normal halten und ja, von daher, ja. Ich sehe es jetzt nicht ganz so schlimm, wie es immer von der Presse gemacht wird. Muss ich so sagen, ja?
2: Nein, ehrlich, wird am längsten. Das ist schon.
3: Das ist so, ja.
2: Super. Gut, wir wollen Sie nicht länger aufhalten. Es ist Ihr freier Tag. Und gerade, wann geht es eigentlich früh immer los sonst?
3: Ich fange 12:30 an.
2: Okay, da gehen manche noch gar nicht ins Bett.
3: Das ist richtig,
2: ja. Nee, aber wenn Sie nicht länger aufhalten, wir bedanken uns für das Gespräch. Schauen mal kurz noch mal so in die Backstube, dass die Leute mal sehen, wie groß Ihre Backstube überhaupt ist. Und bis irgendwann mal.
3: Gut, Dankeschön. Danke, tschüss.
2: Mit etwa 9000 Meisterbetrieben und etwa 230.000 Mitarbeitern zählt das deutsche Bäckerhandwerk zu den wichtigsten Wirtschaftsfaktoren Deutschlands. Übrigens, der Weltbrottag findet jährlich am 16. Oktober statt und feiert Brot als eines der wichtigsten und traditionsreichsten Grundnahrungsmittel weltweit.
1: Ebenfalls am 5. Mai war der internationale Hebammentag. Aus diesem Anlass hatte das SRH-Klinikum in Naumburg für alle, die sich über die Geburtshilfe informieren wollten, am Dienstagnachmittag die Türen geöffnet.
4: Im SRH-Klinikum Naumburg drehte sich am Dienstag alles rund um das Thema Geburt. Anlass war der internationale Hebammentag. Interessierte, vor allem werdende Eltern, konnten sich beim Tag der offenen Tür einen Einblick in die Arbeit der Hebammen und die Abläufe rund um die Geburt verschaffen. Das SRH-Klinikum ist die einzige Geburtsklinik im Burgenlandkreis und verfügt über moderne Kreissäle sowie ein erfahrenes Team aus Hebammen und Gynäkologen. Schon vor der Geburt haben Schwangere und ihre Partner die Möglichkeit, sich in Hebammenpraxen, bei Informationsabenden oder in der Familienbildungsstätte auf die Geburt vorzubereiten. Der internationale Hebammentag soll dabei vor allem auf die wichtige Arbeit der Hebammen aufmerksam machen. Denn sie begleiten Familien nicht nur während der Geburt, sondern oft schon viele Monate davor und auch danach.
5: Ja, ich glaube einfach, das ist ein besonderer Beruf und ein sehr intimer Beruf. Und wir sind viel für die Familien da. Wir sind für Familien da, wenn kein anderer da ist. Und ja, ich glaube einfach, so ein bisschen zu ehren der Hebammen, auch um den Beruf immer mal wieder so in Erinnerung zu bringen. Ich glaube, dafür ist der Tag ganz gut.
4: Der Aktionstag richtet sich deshalb nicht nur an Frauen. Auch werdende Väter, Angehörige und Interessierte nutzen die Gelegenheit, Fragen zu stellen und die Räumlichkeiten kennenzulernen.
5: Genau, also wir machen das schon viele Jahre, dass wir unsere Türen öffnen für Interessierte, für werdende Eltern oder einfach Familien mit Kinderwunsch oder auch für Familien, die schon bei uns geboren haben. Und ja, einfach um in den Austausch zu kommen. Viele Familien nutzen aber auch die Möglichkeit, um einfach mal zu schauen, wie sieht so ein Kreißsaal aus. Viele haben doch noch so ein bisschen eine andere Vorstellung, wie es im Kreißsaal aussieht, ja, eher sehr steril und vielleicht noch hochgefliest. Und ja, da nutzen wir einfach die Möglichkeit, damit mal sozusagen hinter die Kulissen geguckt werden darf. Und ja, wir haben viel vorbereitet und freuen uns auf die Familien und ja, nutzen das sozusagen.
4: Bei Führungen durch den Kreißsaal und die Wochenstation konnten sich die Besucher selbst ein Bild machen. Die Räume wirken modern, freundlich und bewusst wohnlich gestaltet. Eine angenehme Atmosphäre soll den werdenden Eltern Sicherheit und Ruhe geben.
5: Also wir versuchen ja durch die Gestaltung unseres Kreißsaals, wir haben uns da auch ein bisschen mit eingebracht, es sehr gemütlich zu machen, dass die Familien sich wohlfühlen, dass man so ein bisschen das Gefühl, ich bin zu Hause. Ja, weil je entspannter ich bin, desto mehr kann ich mich auf die Geburt einlassen, desto besser schreitet sie voran. Und man soll sich einfach wohlfühlen. Das heißt, wir haben dann auch immer ein Schild an der Tür hängen, dass jeder, der vorbeiläuft, weiß, alles klar, hier wird gerade ein nächstes Wunder geboren. Und wir sind natürlich aber auch ausgestattet. Wir haben alles das, was für den Notfall benötigt wird, natürlich da. Aber das bleibt versteckt.
4: Während des Informationstags wurde außerdem deutlich, wie vielseitig die Arbeit einer Hebamme eigentlich ist. Denn viele Besucher verwechseln den Beruf noch immer mit dem einer Krankenschwester. Hebammen sind jedoch speziell für die Betreuung von Schwangerschaft, Geburt und Wochenbett ausgebildet. Sie begleiten werdende Mütter eigenständig, beraten Familien und betreuen Geburten oft über viele Stunden hinweg persönlich. Krankenschwestern übernehmen dagegen vor allem die allgemeine pflegerische Versorgung auf den Stationen.
5: Ich bin in den Genuss gekommen, dass ich beide Ausbildungen habe. Das heißt, ich habe als erstes Krankenschwester gelernt, habe das auch ein paar Jahre gemacht. auf der Geriatrie, also auf der ganz anderen Seite. Und ja, habe dann nach der Geburt von meinem zweiten Kind gedacht, es lässt dich nicht los und du probierst es. Und habe dann nochmal eine neue Ausbildung begonnen, genau. Und mittlerweile ist es tatsächlich sogar ein Studiengang. Das heißt also, du brauchst dafür ein Abitur oder eine abgeschlossene medizinische Ausbildung, um überhaupt ja, studieren zu dürfen. Und wenn ich es vergleiche, Krankenschwester, Hebamme, es geht halt mehr wirklich um die Frau bei der Ausbildung der Hebamme. Und es ist auch fachlich sehr fordernd, muss ich sagen. Also es war schon nochmal sportlich.
4: Hebammen begleiten Familien dabei oft weit über die Geburt hinaus. Sie stehen werdenden Müttern bereits während der Schwangerschaft beratend zur Seite und unterstützen Familien auch nach der Geburt, etwa bei der Rückbildung oder während der Nachsorge zu Hause.
5: Genau, also es ist ja ganz wichtig, dass die Frauen auch wissen, dass sie ja einen Anspruch auf Hebammenhilfe haben. Das heißt, es geht ja nicht nur um das Thema Geburt, sondern auch vor der Geburt und auch das große Thema Wochenbett, also nach der Geburt. Das heißt, da ist es natürlich gut, dass die Frauen sich frühzeitig mittlerweile schon mit positiven Schwangerschaftstest eigentlich ja auf die Suche begeben, welche Hebamme passt zu mir und was ja habe ich für Möglichkeiten, Geburtsvorbereitungskurs, Yoga, ja, das volle Programm und dann natürlich Thema Geburt. Das ist dann, sind dann wir hier im Kreissaal. Ja, wir arbeiten als Beleghebammen. Das heißt, wir sind freiberuflich unterwegs und wenn wir nicht hier sind, dann sind wir sozusagen über Land und besuchen unsere Frauen zu Hause. Und ja, das macht natürlich Sinn, dass die Frauen da frühzeitig einfach auf die Suche gehen, weil wir haben leider einen Hebammenmangel und nicht jede Frau kommt dann in den Genuss, die Hebammen auch zu Hause zu haben.
4: Für viele Familien entsteht dadurch ein enges Vertrauensverhältnis. Schließlich begleiten Hebammen einen der wichtigsten Momente im Leben immer wieder aufs Neue.
5: Ja, also das muss ich jetzt tatsächlich hochrechnen. Also es sind so im Jahr, also ganz genau kann ich es nicht sagen, im Jahr sind es so circa 60 bis 70. Und ich bin jetzt hier knapp 10 Jahre. Mit der Ausbildung sind so 800 Kinder, würde ich sagen.
4: Mit dem Tag der offenen Tür wollte das SRH-Klinikum Naumburg vor allem eines zeigen. Werdende Eltern sind hier rund um Schwangerschaft und Geburt gut aufgehoben.
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1: Viele kennen die Landesschule Pforta nur als Bildungseinrichtung. Aber man kann dort auch die Natur in Verbindung mit den historischen Gebäuden genießen. Die liebevoll gepflegten Anlagen erhielten in dieser Woche eine große Auszeichnung. Die Gärten des Klosters und der Landesschule Pforta wurden in die Landesinitiative Gartenträume – Historische Parks in Sachsen-Anhalt aufgenommen.
2: Das Netzwerk Gartenträume vereint 53 historische Parks, botanische Anlagen und Gärten in Sachsen-Anhalt. Am Mittwoch ist nun der 54. hinzugekommen. Stefanie Pötzsch, Staatssekretärin für Tourismus des Landes Sachsen-Anhalt, hat die Gärten des Klosters und der Landesschule Pforta in der Landesinitiative Gartenträume, historische Parks in Sachsen-Anhalt, willkommen geheißen. Sie übergab Katrin Volkmann, Rektorin der Landesschule Pforta, und Arndt Gerber, Prokurator der Stiftung Schulpforta, das Gartenträume-Schild. Die Aufnahme in das Netzwerk hat für den Standort große Bedeutung.
3: Also wir haben jetzt schon bemerkt, oder es ist uns jetzt bewusst geworden, dass es ein wirklich starkes Netzwerk ist. Es sind die großen Gärten dabei, die natürlich auch überregional viel Aufmerksamkeit haben. Wörlitzer Park zum Beispiel. Aber auch in der unmittelbaren Region Gärten. Und wir kommen damit in ein Netzwerk, das einfach eine große Aufmerksamkeit hat unter einer bestimmten Klientel, unter einer bestimmten Gruppe von Leuten oder Menschen, die in der Region hier unterwegs sind. Und wir sind einfach ein Teil davon und werden natürlich dort auch mit kommuniziert, mit unseren Angeboten, aber eben auch mit dem Standort Landesschule, eigentlich mit beidem.
4: Hilft das auch bei der Pflege und der Erhaltung des Gartens?
3: Naja, zunächst setzt es uns erstmal in eine ganz, ganz gute Verantwortung, unsere Gärten zu entwickeln, zu pflegen auch. Das ist nicht so selbstverständlich. Unser Kräutergarten wird von Ehrenamtlichen gepflegt. Das sind 7 Damen, die einmal in der Woche hierher kommen und wirklich ehrenamtlich sich um diese Beete kümmern. Der Obstgarten, der jetzt schon entstanden ist oder schon 10 Jahre alt ist oder etwas mehr als 10 Jahre, der muss auch erhalten und gepflegt werden. Und wenn wir jetzt Menschen hierher holen, dann erst recht. Aber wir denken eben auch oder wir wissen, dass wir viel inhaltlichen Input bekommen werden, dass wir uns mit den anderen Partnern auch austauschen können über die Themen, die halt einen Garten ausmachen.
2: Dr. Hermann Onko Eikens, Vorstandsvorsitzender des Gartenträumevereins, freute sich darüber, dass die große Gartenvielfalt in Schulpforte mit der Aufnahme in die Gartenträume die verdiente Aufmerksamkeit erhält. Ob der malerische Schulpark, die verwunschenen Lehrergärten, der duftende Kräutergarten oder der zukünftige Meistergarten von Pforte. Die Gärten, die Gebäude und die Geschichte dieses einmaligen Ortes verbinden sich zu einem höchst attraktiven Erlebnis.
3: Ja, wir haben offen gesagt schon vor 3 Jahren die Anfrage bekommen, ob wir zu den Gartenträumen, ob wir ein Teil der Gartenträume werden wollen. Die Stiftung Schulpforta und die Landesschule. Und wir waren damals einfach noch nicht so weit. Wir hatten einfach noch nicht das in der Hand, womit man wirklich bei diesem großen Netzwerk auch repräsentativ auch Mitglied sein kann. Und im letzten Jahr sind wir dann nochmal angefragt worden und haben an diesem Evaluierungsprozess teilgenommen. Das Wirtschaftsministerium, das Bildungsministerium waren bei uns und haben eben einfach geschaut, ist dieser Standort Landesschule heute, Kloster früher, ein würdiger Ort, Teil der Gartenträume zu sein.
2: Neben den Besuchern wird das Gelände auch von den Lehrern und Schülern der Landesschule Pforta genutzt, die sich im Zentrum befindet. Für sie ist es nicht nur Erholungsort, sondern auch Klassenzimmer und Schulhof.
4: Frau Volkmann, Rektorin der Landesschule Pforta, heute große Auszeichnung. Der Garten ist mit in die Gartenträume Sachsen-Anhalt aufgenommen worden. Wie wichtig ist denn das für die Landesschule?
5: Das ist ziemlich wichtig für die Landesschule, weil mit jedem Touristen mehr, der zu uns kommt, wir natürlich attraktiver auch sind und sich das Wort über die Landesschule verbreitet, sich mehr junge Menschen für uns interessieren und damit unser Fortbestand auch gesichert ist. Das ist also toll.
4: Sie haben es vorhin in Ihrem kurzen Grußwort schon gesagt, dass die Schüler auch selbst mit Hand anlegen und sehr froh sind über diesen Garten. Wie sieht denn das aus so im Schulbetrieb?
5: Ja, jetzt sieht man es gerade nicht, weil es ist gerade Unterricht. Das bedeutet, dass alles, was Außenanlage ist, für die Schüler auch Erholungsort ist. Das bedeutet jetzt nicht Hand anlegen, aber es ist für die Schüler auch wichtig, als Gegengewicht zu den ganzen Dingen, die akademisch sind, dann auch mal ein bisschen in der Erde zu wühlen und den Schulgarten zu pflegen oder die Fensterrose oder all die Dinge, die da zur Verfügung stehen. Ja. Also das

0: machen die in ihrer freien Zeit, machen das in den Freistunden zwischendurch. Also da gibt es keine festen Zeiten dafür. Ja.
1: Also kann ich mir das so vorstellen, dass Schüler auch hier, wenn das Wetter passt, mit ihren Büchern im Garten sitzen und dort lernen.
0: Das können Sie sich genauso vorstellen. Es gibt dann auch so Biertischgarnitur.
2: Dem wir, der sehr kongruent ist, weil wir sehen, dass über die Jahre die Qualität immer besser geworden ist. Also wir haben bei 1,23 angefangen, 2019, und sind über die Jahre jetzt bei 0,63 gelandet. Also wir haben also in den letzten 5 Jahren quasi eine deutliche Zunahme der Qualität, deutlich weniger Patienten, die sterben. Das spricht dafür, dass wir sehr gute Ärzte haben, die sozusagen das Problem in den Griff kriegen, sehr gute Schwestern im Herzkatheterlabor, aber auch auf der Intensivstation und auf der kardiologischen Normalstation, die die Probleme sehr schnell und sehr gut erkennen können. Das ist ein Lernprozess, der da über die Jahre stattfindet. Und wir haben eine Rate, dass die Patienten bei uns nach einem Jahr versterben, von 0,63%. Und jetzt ist es so, diese Zahlen haben wir verglichen mit den anderen Krankenhäusern in Sachsen-Anhalt. Und da gibt es nur zwei Krankenhäuser in Sachsen-Anhalt, die, muss man sagen, auch deutlich weniger Katheter als wir machen. Die haben 0,6 und 0,59. Ja? Und die sind also, wir sind nur minimal schlechter als die, die besser sind, aber das sind Krankenhäuser, die deutlich weniger behandeln insgesamt als wir. Und alle anderen Häuser in Sachsen-Anhalt haben eine zum Teil über zweifach höhere Sterblichkeit als wir. Und dazu, das muss man sagen, gehören wahrscheinlich auch die Universitätskliniker, die Herzzentren, alles, was es hier in Sachsen-Anhalt sonst gibt. Also, was ich damit sagen möchte, ist, wir haben eine extrem gute Qualität und es sind 19 Krankenhäuser, die schlechter sind und zwei Krankenhäuser, die fast genauso gut sind, aber das sind Krankenhäuser, die eben halt deutlich weniger machen. Und das sind Zahlen, mit denen man sich wirklich, also da kann man stolz drauf sein, was wir immer so eine hohe Qualität hinkriegen und es schaffen, in dieser Akutsituation Herzinfarkt, und bei den Patienten, die eben halt hier eine Stent-Implantation kriegen, dass wir so eine geringe Sterblichkeit haben. Und das sind eben halt Zahlen, auf die ich stolz bin. Und das schaffen wir immer und auch nur, natürlich, weil wir gutes Personal haben, aber weil wir auch sehr gute Anlagen haben. Wir haben die Anlage, werden wir jetzt noch in dem Beitrag sehen, zum Beispiel unsere Halskatheteranlage im Ende letzten Jahres ausgetauscht. Da ist das Land Sachsen-Anhalt maßgeblich mit 1 Million € daran beteiligt, den Herzkatheter jetzt erneuert mit einem neuen Herzkatheter. Und da sieht man die Kranzarterie noch viel besser, hat eine höhere Qualität. Und seit Ende des Jahres hier eine neue Katheteranlage gebaut, mit der wir es schaffen, dass immer deutlich weniger Strahlung verbraucht wird. Also die Qualität der Untersuchung steigt immens. Und was man eben halt sieht, ist, dass man hier die Koronarien jetzt viel besser dargestellt bekommt, weil es eben halt sehr groß ist. Ja? Und das ist eben halt der große Vorteil von der Anlage, dass man eben halt schön die Kranzarterien hier ganz groß dargestellt bekommt. Da kriegt man ein bisschen mehr Kontrast, ein bisschen mehr Gefühl für die Engstellen. Hier in dem Fall haben wir glücklicherweise keine Engstellen. Aber diese Anlagen führen alle dazu, dass wir eben halt im Grunde wirklich sehr gute Qualitäten erzielen. Und da können wir stolz auf uns sein. Die Leute wissen, wenn ich einen Herzinfarkt habe, muss ich nach Weißenfels. Das wissen auch die Notärzte. Das heißt, wenn einer in Naumburg sitzt oder in Zeitz sitzt und er kriegt Brustschmerzen und der Notarzt weiß, das ist ein Herzinfarkt, dann wissen die, einpacken und sofort nach Weißenfels bringen. So, dass wir es eben halt relativ schnell schaffen, diese Arterien aufzumachen. Weil das wichtigste Qualitätskriterium im Herzinfarkt ist, dass die Arterie so schnell wie möglich aufgemacht wird. Und das ist hier sichergestellt. Weil alle wissen nach Weißenfels und die Doktor und die Pflegekräfte und alle Mitarbeiter wissen, es muss so schnell wie möglich aufgemacht werden. Und deswegen funktioniert das hier so gut.
1: Gibt es bei den Zahlen bestimmte Altersspannen?
2: Ja, Altersspannen sind hier nicht unterstützt. Es sind sozusagen alle nach Alters, unabhängig vom Alter aufgezählt worden. Alle Patienten, die hier eingeliefert werden, sozusagen, die hier einen Stent bekommen, sind hier erfasst. Wir wissen, dass die Bevölkerung im Burgenlandkreis, zum Beispiel im Vergleich zu Halle oder Magdeburg, älter ist, so dass wir im Grunde noch viel kränkere Patienten haben als zum Beispiel an den Unikliniken in Magdeburg oder in Halle. So dass, also nochmal mit diesem Hintergrund, wir wissen müssen, dass wir

0: SC Naumburg die Kicker vom SV Edelweiß Arnstedt. Los geht's hier um 14 Uhr. Und der erste FC Zeitz genießt ebenfalls Heimvorteil. Sie erwarten die Mannschaft vom SV Rot-Weiß Kemberg. Spielbeginn ist hier um 15 Uhr. In der Landesklasse 6 kommt es am Samstag zu folgenden Begegnungen. SSC Weißenfels gegen Rot-Weiß Weißenfels. Das Spiel beginnt um 14 Uhr. Wacker Wengelsdorf gegen SV Bronz-Petra. BSC Laucha erwartet das Team von RSK Freiburg. Und für SV Groß-Grimma geht's zu Sportring Mücheln. Die Spiele beginnen jeweils um 15 Uhr. Floorball. Wie bereits im Halbfinale wird auch das Finale im Best-of-Five-Modus gespielt. Am Wochenende startet der UHC mit Spiel 1 und Spiel 2 in Leipzig. Die Spiele beginnen am Samstag und Sonntag jeweils um 16 Uhr. In der nächsten Woche folgen dann die Heimspiele in der Weißenfelser Stadthalle. Kommen wir noch zum Basketball. Zum Saisonausgang geht's in der Easy Credit BBL am Sonntag für den Syntenix MBC nach Trier. Spielbeginn ist hier um 16.30 Uhr.
1: Wir hoffen, es war wieder viel Spannendes für Sie dabei. Vielen Dank fürs Einschalten. Die nächste Ausgabe gibt es nächsten Dienstag. Ich wünsche Ihnen ein entspanntes und erholsames Wochenende. Bleiben Sie gesund und tschüss.
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Schätze vergangener Zeiten wieder sichtbar und Meisterwerke wieder hörbar gemacht werden.

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1: Hallo und herzlich willkommen zum aktuellen Regionalmagazin am Dienstagabend bei WLK TV. Wir starten mit unserem ersten Thema. Am Wochenende verwandelte sich der Ort Groß-Görschen wieder in ein lebendiges Geschichtsbuch. In der spektakulären Schlachtnachstellung lassen hunderte Darsteller die Ära der Befreiungskriege hautnah und detailgetreu aufleben. Doch dahinter steht eine wichtige Botschaft, die bei der feierlichen Gedenkveranstaltung zu Ehren des preußischen Reformers im Mittelpunkt steht. Wir waren mit Kamera und Mikrofon für Sie hautnah dabei.
2: Es ist ein Blick zurück in die Vergangenheit. Unter dem blauen Himmel von Groß-Görschen formieren sich die Linien. Was Sie hier sehen, ist mehr als eine bloße Aufführung. Es ist die akribische Rekonstruktion eines Wendepunkts der Weltgeschichte. Das Scharnhorstfest in Groß-Görschen verdankt seinen Namen dem preußischen General und Heeresreformer Gerhard von Scharnhorst und erinnert an die Schlacht bei Groß-Görschen am 2. Mai 1813 der Befreiungskriege.

0: dann bricht der Donner los. Wenn die ersten Musketensalven der Infanterie die Stille zerreißen, wird die schiere Wucht spürbar. Der beißende Geruch von Schwarzpulver legt sich über das Feld. Und in den dichten Rauchschwaden verschwimmen die Grenzen zwischen gestern und heute. Es ist ein geordnetes Chaos, gelenkt von Disziplin und dem unbedingten Willen der Darsteller, Geschichte hautnah greifbar zu machen. Jede Uniform, jeder Knopf, jede Bewegung der Reiter folgt dem historischen Vorbild. Die Kavallerie bricht aus dem Nebel hervor. Wenn dann die schwere Artillerie antwortet und der Boden unter den Füßen der Zuschauer bebt, bekommt man eine Ahnung von der Erschütterung, die diese Landschaft vor über 200 Jahren prägte. Es ist eine Hommage an die Tapferkeit und gleichzeitig eine visuelle Dokumentation einer Zeit, in der das Schicksal Preußens und Frankreichs hier auf diesen Feldern gewogen wurde. Ein intensives Erlebnis, das uns atemlos zurücklässt, bevor die Stille des Gedenkens einkehrt. Doch hinter dem Spektakel steht ein tiefes Gedenken. Nach dem Pulverdampf folgt die Stille. Bei der anschließenden Gedenkveranstaltung wird deutlich, dass wir hier nicht nur der Vergangenheit gedenken, sondern eine Brücke in die Gegenwart schlagen. Staatssekretär Dr. Butz fand in seiner bewegenden Rede klare Worte über das Leid auf den Schlachtfeldern und die kostbare Zerbrechlichkeit unserer heutigen Sicherheit.
1: Ich will gerne all diejenigen danken und meinen Respekt bekunden, die heute hier gegeneinander auf historischem Feld angetreten sind und uns haben teilhaben lassen, einen Einblick gewährt haben, was damals vor 213 Jahren hier in diesem historischen Ort und in dieser Gegend passiert ist. Wir alle wissen, das war heute eine Gefechtsnachstellung, eine Nachstellung einer historischen Schlacht, die hier stattgefunden hat. Wir alle wissen aber auch, dass es damals kein romantisches Abenteuer war, sondern dass hier über 200.000 Soldaten gegeneinander gekämpft haben und dass Zehntausende ihr Leben gelassen haben. Wenn wir heute hier zusammenkommen, dann wissen wir, dass wir damit auch ein Stück Erinnerungskultur in unserem Land lebendig halten, ein Stück Erinnerungskultur, was uns daran erinnert, dass sich Kriege, egal wo und wo immer sie stattfinden, und sie finden bis zum heutigen Tage statt, möglichst nie wiederholen und da, wo sie geführt werden, möglichst schnell beendet werden müssen. Wir gedenken aller Kriegstoten, auch heute hier, aller Toten, die hier gefallen sind, aller Soldaten, egal unter welcher Fahne sie damals, unter welcher Seite sie gekämpft haben.
0: Dieser Tag markiert zudem einen historischen Meilenstein für die Region. Zum ersten Mal wurde der Scharnhorstverein als Gemeinschaft mit der Silbermedaille von Kommandant Brendelorden ausgezeichnet. Eine hochverdiente Anerkennung für jahrelanges Engagement in der Traditionspflege und vorbildliches Engagement in der Völkerverständigung. Das Scharnhorstfest 2026, ein mahnender Rückblick, ein feierlicher Moment der Ehre und ein starkes Signal für eine friedliche Zukunft.
2: Was steckt wirklich hinter dem enormen Kollagen-Hype? Denn er basiert auf dem Versprechen, ein wahres Anti-Aging-Wunder für Haut, Haare, Nägel und Gelenke zu sein. Wir haben über dieses Thema mit Apothekerin Katharina Filitz in der Naumburger Lorbeer-Apotheke gesprochen.
3: Frau Filitz, ja. Wir haben uns jetzt lange nicht gesehen. Aber heute hat es halt geklappt.
4: Sehr schön.
3: Frau Filz, wir hatten beim letzten Mal schon das Thema angeschnitten, Kollagen, und wollen es doch heute mal ein bisschen genauer beleuchten. Ist es wirklich nur ein Hype oder bringt Kollagen was?
4: Ja, Kollagen ist ja gerade sprichwörtlich in aller Munde. Mhm. Und inzwischen wissen wir, dass es ein wahnsinnig wichtiger Stoff ist in unserem Körper. Okay. Das heißt, wir haben hier ein Produkt, was natürlich gerade aktuell sehr beworben wird, was aber auch viele gute Wirkungen für uns haben kann. Mhm. Das Kollagen brauchen wir im ganzen Körper. Ja. Das ist im Prinzip ein Strukturgeber. Davon haben wir mehrere im Körper. Das Kollagen, aber auch das Elastin brauchen wir. Einfach damit unser Körper Spannkraft hat, Festigkeit, ein Stück weit auch Flexibilität. Wir kennen das vor allem in der Haut. Wichtig ist es aber natürlich auch an allem Bindegewebe, an den Sehnen, an den Gelenken. Auch da wollen wir, dass der Körper geschmeidig und fest ist und das alles funktioniert.
3: Also ist das Kollagen jetzt einzunehmen tagtäglich, ist nicht nur wegen der Schönheit, dass man das Alter nicht so sieht, sage ich jetzt mal ein bisschen spaßig. Es ist wirklich auch für die Knochen, für die Knorpel alles wichtig.
4: Genau, es ist im Prinzip für den ganzen Körper ein kleiner Jungbrunnen, weil wir das Kollagen eigentlich selber produzieren können, aber im Laufe des Alters produziert unser Körper immer weniger Kollagen. Hm. Das stört uns ein bisschen und deswegen möchten wir da gerne nachhelfen. Ja. Und da macht das Kollagen total Sinn, wirklich täglich einzunehmen.
3: Okay, ab welchem Alter sollte man oder kann man, wenn man nicht sagen sollte, kann man beginnen damit?
4: Sinnvoll ist es tatsächlich so, ab, ich sag mal, in den späten 20ern, ab 30 kann man damit beginnen. Ab 25 fängt der Körper an, weniger Kollagen zu produzieren und jedes Jahr sinkt diese Produktion wieder schrittweise. Und ungefähr, ich sag mal so, mit Beginn der Wechseljahre ist Frau bei ungefähr 50% ihrer eigentlichen Kollagensynthese. Das heißt, da fehlt uns schon ein ganz schön großer Teil, den wir lieber behalten möchten und lieber wiederhaben möchten.
3: Ja, das ist richtig. Also das bedeutet gleichzeitig, wenn ich Probleme habe im Alter, das haben auch manchmal junge Menschen schon, ich kann schlecht laufen oder ich habe Rückenschmerzen. Dort wirkt sich das, kann man mithelfen, sagen wir mal, unterstützen. Also es wird nicht heilen, aber es unterstützt, oder?
4: Genau, da kann das Kollagen einen ganz wichtigen Beitrag leisten, eben zur Unterstützung. Hm. Zum einen merken wir es natürlich, wenn wir es einnehmen, dass die Haut wieder fester, praller ist. Aber wir merken es auch an den Gelenken, dass weniger Gelenkschmerzen vorhanden sind. Okay. Die Gelenke auch geschmeidiger funktionieren. Ja. Wir merken es auch an den Sehnen, am Bindegewebe. Und im Prinzip an allen Strukturen, im ganzen Körper, von Kopf bis Fuß, überall da, wo wir eben Festigkeit und Struktur brauchen.
3: Und dann ist ja wahrscheinlich auch der beste Weg dann in die Apotheke, denn es ist ja so viel Kollagenprodukte, sage ich mal, auf dem Markt, so dass ich ja als Laie das gar nicht einschätzen kann. Ist es wirklich okay oder ist es wieder, was nicht so wirkt? Und was ist jetzt das richtige Kollagen?
4: Das ist völlig richtig. Es gibt eine Flut an Anbietern, die einen damit gerade, die einen das verkaufen möchten. Wichtig ist beim Kollagen, es ist ja ein tierisches Produkt. Es wird aus Rind gewonnen im besten Fall. Dass wir eine Firma haben, der wir auch vertrauen können. Ja. Und wir möchten natürlich ein gutes Ausgangsprodukt haben, damit wir umso besser mit dem Präparat arbeiten können. Das heißt, wir benötigen Kollagen aus gesicherter Herstellung. Wir benötigen Kollagen, was schonend aufbereitet ist, damit diese empfindliche Struktur nicht zerstört wird bei der Herstellung. Und wir benötigen Kollagen, was eine gewisse Größe hat. Kollagen an sich ist ein sehr, sehr großes Molekül. Das würde unser Körper im Magen einfach zerschneiden. Was wir hier haben, sind zum Beispiel Kollagenhydrolysate. Da ist das Kollagen vorher schon in funktionelle Gruppen zerschnitten worden und die werden vom Körper wunderbar aufgenommen. Wir haben, wenn wir das einnehmen, erwiesenermaßen nach ungefähr 4 bis 6 Stunden die ersten Blutspiegelkurven.
3: Wie sieht es aus für Menschen, die Vegetarier sind? Wie sieht es da aus?
4: Genau, das Kollagen ist in jedem Fall ein tierisches Produkt. Wir brauchen tierisches Ausgangsmaterial. Hm. Es gibt kein vegetarisches, kein veganes Kollagen. Es gibt Präparate, die werden beworben als veganes Kollagen. Diese enthalten jedoch kein klassisches Kollagen, sondern nur die Stoffe, die im Körper die Kollagensynthese stimulieren können. Also ein Vitamin C zum Beispiel. Ja. Aber richtiges Kollagen ist dort nicht enthalten.
3: Also sagen wir mal so, wenn ich Vegetarier bin, dann habe ich keine Chance, dann unterstützend was zu tun für meinen Körper.
4: Genau, es gibt da keine Möglichkeit, ein vegetarisches Kollagen einzunehmen. Das gibt es nicht.
3: Das ist natürlich hochinteressant. Ja, da haben Sie uns erstmal schon viel weitergeholfen, auch für unsere Zuschauer. Aber ich habe noch eine letzte Frage. Das ist jetzt hier Pulver und das Ganze gibt es ja auch als Kapsel.
4: Genau. Bei den Kapseln ist im Prinzip das gleiche Pulver drin wie hier, nur dass Sie es in eine Kapsel verpackt haben.
3: Okay.
4: Das heißt, natürlich können Sie die Kapseln schlucken, das Kollagen kommt genauso an im Körper.
3: Ja.
4: Wem das aber zu viel ist, man muss sehr viele Kapseln auf einmal schlucken, um an die erforderliche Menge zu kommen, der kann entweder die Kapseln öffnen

0: oder aber in dem Fall direkt das Pulver verwenden.
1: Okay. Super, das waren ganz tolle Hinweise, ja. Und dann konnten wir hier schon einiges ausräumen, was so vielleicht im Hinterkopf war, Frau Pienitz. Da bedanken wir uns für das Gespräch und für die Information und bis zum nächsten Mal.
0: Bis dann.
1: Ja. Na, bis dann, tschüss.
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1: Jetzt wollen wir zur Landespressekonferenz nach Magdeburg schauen. Zu Gast war dieses Mal der amtierende Ministerpräsident Sven Schulze, CDU. Er stellte seine Sicht auf aktuelle Ereignisse den anwesenden Pressevertretern dar.
2: Die obligatorische Landespressekonferenz, die immer dazu genutzt wird, um Ergebnisse der zuvor stattfindenden Kabinettssitzung der Regierung zu kommunizieren, wurde diesmal von Ministerpräsident Sven Schulze besucht, der sich ausschließlich den Fragen der anwesenden Journalisten stellte. Da ging es weniger um konkrete Politik für Sachsen-Anhalt, sondern mehr um die Auswirkungen von Bundes-, Europa- und Weltpolitik auf unser Bundesland. So zum Beispiel die andere Sichtweise des Ministerpräsidenten auf die Maßnahmen, die von der Bundesregierung beschlossen wurden, um die Auswirkungen der Preissteigerungen auf Mineralölprodukte abzumildern.
3: Ich denke, dass das, was wir gefordert haben, beispielsweise zu der aktuellen Situation an den Zapfsäulen, diese 17 Cent, auch wenn es jetzt nur für 2 Monate ist, und wir ja alle wissen, wenn sich die Situation dann nicht verändert, dass dann wieder die Diskussion zu Recht auch aufkommen wird, ob man das verlängert. Aber erstmal dieser wichtige Schritt war notwendig und der findet auch eine hohe Akzeptanz in der Bevölkerung bei uns. Ich wurde ja auch immer wieder gefragt, warum macht man das mit der Gießkanne? Ich halte das nicht für ein Gießkannenprinzip, sondern ich habe ja mehrfach erläutert, dass von den Pendlern angefangen über die Rentner, über die Menschen, die zum Einkaufen fahren, bis hin zur Spedition, zum Landwirtschaft und auch natürlich alle, die in irgendeiner Form auf ihr Auto angewiesen sind, gerade in dem Flächenland betroffen sind. Und deswegen halte ich diesen Weg für richtig. Genauso falsch halte ich diese 1.000 Euro. Ich habe ganz klar die Erwartungshaltung, dass Unternehmen und vor allen Dingen mittelständische Unternehmen in Deutschland entlastet werden und nicht belastet werden. Und hier wird es zu einer Belastung kommen. Ich habe ja hier auch schon mitgeteilt, dass wir als Land uns dieser Thematik oder dieser Thematik nicht folgen werden. Wir werden diese 1.000 Euro nicht zahlen, weder an Beamte noch an Angestellte. Und habe auch meine Wertschätzung dieser Menschen oder den Menschen gegenüber ausgedrückt, aber auch die Situation, wie ich sie empfinde. Und ich glaube, das ist genau der Punkt, warum das Vertrauen im Moment auch in die Bundesregierung auf einem sehr niedrigen Niveau ist.
2: Weiter will sich Schulze dafür einsetzen, dass integrierte Ausländer, im konkreten Fall aus Syrien, ein permanentes Bleiberecht in Deutschland erhalten können. Allerdings sprach er sich für konsequentes Abschieben von Straftätern aus.
3: Ich habe gestern die Universitätsklinik in Halle besucht. Da war das genauso Thema wie bei vielen anderen Terminen, die ich jede Woche in Sachsen-Anhalt habe. Das heißt, diese Thematik Zuwanderung in den Arbeitsmarkt, das ist ein Thema, was unbedingt auch auf der Agenda bleiben muss. Wir haben uns gesteigert von einer niedrigen einstelligen Zahl, da war es tatsächlich oft nur Hotellerie und Gaststätte. Und wir gehen jetzt hin bis auch zur Metallverarbeitung. Der Michael Schmidt, der Chef der DEHOGA, war vor kurzem auch mit dem Dr. Franke, dem Chef der IMG, in Vietnam. Also das funktioniert ganz gut. Das heißt, das braucht

0: brauchen wir einen Zuzug in den Arbeitsmarkt. Sie kennen das, weil ich das immer wieder wiederhole. Wir verlieren im Moment für jeden, den wir kriegen in den Arbeitsmarkt, verlieren wir zwei in den Ruhestand. Ja, das ist also eine Herausforderung, die bei uns schon sehr groß ist.
1: Schulze thematisierte darüber hinaus die weltpolitische Gesamtlage, die sich momentan sehr auf den Krieg im Nahen Osten konzentriert, aber nicht berücksichtigt, wie sich abseits von diesem Schauplatz beispielsweise in China ein großer Wettbewerber etabliert.
0: Dass wir vielleicht ein bisschen aus den Augen verlassen, was in China passiert. Das ist weiterhin ein maximaler Wettbewerber für unsere mittelständische Wirtschaft. All das ist natürlich eine große Herausforderung für Deutschland, für die EU. Und was man einfordern muss, ist, dass die Europäische Union und davon weg Deutschland, dass die einfach stärker zusammenhält, dass sie jetzt sich viel mehr konzentriert auf diese Problematiken, dass sie gewisse Dinge, die auf den Weg gebracht wurden, einfach mal ein Stück weit zur Seite legt und dass der EU und Deutschland bewusst ist, dass es jetzt wirklich um alles geht in dieser Bundesrepublik. Dass es hier wirklich im Moment um alles geht. Die wirtschaftliche Situation und damit auch die Situation vieler Menschen, die ist so angespannt, wie es lange nicht mehr der Fall war. Das sagt ja auch der Bundeskanzler immer wieder. Aber am Ende habe ich das Gefühl, dass das bei den Ergebnissen, wie wir sie jetzt aus der letzten Woche kennen dort, dass das noch nicht jedem bewusst zu sein scheint.
1: Dabei erkennt man, dass Schulze lange Jahre Wirtschaftsminister in Sachsen-Anhalt war und sich dieser Aufgabe auch als Ministerpräsident widmet. Erkennbar aber auch, dass die Aufgabenstellungen, die zu meistern sind, überkomplex sind und keine einfachen Lösungen à la AfD erfordern. Vielleicht auch deshalb sprach Schulze davon, dass es jetzt um alles gehe.
2: Die Arbeit der Hobbygärtner reißt derzeit natürlich nicht ab. Wer wüsste das besser als unser Gartenexperte Wilfried Ammer? Denn wie heißt es doch so schön? Wer ernten will, der muss vorher sehen. Bedeutet das, man den Erfolg oder ein gewünschtes Ergebnis zunächst einmal mit Arbeit ausfüllen muss. Zeit und Mühe sind natürlich dazu auch notwendig.
3: So, Wilfried. Es ist doch noch etwas frisch, muss ich sagen. Huh? Aber das tut dem ja hier keinen Abbruch. Sag mal, hier geht's ja schon straff zur Sache.
4: Na, das ist das Hochbeet. Erstmal herzlich willkommen.
3: Ja.
4: Das ist das Hochbeet, wo du immer sagst, das ist eins deiner Lieblingsbeete.
3: Ja, ich stehe wahnsinnig gerne
4: hier. Hier haben wir ja in der letzten Sendung, das heißt in der ersten Sendung für dieses Jahr, haben wir ja hier schon praktiziert.
3: Ja.
4: Mit den sogenannten Kaltsamern. Wenn wir richtig hinsehen, sehen wir es hier langsam. Hier, ja, kommt die Möhren. Hier auch, ganz winzig.
3: Ja.
4: Es ist wirklich kalt gewesen und es dauert eben eine ganze Weile, hier sehen wir es auch, dass sich das, die Pflanze entwickelt. Am besten kommen jetzt, und das ist auch erst neuerdings hier, die Zwiebeln, die wir gesetzt haben.
3: Ja, das geht schon ganz schön jetzt, zur Sache.
4: Jetzt wird es gehen. Und das, was wir hier haben, das sind alte Möhren des vergangenen Jahres. Da lasse ich immer mal ein paar drin. Die kann man sogar noch essen. Das werden wir sehen.
3: Okay.
4: So.
3: Sag mal, das verträgt, das ist auch so eine Frage, die ich noch mal, die einen doch interessiert. Ich kann hier Zwiebeln mit Möhren und kann ich hier zusammensetzen, das passiert. Was haben wir denn gerade jetzt in so einem schönen großen Hochbeet nicht miteinander? Oder sollte man vielleicht, ob es wirkt?
4: Gurken und Bohnen nebeneinander, das funktioniert nicht.
3: Und warum?
4: Es gibt eine Begründung, ich habe es auch schon ein paar Mal gelesen, ich habe es auch schon von Gärtnermeistern gehört.
3: Ja.
4: Mir fällt es im Moment nicht ein,
3: nee,
4: aber wir werden die Frage beantworten beim nächsten Mal. Ja, sprich mich nochmal drauf an.
3: Ja, aber ansonsten kann man frei, wenn man jetzt wenig Ahnung oder so ein Neueinsteiger bei Garten ist oder bloß so vielleicht hinterm Haus ein bisschen was hat, kann man hier unbedenklich alles zusammen.
4: Du kannst nichts verkehrt machen. Guck mal, was ich hier dazu. Ich habe ja nur noch Pflanzen gekauft.
3: Ja.
4: Der Rosmarin, der blüht.
3: Ja.
4: Der ist vom vergangenen Jahr.
3: Okay.
4: Ja, der ist neu.
3: Ja.
4: Das muss ich abschneiden hier oder abknicken. Das ist Lavendel.
3: Ja.
4: So, dann habe ich hier hinten Kohlrabi gesetzt, grünen Kohlrabi.
3: Ja.
4: Und dort hinten ist Sellerie. Hier vorne stehen auch nur zwei kleine Pflanzen.
3: Ich sehe es gerade.
4: Schauen wir es uns an. Es sieht gut aus. Es wird.
3: Ja.
4: Ja?
3: Sag mal, wie oft muss man eigentlich so ein Hochbeet gießen?
4: Der Effekt ist der, wie ist das Hochbeet aufgebaut? Haben wir ja das letzte Mal schon drüber gesprochen,
3: genau, als wir das da drüben gemacht haben. Als Ratschlag,
4: das heißt, das Hochbeet wird... entwickelt selber eine Wärme und wird nur noch durch die Sonne angestrahlt und entwickelt von außen eine Wärme durch die schwarze Teichfolie.
3: Ja.
4: Also braucht das weiter nichts wie Flüssigkeit. Wasser, Wasser, Wasser. Jeden Tag eine Kanne hier.
3: Also das wollte ich eigentlich wissen. Ja. Du musst wirklich, oder man sollte dann jeden Tag in den Garten gehen, fahren, wie auch immer, laufen und gießen. Also das muss sein, weil ich habe ja so angefasst, es ist ganz schön warm, klar, die Sonne ist drauf. Klar.
4: Ich habe vorhin gegossen, das ist eine Stunde her.
3: Ja,
4: ja?
3: Okay. Ja, das trocknet ja dann trotzdem.
4: Nun kommt der Wind noch dazu, der trocknet sowieso die Oberfläche noch ab und die Sonne, die Sonneneinstrahlung.
3: Okay.
4: Schauen wir mal, wenn die Pflanzen dann größer sind und kräftiger sind, wenn du dann mal einen Tag vergisst, dann ist es nicht das Problem. Aber junge Pflanzen, die brauchen dann schon Nahrung und die Nahrung kriegen sie durch oder die Nahrungsaufnahme findet dann statt, wenn Feuchtigkeit im Boden ist.
3: Okay, schön. Kann zufrieden sein, ne?
4: Ja, mit dem, was ich jetzt zur Tonne habe, bin ich sehr zufrieden. Ja.
3: Das glaube ich dir.
4: Ja, ja, das macht
3: steht
4: Spaß.
3: Steht wirklich wieder ein, steht alles. Super.
4: Das macht Spaß.
3: Na, und wenn wir uns jetzt hier rumdrehen, hast du hier auch schon wieder irgendwie, da hast du auch gewerkelt, ne?
4: Na, ich habe meinen Kräuterhuckel auseinandergenommen. Den hatte ich 3 Jahre nicht richtig gepflegt, da muss ich zu meiner Schande selber gestehen.
3: Ja?
4: Ich habe solche langen weißen Queckenwurzeln rausgeholt.
3: Hier haben wir ja jetzt gesehen, dass es gut steht, schön wächst.
4: Ja.
3: So, und dort soll noch was wachsen.
4: Dort soll noch was wachsen, aber vorher haben wir hier noch ein bisschen was zum Anschauen.
3: Ja.
4: Das ist nämlich etwas sehr, sehr Schmackhaftes. Das ist grüner Spargel. Sie siehst hier, er darf schon wieder etwas gestochen werden.
3: Ja.
4: Und das Komische ist, wenn ich das, ich habe das letztens immer ein paar Leute getroffen in Zeitz-Ost auf dem Markt, die haben mich auch angeguckt. Spargel im Garten? Ist doch klar, weißen Spargel und grünen Spargel.
3: Ja.
4: Das ist, sage ich immer, der grüne Spargel ist der Spargel für Faule. Da brauchst du keinen Damm hochzuziehen.
3: Das wäre jetzt meine Frage, weil das fehlt ja irgendwie. Weil man ist es ja gewöhnt oder man kennt es ja nie anders. Ja. Ich sehe auch, dass hier gleich daneben kommt.
4: In Graben buddeln und Dinger unten reinbringen, am besten ein bisschen Hornspäne, auch wieder Hornspäne, wenn du das keinen Pferdemist hast oder sowas. Und dann die Spargelwurzeln draufsetzen, aber so, dass die in der Längsrichtung sind, quer rauswachsen. So.
3: Ja.
4: Das machen sie von ganz alleine, aber die Spargelwurzeln immer in der Längsrichtung ansetzen.
3: Das ist der Wahnsinn.
4: Ja.
3: Also das ist schon toll. Super.
4: Ja.
3: So, jetzt gehen wir noch ein Stück weiter.
4: Ja, wir gehen noch ein Stück weiter.
3: Wilfried, hier haben wir ja geschaut, wie es Hochbeet aufgebaut wird.
4: Ja.
3: So, und jetzt soll aber das auch Sinn und Zweck haben.
4: Ja, klar. Freilich. Anders geht es ja nicht. Jetzt habe ich hier mal einen Rest vom Bergbohnenkraut reingesetzt.
3: Ja.
4: Und hier habe ich von zu Hause mitgebracht. Das habe ich auseinandergenommen. Topf Petersilie, den habe ich einfach durchgeschnitten und habe mal die Reste hier reingegeben. Du siehst, es wird grün, das andere geht weg, das schneiden wir dann weg.
3: Also das kann man einfach so machen? Ich hätte jetzt gesagt, oh, das muss man ja wegschmeißen oder so.
4: Nee. Nö.
3: Okay.
4: Also ich kaufe immer Kräutertöpfe.
3: Ja.
4: Die verwenden wir auch zu Hause und wenn die halbe Wäsche dann anfangen wie hier und werden
3: ein
4: bisschen gelb, dann kommt die raus und kommen irgendwo in den Garten mit. Ich schmeiß die doch nicht weg.
3: Ja,
4: das gerade wie Petersilie, das treibt doch immer wieder.
3: Das war ja die Frage, wenn man jetzt keine Ahnung hat.
4: Ja.
3: Da habe ich jetzt gleich eine blöde Frage gestellt. Gut, okay. Und jetzt hast du normale Kräuter jetzt auf dem
4: Boden. Jetzt machen wir Spaß.
3: Jetzt machen wir Spaß.
4: Jetzt machen wir Spaß. Das ist Dill.
3: Ja.
4: Dill ist das Kraut,

0: das Gewürzkraut, was du zwischen die Gurken setzen kannst. Ja?
1: Ja, klar.
0: So, und da gibt es unter Spaß bei der ganzen Geschichte ist, im Volksmund, hast du Dill, hast du keine Gurken. Hast du Gurken, hast du kein Dill.
1: Okay.
0: Ja, das sagt der Volksmund. Ja. Ist mitunter was dran, ist mir auch schon so gegangen. Okay. Deshalb will ich jetzt mal
1: separat machen.
0: Ein paar Setzlinge einfach hier rein. Ja. Die kannst du richtig aneinander setzen.
1: Ich wollte gerade fragen,
0: da passiert gar nichts hier. Nee. Ach, hier gar nicht. Das ist Hochbeet.
1: Okay.
0: Da wird gar nicht groß geachtet auf Abstände. Das wird einfach reingesetzt, da kommt dann wird Wasser dran gematscht und da ist das gut.
1: Das hattest du für das Hochbeet auch so dir schon vorgestellt. Deswegen hast du auch das neue Hochbeet gemacht. Ja. Okay.
0: Das kommen hier vorne Kräuter und dann hinten werden wir sehen, in die andere Hälfte kommt dann sicherlich Tomaten mit.
1: Ja. Im Petersilie kommt die nächste Mal wieder? Oder muss man alles entsorgen?
0: Wenn du Glück hast, kommt sie wieder.
1: Ja.
0: Wenn ein starker Frost ist, ist sie meistens weg. Aber du kannst die Petersilie im anderen Jahr noch verwenden. Wenn die aber anfängt zu blühen im Mai, dann verliert sie den Geschmack.
1: Ja.
0: Dann kannst du sie rausnehmen und auf den Komposthaufen.
1: Also da bringt jetzt auch nicht abschneiden und vielleicht treibt noch mal was?
0: Nee.
1: Okay, also sobald wie sie blüht, muss er weg.
0: Das ist so bei der Petersilie. Da hast du auch andere Kräuter.
1: Ja.
0: Andere Einheimische, nicht was aus mediterraner Landschaft kommt. Hm. Einheimische, wenn die blühen, verlieren sie den Geschmack.
1: So, ich bin jetzt mal neugierig.
0: Hier haben wir eine Wucherpflanze, das ist eine Jostabeere. Es gibt Jockelbeere, es gibt Jostabeere. Das Thema hatten wir schon mal im vergangenen Jahr.
1: Ja,
0: ne?
1: Irgendwie.
0: Das ist eine Kreuzung zwischen einer Johannisbeere und einer Stachelbeere.
1: Oder
0: Jockel, je nachdem, gibt es unterschiedliche Grundlagen.
1: Ja.
0: Das kann eine unterschiedliche Johannisbeere sein, es kann eine unterschiedliche Stachelbeere sein. So, jetzt haben wir hier, schau mal hier rein, das wird was, hier siehst du es auch schon.
1: Ja, das sieht man schon.
0: Das ist eine dunkle Frucht, die werden wir dann wieder essen, wenn sie reif sind.
1: Ja.
0: Das ist etwas sehr, mit einem sehr intensiven Geschmack. Es ist auch eins, die Beeren wachsen auf dem einjährigen Holz. Also altes Holz, was dunkel aussieht, wird weggeschnitten, sodass nur die neuen Zweige wieder hochgezogen werden.
1: Super. Wilfried, ich wünsche dir eine schöne Zeit und wir sehen uns bald wieder.
0: Wir sehen uns bald wieder.
1: Genau.
0: Vielen Dank, dass ihr da wart.
1: Na, gerne.
0: Oder da seid.
1: Ja.
0: Bis zum nächsten Mal.
1: Bis zum nächsten Mal. Na.
2: Das war unser aktuelles Regionalmagazin am Dienstagabend. Nächste Nachrichten und Meldungen, die gibt es dann wieder am Freitagabend in der nächsten Ausgabe unseres Magazins. Ich wünsche Ihnen jetzt noch eine schöne Restwoche. Lassen Sie es gut gehen, machen Sie es gut. Tschüss, bis zum Freitagabend.
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0: Und herzlich willkommen zur aktuellen Sendung am Freitag hier bei Ihrem BLK-TV. Deutschlandweit feierten Innungsbäcker am 5. Mai den Tag des deutschen Brotes. An diesem Tag wird das Kulturgut Brot und dessen Vielfalt besonders hervorgehoben. Das Brot erfreut sich nach wie vor einer großen Beliebtheit. Wir waren zu diesem Thema mal bei Bäckermeister Jens Leder in Welitz vor Ort.
1: Es war ungewöhnlich still in der Bäckerei. Und das hatte seinen Grund, denn am Montag ist hier Ruhetag. Und so hatte der Inhaber der Traditionsbäckerei Hanke, Jens Leder, für ein Interview für uns Zeit. Ja, wie hat sich das Verhalten der Menschen im Punkto Brot verändert? Hat sich überhaupt was verändert oder sieht man es nur regional, muss man es regional gesehen betrachten, Herr Leder?
2: Also bei uns hier in der Bäckerei hat sich nicht wirklich viel verändert. Wir haben ein paar Sorten dazugenommen an Brot, um selber zu schauen, wollen die Leute was anderes, um es einfach mal auszuprobieren. Aber so im Großen und Ganzen ist das klassische Mischbrot das, was am meisten läuft. Dann haben wir noch ein Urkornbrot, da sind so ein paar Körner drin und ein Dinkelmehl, Kastanienmehl, so eine Mischung ist das. Und jetzt fünf Wochen haben wir jetzt ein Buchweizen-Dinkelmehl. Das läuft sehr gut an. Das gibt es dann immer einmal die Woche. Aber mehr schaffen wir am Ende auch gar nicht. Das ist für uns ausreichend. Ja.
1: Sie sagen, mehr schaffen wir nicht. Wie viele Mitarbeiter haben Sie denn?
2: Wir haben 8 Mitarbeiter, ja, und die haben alle Hände voll zu tun.
1: Ich meine, wenn wir hier vorbeifahren, da sieht man, es ist immer voll und die Leute sind begeistert, gerade mit den Brötchen und etc. Sie haben das Alte auch so ein bisschen übernommen und vielleicht auch in der ländlichen Region merkt man es, dass die Menschen doch dieses Alteingesessene doch sehr lieben, oder?
2: Wir haben also fast alles übernommen. Also ich habe von meinem Vorgänger habe ich eigentlich alle Rezepte übernommen. Wir haben ein bisschen was Neues dazu genommen. Oh, wir probieren es. Manches nehmen die Leute an, manches nehmen sie nicht an. Aber vieles ist eigentlich sogar noch vom Vater, von meinem Vorgänger. Das sind halt althergenommene Rezepte. Die sind da und die Leute möchten das. Und das machen wir halt. Ja. Und das läuft gut.
1: Das hört man ja heutzutage gerne. Es läuft gut. Wir haben heute das Thema Brot, das ist klar, aber wenn ich mich so umschaue, Bäckerei hat natürlich auch die Plätzchen und die sind ja auch immer schon über viele Jahre ganz beliebt und das ist auch so geblieben, ne?
2: Ja, das ist alles so geblieben. Die Rezepte sind geblieben, wie gesagt, wir haben da 1-2 neue Sorten dazugenommen, ja, und das läuft.
1: Super. Nochmal auf das Brot zurückzukommen und auf die Tendenz. Was man jetzt hier isst, Mischbrot, Toastbrot oder was. So, da hat sich nicht großartig hier in der Region, wir bleiben mal bei uns hier in der Region, was verändert das vom Essverhalten? Nee, ne?
2: Also bei uns nicht. Also kann ich jetzt nicht sagen. Das ist so geblieben. Es schwankt vielleicht, manchmal kaufen sie dann doch ein bisschen mehr Körnerbrot oder so, aber es ist im Großen und Ganzen ist das so geblieben. Ja.
1: Auch wenn der Wandel der Gesellschaft weiter voranschreitet und die drei Hauptmahlzeiten am heimischen Tisch längst durch viele kleine Snacks zwischendurch ersetzt worden sind, erfreut sich das Brot nach wie vor einer großen Beliebtheit. Wie sieht's denn jetzt, wir wollen sich ins Negative jetzt abdriften, wirtschaftlich gesehen im Allgemeinen im Bäckerhandwerk aus?
2: Also jetzt auf uns bezogen erstmal, also bei uns läuft es gut, die Leute kaufen das, wir bieten eine gute Qualität, wir haben angemessene, humane Preise, nicht so überzogen wie manch andere Bäcker vielleicht. Ja, bei anderen ist es halt, wer jetzt viele Filialen hat zum Beispiel, der hat viele Kosten, der hat Fahrer, der hat Autos, der hat ganz viele Filialmieten, das muss halt alles eingewirtschaftet werden. Haben wir zum Glück nicht, die Leute kommen zu uns, deswegen kann ich die Preise ein bisschen, ich sag jetzt für mich persönlich, normal halten und ja, von daher, ja. Ich sehe es jetzt nicht ganz so schlimm, wie es immer von der Presse gemacht wird. Muss ich so sagen, ja?
1: Nein, ehrlich, wer am längsten, das ist schon.
2: Das ist so, ja.
1: Super. Gut, wir wollen Sie nicht länger aufhalten. Es ist Ihr freier Tag und gerade, wann geht es eigentlich früh immer los sonst?
2: Ich fange 12:30 an.
1: Wir gehen manchmal noch gar nicht ins Bett.
2: Das ist richtig,
1: ja. Nee, wir wollen Sie nicht länger aufhalten. Wir bedanken uns für das Gespräch. Schauen mal kurz noch mal so in die Backstube, dass die Leute mal sehen, wie groß ihre Backstube überhaupt ist. Und bis irgendwann mal. Gut, Dankeschön. Ja.

0: Danke, tschüss.
1: Mit etwa 9000 Meisterbetrieben und etwa 230.000 Mitarbeitern zählt das deutsche Bäckerhandwerk zu den wichtigsten Wirtschaftsfaktoren Deutschlands. Übrigens, der Weltbrottag findet jährlich am 16. Oktober statt und feiert Brot als eines der wichtigsten und traditionsreichsten Grundnahrungsmittel weltweit.
2: Ebenfalls am 5. Mai war der internationale Hebammentag. Aus diesem Anlass hatte das SRH-Klinikum in Naumburg für alle, die sich über die Geburtshilfe informieren wollten, am Dienstagnachmittag die Türen geöffnet.
3: Im SRH-Klinikum Naumburg drehte sich am Dienstag alles rund um das Thema Geburt. Anlass war der internationale Hebammentag. Interessierte, vor allem werdende Eltern, konnten sich beim Tag der offenen Tür einen Einblick in die Arbeit der Hebammen und die Abläufe rund um die Geburt verschaffen. Das SRH-Klinikum ist die einzige Geburtsklinik im Burgenlandkreis und verfügt über moderne Kreissäle sowie ein erfahrenes Team aus Hebammen und Gynäkologen. Schon vor der Geburt haben Schwangere und ihre Partner die Möglichkeit, sich in Hebammenpraxen, bei Informationsabenden oder in der Familienbildungsstätte auf die Geburt vorzubereiten. Der internationale Hebammentag soll dabei vor allem auf die wichtige Arbeit der Hebammen aufmerksam machen. Denn sie begleiten Familien nicht nur während der Geburt, sondern oft schon viele Monate davor und auch danach.
4: Ja, ich glaube einfach, es ist ein besonderer Beruf und ein sehr intimer Beruf und wir sind viel für die Familien da. Wir sind für Familien da, wenn kein anderer da ist. Und ja, ich glaube einfach, so ein bisschen zu ehren der Hebammen, auch um den Beruf immer mal wieder so in Erinnerung zu bringen. Ich glaube, dafür ist der Tag ganz gut.
3: Der Aktionstag richtet sich deshalb nicht nur an Frauen. Auch werdende Väter, Angehörige und Interessierte nutzen die Gelegenheit, Fragen zu stellen und die Räumlichkeiten kennenzulernen.
4: Genau, also wir machen das schon viele Jahre, dass wir unsere Türen öffnen für Interessierte, für werdende Eltern oder einfach Familien mit Kinderwunsch oder auch für Familien, die schon bei uns geboren haben. Und ja, einfach um in den Austausch zu kommen. Viele Familien nutzen aber auch die Möglichkeit, um einfach mal zu schauen, wie sieht so ein Kreißsaal aus. Viele haben doch noch so ein bisschen eine andere Vorstellung, wie es im Kreißsaal aussieht, ja, eher sehr steril und vielleicht noch hochgefliest. Und ja, da nutzen wir einfach die Möglichkeit, damit mal sozusagen hinter die Kulissen geguckt werden darf. Und ja, wir haben viel vorbereitet und freuen uns auf die Familien und ja, nutzen das sozusagen.
3: Bei Führungen durch den Kreißsaal und die Wochenstation konnten sich die Besucher selbst ein Bild machen. Die Räume wirken modern, freundlich und bewusst wohnlich gestaltet. Eine angenehme Atmosphäre soll den werdenden Eltern Sicherheit und Ruhe geben.
4: Also wir versuchen ja durch die Gestaltung unseres Kreißsaals, wir haben uns da auch ein bisschen mit eingebracht, ja, es sehr gemütlich zu machen, dass die Familien sich wohlfühlen, dass man so ein bisschen das Gefühl, ich bin zu Hause. Ja, weil je entspannter ich bin, desto mehr kann ich mich auf die Geburt einlassen, desto besser schreitet sie voran. Und ja, man soll sich einfach wohlfühlen. Das heißt, wir haben dann auch immer ein Schild an der Tür hängen, dass jeder, der vorbeiläuft, weiß, alles klar. Hier wird gerade ein nächstes Wunder geboren und wir sind natürlich aber auch ausgestattet. Wir haben alles das, was für den Notfall benötigt wird, natürlich da. Aber das bleibt versteckt.
3: Während des Informationstags wurde außerdem deutlich, wie vielseitig die Arbeit einer Hebamme eigentlich ist. Denn viele Besucher verwechseln den Beruf noch immer mit dem einer Krankenschwester. Hebammen sind jedoch speziell für die Betreuung von Schwangerschaft, Geburt und Wochenbett ausgebildet. Sie begleiten werdende Mütter eigenständig, beraten Familien und betreuen Geburten oft über viele Stunden hinweg persönlich. Krankenschwestern übernehmen dagegen vor allem die allgemeine pflegerische Versorgung auf den Stationen.
4: Ich bin in den Genuss gekommen, dass ich beide Ausbildungen habe. Das heißt, ich habe als erstes Krankenschwester gelernt, habe das auch ein paar Jahre gemacht. Auf der Geriatrie, also auf der ganz anderen Seite. Und ja, habe dann nach der Geburt von meinem zweiten Kind gedacht, es lässt dich nicht los und du probierst es und habe dann noch mal eine neue Ausbildung begonnen. Genau. Und mittlerweile ist es tatsächlich sogar ein Studiengang. Das heißt also, du brauchst dafür ein Abitur oder eine abgeschlossene medizinische Ausbildung, um überhaupt ja, studieren zu dürfen. Und wenn ich es vergleiche, Krankenschwester, Hebamme, es geht halt mehr wirklich um die Frau bei der Ausbildung der Hebamme. Und es ist auch fachlich sehr fordernd, muss ich sagen. Also es war schon nochmal sportlich.
3: Hebammen begleiten Familien dabei oft weit über die Geburt hinaus. Sie stehen werdenden Müttern bereits während der Schwangerschaft beratend zur Seite und unterstützen Familien auch nach der Geburt, etwa bei der Rückbildung oder während der Nachsorge zu Hause.
4: Genau, also es ist ja ganz wichtig, dass die Frauen auch wissen, dass sie ja einen Anspruch auf Hebammenhilfe haben. Das heißt, es geht ja nicht nur um das Thema Geburt, sondern auch vor der Geburt und auch das große Thema Wochenbett, also nach der Geburt. Das heißt, da ist es natürlich gut, dass die Frauen sich frühzeitig mittlerweile schon mit positiven Schwangerschaftstest eigentlich ja auf die Suche begeben, welche Hebamme passt zu mir und was ja habe ich für Möglichkeiten, Geburtsvorbereitungskurs, Yoga, ja, das volle Programm und dann natürlich Thema Geburt. Das ist dann, sind dann wir hier im Kreissaal. Ja, wir arbeiten als Beleghebammen. Das heißt, wir sind freiberuflich unterwegs und wenn wir nicht hier sind, dann sind wir sozusagen über Land und besuchen unsere Frauen zu Hause. Und ja, das macht natürlich Sinn, dass die Frauen da frühzeitig einfach auf die Suche gehen, weil wir haben leider einen Hebammenmangel und nicht jede Frau kommt dann in den Genuss, die Hebammen auch zu Hause zu haben.
3: Für viele Familien entsteht dadurch ein enges Vertrauensverhältnis. Schließlich begleiten Hebammen einen der wichtigsten Momente im Leben immer wieder aufs Neue.
4: Ja, also das muss ich jetzt tatsächlich hochrechnen. Also es sind so im Jahr, also ganz genau kann ich es nicht sagen, im Jahr sind es so ca. 60 bis 70. Und ich bin jetzt hier knapp 10 Jahre. Mit der Ausbildung sind so 800 Kinder, würde ich sagen.
3: Mit dem Tag der offenen Tür wollte das SRH-Klinikum Naumburg vor allem eines zeigen. Werdende Eltern sind hier rund um Schwangerschaft und Geburt gut aufgehoben.
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1: Viele kennen die Landesschule Pforta nur als Bildungseinrichtung. Aber man kann dort auch die Natur in Verbindung mit den historischen Gebäuden genießen. Die liebevoll gepflegten Anlagen erhielten in dieser Woche eine große Auszeichnung. Die Gärten des Klosters und der Landesschule Pforta wurden in die Landesinitiative Gartenträume – Historische Parks in Sachsen-Anhalt aufgenommen.
2: Das Netzwerk Gartenträume vereint 53 historische Parks, botanische Anlagen und Gärten in Sachsen-Anhalt. Am Mittwoch ist nun der 54. hinzugekommen. Stefanie Pötzsch, Staatssekretärin für Tourismus des Landes Sachsen-Anhalt, hat die Gärten des Klosters und der Landesschule Pforta in der Landesinitiative Gartenträume, historische Parks in Sachsen-Anhalt, willkommen geheißen. Sie übergab Katrin Volkmann, Rektorin der Landesschule Pforta, und Arndt Gerber, Prokurator der Stiftung Schulpforta, das Gartenträume-Schild. Die Aufnahme in das Netzwerk hat für den Standort große Bedeutung.
3: Also wir haben jetzt schon bemerkt, oder es ist uns jetzt bewusst geworden, dass es ein wirklich starkes Netzwerk ist. Es sind die großen Gärten dabei, die natürlich auch überregional viel Aufmerksamkeit haben. Wörlitzer Park zum Beispiel.

0: und aber auch in der unmittelbaren Region Gärten. Und wir kommen damit in ein Netzwerk, das einfach eine große Aufmerksamkeit hat unter, naja, einer bestimmten Klientel, unter einer bestimmten Gruppe von Leuten oder Menschen, die in der Region hier unterwegs sind. Und wir sind einfach ein Teil davon und werden natürlich dort auch mit kommuniziert, mit unseren Angeboten, aber eben auch mit dem Standort Landesschule, eigentlich mit beidem.
1: Hilft das auch bei der Pflege und der Erhaltung des Gartens?
0: Naja, zunächst setzt es uns erstmal in eine, ja, eine ganz, ganz gute Verantwortung, unsere Gärten zu entwickeln, zu pflegen auch. Das ist nicht so selbstverständlich. Unser Kräutergarten wird von Ehrenamtlichen gepflegt. Das sind 7 Damen, die ja, einmal in der Woche hierher kommen und wirklich ehrenamtlich sich um diese Beete kümmern. Der Obstgarten, der jetzt schon entstanden ist oder schon 10 Jahre alt ist oder etwas mehr als 10 Jahre, der muss auch erhalten und gepflegt werden. Und wenn wir jetzt Menschen hierher holen, dann erst recht. Aber wir denken eben auch oder wir wissen, dass wir viel inhaltlichen Input bekommen werden, dass wir uns mit den anderen Partnern auch austauschen können über die Themen, die halt einen Garten ausmachen.
2: Dr. Hermann Onko-Eickens, Vorstandsvorsitzender des Gartenträumevereins, freute sich darüber, dass die große Gartenvielfalt in Schulpforte mit der Aufnahme in die Gartenträume die verdiente Aufmerksamkeit erhält. Ob der malerische Schulpark, die verwunschenen Lehrergärten, der duftende Kräutergarten oder der zukünftige Meistergarten von Pforte. Die Gärten, die Gebäude und die Geschichte dieses einmaligen Ortes verbinden sich zu einem höchst attraktiven Erlebnis.
0: Ja, wir haben offen gesagt schon vor 3 Jahren die Anfrage bekommen, ob wir zu den Gartenträumen, ob wir ein Teil der Gartenträume werden wollen, die Stiftung Schulpforta und die Landesschule. Und wir waren damals einfach noch nicht so weit. Wir hatten einfach noch nicht das in der Hand, womit man wirklich bei diesem großen Netzwerk auch, naja, repräsentativ auch Mitglied sein kann. Und im letzten Jahr sind wir dann nochmal angefragt worden und haben an diesem Evaluierungsprozess teilgenommen. Das Wirtschaftsministerium, das Bildungsministerium waren bei uns und haben eben einfach geschaut, ist dieser Standort Landesschule heute, Kloster früher, ein würdiger Ort, Teil der Gartenträume zu sein.
2: Neben den Besuchern wird das Gelände auch von den Lehrern und Schülern der Landesschule Pforta genutzt, die sich im Zentrum befindet. Für sie ist es nicht nur Erholungsort, sondern auch Klassenzimmer und Schulhof.
3: Frau Volkmann, Rektorin der Landesschule Pforta, heute große Auszeichnung. Der Garten ist mit in die Gartenträume Sachsen-Anhalt aufgenommen worden. Wie wichtig ist denn das für die Landesschule?
4: Das ist ziemlich wichtig für die Landesschule, weil mit jedem Touristen mehr, der zu uns kommt, wir natürlich attraktiver auch sind und sich das Wort über die Landesschule verbreitet, sich mehr junge Menschen für uns interessieren und damit unser Fortbestand auch gesichert ist. Das ist also toll.
3: Sie haben es vorhin in Ihrem kurzen Grußwort schon gesagt, dass die Schüler auch selbst mit Hand anlegen und sehr froh sind über diesen Garten. Wie sieht denn das aus so im Schulbetrieb?
4: Ja, jetzt sieht man es gerade nicht, weil es ist gerade Unterricht. Das bedeutet, dass alles, was Außenanlage ist, für die Schüler auch Erholungsort ist. Das bedeutet jetzt nicht Hand anlegen, aber es ist für die Schüler auch wichtig, als Gegengewicht zu den ganzen Dingen, die akademisch sind, dann auch mal ein bisschen in der Erde zu wühlen und den Schulgarten zu pflegen oder die Fensterrose oder all die Dinge, die da zur Verfügung stehen. Ja. Also das machen die in ihrer freien Zeit, machen das in den Freistunden zwischendurch. Also da gibt es keine festen Zeiten dafür. Ja.
3: Also kann ich mir das so vorstellen, dass Schüler auch hier, wenn das Wetter passt, mit ihren Büchern im Garten sitzen und dort lernen.
4: Das können Sie sich genauso vorstellen. Es gibt dann auch so Biertischgarnituren, die hier stehen, wenn es richtig warm ist. Und wie gesagt, dann gehen wir unter den Baum und machen da Unterricht. Also findet statt. Hier oder eben auch unter der Platane. Jetzt nicht mehr darunter, weil das dürfen wir ja nicht mehr. Aber im großen Park, ja, nach Möglichkeit schon. Beim Schulfest, wenn wir draußen feiern, ja, da wird auch an Dingen gearbeitet werden hier währenddessen. Also es findet eigentlich die ganze Zeit statt.
2: Anlaufpunkt für die meisten Besucher, bevor sie das Gelände erkunden, ist das Besucherzentrum.
0: Genau, also wir seitens der Stiftung Schulpforta, auch in Zusammenarbeit mit der Landesschule, mit dem Pförtnerbund, wir versuchen natürlich, unsere Themen in die Öffentlichkeit zu bringen. Klostergeschichte und Schulgeschichte, diese beiden großen.

0: großen Schwerpunkte, die wir hier haben. Das Besucherzentrum selber ist ein Ort für Veranstaltungen, für Vorträge, für Kolloquien und so weiter. Aber es ist auch der Startpunkt für die Führungen. Hier kommt man her, wenn man eine Führung möchte.
1: Wie viele Besucher kommen denn so im Jahr im Schnitt hierher nach Klosterfurt?
0: Das ist eine spannende Frage, weil wir das nicht so gut abrechnen können, da wir ja so viele offene Tore haben, dass wir gar nicht so genau wissen, wie viele Menschen sind eigentlich auf dem Gelände unterwegs. Und wir wollen das eigentlich auch nicht ändern. Wir wollen jetzt nicht die Tore verschließen, damit wir ja sogar Eintritt nehmen oder eben die Leute zählen können. Ich kann es Ihnen wirklich nicht sagen. Wir haben so etwa 5.000 bis 6.000 Menschen im Jahr, die zu Führungen zu uns kommen, die also ganz gezielt bei uns Angebote annehmen. Diese Zahl kennen wir ganz sicher.
2: Neben dem Domgarten in Naumburg und dem Schlosspark Moritzburg-Zeitz gibt es nun drei Gärten in der Landesinitiative Gartenträume im Burgenlandkreis.
3: Um das Herz geht es auch bei uns jetzt. Eine Studie hat ergeben, dass die Asklepios-Klinik in Weißenfels zu den drei besten Einrichtungen bei Herzkatheterbehandlungen in Sachsen-Anhalt gehört. Darüber haben wir mit dem Chefarzt der Kardiologie gesprochen.
1: Herr Oesejahmann, wir treffen uns heute nicht im Pub, sondern diesmal an Ihrer Wirkungsstätte im Asklepios Krankenhaus und es gibt neue Zahlen oder Sie haben neue Zahlen aufbereitet zum Thema Herzkatheterbehandlungen. Und das sieht doch ganz gut aus, gerade für die Klinik hier.
4: Also aus meiner Sicht sehen wir wirklich sehr, sehr gut aus, was die Sterblichkeit nach einer Herzkatheteruntersuchung betrifft. Es ist ja so, und das haben wir ja schon mehrmals thematisiert, und immer, ich mache so viele Weiterbildungen, zum Beispiel im November wieder im Schumannsgarten, wo wir über das Thema Herzinfarkt und Prävention, also Verhinderung von Herzinfarkt sprechen. Und was wir da im Grunde in den letzten Jahren schon immer wieder auch besprochen haben, ist, wir haben in Sachsen-Anhalt mit die höchste Herzinfarktsterblichkeit in ganz Deutschland. Und das sind Zahlen, mit denen wir uns nicht begnügen können. Da müssen wir dran arbeiten. Wir müssen besser werden, weil einfach so viele Menschen hier sterben. Und was sich zeigt, ist, wir haben hier nicht nur besonders alte Menschen, die wir hier versorgen müssen, sondern wir haben auch relativ hohen Anteil an Menschen, die sehr viele Risikofaktoren haben. Das gilt für ganz Sachsen-Anhalt, aber für die Landkreise ganz besonders. Ja, wir haben relativ viele Raucher, wir haben relativ viele Diabetiker, wir haben ziemlich viele Leute, die adipös sind, also die zu viel Gewicht mit sich herumtragen. Und wir haben viele Leute, die ja mal wenig Sport machen, obwohl wir die wunderbarsten Möglichkeiten haben, um Sport zu machen. Ja? Und das führt in der Summe dazu, dass wir im Vergleich zum Beispiel zu anderen westdeutschen Bundesländern oder eben auch zu anderen ostdeutschen Bundesländern eine relativ hohe Wahrscheinlichkeit von einem Herzinfarkt haben und auch eine relativ hohe Wahrscheinlichkeit haben, an diesem Herzinfarkt zu versterben. So. Nun haben wir aber bis jetzt immer gesagt, Sachsen-Anhalt als Ganzes hat eine hohe Sterblichkeit. Punkt. Und was ich mit diesen Daten jetzt hier präsentieren möchte, ist, und das sind alle Krankenhäuser in Sachsen-Anhalt zusammengefasst, das sind Daten über die Ärztekammer, wo Herzkatheter gemacht werden. Und was ich Ihnen jetzt hier für Daten aufgearbeitet habe, ist die Sterblichkeit nach einer Stent-Implantation. Ist ja nicht so, dass bei jeder Herzkatheterversorgung jemand einen Stent bekommt, sondern nur Patienten, die einen Herzinfarkt haben, bekommen einen Stent, und Patienten, die eine Kranzgefäßverengung haben, bekommen einen Stent. Und dann hat die Krankenkasse einfach bei jedem Patienten, der einen Stent bekommen hat, insbesondere bei den Herzinfarktpatienten, geguckt nach einem Jahr, leben die denn noch? Und haben alle 22 Krankenhäuser, die das machen, in Sachsen-Anhalt miteinander verglichen. So, und da zeigt sich ein relativ komplexes Bild. Und wir wissen nicht mal, welches Krankenhaus wir sind. Und wenn man jetzt die Daten, die wir jetzt erhoben haben, nochmal auswertet, zeigt sich, dass wir eine Wahrscheinlichkeit haben, im Rahmen auch des Herzinfarktes nach Stentimplantation nach einem Jahr zu versterben, bei 0,63%. Das ist extrem niedrig. Und das Gute ist, das ist auch ein Befund, der sehr kongruent ist, weil wir sehen, dass über die Jahre die Qualität immer besser geworden ist. Also wir haben bei 1,23 angefangen, 2019, und sind über die Jahre jetzt bei 0,63 gelandet. Also wir haben also in den letzten 5 Jahren quasi Eine deutliche Zunahme der Qualität, deutlich weniger Patienten, die sterben. Das spricht dafür, dass wir sehr gute Ärzte haben, die sozusagen das Problem in den Griff kriegen, sehr gute Schwestern im Herzkatheterlabor, aber auch auf der Intensivstation, auf der kardiologischen Normalstation, die die Probleme sehr schnell und sehr gut erkennen können. Das ist ein Lernprozess, der da über die Jahre stattfindet. Und wir haben eine Rate, dass die Patienten bei uns nach diesem Reimer versterben, von 0,63%. Und jetzt ist es so, diese Zahlen haben wir verglichen mit den anderen Krankenhäusern in Sachsen-Anhalt. Und da gibt es nur zwei Krankenhäuser in Sachsen-Anhalt, die, muss man sagen, auch deutlich weniger Katheter als wir machen. Die haben 0,6 und 0,59. Ja? Und die sind, also wir sind nur minimal schlechter als die, die besser sind, aber das sind Krankenhäuser, die deutlich weniger behandeln insgesamt als wir. Und alle anderen Häuser in Sachsen-Anhalt haben eine zum Teil über zweifach höhere Sterblichkeit als wir. Und dazu, das muss man sagen, gehören wahrscheinlich auch die Universitätskliniker, die Herzzentren, alles, was es hier in Sachsen-Anhalt sonst gibt. Also was ich damit sagen möchte ist, wir haben eine extrem gute Qualität und es sind 19 Krankenhäuser, die schlechter sind und zwei Krankenhäuser, die fast genauso gut sind, aber das sind Krankenhäuser, die eben halt deutlich weniger machen. Und das sind Zahlen, mit denen man sich wirklich, also da kann man stolz drauf sein, was wir immer so eine hohe Qualität hinkriegen und es schaffen, in dieser Akutsituation Herzinfarkt und bei den Patienten, die eben halt hier eine Stent-Implantation kriegen, dass wir so eine geringe Sterblichkeit haben. Und das sind eben halt Zahlen, auf die ich stolz bin. Und das schaffen wir immer und auch nur, natürlich, weil wir gutes Personal haben, aber weil wir auch sehr gute Anlagen haben. Wir haben die Anlage, werden wir jetzt noch in dem Beitrag sehen, zum Beispiel unsere Herzkatheteranlage Ende letzten Jahres ausgetauscht. Da hat ist das Land Sachsen-Anhalt maßgeblich mit 1 Million Euro daran beteiligt, den Herzkatheter jetzt erneuert mit einem neuen Herzkatheter. Und da sieht man die Kranzarterie noch viel besser, hat eine höhere Qualität. Und seit Ende des Jahres hier eine neue Katheteranlage gebaut, mit der wir es schaffen, dass eben mal deutlich weniger Strahlung verbraucht wird. Also die Qualität der Untersuchung steigt immens. Und was man eben halt sieht, ist, dass man hier die Koronarien jetzt viel besser dargestellt bekommt, weil es eben halt sehr groß ist. Ja? Und das ist eben halt der große Vorteil von der Anlage, dass man eben halt schön die Kranzarterien hier ganz groß dargestellt bekommt. Da kriegt man ein bisschen mehr Kontrast, ein bisschen mehr Gefühl für die Engstellen. Hier in dem Fall haben wir glücklicherweise keine Engstellen. Aber diese Anlagen führen alle dazu, dass wir eben halt im Grunde wirklich sehr gute Qualitäten erzielen. Und damit da können wir stolz auf uns sein. Die Leute wissen, wenn ich einen Herzinfarkt habe, muss ich nach Weißenfels. Das wissen auch die Notärzte. Das heißt, wenn einer in Naumburg sitzt oder in Zeitz sitzt und er kriegt Brustschmerzen und der Notarzt weiß, das ist ein Herzinfarkt, dann wissen die, einpacken und sofort nach Weißenfels bringen. So, dass wir es eben halt relativ schnell schaffen, diese Arterien aufzumachen. Weil das wichtigste Qualitätskriterium im Herzinfarkt ist, dass die Arterie so schnell wie möglich aufgemacht wird. Und das ist hier sichergestellt. Weil alle wissen nach Weißenfels und die Doktor und die Pflegekräfte und alle Mitarbeiter wissen, es muss so schnell wie möglich aufgemacht werden. Und deswegen funktioniert das hier so gut.
1: Gibt es bei den Zahlen bestimmte Altersspannen?
4: Ja, Altersspannen sind hier nicht unterstützt. Es sind alle nach Alters, also unabhängig vom Alter aufgezählt worden. Alle Patienten, die hier eingeliefert werden, sozusagen, die hier einen Stent bekommen, sind hier erfasst. Wir wissen, dass die Bevölkerung im Burgenlandkreis, zum Beispiel im Vergleich zu Halle oder Magdeburg, älter ist, so dass wir im Grunde noch viel kränkere Patienten haben als zum Beispiel an den Unikliniken in Magdeburg oder in Halle. So dass, also nochmal mit diesem Hintergrund, wir wissen müssen, dass wir, obwohl wir eigentlich die kränkere Bevölkerung haben, wir die deutlich bessere Überlebensrate haben. Das spricht einfach dafür, dass das exzellent funktioniert.
3: Am Wochenende ist wieder Fußball angesagt, aber auch für den UHC und den MBC heißt es am Wochenende, alle Kräfte zu bündeln. 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
5: In der Verbandsliga geht's für den SSC Weißenfels zum Haldensleber SC. Hier Rodderball ab 14 Uhr. Und die Mannschaft von Blau-Weiß-Zorbau läuft am Sonntag beim VfB Merseburg auf. Anpfiff ist ebenfalls um 14 Uhr. In der Landesliga empfängt der SC Naumburg die Kicker vom SV Edelweiß Arnstedt. Los geht's hier um 14 Uhr. Und der erste FC Zeitz genießt ebenfalls Heimvorteil. Sie erwarten die Mannschaft vom SV Rot-Weiß Kemberg. Spielbeginn ist hier um 15 Uhr. In der Landesklasse 6 kommt es am Samstag zu folgenden Begegnungen. SSC Weißenfels gegen Rot-Weiß Weißenfels. Das Spiel beginnt um 14 Uhr. Wacker Wengelsdorf gegen SV Braunschweig, BSC Laucha erwartet das Team von RSK Freiburg und für SV Groß Grimma geht's zu